0: So. Hier ist die ARD-Infonacht und jetzt habe ich hier offensichtlich falsch gedrückt. Wir starten jetzt mit einem Beitrag über den G7-Gipfel. Der startet ja heute in Evian am Genfer See auf französischer Seite. Und dort treffen sich die 7 Staats- und Regierungschefs aus 7 wirtschaftsstarken Ländern, unter anderem aus den USA. Und zur Sicht der Deutschen darauf mit dem deutschen Außenkanzler, wie er ja oft genannt wird, Friedrich Merz, berichtet jetzt unsere Hauptstadtkorrespondentin Dagmar Pepping. Moment, jetzt muss ich einmal nach oben springen. Jetzt hören Sie den Beitrag von Dagmar Pepping.
1: Friedrich Merz ist viel unterwegs. Gerade erst Westbalkangipfel in Montenegro, jetzt das G7-Treffen im französischen Kurort Evian, danach gleich weiter zum EU-Gipfel in Brüssel.
2: Da werde ich wieder lesen, der Außenkanzler. Ich empfinde das mittlerweile als ein Kompliment.
1: Ein Außenkanzler mit mehr als genug Problemen im Inneren. Reformdiskussionen, Koalitionsknatsch, miserable Zustimmungswerte für sich und seine Regierung. All das kann der Kanzler für ein paar Tage hinter sich lassen, wenn er sich am Rande des Genfer Sees im Kreise der Mächtigen bewegt. Um über eine Welt in Unordnung zu reden, die deutlich rauer geworden ist, in der Macht und Stärke oft mehr zählen als das Recht, wie Merz betont.
2: Diese neue Weltunordnung, deren Teil wir sind, von der wir betroffen sind, die müssen wir gemeinsam lösen, als Wirtschaftsstandort, als Bundesrepublik Deutschland, als Europäische Union, geopolitisch, geoökonomisch. Wir müssen versuchen, damit umzugehen.
1: Auch in Evian, wenn einer der Auslöser dieser Weltunordnung mit am Tisch sitzt. Donald Trump, der US-Präsident. Der hatte beim ersten G7-Gipfel von Bundeskanzler Merz im vergangenen Jahr in Kanada das Treffen vorzeitig verlassen. Und das, bevor der ukrainische Präsident Zelensky dort eintraf. Zelensky wird auch in Evian erwartet, um über die Situation im russischen Angriffskrieg gegen sein Land zu sprechen. Deutschland werde die Ukraine so lange wie nötig unterstützen, unterstreicht Merz vor dem Gipfel.
3: Ein tragfähiger Frieden wird nur in Verhandlungen mit Beteiligung der Ukraine, mit Russland, der USA und Europa erreicht werden können.
1: Zieht der US-Präsident auf diesem G7-Gipfel mit? Der anfänglich gute Draht von Merz zu Trump scheint nicht mehr so zu bestehen. Die Äußerungen des Kanzlers über den Irankrieg dürften da nicht geholfen haben.
4: Die Amerikaner haben offensichtlich keine Strategie. Und das Problem bei solchen Konflikten ist immer, da muss man ja nicht nur rein, da muss man auch wieder raus. Also diese Geschichte ist zumindest unüberlegt.
1: Der Irankrieg, die Blockade der Straße von Hormuz und die Suche nach einer diplomatischen Lösung. Ein weiteres wichtiges Thema in Evian, genau wie die Lage in Nahost. Trump ist und bleibt die wichtigste Figur am Tisch, sagt der Vorsitzende des Auswärtigen Ausschusses des Bundestages, Armin Laschet.
5: Und deshalb muss das Kunststück sein, ihn so lange dabei zu halten und ihm möglichst viel von dem, was in den G7-Ländern von Japan bis zu den großen europäischen Industrienationen gedacht wird, klarzumachen. Da ist jede Stunde, wo der einem anderen zuhört, eine hilfreiche Stunde.
1: Andere Themen auf der Liste von Gastgeber Emmanuel Macron hält der CDU-Politiker Laschet für nicht so dringlich.
5: Abbau globaler Ungleichgewichte im Handel, Finanzen und Umwelt, Makroökonomie, Entwicklung. Das ist natürlich so global, dass in Zeiten, wo nicht so viel passiert, vielleicht man über sowas nachdenken kann.
1: Gerade jetzt aber passiert extrem viel auf dieser Welt in Unordnung. Friedrich Merz, der Außenkanzler auf seinem zweiten G7-Gipfel, weiß das.
2: Machen wir uns bitte nichts vor. In dieser Welt um uns herum wird es sehr stürmisch bleiben.
1: Ob es auch in Evian am Ufer des Genfer Sees stürmisch wird, das hängt maßgeblich von einem ab, Donald Trump.
0: Ein Bericht von Dagmar Pepping. Und es gab auch schon gestern Proteste gegen das G7-Treffen. Die allermeisten haben friedlich in Genf demonstriert. Die Polizei spricht von etwa gut 20.000 Teilnehmenden an der No-G7-Demo. Die Veranstalter, die sprechen von 60.000 Teilnehmerinnen und Teilnehmern. Und dann war da noch der schwarze Block, vermummte Demonstranten und es kam zu Gewalt. Angela Ulrich war dabei.
6: Die Polizisten in Helmen und Kampfmontur stürmen nach vorn. Nahe der Place des Nations haben Demonstranten Steine und Flaschen auf sie geworfen. Die Sicherheitskräfte antworten mit Tränengas, Granaten, nicht zu knapp. Es brennt in den Augen. Aber da sind schon einige Scheiben zu Bruch gegangen, von Banken, einer Unternehmensberatung und auch an UNO-Gebäuden. Zuvor hatten die meist Vermummten Müllcontainer und Autoreifen angezündet. Auch ein Tesla ging in Flammen auf. Die Polizei versuchte, die Demo aufzulösen. Doch das Hin und Her ging zunächst weiter. Auch ein Wasserwerfer kam zum Einsatz. Am späten Abend berichten Demo-Organisatoren, dass mindestens 200 Leute von der Polizei eingekesselt wurden. Trotzdem ist beispielsweise Eloise aus Genf überzeugt.
7: Eigentlich läuft es gut. Die Demo ist gut organisiert und ja, ich finde es, dass wir nicht das Problem sind. Also das Problem ist gegenüber in Evian.
6: Der Protestzug war am Nachmittag im Parc Mont-Repos am Ufer des Genfer Sees gestartet. Friedlich und bunt. Auf vielen Plakaten ging es um mehr Rechte für Frauen, besseren Klimaschutz und Frieden in Palästina. Und um Kritik an den G7, die sich im nahen Evian treffen. Wie Jan und Ilona, beide leben in Genf.
8: Ich bin hier, um meinen Beitrag dazu zu leisten, dass die Kosten für so eine Veranstaltung stetig steigen. Weil wenn man nicht gehört wird, das Einzige, was man machen kann, ist die Kosten hochzutreiben. Friedlich.
6: Ich demonstriere für Frauenrechte und gegen den G7-Gipfel, dass kein Staat über dem anderen steht. Die Genfer Stadtverwaltung hatte dem Demo-Bündnis eine klare Route für den Protestzug vorgegeben. Es sollte nicht wieder an Orte gehen wie die Mont-Blanc-Brücke, wo es beim letzten großen Evian-Gipfelprotest vor über 20 Jahren Ausschreitungen gegeben hatte. Deshalb haben sich diesmal viele Geschäfte, Hotels und Banken verbarrikadiert. Für Robert, der in einem Laden nun hinter Sperrholzplatten arbeitet, nötig, aber ärgerlich.
9: Wir haben alles dicht gemacht schon vor 3 Tagen. Stellen Sie sich vor, wir zahlen für die Fehler der anderen.
6: Die Demonstranten ziehen an diesem Sonntag an vielen verrammelten Schaufenstern vorbei. Sie haben dabei das kleine Evian, rund 50 Kilometer entfernt am Genfer Seeufer, im Blick. Dort treffen sich ab Montag die G7-Staats- und Regierungschefs. Und genau das will ihnen zum Beispiel Gérard mitgeben. Da sind 7 Leute, die für den ganzen Planeten entscheiden, angeführt von Donald Trump, der eine abscheuliche Person ist und der Welt nicht gut tut. Dagegen protestieren wir. Montagabend werden die G7-Staats- und Regierungschefs ihre Gipfelgespräche beginnen, abgeschirmt von jedem Gipfelprotest.
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0: Um jetzt 2.12 Uhr. Mittlerweile haben sich die USA und der Iran auf ein Rahmenabkommen für ein Ende des Irankrieges geeinigt. Das hat der US-Präsident verkündet und der pakistanische Premier Sharif, der als Vermittler tätig war, hat das bestätigt. Erst einmal soll es nach seinen Worten eine Waffenruhe in der Region geben, einschließlich dem Libanon. Was das alles genau bedeutet, was über die genauen Inhalte dieses Abkommens bekannt ist, darüber spreche ich in wenigen Minuten mit unserer Washington-Korrespondentin Anne Schneider. Aber kurz vor dieser Einigung hat Israel im Konflikt mit der pro-iranischen Hisbollah-Miliz im Libanon wieder Beirut angegriffen. Und das war allgemein als eine Gefährdung einer Einigung zwischen den USA und dem Iran gewertet worden. Moritz Behrendt berichtet über diesen Angriff.
11: Israels Ministerpräsident Netanyahu und Verteidigungsminister Katz teilten mit, das Ziel sei eine Kommandostruktur der Hisbollah gewesen. Sie begründeten die Luftangriffe damit, dass die pro-iranische Hisbollah Drohnen auf den Norden Israels abgefeuert hat. Nachdem Israel vor einer Woche Ziele in Beirut angegriffen hat, beschoss der Iran Israel mit Raketen. Auch auf den Angriff werde eine Antwort folgen, erklärte ein Vertreter der iranischen Revolutionsgarden. Im Süden Libanons hat es zu keinem Zeitpunkt eine Gefechtspause zwischen Israel und der Schiitenmiliz Hisbollah gegeben. Die Hisbollah reklamiert auch mehrere Angriffe auf israelische Soldaten für sich. Die israelischen Streitkräfte forderten am Morgen die Bewohner von fast 40 Orten auf, ihre Dörfer und Städte zu verlassen. Im Libanon sind wegen des Krieges mehr als 1 Million Menschen auf der Flucht. Nach Angaben des libanesischen Gesundheitsministeriums wurden seit Anfang März mehr als 3.700 Menschen durch die israelischen Angriffe getötet. Ein irakisches Nachrichtenportal meldete, dass auch einer ihrer Fotografen bei einem israelischen Luftangriff im Südlibanon ums Leben gekommen ist.
0: Und wir sind gleich mit der Korrespondentin in Washington verbunden, um auch zu dem Thema Iran zu sprechen. Erst einmal noch dieses Thema. Das italienische Bahnunternehmen Italo plant, ab 2028 in den deutschen Markt einzusteigen. Italo will Verbindungen im Fernverkehr anbieten. Die Eisenbahngewerkschaft EVG, die befürchtet, dass kleinere Städte dann weniger häufig angefahren werden. Ob das tatsächlich so kommt, ist allerdings ungewiss. Aus Berlin, Kirsten Girschig.
12: Die Eisenbahngewerkschaft EVG schlägt Alarm. Wenn das italienische Bahnunternehmen Italo in den deutschen Fernverkehr einsteigt, dann könnten mindestens 16 Städte vom ICE und IC-Fernverkehr abgehängt werden. Das betreffe zum Beispiel Augsburg, Chemnitz, Münster oder Schwerin, stellt die EVG in einer Kurzanalyse fest. EVG-Chef Martin Burkert erklärt dem ARD-Hauptstadtstudio:
13: Die Deutsche Bahn fährt heute mit einer Mischkalkulation. Es gibt Züge, die nur zu 20% ausgelastet sind. Es ist zu befürchten, dass bis zu 120 Bahnhöfe und damit Städte auch über 100.000 Einwohnern nicht mehr angebunden sind, wenn man nur noch Strecken fährt, die Rendite bringen. Und das wollen die Investoren bei Italo.
12: Italo fordert für den Markteintritt 2028 einen gesicherten Zugang zu lukrativen Strecken. Damit geriete die Bahn unter erheblichen Wettbewerbsdruck, so Burkert. Bislang hat die Deutsche Bahn auf Fernverkehrsstrecken 95% Marktanteil. Auch der Vorsitzende der Länderverkehrsministerkonferenz, Christian Bernreiter aus Bayern, zeigt sich gegenüber der ARD besorgt. Die Verkehrsministerinnen und Minister bestünden darauf, dass weiterhin alle Regionen angebunden bleiben müssen.
14: Die nächsten Jahre brauchen wir insgesamt noch, um unser Schienennetz wieder fit zu machen für die Zukunft. Und dann können jetzt zusätzlich neue Trassen vergeben werden. Wir kämpfen auch dagegen, dass der Schienenpersonennahverkehr rausgedrückt wird. Und ich kann ganz klar sagen, Rosinenpickerei nur für rentable, große schnelle Strecken, das geht gar nicht.
12: Das Bundesverkehrsministerium wollte sich auf ARD-Anfrage nicht zu, so wörtlich, Spekulationen dieser Art äußern.
0: US-Präsident Trump hatte in den letzten Wochen ja schon oft verkündet, ein Abkommen mit dem Iran über eine längere Waffenruhe, das stehe kurz bevor. Dann kam meistens nichts dergleichen, stattdessen wieder neue gegenseitige Angriffe. Jetzt allerdings scheint es anders zu sein. Nicht nur Trump hat von einem fertigen Rahmenabkommen gesprochen, sondern auch der Vermittler Pakistan. Und auch vom iranischen Außenministerium hört man jetzt eine Bestätigung einer Einigung. Ich bin mit unserer Korrespondentin in Washington, Anne Schneider, verbunden. Und will jetzt von ihr wissen, was wissen wir denn bisher von dem Inhalt des Abkommens und auch von wem wissen wir eigentlich was?
15: Naja, also Trump hatte ja tatsächlich angekündigt, dass das Abkommen am Sonntag unterzeichnet wird und die Straße von Hormuz sofort geöffnet. Das ist jetzt aber nicht passiert. Aber wir wissen halt das, was Sie gerade schon gesagt haben. Es gibt einen ausverhandelten Text, der liegt vor. Wir haben ehrlich gesagt auch darauf gewartet, dass Pakistan oder der Iran das bestätigen, weil Donald Trump einfach viel zu häufig gesagt hat. Also wir haben jetzt einen Deal und close to a deal und jetzt sind wir fast fertig. Wahrscheinlich wird es zu einer formellen Unterzeichnung in den kommenden Tagen kommen. Die Rede ist von Freitag von der Schweiz. Da wird voraussichtlich J.D. Vance dran teilnehmen, eventuell auch Trump. Das ist noch nicht ganz klar. Aber es ist natürlich auch wieder so eine typische Trump-Geschichte gewesen. Er hat das Abkommen als fertig bezeichnet und die Umsetzung einfach auf einen späteren Zeitpunkt verschoben. Nichtsdestotrotz, wir wissen jetzt, es gibt etwas, was abgestimmt ist und es wird unterschrieben werden, voraussichtlich am Freitag.
0: Welche Gegenleistungen gibt es von den USA? Werden da Sanktionen aufgehoben und iranische Vermögenswerte freigegeben? Davon war in den Agenturen zumindest auch die Rede.
15: Ja, aber das ist alles noch nicht so richtig bestätigt. Also da weiß man einfach noch nicht so genau, was davon jetzt wirklich stimmt und was nicht. Also zentrale Punkte sind mal klar. Es ist die Waffenruhe klar. Es ist klar die Öffnung der Straße von Hormuz. Es wird 60 Tage geben, um das Atomprogramm zu verhandeln. Und das ist ja allein schon der größte diplomatische Fortschritt seit Beginn des Krieges. Aber wir wissen zum Beispiel nicht, wie das genau aussehen wird mit der Straße von Hormuz, weil der Iran noch vor ein paar paar Tagen gesagt hat, naja, also bis jetzt sei es ja immer so gewesen, dass alle da kostenfrei durchfahren dürfen. Da solle man sich nicht einbilden, dass man da wieder zurückkommt. Wir wissen auch noch nicht, inwieweit die Sanktionen aufgehoben werden. Zu dem Atomprogramm hat Trump selber gesagt, darüber werde man später reden. Also man muss sagen, das ist jetzt wirklich kein Frieden, sondern das ist ein Zwischenabkommen. Jetzt gibt es 60 Tage, um über weitere Details zu verhandeln. Aber so richtig klar aus wirklich zuverlässigen Quellen ist noch relativ wenig.
0: Das heißt, die Straße von Hormuz bleibt erstmal zu.
15: Das wissen wir nicht. Also Donald Trump hat natürlich gesagt, sie würde sofort aufgehen. Aber das ist wirklich einer der Punkte, von dem wir einfach nicht wissen, ob das so stimmt. Ich habe jetzt auch gelesen, dass die Straße von Hormuz erstmal geräumt werden muss, weil da halt überall Minen liegen. Und dann muss man natürlich auch gucken, was sagen denn die Räder, was sagen die Versicherungen, trauen die dieser ganzen Sache? Also von daher würde ich jetzt mal nicht davon ausgehen, dass die Straße von Hormuz jetzt übermorgen oder auch am Beginn der nächsten Woche schon gleich wieder frei ist.
0: Wie sicher kann man sich denn sein, dass die Waffen jetzt im Konflikt zwischen Israel und der Hisbollah schweigen werden? Diese Regelung soll ja auch für den Libanon gelten. Der Iran hatte ja vor kurzem Israel attackiert, um dieser Miliz, der pro-iranischen Miliz, beizuspringen. Und es gab ja gerade erst wieder Angriffe des israelischen Militärs auf die libanesische Hauptstadt Beirut.
15: Ja, aber in letzter Zeit musste man beobachten, dass Donald Trump auf diese Gegenangriffe doch relativ ungehalten reagiert hat. Man muss sagen, wir haben hier zwei verschiedene Staatenlenker, nämlich Netanyahu und Trump, die höchst unterschiedliche Interessen haben. Trump hat ein großes Interesse, diesen Konflikt zu beenden. Netanyahu nicht so ein großes Interesse. Und deshalb geraten die da immer weiter aneinander. Und es ist wirklich also fast im Tagesrhythmus, dass Trump jetzt Druck auf Netanyahu ausübt, eben diese Angriffe zu unterlassen.
0: Vielen Dank an Anne Schneider live aus Washington. Das waren erste Details zu einem Rahmenabkommen zwischen den USA und dem Iran. Die genauen Details über ein dauerhaftes Friedensabkommen, die sollen in den nächsten 60 Tagen ausgehandelt werden. Es war eine migrationsfeindliche Initiative, die rechtspopulistische Schweizerische Volkspartei SVP, die hatte eine Volksabstimmung durchgesetzt, in der es um eine Obergrenze der Einwohner geht. Nicht mehr als 10 Millionen Menschen sollten nach dem Willen der SVP in der Schweiz leben. Und wenn sich abzeichnen würde, dass es mehr würden als 10 Millionen, hätte das Einschränkungen bei der Einwanderung bedeutet, letztlich auch eine Kündigung von Verträgen mit der EU. Nach der Auszählung ist jetzt klar, die Schweizerinnen und Schweizer haben doch ziemlich deutlich Nein gesagt zu diesem Ansinnen. Aus Genf, Katrin Hondel.
16: Ein knappes Ergebnis war erwartet worden, doch dann war schon nach den ersten Hochrechnungen klar, bei der Volksabstimmung haben rund 55% und die Mehrheit der Kantone Nein gesagt zur Initiative der rechten Schweizerischen Volkspartei SVP und deren Forderung keine 10 Millionen Schweiz. Für die Einhaltung dieser Obergrenze wollte die SVP Einschränkungen bei Asyl- und Familiennachzug. Gegebenenfalls hätte die Schweiz auch das Personenfreizügigkeitsabkommen mit der Europäischen Union kündigen müssen, was weitreichende Folgen gehabt hätte für die engen Beziehungen des Nicht-EU-Mitglieds Schweiz zu ihrem wichtigsten Handelspartner. Erleichterung bei Monika Rühl, Direktorin des Wirtschaftsdachverbands Economie Suisse.
17: Ich danke der Schweizer Bevölkerung für dieses klare Resultat, weil in diesen unsicheren Zeiten brauchen wir Sicherheit und Ruhe und nicht neue zusätzliche Herausforderungen. Die Schweizer Stimmbevölkerung hat Nein gesagt zu diesem komischen Deckel.
16: Die Unternehmen hatten vor gravierenden wirtschaftlichen Folgen gewarnt, vor Stellen, die nicht besetzt werden könnten ohne die Fachkräfte aus der EU. Außerdem wären bei einer Kündigung der Personenfreizügigkeit auch alle anderen Verträge zwischen der Schweiz und der EU auf dem Spiel gestanden.
18: Ich glaube, wir konnten aufzeigen, dass diese Initiative brandgefährlich ist für das Land, den Wohlstand wirklich stark gefährden würde, auch den Zusammenhalt gefährden würde, das Land quasi auseinanderreißen würde. Und es gibt offensichtlich einen Großteil der Bevölkerung, die etwas anderes will, die Entwicklung will und die einen Zusammenhalt will.
16: So im Sender SRF Benjamin Mühlemann, Co-Präsident der Schweizer FDP, die wie alle anderen großen Parteien und die Regierung für die Ablehnung der Initiative plädiert hatte. Enttäuschung dagegen bei Marcel Dettling, Präsident der SVP.
19: Die Schweiz hat heute nichts zu feiern, wir haben nichts zu feiern. Es ging geht um die Zukunft bei dieser Frage und ich bin selbstverständlich enttäuscht.
16: Dettling nennt die Abstimmungsniederlage einen schweren Schlag für die Schweiz. Die Partei wolle nun weiter gegen die Nähe des Landes zur EU kämpfen. Die Sozialdemokratische Partei sprach dagegen von einem historischen Sieg für eine soziale und offene Schweiz. Laut Co-Parteichef Cedric Wermuth habe die Volksabstimmung gezeigt,
20: wirklich, dass viele Leute die Nase etwas voll hatten von dieser dauernden Spalterei, zu sagen, am Schuld an allem sollen die Migrantinnen und Migrantinnen sein. Diese Sündenbockpolitik, die hat eine Grenze erreicht zum Glück. Und das andere ist schon die Zusammenarbeit mit Europa. Und in Zeiten von Putin und Trump war es undenkbar, dass man daran jetzt noch wirklich etwas rütteln würde.
16: Die SVP hatte unter anderem mit dem Verweis auf hohe Mieten und Wohnungsnot in den Städten für den Bevölkerungsdeckel geworben.

0: Akay aus der Schweiz im Beitrag von Katrin Hondl.
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0: Deutschland hat heute gegen Curaçao 7:1 gespielt und jetzt gerade spielen auch zwei weitere Gruppengegner der Deutschen, nämlich die Elfenbeinküste und Ecuador gegeneinander. Da steht es 0:0. Martina Knief beobachtet das Spiel aus Köln. Wer ist denn stärker von beiden Mannschaften?
2: Ja, in der ersten Halbzeit war das ganz klar das Team von Ecuador, das mehrere Latten- oder Pfostenschüsse hatte. In der zweiten Halbzeit ist das ein bisschen eine ausgeglichenere Partie. Das Team der Elfenbeinküste auch schon gefährlich vor das Tor gekommen, hat auch schon mal einen guten Abschluss gehabt. Aber beide Teams mit dem 0:0 hier nach gut einer Stunde, da müssen sie noch etwas nachlegen. Die deutsche Mannschaft hatte ja den eigenen Auftakt gegen Curaçao mit 7:1 gewonnen. Curaçao, der vermeintlich schwächste Gegner in dieser Gruppe. Es wird ja in Philadelphia gespielt, ein offenes Stadion ohne Dach überhaupt und schon gar kein wiederverschließbares. Und da versuchen beide Mannschaften jetzt angefeuert von vielen, vielen Fans in den Farben der Elfenbeinküste und in den Farben Ecuadors hier möglicherweise noch zum Erfolg zu kommen. Noch steht es zwischen der Elfenbeinküste und Ecuador 0:0.
0: Vielen Dank, Martina Knief, über das Spiel Elfenbeinküste gegen Ecuador und alles weitere von der WM und vom Sport jetzt mit Moritz Kühn.
3: Ja, wir bleiben gleich dort, wo es um diesen Pokal aus 18-karätigem Massivgold geht. Die deutsche Mannschaft hatte diesen fast 37 Zentimeter hohen und etwas mehr als 6 Kilogramm schweren WM-Pokal zuletzt 2014 in die Höhe gestreckt. Mal sehen, wie weit die DFB-Elf dieses Jahr kommt. Der Auftakt zumindest schon mal gelungen. Gegen WM-Neuling Curaçao gab es für die Mannschaft von Bundestrainer Julian Nagelsmann einen 7:1-Erfolg.
4: Ja, ich habe mich extrem für die Mannschaft gefreut. Bin auch gerade von Herzen gratuliert, weil ich klar, wenn man die letzten beiden Turniere sieht, die Auftaktspiele waren beide nicht gut. Und dann kriegen wir aus der ersten Aktion, die der Gegner hatten, einen Ausgleich. Und dann musst du erstmal 7 Tore machen. Und ich habe mich einfach gefreut für die Truppe.
3: Sagt Bundestrainer Julian Nagelsmann. Nächste Partie für die DFB-Elf am kommenden Samstag um 22 Uhr deutscher Zeit gegen die Elfenbeinküste. Und damit ab in die Gruppe F. Da haben sich Japan und Niederlande 2:2 unentschieden getrennt. André Siems hat die Partie beobachtet.
5: So ein richtiger Muntermacher war der Kick nicht, vor allen Dingen in der ersten Halbzeit. Da lief nämlich fast gar nichts zusammen, weder bei den Japanern noch bei den Niederländern. Beide Teams verteidigten stabil, beiden fiel aber auch nur sehr wenig ein. Das änderte sich in der zweiten Hälfte. Van Dijk brachte mit seinem ersten WM-Tor die Niederlande in Führung. Japan glich in der 57. Minute durch Nakamura aus. Die Elftal aber zu diesem Zeitpunkt besser, kam durch WM-Debüt Somerville nach einer guten Stunde zur 2:1-Führung. Japan steckte allerdings nie auf, zeigte Comebacker-Qualitäten und machte kurz vor Schluss noch durch den ehemaligen Frankfurter Kamada das 2:2, am Ende absolut leistungsgerecht.
3: Und mehr zur Fußball-WM, alle Ergebnisse und die Tabellen der Vorrundengruppen gibt's auf sportschau.de. Dort finden Sie auch alles zum Handball-Champions-League-Final Four in Köln. Da haben die Füchse Berlin die Krönung einer starken Saison verpasst. Der deutsche Vizemeister und Pokalsieger musste sich im Finale Barcelona geschlagen geben. Jens Christian Gussmann war dabei.
6: Zweiter Versuch, zum zweiten Mal gescheitert. Die Füchse Berlin haben genau wie im vergangenen Jahr das Finale der Champions League verloren. 34:37 gegen Rekordsieger Barcelona. Die Berliner starteten nervös und übermotiviert in die Partie. Längst nicht so cool und nervenstark wie noch im Halbfinale. Sie wollten zu viel, nahmen unvorbereitete Wurfchancen und beraubten sich damit ihrer größten Stärke, dem Flow im Angriff. 16:20 hieß es zum Wechsel, Welthandballer Matthias Gitzel bis dahin nur bei 2 Toren. Im zweiten Abschnitt kam er in Fahrt, es gab auch einen Personalwechsel in der Abwehr, Langhoff kam rein. Das reichte, um die zweite Halbzeit zu gewinnen, aber der Titel ging an Barcelona.
3: Und Platz 3 sicherte sich Magdeburg durch den Sieg im kleinen Finale gegen den dänischen Topverein Aalborg. Die Handballsaison ist also Geschichte, die Formel-1-Saison befindet sich dagegen noch im ersten Drittel. Das 7. Rennen in diesem Jahr hat Ferrari-Pilot Lewis Hamilton gewonnen, und zwar in Barcelona. Jens Gideon mit den Einzelheiten.
7: Der WM-Kampf ist wieder spannender. Mit seinem ersten Ferrari-Sieg hat sich Rekordweltmeister Lewis Hamilton auf Platz 2 der Gesamtwertung näher an Spitzenreiter Kimi Antonelli herangeschoben. Der 19-jährige Mercedes-Pilot ist im heißen Barcelona kurz vor Rennende auf Platz 2 liegend ausgeschieden und ohne Punkte geblieben. Antonellis Vorsprung auf Hamilton trotzdem noch

0: 41 Punkte. Der zweite von Barcelona, Antonellis Mercedes-Teamkollege George Russell, hat 50 Punkte Rückstand auf den Spitzenreiter. Es dürfte eine Frage der Zeit sein, bis die Silbernen entscheiden müssen, den WM-führenden Antonelli zur klaren Nummer 1 zu machen, um im Kampf gegen Ferrari bestehen zu können.
1: Ja, 15 Rennen gibt es noch, das nächste in 2 Wochen in Österreich.
2: Das war der Sport mit Moritz Kühn.
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4: Um 2.30 Uhr mit Olaf Knapp. Die USA und der Iran haben sich auf ein Abkommen für ein Ende des Krieges geeinigt. Beide Seiten hätten die sofortige und dauerhafte Einstellung der militärischen Operationen an allen Fronten erklärt, teilte Pakistans Ministerpräsident Sharif mit. Die Vereinbarung schließe auch den Libanon ein. US-Präsident Trump erklärte, er habe bereits die Blockade iranischer Häfen durch die US-Marine aufgehoben. Zunächst klang es so, als würde die Straße von Hormuz sofort wieder für den internationalen Schiffsverkehr geöffnet. Dies soll aber erst nach der formellen Unterschrift des Abkommens am Freitag passieren. Als Grund für die Verzögerung erklärte Trump, es müssten erst Minen geräumt werden. Die Pflegebeauftragte der Bundesregierung Staffler lehnt Pläne, die Einkommensgrenze von 100.000 Euro zu streichen, ab. Wenn pflegebedürftige Eltern auf Sozialhilfe angewiesen sind, müssen sich deren Kinder bis zu dieser Grenze bislang nicht an den Kosten beteiligen. Aus Berlin Kirsten Girschig.
5: Gesundheitsministerin Nina Warken, CDU, will diese Grenze ersatzlos streichen, um die Kommunen zu entlasten. So steht es im Entwurf des Pflegeneuordnungsgesetzes. Die Pflegebeauftragte der Bundesregierung, Katrin Staffler, CSU, widerspricht nun. Sie halte es für falsch, diese Grenze komplett wieder zu streichen, sagte Staffler dem Redaktionsnetzwerk Deutschland. Es gehe um eine faire Lastenverteilung, deshalb müsse man über die richtige Höhe des freigestellten Einkommens sprechen.
4: In den USA sind beim Absturz eines Flugzeugs mit Fallschirmspringern alle 12 Insassen ums Leben gekommen. Das hat die lokale Polizei bekannt gegeben. Das Unglück hatte sich demnach südlich von Kansas City ereignet. Neben dem Piloten sollen 11 Fallschirmspringer an Bord der Maschine gewesen sein. Warum sie abstürzte, ist bislang unklar. Die deutsche Nationalmannschaft ist erfolgreich in die Fußball-Weltmeisterschaft gestartet. Die DFB-Auswahl gewann mit 7:1 gegen WM-Neuling Curaçao. Im ersten Gruppenspiel in der US-Metropole Houston fiel das 1:0 für Deutschland schon in der 6. Minute. Eine Viertelstunde später glich Curaçao überraschend aus. Anschließend wurde das Team von Bundestrainer Nagelsmann seiner Favoritenrolle aber gerecht. Und die Niederlande und Japan haben sich in ihrem ersten Gruppenspiel 2:2 getrennt. Das Wetter in Deutschland. Nachts im Norden und Osten bewölkt und Schauer, sonst teils wolkig, teils klar und meist trocken bei 13 bis 6 Grad. Das waren die Nachrichten.
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2: Die A8 Karlsruhe Richtung Stuttgart ist zwischen Pforzheim West und Pforzheim Nord wegen Bauarbeiten noch bis 5 Uhr, also in circa 2,5 Stunden lang gesperrt. Die A40 Duisburg Richtung Essen ist zwischen Winkhausen und Heißen noch bis nächsten Montag zum 22. Juni gesperrt. Die A44 Essen Richtung Düsseldorf ist zwischen Düsseldorf Nord und Düsseldorf Flughafen wegen Bauarbeiten gesperrt. Die A81 Stuttgart-Singen ist zwischen Sindelfingen-Ost und Böblingen-Hulb wegen einer Baustelle in beiden Richtungen bis 5 Uhr gesperrt. Die A94 München Richtung Passau ist zwischen München-Riem und Feldkirchen-Ost wegen Bauarbeiten auch bis ca. 5 Uhr gesperrt. Die A480 Reiskirchen-Gießen ist zwischen dem Reiskirchener Dreieck und Wettenberg wegen einer Baustelle bis 5 Uhr in beiden Richtungen gesperrt. Und auch die A553 Bliesheim Richtung Brühl ist zwischen Brühl-Ost und Brühl-Nord wegen Bauarbeiten gesperrt. Überall da, wo es geht, Ihnen eine gute Fahrt.
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2: Mit Klaas Christoffersen. Der Iran-Krieg hat die Preise an den Tankstellen ja massiv steigen lassen. Das ist nicht nur ein Problem für viele Autofahrerinnen und Autofahrer in Privat-PKWs. Es bringt auch Speditionen ans Limit, denn deren LKW, die fahren in den allermeisten Fällen mit Diesel. Elektro-LKW hätten das Potenzial, die Branche zumindest teilweise unabhängiger von fossilen Energiekrisen zu machen. Zuletzt gab es bei der Antriebstechnologie weitere Fortschritte. Astrid Kühn vom NDR hat die Spedition Nano Janssen in Ostfriesland besucht, die schon 3/4 ihrer Flotte auf Elektro umgestellt hat. Wie gut das funktioniert, erzählt sie im Podcast ARD Klima Update mit Host Arne Schulz.
6: E-Lkw sind schon seit ein paar Jahren ja ein großes Thema in der Branche. Vor kurzem kam eine Befragung raus vom Öko-Institut. Da haben mehr als 60% der Unternehmen gesagt, dass sie sich zumindest schon damit beschäftigt haben, ob sie sich solche Batterie-Lkw anschaffen. Aber man muss auch sagen, wirklich auf den Straßen unterwegs sind noch ziemlich wenig.
7: Ja, ganz genau. Also im Bestand sind es immer noch vor allem Diesellaster. Und ein Blick auf die Neuzulassungszahlen zeigt, in den ersten Monaten dieses Jahres hatten 7,5% der neuen Lkw in Deutschland einen Elektroantrieb. Viele davon kleinere Lieferwagen, also solche wie diese kleinen DHL-Laster, die man manchmal in Wohngebieten sieht. Den allergrößten Teil des CO2-Ausstoßes, ganze 84%, die verursachen aber die großen, schweren Lkw, die wir auf den Autobahnen sehen. Und bei denen ist der Marktanteil von E-Antrieben eben noch geringer. Zuletzt lag er bei 3,5%. Wir sind da also noch am Anfang, das muss man ganz klar so sagen. Aber das Wachstum ist ziemlich beeindruckend. Bei den fürs Klima so wichtigen schweren Lastern, da gab es eine Verdopplung bei den Zulassungen innerhalb eines Jahres.
6: Ja, und ich erinnere mich auch noch, vor einigen Jahren, da lief die Debatte ja eher so, Lkw, Elektro, das wird niemals funktionieren, das geht überhaupt nicht, weil die Batterien zu schwer, viel zu teuer sind. Das hat sich durch technologische Fortschritte total gewandelt und erste Unternehmen sind jetzt schon richtig viel unterwegs mit dieser Technologie, zum Beispiel die Spedition Nano Janssen in Leer. Die hast du besucht. Was ist das für eine Firma?
7: In Leer in Ostfriesland sitzen die seit 1896, also im Foyer des Bürogebäudes, da stehen noch die Kutschen, mit denen die früher die Ware zu den Kunden gebracht haben. Heute fahren die mit den großen, schweren Lkw rum, die man von den Autobahnen kennt, hauptsächlich auf der Mittel- und Fernstrecke, also durch Deutschland, aber auch quer durch Europa. Und Nano Janssen ist ein Familienunternehmen. Die fünfte Generation ist da gerade am Start.
8: Klar, als Kind war ich auch immer bei der Verladung oder bei Umzügen oder so mal dabei. Hat auf jeden Fall immer viel Spaß gemacht und gerade am Wochenende und so, da war ich dann schon oft dabei.
7: Das ist Nano Janssen Junior, Anfang 30 ist der. Der hat seinen Berufsstart nicht direkt im Familienunternehmen gemacht, sondern erstmal geguckt, was ist sonst noch so los in der Welt der Logistik. Hat das und Supply Key Management studiert, unter anderem bei Amazon und GLS, also bei den großen Dienstleistern. Seit 2022 ist der Strategiechef im Familienunternehmen. Das leitet er mit seinem Vater zusammen, der heißt genauso, Nano Janssen. Und dann kam der Sohn eben mit den frischen Eindrücken aus dem Studium zurück nach Friesland und die beiden Nanos, die haben dann echt eine radikale Entscheidung getroffen, würde ich sagen. Die haben nämlich gesagt, wir stellen unsere Flotte an Diesel-Lkw jetzt mal ziemlich flott um auf Elektrotrucks.
6: 2022 hast du gesagt, das war ja die Zeit der selbsternannten Fortschrittskoalition. Die haben sich grüne Technologien ja groß auf die Fahnen geschrieben, haben sehr vieles angeschoben. Es gab gleichzeitig dann auch die Energiekrise nach dem russischen Überfall auf die Ukraine. Könnte sagen, vielleicht passte so eine Entscheidung damals gut in die Zeit, oder?
7: Fühlt sich schon ganz schön lange her an, ne? Aber genau, das war die Zeit. Aber man muss auch sagen, die Speditionsbranche, die war da jetzt noch nicht so direkt am Umdenken. Denn da geht es ja eher um Verlässlichkeit. Alles muss on point sein. Es gab ganz wenig Elektrotrucks überhaupt auf dem Markt. Gleichzeitig war es aber schon auch eine Zeit, wo man als Unternehmer und wenn man gerade frisch von der Uni kommt, vielleicht sogar noch mehr, auch den Eindruck gewinnen konnte, das wird in den nächsten Jahrzehnten kommen. In die Richtung könnte es langfristig gehen, gerade was die stärkere Bepreisung von Treibhausgasausstoß betrifft. Und bei Nano Janssen ist auch genau in der Zeit eine Anfrage eingetrudelt.
8: Da kam auch ein Kunde auf uns zu und hat dann gefragt, hier, wie sieht das eigentlich aus? Können wir diese Verteilung von, in dem Fall waren das Müllsäcke für den Landkreis in Leer, können wir die nicht auch elektrisch durchführen?
7: Naja, und nach dieser Anfrage, ob man nicht die Müllsäcke für den Landkreis elektrisch ausfahren könnte, da sind die Janssens ins Überlegen gekommen. Was bräuchten wir denn eigentlich dafür? Sollen wir vielleicht mal einen Elektro-Truck bestellen und es ausprobieren? Ja, und dann haben die sich erstmal gründlich schlau gemacht und damals, also vor rund 4 Jahren, dann ziemlich schnell festgestellt, es gibt nur wenige Modelle, die überhaupt am Markt sind, und so ein Elektro-Truck, der kostete damals um die 350.000 Euro. Ein vergleichbarer Diesel lag bei ca. 140.000 Euro.
6: Also eigentlich ein Grund genug, das Thema sofort wieder zu beerdigen, oder? Also, wobei vielleicht ja auch nicht, weil zu der Zeit gab es ja, wenn ich mich richtig erinnere, auch dieses ziemlich großzügige Förderprogramm für solche Lkw.
7: Ja, genau. Tatsächlich gab es so ein Programm des Verkehrsministeriums, das 80% der Investitionskosten in die Infrastruktur gefördert hat. Also Ladesäulen, Netzanschlüsse, Batteriespeicher auf dem eigenen Hof und solche Sachen. Und bei den Fahrzeugen selbst auch 80% der Mehrkosten im Vergleich zum Diesel-Lkw.
8: Weil wir das Programm eben für sehr attraktiv empfunden haben, haben wir gesagt, okay, eigentlich müssten wir unser Depot so ausbauen, dass es für die nächsten 5-6 Jahre für unsere Flotte ausreicht. Da kamen wir dann eben zu dem Entschluss, okay, eigentlich bräuchten wir 20 Ladepunkte.
7: Die haben also gesagt, die üppige Förderung, die gibt es bestimmt nicht ewig. Wenn wir sie jetzt nutzen, dann investieren wir eigentlich vergleichsweise günstig in unsere Zukunft. Und deshalb haben sie dann nicht einen Elektro-Truck bestellt, sondern gleich 20. Plus Ladesäulen und eine dicke PV-Anlage haben sie sich auch noch hingestellt.
6: Aber echt eine mutige Investition, gerade wenn du so beschreibst, irgendwie wo wir damals noch standen, 2022. Und man kann es ja auch leicht hochrechnen, 350.000 Euro damals für einen Truck und dann bestellt man 20. PV-Anlage, was weiß ich, das sind ja hohe Millionenbeträge, die man da investiert.
7: Absolut, aber Janssen, der hat sich das halt durchgerechnet und relativ nüchtern geguckt, okay, die Förderung nehme ich jetzt mit und wenn ich eben gleich mehrere Ladepunkte habe, mir hier noch eine eigene PV-Anlage hinstelle, dann kann ich im Betrieb der Lkw sogar noch Größeneffekte, sogenannte Skaleneffekte, nutzen.
8: Wenn ich erstmal die ganze Infrastruktur da stehen habe, mit den Fahrzeugen unterwegs bin, wird jeder weitere Lkw, den ich dazu kaufe, eigentlich von den operativen Kosten günstiger.
7: Das Stichwort ist hier Lastenmanagement, denn für die ganzen Elektro-Trucks brauchst du ja eine Menge Strom, so viel, dass sie neben dem eigenen Solarstrom auch größere Mengen aus dem Netz beziehen müssen. Mhm. Es geht aber nicht nur darum, wie viel Strom verbraucht wird, sondern wie viel gleichzeitig aus dem Netz gezogen wird, weil die Netzbetreiber eben große Stromkunden auch nach der sogenannten Spitzenlast, also der höchstmöglich abgerufenen Leistung aus dem Netz, abrechnen. Habe ich viele Fahrzeuge, kann ich die Ladevorgänge aber geschickt verteilen und denselben Anschluss besser auslasten. Die festen Kosten für den Netzanschluss und Spitzenlast, die verteilen sich also auf mehr Lkw und dadurch werden die Stromkosten pro Fahrzeug günstiger. So habe ich Janssen verstanden.
8: Das Gleiche gilt dann auch fürs öffentliche Laden. Auch da sind die Betreiber dann eher gewillt, günstigere Konditionen zu geben, wenn ich entsprechende höhere Volumen von denen abnehme.
7: Deshalb kann es sich lohnen, sofort sehr entschlossen auf E-Mobilität umzusteigen. Bis der Elektro-Truck sich rein wirtschaftlich gesehen amortisiert hat, kann es aber trotzdem dauern.
8: Also ich würde sagen, dass am Ende der Lebensdauer das schon eine Art Parität ist, also dass wir ungefähr auf das gleiche Niveau kommen mit dem Elektro-Lkw.
7: Also das dauert schon eine Weile. Er hat auch viel höhere Anschaffungskosten im Vergleich zum Diesel. Auch aktuell ist das noch so das 2,5-fache. Aber gleichzeitig kann er halt am Depot, also auf seinem Hof, selbst produzierten Strom laden und kommt dadurch deutlich günstiger weg, als es beim Dieseltanken der Fall wäre.
6: Gleich reicht's mal mit Kostenrechnung, glaube ich. Aber das ist ja eben das Entscheidende für die Spedition. Deswegen reiten wir da so drauf rum. Und ich glaube, es gibt ja noch ein wichtiges Argument, was wir nennen sollten, pro Elektro. Lkw müssen auf Autobahnen und Bundesstraßen ziemlich viel Maut bezahlen. Und das ist auch an den CO2-Ausstoß von den Fahrzeugen gekoppelt. Also je mehr CO2 die Fahrzeuge ausstoßen, desto höher fällt die Maut aus. Aber E-Lkw brauchen das nicht zahlen, richtig?
7: Genau, die sind zumindest für die nächsten Jahre komplett von dieser Maut befreit. Und das hat auch Janssens Kalkulation noch mal besser ausfallen lassen. Und so wurde die Spedition, ja, ziemlich rational zum Vorreiter, weil Nano Janssen halt gesagt hat, kein Ausprobierstatus, sondern ich gehe gewissermaßen gleich all in.
6: Ich finde, diese Rechnungen, die er da angestellt hat, sind gut nachvollziehbar, aber es muss dann ja auch in der Praxis funktionieren, ne? Und das kann man vielleicht nicht so gut kalkulieren, wenn man da gerade erst einsteigt. Also wenn ich in einem laufenden Betrieb auf eine Technologie umstelle, ist ja total wichtig. Also finde ich denn dann wirklich nachher unterwegs eine Ladesäule? Wie weit komme ich dann überhaupt in der Praxis mit so einem LKW? Da ist ja vielleicht die theoretisch angegebene Reichweite auch nicht die in der Praxis, wenn der voll beladen ist oder wenn ich im Winter fahre. Also ja, das muss ja auch funktionieren.
7: Total. Ich muss dir ehrlich sagen, Arne, mir ging es da genau wie dir. Und deswegen bin ich zu Simon. Seine ganze Familie arbeitet bei Nano Jansen, der Vater seit 30 Jahren und er selbst wieder seit rund einem Jahr. Also er ist ein ganz guter Ansprechpartner, habe ich mir so gedacht.
9: Ich finde es schön, unterwegs zu sein. Na, wenn ich jetzt unterwegs bin und die Bäume werden so langsam grün, ist herrlich, ist schön. Na, und du weißt, ich bin jetzt Öko. Ich darf.
7: Also ich glaube, man hört es, Simon nimmt sich A nicht viel zu ernst und B, fährt er mittlerweile wirklich gerne E-Lkw. Am Anfang, hat er mir auch gesagt, war er aber tatsächlich skeptisch.
9: Man hört eigentlich so gut wie nichts. Ne? Das hast du mit diesen Fahrzeugen nicht. Andererseits hast du aber auch mit diesen Fahrzeugen einfach diesen Flair von Lkw halt einfach. Ne? Wenn er Gas gibt, du hörst dann die Power. Ne? Das hast du hier zwar nicht, aber du merkst die Power. Ne?
6: Okay, das ist so mehr auf der Ebene, so wie fühlt es sich an, das Ding zu fahren. Mhm. Wie ist es aber für ihn in der Praxis, damit unterwegs zu sein, also Stichwort Laden?
7: Da gab es eine kurze, klare Antwort von Simon, und zwar eine Ladesäule findet man immer. Er hätte da noch nicht einmal Probleme gehabt.
6: Okay.
7: Mich hat das auch überrascht. Was er aber sagt, teilweise sei es schwierig, mit dem ganzen Sattelzug zu laden, also mit der Last hinten dran. Das komme jetzt so langsam, dass es auch solche Ladeparks gibt, aber an den Säulen an sich, da mangele es nicht. Und wenn das nur eine kleine ist, dann muss er eben absatteln. Und Stichwort Reichweite ist ja auch immer ganz wichtig.
9: Ich bin heute Morgen kurz hinter Bremen angefangen zu arbeiten. Da war ich ungefähr auf 98%. Ja, und jetzt bin ich seit heute Morgen 7 Uhr unterwegs und bin jetzt knapp noch bei 50%. Und das sollte eigentlich den Tag über auch reichen.
7: Und mit dieser Reichweite kommt er auf jeden Fall locker durch eine Lenkzeit, denn die geht ja immer 4,5 Stunden. So lange dürfen Trucker am Stück fahren, dann muss eine Dreiviertelstunde Pause eingelegt werden.
6: Heißt, diese Pause, die nutzt man dann auch zum Laden?
7: Ja, ganz genau. So verlieren sie dann auch nicht so viel Zeit. Und die Routenplanung, die hatte ich mir im Vorfeld viel komplizierter vorgestellt. Tatsächlich machen das aber die Fahrer selbst. Die schauen, wo muss ich heute noch hin und suchen sich dann eine geeignete Säule. Eigentlich easy.
9: Morgens uns gucken, ja okay, ich habe so und so viel Reichweite, den und den Kunde. So bei 20%, da fange ich dann im Umkreis an zu suchen. Wo habe ich denn noch meine Ladestation? Was ist näher am Kunden dran? Wo muss ich weiter Aushalte fahren? Das sind Sachen, die muss ich planen. Die kann meine Firma ja nicht für mich übernehmen, ne?
7: Und zur Planung nutzt er auch diese Ladesäulen-App vom Elektro-Trucker-Kollegen Wagner. Ich bin dann mit Simon zum Beladen gefahren. Gartenhäuser kamen drauf auf den Sattelzug. Und auch auf dem Rückweg war das Fahren im LKW echt leise und entspannt. Also man hat da nicht gemerkt, dass man da 30 Tonnen Last aufgeladen hatte. Wo es mehr ein Thema ist, ist tatsächlich in den Bergen, sagt Simon. Die mögen die Akkus nämlich nicht so gern. Und auch im kalten Winter haben die Akkus die Systeme teilweise gezickt. Simon sieht es pragmatisch. Er sei halt ja noch eine Art Techniktester. Das gehört für ihn einfach mit dazu.
6: Und wenn wir jetzt mal einen Strich drunter machen, so unter Simons Erfahrung, würde er sagen, er will noch tauschen?
7: Ich glaube nicht.
9: Ich bin vor einer Weile, bin ich gut 2,5 Wochen nur wieder Diesel gefahren.
7: Ja.
9: Und man gewöhnt sich sehr schnell daran, dass es doch leise ist und dass da sehr, sehr laut.
7: Was ich übrigens nicht einmal von denen da bei Nano Jansen gehört habe, bei meinem Besuch war, was Emotionales aller, also ich will die Welt retten und deswegen fahre ich jetzt nur noch mit grünen Elektro-Lkw durch die Gegend. Gerade der Juniorchef Nano Jansen war einfach total nüchtern. Kann sein, dass die Entscheidung auch ein Risiko war, aber uns hat das halt überzeugt und deswegen haben wir das gemacht. Das emotionalste Statement von dem war vielleicht dieses hier.
8: Ja, man muss es sich auch erstmal trauen, sag ich mal, so einen Schritt zu machen. Aber es macht natürlich auch viel Spaß als Unternehmer dann zu sehen, okay, wir können wirklich etwas verändern und etwas machen, auch was über unsere Unternehmensgrenzen hinausgeht.
7: Er ist übrigens überzeugt, dass es auch ohne die inzwischen weggefallene großzügige Förderung attraktiv ist, umzustellen. Er selbst kann seine Strompreise jetzt ja einfach auch sehr gut kalkulieren. Die operativen Kosten sind so sehr viel günstiger und deswegen lohnt sich für Jansen jetzt, da der Einstieg gemacht ist, auch ohne Förderung der weitere Ausbau. Total.
6: Ja, und ganz weg ist die Förderung ja auch nicht. Zumindest für den Bau von Ladesäulen hat die Bundesregierung ja gerade sogar wieder ein neues Programm aufgelegt. Danke, Astrid, dass du für uns in Friesland warst.
7: Sehr gerne.
6: Und ich finde, von solchen Pionieren kann man viel lernen. Aber für das ganze Bild sollten wir auch schauen, was für andere vielleicht herausfordernder ist als jetzt für diese eine Spedition, wo also noch Probleme lauern, wie die gelöst werden können. Darüber spreche ich jetzt deshalb noch mit dem Elektro-Lkw-Forscher Steffen Link vom Fraunhofer Institut für System- und Innovationsforschung in Karlsruhe. Hallo Herr Link, schön, dass Sie sich die Zeit nehmen.
10: Vielen Dank für die Einladung.
6: Also das klang ziemlich beeindruckend, was uns Nanno Jansen Junior erzählt hat von seiner Batterie-Lkw-Flotte. Die entscheidende Frage ist ja, was muss passieren, damit möglichst viele andere auch nachziehen und sagen, ich bin auch überzeugt, ich mache das jetzt auch. Wir haben am Anfang gesagt, es gab schon starkes Wachstum bei den Zulassungszahlen zuletzt, aber natürlich von sehr niedrigem Niveau aus. Was spricht denn aus Ihrer Sicht dafür, dass sich der Elektroanteil tatsächlich stark erhöht in den nächsten 4-5 Jahren?
10: Ja, ich glaube, da sind drei zentrale Faktoren zu nennen, die dafür sprechen, dass es jetzt sehr schnell gehen wird. Das ist natürlich einerseits, die Modelle sind verfügbar. Wir kommen aus einer Zeit, da gab es noch nicht so viele Serienmodelle von den verschiedenen Herstellern, auch mit den großen Reichweiten, mit den großen Batterien. Jetzt sind die Modelle verfügbar, die Modelle sind erprobt, man hat die Probleme aus den Vorserien ausgemerzt. Auf der anderen Seite ist es natürlich auch einfach die Betriebswirtschaft. In der Logistik wird spitz auf Knopf mit spitzem Bleistift gerechnet. Was ist der günstigere Antrieb? Ist es der Diesel? Ist es der LNG? Ist es vielleicht der Wasserstoff oder der Elektro-Lkw? Und da sehen wir den Elektro-Lkw schon heute, aber auch zukünftig deutlich im Vorteil. Und natürlich haben auch die Hersteller entsprechenden Druck, die Fahrzeuge auf den Markt zu bringen durch die CO2-Flotten-Grenzwerte bzw. Ziele in der EU und die Strafzahlungen, die da drohen. Und deshalb glauben wir, dass es sehr, sehr schnell gehen wird.
6: Jetzt haben Sie gerade gesagt, dass ein Grund auch sei, dass die Elektro-Lkw bei den Kosten schon heute attraktiv seien. Lassen Sie uns da mal ein bisschen tiefer reingehen. Also das hat auch Nanno Jansen vorhin ja gesagt, dass er auf die gesamte Lebensdauer bei den Kosten ganz gut dasteht. Wenn wir das aber nochmal so auseinanderblättern, dann sind da ja erstmal diese Anschaffungskosten. Und die sind doch nach wie vor im Vergleich zum Diesel-Lkw super teuer. Gibt es denn da, sagen wir mal, eine realistische Erwartung, dass es da in den nächsten Jahren runtergehen könnte mit diesen Kosten?
10: Die gibt es auf jeden Fall. Aktuell sind die Fahrzeuge noch deutlich teurer. Wir sind jetzt so heute, was wir so kennen, Faktor 2,5 teurer. Und es ist natürlich ein sehr, sehr hoher Invest und natürlich auch ein hohes Risiko für den Spediteur, vor allen Dingen für kleinere Betriebe natürlich auch, so einen Invest dann zu stemmen, die entsprechenden Kredite zu bekommen im Leasing. Wir sehen aber auch, dass wenn natürlich die Fahrzeuge skalieren, wir kommen hier natürlich immer noch aus einer kleinen Serienproduktion. Die ersten Fahrzeuge rollen jetzt vom Band, die Batterien werden parallel günstiger. Und wir sehen in 2030, 2035, dass sich die Preise stark annähern werden zu dem von einem Diesel-Lkw, vermutlich immer noch ein bisschen teurer. Es gibt andere Kollegen im Institut, die sagen, es könnte auch langfristig deutlich günstiger werden wie der Diesel-Lkw. Da gibt es bestimmt auch gute Gründe für. Aber wir sehen auf jeden Fall, dass dieses massive Delta in den Anschaffungskosten, das wir heute sehen, auf jeden Fall zurückgehen wird.
6: Glauben Sie, dass da auch chinesische Konkurrenten zu beitragen werden, die Preise runterzubringen? Weil ich habe gerade gelesen, es gibt ja auch Anbieter aus China, die gerade erklärt haben, sie wollen ja sozusagen mit Kampfpreisen auch auf den europäischen Markt, teilweise jetzt schon unter 200.000 Euro.
10: Absolut. Wir kennen es auch bei den chinesischen Pkw, die ja auch deutlich günstiger produziert werden können, aufgrund auch der Faktoren, die da in China einfach gegeben sind. Und wenn natürlich diese Fahrzeuge auf den Markt drängen in Europa, ja, dann wird es natürlich auch einen Handlungsdruck für die europäischen Hersteller geben. Wir haben jetzt gerade letzte Woche auch von den chinesischen Hersteller Zahlen bekommen, dass wir da so um die 150.000 Euro sprechen. Das heißt, da sind wir schon fast paritätisch zum Diesel-Lkw unterwegs für eine Sattelzugmaschine mit großer Batterie. Und das ist natürlich dann ein Kampfpreis, mit dem man dann auf den Markt kommt, wo chinesische Hersteller vielleicht noch ein bisschen ihre Herausforderung haben werden, ist dann natürlich historisch bedingt dieses ganze Servicenetz. Weil beim LKW ist natürlich immer dieses Servicenetz ein ganz, ganz wichtiger. Das Fahrzeug muss fahren. Wenn ein Problem da ist, muss man schnell zum Händler, schnell behoben werden, um einfach ja da keine Ausfälle zu haben. Und da sind natürlich die chinesischen Hersteller noch nicht so gut. Aber natürlich, wenn der Preis am Ende stimmt, und dann wird wieder hier mit dem spitzen Bleistift gerechnet bei den Logistikern, was ist unterm Strich günstiger? Und da können natürlich dann die chinesischen Hersteller das Geschäft auf jeden Fall beleben.
6: Im Moment ist es aber eben bei den deutschen Modellen vor allem auch noch so, dass die deutlich teurer sind als die Diesel-Lkw. Und dann war ja die Rechnung in unserem Beispiel von dem Spediteur Nano Jansen, die ging dann so, naja, wir haben ja die Solaranlage bei uns am Hof und wir können da vergleichsweise günstig laden. Und insgesamt haben wir dann sozusagen bei Strom im Betrieb deutlich geringere Kosten, als das beim Tanken mit Diesel der Fall wäre. Und deswegen gleicht sich das dann auch über die ganze Lebensdauer immer weiter aus. Das klingt natürlich super, aber ich habe auch vor einigen Jahren schon mal mit Speditionen gesprochen. Bei denen war das eben nicht so easy. Die konnten sich aus so baulichen Gründen keine Solaranlage aufs Dach setzen. Dann war es auch ein Problem, überhaupt so einen starken Stromanschluss zu denen hinzulegen. Also das, was wir jetzt im Beispiel gehört haben, das ist wahrscheinlich noch nicht so einfach herzustellen für alle Speditionen in Deutschland, oder?
10: Natürlich ist die Herausforderung der Netzanschluss. Der ist oftmals beschränkt, auch schon wenn Sie eine PV-Anlage anschließen wollen und mit Ihrem Netzbetreiber in Kontakt gehen, dann kommt es ganz oft, ja, die verfügbare Anschlussleistung ist nicht mehr viel vorhanden. Wenn, dann sind die Ausbauzeiten so irgendwie zwischen ein paar Monaten bis mehrere Jahre und das kann das Ganze natürlich dann verzögern. Aber auch hier gibt es schon spannende Ansätze, wie man dann sozusagen aus der, ich sag mal, Kraft der Gemeinschaft das Problem vielleicht lösen kann, wo sich jetzt einzelne Depots zusammenschließen und dann quasi eine Art Depot-Ladenetzwerk aufbauen. Das heißt, an den Depots, wo es Lademöglichkeiten gibt, können dann eben Logistiker in diesem Netzwerk dann auch mit ihren LKWs hinfahren und dann von diesem günstigen Depot-Laden profitieren.
6: Das heißt, da kommt dann vielleicht der Spediteur aus dem Nachbardorf, der kommt dann zu Nano Jansen und zahlt halt dafür, dass er da das mitbenutzen darf. Und so könnte man dann Engpässe im Stromnetz sozusagen so ein bisschen abpuffern.
10: Genau so. Da kann der Nachbarspediteur kommen, profitiert von den günstigeren Preisen. Nano Jansen profitiert natürlich von der höheren Auslastung ihrer eigenen Ladesäulen, kann dann vielleicht auch noch einen kleinen Profit daraus schlagen. Und dementsprechend hätte man dann am Ende eine Win-Win-Situation, dieses Zusammenschließens eben aus heutiger Sicht eine gute Maßnahme, um das Ganze kurzfristig auch zu lösen.
6: Okay, aber gleichzeitig schon eine ernstzunehmende Herausforderung, habe ich rausgehört. Was auch eigentlich sehr überraschend war, dass die Spedition Nano Jansen in unserem Beispiel ja total entspannt war mit dem öffentlichen Laden. Ist das wirklich so easy mit der öffentlichen Ladeinfrastruktur?
10: Ja und nein. Wir haben natürlich noch sehr wenige Elektro-Lkw auf der Straße. Die wenigen Ladesäulen, die es gibt, die sind dann natürlich auch oftmals frei und können dann vom Lkw entsprechend angesteuert werden. Es ist aber vielleicht noch nicht unbedingt so ein Wohlfühlnetz, dass man sagt, da gibt es überall alle x Kilometer mehrere Ladepunkte, die dann eben auch quasi dauerhaft verfügbar sind. Ich glaube, an dem Punkt sind wir noch nicht. Das kommt jetzt alles mit den verschiedenen Akteuren, die da ihre Ladeinfrastruktur, ihre Netzwerke aufbauen. Auch auf Seiten des Bundes gibt es ja dieses Lkw-Schnellladenetz, das kommt entlang der Autobahn, wo bis 2030 oder 31 so errichtet werden soll. Das heißt, da ist man jetzt gerade dabei. Und dann perspektivisch vielleicht auch, was jetzt immer mehr verfolgt wird, ist dieses ganze Thema der Reservierung. Dass Sie jetzt eben schon sagen können, ich reserviere für in 4,5 Stunden an dieser Säule meinen Ladepunkt. Und damit können Sie dann natürlich verlässlich Ihre Touren fahren, auch wenn jetzt viele Elektro-Lkw langfristig auf der Strecke sind. Und gerade, glaube ich, bei dem Beispiel Nano Jansen, Sie haben es vorhin gesagt, die haben natürlich ein Stückchen auch diesen Pioniergeist zu sagen, ja, und dann koppeln wir vielleicht auch mal kurz den Trailer ab, fahren mit unserer Sattelzugmaschine kurz an den PKW-Lader, gehen wieder zurück, koppeln wieder an und fahren weiter. Es ist natürlich jetzt nicht convenient für den Trucker, der das dann alltäglich machen muss, zeigt aber, es geht, wenn man will.
11: 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Und Wir blicken einmal kurz auf das Spielgeschehen bei der Fußball-WM. Dort spielen die deutschen Vorrundengegner die nächsten Elfenbeinküste gegen Ecuador gegeneinander. Wir sind in der Nachspielzeit und die Elfenbeinküste führt 1:0 gegen Ecuador. Gleich in einer Minute die Nachrichten hier in der ARD-Infonacht und danach geht es um das Abkommen der USA mit dem Iran. Beide Seiten haben sich ja auf ein Rahmenabkommen geeinigt. Gleichzeitig gab es wieder einen israelischen Angriff auf Beirut. Ziel war die pro-iranische Hisbollah-Miliz. Und das ist ja durchaus etwas, was möglicherweise die Friedensbemühungen torpedieren könnte. All das nach den nächsten Nachrichten um 3:00.

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1: Um 3 Uhr mit Olaf Knapp. Im Konflikt zwischen den USA und Iran gibt es einen Durchbruch. Nach Angaben des pakistanischen Premierministers Sharif haben beide Seiten ein Abkommen für ein Ende des Krieges erzielt. Aus Washington, Anne Schneider.
2: Demnach sollen die USA und der Iran einer sofortigen und dauerhaften Waffenruhe zugestimmt haben, auch auf Nebenschauplätzen wie im Libanon. Die offizielle Unterzeichnung ist für den 19. Juni in der Schweiz geplant. US-Präsident Donald Trump spricht allerdings schon jetzt von einem abgeschlossenen Deal. Zentraler Punkt: Der Iran verpflichtet sich, auf Atomwaffen zu verzichten. Im Gegenzug soll die wichtige Straße von Hormuz wieder geöffnet werden. Die US-Seeblockade würde aufgehoben. Offen bleibt die Frage des iranischen Nuklearmaterials. Trump sagte, darum wolle man sich später kümmern, in den kommenden Wochen.
1: Die hohe Teilzeitquote von Frauen kostet Deutschland nach Einschätzung des Ökonomen Marcel Fratscher großes wirtschaftliches Potenzial. Eine höhere Erwerbsbeteiligung von Frauen wäre zudem das effektivste Instrument, um das gesetzliche Rentensystem zu stabilisieren, sagte der Präsident des Deutschen Instituts für Wirtschaftsforschung dem Redaktionsnetzwerk Deutschland. In Deutschland arbeitet etwa die Hälfte der erwerbstätigen Frauen in Teilzeit. Russische Raketen haben in der Nacht die Hauptkirche des UNESCO-geschützten Höhlenklosters in der ukrainischen Hauptstadt Kiew in Brand gesetzt. In sozialen Netzwerken kursieren Bilder des brennenden Daches der Maria-Einschlafenskathedrale, dem historischen Wahrzeichen der Stadt. Auch ein Hochhaus steht in Flammen. Bürgermeister Klitschko zufolge sind außerdem 140.000 Einwohner ohne Strom, weil Oberleitungen beschädigt wurden. Trümmer abgeschossener Drohnen hätten weitere Häuser und Autos in Brand gesetzt. Die deutsche Fußballnationalmannschaft hat ihr erstes WM-Spiel klar gewonnen. Das Team besiegte WM-Neuling Curaçao mit 7:1. Aus dem ARD-WM-Team Jakob Rüger.
3: Die deutsche Nationalmannschaft ist auf dem 2,5-stündigen Rückflug von Houston ins Teamquartier nach Winston-Salem. Das 7:1 war der zweithöchste deutsche WM-Sieg der Geschichte. In Dallas haben sich die Niederlande und Japan 2:2 unentschieden getrennt. Die Niederländer verspielten dabei zweimal eine Führung. Europameister Spanien wird hingegen ohne Jüngster Lamine Yamal in die WM starten. Das bestätigte Trainer Luis de la Fuente vor dem Auftakt gegen Außenseiter Kap Verde am Montag.
1: Das Wetter in Deutschland. Tagsüber vom Norden bis zur Mitte viele Wolken und vereinzelt Schauer. Nach Süden dann mehr Sonne und oft trocken. Minimal 16 Grad auf Sylt bis maximal 26 Grad am Oberrhein. Es ist 3:03 Uhr.
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4: Die A8 Karlsruhe Richtung Stuttgart ist zwischen Pforzheim West und Pforzheim Nord wegen Bauarbeiten bis 5 Uhr gesperrt. Die A11 Kreuz Uckermark Richtung Berliner Ring ist zwischen Warnitz und Pfingstberg nach einem Unfall gesperrt. Die A40 Duisburg Richtung Essen ist zwischen Winkhausen und Heißen noch bis zum 22. Juni gesperrt. Die A44 Essen Richtung Düsseldorf ist zwischen Düsseldorf Nord und Düsseldorf Flughafen wegen Bauarbeiten gesperrt. Die A81 Stuttgart Singen ist zwischen Sindelfingen Ost und Böblingen Hulb wegen einer Baustelle in beiden Richtungen bis 5 Uhr gesperrt. Auch die A94 München Richtung Passau ist zwischen München Riem und Feldkirchen Ost wegen Bauarbeiten bis ca. 5 Uhr gesperrt. Die A480 Reiskirchen-Gießen ist zwischen dem Reiskirchener Dreieck und Wettenberg wegen einer Baustelle bis 5 Uhr in beiden Richtungen gesperrt. Und auch die A553 Bliesheim Richtung Brühl ist zwischen Brühl Ost und Brühl Nord wegen Bauarbeiten gesperrt. Kommen Sie gut an Ihr Ziel.
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4: Von NDR Info aus Hamburg mit Klaas Christoffersen. Der Iran und die USA haben sich auf ein Rahmenabkommen für ein Ende des Irankrieges geeinigt. Das hat der US-Präsident verkündet und der pakistanische Premier Sharif als Vermittler hat das bestätigt. Erst einmal soll es nach seinen Worten eine Waffenruhe in der Region geben, einschließlich dem Libanon. Ob das nun bedeutet, dass der Iran auch die für den internationalen Handel wichtige Straße von Hormuz bald freigibt, das ist derzeit noch unklar. Ein endgültiges Abkommen, das soll jedenfalls in den nächsten 60 Tagen ausverhandelt werden. So sagt es der stellvertretende iranische Außenminister. Kurz vor der Einigung hat Israel im Konflikt mit der pro-iranischen Hisbollah-Miliz im Libanon wieder Beirut angegriffen. Moritz Behrendt.
5: Israels Ministerpräsident Netanyahu und Verteidigungsminister Katz teilten mit, das Ziel sei eine Kommandostruktur der Hisbollah gewesen. Sie begründeten die Luftangriffe damit, dass die pro-iranische Hisbollah Drohnen auf den Norden Israels abgefeuert hat. Nachdem Israel vor einer Woche Ziele in Beirut angegriffen hat, beschoss der Iran Israel mit Raketen. Auch auf den Angriff werde eine Antwort folgen, erklärte ein Vertreter der iranischen Revolutionsgarden. Im Süden Libanons hat es zu keinem Zeitpunkt eine Gefechtspause zwischen Israel und der Schiitenmiliz Hisbollah gegeben. Die Hisbollah reklamiert auch mehrere Angriffe auf israelische Soldaten für sich. Die israelischen Streitkräfte forderten am Morgen die Bewohner von fast 40 Orten auf, ihre Dörfer und Städte zu verlassen. Im Libanon sind wegen des Krieges mehr als 1 Million Menschen auf der Flucht. Nach Angaben des libanesischen Gesundheitsministeriums wurden seit Anfang März mehr als 3.700 Menschen durch die israelischen Angriffe getötet. Ein irakisches Nachrichtenportal meldete, dass auch einer ihrer Fotografen bei einem israelischen Luftangriff im Südlibanon ums Leben gekommen ist.
4: Soweit also die Lage im Krieg zwischen Israel und der Hisbollah, trotz einer dort eigentlich geltenden Waffenruhe. Und wir schauen jetzt noch einmal auf die Einigung zwischen dem Iran und den USA. Da habe ich mit unserer Korrespondentin in Washington, Anne Schneider, gesprochen und wollte als erstes wissen, was wir denn über den Inhalt des Abkommens wissen und auch von wem wissen wir was.
2: Naja, also Trump hatte ja tatsächlich angekündigt, dass das Abkommen am Sonntag unterzeichnet wird und die Straße von Hormuz sofort geöffnet. Das ist jetzt aber nicht passiert. Aber wir wissen halt das, was Sie gerade schon gesagt haben. Es gibt einen ausverhandelten Text, der liegt vor. Wir haben ehrlich gesagt auch darauf gewartet, dass Pakistan oder der Iran das bestätigen, weil Donald Trump einfach viel zu häufig gesagt hat, also wir haben jetzt einen Deal und close to a deal und jetzt sind wir fast fertig. Wahrscheinlich wird es zu einer formellen Unterzeichnung in den kommenden Tagen kommen. Die Rede ist von Freitag von der Schweiz. Da wird voraussichtlich J.D. Vance dran teilnehmen, eventuell auch Trump. Das ist noch nicht ganz klar. Aber es ist natürlich auch wieder so eine typische Trump-Geschichte gewesen. Er hat das Abkommen als fertig bezeichnet und die Umsetzung einfach auf einen späteren Zeitpunkt verschoben. Nichtsdestotrotz, wir wissen jetzt, es gibt etwas, was abgestimmt ist und es wird unterschrieben werden, voraussichtlich am Freitag.
4: Welche Gegenleistungen gibt es von den USA? Werden da Sanktionen aufgehoben und iranische Vermögenswerte freigegeben? Davon war in den Agenturen zumindest auch die Rede.
2: Ja, aber das ist alles noch nicht so richtig bestätigt. Also da weiß man einfach noch nicht so genau, was davon jetzt wirklich stimmt und was nicht. Also zentrale Punkte sind mal klar. Es ist die Waffenruhe klar. Es ist klar die Öffnung der Straße von Hormuz. Es wird 60 Tage geben, um das Atomprogramm zu verhandeln. Und das ist ja allein schon der größte diplomatische Fortschritt seit Beginn des Krieges. Aber wir wissen zum Beispiel nicht, wie das genau aussehen wird mit der Straße von Hormuz, weil der Iran noch vor ein paar Tagen gesagt hat, naja, also bis jetzt sei es ja immer so gewesen, dass alle da kostenfrei durchfahren dürfen. Da solle man sich nicht einbilden, dass man da wieder zurückkommt. Wir wissen auch noch nicht, inwieweit die Sanktionen aufgehoben werden. Zu dem Atomprogramm hat Trump selber gesagt, darüber werde man später reden. Also man muss sagen, das ist jetzt wirklich kein Frieden, sondern das ist ein Zwischenabkommen. Jetzt gibt es 60 Tage, um über weitere Details zu verhandeln, aber so richtig klar, aus wirklich zuverlässigen Quellen ist noch relativ wenig.
4: Das heißt, die Straße von Hormuz bleibt erstmal zu.
2: Das wissen wir nicht. Also Donald Trump hat natürlich gesagt, sie würde sofort aufgehen. Aber das ist wirklich einer der Punkte, von dem wir einfach nicht wissen, ob das so stimmt. Ich habe jetzt auch gelesen, dass die Straße von Hormuz erstmal geräumt werden muss, weil da halt überall Minen liegen. Und dann muss man natürlich auch gucken, was sagen denn die Räder? Was sagen die Versicherungen? Trauen die dieser ganzen Sache? Also von daher würde ich jetzt mal nicht davon ausgehen, dass die Straße von Hormuz jetzt übermorgen oder auch an Beginn der nächsten Woche schon gleich wieder frei ist.
6: Wie sicher kann man sich denn sein, dass die Waffen jetzt im Konflikt zwischen Israel und der Hisbollah schweigen werden? Diese Regelung soll ja auch für den Libanon gelten. Der Iran hatte ja vor kurzem Israel attackiert, um dieser Miliz, der pro-iranischen Miliz, beizuspringen. Und es gab ja gerade erst wieder Angriffe des israelischen Militärs auf die libanesische Hauptstadt Beirut.
2: Ja, aber in letzter Zeit musste man beobachten, dass Donald Trump auf diese Gegenangriffe doch relativ ungehalten reagiert hat. Man muss sagen, wir haben hier zwei verschiedene Staatenlenker, nämlich Netanyahu und Trump, die höchst unterschiedliche Interessen haben. Trump hat ein großes Interesse, diesen Konflikt zu beenden. Netanyahu nicht so ein großes Interesse. Und deshalb geraten die da immer weiter aneinander. Und es ist wirklich also fast im Tagesrhythmus, dass Trump jetzt Druck auf Netanyahu ausübt, eben diese Angriffe zu unterlassen.
6: Sagte unsere Korrespondentin in Washington, Anne Schneider. Und wir bleiben in der internationalen Politik, denn die G7, die treffen sich ab heute im französischen Evian am Ufer des Genfer Sees. Das sind 7 wirtschaftlich starke Industrienationen, darunter natürlich die USA, aber auch große EU-Staaten wie Deutschland und der Gastgeber Frankreich. Und die französische Präsidentschaft, die möchte, dass sich die Staats- und Regierungschefs nicht nur etwa mit den Kriegen in der Ukraine und im Iran, sondern auch mit dem Thema Handel beschäftigen. Insbesondere für die EU ist das von großem Interesse, wie aus Brüssel Katrin Schmidt berichtet.
7: Einen Tag nach seinem 80. Geburtstag schaut erstmal alles auf Donald Trump. Denn damit der trotz der bombastischen Feierlichkeiten überhaupt anreist, hatte man den gesamten Gipfel nachträglich um einen Tag verschoben. Heute werden also Geschenke überreicht, auch vom Bundeskanzler, so viel ist klar. Aber vor allem wollen alle vom US-Präsidenten wissen, wie belastbar das offenbar am Vorabend beschlossene Abkommen mit dem Iran nun ist, das in Europa unterschrieben werden soll.
8: Probably have a signing, maybe in Europe. It's a great thing.
7: Eine Unterschrift, womöglich bis Ende der Woche im gut 40 Kilometer entfernten Genf. Das würde die Debatten in Evian prägen, wo in der perfekten Idylle des Genfer Sees die neue Unordnung der Welt diskutiert wird, so Kanzler Friedrich Merz. Das mache die G7 so wertvoll.
9: Diese neue Weltunordnung, deren Teil wir sind, von der wir betroffen sind, die müssen wir gemeinsam lösen. Als Wirtschaftsstandort, als Bundesrepublik Deutschland, als Europäische Union. Geopolitisch, geoökonomisch, wir müssen versuchen, damit umzugehen.
7: In Sachen Iran schlägt allen voran Gastgeber Frankreich vor, mit weiteren Staaten die Straße von Hormus abzusichern, sollte das neue Abkommen nun nachhaltig zum Ende des Krieges führen. In Sachen Ukraine geht es vor allem darum, herauszufinden, ob der US-Präsident noch irgendwie an Bord ist, also militärisch, finanziell oder im Engagement für weitere Verhandlungen mit Russland. Eine Mahnung wollen die Europäer aussprechen, morgen dann auch im Beisein des ukrainischen Präsidenten Selenskyj, nämlich beim Druck auf Russland nicht nachzulassen, was ja zuletzt der Fall war, als US-Präsident Trump die Sanktionen auf russisches Öl dockerte.
10: The conflict in the Middle East and disruptions to global energy supply chains.
7: Der Konflikt im Nahen Osten und die Störungen der globalen Energieversorgungsketten haben den Druck auf Russland gemildert. Aber wir wollen die volle Intensität unserer Sanktionen beibehalten.
10: Remain contained.
7: Betont Ursula von der Leyen, die als Kommissionschefin die EU vertritt, die zwar kein G7-Mitglied, aber ständiger Gast ist. Was die Runde zum Kernanliegen des Gastgebers Emmanuel Macron führt.
11: And our common goal should be clear, it's to put the global economy back on a stronger growth path.
7: Die Weltwirtschaft wieder auf den Wachstumspfad führen. Es könne keinen geeigneteren Ort geben als den Gipfel der führenden Industrienationen. Ungleichgewichte sollen beseitigt werden. Dabei geht es vor allem um die Frage, wie man China überzeugen kann, seinen großen Handelsüberschuss zu reduzieren. Vor allem die Europäer werfen Peking gerade unfaire Handelspraktiken und ausufernde Staatshilfen vor und wollen ein robusteres Vorgehen vereinbaren, während US-Präsident Trump gerade eine Art Waffenstillstand im Handelskrieg mit China verabredet hat. Nur ein Beispiel, warum mit großen Gipfelbeschlüssen nicht zu rechnen ist, so Ökonom Guntram Wolf von der Uni Brüssel.
12: Der G7-Gipfel ist lange nicht mehr so bedeutend, wie er das früher einmal war. Und er ist natürlich sehr stark auch geprägt durch die sehr, sehr unterschiedlichen Ansichten der Amerikaner auf der einen Seite und der Europäer und Kanadier auch auf der anderen Seite.
7: Auch deshalb hatte US-Präsident Trump den letzten G7-Gipfel in Kanada vorzeitig verlassen. Da hieß der Gastgeber aber auch nicht Emmanuel Macron. Der nämlich konnte gerade seinen Coup verkünden. Trump habe seine Einladung zum royalen Dinner im Schloss von Versailles angenommen. Man werde also am Mittwochabend direkt nach dem Gipfel den 250. Jahrestag der amerikanischen Unabhängigkeit zusammen feiern. Schließlich sei diese ja auch 1783 im Schloss von Versailles offiziell besiegelt worden.
6: Ja, es klang eben schon an im Beitrag von Katrin Schmidt, das G7-Format, das hat in den letzten Jahren an Bedeutung und Gewicht verloren. Ist das überhaupt noch zeitgemäß, dieses Format, das vor allem symbolträchtige Bilder in häufig malerischer Kulisse produziert, angesichts der weltweiten geopolitischen Veränderungen und Verwerfungen, angesichts des Aufstiegs Chinas, Russlands Kriegs in der Ukraine oder auch angesichts des amerikanischen Vorgehens etwa im Iran? Georg Schwarte hat darüber in Berlin mit jemandem gesprochen, der diese Zusammenkünfte ziemlich gut kennt.
13: G7-Gipfel. Der ehemalige Bundeskanzler Scholz sitzt in seinem Berliner Büro und wird, wenn es um das Format geht, zum G7-Fanboy auf Hanseatisch.
14: Da, wo die Staats- und Regierungschefs der G7-Staaten zusammenkommen, ist eine gute Gelegenheit, mit Wirkung über die Verhältnisse in der Welt zu sprechen,
13: sagt Scholz im ARD-Interview. Drei Gipfel hat er erlebt. In Elmau 2022 war er damals selbst Gastgeber.
14: Als wir in Elmau in Deutschland zusammenkamen und ich die damaligen Teilnehmer einladen konnte, habe ich es bewusst so gemacht, dass da Zeit ist für richtige Gespräche ohne Sprechzettel und ohne die Notwendigkeit, alles, über das man spricht, hinterher auch zu einem Beschluss zusammenzufassen.
13: Reden hinter verschlossenen Türen, miteinander im geschützten Raum. Am liebsten hätte es Scholz so wie damals, ganz zu Beginn des von Helmut Schmidt und dem Franzosen Giscard d'Estaing erfundenen Formats 1975 in Rambouillet bei Paris.
14: Wir wissen, die Geschichte war dann nach Rambouillet ein bisschen anders. Schon beim nächsten Mal gab es lange Vorbereitungszeiten, waren unglaublich viele Beamtinnen und Beamte aus aller Welt beteiligt, sind viele Journalistinnen und Journalisten mit angereist.
13: Über 1000 Journalisten werden dieses Mal in Evian dabei sein und auch er, Donald Trump. Der Mann, den manche den Gipfelsprengmeister nennen, Armin Laschet, Vorsitzender des Auswärtigen Ausschusses im Bundestag, weiß darum.
15: Ja, Donald Trump ist in der Lage, einen Gipfel zu sprengen. Er ist in der Lage, einfach früher abzureisen. Aber er ist trotzdem bei den Themen Iran, bei den Themen Ukraine, auch beim Nahostfriedensprozess die wichtigste Figur am Tisch.
13: Altkanzler Scholz sagt, da Trockenreden hilft, auch bei Trump, und zwar miteinander. Das sei mal die Idee dieses Formats gewesen. Nichts nämlich, kein Iran und auch kein Ukraine-Krieg löse sich von selbst.
14: Konflikte in der Welt, auch unter demokratischen Nationen, werden nicht dadurch gelöst, dass über alle der Heilige Geist kommt, sondern dadurch, dass man eben, weil es Unterschiede gibt und unterschiedliche Ansichten und unterschiedliche Vorstellungen, miteinander redet.
13: Der CDU-Außenpolitiker Laschet ist sich damit im SPD-Altkanzler einig. G7 nicht überholt, sondern möglicherweise so nötig wie nie, trotz eines Sprengmeisters namens Trump.
15: Natürlich, ich bin auch nicht sicher, ob dessen Beitrag sehr produktiv ist in den Sitzungen. Ob es auch zu seinem Charakter gehört, mal 3-4 Stunden lang zuzuhören. Das ist ja auch ein Kunststück.
13: Das Kritiker einwenden, es gehe ja auch bei G7 nur noch um Bilder, um Inszenierung. Schon Altkanzlerin Merkel hat da vehement widersprochen.
16: Die Bilder von G7, von denen wird oft gesagt, dass sie das Bestimmende sind. Für mich sind sie das nicht.
13: Olaf Scholz ist da eher Olaf Scholz. Geht's nur um schöne Bilder?
14: Ich kann in niemandes Kopf hineinschauen und will es auch nicht. Aber ich weiß, dass es bei den G7-Formaten auch wirkliche Gespräche gibt. Und da sind manchmal sogar die, die sich in keinem Beschluss, in keinem Ergebnis niederschlagen, die wichtigsten.
13: Auch der Außenpolitiker Laschet weiß natürlich um die Macht der Bilder. Merkel mit Obama vor der Alpenkulisse, Scholz mit Biden auch in Elmau, Merz in Evian mit Macron. Gehört jetzt halt auch zu G7 dazu, die Bildersprache.
15: Bilder, ja, natürlich. Sie wären traurig als Journalisten, wenn es gar keine Bilder gäbe und das alles nur verschlossen wäre. Natürlich gehören Bilder dazu. Aber die Sitzungen sind ja nun schon über mehrere Tage, wo man so intensiv zusammen ist wie sonst eigentlich nie. Und deshalb hat es einen Wert.
13: Und selbst der ehemalige Bundeskanzler konnte sich manchmal nicht gegen schöne G7-Bilder wehren, wie damals 2024 in Italien, als der Kanzler Geburtstag hatte und ein amerikanischer Präsident samt Staats- und Regierungschefs diesem G7-Fan Scholz ein Ständchen sangen. Oder wie der Hanseat Scholz heute dazu nüchtern sagt.
14: Kommt vor.
17: Happy Birthday to you.
6: Ja, und zwar hatte gerade gestern der jetzt amtierende US-Präsident Geburtstag. Gerade haben wir aber ein Geburtstagsständchen für den deutschen Ex-Kanzler Scholz gehört im Beitrag von Georg Schwarte über die G7. Der Prozess gegen den ältesten Sohn von Norwegens Kronprinzessin Mette-Marit hat im Winter weltweit für Aufsehen gesorgt. Heute verkündet das Gericht in Oslo sein Urteil im Fall Marius Borg Høiby. Der 29-Jährige ist unter anderem wegen Vergewaltigung und Drogendelikten angeklagt. Laut seinen Anwälten wird er den Gerichtstermin aus gesundheitlichen Gründen per Video aus der Untersuchungshaft verfolgen. Unsere Norwegen-Korrespondentin Jana Sinram berichtet.
18: Gut 12 Wochen nach dem letzten Prozesstag hat das Warten ein Ende. Den Termin für die Urteilsverkündung gegen Marius Borg Høiby hat das Osloer Bezirksgericht für den frühen Morgen angesetzt. Die Frage, die nicht nur den Angeklagten bewegt, muss der Sohn der norwegischen Kronprinzessin aus einer früheren Beziehung ins Gefängnis? Die Staatsanwaltschaft fordert 7 Jahre und 7 Monate Haft. Staatsanwalt Sturla Henriksbø am letzten Prozesstag im ARD-Interview. Wir haben geprüft, wie hoch das Strafmaß für die Taten ist, für die er unserer Meinung nach verurteilt werden sollte, und sind dabei zu dieser nüchternen Einschätzung gelangt. Marius Borg Høiby werden 40 Anklagepunkte zur Last gelegt, darunter Vergewaltigung in 4 Fällen, Gewalt gegen mehrere Ex-Freundinnen und Drogendelikte. Die Verteidigung fordert in den schwersten Anklagepunkten einen Freispruch. Høibys Anwalt Peter Sekulic. Wir meinen, dass es keine Beweise gibt, um ihn wegen Vergewaltigung zu verurteilen und auch nicht wegen Gewalt in der Partnerschaft. Die Aussagen mutmaßlicher Opfer in dem 6-wöchigen Prozess reichen nach Ansicht der Verteidigung für eine Verurteilung nicht aus, ebenso wenig wie Videos sexueller Handlungen an mutmaßlich schlafenden Frauen, die der 29-Jährige selbst gemacht haben soll. Einige weniger gravierende Anklagepunkte hatte Marius Borg Høiby gestanden, zum Beispiel Drogenbesitz und Fahren ohne Führerschein. Er sitzt seit Prozessbeginn im Februar in Untersuchungshaft. Vergangene Woche sah es zunächst so aus, als käme er bis zur Urteilsverkündung frei, um bei seiner schwerkranken Mutter zu sein. Doch ein Berufungsgericht kassierte den Beschluss einer niedrigeren Instanz. Anwalt Peter Sekulic. Wir hatten gehofft und geglaubt, dass das Gericht angesichts der Situation akzeptiert, dass die Familie zusammen sein kann. Mette Marit leidet an einer unheilbaren Lungenfibrose und steht seit kurzem auf der Warteliste für eine Transplantation. Im Februar war außerdem bekannt geworden, dass die Kronprinzessin früher engen Kontakt zu dem US-Sexualstraftäter Jeffrey Epstein hatte. Für Norwegens Königshaus eine schwierige Zeit. Die Monarchie zu Fall bringen wird das bevorstehende Urteil gegen Marius Borg Høiby aber nicht, ist der Königshausexperte Ole Jürgen Schulz-Rüth-Hansen überzeugt. Das liegt auch daran, wie die Kronprinzenfamilie in dieser Angelegenheit kommuniziert hat. Sie haben klar getrennt zwischen der Königsfamilie auf der einen und Marius Borg Høiby als Privatperson auf der anderen Seite, der nicht zur Institution gehört. Mit der Urteilsverkündung gegen Marius Borg Høiby geht der Mammutprozess zu Ende. Jetzt wartet ganz Norwegen gespannt auf die Entscheidung des Osloer Bezirksgerichts.
0: Der Stichtag.
6: Heute vor 60 Jahren feierte der Film Die Spur der Steine in der DDR die Kinopremiere. Nur Wochen später wurde der Film verboten und blieb anschließend 23 Jahre lang unter Verschluss. Fini Anton sagt uns, worum es ging.
19: Wir bauen bereits die Straße, die in eine lichte Zukunft führt.
20: Mitte der 60er Jahre. Wir befinden uns auf der fiktiven Großbaustelle Schkona in Sachsen-Anhalt. Hier soll ein Chemiekombinat gebaut werden. König der Baustelle ist der freche Zimmermann Hannes Baller.
21: Das Wichtigste für mich auf dem Bau ist mein schlechter Ruf und den lasse ich mir von keinem versauen.
20: Ein witziger Draufgänger, gespielt von DDR-Publikumsliebling Manfred Krug. Loyal an Ballers Seite, seine Brigade, die Ballers. Wie in einem Western, inszeniert in Zimmermanns Kluft. Sie sind trinkfest, können aber auch hart arbeiten. Von der Planwirtschaft halten sie nicht viel. Kritik an den DDR-Prinzipien ist im Film bis dahin eine Seltenheit.
22: Ich bin der neue Parteisekretär.
23: Und ich bin Pittiplatsch, der Liebe.
20: Werner Horrath wird von der Partei auf die Baustelle geschickt. Er soll für mehr Produktivität sorgen und dafür, dass die Ballers keinen Ärger machen.
24: Und deshalb will ich wissen, ob du dich in Zukunft an die Beschlüsse der Bauleitung halten wirst.
25: Ich halte mich an meine Beschlüsse. Und wenn es nicht passt, dann gehen wir dahin, wo wir nicht belästigt werden.
24: Wie meinst du das?
25: Dahin, wo dein Sozialismus ein Dreck wert ist.
20: Baller, der Arbeiter aus dem Volk, und Horrath, der Parteifunktionär. Sie stehen sich gegenüber und verlieben sich beide in die neue Ingenieurin Kati Klee. Die entscheidet sich in der Dreiecksbeziehung für Horrath. Es entstehen eine Affäre, ein Kind und eine moralische Krise. In die mischt sich dann auch die Partei ein, denn alles scheint politisch, auch das Private, wie im echten DDR-Leben damals, meint Manfred Krug 1989.
1: Wir alle waren hoch erregt, als wir den Film machten. Er kritisierte nämlich zum ersten Mal die Neigung der Partei, unter den Bettdecken ihrer Genossen herumzuschnüffeln, sozusagen, und im Privatleben.
20: Der Schwarz-Weiß-Film wird 1966 bei den 8. Arbeiterfestspielen in Potsdam uraufgeführt. Die Kinoplätze ausverkauft. Doch die Kulturfunktionäre kritisieren Bayers Film. Er sei eine Ohrfeige für die Partei, erzählt Bayer später.
2: Und dann einen solchen Zimmermann wie Manne Krug als Baller zum Haupthelden zu machen, ist Verunglimpfung der Arbeiterklasse und Propaganda des Anarchismus.
20: Nur 8 Tage nach dem Kinostart wird die Spur der Steine verboten. Der Streifen gilt bis heute als Symbol für die kulturpolitische Zensur und ist der bekannteste aller Filme, die in der DDR verboten wurden. Uraufgeführt wurde die Spur der Steine am 15. Juni 1966, heute vor 60

0: Ja, wir bleiben bei der Fußball-WM, denn auch die deutsche Mannschaft ist ins Turnier gestartet. Gegen WM-Neuling Curaçao feierte sie einen lockeren 7:1-Erfolg. Zuvor gab es aus Sicht der DFB-11 nur einen höheren Auftaktsieg bei einer Weltmeisterschaft. 2002 war das. Damals starteten die deutschen Fußballer mit einem 8:0 gegen Saudi-Arabien. Nun also wieder viele Tore am Fließband. Und ja, das hat richtig Spaß gemacht, Anne van Eickels.
1: Das Bild ist ja eigentlich zu platt, aber es passt einfach perfekt. Die deutsche Mannschaft ist in Houston abgehoben, völlig losgelöst. Der erhoffte Raketenstart beim letztlich souveränen 7:1 gegen Curaçao und beim Nationalelf-Comeback von Torwart Manuel Neuer.
2: Jeder wünscht sich immer einen guten Start und gerade in so einem Turnier ist es wichtig, dass wir, glaube ich, gut gestartet sind, dass wir die Spielfreude an den Tag gelegt haben, dass man auch gemerkt hat, dass die Spieler, die von der Bank gekommen sind, immer Energie mit reingebracht haben. Die Spielfreude war da und wir wollten immer aufs Tor gehen.
1: Durchgestartet und doch auf dem Boden geblieben gegen den WM-Neuling, der kein Maßstab war und keiner sein darf und trotzdem einmal traf gegen die Mannschaft von Julian Nagelsmann.
3: Da musst du dich erstmal kurz sammeln und dann finde ich schon wichtig, wie die Mannschaft damit umgeht nach den letzten beiden Turnieren. Es sind natürlich auch viele Newcomer dabei, die noch keine Turniere hatten, aber es sind natürlich auch einige dabei, die Turniere selbst erlebt haben. Und dann musst du erstmal 7 Tore machen.
1: Der deutliche Sieg bringt erstmal Ruhe und ein gutes Gefühl.
3: Klar waren wir Favorit und klar musst du am Ende das Spiel auch gewinnen. Trotzdem waren gute Dinge dabei, aber auch Dinge, die man gut analysieren kann, um weitere Schritte zu gehen.
1: Am Ende bleibt von diesem 7:1 die Erkenntnis: Houston, wir haben kein Problem.
0: Ja, mal sehen, ob es ohne Probleme weitergeht. Nächste Partie für die DFB-11 am kommenden Samstag um 22 Uhr deutscher Zeit gegen die Elfenbeinküste. Keinen Sieger gab es zum Auftakt der Gruppe F. Zwischen den Niederländern und Japan Endstand 2:2. In der Sommerpause sind jetzt die Handballer der Füchse Berlin nach einer kräfteraubenden Saison. Das große Highlight gab es zum Abschluss, das Champions-League-Finale. Das ging aber für die Mannschaft um Rückraumspieler Mathis Langhoff gegen Barcelona mit 34:37 verloren.
4: Wir haben unser Tempospiel nicht auf die Platte bekommen. Das ist eigentlich das, was uns ausmacht, was unsere große Stärke ist. Und wenn wir das verlieren, dann wird es einfach schwer. Dann ist es auch schwer, in so einen Flow reinzufinden. Dazu kommen zu viele Freie, die wir vergeben. Und dann hinten einfach das nicht geschafft, das Kreisläuferspiel zu unterbinden. Immer wieder der Ball da angekommen. Klar, mal kriegen wir auch ein paar Fehler provoziert, aber das ist trotzdem zu viel.
0: Trotzdem eine sehr gute Saison der Füchse Berlin. Die Krönung nach Pokalsieg und Vizemeisterschaft blieb in der Königsklasse aber aus. Platz 3 sicherte sich der deutsche Meister Magdeburg, der das kleine Finale gegen den dänischen Topclub Aalborg gewann. Gewonnen haben auch die Bundesliga-Basketballer von Alba Berlin und damit die Finalserie um die deutsche Meisterschaft ausgeglichen. 1:1 steht es jetzt. Denn nach der Auftaktniederlage gab es im zweiten Spiel einen 86:79 Erfolg beim Titelverteidiger Bayern München. Zur Halbzeitpause lagen die Berliner um Malte Delo noch hinten.
5: Ja, ich glaube, so ein Team wie Bayern kann man nie 40 Minuten komplett in der Kontrolle halten. Da wird es Läufe geben und das Wichtige ist, wie man darauf reagiert. Dass man da zusammenbleibt und weiter an das System glaubt, an sich glaubt. Und das haben wir gemacht. Wir haben weiter voneinander gekämpft und dann am Ende in der zweiten Halbzeit, glaube ich, dann auch diesen Lauf gehabt. Am Ende ein paar Würfe getroffen und da können wir mit Selbstbewusstsein ins nächste Spiel gehen.
0: Ja, Spiel Nummer 3 der Finalserie findet am kommenden Mittwoch um 20.30 Uhr in Berlin statt. Wer zuerst 3 Partien gewinnt, ist deutscher Meister.
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7: Um 3.29 Uhr mit Olaf Knapp. Nach langem Ringen haben sich die USA und der Iran auf ein Abkommen zum Kriegsende geeinigt. Das haben der Vermittler Pakistan und US-Präsident Trump online mitgeteilt. Aus der Nachrichtenredaktion Astrid Rolle.
8: Die USA und der Iran hätten die sofortige und dauerhafte Einstellung der militärischen Operationen an allen Fronten erklärt, teilte Pakistans Ministerpräsident Sharif mit. Dies schließe auch den Libanon ein. US-Präsident Trump erklärte, er habe bereits die sofortige Aufhebung der US-Seeblockade gegen iranische Häfen angeordnet. Auch der Iran kündigte ein Ende des Krieges und der Militäreinsätze in dieser Nacht an. Die offizielle Unterzeichnung der Vereinbarung ist nach pakistanischen Angaben für nächsten Freitag in der Schweiz geplant.
7: In der Unionsfraktion wird weiter darüber diskutiert, in welchem Umfang sich erwachsene Kinder künftig an den Pflegekosten ihrer Eltern beteiligen sollten. Bundesgesundheitsministerin Warken von der CDU will, dass die bisher geltende Einkommensgrenze komplett gestrichen wird. Die Pflegebeauftragte der Regierung, Staffler, ist dagegen. Stattdessen müsse über die richtige Höhe des freigestellten Einkommens gesprochen werden, sagte die CSU-Politikerin.

0: Sprecherin dem Redaktionsnetzwerk Deutschland. Bislang müssen sich Kinder ab einem Jahresverdienst von mehr als 100.000 Euro an den Pflegekosten der Eltern beteiligen, wenn diese Sozialhilfe beziehen. In deutschen Gefängnissen gibt es so wenige Plätze wie seit 7 Jahren nicht mehr. Damit steuert der deutsche Strafvollzug auf einen historischen Engpass hin. Wie die Neue Osnabrücker Zeitung nach einer Auswertung der Zahlen meldet, seit 2019 sind bundesweit insgesamt über 1.750 Haftplätze abgebaut worden, sodass derzeit noch gut 70.000 zur Verfügung stehen. Und das, obwohl die Zahl der Insassen nach Daten der Justizbehörden kontinuierlich steigt. Die deutsche Nationalmannschaft ist erfolgreich in die Fußball-Weltmeisterschaft gestartet. Das Team gewann mit 7:1 gegen WM-Neuling Curaçao. Die Tore erzielten Mecher, Schlotterbeck, Musiala, Brown, Undav und zweimal Havertz. Nach dem Spiel flog das DFB-Team in das WM-Quartier nach Winston-Salem im US-Bundesstaat North Carolina zurück. Am Dienstag beginnt die Vorbereitung auf das zweite Gruppenspiel am 20. Juni gegen die Elfenbeinküste. Und die Niederlande und Japan haben sich in ihrem ersten Gruppenspiel 2:2 getrennt. Das Wetter in Deutschland. Am Tage vom Norden bis zur Mitte viele Wolken und vereinzelt Schauer, nach Süden mehr Sonne und oft trocken, 16 Grad auf Sylt bis 26 Grad am Oberrhein. Das waren die Nachrichten.
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2: Und zurzeit nur mit einer aktuellen Störungsmeldung. Die A11 Kreuz Uckermark Richtung Berliner Ring ist zwischen Warnitz und Pfingstberg nach einem Unfall gesperrt. Ihnen eine gute Fahrt.
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2: Mit Klaas Christoffersen. 10 Jahre ist es her, dass die Briten mehrheitlich für den Austritt aus der Europäischen Union stimmten. Der Brexit. Ein tiefer Einschnitt in der Geschichte des Vereinigten Königreichs. Auch wegen der politischen Folgen. Ein tiefer Einschnitt aber auch in der Geschichte der Europäischen Union. Wie steht es 10 Jahre später um das Verhältnis beider Seiten? Meine Kollegin Sabina Mattei vom Rundfunk Berlin-Brandenburg hat darüber mit dem CDU-Politiker und früheren niedersächsischen Ministerpräsidenten David McAllister gesprochen. Er hat die deutsche und auch die britische Staatsangehörigkeit und er ist Vorsitzender des Auswärtigen Ausschusses im Europaparlament. Die erste Frage an ihn war, ob er sich noch an den Morgen nach dem Brexit-Referendum erinnert.
3: Ja, in der Tat. Ich glaube, das war ein solcher Einschnitt in der Geschichte der Europäischen Union, auch für das Vereinigte Königreich, auch für mich persönlich als jemand, der beide Staatsbürgerschaften besitzt, dass ich sehr genau weiß, wo ich am Freitagmorgen war. Und auch wie enttäuscht und ja traurig ich war über das Abstimmungsergebnis.
4: Hatten Sie mit dem Austrittsvotum also nicht gerechnet?
3: Die Meinungsumfragen hatten eigentlich durch die Bank weg einen knappen Vorsprung für die Remainer prognostiziert.
4: Also diejenigen, die in der EU bleiben wollten.
3: Genau, es war eigentlich 52, 48, 53, 47, das war, was erwartet wurde. Ich war schon etwas skeptisch geworden, als die ersten Ergebnisse eintrudelten aus den einzelnen Kommunen. Newcastle zum Beispiel, eine Stadt, wo man erwartet hatte, dass Remain deutlich vorne liegen würde, war viel knapper als erwartet. Und so zeichnete sich schon in der Nacht von Donnerstag auf Freitag ab, es wird knapp und am Ende hat es eben dann nicht gereicht. Alle Meinungsforschungsinstitute lagen am Ende eben mit ihren Prognosen daneben. Und was ja auch interessant war, die Brexit-Befürworter waren ja selber überrascht. Den hatte ja im wahrsten Sinne des Wortes, hat das ja einem die Sprache verschlagen. Boris Johnson zum Beispiel ist ja mehrere Tage erstmal abgetaucht, weil er selber wahrscheinlich gar nicht so richtig realisiert hat, was er da eigentlich mit anderen angerichtet hatte.
4: Ich erinnere mich übrigens, wie im Bekannten- und Kollegenkreis hier in Deutschland, niemand glaubte, die Briten würden ernst machen. War das unter Europapolitikern auch so?
3: Naja, zum einen hat man sich verlassen auf die doch qualitativ hochwertigen Prognosen der britischen Meinungsforschungsinstitute. Zum Zweiten hat die britische Regierung immer darauf hingewiesen, es könnte knapp werden, aber sie würden das schon nach Hause schaukeln. Und trotzdem ist erstaunlich, dass viele große Teile der Bevölkerung gar nicht so genau sich im Klaren waren, welche konkreten Vorteile es gibt, dass das Vereinigte Königreich Mitglied der Europäischen Union ist. Und ich erinnere mich, gelesen zu haben, dass am Tag nach dem Referendum, an dem Freitag, war die meist gegoogelte Frage in Großbritannien: What's the European Union? Was ist die Europäische Union? Also ich glaube, viele Briten sind am Freitag auch morgens aufgewacht und haben festgestellt, oh, jetzt treten wir aus. Aus was für einem Verein sind wir da eigentlich ausgetreten? Und es ist der britischen Regierung nicht gelungen, in der Kampagne deutlich zu machen, welche konkreten Vorteile die Mitgliedschaft hat und umgekehrt, welche konkreten Nachteile ein Austritt haben würde. Und die Brexiteers haben ja eine Kampagne gemacht, die voller Halbwahrheiten und ganzer Lügen war. Das war ja hanebüchenes Zeug, was sie erzählt haben. Im Grunde genommen ist ja zum ersten Mal 2016 das Phänomen Fake News aufgetaucht, was dann ja Jahre später dann in Amerika auch zu Konsequenzen geführt hat. All das ist eben in diesem Referendumswahlkampf am Ende nicht gut und nicht glücklich gelaufen. Und am Ende war das so eine Mischung aus Wut gegen das Establishment in London, Ablehnung des Establishments in Brüssel, vielleicht auch Unzufriedenheit mit der konservativen Regierung. Da ist vieles zusammengemischt worden, aber die Konsequenzen waren eben gravierend. Ich halte den Brexit für einen historischen Fehler und ich bedauere das unendlich, dass das Vereinigte Königreich nicht mehr Mitglied unserer Europäischen Union ist.
4: Die Brexit-Befürworter, Sie haben das ja schon angesprochen, die haben Gefühle angesprochen, die haben auch von Souveränität und von Kontrolle gesprochen. Hat Großbritannien sich eigentlich jemals wirklich als europäische Nation verstanden?
3: Ja, ich sehe das ähnlich wie Sie, dass die europäische Erzählung in Kontinentaleuropa, vor allen Dingen in Deutschland und Frankreich, eine andere ist als im Vereinigten Königreich. Bei uns wird in Kontinentaleuropa Europa ja nicht nur als wirtschaftliches Projekt betrachtet, Stichwort Binnenmarkt und Zollunion, sondern die große Erzählung ist die Erzählung von Frieden, von Versöhnung, sich nach den schrecklichen Kriegen die Hand zu reichen, die Erzählung von Freiheit, auch das Zusammenbringen von Ost- und Westeuropa. All das ist weniger in Großbritannien ein Thema gewesen. Und darüber hinaus, das Brexit-Referendum 2016, das ist ja nicht aus heiterem Himmel gekommen, sondern da gibt's ja eine Vorgeschichte und der Beginn der britischen Entfremdung von Brüssel, von der Europäischen Union, begann ja eigentlich schon mit dem Drama um die Ratifizierung des Maastricht-Vertrags, wo damals Premierminister John Major von den Konservativen keine eigene Mehrheit im Unterhaus hatte. Er war damals schon auf die Unterstützung der Labour-Partei angewiesen. Und zur Wahrheit gehört auch, dass die beiden großen Integrationsschritte der 90er und Nuller Jahre das Vereinigte Königreich nicht mitgegangen ist. Weder die Zusammenarbeit im Schengen-Raum noch die Einführung der gemeinsamen Währung Euro sind in Großbritannien erfolgt. Insofern war in ganz wesentlichen politischen Feldern das Vereinigte Königreich eben nicht mehr an der Spitze der Bewegung. Im Gegenteil, man hat im Grunde genommen sich zurückgezogen in die zweite, zum Teil in die dritte Reihe. Und bei einem anderen wichtigen Thema der gemeinsamen Sicherheits- und Verteidigungspolitik haben die Briten ja auch nach 2009, nach Inkrafttreten des Lissabon-Vertrages, eigentlich immer auf der Bremse gestanden. Und das hat eben manch andere Mitgliedstaaten dann auch genervt.
4: War der britische Austritt für die EU dann vielleicht doch in gewisser Weise auch ein Gewinn, weil man dieses schwierige Mitglied los wurde?
3: Nein, die negativen Konsequenzen überwiegen bei weitem. Ich meine, es ist ja nicht irgendein Land aus der Europäischen Union ausgetreten, sondern die zweit- bzw. drittstärkste Volkswirtschaft, das zweit- bzw. drittstärkste Land, das zweit- oder drittstärkste oder die führende militärische Macht zusammen mit Frankreich. Also das Vereinigte Königreich war ein ganz wichtiges Mitglied der Europäischen Union und hat ja auch in bestimmten Politikfeldern ganz wesentlich auch zur Vertiefung beigetragen. Der Binnenmarkt, wie wir ihn heute kennen, wie wir ihn heute schätzen, war ja vor allen Dingen ein britisches Produkt. In der Handelspolitik waren die Briten immer vorneweg. Die Briten waren ja auch eine Brücke in andere Teile der Erde, insbesondere aufgrund ihrer guten Beziehungen im Commonwealth zu den früheren Kolonien. Also Großbritannien war ein ganz wertvolles Mitglied und deshalb bin ich der felsenfesten Überzeugung, dass die Europäische Union mit dem Vereinigten Königreich stärker und besser aufgestellt wäre als ohne. Ich fand nur, dass nach dem Referendum die Europäer klug reagiert haben. Sie haben nach natürlich einem Schockmoment sich den Mund abgewischt und haben dann gesagt, Lasst uns jetzt diesen Austritt vernünftig über die Bühne bringen. Lasst uns das in einem geordneten Verfahren machen. Und lasst uns versuchen, nachdem wir den Austritt hinbekommen haben, unsere Beziehungen auf eine solide rechtliche Grundlage zu stellen, so eng wie möglich zusammenzuarbeiten mit dem Vereinigten Königreich. Denn das Brexit-Referendum konnte Geografie nicht ändern. Großbritannien ist geografisch Teil von Europa, unser unmittelbarer Nachbar. Es bleibt ein wichtiger Handelspartner und das Vereinigte Königreich ist ein absolut verlässlicher NATO-Bündnispartner. Das alles zählt und deshalb gehöre ich zu denjenigen in Brüssel, die versuchen, pragmatisch mit dem Vereinigten Königreich umzugehen. Wir respektieren die roten Linien, die die britische Regierung gezogen hat, mit Blick auf Binnenmarkt, Mitgliedschaft oder Zollunion, aber im Rahmen dessen, was möglich ist, lasst uns so eng wie möglich zusammenarbeiten zum Wohle der Menschen und der Unternehmen.
4: Herr McAllister, welche Lehren hat die EU aus dem Brexit gezogen?
3: Zunächst einmal hat sich die Europäische Union nach dem Referendum in Großbritannien versichert, dass die anderen 27 Mitgliedstaaten den Integrationsweg weitergehen wollen. Es gab ja ein Treffen damals zum Jubiläum der römischen Verträge 2017 in Rom, wo alle 27 Mitgliedstaaten sich ja versichert haben, wir wollen nicht den britischen Weg gehen, wir wollen weitere Integrationsschritte gehen. Was hat man in Brüssel daraus gelernt? Erstens, so sehr ich ein großer Anhänger der Gemeinschaftsmethode bin, das heißt, dass alle Mitgliedstaaten im gleichen Tempo die gleichen Integrationsschritte gehen, so muss man sehen, dass die Gemeinschaftsmethode an ihre Grenzen gestoßen ist. Die Zukunft in Europa gehört sicherlich der differenzierten Integration. Das heißt, eine bestimmte Gruppe von Ländern möchte weitere Integrationsschritte gehen. Die werden sie dann auch gehen, aber der Prozess sollte so angelegt werden, dass Länder, die vielleicht erstmal nicht dabei sein wollen aus politischen Gründen, zu einem späteren Zeitpunkt dazustoßen können. Das haben wir ja auch vorgemacht bei der Schengen-Kooperation oder auch bei der Einführung unserer gemeinsamen Währung, der Einführung des Euro. Dann hat man sicherlich in Brüssel kritisch auch das Verhältnis zum Vereinigten Königreich über all die Jahre nochmal analysiert. Das Cherrypicking, also das Rosinenpicken der Briten, dass also ein Mitgliedsland deutlich anders behandelt wird als andere, war am Ende nicht erfolgreich. Und deshalb, glaube ich, gilt jetzt in Brüssel, die gleichen Regeln gelten für alle Mitgliedstaaten. Wenn wir anfangen, einige, die eigentlich gleich zu behandeln sind, ungleich zu behandeln, dann führt das nur zu weiteren Verwerfungen.
4: In der EU wurde ja 2016 ein sogenannter Domino-Effekt befürchtet. Der hat sich nicht bewahrheitet, aber Europaskepsis gibt es schon und gibt es auch anhaltend. Nicht nur in Tschechien und Polen, sondern inzwischen auch in einem EU-Kernland wie Frankreich ziemlich weit verbreitet. Vertreter entsprechender Parteien sitzen ja auch mit Ihnen im Europaparlament.
3: Also zunächst, der Brexit ist ja ein solcher Flop gewesen, dass andere antieuropäische, europaskeptische, populistische Kräfte diese Forderung gar nicht mehr erheben. Wir haben das beobachtet bei den französischen Le Pen-Leuten, die ja auch immer vom Frexit gesprochen haben. Das tun sie nicht mehr. Und so gibt's auch andere rechtspopulistische, rechtsradikale Parteien, die hier etwas vorsichtiger geworden sind, weil sie ja merken, sie können ihrer eigenen Bevölkerung diesen Brexit-Flop nicht wirklich schmackhaft machen. Ja, es gibt im Europäischen Parlament leider einen starken Stimmenanteil von Fraktionen, die eine weitere europäische Integration ablehnen, die zum Teil auch die Europäische Union rückabwickeln wollen. Aber die proeuropäischen, die demokratischen, die liberalen, die konstruktiven Kräfte haben eine große, große Mehrheit im Parlament. Wenn die christlichen Demokraten, die Sozialdemokraten, die Liberalen, die Grünen und die gemäßigten Konservativen zusammenstehen, dann haben wir die vernünftige, handlungsfähige Mehrheiten. Ich werbe dafür in der täglichen Praxis des Parlaments. Und wichtig ist auch, kein einziges Mitgliedsland will den britischen Kurs wiederholen. Alle anderen 27 wollen, wenn auch mit unterschiedlichen Phasen des Enthusiasmus, dieses europäische Projekt weiter voranbringen. Und die gute Nachricht ist doch, dass in Ungarn jetzt die antieuropäische Regierung von Viktor Orban von den Menschen eindrucksvoll abgewählt worden ist und wir jetzt mit dem neuen Ministerpräsidenten Peter Mocsor zum Beispiel einen doch bekennenden, fröhlichen Europäer jetzt an der Spitze der Regierung in Budapest haben.
4: Und wir sehen auch, dass die EU in vielen weiteren Ländern sehr beliebt ist. Also zum Beispiel die Ukraine möchte unbedingt Mitglied so schnell wie möglich werden. Aber es gibt keine echte Begeisterung in der Bevölkerung der alten, in Anführungsstrichen alten Mitgliedstaaten. Müsste da nicht auch mehr getan werden, um die Bevölkerung wieder für Europa sozusagen entflammen zu lassen?
3: Na, zunächst mit Ausnahme der 6 Gründungsländer 1957 waren alle anderen Länder der heutigen EU selber einmal Kandidatenland. Und deshalb kann die Bevölkerung auch vor Ort selber sehr genau vergleichen, wie war das eigentlich vor 2004, wie war das vor 1995, wie war das vor 2007 und was ist daraus geworden. Das ist das Erste. Das Zweite ist, die Europäische Union ist ja nicht deckungsgleich mit Europa. Aber der Vertrag von Lissabon sagt ja ausdrücklich, jedes europäische Land, was unsere Werte teilt und was bereit ist, in ein aufwendiges Beitrittsverfahren einzusteigen, hat die Perspektive, auch mal Mitglied dieser Gemeinschaft zu werden. Und wenn Sie sich Länder anschauen, wie die Ukraine, wie Moldau, wie die Westbalkanländer, das wird doch niemand in Abrede stellen, dass sie kulturell, politisch, wirtschaftlich zu unserer Staatengemeinschaft gehören. Und deshalb, ich weiß, dass Erweiterungspolitik nicht die Herzen der Menschen berührt. Aber man kann doch mit guten sachlichen Argumenten erläutern, warum Erweiterungspolitik vorteilhaft ist für die betroffenen Länder, aber eben auch für uns in Gänze. Gerade in Deutschland haben wir doch gesehen, welche riesigen Möglichkeiten auch die deutsche Wirtschaft hatte, um in diesen Ländern zu investieren, um in diesen Ländern Geschäfte zu machen. Und wer ein bisschen politisch, historisch vorgebildet ist, weiß, zum Beispiel mit Blick auf den westlichen Balkan. Ein stabiler westlicher Balkan bedeutet Stabilität für ganz Europa. Und umgekehrt, wenn wir im westlichen Balkan Grauzonen entstehen lassen, wenn wir uns zurückziehen, andere sind da, um unseren Platz einzunehmen und diese anderen verfolgen sehr andere Interessen als wir. Das heißt, es liegt in unserem eigenen Interesse, Schritt für Schritt diese Staaten politisch, wirtschaftlich, finanziell an uns heranzuführen. Aber nochmals, es kann keinen Rabatt geben, es kann keine Abkürzung geben. Jedes Land muss individuell beurteilt werden, jedes Land muss individuell am Ende auch alle Kriterien erfüllen. Aber dass wir dazu die Hand reichen, dass wir dazu politische und finanzielle Unterstützung anbieten, das ist doch absolut sinnvoll und richtig.
4: Großbritannien jedenfalls ist erstmal raus aus der Europäischen Union. Nun versucht die Labour-Partei, die ja vor knapp 2 Jahren wieder an die Regierung gekommen ist, mit Premier Keir Starmer, auch den Reset mit der EU. Starmer ist angezählt, aber auch potenzielle Nachfolger in seiner Partei müssen damit umgehen, dass Labour-Anhänger teils europafeindlich, teils europafreundlich sind. Also keineswegs eine geschlossene Haltung haben. Wie weit kann Labour denn eine Annäherung an die EU dann betreiben?
3: Ja, der Ball liegt im britischen Spielfeld. Eine Rückkehr zur Europäischen Union steht ja derzeit nicht auf der politischen Tagesordnung in London, weder in der Regierung noch bei den meisten Oppositionsparteien, sondern es geht darum, auf der Basis des verhandelten Austrittsabkommens und vor allen Dingen auf der Basis des ausverhandelten Handels- und Kooperationsabkommens die Zusammenarbeit weiter zu vertiefen. Die britische Regierung hat Vorschläge gemacht, wo wir im Bereich Sicherheit und Verteidigung, Energie, Forschung und Mobilität enger zusammenarbeiten können. Die Europäische Union hat den Kurswechsel, auch den Wechsel in der Tonalität in London begrüßt. Es hat letztes Jahr einen ersten erfolgreichen Gipfel zwischen der Europäischen Union und dem Vereinigten Königreich gegeben. Es soll in diesem Sommer einen zweiten Gipfel geben. Also ich glaube, die politische Debatte insgesamt dreht sich nicht um einen Wiedereintritt, als um die Frage, wie die Zusammenarbeit in einer veränderten geopolitischen Lage gestaltet werden kann. Es gibt souveräne britische Entscheidungen, die wir zu respektieren haben. Die britische Regierung ist ja nicht nur aus der Europäischen Union ausgeschieden, sondern auch aus dem Binnenmarkt und der Zollunion. Das setzt natürlich einen enger gesteckten Rahmen, aber trotzdem gibt es gerade zum Beispiel in der Forschungs- und Bildungspolitik doch Möglichkeiten, enger zusammenzuarbeiten. Ich will Ihnen ein Beispiel nennen. Ich begrüße sehr, dass das Vereinigte Königreich 2027 in das Erasmus-Plus-Programm zurückkehren wird. Und wichtig und für alle Beteiligten das Beste wäre, dass wir jetzt bald auch eine Einigung bekommen für die Phase 2028 bis 2034, damit die Studierenden und die Hochschulen dann auch Planungssicherheit haben.
4: Herr McAllister, wie belastbar können denn Vereinbarungen zwischen der EU und Großbritannien sein, wenn ein möglicher Regierungswechsel in London hin etwa zu Reform UK, der Partei von Mr. Brexit Nigel Farage, Sie wieder in Frage stellen könnte?
3: Also zunächst gilt ja der Grundsatz Pacta sunt servanda, also Abkommen, die vereinbart worden sind, die sind auch umzusetzen. Natürlich muss man Rücksicht nehmen auf wechselnde politische Mehrheiten. Wir haben ja in den letzten Jahren seit dem Brexit ja auch ein gewisses Auf und Ab der Beziehungen zwischen der Europäischen Union und dem Vereinigten Königreich gehabt. Es gab ja eine eher unruhige Zeit, als Boris Johnson Premierminister war und auch
4: sehr unterhaltsam.
3: Ja, unterhaltsam, aber manchmal gibt es auch Themen, wo man weniger unterhalten werden möchte. Also schon unter dem konservativen Premierminister Rishi Sunak ist das im Ton anders geworden, verbindlicher, verlässlicher, und diese Politik setzt Keir Starmer jetzt fort. Wie lange Keir Starmer noch Premierminister bleiben wird, das wird sich zeigen. Es gibt ja jetzt auch viel Unruhe innerhalb der Labour-Partei. Und was wir eben feststellen ist, dass das ja eigentlich jahrzehntelang geltende Zwei-Parteien-System im Vereinigten Königreich zwischen den Konservativen auf der einen Seite und der Labour-Partei auf der anderen Seite und einigen kleineren Parteien, die aber nicht so die große Rolle spielen, dass dieses Parteiensystem jetzt ans Ende offensichtlich gekommen ist. Wenn man sich die Umfragen anschaut, haben wir jetzt ja 5 Parteien, die ungefähr gleich aufliegen. Die Konservativen, die Labour Party, die Grünen, Farage und die Liberaldemokraten. Und das hat natürlich enorme Auswirkungen auf ein Land mit einem Mehrheitswahlrecht, wo ja der Gewinner eines Wahlkreises alles bekommt und alle anderen nichts. Das heißt, wenn das so bleibt, kommt man ja natürlich sehr schnell auch in die Nähe von absoluten Mehrheiten im Parlament, die überhaupt nicht deckungsgleich sind mit dem Wahlergebnis. Also wir werden sehen. Nigel Farage kenne ich aus seiner Zeit im Europäischen Parlament. Das ist natürlich ein gewiefter Populist. Ich habe politisch mit dem überhaupt nichts gemeinsam. Er hat schweren Schaden mit der Brexit-Kampagne für sein Land angerichtet, aber man muss eben feststellen, dass gegenwärtig auch aufgrund der Schwäche der Labour-Regierung Farage die stärkste Oppositionskraft ist.
4: Herr McAllister, wie groß ist die Entfernung zwischen Europa und dem Vereinigten Königreich heute, 10 Jahre nach dem Brexit-Referendum?
3: Naja, die Brexit-Befürworter haben damals ein dynamischeres Wirtschaftswachstum, weniger Bürokratie und neue globale Handelschancen versprochen. Die Realität sieht ganz anders aus. Viele britische Unternehmen müssen heute zusätzliche Zollformalitäten und Nachweispflichten erfüllen. Gerade kleine und mittlere Unternehmen leiden unter diesem zusätzlichen Aufwand. Also kurzum, die Hoffnung in Großbritannien, dass der Brexit ökonomische Chancen mit sich bringen würde, die hat sich nicht erfüllt. Und ganz im Gegenteil, die Europäische Union bleibt ja mit Abstand der wichtigste Handelspartner des Vereinigten Königreichs. Also wo stehen wir mit unseren Beziehungen? Wir sind unmittelbare Nachbarn, wir sind nach wie vor wichtige Handelspartner, wir sind NATO-Verbündete, wir sind politische Partner in Gremien wie G7, wie G20, wir stimmen uns in den Vereinten Nationen eng ab, wir haben bei der Unterstützung der Ukraine engstmöglich zusammengearbeitet. Also natürlich ist der Brexit eine Zäsur gewesen. Und natürlich ist ein Mitgliedsland der Europäischen Union in einer ganz anderen Situation als ein Drittland. Aber ich will schon sagen, das Vereinigte Königreich wird niemals irgendein Drittland für die Europäische Union sein. Dafür sind wir viel zu eng miteinander verbunden. Und 43 beziehungsweise im Ende waren es ja 46 Jahre EU-Mitgliedschaft. Das bleibt auf Dauer.
4: Ist denn dann denkbar, dass die EU das Vereinigte Königreich eines Tages wieder aufnimmt, mit offenen Armen aufnimmt?
3: Also eine Rückkehr zur EU steht derzeit nicht auf der politischen Tagesordnung in London. Insofern ist das eine hypothetische Frage. Aber ich mache aus meiner Meinung gar keinen Hehl. Wir sollten die Tür immer einen Spalt offen lassen und signalisieren, wenn sich die politische Lage eines Tages in London wieder beruhigt hat und wenn die Erkenntnis wächst, nicht nur in der Regierung, sondern auch in der größten wichtigen Oppositionspartei, dass eine Rückkehr in die Europäische Union eine Option wäre, dann würde man das sicherlich in Brüssel dann auch positiv angehen und begleiten. Nur eines ist klar. Brexit macht man genau einmal im Leben. Ich habe die Brexit-Verhandlungen hautnah miterlebt. Der Brexit hat Zeit gekostet, Kraft gekostet, Geld gekostet, Nerven gekostet. Wenn Sie ein zweites Mal kommen, dann sollten Sie kommen, um dauerhaft zu bleiben. Einen zweiten Brexit, das möchte ich keinem zumuten.
2: Sagt David McAllister von der CDU, der Vorsitzende des Auswärtigen Ausschusses im Europaparlament, im Gespräch mit meiner Kollegin Sabina Mattei vom RBB.
1: Standpunkte.
2: Die rechtskonservative Schweizerische Volkspartei SVP ist mit ihrer Initiative gescheitert, die Bevölkerungszahl im Land auf 10 Millionen Menschen zu begrenzen. Dafür wollte sie die Migration einschränken und es unter Umständen auch EU-Bürgern schwerer machen, in die Schweiz zu ziehen. Doch in einer Volksabstimmung haben sich etwa 55% der Schweizerinnen und Schweizer dagegen ausgesprochen. Begründet hatte die SVP ihren Vorstoß unter anderem mit Wohnungsnot und einer überlasteten Infrastruktur. Unsere Gastautorin Simone Schmollack, Politikredakteurin bei der TAZ in Berlin, hält das für ein populistisches Motiv.
5: Seit Jahrzehnten spricht die SVP von Überfremdung und Massenzuwanderung. Das klingt nach viel Einwanderern aus Afrika und Lateinamerika. Aber die Zugewanderten kommen vor allem aus Europa. Italien, Deutschland, Frankreich, Spanien. Und die arbeiten vielfach in großen internationalen Firmen. Das wäre wahrscheinlich nicht mehr so leicht möglich gewesen, wäre die Volksabstimmung anders ausgefallen. Auch das diplomatische Verhältnis zwischen der Schweiz und der EU ist somit gerettet. Zahlreiche Verträge wie das wichtige Freihandelsabkommen behalten ihre Gültigkeit. Probleme wie Fachkräftemangel, eine überalterte Bevölkerung, steigende Gesundheitskosten, die auch die Schweiz hat, sind mit einem Bevölkerungsdeckel nicht zu lösen. Im Gegenteil, sie wären verschärft worden.
2: Unsere Gastautorin Simone Schmollack, Politikredakteurin bei der TAZ. Der Tagesspiegel aus Berlin wertet das Ergebnis wörtlich als Absage an ein weltfremdes Experiment, weil die Argumente der SVP zu simpel seien.
6: Für nahezu alle großen Probleme der Schweiz machte die Partei die Ausländer und die Migration verantwortlich. Von der Wohnungsnot über Jobverlust bis hin zu verstopften Zügen. Schuld ist immer der Fremde. Dass die Schwierigkeiten, denen die Menschen täglich gegenüberstehen, auch andere Ursachen als die Zuwanderung haben könnten, blendet die SVP glatt aus.
2: Trotz der gescheiterten Initiative, die Süddeutsche Zeitung hält mahnend fest, dass es dafür auch viel Zuspruch gab.
6: Die Schweizerinnen und Schweizer wollen keine Experimente. Sie wollen keinen Bruch mit der Europäischen Union und sie wollen ein weltoffenes Land bleiben. So könnte man die knappe Ablehnung der von der rechtspopulistischen Schweizer Volkspartei lancierten 10-Millionen-Initiative verstehen. Zugleich ist es aber ein Warnsignal, dass ein solcher Vorschlag bei fast der Hälfte der Schweizerinnen und Schweizer überhaupt auf Zustimmung stieß. Immerhin sah dieser unter anderem eine mögliche Kündigung des Personenfreizügigkeitsabkommens und damit das Ende der geregelten Beziehungen mit der EU vor.
2: Auch die Frankfurter Rundschau richtet den Blick auf die Gründe für die Zustimmung. Die Schweiz sei mit der Entscheidung gegen die Begrenzung quasi über den Berg, aber
6: trotzdem wäre es zu billig, die Ja-Stimmen einfach als rassistisch oder dumm abzutun. Die Politik hat dieses Unbehagen zu lange unterschätzt. Sie hat beim Wohnungsbau zu spät gehandelt, bei der Infrastruktur zu klein gedacht, bei der Raumplanung zu oft weggeschaut. Sie hat Wachstum gefeiert, aber seine Folgen nicht gerecht verteilt.
2: Und das waren die Standpunkte, heute zusammengestellt von Volko Damm.

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1: Um 4 Uhr mit Olaf Knapp. Im Konflikt zwischen den USA und Iran gibt es einen Durchbruch. Nach Angaben des pakistanischen Premierministers Sharif haben beide Seiten ein Abkommen für ein Ende des Krieges erzielt. Aus Washington, Anne Schneider.
2: Demnach sollen die USA und der Iran einer sofortigen und dauerhaften Waffenruhe zugestimmt haben, auch auf Nebenschauplätzen wie im Libanon. Die offizielle Unterzeichnung ist für den 19. Juni in der Schweiz geplant. US-Präsident Donald Trump spricht allerdings schon jetzt von einem abgeschlossenen Deal. Zentraler Punkt: Der Iran verpflichtet sich, auf Atomwaffen zu verzichten. Im Gegenzug soll die wichtige Straße von Hormuz wieder geöffnet werden. Die US-Seeblockade würde aufgehoben. Offen bleibt die Frage des iranischen Nuklearmaterials. Trump sagte, darum wolle man sich später kümmern, in den kommenden Wochen.
1: Die hohe Teilzeitquote von Frauen kostet Deutschland, nach Einschätzung des Ökonomen Marcel Fratscher, großes wirtschaftliches Potenzial. Eine höhere Erwerbsbeteiligung von Frauen wäre zudem das effektivste Instrument, um das gesetzliche Rentensystem zu stabilisieren, sagte der Präsident des Deutschen Instituts für Wirtschaftsforschung dem Redaktionsnetzwerk Deutschland. In Deutschland arbeitet etwa die Hälfte der erwerbstätigen Frauen in Teilzeit. Gründe sind laut Fratscher etwa unzureichende Kinderbetreuung sowie geringe finanzielle Anreize, etwa wegen des Ehegattensplittings. Russische Raketen haben in der Nacht die Hauptkirche des UNESCO-geschützten Höhlenklosters in der ukrainischen Hauptstadt Kiew in Brand gesetzt. In sozialen Netzwerken kursieren Bilder des brennenden Daches der Maria-Entschlafens-Kathedrale, dem historischen Wahrzeichen der Stadt. Auch ein Hochhaus steht in Flammen. Bürgermeister Klitschko zufolge sind außerdem 140.000 Einwohner ohne Strom, weil Oberleitungen beschädigt wurden. Die deutsche Fußballnationalmannschaft hat ihr erstes Spiel bei der WM deutlich gewonnen. In Houston feierte das Team von Bundestrainer Nagelsmann gegen Curaçao einen 7:1-Sieg. Aus dem ARD-WM-Team Desiree Krause.
3: Auch vom vorübergehenden Ausgleich hat sich die deutsche Mannschaft nicht stoppen lassen. Das 7:1 ist der höchste Sieg der bisherigen WM. Spieler des Spiels wurde Kai Havertz, der zweimal für das DFB-Team traf. Deutschland hat jetzt insgesamt 239 WM-Tore erzielt und ist damit am bisherigen Bestwert von Brasilien vorbeigezogen.
1: Und die Elfenbeinküste und Ecuador haben sich 1:0 getrennt. Die Niederlande und Japan spielten 2:2. Das Wetter in Deutschland. Am Tage vom Norden bis zur Mitte viele Wolken und vereinzelt Schauer. Nach Süden mehr Sonne und oft trocken. 16 Grad auf Sylt bis 26 Grad am Oberrhein. Am Dienstag dann heiter bis wolkig und einzelne Schauer bei 17 bis maximal 29 Grad. Mittwoch im Norden wechselhaft, im Süden Sonne bis 33 Grad. Es ist 4:03 Uhr.
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4: Die A8 Karlsruhe Richtung Stuttgart ist zwischen Pforzheim West und Pforzheim Nord wegen Bauarbeiten noch eine Stunde bis 5 Uhr gesperrt. Die A40 Duisburg Richtung Essen ist zwischen Winkhausen und Heißen noch bis nächsten Montag, 22. Juni, gesperrt. Die A44 Essen Richtung Düsseldorf ist zwischen Düsseldorf Nord und Düsseldorf Flughafen wegen Bauarbeiten gesperrt. Die A81 Stuttgart-Singen ist zwischen Sindelfingen-Ost und Böblingen-Hulb wegen einer Baustelle in beiden Richtungen bis 5 Uhr noch gesperrt. Die A94 München Richtung Passau ist zwischen München-Riem und Feldkirchen-Ost wegen Bauarbeiten bis 5 Uhr gesperrt. Die A480 Reiskirchen-Gießen ist zwischen dem Reiskirchener Dreieck und Wettenberg wegen einer Baustelle ebenfalls noch bis 5 Uhr in beiden Richtungen gesperrt. Und auch die A553 Bliesheim Richtung Brühl ist zwischen Brühl-Ost und Brühl-Nord wegen Bauarbeiten gesperrt. Ihnen eine gute Fahrt.
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4: Von NDR Info aus Hamburg mit Klaas Christoffersen. Schön, dass Sie dabei sind. Die USA und der Iran haben sich auf ein Rahmenabkommen für ein Ende des Iran-Krieges geeinigt. Das hat der US-Präsident verkündet und der pakistanische Premier Sharif hat das bestätigt. Erst einmal soll es nach seinen Worten eine Waffenruhe in der Region geben, einschließlich dem Libanon. Ob das nun bedeutet, dass der Iran auch die für den internationalen Handel wichtige Straße von Hormus freigibt und wann das der Fall sein wird, das ist immer noch unklar. Und ein endgültiges Abkommen soll auch erst in den nächsten 60 Tagen ausverhandelt werden, so sagt es der stellvertretende iranische Außenminister. Kurz vor der Einigung hat Israel im Konflikt mit der pro-iranischen Hisbollah-Miliz im Libanon wieder Beirut angegriffen. Moritz Behrendt.
5: Israels Ministerpräsident Netanyahu und Verteidigungsminister Katz teilten mit, das Ziel sei eine Kommandostruktur der Hisbollah gewesen. Sie begründeten die Luftangriffe damit, dass die pro-iranische Hisbollah Drohnen auf den Norden Israels abgefeuert hat. Nachdem Israel vor einer Woche Ziele in Beirut angegriffen hat, beschoss der Iran Israel mit Raketen. Auch auf den Angriff werde eine Antwort folgen, erklärte ein Vertreter der iranischen Revolutionsgarden. Im Süden Libanons hat es zu keinem Zeitpunkt eine Gefechtspause zwischen Israel und der Schiitenmiliz Hisbollah gegeben. Die Hisbollah reklamiert auch mehrere Angriffe auf israelische Soldaten für sich. Die israelischen Streitkräfte forderten am Morgen die Bewohner von fast 40 Orten auf, ihre Dörfer und Städte zu verlassen. Im Libanon sind wegen des Krieges mehr als 1 Million Menschen auf der Flucht. Nach Angaben des libanesischen Gesundheitsministeriums wurden seit Anfang März mehr als 3.700 Menschen durch die israelischen Angriffe getötet. Ein irakisches Nachrichtenportal meldete, dass auch einer ihrer Fotografen bei einem israelischen Luftangriff im Südlibanon ums Leben gekommen ist.
4: Ja, und der Konflikt zwischen Israel und der Hisbollah, der steht natürlich auch im Zusammenhang mit dem Irankrieg der USA gegen den Iran. Und da gibt es ja jetzt offenbar eine Einigung, ein Rahmenabkommen. Darüber habe ich mit unserer Korrespondentin in Washington, Anne Schneider, gesprochen. Was wissen wir bisher von dem Inhalt des Abkommens und auch von wem wissen wir was?
2: Naja, also Trump hatte ja tatsächlich angekündigt, dass das Abkommen am Sonntag unterzeichnet wird und die Straße von Hormuz sofort geöffnet. Das ist jetzt aber nicht passiert. Aber wir wissen halt das, was Sie gerade schon gesagt haben. Es gibt einen ausverhandelten Text, der liegt vor. Wir haben ehrlich gesagt auch darauf gewartet, dass Pakistan oder der Iran das bestätigen, weil Donald Trump einfach viel zu häufig gesagt hat, also wir haben jetzt einen Deal und close to a deal und jetzt sind wir fast fertig. Wahrscheinlich wird es zu einer formellen Unterzeichnung in den kommenden Tagen kommen. Die Rede ist von Freitag von der Schweiz. Da wird voraussichtlich J.D. Vance dran teilnehmen, eventuell auch Trump, das ist noch nicht ganz klar. Aber es ist natürlich auch wieder so eine typische Trump-Geschichte gewesen. Er hat das Abkommen als fertig bezeichnet und die Umsetzung einfach auf einen späteren Zeitpunkt verschoben. Nichtsdestotrotz, wir wissen jetzt, es gibt etwas, was abgestimmt ist und es wird unterschrieben werden, voraussichtlich am Freitag.
4: Welche Gegenleistungen gibt es von den USA? Werden da Sanktionen aufgehoben und iranische Vermögenswerte freigegeben? Davon war in den Agenturen zumindest auch die Rede.
2: Ja, aber das ist alles noch nicht so richtig bestätigt. Also da weiß man einfach noch nicht so genau, was davon jetzt wirklich stimmt und was nicht. Also zentrale Punkte sind mal klar. Es ist die Waffenruhe klar. Es ist klar die Öffnung der Straße von Hormuz. Es wird 60 Tage geben, um das Atomprogramm zu verhandeln. Und das ist ja allein schon der größte diplomatische Fortschritt seit Beginn des Krieges. Aber wir wissen zum Beispiel nicht, wie das genau aussehen wird mit der Straße von Hormuz, weil der Iran noch vor ein paar Tagen gesagt hat, naja, also bis jetzt sei es ja immer so gewesen, dass alle da kostenfrei durchfahren dürfen. Da solle man sich nicht einbilden, dass man da wieder zurückkommt. Wir wissen auch noch nicht, inwieweit die Sanktionen aufgehoben werden. Zu dem Atomprogramm hat Trump selber gesagt, darüber werde man später reden. Also man muss sagen, das ist jetzt wirklich kein Frieden, sondern das ist ein Zwischenabkommen. Jetzt gibt es 60 Tage, um über weitere Details zu verhandeln, aber so richtig klar, aus wirklich zuverlässigen Quellen ist noch relativ wenig.
4: Das heißt, die Straße von Hormuz bleibt erstmal zu.
2: Das wissen wir nicht. Also Donald Trump hat natürlich gesagt, sie würde sofort aufgehen. Aber das ist wirklich einer der Punkte, von dem wir einfach nicht wissen, ob das so stimmt. Ich habe jetzt auch gelesen, dass die Straße von Hormuz erstmal geräumt werden muss, weil da halt überall Minen liegen. Und dann muss man natürlich auch gucken, was sagen denn die Räder? Was sagen die Versicherungen? Trauen die dieser ganzen Sache? Also von daher würde ich jetzt mal nicht davon ausgehen, dass die Straße von Hormuz jetzt übermorgen oder auch an Beginn der nächsten Woche schon gleich wieder frei ist.
4: Wie sicher kann man sich denn sein, dass die Waffen jetzt im Konflikt zwischen Israel und der Hisbollah schweigen werden? Diese Regelung soll ja auch für den Libanon gelten. Der Iran hatte ja vor kurzem Israel attackiert, um dieser Miliz, der pro-iranischen Miliz, beizuspringen. Und es gab ja gerade erst wieder Angriffe des israelischen Militärs auf die libanesische Hauptstadt Beirut.
2: Ja, aber in letzter Zeit musste man beobachten, dass Donald Trump auf diese Gegenangriffe doch relativ ungehalten reagiert hat. Man muss sagen, wir haben hier zwei verschiedene Staatenlenker, nämlich Netanyahu und Trump, die höchst unterschiedliche Interessen haben. Trump hat ein großes Interesse, diesen Konflikt zu beenden. Netanyahu nicht so ein großes Interesse. Und deshalb geraten die da immer weiter aneinander. Und es ist wirklich also fast im Tagesrhythmus, dass Trump jetzt Druck auf Netanyahu ausübt, eben diese Angriffe zu unterlassen.
4: Sagt unsere Korrespondentin in Washington, Anne Schneider. Heute treffen sich die Staats- und Regierungschefs von 7 wirtschaftlich starken Industrienationen, die G7, im französischen Kurort Evian. Als Gast wird auch der ukrainische Präsident Zelensky dabei sein. Die Ukraine im russischen Angriffskrieg, das ist einer der Krisenherde der Welt, um die es bei den Gesprächen gehen soll, am Ufer des Genfer Sees. Gastgeber ist der französische Staatschef Emmanuel Macron. Der will nicht nur über Krieg und Frieden, sondern auch über die internationale Handelspolitik sprechen. Und die wiederum wird von den Zöllen des US-Präsidenten Trump durcheinandergewirbelt. Wie positioniert sich da der deutsche Bundeskanzler vor dem G7-Gipfel? Hauptstadtkorrespondentin Dagmar Pepping über Friedrich Merz, den Außenkanzler, wie er ja gerne genannt wird.
6: Friedrich Merz ist viel unterwegs. Gerade erst Westbalkangipfel in Montenegro, jetzt das G7-Treffen im französischen Kurort Evian, danach gleich weiter zum EU-Gipfel in Brüssel.
7: Und da werde ich wieder lesen, der Außenkanzler. Ich empfinde das mittlerweile als ein Kompliment.
6: Ein Außenkanzler mit mehr als genug Problemen im Inneren. Reformdiskussionen, Koalitionsknatsch, miserable Zustimmungswerte für sich und seine Regierung. All das kann der Kanzler für ein paar Tage hinter sich lassen, wenn er sich am Rande des Genfer Sees im Kreise der Mächtigen bewegt. Um über eine Welt in Unordnung zu reden, die deutlich rauer geworden ist, in der Macht und Stärke oft mehr zählen als das Recht, wie Merz betont.
7: Diese neue Weltunordnung, deren Teil wir sind, von der wir betroffen sind, die müssen wir gemeinsam lösen, als Wirtschaftsstandort, als Bundesrepublik Deutschland, als Europäische Union, geopolitisch, geoökonomisch. Wir müssen versuchen, damit umzugehen.
6: Auch in Evian, wenn einer der Auslöser dieser Weltunordnung mit am Tisch sitzt. Donald Trump, der US-Präsident. Der hatte beim ersten G7-Gipfel von Bundeskanzler Merz im vergangenen Jahr in Kanada das Treffen vorzeitig verlassen. Und das, bevor der ukrainische Präsident Zelensky dort eintraf. Zelensky wird auch in Evian erwartet, um über die Situation im russischen Angriffskrieg gegen sein Land zu sprechen. Deutschland werde die Ukraine so lange wie nötig unterstützen, unterstreicht Merz vor dem Gipfel.
7: Ein tragfähiger Frieden wird nur in Verhandlungen mit Beteiligung der Ukraine, mit Russland, der USA und Europa erreicht werden können.
6: Zieht der US-Präsident auf diesem G7-Gipfel mit? Der anfänglich gute Draht von Merz zu Trump scheint nicht mehr so zu bestehen. Die Äußerungen des Kanzlers über den Iran-Krieg dürften da nicht geholfen haben.
8: Die Amerikaner haben offensichtlich keine Strategie. Und das Problem bei solchen Konflikten ist immer, da muss man ja nicht nur rein, da muss man auch wieder raus. Also diese Geschichte ist zumindest unüberlegt.
6: Der Iran-Krieg, die Blockade der Straße von Hormuz und die Suche nach einer diplomatischen Lösung. Ein weiteres wichtiges Thema in Evian, genau wie die Lage in Nahost. Trump ist und bleibt die wichtigste Figur am Tisch, sagt der Vorsitzende des Auswärtigen Ausschusses des Bundestages, Armin Laschet.
9: Und deshalb muss das Kunststück sein, ihn so lange dabei zu halten und ihm möglichst viel von dem, was in den G7-Ländern von Japan bis zu den großen europäischen Industrienationen gedacht wird, klarzumachen. Da ist jede Stunde, wo der einem anderen zuhört, eine hilfreiche Stunde.
6: Andere Themen auf der Liste von Gastgeber Emmanuel Macron hält der CDU-Politiker Laschet für nicht so dringlich.
9: Abbau globaler Ungleichgewichte im Handel, Finanzen und Umwelt, Makroökonomie, Entwicklung. Das ist natürlich so global, dass in Zeiten, wo nicht so viel passiert, vielleicht man über sowas nachdenken kann.
6: Gerade jetzt aber passiert extrem viel auf dieser Welt in Unordnung. Friedrich Merz, der Außenkanzler auf seinem zweiten G7-Gipfel, weiß das.
7: Machen wir uns bitte nichts vor. In dieser Welt um uns herum wird es sehr stürmisch bleiben.
6: Ob es auch in Evian am Ufer des Genfer Sees stürmisch wird, das hängt maßgeblich von einem ab, Donald Trump.
4: Ein Bericht von Dagmar Pepping und wir machen jetzt da weiter, wo Dagmar Pepping aufgehört hat, nämlich mit Donald Trump. Wie blickt der US-Präsident, wie blicken die USA insgesamt auf diesen anstehenden G7-Gipfel? Washington-Korrespondent Samuel Jakisch.
10: Es war der Ölschock der frühen 70er Jahre, der die Industriestaaten G7 erstmals gezwungen hatte, sich gemeinsam zu koordinieren. Nun geht wieder ein Schock vom Nahen Osten aus, verursacht allerdings diesmal von Washington. Und die USA wollen Rückendeckung für ihren Krieg gegen Iran, mindestens im Kampf gegen illegale Finanzströme, von denen das iranische Regime profitiert, fordert US-Finanzminister Scott Bessent.
11: We call upon all our G7 and indeed
12: Wir rufen unsere G7-Partner dazu auf, sich den Sanktionen anzuschließen, damit wir gegen die illegalen Finanzströme vorgehen können, die die iranische Kriegsmaschinerie antreiben und damit wir dieses Geld dem iranischen Volk zurückgeben können.
10: In Sachen Iran bringen Großbritannien und Frankreich einen Vorschlag mit. Zusammen mit einem Dutzend weiterer Staaten wollen sie die Straße von Hormus absichern, sobald es ein Abkommen zum Ende des Krieges gibt. Trump will den Krieg aber erst beenden, wenn Teheran sein Atomwaffenprogramm aufgibt.
13: And most importantly, we have a deal that Iran will never have a nuclear weapon.
10: Kurz vor dem Gipfel erklärt Trump erneut, was Beobachter schon öfter gehört haben, ein Abkommen mit dem Iran stehe kurz bevor, vielleicht werde es sogar in Europa unterzeichnet.
13: Probably have a signing, maybe in Europe. It's a great thing.
10: Im Handelskonflikt mit China werden die USA gerade von Europa überholt. Frankreich, Deutschland und die EU-Kommission möchten sich stärker abschotten gegen chinesische Autoexporte, suchen eine gemeinsame Haltung der G7. Doch die USA haben gerade erst einen Waffenstillstand im Handelskrieg mit Peking vereinbart. Ein zu starkes G7-Statement gegen China käme Trump ungelegen.
13: We had a great meeting with China.
10: Sein Treffen mit dem chinesischen Staatschef Mitte Mai sei großartig gewesen, so Trump. Sie tun uns Dinge an, wir tun ihnen Dinge an. So spielt Trump die Sache runter. Auch beim Thema Ukraine ist die Ausgangslage eine andere als noch beim letzten G7-Treffen in Kanada. Die EU ist mittlerweile selbst größter Geldgeber der Ukraine, die sich auf dem Schlachtfeld leichte Vorteile erarbeitet, dank neuer Drohnensysteme und weil Russlands Wirtschaft erstmals kriegsmüde erscheint. Trump spricht in letzter Zeit seltener über die Ukraine und wenn, dann zeigt er sich, anders als noch vor einem Jahr, stolz auf die Unterstützung durch die USA. Die
13: Ukraine has been given a tremendous amount of our military. Without our military and our equipment, Ukraine wouldn't be alive to fight today.
10: Trumps Position in der G7-Gruppe ist schwächer geworden. Selbst Italiens Premierministerin Meloni, bisher Trumps engste Verbündete im Kreis der G7, hat sich distanziert, seit die USA von Italien aus Angriffe gegen Iran fliegen. Eng mit Trump verbündet zu sein, ist selbst für Europas Rechtsaußen kein Gewinnerthema mehr, sagt Max Bergman, Europadirektor beim Washingtoner Think Tank Center for Strategic and International Studies.
14: You have European leaders quite united. However, there's not really a desire to have.
15: Die Europäer stehen geschlossen, aber sie suchen keine Konfrontation mit den USA. Es ist wie bei einem unangenehmen Familientreffen, wenn man zu den Schwiegereltern muss und da ist dieser eine Onkel, den man nicht besonders mag. Niemand will streiten, aber es besteht immer die Möglichkeit, dass die Situation eskaliert und es dramatisch werden könnte.
14: But you know, there's always the possibility that things might snap and it might get rather dramatic.
10: Letzte Verbündete für Trump in der G7-Gruppe ist Japans Premierministerin Takaichi. Zu ihr hat Trump das persönlich beste Verhältnis. Sie könnte als Vermittlerin gefragt sein, falls die Stimmung in Evian zu kippen droht.
4: Ein Bericht von Samuel Jakisch. Und jetzt blicken wir ausführlich auf das Wetter hier in der ARD-Infonacht. Es ist zurzeit meist überall trocken bei Werten zwischen 13 und 6 Grad. Am Tag ist es dann vom Norden bis zur Mitte wechselnd bis stark bewölkt. Im Nordosten mit einzelnen Schauern auch. Vereinzelte Gewitter sind nicht ganz ausgeschlossen. Im Süden und Südwesten scheint dagegen länger die Sonne. Und an einigen Küstenabschnitten kann es stürmische Böen geben. Die Temperaturen werden zwischen 16 und 22 Grad liegen. Hier noch einige aktuelle Wettermeldungen. In Aachen ist es wolkig bei 9 Grad. In Berlin bedeckt 13 Grad, Frankfurt am Main meldet 8 Grad und es ist klar dort. Dresden 11 Grad bedeckt, Hamburg nach Regen 12 Grad, in Hannover ebenfalls 12 Grad und Nieselregen, in Köln 8 Grad und klar, München 14 Grad und bedeckt und Stuttgart 12 Grad und stark bewölkt.
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4: Es war eine migrationsfeindliche Initiative. Die rechtspopulistische Schweizerische Volkspartei SVP hatte eine Volksabstimmung durchgesetzt, in der es um eine Obergrenze der Einwohner geht. Nicht mehr als 10 Millionen Menschen sollten nach dem Willen der SVP in der Schweiz leben. Und wenn sich abzeichnen würde, dass es mehr würden, hätte das Einschränkungen bei der Einwanderung bedeutet. Letztlich auch eine Kündigung von Verträgen zur Freizügigkeit von Personen mit der EU. Nach der Auszählung ist allerdings klar, die Schweizerinnen und Schweizer haben doch ziemlich deutlich Nein gesagt zu diesem Ansinnen. Aus Genf, Katrin Hondl.
16: Ein knappes Ergebnis war erwartet worden, doch dann war schon nach den ersten Hochrechnungen klar, bei der Volksabstimmung haben rund 55% und die Mehrheit der Kantone Nein gesagt zur Initiative der rechten Schweizerischen Volkspartei SVP und deren Forderung keine 10 Millionen Schweiz. Für die Einhaltung dieser Obergrenze wollte die SVP Einschränkungen bei Asyl- und Familiennachzug. Gegebenenfalls hätte die Schweiz auch das Personenfreizügigkeitsabkommen mit der Europäischen Union kündigen müssen, was weitreichende Folgen gehabt hätte für die engen Beziehungen des Nicht-EU-Mitglieds Schweiz zu ihrem wichtigsten Handelspartner. Erleichterung bei Monika Rühl, Direktorin des Wirtschaftsdachverbands Economie Suisse.
17: Ich danke der Schweizer Bevölkerung für dieses klare Resultat, weil in diesen unsicheren Zeiten brauchen wir Sicherheit und Ruhe und nicht neue zusätzliche Herausforderungen. Die Schweizer Stimmbevölkerung hat Nein gesagt zu diesem komischen Deckel.
16: Die Unternehmen hatten vor gravierenden wirtschaftlichen Folgen gewarnt, vor Stellen, die nicht besetzt werden könnten ohne die Fachkräfte aus der EU. Außerdem wären bei einer Kündigung der Personenfreizügigkeit auch alle anderen Verträge zwischen der Schweiz und der EU auf dem Spiel gestanden.
18: Ich glaube, wir konnten aufzeigen, dass diese Initiative brandgefährlich ist für das Land, den Wohlstand wirklich stark gefährden würde, auch den Zusammenhalt gefährden würde, das Land quasi auseinanderreißen würde. Und es gibt offensichtlich einen Großteil der Bevölkerung, die etwas anderes will, die Entwicklung will und die einen Zusammenhalt will.
16: So im Sender SRF Benjamin Mühlemann, Co-Präsident der Schweizer FDP, die wie alle anderen großen Parteien und die Regierung für die Ablehnung der Initiative plädiert hatte. Enttäuschung dagegen bei Marcel Dettling, Präsident der SVP.
19: Die Schweiz hat heute nichts zu feiern, wir haben nichts zu feiern. Es ging geht um die Zukunft bei dieser Frage und ich bin selbstverständlich enttäuscht.
16: Dettling nennt die Abstimmungsniederlage einen schweren Schlag für die Schweiz. Die Partei wolle nun weiter gegen die Nähe des Landes zur EU kämpfen. Die Sozialdemokratische Partei sprach dagegen von einem historischen Sieg für eine soziale und offene Schweiz. Laut Co-Parteichef Cedric Wermuth habe die Volksabstimmung gezeigt,
20: wirklich, dass viele Leute die Nase etwas voll hatten von dieser dauernden Spalterei, zu sagen, am Schuld an allem sollen die Migrantinnen und Migranten sein. Diese Sündenbockpolitik, die hat eine Grenze erreicht zum Glück. Und das andere ist schon die Zusammenarbeit mit Europa. Und in Zeiten von Putin und Trump war es undenkbar, dass man daran jetzt noch wirklich etwas rütteln würde.
16: Die SVP hatte unter anderem mit dem Verweis auf hohe Mieten und Wohnungsnot in den Städten für den Bevölkerungsdeckel geworben. Doch während es in ländlichen Kantonen, in denen wenige Ausländer leben, teils große Zustimmung gab, stimmte in Großstädten wie Basel, Zürich und Genf eine deutliche Mehrheit gegen die Initiative.
21: Ja, mir ist ca. 15 Kilo Stein vom Herzen gefallen. Ich bin sehr erleichtert,
16: sagt der sozialdemokratische Parlamentarier Arber Bulakai.
21: Ich bin froh, dass wir ein deutliches Zeichen gesendet haben. Zum einen für die Beziehungen mit der EU, zum anderen auch für die Migrationsbevölkerung, welche wieder einmal durch den Dreck gezogen wurde,
4: sagt der sozialdemokratische Abgeordnete Bulakai aus der Schweiz im Beitrag von Katrin Hondl. Und jetzt gibt's ein wenig Musik.

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1: Ja, und da blicken wir jetzt auf das Spiel Schweden gegen Tunesien. In der ersten Halbzeit ist man da noch und es steht 1:0 für Schweden. Und ich bin jetzt verbunden mit unserem Reporter Jan Wochner. Ist es denn ein spannendes Spiel?
2: Ja, das ist es auf jeden Fall. Aktuell unterbrochen für eine Trinkpause. 25 Minuten gleich um 1:0 für die Schweden. Das Ganze in dieser, das kann man jetzt schon sagen, sehr umkämpften Gruppe F mit Japan und den Niederlanden, die sich ja 2:2 im Laufe dieses Tages schon getrennt haben. 1:0 für die Schweden, ein ganz besonderes Tor. In der 7. Minute ist es gefallen, besonders insofern, als dass der Torschütze Yassin

0: Ansonsten ausgeglichenes Spiel, Tunesien eben mit einer guten Möglichkeit zum möglichen 1-1. Die Chance blieb ungenutzt. So führen die Schweden Stand jetzt hier.
1: Vielen Dank, Jan Wochner, live von dem Spiel Schweden gegen Tunesien. Und wir halten Sie hier in der ARD-Infonacht weiter auf dem Laufenden über die Ergebnisse. Und jetzt geht es weiter mit der WM und dem, was sportlich sonst noch so los war, mit Moritz Kühn.
2: Ja, wir bleiben gleich dort, wo es um diesen Pokal aus 18-karätigem Massivgold geht. Die deutsche Mannschaft hatte diesen fast 37 cm hohen und etwas mehr als 6 Kilogramm schweren WM-Pokal zuletzt 2014 in die Höhe gestreckt. Mal sehen, wie weit die DFB-Elf dieses Jahr kommt. Der Auftakt zumindest schon mal gelungen. Gegen WM-Neuling Curaçao gab es für die Mannschaft von Bundestrainer Julian Nagelsmann einen 7:1 Erfolg.
3: Ja, ich habe mich extrem für die Mannschaft gefreut. Bin auch gerade von Herzen gratuliert, weil ich klar, wenn man die letzten beiden Turniere sieht, die Auftaktspiele waren beide nicht gut. Und dann kriegen wir aus der ersten Aktion, die der Gegner hatten, einen Ausgleich. Und dann musst du erstmal 7 Tore machen. Und ich habe mich einfach gefreut für die Truppe.
2: Sagt Bundestrainer Julian Nagelsmann. Nächste Partie für die DFB-Elf am kommenden Samstag um 22 Uhr deutscher Zeit gegen die Elfenbeinküste. Und damit ab in die Gruppe F. Da haben sich Japan und Niederlande 2:2 unentschieden getrennt. André Siems hat die Partie beobachtet.
4: So ein richtiger Muntermacher war der Kick nicht, vor allen Dingen in der ersten Halbzeit. Da lief nämlich fast gar nichts zusammen, weder bei den Japanern noch bei den Niederländern. Beide Teams verteidigten stabil, beiden fiel aber auch nur sehr wenig ein. Das änderte sich in der zweiten Hälfte. Van Dijk brachte mit seinem ersten WM-Tor die Niederlande in Führung. Japan glich in der 57. Minute durch Nakamura aus. Die Elftal aber zu diesem Zeitpunkt besser, kam durch WM-Debüt Summerville nach einer guten Stunde zur 2:1 Führung. Japan steckte allerdings nie auf, zeigte Comebacker-Qualitäten und machte kurz vor Schluss noch durch den ehemaligen Frankfurter Kamada das 2:2, am Ende absolut leistungsgerecht.
2: Und mehr zur Fußball-WM, alle Ergebnisse und die Tabellen der Vorrundengruppen gibt's auf sportschau.de. Dort finden Sie auch alles zum Handball-Champions-League-Final Four in Köln. Da haben die Füchse Berlin die Krönung einer starken Saison verpasst. Der deutsche Vizemeister und Pokalsieger musste sich im Finale Barcelona geschlagen geben. Jens Christian Gussmann war dabei.
5: Zweiter Versuch, zum zweiten Mal gescheitert. Die Füchse Berlin haben genau wie im vergangenen Jahr das Finale der Champions League verloren. 34:37 gegen Rekordsieger Barcelona. Die Berliner starteten nervös und übermotiviert in die Partie. Längst nicht so cool und nervenstark wie noch im Halbfinale. Sie wollten zu viel, nahmen unvorbereitete Wurfchancen und beraubten sich damit ihrer größten Stärke, dem Flow im Angriff. 16:20 hieß es zum Wechsel. Welthandballer Matthias Gitzel bis dahin nur bei 2 Toren. Im zweiten Abschnitt kam er in Fahrt. Es gab auch einen Personalwechsel in der Abwehr. Langhoff kam rein. Das reichte, um die zweite Halbzeit zu gewinnen. Aber der Titel ging an Barcelona.
2: Und Platz 3 sicherte sich Magdeburg durch den Sieg im kleinen Finale gegen den dänischen Topverein Aalborg. Die Handballsaison ist also Geschichte. Die Formel-1-Saison befindet sich dagegen noch im ersten Drittel. Das 7. Rennen in diesem Jahr hat Ferrari-Pilot Lewis Hamilton gewonnen, und zwar in Barcelona. Jens Gideon mit den Einzelheiten.
6: Der WM-Kampf ist wieder spannender. Mit seinem ersten Ferrari-Sieg hat sich Rekordweltmeister Lewis Hamilton auf Platz 2 der Gesamtwertung näher an Spitzenreiter Kimi Antonelli herangeschoben. Der 19-jährige Mercedes-Pilot ist im heißen Barcelona kurz vor Rennende auf Platz 2 liegend ausgeschieden und ohne Punkte geblieben. Antonellis Vorsprung auf Hamilton trotzdem noch 41 Punkte. Der zweite von Barcelona, Antonellis Mercedes-Teamkollege George Russell, hat 50 Punkte Rückstand auf den Spitzenreiter. Es dürfte eine Frage der Zeit sein, bis die Silbernen entscheiden müssen, den WM-führenden Antonelli zur klaren Nummer 1 zu machen, um im Kampf gegen Ferrari bestehen zu können.
2: Ja, 15 Rennen gibt es noch, das nächste in 2 Wochen in Österreich.
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8: Um 4.30 Uhr mit Olaf Knapp. Nach langem Ringen haben sich die USA und der Iran auf ein Abkommen zum Kriegsende geeinigt. Das haben der Vermittler Pakistan und US-Präsident Trump online mitgeteilt. Aus der Nachrichtenredaktion Astrid Rolle.
9: Die USA und der Iran hätten die sofortige und dauerhafte Einstellung der militärischen Operationen an allen Fronten erklärt, teilte Pakistans Ministerpräsident Sharif mit. Dies schließe auch den Libanon ein. US-Präsident Trump erklärte, er habe bereits die sofortige Aufhebung der US-Seeblockade gegen iranische Häfen angeordnet. Auch der Iran kündigte

0: ein Ende des Krieges und der Militäreinsätze in dieser Nacht an. Die offizielle Unterzeichnung der Vereinbarung ist nach pakistanischen Angaben für nächsten Freitag in der Schweiz geplant.
1: In der Unionsfraktion wird weiter darüber diskutiert, in welchem Umfang sich erwachsene Kinder künftig an den Pflegekosten ihrer Eltern beteiligen sollten. Bundesgesundheitsministerin Warken von der CDU will, dass die bisher geltende Einkommensgrenze komplett gestrichen wird. Die Pflegebeauftragte der Regierung Staffler ist dagegen. Stattdessen müsse über die richtige Höhe des freigestellten Einkommens gesprochen werden, sagte die CSU-Politikerin dem Redaktionsnetzwerk Deutschland. Bislang müssen sich Kinder ab einem Jahresverdienst von mehr als 100.000 Euro an den Pflegekosten der Eltern beteiligen, wenn diese Sozialhilfe beziehen. In deutschen Gefängnissen gibt es so wenige Plätze wie seit 7 Jahren nicht mehr. Damit steuert der deutsche Strafvollzug auf einen historischen Engpass hin, wie die Neue Osnabrücker Zeitung nach einer Auswertung der Zahlen meldet. Seit 2019 sind bundesweit insgesamt über 1.750 Haftplätze abgebaut worden, sodass derzeit noch gut 70.000 zur Verfügung stehen. Und das, obwohl die Zahl der Insassen nach Daten der Justizbehörden kontinuierlich steigt. Die deutsche Nationalmannschaft ist erfolgreich in die Fußball-Weltmeisterschaft gestartet. Das Team gewann mit 7:1 gegen WM-Neuling Curaçao. Die Tore erzielten Metscher, Schlotterbeck, Musiala, Brown, Undaf und zweimal Havertz. Das zweite Gruppenspiel der Deutschen findet am 20. Juni gegen die Elfenbeinküste statt. Und die Elfenbeinküste und Ecuador haben sich in der Nacht 1:0 getrennt. Davor spielten Niederlande, Japan 2:2. Das Wetter in Deutschland. Am Tage vom Norden bis zur Mitte viele Wolken und vereinzelt Schauer. Nach Süden mehr Sonne und oft trocken, 16 Grad auf Sylt bis 26 Grad am Oberrhein. Dienstag heiter bis wolkig, einzelne Schauer, 17 bis 29 Grad und am Mittwoch im Norden wechselhaft, im Süden mehr Sonne, 19 bis 33 Grad. Das waren die Nachrichten.
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3: Zurzeit mit 2 aktuellen Meldungen. Die A30 Osnabrück Richtung Bad Oeynhausen ist im Kreuz Bad Oeynhausen wegen Bergungsarbeiten noch bis ca. 5 Uhr, also eine halbe Stunde, gesperrt. Und die A38 Halle Richtung Göttingen ist zwischen Dreieck Halle Süd und Schafstedt wegen eines Fahrzeugbrandes aktuell gesperrt. Kommen Sie gut und sicher an Ihr Ziel.
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3: Mit Klaas Christoffersen. Frankreichs Präsident Emmanuel Macron sieht sich selbst als Ideengeber innerhalb der EU, als erfahrenen Weltdiplomaten, der den Multilateralismus stärken und die internationale Zusammenarbeit effizienter gestalten will. Als Gastgeber wird er die große internationale Bühne beim heute beginnenden G7-Gipfel im französischen Kurort Evian noch ein letztes Mal prägen wollen, bevor sein Mandat nächstes Jahr ausläuft. Innenpolitisch gilt er aber bereits als lame duck, als sogenannte lahme Ente, weil er eben nicht noch einmal antreten kann. Was kann er in Evian überhaupt noch ausrichten? Unsere Frankreich-Korrespondentin Julia Borutta ist dieser Frage nachgegangen.
4: Eines ist sicher, an mangelnder Energie des französischen Präsidenten Macron liegt es nicht, wenn die Ausgangslage dieses G7-Gipfels schwierig ist. Er hat sich vorgenommen, neue Weichen für die Weltwirtschaft zu stellen und dafür bis kurz vor Gipfelstart Sonderrunden einberufen. Zum Beispiel eine Videokonferenz am vergangenen Donnerstag gemeinsam mit europäischen und auch chinesischen Vertretern.
5: And our common goal should be clear, it's to put the global economy back. On a stronger growth path.
4: Die globale Wirtschaft wieder auf einen stärkeren Wachstumspfad führen, gemeinsam mit der EU, den USA und China. Handelsdefizite und Schulden abbauen, mehr investieren.
5: It will be one of the key focus of our discussion at the G7.
4: Doch so sehr sich Macron auch reinhängt, sein Einfluss auf internationaler Bühne schrumpft, sagt der Politikchef des Radiosenders France Info, Jean-Rémy Baudot, im ARD-Interview.
6: En fait, on a un Emmanuel Macron qui est volontariste.
7: Emmanuel Macron ist entschlossen, sehr entschlossen. Das ist ja sein Markenzeichen. Aber das heißt noch lange nicht, dass Frankreich auch Gewicht hat.
6: Ça veut pas dire qu'on pèse.
4: Denn Macron ist geschwächt.
6: Et par ailleurs, il n'est pas jugé crédible sur certains aspects, notamment la question économique.
7: Er gilt nicht mehr als besonders glaubwürdig, gerade wenn es um wirtschaftliche Fragen geht, weil Frankreich so hoch verschuldet ist. Außerdem hat er in seiner zweiten Amtszeit nichts mehr wirklich vorangebracht. Von dem politischen Coup der Parlamentsauflösung hat er sich nicht erholt. Im Gegenteil, er hat sich mit dem Verlust der Parlamentsmehrheit nach der Neuwahl selbst machtlos gemacht.
6: Im April
4: 2027 stehen die nächsten Präsidentschaftswahlen an. Macron gilt deshalb innenpolitisch als lame duck. Trotzdem oder gerade deshalb wird Macron versuchen zu beweisen, dass er als Dienstältester am Tisch der G7 immer noch die Zügel in der Hand hat. Als Gastgeber des Gipfels ist eines seiner Hauptziele, US-Präsident Trump zu umgarnen und zu verhindern, dass er wie letztes Jahr in Kanada vorzeitig abreist.
6: Trump certainement dans le sens de ce qu'il a envie d'entendre.
4: Trump in Fellrichtung streicheln, so sagt man das auf Französisch, ihm erzählen, was er hören will. Es wird gemunkelt, der Élysée habe ein exklusives Dinner für Macron und Trump im Schloss von Versailles vorbereiten lassen. Man warte nur noch auf das Go aus Washington. Die französische Charmoffensive läuft also. Schockartig abgekühlt hat sich derweil das Verhältnis zum engsten Verbündeten Deutschland. Das Scheitern des gemeinsamen Kampfjet-Projekts FCAS sei symptomatisch für den Zustand der deutsch-französischen Beziehungen, meint
6: Baudot.
7: Da ist etwas ins Wanken geraten. Frankreich und Deutschland haben bei Industrie, Rüstung und Energie unterschiedliche strategische Entscheidungen getroffen. Die Inszenierung dieser Freundschaft wird irgendwie weitergehen. Aber zur Wahrheit gehört auch, dass Frankreich und Deutschland sich in vielerlei Hinsicht voneinander entfernt haben.
4: Keine guten Voraussetzungen, um beim G7-Gipfel mit einer Stimme zu sprechen. Wo könnte es dennoch Fortschritte geben? Pascal Boniface, der Chef des Forschungsinstituts für internationale und strategische Beziehungen IRIS, rät zur Bescheidenheit.
8: Macron wird erstmal alles tun, damit es keinen größeren Vorfall mit Trump gibt. Außerdem wäre es ein Erfolg, wenn es den Europäern gelänge, eine gemeinsame Haltung zu Russland und zum Umgang mit künstlicher Intelligenz zu zeigen. Wenn das gelingt, ist der Gipfel nicht ganz verloren.
4: Tief stapeln, eine Disziplin, die Macron nicht besonders gut liegt.
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3: Wer im Supermarkt zu Milchprodukten greift, stößt oft auf Begriffe wie frisch, laktosefrei oder ultrahoch erhitzt. Lange Zeit waren diese Bezeichnungen nur vage geregelt. Seit gestern gelten jedoch neue Vorschriften. Die Bundesregierung setzt mit einer Verordnung EU-Vorgaben um und das heißt strengere Regeln, klare Definitionen. Was das für die Verbraucher bedeutet, das erklären Henrike Freitag und Gary Passow.
9: Es geht um mehr Transparenz und weniger falsche Werbung. Die Milchproduktqualitätsverordnung regelt ab heute, wie Milchprodukte überhaupt bezeichnet werden können. Und das beginnt schon bei Begriffen wie frisch, weiß Birgit Brendel von der Verbraucherzentrale Sachsen.
10: Es ist wichtig, dass Frische bei Milch und Milchprodukten gekennzeichnet wird, weil es da in der Vergangenheit immer sehr große Diskussionen darüber gab, wann eine Milch noch frisch ist. Und jetzt haben wir gerade bei der Milch eine ganz eindeutige Angabe. Frische Milch darf maximal 3 Wochen haltbar sein im ungeöffneten Zustand. Also das kann man anhand des Mindesthaltbarkeitsdatums sehen.
9: Die neue Verordnung regelt auch, wie viele Vitamine und Mineralstoffe Milchprodukten hinzugefügt werden können. Eine wichtige Entscheidung, meint Brendel, da prinzipiell alle Lebensmittel mit Vitaminen angereichert werden dürfen.
10: Der Hintergrund dafür ist, wenn Personen angereicherte Lebensmittel essen, summieren sich die Mengen an Vitaminen und Mineralstoffen, die man zu sich nimmt, auch auf. Und es ist nicht unbedingt gesundheitsförderlich, wenn man die Bedarfe an Vitaminen und Mineralstoffen deutlich überschreitet.
9: Klarer definiert wird ab jetzt auch, was laktosefrei bedeutet.
10: Das heißt, es darf maximal 0,1 Gramm Laktose je 100 Gramm Produkt noch vorhanden sein. Das ist insbesondere für Menschen, die eine Laktoseintoleranz haben, von großer Bedeutung, da diese Personen dann genau auswählen können, ob sie ein Produkt noch konsumieren können oder ob das eben nicht der Fall ist.
9: Verbraucherschützerin Birgit Brendel weist noch auf ein weiteres Problem hin.
10: Kritisch war immer zu vermerken, dass auch laktosefrei zu Teilen auf Produkten eingesetzt wurde, die von Natur aus laktosefrei sind. Also wo quasi eine Werbung mit Selbstverständlichkeiten gemacht wurde.
9: Mit der festen Definition sei das nun nicht mehr möglich. Für die Milcherzeuger scheint die neue Regelung erstmal keinen Unterschied zu machen, erzählt Heiko Jentsch. Er ist Betreiber eines Milchhofes in Sachsen. 600.000 Liter Milch verkauft er pro Jahr.
11: Also Laktose ist kein Bezahlkriterium bei der Molkerei, deswegen tangiert uns das quasi null eigentlich, sag ich mal.
9: Bis die neuen Kennzeichnungen auf Milchprodukten überall sichtbar sind, kann es noch einige Wochen dauern. Denn bereits produzierte Ware muss erstmal verkauft werden.
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3: Gestern ist Deutschland in die Fußball-WM gestartet mit einem klaren 7:1 Erfolg gegen Curaçao. Eine Weltmeisterschaft mit ihren vielen Spielen und vor allem der unglaublichen Menge an medialer Aufmerksamkeit und an Berichterstattung lenkt gern auch mal den Fokus weg vom Spiel und hin zur Kommunikation von Reportern, Spielern, Trainern, Fans. Mitunter ist diese Kommunikation ja sehr speziell im Fußball. Darüber hat mein Kollege Sven Kochale vom Mitteldeutschen Rundfunk mit dem Linguisten Simon Meyer-Vieracker von der TU Dresden gesprochen. Er beschäftigt sich speziell mit Sprache und Fußball, erforscht und publiziert dazu. Die erste Frage an ihn war: Gibt es tatsächlich sowas wie eine eigene Fußballsprache?
12: Es gibt, glaube ich, nicht die eine Fußballsprache, aber wir müssten auch zunächst mal unterscheiden zwischen der Fachsprache des Fußballs, wie wir sie zum Beispiel in Trainingslehren finden würden oder auch in Regelwerken, und dann dem, was wir vielleicht eher mal als Jargon bezeichnen können, also das, was Reporter benutzen, das, was die Fans benutzen, wo dann zum Beispiel so Wörter wie Pille oder in den Kastenzimmern oder Ähnliches vorkommt, ja, was nicht unbedingt fachsprachlich ist, aber trotzdem typisch für den Fußball.
13: Ja, Pille meint zum Beispiel den Ball, also dann Synonym dafür. Für was gerne verwendet wird. Wenn wir mal bei den Regeln zum Beispiel bleiben, also was fällt Ihnen da ein? Also Abseits wird da irgendwo ja beschrieben sicherlich, oder Eckstoß oder Eckball, das ist so die technisierte Sprache.
12: Genau, die ganz klaren Festlegungen, wie die einzelnen Spielzüge und zum Beispiel auch die Zonen auf dem Spielfeld zu bezeichnen sind, dass es eben Strafraum heißt und dass wir von Abseits sprechen. Aber auch bei dem Jargon ist es so, dass da nicht jeder mitkommt. Also Sie haben ja gerade Pille übersetzt, oder wir sprechen auch von Staubsaugern, von Pferdelungen und so weiter. Fußballfans wissen genau, was damit gemeint ist, aber eben auch nur die. Und das soll auch ein bisschen so sein.
13: Hat man denn in der Fußballwelt, sagen wir mal, vor 40, 50 Jahren anders gesprochen als heute?
12: Natürlich gibt es Sprachwandel auch im Fußball. Das hängt damit zusammen, dass zum Beispiel die Taktik sich ändert und dass dann so Begriffe wie Pressing oder Gegenpressing aufkommen, einfach weil man neue Strategien auf neue Weise bezeichnen muss. Trotzdem muss man sagen, ist die Fußballsprache als Ganze, gerade auch in den Sprachbildern, die sie verwendet, erstaunlich stabil. Also ich kann allen nur empfehlen, sich mal die paar Schnipsel von dem Wunder von Bern, von dieser Reportage von Zimmermann, sich nochmal anzuhören. Dann wird man hören, dass da so viele Dinge wie er schaltet den Turbo ein und Tone Turek, du bist ein Fußballgott, und diese ganzen Dinge, die begleiten uns seit vielen, vielen Jahrzehnten und werden das auch weiterhin wahrscheinlich tun.
13: Das Wunder von Bern, als Deutschland die Ungarn besiegte, da hören wir nochmal rein.
14: Schuss! Von Turek! Turek, du bist ein Teufelskerl! Turek, du bist ein Fußballgott!
13: Radioreporter Herbert Zimmermann. Welche Einflüsse aber prägen denn in besonderem Maße die Fußballsprache?
12: Also seit jeher prägt vor allem eine Metaphorik aus dem Bereich des Militärischen, des Kriegerischen, natürlich die Fußballsprache. Wir sprechen allein da, dass wir von Abwehr, von Sturm, vom Schießen, von Flanken, von Kreuzfeuer und so weiter sprechen. Das sind alles Metaphern aus dem Bereich des Militärischen. Dass die sich etabliert haben, lässt sich historisch ganz gut damit erklären, dass der Fußball zur Zeit des Kaiserreichs entstanden ist, als das Militär allergrößtes gesellschaftliches Prestige genoss. Und dann waren diese Metaphern sozusagen besonders anschlussfähig und sind es auch über viele Jahrzehnte hinweg geblieben. Das sind sie auch bis heute noch auf eine Art, aber wenn wir uns mal Fußballberichte, geschriebene Fußballberichte aus den 50er Jahren noch anschauen, die sind unglaublich martialisch und brutal. Also da wird mit dem Trommelfeuer wird die gegnerische Abwehr zusammengeschossen und da werden ständig Bomben abgefeuert und so weiter. Und das hat doch deutlich nachgelassen. Ich habe das immer wieder mit Studierenden ausprobiert. in denen die älteren Texte gezeigt, die fremdeln doch sehr mit diesem sehr martialischen.
13: Sehen Sie, dass die Fußballsprache auch in den Alltag hineinschwappt? Also dass vieles von dem, was dort auf dem Platz geschrieben, gesagt und gesprochen wird, auch in unser Alltagsgebrauch Einzug gehalten hat?
12: Oh ja, also der Fußball ist sozusagen immer Bildempfänger. Dass also der Fußball in Termini von zum Beispiel Militär oder auch Theater oder Kulinarik beschrieben wird. Aber genauso funktioniert die Projektionsrichtung, wie wir sagen könnten, auch in die andere Richtung. Dass also der Fußball der Metaphernspender ist, um über ganz andere Dinge zu sprechen. Wir können das in der Politik beobachten, wo immer wieder davon die Rede ist, dass der Ball in der Hälfte des Gegners liegt oder dass man jetzt den Ball nur noch über die Linie drücken muss. Wir sprechen davon, dass man jemandem die rote Karte zeigt und Ähnliches. Mhm. Das sind alles Metaphern aus dem Bereich des Fußballs, die in die Alltagssprache übergegangen sind, um über alltägliche Dinge zu sprechen.
13: Und spätestens dann wird Fußballsprache auch für alle verständlich. Dann kommt jeder mit.
12: Ja, man kann ja davon sprechen, dass man sich ins Abseits manövriert hat, auch ohne die Abseitsregel in allen Details erklären zu können.
13: Wollen Sie mal die Abseitsregel erklären?
12: Bitte nicht.
13: Gleichwohl, vieles wirkt ja in der Fußballersprache abgenutzt. Also wenn das Team zum Beispiel Moral zeigt, ja, das wird auch als Floskel genommen. Das taucht aber immer wieder in den Fußballreportagen, in Interviews mit Spielern, mit Trainern auf. Warum eigentlich?
12: Also man will ja auch nicht zu viel verraten als Trainer von dem, was man vorhat. Ja, das wird ja auch beobachtet von den gegnerischen Mannschaften. Und deswegen, glaube ich, ist es gar nicht schlau, da allzu viel rauszuplaudern. Und wenn man wirklich mal präzise ins Detail gehen würde, also es gab immer mal wieder Trainer, die davon abgewichen sind, die sehr taktisch geworden sind in ihren Pressekonferenzen, auch in ihren Interviews. Thomas Tuchel zum Beispiel, das ist denen dann auch um die Ohren geflogen, weil man sie dann für abgehoben und für zu nerdig kritisiert hat. Und deswegen ist sozusagen der eigentliche Brückenschlag ist ja zu leisten zwischen dem Unterhaltungsbedürfnis des Publikums und dem fachlichen Informationsbedürfnis der Aktiven. Und da muss irgendwie, glaube ich, eine gute Balance gefunden werden. Und deswegen ist es ja nur erwartbar, dass sich manche Dinge wiederholen.
13: Ändert sich das aber ein bisschen durch den Einfluss von Frauen? Also Fußball der Frauen ist in den vergangenen Jahren immer stärker, immer präsenter geworden. Oder macht sich das in der Sprache überhaupt nicht bemerkbar?
12: Also nach meiner Wahrnehmung nach, ohne dass ich jetzt wirklich solide empirische Studien zu an der Hand hätte, unterscheidet sich die Sprache des Männer- und des Frauenfußballs erstaunlich wenig. Ich würde einfach sagen, dass der Frauenfußball genauso professionell agiert wie der Männerfußball und das auch immer mehr tut, weil auch immer mehr finanzielle Mittel im Spiel sind und so weiter. Und das eine Art und Weise, diese Professionalität auszuleben, ist eben auch einfach, sich der üblichen kommunikativen Mittel zu bedienen, wie es der Männerfußball auch tut. Und deshalb kommt es da zu sehr viel Konvergenz. Und das betrifft übrigens auch die Live-Kommentare zu Frauenfußball und Männerfußball. Es gab mal irgendwann das Gerücht, dass beim Frauenfußball viel intensiver die Regeln noch erklärt würden, weil man davon ausgeht, das übliche Frauenfußballpublikum weiß gar nicht, was Abseits ist und so weiter und weiß nicht, was eine Schwalbe ist. Und deswegen müsste das immer erklärt werden. Das ist aber Quatsch. Das hat sich so nie wirklich bestätigen lassen.
13: Gleichwohl gibt es ja so Sprachbilder, die sind sehr einprägsam und sehr auf Männer fokussieren. Also ein Oliver Kahn zum Beispiel, Nationaltorhüter, davon sprach, dass man Eier bräuchte, also um auszudrücken, dass man hier mal zur Sache gehen müsse, um irgendwas ausrichten zu können. Haben Sie das Gefühl, dass solche Sprachbilder aber jetzt, wo die Frauen auch sehr viel mehr im Fußballplatz einnehmen und bekommen, dass man sich da vielleicht als Mann auch eher noch mal drüber Gedanken macht, ob das noch angemessen wäre?
12: Also ich hoffe es, dass die höchst problematische Redeweise zum Beispiel von Männerfußball nicht im Sinne von Fußball, der von Männern gespielt wird, sondern Männerfußball als besonders kraftbetonter, besonders körperbetonter Fußball, dass diese Redeweise zurückgedrängt wird, das würde ich mir wünschen. Und das wäre wirklich ein positiver Effekt, weil das doch in der Tendenz ganz klar diskriminierend und sexistisch ist. Und deswegen wäre das wirklich eine schöne Konsequenz. Und tatsächlich kann man das beobachten, dass sich zumindest die Fußballberichterstattung sich dieser sprachlichen Mittel nicht so ohne weiteres mehr bedient. Seitens der Aktiven sieht es ein bisschen anders aus, in der Kabine wahrscheinlich sowieso und im Training, aber auch wenn sie dann Interviews geben oder auch die Experten noch, vor kurzem hat auch Thomas Hitzlsperger noch von der Mannschaft gefordert, von der Nationalmannschaft, dass sie doch bitte schön mehr Eier zeigen müsste. seitens der aktiven Marktes zu beobachten sein. Aber auch hier würde ich vermuten, dass es nach und nach zurückgeht, weil das ein Bewusstsein schafft. Übrigens haben die Frauen das mal wunderschön gekontert mit einer Werbekampagne, wo sie gesagt haben, wir brauchen keine Eier, wir haben Pferdeschwänze. Und das fand ich sehr schön.
3: Sagt der Linguist Simon Meyer-Vieracker von der TU Dresden darüber, wie der Fußball und seine Sprache unseren Alltag beeinflussen. Und jetzt haben wir noch einen Hörtipp für Sie.
15: Hallo zusammen, wir sind's wieder von der Satireabteilung.
16: Nein.
15: Oh, doch, lieber Herr Merz, denn der neue Intensivstation-Podcast ist da.
16: Ich weiß, dass ich in meiner Kommunikation etwas verbessern muss.
15: Oha, vielleicht durch einen Trailer wie diesen? Wir kümmern uns um die aktuelle Lage. Es gibt doch einige Highlights.
17: Habemus, Apothekenversorgungsweiterentwicklungsgesetz, Apothekenreform, Halleluja.
15: Klingt doch toll und bedeutet?
18: Die Apothekenreform mit vielen überraschenden Zusatzleistungen, wie künstlicher Intelligenz zum Einschmieren.
15: Und auch die Söder-Dämmerung hat begonnen. Söder ist ja furchtbar schafspelzig geworden.
19: Wenn es irgendwie möglich ist, einander mehr zuzuhören, statt sich nur zu beschimpfen.
15: Was hat der genommen, fragen Sie sich? Wir sagen es Ihnen. 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
3: Die Fotografin Barbara Wolf arbeitet heutzutage international. Sie hat das Amazonas-Delta oder New York fotografiert. Sie hat Fotowerkstätten in Brasilien oder im Jemen geleitet und Vorträge über Fotografie in China und Vietnam gehalten. Doch die ersten Jahrzehnte ihres Lebens durfte Barbara Wolf in nur einem Land leben und arbeiten, in der DDR. Ein neuer Bildband erzählt die Geschichte eines großen Aufbruchs. Juliane Bergmann über 16 Eichen.
23: Gelassen sitzt sie da, auf ihrem Korbsessel vor der Scheune, putzt Gemüse. Lange Haare, Kittelschürze, natürlich schön. Offen und herausfordernd schaut sie in die Kamera. Etwas Freches umspielt ihre Mundwinkel. Ein dösendes Schaf zu ihren Füßen. Die Schwarz-Weiß-Aufnahme zeigt die Fotografin und Künstlerin Barbara Wolf Anfang der 1980er Jahre zu DDR-Zeiten. Angekommen wirkt sie, unbekümmert. Gerade ist sie mit ihrem Partner aufs Land gezogen, in ein altes Bauernhaus im brandenburgischen Dorf 16 Eichen. Der kleine Fotoband dokumentiert die Jahre in dem Ort chronologisch, wie eine Erzählung, die sich allmählich verdichtet. Die Bildunterschriften sind leider mal mehr, mal weniger verständlich. Weizenfelder, menschenleere Alleen, Kopfsteinpflaster. Die Aufnahmen von Wolfs neuem Zuhause vermitteln zunächst eine anziehende Einfachheit. Auf einem Bild das Atelier, das sich die Künstlerin unterm Dach eingerichtet hat. In den Fenstern hängen Fotos zum Entwickeln an einer Leine. Nur erahnen kann man das ausdrucksstarke Gesicht von Barbara Wolf im wenigen Tageslicht, das ins Zimmer hineinscheint. Liebevoll porträtiert die Fotografin ihre Nachbarschaft. Die Männer, die mit der Sense über der Schulter vom Feld zurückkehren. Die Frauen, die in der Küche auf der gewachsten Blumentischdecke Teig für Brot kneten. Vorm Konsum trifft man sich zum Quatschen. Zwei pausbackige, nackte Kinder warten im Handwagen darauf, abgeholt zu werden. Es sind Bilder vom echten Leben. Ungezwungen, zeitlos und ebenso archaisch, voller Licht und Staub. Doch die Idylle bekommt Risse. Das Paar will eine Studienreise in den Westen machen.
24: Darauf kriegten wir dann eine Antwort. Dafür gibt es keine Grundlagen. Ihr Antrag wird abgelehnt.
23: Erinnert sich Barbara Wolf in einer Arte-Doku über DDR-Fotografie.
24: Und wenn man den Gedanken einmal zugelassen hat in seinem Inneren, dann erst sieht man, dass es eigentlich so nicht geht. Das kann doch keiner mit einem machen. Das ist doch unmöglich. Wer hier rüber will, wird abgeschossen.
23: Das Paar will weg und stellt einen Antrag auf ständige Ausreise. Von da an werden die Wolfs beobachtet. Im Buch Ausschnitte der Stasi-Akten.
25: Sonntag, 18.30 Uhr. Grünes Moped vor dem Tor. Besucher unbekannt. Dienstag, 13.30 Uhr. Nur Zettel an der Werkstatt. Wäsche auf dem Hof.
23: Erschreckend intim und gleichzeitig banal sind die handgeschriebenen Beobachtungen über das Paar. Die Fotos, die folgen, haben etwas Beklemmendes. Eine Gießkanne hängt umgekehrt auf einem Zaunpfahl. Die Rinde eines Baums bröckelt. Auf Gruppenfotos wirken die Gesichter der Wolfs abwesend. Einige Nachbarn wenden sich ab. Schlicht ist das braun eingeschlagene Büchlein nur auf den ersten Blick. Es zeichnet eine bewegende Biografie in der späten DDR nach. Es macht die Schönheit des Dorfs sichtbar, aber auch die Enge, die manche DDR-Bürger empfanden. Gerade das Zurückhaltende macht die Fotos umso eindringlicher. 1985 wird die Ausreise bewilligt. Das letzte Foto in 16 Eichen ist stark. Barbara Wolf und ihr Mann. Nackt im leeren Atelier. Sie stehen kerzengerade, Seite an Seite, fast biblisch. Entschlossen, aber wehmütig lassen die zwei einiges zurück. Die Künstlerin notiert:
0: Der Hund blieb bei Freunden im Dorf. Er trauerte. Den Kater fütterte die Nachbarin. Er verwilderte.
23: Ein Aufbruch, der auch wehtut.
3: Juliane Bergmann über den Bildband 16 Eichen mit Fotografien von Barbara Wolf. Erschienen ist das Buch im Lunik Berlin Verlag und die 84 Seiten mit 81 Abbildungen kosten 24 Euro.

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1: Und da geht es jetzt um das Spiel Schweden gegen Tunesien. Und Mitte der ersten Halbzeit habe ich schon mit unserem Reporter Jan Wochner gesprochen. Und der hatte schon, wie er sagte, das schönste Tor der Fußball-WM bisher gesehen, nämlich das 1:0 durch Yassin Ayari von den Schweden, der allerdings tunesische Wurzeln hatte. Also in jeder Hinsicht ein besonderes Tor. Ist es denn so weitergegangen?
2: Es sind weitere Tore gefallen. Nicht so schön wie dieses Tor von Ayari in der 7. Minute. Dieser Fernschuss aus 24 Meter, der genau oben rechts in den Knick passte. Ein tolles Tor und danach der sehr zurückhaltende Jubel eben ob der tunesischen Wurzeln in der Familie von Ayari. Mittlerweile ist Pause in Monterrey. 2:1 führen mittlerweile die Schweden, also die Führung hat Bestand. Zwischenzeitlich war es eine 2:0-Führung, der nach einer halben Stunde hatte Starstürmer Alexander Isak auf 2:0 gestellt. Sein Fernschuss rutschte ins Tor durch, weil der tunesische Keeper Chamakh daneben griff, den Ball nicht richtig zu packen bekam. Der rutschte dann ins lange rechte untere Eck nach einem Versuch von Isak außerhalb des Strafraums. Aber Tunesien zum Ende der ersten Hälfte immer besser und mit dem Anschlusstor durch Abwehrspieler Rekik, der hat das Fußballspielen bei Hertha BSC gelernt und verwertete einen Kopfball nach toller Flanke von der rechten Seite. Und so ist Spannung geboten für den zweiten Durchgang. 2:1 die Pausenführung für Schweden.
1: Vielen Dank, Jan Wochner war das.

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1: Um 5 Uhr mit Olaf Knapp. Im Konflikt zwischen den USA und Iran gibt es einen Durchbruch. Nach Angaben des pakistanischen Premierministers Sharif haben beide Seiten ein Abkommen für ein Ende des Krieges erzielt. Aus Washington, Anne Schneider.
2: Demnach sollen die USA und der Iran einer sofortigen und dauerhaften Waffenruhe zugestimmt haben, auch auf Nebenschauplätzen wie im Libanon. Die offizielle Unterzeichnung ist für den 19. Juni in der Schweiz geplant. US-Präsident Donald Trump spricht allerdings schon jetzt von einem abgeschlossenen Deal. Zentraler Punkt: Der Iran verpflichtet sich, auf Atomwaffen zu verzichten. Im Gegenzug soll die wichtige Straße von Hormuz wieder geöffnet werden. Die US-Seeblockade würde aufgehoben. Offen bleibt die Frage des iranischen Nuklearmaterials. Trump sagte, darum wolle man sich später kümmern, in den kommenden Wochen.
1: In der französischen Stadt Evian, nahe der Schweizer Grenze, treffen sich ab heute die Staats- und Regierungschefs der 7 wichtigsten westlichen Industrienationen zu einem Gipfel. Dabei soll es vorrangig um das Abkommen zwischen den USA und dem Iran für ein Ende des Krieges gehen, aber auch um den Ukraine-Krieg und Probleme der Weltwirtschaft. Frankreichs Präsident Macron forderte vor dem Treffen, das Abkommen zwischen Washington und Teheran müsse die bedingungslose Wiedereröffnung der Straße von Hormuz ermöglichen. Die hohe Teilzeitquote von Frauen kostet Deutschland nach Einschätzung des Ökonomen Marcel Fratscher großes wirtschaftliches Potenzial. Eine höhere Erwerbsbeteiligung von Frauen wäre zudem das effektivste Instrument, um das gesetzliche Rentensystem zu stabilisieren, sagte der Präsident des Deutschen Instituts für Wirtschaftsforschung dem Redaktionsnetzwerk Deutschland. In Deutschland arbeitet etwa die Hälfte der erwerbstätigen Frauen in Teilzeit. Die deutsche Fußballnationalmannschaft hat ihr erstes WM-Spiel klar gewonnen. Das Team besiegte WM-Neuling Curaçao mit 7:1. Aus dem ARD-WM-Team Jakob Rüger.
3: Mit dem zweithöchsten WM-Sieg ihrer Geschichte hat die deutsche Nationalmannschaft Houston verlassen und ist mittlerweile zurück im Teamquartier in Winston-Salem. Im Duell der beiden deutschen Gruppengegner besiegte die Elfenbeinküste in Philadelphia Ecuador mit 1:0 durch ein spätes Tor von Amad Diallo. Die Niederlande hat einen Auftaktsieg verpasst. In Dallas kam das Team gegen Japan trotz zweimaliger Führung nicht über ein 2:2 hinaus.
1: Das waren die Nachrichten. Das Wetter in Deutschland. Am Tage vom Norden bis zur Mitte viele Wolken und vereinzelt Schauer, nach Süden mehr Sonne und oft trocken bei 16 Grad auf Sylt bis maximal 26 Grad am Oberrhein. Dienstag heiter bis wolkig und einzelne Schauer 17 bis 29 Grad, Mittwoch im Norden wechselhaft, im Süden mehr Sonne 19 bis 33 Grad. Es ist 5.03 Uhr.
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4: Die A30 Osnabrück Richtung Bad Oeynhausen ist im Kreuz Bad Oeynhausen wegen Bergungsarbeiten noch gesperrt. Die A38 Halle Richtung Göttingen ist zwischen Dreieck Halle Süd und Schafstedt wegen eines Fahrzeugbrandes gesperrt. Die A40 Duisburg Richtung Essen ist zwischen Winkhausen und Heißen noch bis nächsten Montag, 22. Juni, gesperrt. Die A94 München Richtung Passau ist zwischen München-Riem und Feldkirchen-Ost wegen Bauarbeiten zurzeit noch gesperrt. Die A480 Reiskirchen-Gießen ist zwischen dem Reiskirchener Dreieck und Wettenberg wegen einer Baustelle aktuell auch noch in beiden Richtungen gesperrt. Und auch die A553 Bliesheim-Brühl, sie ist zwischen Brühl-Ost und Brühl-Nord wegen Bauarbeiten in beiden Richtungen noch circa eine Stunde bis 6 Uhr gesperrt. Kommen Sie gut und sicher an Ihr Ziel.
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4: Von NDR Info aus Hamburg mit Klaas Christoffersen. Guten Morgen. Die USA und der Iran haben sich auf ein Rahmenabkommen für ein Ende des Krieges geeinigt. Das hat der US-Präsident verkündet und der pakistanische Premier Sharif hat es bestätigt. Ebenso kamen Bestätigungen aus dem iranischen Außenministerium. Erst einmal soll es nach den Worten von Vermittler Sharif aus Pakistan eine Waffenruhe in der gesamten Region geben, einschließlich dem Libanon. Was das nun genau für die Straße von Hormuz bedeutet, die ja im Moment noch de facto blockiert ist vom Iran, wann sie jetzt genau wieder freigegeben wird, das ist derzeit noch unklar. Und ein endgültiges Abkommen soll erst in den nächsten 60 Tagen ausverhandelt werden, so sagt es der stellvertretende iranische Außenminister. Und hinzu kommt noch die Schwierigkeit, dass kurz vor der Einigung Israel im Konflikt mit der pro-iranischen Hisbollah-Miliz im Libanon wieder Beirut angegriffen hat. Dazu jetzt Moritz Behrendt.
5: Israels Ministerpräsident Netanyahu und Verteidigungsminister Katz teilten mit, das Ziel sei eine Kommandostruktur der Hisbollah gewesen. Sie begründeten die Luftangriffe damit, dass die pro-iranische Hisbollah Drohnen auf den Norden Israels abgefeuert hat. Nachdem Israel vor einer Woche Ziele in Beirut angegriffen hat, beschoss der Iran Israel mit Raketen. Auch auf den Angriff werde eine Antwort folgen, erklärte ein Vertreter der iranischen Revolutionsgarden. Im Süden Libanons hat es zu keinem Zeitpunkt eine Gefechtspause zwischen Israel und der Schiitenmiliz Hisbollah gegeben. Die Hisbollah reklamiert auch mehrere Angriffe auf israelische Soldaten für sich. Die israelischen Streitkräfte forderten am Morgen die Bewohner von fast 40 Orten auf, ihre Dörfer und Städte zu verlassen. Im Libanon sind wegen des Krieges mehr als 1 Million Menschen auf der Flucht. Nach Angaben des libanesischen Gesundheitsministeriums wurden seit Anfang März mehr als 3.700 Menschen durch die israelischen Angriffe getötet. Ein irakisches Nachrichtenportal meldete, dass auch einer ihrer Fotografen bei einem israelischen Luftangriff im Südlibanon ums Leben gekommen ist.
4: Soweit Moritz Behrendt. Und jetzt blicken wir nochmal genauer auf das Rahmenabkommen zwischen den USA und dem Iran. Darüber habe ich mit unserer Korrespondentin in Washington, Anne Schneider, gesprochen. Was wissen wir bisher über den Inhalt des Abkommens und auch von wem wissen wir was?
2: Naja, also Trump hatte ja tatsächlich angekündigt, dass das Abkommen am Sonntag unterzeichnet wird und die Straße von Hormuz sofort geöffnet. Das ist jetzt aber nicht passiert. Aber wir wissen halt das, was Sie gerade schon gesagt haben. Es gibt einen ausverhandelten Text, der liegt vor. Wir haben ehrlich gesagt auch darauf gewartet, dass Pakistan oder der Iran das bestätigen, weil Donald Trump einfach viel zu häufig gesagt hat, also wir haben jetzt einen Deal und close to a deal und jetzt sind wir fast fertig. Wahrscheinlich wird es zu einer formellen Unterzeichnung in den kommenden Tagen kommen. Die Rede ist von Freitag von der Schweiz. Da wird voraussichtlich J.D. Vance dran teilnehmen, eventuell auch Trump. Das ist noch nicht ganz klar. Aber es ist natürlich auch wieder so eine typische Trump-Geschichte gewesen. Er hat das Abkommen als fertig bezeichnet und die Umsetzung einfach auf einen späteren Zeitpunkt verschoben. Nichtsdestotrotz, wir wissen jetzt, es gibt etwas, was abgestimmt ist und es wird unterschrieben werden, voraussichtlich am Freitag.
4: Welche Gegenleistungen gibt es von den USA? Werden da Sanktionen aufgehoben und iranische Vermögenswerte freigegeben? Davon war in den Agenturen zumindest auch die Rede.
2: Ja, aber das ist alles noch nicht so richtig bestätigt. Also da weiß man einfach noch nicht so genau, was davon jetzt wirklich stimmt und was nicht. Also zentrale Punkte sind mal klar. Es ist die Waffenruhe klar. Es ist klar die Öffnung der Straße von Hormuz. Es wird 60 Tage geben, um das Atomprogramm zu verhandeln. Und das ist ja allein schon der größte diplomatische Fortschritt seit Beginn des Krieges. Aber wir wissen zum Beispiel nicht, wie das genau aussehen wird mit der Straße von Hormuz, weil der Iran noch vor ein paar Tagen gesagt hat, naja, also bis jetzt sei es ja immer so gewesen, dass alle da kostenfrei durchfahren dürfen. Da solle man sich nicht einbilden, dass man da wieder zurückkommt. Wir wissen auch noch nicht, inwieweit die Sanktionen aufgehoben werden. Zu dem Atomprogramm hat Trump selber gesagt, darüber werde man später reden. Also man muss sagen, das ist jetzt wirklich kein Frieden, sondern das ist ein Zwischenabkommen. Jetzt gibt es 60 Tage, um über weitere Details zu verhandeln, aber so richtig klar aus wirklich zuverlässigen Quellen ist noch relativ wenig.
4: Das heißt, die Straße von Hormuz bleibt erstmal zu.
2: Das wissen wir nicht. Also Donald Trump hat natürlich gesagt, sie würde sofort aufgehen. Aber das ist wirklich einer der Punkte, von dem wir einfach nicht wissen, ob das so stimmt. Ich habe jetzt auch gelesen, dass die Straße von Hormuz erstmal geräumt werden muss, weil da halt überall Minen liegen. Und dann muss man natürlich auch gucken, was sagen denn die Räder? Was sagen die Versicherungen? Trauen die dieser ganzen Sache? Also von daher würde ich jetzt mal nicht davon ausgehen, dass die Straße von Hormuz jetzt übermorgen oder auch am Beginn der nächsten Woche schon gleich wieder frei ist.
4: Wie sicher kann man sich denn sein, dass die Waffen jetzt im Konflikt zwischen Israel und der Hisbollah schweigen werden? Diese Regelung soll ja auch für den Libanon gelten. Der Iran hatte ja vor kurzem Israel attackiert, um dieser Miliz, der pro-iranischen Miliz, beizuspringen. Und es gab ja gerade erst wieder Angriffe des israelischen Militärs auf die libanesische Hauptstadt Beirut.
2: Ja, aber in letzter Zeit musste man beobachten, dass Donald Trump auf diese Gegenangriffe doch relativ ungehalten reagiert hat. Man muss sagen, wir haben hier zwei verschiedene Staatenlenker, nämlich Netanyahu und Trump, die höchst unterschiedliche Interessen haben. Trump hat ein großes Interesse, diesen Konflikt zu beenden. Netanyahu nicht so ein großes Interesse. Und deshalb geraten die da immer weiter aneinander. Und es ist wirklich also fast im Tagesrhythmus, dass Trump jetzt Druck auf Netanyahu ausübt, eben diese Angriffe zu unterlassen.
4: Sagt unsere Korrespondentin in Washington, Anne Schneider. Und es ging jetzt viel um Donald Trump und der wird auch bei den G7 sein. Die treffen sich ab heute im französischen Evian am Ufer des Genfer Sees. Und die G7, das sind 7 wirtschaftlich starke Industrienationen. Nicht nur die USA, sondern natürlich auch große EU-Staaten wie Deutschland und der Gastgeber Frankreich sind dabei. Und die französische Präsidentschaft, die möchte, dass sich die Staats- und Regierungschefs nicht nur etwa mit den Kriegen in der Ukraine und im Iran, sondern auch mit dem Thema Handel beschäftigen. Insbesondere für die EU ist das von großem Interesse, wie aus Brüssel Katrin Schmidt berichtet.
6: Einen Tag nach seinem 80. Geburtstag schaut erstmal alles auf Donald Trump. Denn damit der trotz der bombastischen Feierlichkeiten überhaupt anreist, hatte man den gesamten Gipfel nachträglich um einen Tag verschoben. Heute werden also Geschenke überreicht, auch vom Bundeskanzler, so viel ist klar. Aber vor allem wollen alle vom US-Präsidenten wissen, wie belastbar das offenbar am Vorabend beschlossene Abkommen mit dem Iran nun ist, das in Europa unterschrieben werden soll.
7: Probably have a signing, maybe in Europe. It's a great thing.
6: Eine Unterschrift, womöglich bis Ende der Woche im gut 40 Kilometer entfernten Genf. Das würde die Debatten in Evian prägen, wo in der perfekten Idylle des Genfer Sees die neue Unordnung der Welt diskutiert wird, so Kanzler Friedrich Merz. Das mache die G7 so wertvoll.
8: Diese neue Weltunordnung, deren Teil wir sind, von der wir betroffen sind, die müssen wir gemeinsam lösen. Als Wirtschaftsstandort, als Bundesrepublik Deutschland, als Europäische Union. Geopolitisch, geoökonomisch, wir müssen versuchen, damit umzugehen.
6: In Sachen Iran schlägt allen voran Gastgeber Frankreich vor, mit weiteren Staaten die Straße von Hormus abzusichern, sollte das neue Abkommen nun nachhaltig zum Ende des Krieges führen. In Sachen Ukraine geht es vor allem darum, herauszufinden, ob der US-Präsident noch irgendwie an Bord ist, also militärisch, finanziell oder im Engagement für weitere Verhandlungen mit Russland. Eine Mahnung wollen die Europäer aussprechen, morgen dann auch im Beisein des ukrainischen Präsidenten Selenskyj, nämlich beim Druck auf Russland nicht nachzulassen, was ja zuletzt der Fall war, als US-Präsident Trump die Sanktionen auf russisches Öl lockerte.
9: The conflict in the Middle East and disruptions to global energy supply chains.
6: Der Konflikt im Nahen Osten und die Störungen der globalen Energieversorgungsketten haben den Druck auf Russland gemildert. Aber wir wollen die volle Intensität unserer Sanktionen beibehalten.
9: Remain contained.
6: Betont Ursula von der Leyen, die als Kommissionschefin die EU vertritt, die zwar kein G7-Mitglied, aber ständiger Gast ist. Was die Runde zum Kernanliegen des Gastgebers Emmanuel Macron führt.
10: And our common goal should be clear, it's to put the global economy back on a stronger growth path.
6: Die Weltwirtschaft wieder auf den Wachstumspfad führen. Es könne keinen geeigneteren Ort geben als den Gipfel der führenden Industrienationen. Ungleichgewichte sollen beseitigt werden. Dabei geht es vor allem um die Frage, wie man China überzeugen kann, seinen großen Handelsüberschuss zu reduzieren. Vor allem die Europäer werfen Peking gerade unfaire Handelspraktiken und ausufernde Staatshilfen vor und wollen ein robusteres Vorgehen vereinbaren, während US-Präsident Trump gerade eine Art Waffenstillstand im Handelskrieg mit China verabredet hat. Nur ein Beispiel, warum mit großen Gipfelbeschlüssen nicht zu rechnen ist, so Ökonom Guntram Wolf von der Uni Brüssel.
11: Der G7-Gipfel ist lange nicht mehr so bedeutend, wie er das früher einmal war. Und er ist natürlich sehr stark auch geprägt durch die sehr, sehr unterschiedlichen Ansichten der Amerikaner auf der einen Seite und der Europäer und Kanadier auch auf der anderen Seite.
6: Auch deshalb hatte US-Präsident Trump den letzten G7-Gipfel in Kanada vorzeitig verlassen. Da hieß der Gastgeber aber auch nicht Emmanuel Macron. Der nämlich konnte gerade seinen Coup verkünden. Trump habe seine Einladung zum royalen Dinner im Schloss von Versailles angenommen. Man werde also am Mittwochabend direkt nach dem Gipfel den 250. Jahrestag der amerikanischen Unabhängigkeit zusammen feiern. Schließlich sei diese ja auch 1783 im Schloss von Versailles offiziell besiegelt worden.
4: Ja, das G7-Format hat in den letzten Jahren an Bedeutung und Gewicht verloren. Es war oftmals geprägt durch symbolträchtige Bilder in häufig malerischer Kulisse
12: Und jetzt ist das vielleicht das ja Format eben nicht mehr so angesagt angesichts der weltweiten geopolitischen Veränderungen. Sei es der Aufstieg Chinas, sei es Russlands Krieg in der Ukraine oder das amerikanische Vorgehen im Iran. Georg Schwarte hat über diese Frage in Berlin mit jemandem gesprochen, der die Zusammenkünfte ziemlich gut kennt.
13: G7-Gipfel. Der ehemalige Bundeskanzler Scholz sitzt in seinem Berliner Büro und wird, wenn es um das Format geht, zum G7-Fanboy auf Hanseatisch.
14: Da, wo die Staats- und Regierungschefs der G7-Staaten zusammenkommen, ist eine gute Gelegenheit, mit Wirkung über die Verhältnisse in der Welt zu sprechen,
13: sagt Scholz im ARD-Interview. Drei Gipfel hat er erlebt. In Elmau 2022 war er damals selbst Gastgeber.
14: Als wir in Elmau in Deutschland zusammenkamen und ich die damaligen Teilnehmer einladen konnte, habe ich es bewusst so gemacht, dass da Zeit ist für richtige Gespräche ohne Sprechzettel und ohne die Notwendigkeit, alles, über das man spricht, hinterher auch zu einem Beschluss zusammenzufassen.
13: Reden hinter verschlossenen Türen, miteinander im geschützten Raum. Am liebsten hätte es Scholz so wie damals, ganz zu Beginn des von Helmut Schmidt und dem Franzosen Giscard d'Estaing erfundenen Formats 1975 in Rambouillet bei Paris.
14: Wir wissen, die Geschichte war dann nach Rambouillet ein bisschen anders. Schon beim nächsten Mal gab es lange Vorbereitungszeiten, waren unglaublich viele Beamtinnen und Beamte aus aller Welt beteiligt, sind viele Journalistinnen und Journalisten mit angereist.
13: Über 1000 Journalisten werden dieses Mal in Evian dabei sein und auch er, Donald Trump. Der Mann, den manche den Gipfelsprengmeister nennen, Armin Laschet, Vorsitzender des Auswärtigen Ausschusses im Bundestag, weiß darum.
15: Ja, Donald Trump ist in der Lage, einen Gipfel zu sprengen. Er ist in der Lage, einfach früher abzureisen. Aber er ist trotzdem bei den Themen Iran, bei den Themen Ukraine, auch beim Nahostfriedensprozess die wichtigste Figur am Tisch.
13: Altkanzler Scholz sagt, da Trockenreden hilft, auch bei Trump, und zwar miteinander. Das sei mal die Idee dieses Formats gewesen. Nichts nämlich, kein Iran und auch kein Ukraine-Krieg löse sich von selbst.
14: Konflikte in der Welt, auch unter demokratischen Nationen, werden nicht dadurch gelöst, dass über alle der Heilige Geist kommt, sondern dadurch, dass man eben, weil es Unterschiede gibt und unterschiedliche Ansichten und unterschiedliche Vorstellungen, miteinander redet.
13: Der CDU-Außenpolitiker Laschet ist sich da mit dem SPD-Altkanzler einig. G7 nicht überholt, sondern möglicherweise so nötig wie nie, trotz eines Sprengmeisters namens Trump.
15: Natürlich, ich bin auch nicht sicher, ob dessen Beitrag sehr produktiv ist in den Sitzungen. Ob es auch zu seinem Charakter gehört, mal 3-4 Stunden lang zuzuhören. Das ist ja auch ein Kunststück.
13: Das Kritiker einwenden, es gehe auch bei G7 nur noch um Bilder, um Inszenierung. Schon Altkanzlerin Merkel hat da vehement widersprochen.
16: Die Bilder von G7, von denen wird oft gesagt, dass sie das Bestimmende sind. Für mich sind sie das nicht.
13: Olaf Scholz ist da eher Olaf Scholz. Geht's nur um schöne Bilder?
14: Ich kann in niemandes Kopf hineinschauen und will es auch nicht. Aber ich weiß, dass es bei den G7-Formaten auch wirkliche Gespräche gibt. Und da sind manchmal sogar die, die sich in keinem Beschluss, in keinem Ergebnis niederschlagen, die wichtigsten.
13: Auch der Außenpolitiker Laschet weiß natürlich um die Macht der Bilder. Merkel mit Obama vor der Alpenkulisse, Scholz mit Biden auch in Elmau, Merz in Evian mit Macron. Gehört jetzt halt auch zu G7 dazu, die Bildersprache.
15: Bilder, ja, natürlich. Sie werden traurig als Journalisten, wenn es gar keine Bilder gäbe und das alles nur verschlossen wäre. Natürlich gehören Bilder dazu. Aber die Sitzungen sind ja nun schon über mehrere Tage, wo man so intensiv zusammen ist wie sonst eigentlich nie. Und deshalb hat es einen Wert.
13: Und selbst der ehemalige Bundeskanzler konnte sich manchmal nicht gegen schöne G7-Bilder wehren, wie damals 2024 in Italien, als der Kanzler Geburtstag hatte und ein amerikanischer Präsident samt Staats- und Regierungschefs diesem G7-Fan Scholz ein Ständchen sangen. Oder wie der Hanseat Scholz heute dazu nüchtern sagt.
14: Kommt vor.
17: Happy Birthday to you.
12: Ja, und jetzt hatte ein anderer, der aktuelle US-Präsident, gestern Geburtstag. Aber wir haben ein Geburtstagsständchen für den deutschen Ex-Kanzler Scholz gehört am Ende des Beitrags von Georg Schwarte über die G7. Und wir blicken etwas ausführlicher aufs Wetter hier in der ARD-Infonacht. Es ist zurzeit meist überall trocken, bei Werten zwischen 13 und 6 Grad. Am Tag ist es dann vom Norden bis zur Mitte wechselnd bis stark bewölkt, im Nordosten mit einzelnen Schauern. Auch Gewitter sind nicht ganz ausgeschlossen im Nordosten. Im Süden und Südwesten dagegen scheint länger die Sonne. An einigen Küstenabschnitten kann es heute noch stürmische Böen geben. Und die Temperaturen, die werden zwischen 16 und 22 Grad liegen. Und hier kommen noch einige aktuelle Temperaturen in Deutschland. In Berlin ist es bedeckt bei 13 Grad. In Frankfurt am Main ist es klar bei 8 Grad, Dresden bedeckt 11 Grad, Hamburg 12 Grad nach Regen, in Kiel ebenfalls 12 Grad und wolkig, Köln 7 Grad und klar, Leipzig 12 Grad und bedeckt, in München sind es 13 Grad und es ist heiter und in Stuttgart sind es 12 Grad bei geringer Bewölkung.

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1: Um jetzt 5.20 Uhr. Die Ukraine ist seit Sommer 2022 EU-Beitrittskandidat. Und jetzt gehen heute, nachdem Ungarn seinen Widerstand dagegen aufgegeben hat, die Beitrittsgespräche in die nächste Phase. Die ersten Verhandlungskapitel werden konkret eröffnet. Und in denen geht es um Themen wie Grundrechte, Justiz, Freiheit und Sicherheit. Die Ukraine möchte nun schnell Teil der EU werden, aber kann das gelingen? Wie steht es um die Reformen, die die Ukraine dafür durchführen muss? Aus Kiew, Frederik Rother.
2: Als sich Anfang Juni abzeichnete, dass die Beitrittsverhandlungen zwischen der EU und der Ukraine in die nächste Runde gehen und erste Themenfelder konkret besprochen werden, fielen die Reaktionen in Kiew positiv aus. Julia Sviridenko, ukrainische Ministerpräsidentin, sprach auf X von fantastischen Neuigkeiten. Man sei nun einen Schritt weiter auf dem Weg zur EU-Mitgliedschaft. Auch der Präsident des Landes, Volodymyr Zelensky, lobte den Fortschritt. Wichtige EU-Treffen stehen bald an. Und ich danke allen Partnern für die Unterstützung der Ukraine. Es ist jetzt an der Zeit, alle Themencluster zu öffnen. Alles ist vorbereitet und es gibt keinen Grund für Verzögerungen. Aber so schnell, wie Zelensky es sich wünscht, wird es nicht gehen. Bei der Regierungskonferenz zwischen der EU und der Ukraine an diesem Montag wird nur einer von 6 Themenclustern geöffnet. Nämlich der, in dem es um Grundlagen geht. Dieser Cluster enthält wiederum mehrere Verhandlungskapitel, unter anderem zu den Bereichen Grundrechte, Freiheit und Sicherheit. Andreas Umland, wissenschaftlicher Fellow am Institut für europäische Politik in Kiew, glaubt nicht, dass es in diesen Bereichen zu Meinungsverschiedenheiten und großen Problemen kommt.
3: Weil die Ukraine ja selbst diesen Weg eingeschlagen hat und eben auch schon, man könnte sagen, 3 Revolutionen dafür durchgeführt hat. 1990 die Revolution zum Austritt aus dem sowjetischen System, dann 2004 die sogenannte Orange-Revolution und dann die Revolution der Würde von 2014. Aus innenpolitischen Gründen war der Schutz von Demokratie, Pluralismus und Menschenrechten ohnehin für die Ukraine auch was Wichtiges.
2: Hinzu kommt, sagt Umland, dass die Ukraine schon seit Jahren daran arbeite, sich der EU anzunähern. Grundlage dafür ist das gemeinsame Assoziierungsabkommen, das seit 2017 voll in Kraft ist. Dieses Abkommen sorgt dafür, dass die Ukraine Rechtsvorschriften und Normen schrittweise an die der EU anpasst und demokratische Grundsätze wahrt. Größeren Diskussionsbedarf sieht Umland in anderen Bereichen, die jetzt oder auch später mit anderen Themenclustern auf den Tisch kommen.
3: Insbesondere bei der Reform der Justiz etwa oder des Verwaltungswesens, beim Kampf gegen Korruption. Was die Landwirtschaft zum Beispiel betrifft, könnte es große Probleme geben bei dem EU-Beitritt, weil die ukrainische Landwirtschaft sehr groß ist. Die Ukraine hat ein sehr fruchtbares Land und damit entsteht Konkurrenz für europäische EU-Bauern.
2: Dass die Ukraine schon im kommenden Jahr bereit ist für eine Aufnahme in die EU, glaubt Umland nicht. Auch wenn Zelensky immer wieder davon spricht. Ivana Klimpusch-Zinsatze, Oppositionsabgeordnete im ukrainischen Parlament, kritisiert die Kommunikation des Präsidenten. Statt Jahreszahlen zu verkünden, solle die Führung lieber die bekannten Probleme, die einer Mitgliedschaft im Weg stehen, lösen. Und sie schlägt vor, über die Idee von Bundeskanzler Merz zu sprechen, die Ukraine erstmal als assoziiertes EU-Mitglied aufzunehmen. Der Vorschlag wurde in der Ukraine teils scharf kritisiert, auch von Zelensky, weil die Sorge besteht, lange in diesem Sonderstatus zu verharren. Klimpusch-Zinsatze sieht es positiver. Ich bin der Meinung, dass der Bundeskanzler diesen Vorschlag gemacht hat, um einen Weg zu finden, um der Ukraine in Zukunft die EU-Mitgliedschaft zu ermöglichen. Ich denke, er ist da klar in seiner Absicht und er sagt ja auch, dass die Vollmitgliedschaft der Ukraine am Ende das Ziel ist. Klar ist aber auch, bis dahin ist es noch ein langer Weg.
1: Unser Korrespondent Frederik Rother über die EU-Beitrittsgespräche zwischen Brüssel und Kiew.
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1: Und da hören wir jetzt rein in das Spiel Schweden gegen Tunesien. Da steht es mittlerweile 3:1 für Schweden. Ein gerechter Spielstand, Jan Wochner?
4: Ja, kann man auf jeden Fall sagen, denn die Schweden sind die bessere Mannschaft. Wieder 2 Tore vor, das hatten wir schon mal in der ersten Hälfte. Der Anschlusstreffer der Tunesier folgte kurz vor der Pause. Aber in dieser zweiten Hälfte zunächst viel Ereignislosigkeit. Ja, es wurde Fußball gespielt, aber vor den Toren wenig los. Das galt auf beiden Seiten. Und dann ein tunesisches Geschenk an das schwedische Stürmer-Star-Duo. Ein richtig kapitaler Abspielfehler vom eigenen 16er, vom tunesischen Kapitän Skiri. Den kennen wir ja noch aus der Bundesliga, früher für Eintracht Frankfurt oder auch den ersten FC Köln unterwegs gewesen. Skiri verlor den Ball vorm eigenen 16er an Isak. Der hat ja schon das 2:0 für die Schweden erzielt und er spielte rüber zu Jökeres vom FC Arsenal und der ließ sich die Chance nicht entgehen. Netzte ein völlig frei und so heißt es 3:1. Also sieht sehr nach einem schwedischen Auftakterfolg aus. Jetzt nochmal Jökeres, Schuss knapp über die Latte. Schweden ist klar besser.
1: Vielen Dank, Jan Wochner war das. Schweden gegen Tunesien. Wir sind in der 65. Spielminute dort. Und

0: ja eigentlich zu platt, aber es passt einfach perfekt. Die deutsche Mannschaft ist in Houston abgehoben, völlig losgelöst. Der erhoffte Raketenstart beim letztlich souveränen 7:1 gegen Curaçao und beim Nationalelf-Comeback von Torwart Manuel Neuer.
1: Jeder wünscht sich immer einen guten Start und gerade in so einem Turnier ist es wichtig, dass wir, glaube ich, gut gestartet sind, dass wir die Spielfreude an den Tag gelegt haben, dass man auch gemerkt hat, dass die Spieler, die von der Bank gekommen sind, immer Energie mit reingebracht haben. Die Spielfreude war da und wir wollten immer aufs Tor gehen.
0: Durchgestartet und doch auf dem Boden geblieben gegen den WM-Neuling, der kein Maßstab war und keiner sein darf und trotzdem einmal traf gegen die Mannschaft von Julian Nagelsmann.
2: Da musst du dich erstmal kurz sammeln und dann finde ich schon wichtig, wie die Mannschaft damit umgeht nach den letzten beiden Turnieren. Es sind natürlich auch viele Newcomer dabei, die noch keine Turniere hatten, aber es sind natürlich auch einige dabei, die Turniere selbst erlebt haben. Und dann musst du erstmal 7 Tore machen.
0: Der deutliche Sieg bringt erstmal Ruhe und ein gutes Gefühl.
2: Klar waren wir Favorit und klar musst du am Ende des Spiels auch gewinnen. Trotzdem waren gute Dinge dabei, aber auch Dinge, die man gut analysieren kann, um weitere Schritte zu gehen.
0: Am Ende bleibt von diesem 7:1 die Erkenntnis: Houston, wir haben kein Problem.
3: Ja, mal sehen, ob es ohne Probleme weitergeht. Nächste Partie für die DFB-Elf am kommenden Samstag um 22 Uhr deutscher Zeit gegen die Elfenbeinküste. Keinen Sieger gab es zum Auftakt der Gruppe F zwischen den Niederländern und Japan, Endstand 2:2. In der Sommerpause sind jetzt die Handballer der Füchse Berlin nach einer kräfteraubenden Saison. Das große Highlight gab es zum Abschluss, das Champions-League-Finale. Das ging aber für die Mannschaft um Rückraumspieler Mathis Langhoff gegen Barcelona mit 34:37 verloren.
4: Unser Tempospiel nicht auf die Platte bekommen. Das ist eigentlich das, was uns ausmacht, was unsere große Stärke ist. Und wenn wir das verlieren, dann wird es einfach schwer. Dann ist es auch schwer, in so einen Flow reinzufinden. Dazu kommen zu viele Freie, die wir vergeben. Und dann hinten einfach das nicht geschafft, das Kreisläuferspiel zu unterbinden. Immer wieder der Ball da angekommen. Klar, wir kriegen auch ein paar Fehler provoziert, aber das ist trotzdem zu viel.
3: Trotzdem eine sehr gute Saison der Füchse Berlin. Die Krönung nach Pokalsieg und Vizemeisterschaft blieb in der Königsklasse aber aus. Platz 3 sicherte sich der deutsche Meister Magdeburg, der das kleine Finale gegen den dänischen Topclub Aalborg gewann. Gewonnen haben auch die Bundesliga-Basketballer von Alba Berlin und damit die Finalserie um die deutsche Meisterschaft ausgeglichen. 1:1 steht es jetzt. Denn nach der Auftaktniederlage gab es im zweiten Spiel einen 86:79 Erfolg beim Titelverteidiger Bayern München. Zur Halbzeitpause lagen die Berliner um Malte Delo noch hinten.
5: Ja, ich glaube, so ein Team wie Bayern kann man nie 40 Minuten komplett unter Kontrolle halten. Da wird es Läufe geben und das Wichtige ist, wie man darauf reagiert, dass man da zusammenbleibt und weiter an das System glaubt, an sich glaubt. Und das haben wir gemacht. Wir haben weiter voneinander gekämpft und dann am Ende in der zweiten Halbzeit, glaube ich, dann auch diesen Lauf gehabt, am Ende ein paar Würfe getroffen und können wir mit Selbstbewusstsein ins nächste Spiel gehen.
3: Das Spiel Nummer 3 der Finalserie findet am kommenden Mittwoch um 20.30 Uhr in Berlin statt. Wer zuerst 3 Partien gewinnt, ist deutscher Meister.
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7: Um 5.30 Uhr mit Olaf Knapp. Nach langem Ringen haben sich die USA und der Iran auf ein Abkommen zum Kriegsende geeinigt. Das haben der Vermittler Pakistan und US-Präsident Trump online mitgeteilt. Aus der Nachrichtenredaktion Astrid Rolle.
8: Die USA und der Iran hätten die sofortige und dauerhafte Einstellung der militärischen Operationen an allen Fronten erklärt, teilte Pakistans Ministerpräsident Sharif mit. Dies schließe auch den Libanon ein. US-Präsident Trump erklärte, er habe bereits die sofortige Aufhebung der US-Seeblockade gegen iranische Häfen angeordnet. Auch der Iran kündigte ein Ende des Krieges und der Militäreinsätze in dieser Nacht an. Die offizielle Unterzeichnung der Vereinbarung ist nach pakistanischen Angaben für nächsten Freitag in der Schweiz geplant.
7: Die Pflegebeauftragte der Bundesregierung Staffler lehnt Pläne ab, die Einkommensgrenze von 100.000 Euro zu streichen. Wenn pflegebedürftige Eltern auf Sozialhilfe angewiesen sind, müssen sich deren Kinder bis zu dieser Grenze bislang nicht an den Kosten beteiligen. Aus Berlin Kirsten Girschig.
9: Gesundheitsministerin Nina Warken, CDU, will diese Grenze ersatzlos streichen, um die Kommunen zu entlasten. So steht es im Entwurf des Pflegeneuordnungsgesetzes. Die Pflegebeauftragte der Bundesregierung, Katrin Staffler, CSU, widerspricht nun. Sie halte es für falsch, diese Grenze komplett wieder zu streichen, sagte Staffler dem Redaktionsnetzwerk Deutschland. Es gehe um eine faire Lastenverteilung, deshalb müsse man über die richtige Höhe des freigestellten Einkommens sprechen.
7: Russische Raketen haben in der Nacht die Hauptkirche des UNESCO-geschützten

0: alten Höhlenklosters in der ukrainischen Hauptstadt Kiew in Brand gesetzt. In sozialen Netzwerken kursieren Bilder des brennenden Daches der Maria-Entschlafenskathedrale, dem historischen Wahrzeichen der Stadt. Auch ein Hochhaus steht in Flammen. Bürgermeister Klitschko zufolge sind außerdem 140.000 Einwohner ohne Strom, weil Oberleitungen beschädigt wurden. Die deutsche Nationalmannschaft ist erfolgreich in die Fußball-Weltmeisterschaft gestartet. Das Team gewann mit 7:1 gegen WM-Neuling Curaçao. Die Tore erzielten Nmecha, Schlotterbeck, Musiala, Brown, Undaf und zweimal Havertz. Das zweite Gruppenspiel der Deutschen findet am 20. Juni gegen die Elfenbeinküste statt. Und die Elfenbeinküste und Ecuador haben sich in der Nacht 1:0 getrennt. Davor spielten die Niederlande, Japan 2:2. Das Wetter in Deutschland. Am Tage vom Norden bis zur Mitte viele Wolken und vereinzelt Schauer. Nach Süden mehr Sonne und oft trocken. 16 Grad auf Sylt bis 26 Grad am Oberrhein. Am Dienstag dann heiter bis wolkig mit einzelnen Schauern 17 bis 29 Grad und am Mittwoch im Norden wechselhaft, im Süden mehr Sonne bei 19 bis 33 Grad. Das waren die Nachrichten.
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2: Auf der A4 Frankfurt Richtung Dresden wird die Anschlussstelle Neudietendorf ab 8 Uhr wegen Bauarbeiten bis voraussichtlich Samstagnachmittag gesperrt. A4 Frankfurt Richtung Dresden zwischen Kreuz Erfurt und Erfurt West ist die rechte Fahrspur nach einem Unfall gesperrt. A4 Frankfurt-Dresden zwischen Dreieck Nossen und Wilsdruff wird es in beiden Richtungen Instandsetzungsarbeiten geben von ca. 8.30 Uhr bis voraussichtlich 17 Uhr. A14 Richtung Dresden zwischen Halle-Trotha und Halle-Tornau Behinderungen nach einem Unfall. A17 Richtung Dresden zwischen Dresden-Gorbitz und Dreieck Dresden-West Instandsetzungsarbeiten und geänderte Verkehrsführung von ca. 7.30 Uhr bis voraussichtlich 17 Uhr. Die A30 Osnabrück Richtung Bad Oeynhausen ist im Kreuz Bad Oeynhausen wegen Bergungsarbeiten noch immer gesperrt. Die A38 Richtung Göttingen ist zwischen Dreieck Halle Süd und Schafstedt wegen eines Fahrzeugbrandes gesperrt. Die A40 Duisburg Richtung Essen ist zwischen Winkhausen und Heißen noch bis nächsten Montag, 22. Juni, gesperrt. Die A94 München Richtung Passau ist zwischen München-Riem und Feldkirchen-Ost wegen Bauarbeiten noch circa eine halbe Stunde bis 6 Uhr gesperrt. Ebenso bis 6 Uhr gesperrt die A553 Bliesheim-Brühl zwischen Brühl-Ost und Brühl-Nord. Hier die Sperrung wegen Bauarbeiten. Und das waren die Meldungen von den Straßen. Ihnen eine gute und sichere Fahrt.
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2: Mit Klaas Christoffersen um 5.35 Uhr. Der Prozess gegen den ältesten Sohn von Norwegens Kronprinzessin Mette-Marit hat im Winter weltweit Aufsehen ausgelöst. Heute verkündet das Gericht in Oslo sein Urteil im Fall Marius Borg Høby. Der 29-Jährige ist unter anderem wegen Vergewaltigung und Drogendelikten angeklagt. Laut seinen Anwälten wird er den Gerichtstermin aus gesundheitlichen Gründen per Video aus der Untersuchungshaft verfolgen. Unsere Norwegen-Korrespondentin Jana Sinram berichtet.
3: Gut 12 Wochen nach dem letzten Prozesstag hat das Warten ein Ende. Den Termin für die Urteilsverkündung gegen Marius Borg Høby hat das Osloer Bezirksgericht für den frühen Morgen angesetzt. Die Frage, die nicht nur den Angeklagten bewegt, muss der Sohn der norwegischen Kronprinzessin aus einer früheren Beziehung ins Gefängnis? Die Staatsanwaltschaft fordert 7 Jahre und 7 Monate Haft. Staatsanwalt Ståle Henriksbø am letzten Prozesstag im ARD-Interview. Wir haben geprüft, wie hoch das Strafmaß für die Taten ist, für die er unserer Meinung nach verurteilt werden sollte, und sind dabei zu dieser nüchternen Einschätzung gelangt. Marius Borg Høby werden 40 Anklagepunkte zur Last gelegt, darunter Vergewaltigung in 4 Fällen, Gewalt gegen mehrere Ex-Freundinnen und Drogendelikte. Die Verteidigung fordert in den schwersten Anklagepunkten einen Freispruch. Höbis Anwalt Peter Sekulic.
4: Na, da meinen wir uns.
3: Wir meinen, dass es keine Beweise gibt, um ihn wegen Vergewaltigung zu verurteilen und auch nicht wegen Gewalt in der Partnerschaft. Die Aussagen mutmaßlicher Opfer in dem 6-wöchigen Prozess reichen nach Ansicht der Verteidigung für eine Verurteilung nicht aus, ebenso wenig wie Videos sexueller Handlungen an mutmaßlich schlafenden Frauen, die der 29-Jährige selbst gemacht haben soll. Einige weniger gravierende Anklagepunkte hatte Marius Bock-Höiby gestanden, zum Beispiel Drogenbesitz und Fahren ohne Führerschein. Er sitzt seit Prozessbeginn im Februar in Untersuchungshaft. Vergangene Woche sah es zunächst so aus, als käme er bis zur Urteilsverkündung frei, um bei seiner schwerkranken Mutter zu sein. Doch ein Berufungsgericht kassierte den Beschluss einer niedrigeren Instanz. Anwalt Peter Sekulic. Wir hatten gehofft und geglaubt, dass das Gericht angesichts der Situation akzeptiert, dass die Familie zusammen sein kann. Mette Marit leidet an einer unheilbaren Lungenfibrose und steht seit kurzem auf der Warteliste für eine Transplantation. Im Februar war außerdem bekannt geworden, dass die Kronprinzessin früher engen Kontakt zu dem US-Sexualstraftäter Jeffrey Epstein hatte. Für Norwegens Königshaus eine schwierige Zeit. Die Monarchie zu Fall bringen wird das bevorstehende Urteil gegen Marius Bock-Høiby aber nicht, ist der Königshausexperte Ole Jürgen Schulzrud Hansen überzeugt. Das liegt auch daran, wie die Kronprinzenfamilie in dieser Angelegenheit kommuniziert hat. Sie haben klar getrennt zwischen der Königsfamilie auf der einen und Marius Bock-Høiby als Privatperson auf der anderen Seite, der nicht zur Institution gehört. Mit der Urteilsverkündung gegen Marius Bock-Høiby geht der Mammutprozess zu Ende. Jetzt wartet ganz Norwegen gespannt auf die Entscheidung des Osloer Bezirksgerichts.
1: Wirtschaft.
2: SpaceX ist seit Freitag an der Börse und könnte damit ein einmaliges Fenster für weitere Mega-Börsengänge geöffnet haben. OpenAI und Anthropic stehen bereits in den Startlöchern. Experten sagen, wer jetzt zuerst durch diese Tür geht, profitiert am meisten. Doch für die Märkte ist das auch ein Belastungstest. Wie viel KI-Euphorie und wie viele Milliarden können Anleger noch stemmen? Angela Göpfert berichtet.
5: SpaceX ist an der Börse. Und schon geht der Blick der Anleger weiter. Denn der Mega-Börsengang von Elon Musks Konzern könnte für andere Tech- und KI-Firmen zur Blaupause werden. Viele von ihnen brauchen dringend frisches Kapital. Der Grund? In der KI-Branche geht es längst nicht mehr nur um bessere Chatbots. Es geht um Chips, Strom, Rechenzentren, um den ganzen Maschinenraum der künstlichen Intelligenz. Und der kostet Milliarden. Martin Geißler, KI- und Technologieexperte von der Beratungsgesellschaft Argon.
6: Also was man da beobachten kann, ist, dass die ganze KI-Branche in eine neue Phase eintritt. Die erste Phase war ja sehr stark gezeichnet von Modellwettbewerb. Und jetzt geht es immer mehr um einen Infrastrukturwettbewerb. Und dieser Infrastrukturwettbewerb, der kostet sehr viel Geld. Und deswegen kommt es jetzt zu dieser sehr hohen Kapitalmarktaktivität.
5: Die nächsten Kandidaten stehen schon bereit. OpenAI und Anthropic, zwei der wichtigsten KI-Konzerne weltweit, deren Börsenwerte an die Billionen-Dollar-Marke heranreichen könnten. Beide Firmen peilen den Gang an die Börse an, wahrscheinlich noch in diesem Jahr. Und auch die Tech-Riesen Alphabet und Meta brauchen frisches Geld für ihre KI-Offensive. Warum die Börse dafür attraktiver sein kann als neue Schulden, erklärt Martin Lück von der Beratungsfirma Macro Monkey.
7: Dann sinkt die Kreditaufnahme, der Betrag, den sie sich leihen müssen, deutlich und damit verbessert sich ihr Kreditrating und damit werden die Kreditkosten billiger, das heißt die Zinsen sinken. Das heißt, diese Unternehmen können durch günstig platzierte Börsengänge und das Aufnehmen von Eigenkapital deutlich an Zinskosten sparen, wenn sie riesige Investitionsprojekte stemmen wollen.
5: Damit geht es nicht mehr nur um ein paar spektakuläre Börsendebüts. Am Ende muss sich zeigen, ob die Kapitalmärkte diese gewaltigen Summen überhaupt stemmen können. Und das in kurzer Zeit. Für Christian Röhl, Chefvolkswirt von Scalable Capital, ist genau das der entscheidende Punkt.
8: Nicht nur, ob man mit KI Geld verdienen kann, sondern ob es so schnell funktioniert, dass Investoren nicht ungeduldig werden angesichts dieser immensen Geldbeträge, die da eingesammelt werden. Und das wird ein ultimativer Belastungstest, gerade auch in diesem geopolitischen Umfeld und in diesem Zinsumfeld.
5: Noch ist die Stimmung günstig. Die Börsen stehen hoch, die KI-Fantasie ist groß. Viele Anleger suchen nach dem nächsten Nvidia. Unternehmen können also die Gunst der Stunde nutzen. Doch das Zeitfenster bleibt nicht ewig offen, warnt KI-Experte Geißler.
6: Mit SpaceX wird sich wahrscheinlich ein einmaliges Fenster für Kapitalmarktgänge von Tech-Unternehmen öffnen. Und wer da als Erster durch die Tür geht, der wird natürlich am meisten davon profitieren.
5: Für OpenAI und Anthropic könnte also der Zeitpunkt entscheidend sein. Wer zuerst an die Börse geht, kann hohe Bewertungen nutzen, Kapital einsammeln und sich im KI-Wettlauf einen Vorsprung verschaffen. Wer dagegen zu lange wartet, riskiert, dass die Kauflaune der Anleger wieder nachlässt.
4: Drei Länder in vier Tagen. Bundespräsident Frank-Walter Steinmeier und seine Frau Elke Büdenbender sind zu einer Reise nach Asien aufgebrochen. Bis Donnerstag besuchen sie Indonesien, die Philippinen und Usbekistan. Aus Berlin, Efi Seibert.
9: Das große Thema dieser Reise ist, die Beziehungen zu den sogenannten Mittelmächten zu stärken. Staaten, die sich einig sind, dass es internationale Regeln gibt, die eingehalten werden sollen. Vor allem in Südostasien hat sich der Bundespräsident deswegen während seiner Amtszeit viel sehen lassen. Er hat fast alle Länder des ASEAN-Staatenbundes besucht. Und mit den Philippinen fügt er jetzt die letzte große Nation dieses Bündnisses hinzu. Die ASEAN-Staaten sind eine der wirtschaftlich dynamischsten Regionen der Welt mit 700 Millionen Menschen. Start der Reise ist Indonesien, wo Frank-Walter Steinmeier allerdings nur ein paar Stunden verbringen wird. Schon am Abend fliegt er weiter nach Manila, auf die Philippinen. Es ist schon viele Jahrzehnte her, dass ein deutscher Bundespräsident die Philippinen besucht hat. In Manila will Steinmeier auch eine Produktionsstätte der Lufthansa besuchen. Mittwoch reist er dann nach Zentralasien. In Usbekistan wird es vor allem um das Anwerben von Fachkräften gehen. In Usbekistan lernen besonders viele Menschen die deutsche Sprache. Mit dem Bundespräsidenten fliegt eine große Wirtschaftsdelegation. Deutsche Unternehmer, die sich von diesem hochrangigen Besuch Unterstützung für ihre Geschäfte vor Ort versprechen.

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1: Um jetzt 5.44 Uhr. Vor kurzem haben französische Kampfflugzeuge eine russische Drohne über Lettland abgeschossen. Und Vorfälle dieser Art, die häufen sich. Die gerade gestartete NATO-Großübung Freedom Shield, also Schild der Freiheit, der deutschen Litauen-Brigade mit fast 3000 Soldaten dürfte daher auch als klares Signal gen Moskau zu verstehen sein. Die Brigade soll Ende 2027 vollständig einsatzbereit sein. Was genau trainieren die Soldaten ganz nah an der belarussischen Grenze? Benjamin Großkopf hat den obersten Soldaten Deutschlands für die ARD exklusiv bei dieser Übung begleitet.
2: Nicht mehr als ein Loch in der Erde, verdeckt von ein paar Tannenzweigen. Es öffnet sich eine Luke aus Holz.
3: Also hier vier Arbeitsplätze, was Sie links hinter sich sehen.
2: In der Erde verbirgt sich das sogenannte Drohnenversteck, eine Art Höhle, ausgestattet mit vielen Bildschirmen.
3: Zur Lage, wir haben uns orientiert natürlich an den Erfahrungen der Ukrainer.
2: Etwa 350 Drohnen sind bei der Übung Freedom Shield im Einsatz. Die meisten der kleinen sirrenden Flugobjekte sind ganz normal im Handel bestellt, von Soldaten dann gehärtet, wie sie das hier nennen, umprogrammiert, könnte man auch sagen. Die Übung Freedom Shield vereint modernen Drohnen mit traditionellem Panzer- und Waffenkampf. 2900 Soldaten aus 8 Ländern, die allermeisten davon aus Deutschland. Das Kommando hat die neue Litauen-Brigade der Bundeswehr und damit General Christoph Huber. Und
4: unser Auftrag ist ganz klar, wir sind hier zur Verteidigung, falls dies erforderlich sein sollte, des NATO-Bündnisgebiets. Unser politischer Auftrag, den wir als Militärs zu erfüllen haben, ist glasklar. Wenn es erforderlich ist, verteidigen wir jeden Zentimeter des NATO-Bündnisgebiets.
2: Nur gut 10 Kilometer ist die Grenze zu Belarus entfernt, einem Verbündeten Russlands. Der Krieg gegen die Ukraine somit ganz nah. Ist es bald mehr?
5: Die Bedrohungslage ist so, wie ich sie in meinen etwas mehr als 40 Jahren Bundeswehr noch nicht erlebt habe.
2: Sagt Carsten Breuer, Generalinspekteur und damit oberster Soldat der Bundeswehr.
5: Wir sehen auf russischer Seite verschiedene Linien, die zusammenkommen. Das ist der Personalaufwuchs der russischen Armee, das ist das Ausrichten von militärischen Strukturen gen Westen und das ist die immense Aufrüstung, die trotz des Ukraine-Krieges auch stattfindet.
2: Der Schutz von Vilnius ist der Schutz von Berlin. Diesen Satz sagte Kanzler Merz beim Aufstellungsappell der Litauen-Brigade vor gut einem Jahr. Er ist auf einer Tafel am alten Rathaus der litauischen Hauptstadt verewigt. Der bange Blick nach Russland, in Vilnius Alltag, genauso wie die deutschen Soldaten der neuen Brigade, die hierher ziehen. Und willkommen sind, sagt Margarita Schelschigite, Politikwissenschaftlerin an der Uni in Vilnius. Ich weiß, dass es für Deutschland sehr schwierig ist, die Entscheidung zu treffen, mehr in die Verteidigung zu investieren und Truppen in Länder wie Litauen zu entsenden. Das erfordert auch einen gewissen Mentalitätswandel. Ich denke, das wird in Litauen sehr begrüßt. Die Litauer unterstützen diese Brigade sehr.
6: Aus der Enge Westausgangsschießbahn an Richtung
2: Gut 5000 Angehörige, die sich freiwillig melden, soll die Litauen-Brigade Ende 2027 haben. Der Aufbau laufe planmäßig, sagt Generalinspekteur Carsten Breuer. Drohnen, Panzer, Kampfhubschrauber und Flugzeuge. Ist diese Übung Freedom Shield nicht auch eine Provokation? So nah an Russland.
5: Diese Übung ist rein defensiv ausgerichtet und sie zeigt eins. Sie zeigt, dass wir uns verteidigen können, dass wir uns in der NATO verteidigen können, dass wir einem Gegner zeigen, es lohnt sich nicht. Wir sind so stark, dass auch jeder Versuch, den du unternehmen würdest, dass dieser Versuch dann auch scheitern würde.
2: Die Übung ist bald wieder vorbei. Die Bundeswehr und ihre Soldatinnen und Soldaten allerdings bleiben.
0: Kultur.
1: Und da geht es jetzt um die Restaurierung eines Rembrandt-Bilds im Städelmuseum in Frankfurt. Yvonne Koch berichtet.
7: Das Riesengemälde nimmt fast die ganze Wand ein in der Werkstatt des Städels. Das hat den Vorteil, dass sich das Restauratorenteam nicht in die Quere kommt. Linda Schmidt steht gerade auf einem Gerüst und bearbeitet die dunkelste Stelle des Rembrandt-Werks, links oben, mit einer Art Wattestäbchen.
8: Wir sind dabei, den Firnis abzunehmen, die obere durchsichtige Harzschicht, die aber vergebt und vergraut und Die nehme ich jetzt gerade ab.
7: Neben sich auf dem Gerüst hat sie verschiedene Döschen, Fläschchen und filigranes Werkzeug, das fast wie Operationsbesteck aussieht.
8: Ich arbeite mit Lösungsmitteln, die wir vorher getestet haben in allen unterschiedlichen Farbpartien des Bildes, um zu wissen, dass die Lösungsmittel nicht die Originalmalerei angreifen.
7: Es sind viele Schichten, die im Laufe der Zeit auf die Originalfarben von Rembrandt aufgetragen wurden. Aber oberhalb der blutigen Szene, in der Soldaten Simson gerade ein Auge ausstechen, sieht man sogar als Laie, dass dort die Farben anders aussehen. Heller zwar, aber auch matt. Genau das ist die Stelle, wo die Originalfarbe schon freigelegt ist, die die Meister Rembrandt 1636 persönlich auf die Leinwand gebracht hat. Und ja, da wird selbst Werkstattleiter Stefan Knobloch etwas andächtig.
9: Beim Pinselduktus hat man manchmal den Eindruck, man steht vor dem Impressionisten. Da sind andere Zeitgenossen viel konventioneller, sehr handwerklich. Und das ist richtig wild dagegen, das ist wirklich expressiv dagegen.
7: Aber schon wird Knobloch wieder geschäftig. Er klemmt sich wieder hinter das Stereomikroskop, das ganz am unteren Rand des Bildes aufgebaut ist. Knobloch schaut konzentriert durch die Linsen, während die eine Hand ganz vorsichtig mit einem Miniföhn hantiert. Denn auf dieser Stelle im Bild liegt noch eine feine Wachsschicht.
9: Und dieses Wachs hat man in früherer Zeit gerne als Konservierungsmittel benutzt, was man heute nicht mehr tut, weil es eine absolut irreversible Maßnahme ist. Das heißt, wenn einmal Wachs im Gefüge eines Bildes ist, ist das nicht mehr herauslösbar.
7: Deshalb wird das Wachs jetzt vorsichtig erhitzt und der Restaurator versucht an dieser Stelle, die aufgeplatzte Farbe damit wieder zu glätten, also an der Leinwand zu festigen. Wobei das in einer auffällig unbequemen Haltung passiert.
9: Das machen Sie effektiv 2-3 Stunden am Tag und dann ist es besser, die Tätigkeit zu wechseln, weil auch die Konzentration einfach nachlässt.
7: Seit letztem Herbst arbeiten sich Stefan Knobloch und Linda Schmidt von Schicht zu Schicht auf die Originalfarbe herunter. Schon jetzt sind auch Stellen sichtbar, an denen die Farbe schon ganz abgesplittert ist und die weiße Leinwand durchscheint.
8: Wenn wir jetzt aber dann nachher diese Fehlstellen, die jetzt weiß rausblitzen, wieder schließen wollen, dann arbeiten wir nicht mit den Originalpigmenten Rembrandts oder den Originalfarben, sondern da ist das Allerwichtigste, dass diese späteren von uns Zutaten immer reversibel bleiben. Falls man sie irgendwann wieder abnehmen will, dass sie auch immer leicht löslich bleiben und immer anders löslich sind als die Originalmalerei.
7: Insgesamt wird die Restaurierung dieses Meisterwerks mindestens 4 Jahre dauern, schätzt der Werkstattleiter. Und dabei wird es immer wieder Situationen geben, wo auch mal was schiefläuft, betont er. Macht Ihnen das Angst?
9: Angst nicht, aber großer Respekt vor einer atemberaubenden Leistung eines anderen, die man natürlich, je länger man davor sitzt, desto mehr auch schätzen lernt. Und der ist auch notwendig und angebracht.
0: Standpunkte.
1: Die rechtskonservative Schweizerische Volkspartei SVP ist mit ihrer Initiative gescheitert, die Bevölkerungszahl im Land auf 10 Millionen Menschen zu begrenzen. In einer Volksabstimmung haben sich etwa 55% der Schweizerinnen und Schweizer dagegen ausgesprochen. Begründet hatte die SVP ihren Vorstoß unter anderem mit Wohnungsnot und einer überlasteten Infrastruktur. Unsere Gastautorin Simone Schmollack, Politikredakteurin bei der TAZ in Berlin, hält das für ein populistisches Motiv.
10: Seit Jahrzehnten spricht die SVP von Überfremdung und Massenzuwanderung. Das klingt nach viel Einwanderern aus Afrika und Lateinamerika. Aber die Zugewanderten kommen vor allem aus Europa. Italien, Deutschland, Frankreich, Spanien. Und die arbeiten vielfach in großen internationalen Firmen. Das wäre wahrscheinlich nicht mehr so leicht möglich gewesen, wäre die Volksabstimmung anders ausgefallen. Auch das diplomatische Verhältnis zwischen der Schweiz und der EU ist somit gerettet. Zahlreiche Verträge wie das wichtige Freihandelsabkommen behalten ihre Gültigkeit. Probleme wie Fachkräftemangel, eine überalterte Bevölkerung, steigende Gesundheitskosten, die auch die Schweiz hat, sind mit einem Bevölkerungsdeckel nicht zu lösen. Im Gegenteil, sie wären verschärft worden.
1: Unsere Gastautorin Simone Schmollack, Politikredakteurin bei der TAZ. Der Tagesspiegel aus Berlin wertet das Ergebnis wörtlich als Absage an ein weltfremdes Experiment, weil die Argumente der SVP zu simpel seien.
11: Für nahezu alle großen Probleme der Schweiz machte die Partei die Ausländer und die Migration verantwortlich. Von der Wohnungsnot über Jobverlust bis hin zu verstopften Zügen. Schuld ist immer der Fremde. Dass die Schwierigkeiten, denen die Menschen täglich gegenüberstehen, auch andere Ursachen als die Zuwanderung haben könnten, blendet die SVP glatt aus.
1: Die Initiative ist gescheitert. Die Süddeutsche Zeitung hält aber mahnend fest, dass es dafür auch viel Zuspruch gab.
11: Die Schweizerinnen und Schweizer wollen keine Experimente. Sie wollen keinen Bruch mit der Europäischen Union und sie wollen ein weltoffenes Land bleiben. So könnte man die knappe Ablehnung der von der rechtspopulistischen Schweizer Volkspartei lancierten 10-Millionen-Initiative verstehen. Zugleich ist es aber ein Warnsignal, dass ein solcher Vorschlag bei fast der Hälfte der Schweizerinnen und Schweizer überhaupt auf Zustimmung stieß. Immerhin sah dieser unter anderem eine mögliche Kündigung des Personenfreizügigkeitsabkommens und damit das Ende der geregelten Beziehungen mit der EU vor.
1: Auch die Frankfurter Rundschau richtet den Blick auf die Gründe für die Zustimmung. Die Schweiz sei mit der Entscheidung gegen die Begrenzung quasi über den Berg, aber...
11: Trotzdem wäre es zu billig, die Ja-Stimmen einfach als rassistisch oder dumm abzutun. Die Politik hat dieses Unbehagen zu lange unterschätzt. Sie hat beim Wohnungsbau zu spät gehandelt, bei der Infrastruktur zu klein gedacht, bei der Raumplanung zu oft weggeschaut. Sie hat Wachstum gefeiert, aber seine Folgen nicht gerecht verteilt.
1: Und das waren die Standpunkte, zusammengestellt von Volko Damm.
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1: Heute, vor 60 Jahren, feierte der Film Die Spur der Steine in der DDR Kinopremiere. Nur Wochen später wurde der Film verboten und blieb anschließend 23 Jahre lang unter Verschluss. Fini Anton sagt uns, worum es ging.
12: Mitte der 60er Jahre. Wir befinden uns auf der fiktiven Großbaustelle Schkona in Sachsen-Anhalt. Hier soll ein Chemiekombinat gebaut werden. König der Baustelle ist der freche Zimmermann Hannes Baller.
13: Das Wichtigste für mich auf dem Bau ist mein schlechter Ruf und den lasse ich mir von keinem versauen.
12: Ein witziger Draufgänger, gespielt von DDR-Publikumsliebling Manfred Krug. Loyal an Ballers Seite, seine Brigade, die Ballers. Wie in einem Western, inszeniert in Zimmermanns Kluft. Sie sind trinkfest, können aber auch hart arbeiten. Von der Planwirtschaft halten sie nicht viel. Kritik an den DDR-Prinzipien ist im Film bis dahin eine Seltenheit.
14: Ich bin der neue Parteisekretär.
15: Und ich bin Billy Platsch, der Liebe.
12: Werner Horrath wird von der Partei auf die Baustelle geschickt. Er soll für mehr Produktivität sorgen und dafür, dass die Ballers keinen Ärger machen.
16: Und deshalb will ich wissen, ob du dich in Zukunft an die Beschlüsse der Bauleitung halten wirst.
17: Ich halte mich an meine Beschlüsse. Und wenn es nicht passt, dann gehen wir dahin, wo wir nicht belästigt werden.
16: Wie meinst du das?
17: Dahin, wo dein Sozialismus ein Dreck wert ist.
12: Alles scheint politisch, auch das Private. Wie im echten DDR-Leben damals, meint Manfred Krug 1989.
18: Wir alle waren hoch erregt, als wir den Film machten. Er kritisierte nämlich zum ersten Mal die Neigung der Partei, unter den Bettdecken ihrer Genossen herumzuschnüffeln.
12: Der Schwarz-Weiß-Film wird 1966 bei den 8. Arbeiterfestspielen in Potsdam uraufgeführt. Die Kulturfunktionäre kritisieren eine Ohrfeige für die Partei, erzählt Bayer später.
19: Einen solchen Zimmermann wie Manne Krug als Baller zum Haupthelden zu machen, ist Verunglimpfung der Arbeiterklasse.
12: Nur 8 Tage nach dem Kinostart wird die Spur der Steine verboten. Der Streifen gilt bis heute als Symbol für die kulturpolitische Zensur und ist der bekannteste aller Filme, die in der DDR verboten wurden. Uraufgeführt wurde die Spur der Steine am 15. Juni 1966. Heute vor 60 Jahren.
1: Das war der Stichtag von Fini Anton. Und das war auch die ARD-Infonacht mit Klaas Christoffersen. Ich wünsche Ihnen einen guten Start in den Tag und liefere Ihnen auch noch hier ganz frisch das Ergebnis des Vorrundenspiels Schweden gegen Tunesien. Schweden hat mit 5:1 gewonnen.

0: fer face à l'armada espagnole. Coup d'envoi 16h, temps universel. Puis à 19h TU, Belgique, Égypte, au Lumenfield de Seattle.
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0: La suite de notre série de reportages dans le cadre de l'enquête Mozambique Exposed, menée par un consortium de journalistes coordonné par Forbidden Stories et dont RFI fait partie. Notre volet du jour évoque la répression politique qui sévit au Mozambique. Pour rappel, fin 2024, un mouvement de contestation avait secoué le pays suite aux élections générales d'octobre. Les organisations de la société civile avaient alerté quant à la répression qui avait fait plus de 400 victimes et plus d'un an et demi après ces événements. Gaëlle Lalex, les persécutions politiques continuent.
2: Un soir d'avril, alors qu'Amilcar Francisco rentre chez lui dans la banlieue de Maputo, une voiture banalisée s'approche. Six hommes en sortent brutalement.
3: Ils m'ont poussé dans la voiture, m'ont mis une cagoule sur la tête et ont attaché une corde autour de mon cou et de mes mains. Puis ils m'ont conduit sur un terrain vague où ils m'ont frappé avec des barres de fer. Ils m'ont dit « Tous les membres de ton organisation vont finir comme ça. »
2: Amilcar Francisco est membre du parti d'opposition position à Namola. Il soupçonne ses agresseurs d'appartenir à la police. Les forces de l'ordre mozambicaines ont un lourd passif d'exactions. Alex Barga, poète et éditeur, en a fait l'expérience durant la contestation post-électorale. Avec des amis, il a passé 9 mois en détention sans procès après avoir été arrêté par la police.
4: Ils m'ont désigné, toi, tu es l'écrivain, c'est toi qui écris ces choses qui ridiculisent notre gouvernement. Ils estimaient que l'on devait payer. Alors ils nous ont torturés. Puis ils nous ont jetés dans une cellule maculée de sang frais.
2: Malgré des plaintes déposées par Anamola et la société civile, presque aucun policier n'a pour l'heure rendu de compte auprès de la justice. Carlos Quembo, chercheur pour Amnesty International, dénonce une situation d'impunité.
5: Il y a 15 jours, deux policiers ont été condamnés à Beta pour usage abusif de la force contre des manifestants. Mais ces officiers ont été mutés et leurs commandants prétendent ne pas savoir où ils se trouvent. Donc, il n'y a aucune justice.
2: En mai, deux cadres d'Anamola ont été assassinés à leur domicile. Gaëlle Lalex, de retour de Maputo, Nairobi, RFI.
0: À 8h35 à Nairobi, une heure de moins, à Johannesburg, le gouvernement sud-africain annonce avoir expulsé dans leur pays plus de 2700 étrangers en situation irrégulière ces derniers jours, alors que la nation arc-en-ciel connaît une nouvelle vague de manifestations et de violences xénophobes. Au moins deux ressortissants mozambicains ont été tués, tandis qu'à Durban, quatrième ville du pays, des milliers de citoyens du Malawi se sont regroupés dans un camp de fortune afin de fuir ces violences. Et pendant que des pays comme le Ghana ou le Nigeria organisent le rapatriement de leurs ressortissants, le chef de l'État Cyril Ramaphosa a promis il y a quelques jours un durcissement de la lutte contre l'immigration illégale. La politique du gouvernement en la matière qu'a défendu hier devant la presse la ministre de la Justice Mamoloko Kubayi, alors qu'une nouvelle journée de mobilisation anti-migrants est prévue le 30 juin prochain.
6: Nous tenons à rassurer tous les Sud-Africains. Le gouvernement maîtrise parfaitement la situation et gère activement le problème de l'immigration clandestine. L'autorité de gestion des frontières a mis au point des technologies de pointe telles que des drones et des caméras thermiques. À la suite du discours du président dimanche dernier, une campagne de sensibilisation à la lutte contre la corruption a été lancée afin de s'attaquer de manière efficace au problème de corruption aux frontières. Nous tenons également à rappeler que les droits constitutionnels s'accompagnent d'obligations et de responsabilités. L'une d'entre elles consiste à manifester pacifiquement et à éviter la violence et l'anarchie dans l'exercice de ces droits. Nous avons constaté avec inquiétude que certains citoyens s'obstinent à procéder à des contrôles d'identité et à d'autres mesures de contrôle de l'immigration. Ces agissements sont illégaux et doivent cesser immédiatement. Toute marche ou manifestation prévue doit se dérouler dans le respect de la loi.
0: La ministre de la Justice sud-africaine Mamoloko Kubayi au micro RFI de Valentin Hugues. En République démocratique du Congo, ce nouveau bilan de l'épidémie d'Ebola dressé hier par les autorités congolaises. 782 cas ont été confirmés à ce jour, dont 181 décès. Une épidémie qui continue de s'étendre. 29 zones de santé situées dans 3 provinces sont désormais touchées. Le virus qui progresse le long des frontières et des axes de déplacement de population. L'Ouganda a décidé de fermer ses postes frontières officiels avec la RDC, mais selon l'organisation l'Organisation internationale pour les migrations. Cette fermeture n'a fait que déplacer les mouvements de population vers des voies non contrôlées. Le lac Albert en fait partie, Patient Ligaudy.
1: Dès le 20 mai, une note d'alerte était mise depuis les points d'entrée ougandais des Ntoroko. Des Congolais qui vivent en Ouganda reviennent assister à des deuils en RDC au bord du lac Albert. Les deuils sont l'un des principaux vecteurs de transmission de cette épidémie. Le 6 juin, les points d'entrée lacustre de Mahagi Port, côté congolais, sur ces mêmes lacs, est fermé par les équipes de riposte. Trois jours plus tard, le 9 juin, Tchomia est touché. Tchomia, c'est une localité riveraine du lac Albert, à 60 km de Bunia, point de passage pour le commerce et la pêche entre les deux pays. L'OIM documente ce qu'est la fermeture des frontières officielles ougandaises produit. Les mouvements ne s'arrêtent pas. Il se déplace vers des voies irrégulières non contrôlées. Le lac Albert, axe de commerce et de pêche entre les deux pays, est précisément ce type de voie. Côté congolais, au 10 juin, 17 points de contrôle sur 35 planifiés sont activés. Les points qui fonctionnent trouvent des malades, parfois des corps. Il faut noter que le même jour, deux nouvelles zones sont touchées au nord Kivu côté RDC, Masereka et Vuhovi, dans les territoires de Lubero, au sud de Butembo.
0: Patient Ligaudy est dans le journal de 6 heures, temps universel, le reportage de notre envoyé spécial à Bunia, capitale régionale de l'Ituri, province de RDC la plus touchée par l'épidémie d'Ebola. Une femme enceinte de 8 mois qui meurt avec son bébé faute de personnel soignant. Des opérations sous anesthésie interrompues par des coupures d'électricité. Les témoignages illustrant la faillite du système de santé au Gabon sont légion. Autre illustration, cette mère de famille en lutte depuis 13 ans contre l'administration et la justice. Elle attend de savoir si elle pourra embarquer cette semaine pour Paris où une intervention chirurgicale vitale est programmée pour son fils, victime en 2013 d'une erreur médicale à Libreville. Une affaire qui est remontée jusqu'au sommet de l'État. Des instructions auraient été données, mais à quelques jours de l'opération, les fonds nécessaires pour l'évacuation sanitaires n'ont toujours pas été débloqués. Le récit de François Mazet.
7: Pour Noah, le cauchemar a commencé par l'ablation non justifiée d'un rein, puis la pose défectueuse d'une sonde alors qu'il n'avait pas 2 ans. 13 ans après, conséquence physique de ses erreurs, il doit impérativement subir une opération du cœur. Sa mère, Livia, a mené le combat devant les tribunaux et les administrations sans jamais parvenir à obtenir une réelle réparation ou prise en charge.
8: Pour moi, je veux que l'État gabonais prenne ses responsabilités. Je me bats afin que l'État puisse restaurer la dignité de mon fils qui vit aujourd'hui avec un rein et une sténose de l'urètre. J'ai mené des actions pour me faire entendre parce que je suis épuisée. Les ordres ont été donnés par le vice-président du gouvernement afin que l'enfant soit pris en charge, mais jusque-là, on se retrouve face à un mur et on me demande des prêts financiers.
7: Missionné par le réseau des défenseurs des droits humains en Afrique centrale, son avocat, maître Calvin Kevis Odunga Leyumongoy, explique avoir de nombreuses procédures en cours pour des erreurs médicales.
9: Ce qui se passe pour Dame Livia, ça arrive à beaucoup de personnes. On parle de sécurité sociale, mais aussi de dysfonctionnement un petit peu de la justice. Il y a beaucoup d'erreurs que les médecins commettent et il y a une forme d'impunité qui a été mise en place.
7: Une impunité qui, selon le rédac, s'accompagne souvent de pression sur les familles afin de les dissuader de faire valoir leurs droits.
0: Et jointe par RFI, les autorités gabonaises n'ont pas apporté de précision sur le sujet. Une mission du Fonds monétaire international attendue à partir d'aujourd'hui à Dakar. Objectif, faire le point sur la dette du pays qui représente 132% du PIB, des discussions qui étaient interrompues depuis le mois de février et qui reprennent dans un contexte politique mouvementé après le limogeage de l'ex-premier ministre Ousmane Sonko par le président Bassirou Diomaye Faye. Ousmane Sonko qui a depuis été élu président de l'Assemblée nationale, le président du PASTEF qui sera d'ailleurs l'invité tout à l'heure de RFI et France 24. Entretien écouté à partir de 6h15, temps universel. Et puis en Tunisie, une trentaine d'associations et d'organisations de défense des droits de l'homme vont debout contre le racisme et la violence que subissent les migrants subsahariens. Réaction après la publication d'une vidéo, on y voit des individus rentrer de force au domicile d'une famille de migrants, armes blanches à la main. Ils profèrent des menaces de viol à l'encontre d'une femme enceinte. Une violence instrumentalisée par l'État tunisien, dénonce ces organisations. Beiti en fait partie, sa fondatrice Sana Benachour.
10: Les agressions contre les migrants et les migrantes subsahariens ont commencé en 2023 suite au discours du président de la République dans lequel il a traité ces migrants de hordes sauvages, de criminels et de personnes qui répondent à un complot contre la configuration démographique de la Tunisie pour qu'elle change. Donc il y a eu comme un feu vert, comme une sorte de banalisation du discours raciste que les gens prennent pour une simple opinion ou une simple liberté d'expression, ne sachant pas que c'est un délit. On a essayé de se rassembler pour faire porter notre voix le plus haut possible, de pouvoir manifester au moins une solidarité et alerter et dire notre indignation et de revenir à chaque fois à la charge.
0: Sana Benachour de l'association Beiti avec Ouda Ibrahim. 6h43 à Tunis, 5h43 temps universel, RFI Matin, c'est avec vous Andréane Mellard.
11: Merci Mathis Slimano, à suivre sur RFI le journal des sports.
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11: Et oui, c'est même le journal de la Coupe du Monde. Bonjour Babacar Diarra.
13: Bonjour Andréane.
11: Le compteur de victoire, ça y est débloqué Babacar pour le continent africain.
13: Gloire à la Côte d'Ivoire et sa réussite immense face à l'Équateur. Victoire 1-0 à Philadelphie pour les éléphants qui ont pourtant subi trois poteaux sur des tentatives sud-américaines avant de finalement être délivrés en toute fin de match par l'attaquant de Manchester United, Amad Diallo, servi par le défenseur Wilfried Tsingo. Pour tous les joueurs ivoiriens, il s'agissait d'une première au mondial, parmi eux justement le buteur Amad Diallo.
14: On savait que ça allait être un match difficile parce qu'on connaît les joueurs équatoriens, ils sont forts physiquement, on ne devait pas rentrer dans les jeux, on devait imposer nos jeux et c'est ce qu'on a essayé de faire, ils nous ont mis en difficulté bien évidemment, mais on est resté lucide, on est resté focus et en fin du compte on a gagné 3 points, maintenant il faut se focaliser pour les deux prochains matchs. On avait besoin de ça, on sait qu'on est venu ici pour écrire l'histoire, c'est la première compétition de chacun de nous. Et on est ici super motivés et on est très, très heureux de cette victoire. Mais ça ne s'arrête pas là. Il y a deux prochains matchs qu'on doit attamer avec la même mentalité et essayer de gagner.
13: La Côte d'Ivoire a déjà consolidé ses chances de franchir la phase de poule pour la première fois de son histoire. Confirmation peut-être samedi soir à 22h pour la suite. Ce sera face à l'Allemagne au Toronto Stadium.
11: À l'inverse de la Côte d'Ivoire, Babacar, la Tunisie a réalisé des débuts qu'on peut qualifier de désastreux cette nuit.
13: 5-1, c'est le tarif infligé par la Suède aux Aigles de Carthage sur la pelouse mexicaine de Guadalupe. Une gifle avec un doublé du milieu d'origine tunisienne justement, Yacine Ayari. Et un but pour chacune des stars de la Première Ligue, Victor Gyökeres et Alexander Isak. Pour espérer survivre à la phase de poule, les Tunisiens devront absolument se relever dimanche matin contre le Japon.
11: Alors à noter quand même que la moitié des équipes en lice n'a pas encore fait son entrée dans la compétition. Place notamment au groupe H, c'est celui de l'Espagne de Lamine Yamal.
13: Une certitude à Atlanta, l'attaquant du Barça ne débutera pas face au Cap-Vert. La star de 18 ans n'a pas joué depuis le 22 avril en raison d'une blessure à la cuisse. Son club l'avait préservé justement en vue de la Coupe du Monde en face. Les requins bleus vont vivre, eux, un moment historique. Victor Missistrano.
15: Il y a de quoi se sentir tout petit au moment d'entrer comme l'ont fait hier Ryan Mendes et ses coéquipiers en repérage dans ce gigantesque stade futuriste. Là où ils vont affronter l'une des meilleures équipes de la planète dans l'arène des compétitions de football. À 36 ans, le capitaine et légende du foot capverdien va sans doute disputer le plus grand match de sa carrière.
16: Peut-être sûrement, ouais, parce que c'est pour l'histoire en fait. C'est la première fois que mon pays participe aussi à une Coupe du Monde et moi je suis là à 36 ans. J'en ai fait des matchs, j'ai fait des matchs de Ligue des Champions, de Ligue Europa, mais là, ça sent quelque chose de bien différent. Donc il va falloir profiter, quoi.
15: Profiter et tenter bien sûr de créer de nouveaux exploits afin de faire rêver les très nombreux supporters des requins bleus au Cap-Vert et partout dans le monde, à l'image de Kelvin qui se promène drapeau sur le dos dans la fan zone d'Atlanta.
17: Moi j'adorerais qu'on gagne 2-1, je sais que c'est un vœu pieux mais nous sommes là pour ça. Soutenir notre équipe, soutenir notre pays et on ne sait jamais ce qui peut arriver, c'est juste un autre tournoi.
15: L'objectif n'est pas uniquement sportif selon le sélectionneur Boubista, il est aussi culturel, musical. Les Capverdiens sont venus montrer leur pays au monde entier. Victor Missistrano, Atlanta, RFI.
13: Espagne-Cap-Vert, coup d'envoi 16h temps universel, à suivre en direct et en intégralité sur l'antenne africaine de RFI. À noter aussi que l'Égypte fera son entrée en lice dans le groupe G face à la Belgique sur la pelouse de Seattle.
11: Babacar Diarra pour ce journal de la Coupe du Monde. On vous retrouve tout à l'heure à 9h42, Babacar. On va y revenir bien sûr dans le journal de 8h et dans une nouvelle page spéciale tout à l'heure sur RFI entre 9h10 et 9h30. Ce protocole d'accord approuvé par l'Iran et les États-Unis, c'est l'info de la nuit. Bonjour Guillaume Nodin.
18: Bonjour Andréane.
11: On en parle bien sûr dans la Fabrique du Monde ce matin. Voilà, c'est le Premier ministre du Pakistan, médiateur clé dans ce conflit, qui a annoncé ce protocole d'accord cette nuit. Il doit être signé officiellement vendredi à Genève et il prévoit, rappelons-le, un arrêt complet des hostilités sur tous les fronts, y compris au Liban, Guillaume, et l'ouverture de négociations pour un accord de paix d'ici à 60 jours.
18: Oui, c'est donc à la fois une fin et un début. La fin d'une guerre déclenchée par l'attaque israélo-américaine contre l'Iran le 28 février dernier et d'une campagne de bombardement massif à laquelle l'Iran a répliqué par de nombreux tirs de missiles balistiques et de drones contre les intérêts israéliens et américains dans de nombreux pays de la région. Et c'est le début d'une négociation qui s'annonce ardue. Elle va porter sur 4 dossiers principaux, selon le vice-ministre iranien des Affaires étrangères: la levée des sanctions contre l'Iran, la question du nucléaire, la reconstruction et le développement économique du pays et la mise en place d'un mécanisme de suivi des engagements pris. Ce sont autant d'occasions de blocage et de risques de reprise du conflit.
11: En attendant, chaque camp revendique bien sûr la victoire.
18: Oui, c'était un enjeu politique que chacun puisse ressortir de cette affaire en vainqueur. L'état-major iranien affirme dans un communiqué diffusé par la télévision d'État que l'Iran a imposé sa volonté divine et d'acier à des ennemis américains et sionistes. Cela désigne Israël. Triomphalisme également de Donald Trump qui, à quelques mois des élections de mi-mandat, faisait tout pour en sortir le plus vite possible. Dans une publication sur son réseau social personnel, il écrit qu'il autorise pleinement la réouverture du détroit d'Ormuz sans droit de passage et parallèlement la levée immédiate du blocus naval américain. Il triomphe d'autant plus que cet accord intervient le jour de son 80e anniversaire, juste avant sa grande soirée d'arts martiaux mixtes à la Maison-Blanche pour fêter l'événement, et juste avant le sommet du G7 qui débute ce soir à Évian, en France, où la mise en œuvre de la réouverture du détroit d'Ormuz sera discutée.
11: Presque partout ailleurs, c'est une forme de soulagement qui s'exprime.
18: Oui, les pays européens de l'E4, France, Allemagne, Royaume-Uni et Italie se disent prêts à lever certaines sanctions qui pèsent sur l'Iran si le pays s'engage à ne jamais posséder l'arme nucléaire et si des mesures iraniennes claires et véritables vont dans ce sens. La levée des sanctions est une question clé. Selon des informations non communiquées, non confirmées d'une agence de presse iranienne, l'accord prévoit le déblocage de 24 milliards de dollars iraniens bloqués, dont 12 dès la signature vendredi. Soulagement également des marchés financiers avec des cours du pétrole en baisse de près de 5% et des bourses attendues en forte hausse à l'ouverture un peu partout dans le monde.
11: Et il y a un pays, Guillaume, qui ne triomphe pas en revanche, c'est Israël.
18: Oui, parce que Donald Trump a clairement forcé la main à Benjamin Netanyahou. Il lui a même fait savoir sa frustration après des frappes sur la banlieue sud de Beyrouth qui auraient pu faire tout capoter hier. Cela fait toujours peser un risque sur la signature et sur les négociations à venir. Pour l'État hébreu, le succès tactique du 28 février et la frappe qui a tué le guide suprême se transforment en échec stratégique. Le régime iranien est toujours là et de nouveaux leaders ont même émergé.
11: Guillaume Nodin pour la Fabrique du Monde. Ce sujet, ce protocole d'accord annoncé donc cette nuit, on en reparle bien sûr dans le prochain journal. On sera à New York, à Jérusalem, mais aussi à Évian en France, où le G7 démarre donc ce soir. Notez aussi notre page spéciale tout à l'heure avec invités et experts maison. Ce sera entre 9h10 et 9h30. Et puis notre live à retrouver bien sûr en une d'RFI.fr.
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11: Votre chronique matière première sur RFI. Parlons ensemble de la pomme, le fruit le plus consommé au monde avec la banane et les agrumes. Le premier producteur mondial de pommes, c'est l'Argentine et on en parle ce matin avec Aurélien Devernois. Bonjour.
20: Bonjour, bonjour à tous.
11: Alors Aurélien, la pomme est aussi une star de l'industrie agroalimentaire à travers son dérivé, le concentré. Or, ce marché, Aurélien, est en pleine mutation.
20: Vous le consommez sans le savoir dans de nombreux plats, des soupes industrielles, des sauces, des vinaigrettes où il est utilisé comme adoucissant. Et bien sûr, dans les jus, les pâtisseries, les yaourts ou encore de nombreux snacks, des millions de tonnes de concentrés de pommes sont produits chaque année partout sur la planète pour fournir l'industrie agroalimentaire, en particulier celle des États-Unis, principale importatrice.
11: Or, les filières d'approvisionnement sont donc en pleine révolution.
20: Depuis son entrée dans l'Organisation mondiale du commerce et jusqu'en 2020, la Chine s'était imposée comme le grand fournisseur mondial de concentrés. Il faut dire que plus de la moitié des quelques 80 millions de tonnes de pommes récoltées chaque année le sont sur le sol chinois. Pendant 2 décennies, la production de concentrés a été une priorité, car facile à exporter dans une période où la Chine avait besoin de devises étrangères. Ce n'est plus le cas aujourd'hui, car la demande intérieure en concentrés, mais aussi en fruits frais, a fortement augmenté chez les Chinois. Les producteurs locaux misent donc sur le marché intérieur et ont massivement investi sur les chambres froides. Résultat, les exportations de concentrés chinois se sont écroulées, passant de 1 million de tonnes en 2007 à moins de 300 000 en 2023.
11: La demande mondiale restant forte, Aurélien, de nouveaux acteurs émergent.
20: Avec en premier lieu la Pologne, devenue première exportatrice mondiale de concentrés de pommes. La filière polonaise s'est structurée ces 10 dernières années en investissant sur son infrastructure de transformation et elle a aussi bénéficié de mauvaises récoltes en Turquie, par exemple en 2025. Cette diversification du marché pourrait également offrir des opportunités à d'autres pays et notamment en Afrique. L'Égypte, l'Afrique du Sud et le Maroc sont en effet dans le top 20 mondial des producteurs de pommes, avec un avantage pour le royaume chérifien, l'existence d'une industrie de transformation et surtout d'un accord de libre-échange avec les États-Unis.
11: Aurélien Devernois pour la chronique Matières Premières. Aujourd'hui, 15 juin, c'est la journée mondiale contre la faim, un fléau qui persiste selon l'ONU. 811 millions de personnes dans le monde en souffrent et ces chiffres déjà terribles s'ajoutent à un contexte de plus en plus préoccupant, notamment en Afrique, avec une baisse continue des financements internationaux, un dérèglement climatique qui s'accentue et aussi des conflits qui se multiplient. Pour en parler, notre grand invité Afrique ce matin est la directrice régionale du Programme alimentaire mondial, le PAM, pour l'Afrique de l'Ouest et l'Afrique centrale. Kaïndé Samba répond aux questions de Sidi Yansané.
3: Bonjour Kaïndé Samba.
21: Bonjour Sidi.
3: Pourriez-vous nous dresser un tableau général de la situation de la faim en Afrique de l'Ouest et en Afrique centrale ?
21: Merci beaucoup. La situation est très préoccupante. On peut déjà dire qu'on est dans une crise chronique qui est en train de devenir une crise beaucoup plus difficile à contenir à cause de plusieurs facteurs qui s'accélèrent en même temps. On parle des conflits dans le Sahel, dans le Chad Basin, les chocs climatiques, les pressions économiques et les déplacements de population. La région dont je couvre abrite plus de 52 millions de personnes en situation d'insécurité alimentaire sévère, où le faim, l'instabilité et l'insécurité sont étroitement liés.
3: Il y a un an, le PAM annonçait suspendre son aide alimentaire nutritionnelle vitale au Sahel central et au Nigeria, et ce à cause d'un manque de financement urgent. 2 millions de bénéficiaires directement impactés, notamment des réfugiés soudanais au Tchad, maliens en Mauritanie, et puis bien sûr, les populations vulnérables au Burkina Faso et au Niger. Madame Samba, un an plus tard, où en est la situation de ces aides dans ces zones ?
21: La situation reste toujours difficile. On est toujours en train de vivre une contrainte financière qui a impacté pas seulement des activités nutritionnelles, hein. Il y a d'autres activités qui ont été impactées. Si on parle concrètement pour cette année, on va réduire le nombre de personnes qui vont bénéficier des assistances. Par exemple, au Cameroun, plus de 500 000 personnes risquent de perdre l'accès à une assistance alimentaire et nutritionnelle. Au Mali aussi, on est contrainte à une réduction de 25% des bénéficiaires en 2026 comparé à 2025 et jusqu'à 55% par rapport au niveau historique récent. Et si on parle de Nigeria spécifiquement, dont vous avez fait référence, nous ne pouvons aujourd'hui atteindre qu'une fraction des besoins. Nous prévoyons d'assister un peu moins d'un million de personnes dans un pays où plus de 34 millions de personnes sont en situation d'insécurité alimentaire.
3: Le PAM estimait d'ailleurs avoir besoin de 620 millions de dollars pour poursuivre l'apport de cette aide nutritionnelle. Est-ce que vous êtes encore loin de cet objectif?
21: Oui, on est loin de cet objectif parce que si on voit dans notre propre région, pour cette année, on a besoin de à peu près 1 milliard et pour le moment, on a mobilisé que 25% de ça. Donc, on est loin de ce chiffre. C'est une baisse globale, comme vous avez dit. Ce qui se traduit en termes de nombre de personnes qu'on peut pouvoir assister, le PAM n'a pu assister que 7,6 millions de personnes dans le cadre de la réponse urgence en 2025. Donc, une partie importante a reçu des rations réduites. Aujourd'hui, ce que l'on observe dans le Sahel, c'est une véritable point de bascule. Donc, si on parle de 2026, le nombre de bénéficiaires prévus pour la réponse d'urgence a été revu à la baisse, passant de 6,9 millions en 2025 à 5,4 millions en 2026. Et j'avais dit au début que la région abrite plus de 52 millions de personnes en situation d'insécurité alimentaire.
3: Un point de bascule, vous dites, hein, notamment dû à la coupe drastique de l'aide américaine qui affecte des programmes humanitaires dans le monde entier, dont les vôtres. Dans quelle proportion votre budget a-t-il diminué et comment vous êtes-vous réorganisé?
21: Ça ne concerne pas que les États-Unis et les Américains. C'est une tendance beaucoup plus large. Avec une baisse globale de contributions au Sahel, les financements humanitaires ont chuté de près de 41% en 2025. Et certains pays étaient beaucoup plus affectés que d'autres. Donc, on a eu priorisé drastiquement nos opérations, allant jusqu'à ce que notre directrice exécutive avait l'habitude de dire, abandonner ceux qui ont faim pour nourrir les plus affamés. Donc, des analyses menées dans plusieurs pays montrent que les résultats sont préoccupants. Les ménages bénéficient des rations complètes, sont nettement mieux protégés contre la faim que ceux qui reçoivent des rations réduites. J'avais parlé du fait qu'on avait dû, pour certains, réduire nos rations. Donc, la priorisation s'est fortement renforcée et s'appuie davantage sur des données probantes, avec une concentration des ressources sur les populations les plus vulnérables, les plus à risque et les zones les plus fort impact.
3: Vous dites que ce n'est pas uniquement dû aux coupes américaines, c'est plus global. Vous voulez dire qu'il y a peut-être un désintérêt de plus en plus croissant de la part des donateurs, on peut dire ça comme ça?
21: Oui, et depuis des années.
3: On est à la mi-juin, c'est le début de la période de soudure dans de nombreuses régions que vous couvrez. Comment faites-vous face aux urgences de cette période de soudure qui va durer 3 mois?
21: Il y a des pays où le gouvernement, je peux citer la Mauritanie, couvre plus que 80% des besoins, qui est très, très important. Donc, c'est ça, un des avantages de cette coupe de financement. Les gouvernements sont en train de prendre plus la responsabilité de répondre à ces situations.
3: Merci beaucoup, Kaïndé Samba.
11: La directrice régionale du PAM pour l'Afrique de l'Ouest et l'Afrique centrale. Un entretien avec Sidi Yonsané. RFI Matin, vous restez à 8h13. Notre grand invité international, Ousmane Sonko, sur RFI. Mais d'abord, le journal.
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22: Mit Alfred Schmidt, guten Morgen. Das geplante Abkommen für ein Ende des Kriegs zwischen den USA und dem Iran ist von beiden Ländern bestätigt worden. Vor dem Gipfeltreffen der G7-Staaten im französischen Evian ist es im benachbarten Genf zu Ausschreitungen gekommen. Nach dem Sieg beim ersten Fußball-WM-Spiel der deutschen Nationalmannschaft gegen Curaçao laufen die Vorbereitungen auf den nächsten Gegner, das Team aus der Elfenbeinküste. Das Wetter, heute in Baden-Württemberg häufig Sonne und freundlich, in Rheinland-Pfalz insgesamt wolkiger, dabei aber trocken, schwach windig bei maximal 17 bis 26 Grad. Die USA und der Iran stehen kurz vor einer Einigung auf ein Ende der kriegerischen Handlungen. Dabei handelt es sich allerdings nicht um einen endgültigen Friedensvertrag, sondern um ein erstes Abkommen für einen Stopp der Eskalation auf beiden Seiten. Die iranische Führung besteht nach wie vor darauf, dass auch der Libanon in ein solches Abkommen eingeschlossen sein müsse. Aus der iranischen Hauptstadt Teheran kam dazu eine entsprechende Bestätigung. Benjamin Weber berichtet.
23: Der Nationale Sicherheitsrat erklärte in der Nacht, der Krieg mit den USA und alle militärischen Operationen würden ab sofort enden. Das schließe auch Kampfhandlungen im Libanon mit ein. Ein Ende der israelischen Angriffe dort war eine iranische Bedingung für das Rahmenabkommen zu einem Frieden. Der Nationale Sicherheitsrat erklärte weiter, auch die US-amerikanische Seeblockade gegen iranische Häfen werde aufgehoben. US-Präsident Trump hatte zuvor angekündigt, Iran werde die wichtige Meerenge von Hormuz für die Schifffahrt öffnen. Irans stellvertretender Außenminister sagte, das werde erst nach Unterzeichnung am Freitag in Genf geschehen. Über den konkreten Inhalt des Abkommens ist offiziell nichts bekannt. Medienberichten zufolge soll nach der Unterzeichnung eine 60-tägige zweite Phase beginnen, in der dann Verhandlungen stattfinden sollen, unter anderem über das Atomprogramm des Iran. Diese Gespräche über ein endgültiges Abkommen würden erst beginnen, wenn die USA ihre Verpflichtungen erfüllt hätten, hieß es aus Iran. US-Präsident Trump drohte in US-amerikanischen Medien mit neuen Angriffen auf Iran für den Fall, dass die Verhandlungen für ein neues Atomabkommen scheitern.
22: Mehrere Staats- und Regierungschefs haben das Abkommen zwischen den USA und dem Iran begrüßt. Bundeskanzler Merz schrieb bei X, dies sei ein diplomatischer Durchbruch. Reaktionen aus Israel stehen noch aus. Die Vorsitzende des Verteidigungsausschusses im Europaparlament, Marie-Agnes Strack-Zimmermann, hat auf das Rahmenabkommen für ein Ende des Irankriegs verhalten reagiert. Es klinge zwar gut, wenn man hört, dass die Kampfhandlungen eingestellt werden sollen, sagte die FDP-Politikerin SWR aktuell. Es blieben allerdings dabei noch viele Fragen offen.
1: Wird es in Zukunft ein Atomabkommen geben? Also kann die westliche Welt und damit die USA in diesem Fall verhindern, dass der Iran je eine Atombombe bauen kann? Das ist wirklich im weltweiten Interesse. Aber es gibt natürlich noch mehr Fragen, denn der Iran, das wissen wir, knüppelt nicht nur die eigenen Leute nieder, sondern hat seine Proxys am Start, also die Hamas, die Hisbollah. Das heißt, der Iran ist ein Player auf dieser Welt, also die Mullahs, die für viel Unruhe verantwortlich sind. Deswegen wird die Frage sich stellen, wie wirkungsvoll so ein Abkommen sein könnte.
22: Die Europapolitikerin Strack-Zimmermann heute Morgen in SWR aktuell. Im schweizerischen Genf ist es bei anfänglich friedlichen Protesten gegen das Gipfeltreffen der G7-Staaten zu Ausschreitungen gekommen. Dabei flogen Steine und Feuerwerkskörper. Die Polizei setzte Tränengas und Wasserwerfer ein. Frankreich ist das Gastgeberland des Treffens im benachbarten Kurort Evian. Dort waren Proteste im Vorfeld verboten worden. Über den geplanten Ablauf und die Themen des Treffens berichtet Julia Borutta.
2: Noch vor dem offiziellen Start wird US-Präsident Donald Trump zu einem bilateralen Gespräch mit seinem Amtskollegen Emmanuel Macron zusammenkommen. Am Abend folgt dann das erste gemeinsame Arbeitsessen der G7, zu dem auch Kanzler Friedrich Merz sowie die Staats- und Regierungschefs von Kanada, Großbritannien, Italien und Japan anreisen werden. Das Thema Iran dürfte dabei die eigentliche Agenda des G7-Gipfels, nämlich den Umgang mit globalen Ungleichgewichten in der Wirtschaft, mit Rohstoffknappheit und künstlicher Intelligenz, verdrängen. Am Dienstag dann ist eine Sitzung zur Lage in der Ukraine geplant, zu der auch der ukrainische Präsident Volodymyr Zelensky eingeladen ist. Er wird dort auch auf Präsident Trump treffen. Ob es zu einem bilateralen Gespräch kommt, ist allerdings offen.
22: Bei einem russischen Angriff auf Kiew ist in der Nacht auch die Hauptkirche des dortigen Höhlenklosters in Brand geraten. Es zählt zum Weltkulturerbe. Nach Angaben des Militärgouverneurs gibt es ernsthafte Schäden am Kirchengebäude. Landesweit gab es ukrainischen Behördenangaben zufolge mehrere Tote und zahlreiche Verletzte. Bundesjustizministerin Stefanie Hubich, SPD, will verhindern, dass Rechtsextremisten die Gerichte durch die Wahl von Schöffen unterwandern. Hubich sagte in einem Interview, ihr Ministerium arbeite momentan an einem entsprechenden Gesetzentwurf. Es gebe Hinweise darauf, dass sich zunehmend Kandidaten als Schöffen bewerben, die nicht auf dem Boden der freiheitlich-demokratischen Grundordnung stehen, so die Ministerin gegenüber dem Redaktionsnetzwerk Deutschland. Wer Schöffe werden wolle, müsse sich aber auch verfassungstreu verhalten, so die Ministerin. Der Bildungserfolg eines Kindes ist in Deutschland nach wie vor stark abhängig von seiner sozialen Herkunft. Zu diesem Ergebnis kommt der nationale Bildungsbericht, der am Mittag in Berlin vorgestellt wird. Im ARD-Morgenmagazin kündigte Bundesbildungsministerin Karin Prien an, stärker als bisher die frühkindliche Bildung in den Blick zu nehmen.
6: Was wir jetzt sehen, ist, dass die Bildungsschere sich im Grunde auftut ab der Geburt, sich dann öffnet bis zum 6. Lebensjahr und dann auch nicht mehr kleiner wird. Und die Erkenntnis daraus ist eben, dass entscheidend ist die frühe Bildung. Das, was Kinder im Alter zwischen 0 und 3 im Elternhaus an Bildung und Erziehung erfahren und dann eben in der Kita. Und deshalb müssen wir uns noch stärker als bisher auf die frühe Bildung konzentrieren.
22: Bundesbildungsministerin Karin Prien, CDU, heute früh im gemeinsamen Morgenmagazin von ARD und ZDF. Der Bildungsbericht erscheint alle 2 Jahre als Bestandsaufnahme des deutschen Bildungssystems von der Kita bis zur Hochschule. Das waren die Nachrichten.
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7: Mit Jonathan Hadem, schönen guten Morgen. Im französischen Evian beginnt heute der Gipfel der G7-Staaten. Und dieses Treffen wird heute natürlich auch von der Einigung zwischen den USA und dem Iran auf ein Rahmenabkommen für ein Ende des Krieges bestimmt. Es gibt da zwar noch einige offene Fragen, aber am Freitag soll erstmal unterschrieben werden. Verhandelt wird dann danach weiter. Donald Trump wird planmäßig auch beim G7-Treffen dabei sein. Sein Auftritt könnte dann spannend werden, denn eigentlich wollten die europäischen G7-Staaten ihn vor allem dazu bringen, den Druck auf Wladimir Putin im Ukraine-Krieg zu erhöhen. Marie-Agnes Strack-Zimmermann ist FDP-Europapolitikerin und die Vorsitzende des Ausschusses für Sicherheit und Verteidigung im Europäischen Parlament. Eine Einigung zwischen den USA und dem Iran, das klingt erstmal gut. Wie bewerten Sie dieses Rahmenabkommen?
1: Also es ist eine Absichtserklärung und es klingt erstmal gut, wenn man hört, dass Kampfhandlungen eingestellt werden sollen. Mehr wissen wir aber auch noch nicht, denn die Frage wird sein, was wird es für ein Abkommen sein? Das erste wird nämlich sein, wird es in Zukunft ein Atomabkommen geben? Also kann die westliche Welt und damit die USA in diesem Fall verhindern, dass der Iran je eine Atombombe bauen kann? Das ist wirklich im weltweiten Interesse. Aber es gibt natürlich noch mehr Fragen, denn der Iran, das wissen wir, knüppelt nicht nur die eigenen Leute nieder, sondern hat seine Proxys am Start, also die Hamas, die Hisbollah, beides Gruppen, die Israel seit Jahrzehnten bedrohen. Wir haben die jemenitischen Houthis, die im Roten Meer unsere Schifffahrt bedrohen. Das heißt, der Iran ist ein Player auf dieser Welt, also die Mullahs, die für viel Unruhe, für viel Sorgen und Nöte, um das mal milde auszudrücken, verantwortlich sind. Deswegen wird die Frage sich stellen, wie wirkungsvoll so ein Abkommen sein könnte.
7: Noch dazu gibt es noch keine Rückmeldung oder Reaktion aus Israel. Das bleibt auch spannend. Schauen wir aber jetzt auf den G7-Gipfel. Wenn Donald Trump da mit so einer Einigung im Rücken jetzt zu diesem Treffen kommt, wie hoch schätzen Sie die Chance ein, ihn mit Blick auf die Ukraine zu irgendetwas zu bewegen?
1: Also die halte ich nicht für groß. Wir wissen, dass der amerikanische Präsident unberechenbar ist. Er hat sich aus dem Ukraine, das, was er zu Beginn seiner Präsidentschaft gesagt hat, er wird sofort für Frieden sorgen, stand er definitiv auf der Seite Russlands, nicht auf derer der westlichen Welt. Insofern wird sich zeigen, wie weit er etwas dazu beitragen kann. Hinzu kommt, dass Europa in den USA Munition eingekauft hat, vor allen Dingen die Patriot, um sie der Ukraine zur Verfügung zu stellen, damit diese sich wirkungsvoll wehren können. Jetzt haben aber die Amerikaner im Nahen Osten einen unvorstellbaren Bestand an diesen Waffen und dieser Munition eingesetzt. Das heißt, da ist nicht mehr viel, was zu kaufen ist. Insofern, wir werden sehen, was passiert, aber der Optimismus offen gestanden hält sich bei mir in Grenzen, weil natürlich Trump auch zu den Protagonisten nicht gerade entspannungsfreies Verhältnis hat. Deutschland, Großbritannien hat in der Frage der Straße von Hormuz nicht an der Seite der USA gestanden. Frankreich ist für die USA im Grunde genommen schon durch, weil Macron nächstes Jahr nicht mehr Präsident sein wird. Die Italienerin Meloni, die er ja immer sehr geschätzt hat, hat den Papst verteidigt. Also die findet er auch nicht mehr toll. Und Kanada sieht er mehr als 51. Staat der USA. Also wenn Sie die Protagonisten sehen und auch die Bilder der letzten G7-Treffen, warten wir es mal ab. Also mein Optimismus hält sich bei Trump immer in Grenzen. Aber vielleicht erleben wir eine Überraschung.
7: Jetzt ist es ja so, dass die europäischen Teilnehmerstaaten, die haben Sie auch gerade schon aufgezählt, und auch die Probleme, die sie jeweils mit Donald Trump haben, nicht unbedingt eine gemeinsame Linie haben, was den US-Präsidenten angeht. Wie wichtig wäre es, sich da endlich mal auf einen Nenner zu finden?
1: Das ist super wichtig, denn die Europäer sitzen mit am Tisch. Seit den 70er Jahren sitzt also sozusagen Ursula von der Leyen in diesem Fall als Kommissionspräsidentin, vertritt Europa. Und das ist jetzt genau sozusagen der Casus Knactus, wie weit Europa dort auch seine Stimme erheben soll und muss. Denn gerade weil es Unstimmigkeiten mit den USA gibt, gerade weil die USA Europa klar zu verstehen gegeben haben, übrigens schon vor Jahrzehnten, nicht nur unter Trump, und dass Europa mehr leisten muss, auch innerhalb, was die Frage der Sicherheit betrifft, auch innerhalb der NATO, wird eben Europa gefordert sein müssen, auch mehr anzubieten. Und um nochmal auf den Iran zurückzukommen, wenn wir im Iran jetzt sehen, die Straße von Hormuz wird blockiert, was passiert eigentlich in Zukunft? Können die Schiffe, das ist für die Weltwirtschaft nicht nur für unseren Benzinpreis, sondern weit darüber hinaus von großer Bedeutung, werden sich die Europäer in Zukunft daran beteiligen, dass solche Straßen nicht mehr gesperrt werden? Das sind alles Fragen, die muss Europa beantworten. Wir hatten gerade vor kurzem ein Treffen aller Verteidigungsminister in Zypern, wo darüber gesprochen wurde. Das heißt, Europa darf nicht nur reden, sondern die einzelnen Nationen müssen liefern. Und das ist natürlich das Problem. Wir sind keine Vereinigten Staaten von Europa. Wir haben keine europäische Armee. Das heißt, die Nationen können Ja oder Nein sagen. Und insofern muss auch innerhalb Europas Druck auf die Nationen gemacht werden, dass jeder seinen Teil dazu beiträgt, dass wir hier auch in Zukunft die Handelswege gesichert sind und wir eben auch in Frieden und Freiheit leben können.
0: Wenn wir schon bei den einzelnen Teilnehmern und Playern sozusagen sind, Bundeskanzler Merz wird ja auch dabei sein heute. Der hatte mal einen guten Draht zu Donald Trump. Dann hat er ihn relativ viel kritisiert, vor allem wegen des Iran-Kriegs. Was erwarten Sie von ihm ab heute? Ja, wahrscheinlich mehr als diese handschriftliche Glückwunschkarte, die Merz zu Trumps 80. Geburtstag gestern an ihn verschickt hat.
1: Ja, das ist ja nett, wenn man Karten verschickt. Merz sprach ja von, was den Iran betrifft, von einem diplomatischen Durchbruch. Da weiß er möglicherweise mehr als wir alle. Was erwarte ich von ihm? Dass er eine konsequente Linie führt und sich seiner Verantwortung bewusst ist. Herr Merz als Bundeskanzler ist angetreten, um auch seine Rolle in Europa auszufüllen. Er hat darauf gedrungen, im Vergleich zu seinem Vorgänger, ein Außenkanzler zu sein. Und das sieht äußerst mager aus, weil Herr Merz davon ausgeht. Das sah man jetzt auch bei den misslungenen Möglichkeiten, in der UN eine Rolle zu spielen. Dass wenn Deutschland nur Hallo ruft, alle gewissermaßen an seiner Seite sind, dem ist nicht so. Wenn man in Europa Erfolg haben will, dann muss man nicht nur über Führung reden, dann muss man auch Verantwortung übernehmen, aber eben so, dass die Nachbarn das gutieren. Das erwartet Europa und da ist bisher in den 15 Monaten, in denen Merz Kanzler ist, gar nichts gekommen. Also insofern, vielleicht bekommt er noch die Kurve, aber auch da bin ich skeptisch.
0: Die FDP-Politikerin und Vorsitzende des Ausschusses für Sicherheit und Verteidigung im Europäischen Parlament, Marie-Agnes Strack-Zimmermann. An Themen mangelt es den 7 Staats- und Regierungschefs ab heute wahrscheinlich nicht. Ukraine, Iran und dann will Frankreichs Präsident und Gastgeber Emmanuel Macron auch noch über Handel und Wettbewerbsfähigkeit reden. Da dürfte dann die Zollpolitik von US-Präsident Donald Trump zur Sprache kommen. Für Bundeskanzler Friedrich Merz ist es der 2. G7-Gipfel. Vielleicht auch eine willkommene Ablenkung von Herausforderungen und Problemen zu Hause in Deutschland. Unsere Hauptstadtkorrespondentin Dagmar Pepping ist dieser Frage nachgegangen.
8: Friedrich Merz ist viel unterwegs. Gerade erst Westbalkan-Gipfel Montenegro, jetzt das G7-Treffen im französischen Kurort Evian. Danach gleich weiter zum EU-Gipfel in Brüssel.
9: Da werde ich wieder lesen, der Außenkanzler. Ich empfinde das mittlerweile als ein Kompliment.
8: Ein Außenkanzler mit mehr als genug Problemen im Inneren. Reformdiskussionen, Koalitionsknatsch, miserable Zustimmungswerte für sich und seine Regierung. All das kann der Kanzler für ein paar Tage hinter sich lassen, wenn er sich am Rande des Genfer Sees im Kreise der Mächtigen bewegt. Um über eine Welt in Unordnung zu reden, die deutlich rauer geworden ist, in der Macht und Stärke oft mehr zählen als das Recht, wie Merz betont.
9: Diese neue Weltunordnung, deren Teil wir sind, von der wir betroffen sind, die müssen wir gemeinsam lösen, als Wirtschaftsstandort, als Bundesrepublik Deutschland, als Europäische Union, geopolitisch, geoökonomisch. Wir müssen versuchen, damit umzugehen.
8: Auch in Evian, wenn einer der Auslöser dieser Weltunordnung mit am Tisch sitzt. Donald Trump, der US-Präsident. Der hatte beim ersten G7-Gipfel von Bundeskanzler Merz im vergangenen Jahr in Kanada das Treffen vorzeitig verlassen. Und das, bevor der ukrainische Präsident Zelensky dort eintraf. Zelensky wird auch in Evian erwartet, um über die Situation im russischen Angriffskrieg gegen sein Land zu sprechen. Deutschland werde die Ukraine so lange wie nötig unterstützen, unterstreicht Merz vor dem Gipfel.
9: Ein tragfähiger Frieden wird nur in Verhandlungen mit Beteiligung der Ukraine, mit Russland, der USA und Europa erreicht werden können.
8: Zieht der US-Präsident auf diesem G7-Gipfel mit? Der anfänglich gute Draht von Merz zu Trump scheint nicht mehr so zu bestehen. Die Äußerungen des Kanzlers über den Iran-Krieg dürften da nicht geholfen haben.
10: Die Amerikaner haben offensichtlich keine Strategie. Und das Problem bei solchen Konflikten ist immer, da muss man ja nicht nur rein, da muss man auch wieder raus. Also diese Geschichte ist zumindest unüberlegt.
8: Der Iran-Krieg, die Blockade der Straße von Hormuz und die Suche nach einer diplomatischen Lösung. Ein weiteres wichtiges Thema in Evian, genau wie die Lage in Nahost. Trump ist und bleibt die wichtigste Figur am Tisch, sagt der Vorsitzende des Auswärtigen Ausschusses des Bundestages, Armin Laschet.
24: Und deshalb muss das Kunststück sein,
12: ihn so lange dabei zu halten und ihm möglichst viel von dem, was in den G7-Ländern von Japan bis zu den großen europäischen Industrienationen gedacht wird, klarzumachen. Da ist jede Stunde, wo der einem anderen zuhört, eine hilfreiche Stunde.
8: Andere Themen auf der Liste von Gastgeber Emmanuel Macron hält der CDU-Politiker Laschet für nicht so dringlich.
12: Abbau globaler Ungleichgewichte im Handel, Finanzen und Umwelt, Makroökonomie, Entwicklung. Das ist natürlich so global, dass in Zeiten, wo nicht so viel passiert, vielleicht man über sowas nachdenken kann.
8: Gerade jetzt aber passiert extrem viel auf dieser Welt in Unordnung. Friedrich Merz, der Außenkanzler auf seinem zweiten G7-Gipfel, weiß das.
14: Machen wir uns bitte nichts vor. In dieser Welt um uns herum wird es sehr stürmisch bleiben.
8: Ob es auch in Evian am Ufer des Genfer Sees stürmisch wird, das hängt maßgeblich von einem ab: Donald Trump.
0: Der Beitrag von Dagmar Pepping. 8.17 Uhr jetzt.
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0: In Baden-Württemberg bleibt heute freundlich. Hier scheint fast überall die Sonne. Es gibt nur ganz vereinzelt mal ein paar Wolken. In Rheinland-Pfalz ist das anders. Da gibt es sehr viel mehr Wolken, aber es bleibt zumindest den Tag über trocken. Insgesamt ist es nicht mehr so windig wie am Wochenende. Bis zum Nachmittag erreichen wir dadurch auch Temperaturen von höchstens 17 Grad im Westerwald und 26 am Hochrhein.
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0: Washington und Teheran haben sich auf einen Weg zur Beendigung des Irankriegs geeinigt. Geplant ist nach Angaben beider Seiten zunächst eine zeitlich begrenzte Waffenruhe und die Wiedereröffnung der Straße von Hormus. Keine Entspannung gibt es hingegen in der Ukraine. Bei einem russischen Angriff auf Kiew ist in der Nacht auch die Hauptkirche des dortigen Höhlenklosters in Brand geraten. Es zählt zum Weltkulturerbe. Nach Angaben des Militärgouverneurs gibt es ernsthafte Schäden. Der Chef des Deutschen Instituts für Wirtschaftsforschung, Fratscher, kritisiert die Teilzeitarbeitsquote bei Frauen als zu hoch. Dadurch gehe großes wirtschaftliches Potenzial in Deutschland verloren. Das koste Wohlstand, sagte er dem Redaktionsnetzwerk Deutschland. Eine höhere Erwerbsbeteiligung von Frauen sei das effektivste Instrument, um das gesetzliche Rentensystem über die nächsten 15 bis 20 Jahre zu stabilisieren. Als Teil der Feierlichkeiten zum 250. Jahrestag der USA und zu seinem 80. Geburtstag hat US-Präsident Trump in Washington Käfigkämpfe veranstalten lassen. Finanziert wurde das laut Weißem Haus vom Sportverband UFC. Kritiker sagen, dass zahlreiche Sicherheitsmaßnahmen mit Steuergeld bezahlt worden seien. Ausführliche Infos dazu hören Sie in gut 20 Minuten.
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0: Am Wochenende hatten wir ja teilweise schon richtig Sommerwetter. Perfekt für einen Besuch im Schwimmbad oder am Baggersee natürlich. Der Saisonstart war auch am Baggersee in Rhein-Münster-Stollhofen zu spüren. Im dortigen Freizeitcenter Oberrhein gibt es auch eine Station der Deutschen Lebensrettungsgesellschaft, DLRG. Wenn Hilfe gebraucht wird, von Ertrinkenden bis hin zum Pflaster für aufgeschlagene Knie, sind die Frauen und Männer dann eben da. SWR-Reporter Patrick Neumann hat am vergangenen Wochenende den Baggersee besucht. Gab es denn da viel zu tun für die DLRG-Helfer?
16: Nein, zum Glück nicht. Bei Temperaturen um 25 Grad und herrlichem Sonnenschein war es zwar ziemlich voll am See, aber die Notfälle blieben aus. Und das freut natürlich auch die Retter und Helfer der DLRG-Ortsgruppe Bühlertal. An einem Wochenendtag sind dort gut und gerne 15 DLRGler im Einsatz. Das hat mir der 27-jährige Einsatzleiter Moritz Meyer erklärt.
17: Wir haben viel Schnittwunden durch irgendwie Unrat oder Steine im See. Wir haben Hitzenotfälle, also Sonnenstich, Hitzeerschöpfung durch halt den prallen Sonnenschein, den wir hier haben. Es gibt auch, ja, sag ich mal, ein bisschen die Alkoholnotfälle, die hier ab und zu auftreten. Und das deckt eigentlich schon den Großteil ab.
16: Obwohl Moritz Meyer erst 27 ist, ist er schon seit über 20 Jahren bei der DLRG. Als Kind hat er dort schon schwimmen gelernt, so wie viele andere seiner Kollegen und Kolleginnen auch. Und das ist etwas, was zusammenschweißt.
0: Wie sieht's denn dort am Baggersee aus in Stollhofen? Haben die DLRGler da so eine coole Baywatch-Hütte oder doch nur ein Zelt?
16: Nein, dort ist alles viel besser. Es gibt ein richtiges Gebäude, seit vielen Jahren schon, mit Ruheräumen, Küche und natürlich auch einem Behandlungsraum für die Patienten. Es gibt Fahrzeuge und auch Schlauchboote, damit Badegäste in Not auch aus dem Wasser geborgen werden können. Das kann ja auch schnell einmal passieren, wenn jemand ein Schnitzel gegessen hat und dann im Wasser einen Kreislaufzusammenbruch erleidet. Das allerdings passiert total selten, sagt die 30-jährige Annika Knapp. Sie führt es darauf zurück, dass natürlich auch viele der dort Badenden aufmerksam sind und im Notfall schnell eingreifen.
13: Wir haben hier so viel Spaß. Wir sind manchmal irgendwie wie so eine große Familie und es ist so schön. Also man kommt auch einfach mal raus und besucht die Gruppe vor Ort, weil man jetzt einfach für den Sonntag gerade nichts geplant hat. Und das ist einfach immer so schön, dann hier zu sein und die Gemeinschaft zu spüren.
16: Noch nicht ganz so lange dabei ist Luis Weisenburger. Er ist 19 Jahre alt und brennt für die Arbeit bei den Lebensrettern.
15: Schon als kleines Kind, mein Vater hat ein Restaurant gehabt, direkt an einem See. Und da kam ab und an immer die DLRG durch. Und es war immer richtig cool. Da kam das Boot mit durch mitfahren, war einfach schön. Es waren einfach in meinen Augen Helden. Coole Leute, die was für die Gemeinschaft tun. Und da bin ich halt dabei gewesen.
16: Alle drei DLRGler haben mir berichtet, dass es besonders schön sei, Menschen zu helfen. Und wenn die ihnen dann mit Respekt und Dankbarkeit begegnen, dann ist auch ziemlich schnell vergessen, dass alle DLRGler am See ihren Dienst ehrenamtlich verrichten. Daran sollte man immer denken.
0: SWR-Reporter Patrick Neumann hat am vergangenen Wochenende am Baggersee in Rheinmünster-Stollhofen sich umgehört.
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0: Auf T-Shirts lassen sich viele Botschaften drucken und natürlich auch in jeder erdenklichen Sprache oder Dialekt, zum Beispiel auf Schwäbisch oder auch auf Badisch. Ein Mann aus der Eifel hat da noch eine Marktlücke entdeckt, das Eifeler Platt. Es gibt immer weniger Menschen, die den Dialekt sprechen und der Unternehmer will mit seinen T-Shirts und Hoodies dagegenhalten. Unser Reporter Daniel Nowitzki war in der Vulkaneifel bei Gerolstein unterwegs.
18: Hey an der Eifel, bitte schön. Fühlen ich mich wohl.
20: So hört sich Eifeler Platt an, oder so.
24: Juden Dach, wie jedet ich, wie ist dann heget wieder?
20: Und genau solche Sätze druckt Harald Jardin aus Esch auf T-Shirts und Pullover. Was als Hobby im heimischen Keller angefangen hat, ist inzwischen sein Nebenerwerb. Und so schickt er die bedruckten Klamotten bis nach Bayern. Genau diese Region und ihr Dialekt haben ihn inspiriert.
25: Ich bin früher immer mit so bayerischen Shirts rumgelaufen und meine Frau hat dann irgendwann mal gesagt, Harry, warum ziehst du immer bayerische Shirts an? Zieh doch mal Shirts von der Eifel an. Und dann habe ich im Internet geguckt und das hat's nicht gegeben. Und dann haben wir angefangen, T-Shirts zu drucken.
20: Harald Jardin, der in der Vulkaneifel groß geworden ist, liebt seine Heimat. Und deshalb hofft er, dass er mit den Sprüchen das Eifeler Platt auch etwas bekannter macht.
25: Ich unterhalte mich mit meinen Freunden immer auf Eifeler Platt und ich finde es unheimlich schade, dass diese Sprache immer weniger wird. Und unsere Kinder unterhalten sich praktisch, wenn die selber sprechen, nicht mehr auf Platt. Und das finde ich eigentlich total traurig. Und deswegen finde ich die Idee einfach gut, sowas zu machen. Dann wird es schon mal gefragt, was bedeutet das oder warum ist das so? Warum hat man das früher so gesagt?
20: Dem Kleinunternehmer können die Ideen für neue Sprüche gar nicht ausgehen, denn jedes Dorf in der Eifel hat seinen eigenen Dialekt. Warum das so ist, weiß Augustin Speyer, Sprachwissenschaftler an der Universität des Saarlandes in Saarbrücken.
26: Im frühen Mittelalter war die eigentlich kaum besiedelt. Die wurde dann erst so ab dem 10. Jahrhundert aufgesiedelt, von den Moseltal herkommend, beziehungsweise von Norden herkommend, von der Kölner Gegend. Und da ist es klar, dass die Leute ihren jeweiligen Dialekt, der sich schon etwas unterschieden hat, einfach mitbrachten.
20: Dadurch hört sich das Eifeler Platt von Ort zu Ort unterschiedlich an, erklärt der Sprachwissenschaftler.
26: In manchen Orten ist das Platt eher ein bisschen ans Luxemburgische angelehnt. In manchen Orten klingt es eher ein bisschen, wie man im Moseltal sprechen würde, also irgendwie in Trier meinetwegen oder in Traben-Tarbach. Oder? Und wenn man im Norden kommt, dann klingt es schon zum Teil wie in der Gegend von Köln oder Bonn.
20: Und es ist genau diese Vielfalt des Eifeler Platts, die Harald Jardin aus Esch so begeistert. Daher will er auch in Zukunft andere Menschen für seinen Dialekt begeistern, denn
25: ich habe ein richtiges Heimatgefühl zur Eifel. Ich liebe die Region, ja, abgöttisch.
0: Der Beitrag von Daniel Nowitzki, 8.25 Uhr.
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0: Mit Martin Thiel.
27: Ja, und wir feiern natürlich den Auftaktsieg der deutschen Mannschaft bei der WM gegen Curaçao.
28: Achtung, Havertz auf die Reise geschickt von Undorf. Havertz im Strafraum. Havertz, yeah! 7:1. Die Nummer 7 macht die siebte Bude.
27: Ja, die WM nimmt Fahrt auf. Hier die Ergebnisse der letzten Stunden. Schweden hat heute Morgen 5:1 gegen Tunesien gewonnen. Früher in der Nacht die Niederlande 2:2 gegen Japan gespielt. Und die Elfenbeinküste hat Ecuador mit 1:0 besiegt. Aber im Fokus steht natürlich das 7:1 der deutschen Mannschaft gegen Curaçao, das Bundestrainer Julian Nagelsmann feiert und als solide Arbeitsgrundlage einordnet.
2: Klar waren wir heute super Favorit und das ist auch das, was ich vor dem Spiel gesagt habe, das Schwierige ist. Was hat Curaçao zu verlieren? Und die haben auch besser gespielt, glaube ich, als viele es erwartet haben. Bessere Einzelspiele, als viele es erwartet haben. Und dann kriegen wir aus der ersten Aktion, die der Gegner hat, einen Ausgleich. Und dann musst du erstmal 7 Tore machen. Waren gute Dinge dabei, aber auch Dinge, die man gut analysieren kann, um weitere Schritte zu gehen. Und ich habe mich einfach gefreut für die Truppe.
27: Ja, und gefreut haben sich auch die Fans in Houston. Denen war das 7:1 natürlich was Großartiges.
3: Besser geht's doch nicht. 7:1, auf jeden Fall starke Mannschaft heute, starke Leistung.
4: Tolle Atmosphäre, tolle Stimmung, wunderbarer Auftakt.
5: Mega, einfach unbeschreiblich, sprachlos, glücklich, yeah!
27: Der Auftakt ist gelungen. Bleibt die Frage, was nimmt die DFB-Elf nach diesem Kantersieg mit ins WM-Turnier? Martin Ruschütz.
6: Ja, sehr viel Selbstbewusstsein und gute Laune. Die Mannschaft ist ja noch gestern direkt nach dem Spiel zurückgeflogen ins Quartier nach North Carolina. Da gibt's dann heute ein Regenerationstraining und dann frei bis Dienstagabend. Familien und Freunde dürfen zum ersten Mal ins Hotel. Die Spieler können ihre Freizeit aber auch anderswo verbringen, wenn sie denn möchten, nachdem sie mit 7 Treffern gegen Curaçao einen historischen Rekord geknackt haben. Deutschland hat jetzt 239 WM-Tore erzielt, Platz 1 vor Brasilien. Es gab 6 verschiedene Torschützen, es gab einen tollen Joker mit Dennis Undav und durch den hohen Sieg ist die deutsche Mannschaft jetzt schon so gut wie sicher weiter in der Gruppe E. Sie nimmt also eine ganze Menge positiver Dinge mit vom ersten WM-Spiel, auch die deutschen Fans natürlich. Sie nehmen die Euphorie mit aus Houston, haben aber ehrlich gesagt auch viel dagelassen. Ein Hotdog im Stadion hat 11 Euro gekostet, ein Bier 16 Euro. Das kann also noch eine lange und leider auch teure WM werden.
27: Ja, und der nächste Gegner, die Elfenbeinküste, hat Ecuador heute Nacht mit 1:0 geschlagen. Man kann sagen, etwas glücklich. Jan Wochner über den nächsten deutschen Gegner.
11: Im Duell der deutschen Gruppengegner

0: Cap-Vert qui aura fort à faire face à l'armada espagnole. Coup d'envoi 16h, temps universel. Puis à 19h TU, Belgique, Égypte au Lumenfield de Seattle. RFI 6h34 à Dakar. Une mission du Fonds monétaire international attendue à partir d'aujourd'hui dans la capitale sénégalaise et jusqu'à la fin de semaine, avec pour but la reprise des discussions avec le Sénégal, des discussions sur la dette du pays. Il n'y en avait plus depuis le mois de février. Le Sénégal traverse une crise budgétaire sans précédent, et alors que le chef de l'État vient de nommer un nouveau gouvernement, le débat reste vif sur l'intérêt ou non de restructurer la dette nationale. RFI Dakar, Léa Lisa Vesteroff.
1: Conduite par la chef de mission du FMI pour le Sénégal, Mercedes Vera Martin, et accompagnée de plusieurs économistes, l'objectif de cette visite est surtout technique. Après plus de 4 mois sans échange entre Dakar et Washington, il s'agit de vérifier un certain nombre de chiffres. Et d'abord, le niveau réel de la dette publique, estimé à 132% du PIB, mais aussi les mesures correctrices qui ont été prises par les autorités pour éviter que le Sénégal puisse à nouveau emprunter de façon opaque. En ce sens, l'emprunt de 650 millions d'euros via des montages financiers complexes appelés Total Swap Return pourrait être abordé avec l'équipe technique du FMI. Autre question à l'ordre du jour, le besoin exact de financement du Sénégal pour honorer le remboursement de sa dette publique et de ses intérêts dans les 12 prochains mois, mais aussi le montant précis des recettes de l'État. Alors que la croissance initialement prévue à 5% a été revue à la baisse à 2% et que le contexte international avec la crise en Iran et un prix du pétrole qui flambe pèse lourdement sur le budget de l'État. Autant de chiffres et de questions techniques qui auront un impact dans un second temps sur la possibilité ou non pour le FMI de reprendre un programme avec le Sénégal. Léa Lisa Vesteroff, Dakar, RFI.
0: RFI et France 24 recevaient tout à l'heure l'ex-premier ministre du Sénégal, Ousmane Sonko. Vous l'avez peut-être suivi, l'interview est à retrouver sur RFI.fr. On reste au Sénégal avec ce regain de tension entre la communauté étudiante et les autorités. Le collectif des amicales de l'université Cheikh Anta Diop de Dakar annonce rompre le dialogue avec les autorités universitaires et la reprise de son plan d'action dès ce lundi. En cause, la décision du conseil académique de maintenir la suspension des amicales, alors que depuis février, un dialogue social était engagé pour sortir de la crise. Une crise née des émeutes autour de la réforme des bourses. Des émeutes qui avaient coûté la vie à l'étudiant Abdoulaye Ba. Écoutez à ce propos Abdoulaziz Guissé. Il est le président de la commission sociale de l'amicale suspendue de la faculté de sciences économique et sociale.
2: Depuis la suspension des amicales, les étudiants de l'UQAD vivent un véritable calvaire. Entre les notes gelées, les problèmes liés aux sélections en master, les étudiants n'ont plus de voix pour porter leurs revendications. Donc certains étudiants préfèrent abandonner, d'autres même redoublent l'année. Malheureusement, la question des bourses n'est toujours pas réglée. Après nous avoir suspendu, les autorités ont imposé leur propre réforme sur cette question. Et aujourd'hui, elles semblent vouloir reproduire la même démarche en cherchant à décider elles-mêmes de ce qui vont représenter les étudiants ou non. Nous avons toujours privilégié le dialogue et nous espérons que cette fois-ci, les autorités feront le nécessaire pour nous écouter, pour qu'on puisse régler définitivement les problèmes. Elles doivent laisser les étudiants le soin de choisir eux-mêmes leurs représentants.
0: Les propos recueillis par Juliette Dubois. Vous écoutez RFI, il est 6h36, temps universel. Direction à présent le Mali. Cela fait près d'un mois et demi qu'ont débuté les enlèvements d'opposants politiques par la sécurité d'État, à commencer par Muntaga Tall, avocat engagé pour la démocratie, enlevé chez lui dans la nuit du 2 au 3 mai par des hommes armés et cagoulés. Le 3, c'était au tour de Moussa Abad Jireh, président de Iriwa 223, puis le lendemain, celui de Youssouf Daba Diawara, proche de l'imam et opposant en exil Mahmoud Diko. D'autres personnalités politiques, militaires et religieuses ont également été enlevés par les services maliens dans les mêmes conditions. Tous sont détenus dans des lieux inconnus en dehors de toute procédure légale. Ismaël Sako est opposant en exil hors du Mali, président du PSDA, aujourd'hui dissous comme tous les partis politiques maliens. Il est membre également de la CFR, la coalition des forces pour la République portée par l'imam Diko. Il dénonce, écoutez, une stratégie de terreur.
3: Les autorités de la transition du Mali sont en train de mettre en place une stratégie de terreur pour étouffer tout débat, toute contradiction, faire peur aux opposants. C'est la raison pour laquelle elle procède à des enlèvements, à des séquestrations. On a vu le 25 avril une attaque sans précédent dans l'histoire de notre pays. Les autorités de Bamako essaient de faire porter le chapeau à ces acteurs politiques en les liant aux terroristes. Alors qu'aujourd'hui, les autorités de Bamako n'ont pas réussi à présenter une preuve factuelle qui lie ses opposants arrêtés, séquestrés aux événements du 25 avril. Donc c'est de la propagande, c'est créer une terreur au sein du Mali et dans la classe politique. Personne n'est dupe de ce jeu et l'opposition politique s'organise autrement pour faire en sorte que l'éveil de conscience des Maliens soit une réalité et surtout pour présenter les failles d'une gouvernance sans fin, d'une transition sans limite qui perdure et qui n'a pas de cap.
0: Propos recueillis par David Baché. Près de 330 000 candidats qui planchent depuis ce matin sur les épreuves écrites du baccalauréat. En Côte d'Ivoire, difficile peut-être de se concentrer après la victoire des éléphants au Mondial. Difficile, il l'est encore plus, ce baccalauréat pour plusieurs centaines d'élèves de terminale vivant dans des quartiers récemment démolis dans plusieurs communes d'Abidjan. Correspondance sur place de Benoît Almeraz qui s'est rendu près du phare de Port-Boué, une zone en partie déguerpie il y a moins d'une semaine. Écoutez.
4: Mariam a 20 ans, elle passait les oraux de son bac de comptabilité quand les bulldozers ont rasé sa maison.
5: Tout d'un coup, j'ai vu une dame qui courait. Elle m'a dit que nous, il y a les machines qui arrivent vers nous. J'ai couru, je ne sais pas, j'ai trouvé mon papa. Que j'ai vu une machine sur la maison, j'ai commencé à pleurer. J'ai perdu mes cahiers, tous mes affaires.
4: L'élève de terminale se dit paniquée. Elle a trouvé refuge chez une voisine avec 5 autres camarades de classe. Ils sont 18 au total à partager 2 chambres et un salon. Ramatou les accueille. Pour elle, les révisions sont impossibles dans ces conditions.
6: Tout le monde est traumatisé. Franchement, travail là, c'est pas trop ça. Pour moi, il y a trop de bruit. On n'arrive pas à dormir, on n'arrive pas à travailler.
4: La mairie de Port-Boué a mis en place une cellule pour soutenir les candidats aux examens issus des quartiers démolis. Environ 130 se sont manifestés. Beaucoup ont préféré partir pour Manuel Danhi, l'un des membres de cette cellule.
7: Ces familles se sont retrouvées dans des communes comme Yopougon, Abobo. Ça fragilise ces enfants. Franchement, c'est vraiment pas facile.
4: La mairie de Port-Boué dit par ailleurs travailler avec la direction régionale de l'éducation pour organiser des épreuves de rattrapage pour les élèves des Guerpies. Benoît Almeraz, Abidjan, RFI.
0: Et puis en Guinée, l'essence se fait de plus en plus rare dans les stations-service. Des pénuries qui touchent surtout le nord du pays, alerte l'Union pour la défense des consommateurs. Des difficultés d'approvisionnement en stations-service qui entraînent mécaniquement une hausse des prix sur le marché noir. C'est ce que déplore Mbani Sidibé, président de l'Union pour la défense des consommateurs.
8: Aujourd'hui, les consommateurs de l'intérieur de la Guinée ont des difficultés non seulement pour avoir le carburant à la pompe, mais aussi font face à une augmentation des prix sur le marché noir. Aujourd'hui, imaginez-vous, normalement en Guinée, le prix d'un litre d'essence ou de gasoil à la pompe, c'est 12 000 francs guinéens. Mais on vend jusqu'à 15 000 ou 20 000 francs guinéens par endroit. Et c'est qu'il y a une préoccupation. C'est pourquoi nous alertons non seulement le gouvernement et la Société nationale du pétrole, et nous sommes très préoccupés. Souvent, il y a des stations où la distribution n'est pas continue. Et donc, nous pensons que c'est un manque d'anticipation. Et aujourd'hui, c'est là une conséquence sur le pouvoir d'achat, sur le bien-être collectif des consommateurs de ces préfectures. Ce qui est vraiment discriminatoire et qui n'est pas normal dans un état de droit.
0: Mbani Sidibé, contacté, les autorités guinéennes ne se sont pas exprimées sur ces difficultés d'approvisionnement en essence.
9: Et c'était le journal de Mathis Slimano. Merci beaucoup à vous, RFI Matin. Votre matinée, notre tour du monde de l'actualité continue, bien sûr, avec dans 20 minutes un nouveau journal et ensuite une page spéciale consacrée à ce protocole d'accord entre États-Unis et Iran. 8h42 à Paris, comme chaque jour, c'est les échos de la Coupe du Monde.
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9: Et comme chaque jour donc, un focus sur cette Coupe du Monde qui se déroule en ce moment entre les États-Unis, le Canada et le Mexique. Aujourd'hui, un joueur qui a marqué la nuit dernière. Bonjour Cédric d'Oliveira.
11: Bonjour Andréane.
9: Un joueur suédois, Cédric, Yacine Ayari, pas le plus connu des attaquants suédois, mais qui se souviendra longtemps de son premier match de Coupe du Monde.
11: Et on connaissait Zlatan Ibrahimovic, évidemment, côté suédois, ou encore les stars de Première Ligue, Victor Gyökeres ou Alexander Isak. Mais à 22 ans, Yacine Ayari disputait donc son premier match de Coupe du Monde pour le milieu de terrain de Brighton. Et au bout de 7 minutes de jeu seulement face à la Tunisie, c'est lui qui a débuté le feu d'artifice de son équipe.
12: Yacine Ayari with an absolute rocket.
11: Une fusée, effectivement, une frappe splendide sous la barre pour battre le gardien tunisien. Un but, Andréan, dont on rêve, qu'on rêve de marquer et qui aurait pu occasionner une célébration particulière, mais pas pour Ayari à la joie mesurée.
9: Évidemment qu'on rêve de marquer un but comme ça, c'est incroyable. Une attitude liée, en tout cas, Cédric, à son lien avec la Tunisie, adversaire du jour pour la Suède.
11: Et ne pas célébrer des buts, ça arrive de temps en temps dans le foot, mais au niveau international, c'est beaucoup plus rare. Ayari a en fait des parents tunisiens et même s'il est né à Sola, dans la banlieue de Stockholm en 2003, il aurait pu rejoindre les Aigles de Carthage en 2022. La fédération tunisienne l'avait approché pour porter le maillot des A très tôt dans sa carrière, mais sans réussite.
9: Et Ayari, qui a la double nationalité, a donc choisi de défendre les couleurs de son pays de naissance.
11: Alors qu'il évoluait toujours à l'AEK Solna, son club formateur, il avait décliné cette proposition pour rester fidèle à la Suède, donc, dont il porte les couleurs depuis les moins de 16 ans. Il a d'ailleurs fini quelques mois plus tard, après l'approche des Aigles de Carthage, par être appelé par la fédération suédoise, première de ses 22 caps même. C'était le 9 janvier 2023 face à la Finlande, une victoire 2-0. Désormais, Ayari a donc 4 buts puisqu'il a inscrit un doublé face à la Tunisie et donc il faudra compter sur lui dans cette Coupe du Monde avec les Gyökeres et les Alexander Isak notamment.
9: Merci à vous Cédric d'Oliveira, c'était les échos de la Coupe du Monde et on continue de parler football aussi dans notre revue de presse africaine avec vous Charlotte de Rouen.
12: Oui, Amad Diallo délivre la Côte d'Ivoire, titre Super Sport, longtemps malmené par l'Équateur. La Côte d'Ivoire a arraché une précieuse victoire 1-0 grâce à un but d'Amad Diallo, donc à la 90e minute. Cette victoire au forceps permet à la Côte d'Ivoire de rejoindre l'Allemagne en tête du groupe E avec 3 points. Plus qu'une simple victoire, donc, cette performance confirme la capacité des éléphants à répondre présent dans les rendez-vous les plus exigeants. Analyseafrique.com, l'Allemagne, ce sera justement le prochain adversaire des éléphants, samedi, 20h TU.
9: Et vous entendiez tout à l'heure à 6h13, temps universel, notre grand invité international Ousmane Sonko dans la presse également, Charlotte. Il est question du Sénégal et de la situation politique dans le pays.
12: Quelle voie pour préserver la stabilité du pays, s'interroge Dakar Actu. Depuis que les divergences au sommet de l'État se sont transformées en opposition entre l'exécutif et le législatif, le Sénégal se trouve confronté au risque d'une crise institutionnelle. Face à cette situation, deux approches semblent se dessiner aujourd'hui, nous dit le quotidien. Celle du dépassement républicain qui invite les acteurs à dépasser leurs différends au nom de l'intérêt supérieur de la nation et celle de la classe politique qui consiste à soumettre les divergences à l'arbitrage démocratique du peuple à travers les élections. Pour sortir de l'impasse, Maître Doudou Ndoye, avocat et ancien ministre sénégalais de la justice, propose lui un référendum pour dissoudre l'Assemblée comme en 2001, rapporte Sénégo. À l'époque, le président Abdoulaye Wad avait pris un décret convoquant un référendum dans le cadre d'une réforme institutionnelle. Pour l'ancien ministre, c'est la solution la plus légitime.
9: Après la rupture avec Ousmane Sonko, qui est resté fidèle à Bassirou Diomaye Faye ?
12: C'est la question que se pose Jeune Afrique. L'alliance avec le tout-puissant leader de PASTEF ayant volé en éclats le chef de l'État, Bassirou Diomaye Faye, toujours membre du parti, tente de s'entourer de responsables loyaux, écrit le magazine. Et pour cela, le président aurait défini 3 critères, la compétence, la déférence et la loyauté. Jeune Afrique qui classe les soutiens du chef de l'État en 4 catégories. Elle est pilier de la coalition avec notamment Aminata Touré, ancienne première ministre de Macky Sall, chargée de structurer l'alliance présidentielle. Les soutiens de dernière minute, comme les ministres Ibrahim Assi et Moussa Bala Fofana. Les soldats de la présidence, comme son chef de cabinet, Ousmane Barrow. Et puis les fidèles, parmi les fidèles, ces piliers sur lesquels le président sénégalais peut se reposer, à l'instar du ministre des Finances, Cher Diba.
9: Un chef terroriste neutralisé au Mali.
12: Oumar Kerena a été tué par les forces armées maliennes près de Djéné, indique Bamada.net. Selon les informations communiquées par l'état-major, cet homme était considéré comme l'un des cadres les plus influents des réseaux opérant dans le centre du Mali, le JNIM, le groupe de soutien à l'islam et aux musulmans. Il utilisait plusieurs identités, notamment les alias Farouk et Hosseini Mouado. Par son positionnement au carrefour de plusieurs zones d'opération, cet individu représentait une cible de haute importance, rapporte Sahel Tribune. Le Sahel ne brûle pas parce qu'il manque de soldats, mais par défaut d'État pourvoyeur de services, analyse Bakary Samb, dans les colonnes de Dakar Actu, le directeur du Timbuktu Institute, installé dans la capitale sénégalaise, fustige une perspective uniquement sécuritaire de la zone. Il y a des chiffres qui devraient faire réfléchir, dit-il. Dans plusieurs pays sahéliens, la défense et la sécurité ont absorbé plus de 20% du budget national, pendant que l'éducation de base recevait moins de 5%. Et le résultat, eh bien, ce sont des indicateurs de sécurité qui se sont détériorés à mesure que les dépenses militaires augmentaient.
9: Dans l'actualité également aujourd'hui, Charlotte, sur le continent, le début des épreuves du bac.
12: 77 000 candidats répartis dans 140 centres d'examen, titre Bénin Web TV. 55% des inscrits sont des garçons, 45% des filles. Le baccalauréat, qui constitue le premier diplôme qui conditionne l'accès à l'enseignement supérieur. On imagine, Andréane, le stress et l'appréhension ce matin chez les candidats. Début des épreuves également en Côte d'Ivoire, où 330 000 candidats sont là, appelés à passer les épreuves.
9: Charlotte de Rouen, vous revenez dans une petite demi-heure, Charlotte, pour notre page spéciale consacrée à ce protocole d'accord approuvé entre les États-Unis et l'Iran. À tout à l'heure.
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9: Aujourd'hui, 15 juin, c'est la journée mondiale contre la faim, fléau qui persiste et qui se trouve largement renforcé par un contexte. Une baisse continue des financements internationaux, un dérèglement climatique qui s'accentue, mais aussi des conflits qui se multiplient. Évidemment, l'Afrique est concernée en premier chef. Et pour en parler, notre invitée, la directrice régionale du PAM pour l'Afrique de l'Ouest et l'Afrique centrale, Kaïndé Samba, répond à Sidi Yansané.
13: Bonjour Kaïndé Samba.
14: Bonjour Sidi.
13: Pourriez-vous nous dresser un tableau général de la situation de la faim en Afrique de l'Ouest et en Afrique centrale ?
14: Merci beaucoup. La situation est très préoccupante. On peut déjà dire qu'on est dans une crise chronique qui est en train de devenir une crise beaucoup plus difficile à contenir à cause de plusieurs facteurs qui s'accélèrent en même temps. On parle des conflits dans le Sahel, dans le Chad Basin, les chocs climatiques, les pressions économiques et les déplacements de population. La région dont je couvre abrite plus de 52 millions de personnes en situation d'insécurité alimentaire sévère, où le faim, l'instabilité et l'insécurité sont étroitement liés.
13: Il y a un an, le PAM annonçait suspendre son aide alimentaire nutritionnelle vitale au Sahel central et au Nigeria, et ce à cause d'un manque de financement urgent. 2 millions de bénéficiaires directement impactés, notamment des réfugiés soudanais au Tchad, maliens en Mauritanie, et puis bien sûr les populations vulnérables au Burkina Faso et au Niger. Madame Samba, un an plus tard, où en est la situation de ces aides dans ces zones ?
14: La situation reste toujours difficile. On est toujours en train de vivre une contrainte financière qui a impacté pas seulement des activités nutritionnelles, hein. Il y a d'autres activités qui ont été impactées. Si on parle concrètement pour cette année, on va réduire le nombre de personnes qui vont bénéficier des assistances. Par exemple, au Cameroun, plus de 500 000 personnes risquent de perdre l'accès à une assistance alimentaire et nutritionnelle. Au Mali aussi, on est contraint à une réduction de 25% des bénéficiaires en 2026 comparé à 2025 et jusqu'à 55% par rapport au niveau historique récent. Et si on parle de Nigeria spécifiquement, dont vous avez fait référence, nous ne pouvons aujourd'hui atteindre qu'une fraction des besoins. Nous prévoyons d'assister un peu moins d'un million de personnes dans un pays où plus de 34 millions de personnes sont en situation d'insécurité alimentaire.
13: Le PAM estimé d'ailleurs avoir besoin de 620 millions de dollars pour poursuivre l'apport de cette aide nutritionnelle. Est-ce que vous êtes encore loin de cet objectif ?
14: Oui, on est loin de cet objectif parce que si on voit dans notre propre région, pour cette année, on a besoin de à peu près 1 milliard et pour le moment, on a mobilisé que 25% de ça. Donc, on est loin de cet chiffre. C'est une baisse globale, comme vous avez dit. Ce qui se traduit en termes de nombre de personnes qu'on peut pouvoir assister. Le PAM n'a pu assister que 7,6 millions de personnes dans le cadre de la réponse urgence en 2025. Donc, une partie importante a reçu des rations réduites. Aujourd'hui, ce que l'on observe dans le Sahel, c'est une véritable point de bascule. Donc, si on parle de 2026, le nombre de bénéficiaires prévus pour la réponse d'urgence a été revu à la baisse, passant de 6,9 millions en 2025 à 5,4 millions en 2026. Et j'avais dit au début que la région abrite plus de 52 millions de personnes en situation d'insécurité alimentaire.
13: Un point de bascule, vous dites, hein, notamment dû à la coupe drastique de l'aide américaine qui affecte des programmes humanitaires dans le monde entier, dont les vôtres. Dans quelle proportion votre budget a-t-il diminué et comment vous êtes-vous réorganisé?
14: Ça ne concerne pas que les États-Unis et les Américains. C'est une tendance beaucoup plus large. Avec une baisse globale des contributions au Sahel, les financements humanitaires ont chuté de près de 41% en 2025. Et certains pays étaient beaucoup plus affectés que d'autres. Donc, on a eu priorisé drastiquement nos opérations, allant jusqu'à ce que notre directrice exécutive avait l'habitude de dire, abandonner ceux qui ont faim pour nourrir les plus affamés. Donc, des analyses menées dans plusieurs pays montrent que les résultats sont préoccupants. Les ménages bénéficient des rations complètes, sont nettement mieux protégés contre la faim que ceux qui reçoivent des rations réduites. J'avais parlé du fait qu'on avait dû, pour certains, réduire nos rations. Donc, la priorisation s'est fortement renforcée et s'appuie davantage sur des données probantes, avec une concentration des ressources sur les populations les plus vulnérables, les plus à risque et les zones les plus fort impact.
13: Vous dites que ce n'est pas uniquement dû aux coupes américaines, c'est plus global. Vous voulez dire qu'il y a peut-être un désintérêt de plus en plus croissant de la part des donateurs, on peut dire ça comme ça?
14: Oui, et depuis des années.
13: On est à la mi-juin, c'est le début de la période de soudure dans de nombreuses régions que vous couvrez. Comment faites-vous face aux urgences de cette période de soudure qui va durer 3 mois?
14: Il y a des pays où le gouvernement, je peux citer la Mauritanie, couvre plus que 80% des besoins, qui est très, très important. Donc, c'est ça un des avantages de cette coupe de financement. Les gouvernements sont en train de prendre plus la responsabilité de répondre à ces situations.
13: Merci beaucoup, Kaïndé Samba.
9: La directrice régionale du Programme alimentaire mondial pour l'Afrique de l'Ouest et l'Afrique centrale, Kaïndé Samba, elle répondait à Sidi Yonsané. C'est votre carte postale du Gondwana, comme chaque jour à cette même heure sur RFI. Aujourd'hui, vous vous intéressez, Maman, à l'économie et à la finance internationale.
15: Oui, contrairement aux habitudes de cette chronique, aujourd'hui nous allons parler d'un sujet très très sérieux, tellement sérieux que même le ministre des Finances et des Bonnes Affaires du Gondwana vient à l'instant de garer sa voiture pour nous écouter quand il a su qu'on allait parler de la dette. Eh oui, la dette! La dette dont on entend parler tous les jours à la télé, à la radio et dans les ouin-ouin de nos dirigeants. La dette publique, la dette extérieure, la dette intérieure, des mots compliqués exprès pour mélanger nos cerveaux et éviter de définir simplement ce qu'est la dette. Deux points, ouvrez les guillemets. Quelqu'un a mangé aujourd'hui et quelqu'un d'autre va payer demain. Fermez les guillemets. C'est ça la dette! Imagine, mon ami, que l'État, c'est ton cousin Jacques, un gars qui n'a jamais d'argent. Mais, il a toujours des projets. Il organise des mariages, des baptêmes, des festivals, des voyages, toujours, toujours avec l'argent des autres, quoi. Comme l'État. Et donc, logiquement, avec toutes ses activités, alors qu'il n'a pas d'argent à lui, Jacques est endetté. Mais il a deux types de dettes. D'abord, la dette intérieure. Ça, c'est quand cousin Jacques emprunte de l'argent à la famille. C'est-à-dire qu'il prend crédit chez sa tante, son oncle, son grand frère, les seuls dans la famille qui ont un peu, comme on dit au Gondwana. En gros, il prend l'argent de la poche droite pour le mettre dans la poche gauche, sauf que la poche gauche aussi appartient quand même à quelqu'un d'autre. Exemple, Jacques dit à son oncle, tonton Bernard, s'il te plaît, prête-moi 100 000, c'est pour développer le pays, pardon, c'est pour arranger la cour familiale. Et tonton Bernard prête parce qu'il croit encore au développement de la cour familiale et puis mais, c'est son neveu, quoi. C'est ça la dette intérieure. Jacques doit à son tonton. C'est comme se devoir de l'argent à soi-même, sauf que bizarrement, on n'arrive jamais à se rembourser. Ensuite, il y a la dette extérieure. Là, Jacques sort de la maison, quitte le quartier et il va voir le gars riche, celui qui parle anglais, roule dans un gros 4x4 et a plusieurs villas et même il a un immeuble R+12. Jacques dit à ce voisin, « Hello, my partner, you should invest in my vision. » Et le voisin prête parce qu'il a beaucoup d'argent et puis il croit à la vision de Jacques. Il prête, mais avec condition, contrairement à tonton Bernard. Eh bien oui, parce que quand tu dois dans la famille, eh bien tu peux demander à tonton Bernard de patienter encore un peu pour son argent, pour que tu le rembourses. Mais quand tu dois au voisin international là qui parle anglais, si tu lui dis ça, ben il te répond « programme d'ajustement structurel ». Ce qui veut dire que maintenant, même ton petit déjeuner dépendra du voisin. Tu veux du pain? Réforme. Tu veux du café? Libéralisation. Tu veux respirer un peu? Privatisation de l'air. C'est ça la différence entre dette intérieure et dette extérieure. En résumé, si tu dois à ton tonton, il va te gronder et puis c'est tout. Mais si tu dois à la banque, eh ben, elle te prend ta maison. Hein. Si ton pays doit au monde entier, eh ben, on appelle ça partenariat. À demain.
9: À demain, Maman. Merci beaucoup.
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18: Um 9 Uhr mit Markus Westhoff. Deutschland, Frankreich, Großbritannien und Italien haben die Ankündigung eines Rahmenabkommens zwischen den USA und dem Iran begrüßt. In einer gemeinsamen Erklärung schrieben sie, man sei bereit, Sanktionen aufzuheben, wenn die iranische Regierung klare und überprüfbare Schritte bei ihrem Nuklearprogramm unternehme. FDP-Verteidigungspolitikerin Strack-Zimmermann hat verhalten auf das Rahmenabkommen für ein Ende des Irankriegs reagiert. Es klinge zwar gut zu hören, dass die Kampfhandlungen eingestellt werden sollen, sagte die Vorsitzende des Verteidigungsausschusses im EU-Parlament im SWR. Es blieben aber noch viele Fragen offen.
19: Wird es in Zukunft ein Atomabkommen geben? Also kann die westliche Welt und damit die USA in diesem Fall verhindern, dass der Iran je eine Atombombe bauen kann? Aber es gibt natürlich noch mehr Fragen, denn der Iran, das wissen wir, knüppelt nicht nur die eigenen Leute nieder, sondern hat seine Proxys am Start, also die Hamas, die Hisbollah. Das heißt, der Iran ist ein Player auf dieser Welt, also die Mullahs, die für viel Unruhe verantwortlich sind. Deswegen wird die Frage sich stellen, wie wirkungsvoll so ein Abkommen sein könnte.
18: Mit Blick auf die durch den Iran blockierte Straße von Hormus müsse geklärt werden, inwieweit sich die Europäer in Zukunft an einer Sicherung der Meerenge beteiligen, sagte Strack-Zimmermann weiter. Die Ölpreise sind nach der Einigung zwischen den USA und Iran deutlich gefallen. Der Preis für die weltweite Referenzsorte Brent fiel um 4% auf $84 pro Barrel. Die USA und Iran haben sich unter anderem darauf geeinigt, die Blockade der Straße von Hormus aufzuheben. Die Meerenge ist von entscheidender Bedeutung für den Transport von Öl und Flüssiggas aus dem Persischen Golf. Die EU beginnt am Rande des Außenministertreffens in Luxemburg die Beitrittsverhandlungen mit der Ukraine und Moldau. Der Schritt gilt als wichtiges Zeichen an die beiden Länder, dass sich ihre Reformanstrengungen lohnen. Ungarn hatte Verhandlungen zuvor 2 Jahre lang blockiert. Zum Auftakt der EU-Beitrittsverhandlungen stehen die Themen Justiz, Schutz der Grundwerte und Sicherheit im Mittelpunkt. Bei einem russischen Angriff auf Kiew ist in der Nacht die Hauptkirche des dortigen Höhlenklosters in Brand geraten. Es zählt zum Weltkulturerbe. Nach Angaben des Militärgouverneurs gibt es ernsthafte Schäden. Landesweit gab es ukrainischen Behördenangaben zufolge bei russischen Raketenangriffen mehrere Tote und Dutzende Verletzte. Der Bildungserfolg eines Kindes ist in Deutschland nach wie vor abhängig von seiner sozialen Herkunft. Zu diesem Ergebnis kommt der nationale Bildungsbericht, der am Mittag in Berlin vorgestellt wird. Im ARD-Morgenmagazin kündigte Bildungsministerin Prien an, stärker als bisher die frühkindliche Bildung in den Blick zu nehmen.
20: Was wir jetzt sehen, ist, dass die Bildungsschere sich im Grunde auftut ab der Geburt, sich dann öffnet bis zum 6. Lebensjahr und dann auch nicht mehr kleiner wird. Und die Erkenntnis daraus ist eben, dass entscheidend ist die frühe Bildung. Das, was Kinder im Alter zwischen 0 und 3 im Elternhaus an Bildung und Erziehung erfahren und dann eben in der Kita. Und deshalb müssen wir uns noch stärker als bisher auf die frühe Bildung konzentrieren.
18: Der Bildungsbericht erscheint alle 2 Jahre als Bestandsaufnahme des deutschen Bildungssystems von der Kita bis zur Hochschule. In deutschen Gefängnissen wird der Platz knapp. Nach einem Zeitungsbericht gibt es so wenig Plätze wie seit 7 Jahren nicht mehr. Seit 2019 sind demnach bundesweit mehr als 1.700 Haftplätze abgebaut worden, sodass derzeit noch etwa 70.000 zur Verfügung stehen. Und das, obwohl die Zahl der Inhaftierten nach Daten der Justizbehörden kontinuierlich ansteigt. Das führe zu einem historischen Engpass, heißt es. Der Sohn von Norwegens Kronprinzessin Mette Marit, Marius Borg-Høiby, ist zu 4 Jahren Haft verurteilt worden. Das hat ein Gericht in Oslo entschieden. Dem 29-Jährigen wurden verschiedene Straftaten zur Last gelegt, unter anderem Vergewaltigung. SWR Nachrichten, Redaktion Wiebke Huß.
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21: Mit Petra Waldvogel. Die Tage der Krisen und Kriege und wie sie bewältigt werden können. G7-Gipfel im französischen Kurort Evian. Am Ufer des Genfer Sees werden die 7 Staats- und Regierungschefs bis Mittwoch über die Krisenherde der Welt sprechen. Ukraine, Nahost und Iran. Und dann ist da ja auch noch die globale Wirtschaft. Gastgeber Emmanuel Macron will auch Handel und Wettbewerbsfähigkeit zu einem Schwerpunkt machen. Aus Evian berichtet Katrin Schmidt.
22: Einen Tag nach seinem 80. Geburtstag schaut erstmal alles auf Donald Trump. Denn damit der trotz der bombastischen Feierlichkeiten überhaupt anreist, hatte man den gesamten Gipfel nachträglich um einen Tag verschoben. Heute werden also Geschenke überreicht, auch vom Bundeskanzler, so viel ist klar. Aber vor allem wollen alle vom US-Präsidenten wissen, wie belastbar das offenbar am Vorabend beschlossene Abkommen mit dem Iran nun ist, das in Europa unterschrieben werden soll. Eine Unterschrift, womöglich bis Ende der Woche im gut 40 Kilometer entfernten Genf. Das würde die Debatten in Evian prägen, wo in der perfekten Idylle des Genfer Sees die neue Unordnung der Welt diskutiert wird, so Kanzler Friedrich Merz. Das mache die G7 so wertvoll. In Sachen Iran schlägt allen voran Gastgeber Frankreich vor, mit weiteren Staaten die Straße von Hormus abzusichern, sollte das neue Abkommen nun nachhaltig zum Ende des Krieges führen. In Sachen Ukraine geht es vor allem darum, herauszufinden, ob der US-Präsident noch irgendwie an Bord ist, also militärisch, finanziell oder im Engagement für weitere Verhandlungen mit Russland. Eine Mahnung wollen die Europäer aussprechen, morgen dann auch im Beisein des ukrainischen Präsidenten Selenskyj, nämlich beim Druck auf Russland nicht nachzulassen, was ja zuletzt der Fall war, als US-Präsident Trump die Sanktionen auf russisches Öl lockerte.
23: The conflict in the Middle East and disruptions to global energy supply chains.
22: Der Konflikt im Nahen Osten und die Störungen der globalen Energieversorgungsketten haben den Druck auf Russland gemildert. Aber wir wollen die volle Intensität unserer Sanktionen beibehalten.
23: Remain contained.
22: Betont Ursula von der Leyen, die als Kommissionschefin die EU vertritt, die zwar kein G7-Mitglied, aber ständiger Gast ist. Was die Runde zum Kernanliegen des Gastgebers Emmanuel Macron führt.
24: And our common goal should be clear, it's to put the global economy back on a stronger growth path.
22: Die Weltwirtschaft wieder auf den Wachstumspfad führen. Es könne keinen geeigneteren Ort geben als den Gipfel der führenden Industrienationen. Ungleichgewichte sollen beseitigt werden. Dabei geht es vor allem um die Frage, wie man China überzeugen kann, seinen großen Handelsüberschuss zu reduzieren. Vor allem die Europäer werfen Peking gerade unfaire Handelspraktiken und ausufernde Staatshilfen vor und wollen ein robusteres Vorgehen vereinbaren, während US-Präsident Trump gerade eine Art Waffenstillstand im Handelskrieg mit China verabredet hat. Nur ein Beispiel, warum mit großen Gipfelbeschlüssen nicht zu rechnen ist, so Ökonom Guntram Wolf von der Uni Brüssel.
25: Der G7-Gipfel ist lange nicht mehr so bedeutend, wie er das früher einmal war. Und er ist natürlich sehr stark auch geprägt durch die sehr, sehr unterschiedlichen Ansichten der Amerikaner auf der einen Seite und der Europäer und Kanadier auch auf der anderen Seite.
22: Auch deshalb hatte US-Präsident Trump den letzten G7-Gipfel in Kanada vorzeitig verlassen. Da hieß der Gastgeber aber auch nicht Emmanuel Macron. Der nämlich konnte gerade seinen Coup verkünden. Trump habe seine Einladung zum royalen Dinner im Schloss von Versailles angenommen. Man werde also am Mittwochabend direkt nach dem Gipfel den 250. Jahrestag der amerikanischen Unabhängigkeit zusammen feiern. Schließlich sei diese hier auch 1783 im Schloss von Versailles offiziell besiegelt worden.
21: Königlich funktioniert eben immer bei Trump. Nur rund 50 Kilometer entfernt von Evian hätte eine solche Einladung wohl eher den gegenteiligen Effekt. Dort protestierten in Genf nämlich schon gestern die Gegner des Treffens. Die Polizei spricht von gut 20 Teilnehmern an der No-G7-Demo, die Veranstalter von 60.000. Die allermeisten jedenfalls demonstrierten friedlich. Doch dann war da noch der schwarze Block mit vermummten Demonstranten. Und es kam zu Gewalt. Angela Ulrich war dabei.
1: Die Polizisten in Helmen und Kampfmontur stürmen nach vorn. Nahe der Place des Nations haben Demonstranten Steine und Flaschen auf sie geworfen. Die Sicherheitskräfte antworten mit Tränengas, Granaten, nicht zu knapp. Es brennt in den Augen. Aber da sind schon einige Scheiben zu Bruch gegangen, von Banken, einer Unternehmensberatung und auch an UNO-Gebäuden. Zuvor hatten die meist vermummten Müllcontainer und Autoreifen angezündet. Auch ein Tesla ging in Flammen auf. Die Polizei versuchte, die Demo aufzulösen. Doch das Hin und Her ging zunächst weiter. Auch ein Wasserwerfer kam zum Einsatz. Am späten Abend berichten Demo-Organisatoren, dass mindestens 200 Leute von der Polizei eingekesselt wurden. Trotzdem ist beispielsweise Eloise aus Genf überzeugt.
2: Eigentlich läuft es gut. Die Demo ist gut organisiert und ja, ich finde es, dass wir nicht das Problem sind. Also das Problem ist gegenüber in Evian.
1: Der Protestzug war am Nachmittag im Parc Mont-Repos am Ufer des Genfer Sees gestartet. Friedlich und bunt. Auf vielen Plakaten ging es um mehr Rechte für Frauen, besseren Klimaschutz und Frieden in Palästina. Und um Kritik an den G7, die sich im nahen Evian treffen. Wie Jan und Ilona, beide leben in Genf.
3: Ich bin hier, um meinen Beitrag dazu zu leisten, dass die Kosten für so eine Veranstaltung stetig steigen. Weil wenn man nicht gehört wird, das Einzige, was man machen kann, ist die Kosten hochzutreiben. Friedlich.
1: Ich demonstriere für Frauenrechte und gegen den G7-Gipfel, dass kein Staat über dem anderen steht. Die Genfer Stadtverwaltung hatte dem Demo-Bündnis eine klare Route für den Protestzug vorgegeben. Es sollte nicht wieder an Orte gehen wie die Mont-Blanc-Brücke, wo es beim letzten großen Evian-Gipfel-Protest vor über 20 Jahren Ausschreitungen gegeben hatte. Deshalb haben sich diesmal viele Geschäfte, Hotels und Banken verbarrikadiert. Für Robert, der in einem Laden nun hinter Sperrholzplatten arbeitet, nötig, aber ärgerlich. Wir haben alles dicht gemacht, schon vor 3 Tagen. Stellen Sie sich vor, wir zahlen für die Fehler der anderen. Die Demonstranten ziehen an diesem Sonntag an vielen verrammelten Schaufenstern vorbei. Sie haben dabei das kleine Evian, rund 50 Kilometer entfernt am Genfer Seeufer, im Blick. Dort treffen sich die G7-Staats- und Regierungschefs. Und genau das will ihnen zum Beispiel Gérard mitgeben. Da sind 7 Leute, die für den ganzen Planeten entscheiden, angeführt von Donald Trump, der eine abscheuliche Person ist und der Welt nicht gut tut. Dagegen protestieren wir.
21: Auch davon werden die abgeschirmten G7-Teilnehmer nichts mitkriegen. Auch nicht der Bundeskanzler. Für Friedrich Merz ist das ja schon der 2. G7-Gipfel. Und neben all den großen globalen Themen vielleicht ja auch eine willkommene Ablenkung von all den Herausforderungen und Problemen zu Hause in Deutschland. Dagmar Pepping.
5: Friedrich Merz ist viel unterwegs. Gerade erst Westbalkan-Gipfel in Montenegro, jetzt das G7-Treffen im französischen Kurort Evian. Danach gleich weiter zum EU-Gipfel in Brüssel.
6: Und da werde ich wieder lesen, der Außenkanzler. Ich empfinde das mittlerweile als ein Kompliment.
5: Ein Außenkanzler mit mehr als genug Problemen im Inneren. Reformdiskussionen, Koalitionsknatsch, miserable Zustimmungswerte für sich und seine Regierung. All das kann der Kanzler für ein paar Tage hinter sich lassen, wenn er sich am Rande des Genfer Sees im Kreise der Mächtigen bewegt. Um über eine Welt in Unordnung zu reden, die deutlich rauer geworden ist, in der Macht und Stärke oft mehr zählen als das Recht, wie Merz betont.
6: Diese neue Weltunordnung deren Teil wir sind, von der wir betroffen sind, die müssen wir gemeinsam lösen, als Wirtschaftsstandort, als Bundesrepublik Deutschland, als Europäische Union, geopolitisch, geoökonomisch. Wir müssen versuchen, damit umzugehen.
5: Auch in Evian. Wenn einer der Auslöser dieser Weltunordnung mit am Tisch sitzt, Donald Trump, der US-Präsident. Der hatte beim ersten G7-Gipfel von Bundeskanzler Merz im vergangenen Jahr in Kanada das Treffen vorzeitig verlassen. Und das, bevor der ukrainische Präsident Zelensky dort eintraf. Zelensky wird auch in Evian erwartet, um über die Situation im russischen Angriffskrieg gegen sein Land zu sprechen. Deutschland werde die Ukraine so lange wie nötig unterstützen, unterstreicht Merz vor dem Gipfel.
6: Ein tragfähiger Frieden wird nur in Verhandlungen mit Beteiligung der Ukraine, mit Russland, der USA und Europa erreicht werden können.
5: Zieht der US-Präsident auf diesem G7-Gipfel mit? Der anfänglich gute Draht von Merz zu Trump scheint nicht mehr so zu bestehen. Die Äußerungen des Kanzlers über den Iran-Krieg dürften da nicht geholfen haben.
6: Die Amerikaner haben offensichtlich keine Strategie. Und das Problem bei solchen Konflikten ist immer, da muss man ja nicht nur rein, da muss man auch wieder raus. Also diese Geschichte ist zumindest unüberlegt.
5: Der Iran-Krieg, die Blockade der Straße von Hormuz und die Suche nach einer diplomatischen Lösung. Ein weiteres wichtiges Thema in Evian, genau wie die Lage in Nahost. Trump ist und bleibt die wichtigste Figur am Tisch, sagt der Vorsitzende des Auswärtigen Ausschusses des Bundestages, Armin Laschet.
0: Und deshalb muss das Kunststück sein, ihn so lange dabei zu halten und ihm möglichst viel von dem, was in den G7-Ländern von Japan bis zu den großen europäischen Industrienationen gedacht wird, klarzumachen. Da ist jede Stunde, wo der einem anderen zuhört, eine hilfreiche Stunde.
5: Andere Themen auf der Liste von Gastgeber Emmanuel Macron hält der CDU-Politiker Laschet für nicht so dringlich.
0: Abbau globaler Ungleichgewichte im Handel, Finanzen und Umwelt, Makroökonomie, Entwicklung. Das ist natürlich so global, dass in Zeiten, wo nicht so viel passiert, vielleicht man über sowas nachdenken kann.
5: Gerade jetzt aber passiert extrem viel auf dieser Welt in Unordnung. Friedrich Merz, der Außenkanzler auf seinem zweiten G7-Gipfel, weiß das.
6: Machen wir uns bitte nichts vor. In dieser Welt um uns herum wird es sehr stürmisch bleiben.
5: Ob es auch in Evian am Ufer des Genfer Sees stürmisch wird, das hängt maßgeblich von einem ab, Donald Trump.
10: 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Das Wetter für Baden-Württemberg und Rheinland-Pfalz.
21: Ganz viel Sonne kriegen wir heute. Nur nördlich von Hunsrück und Odenwald wird es zeitweise etwas wolkiger. Es bleibt aber überall trocken und es wird schon deutlich wärmer. 17 Grad im Westerwald bis 26 im Breisgau. Heute Nacht dann kühlt es wieder ab auf 14 bis 7 Grad. Anfangs ist es locker bewölkt, gegen morgen kommen dann mehr Wolken dazu. Und nach den Wolken am Vormittag ein bisschen Regen. Es wird wärmer und schwüler mit 22 bis 30 Grad.
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21: Washington und Teheran haben sich auf einen Weg zur Beendigung des Iran-Kriegs geeinigt. Geplant ist nach Angaben beider Seiten zunächst eine zeitlich begrenzte Waffenruhe und die Wiedereröffnung der Straße von Hormuz. Keine Entspannung gibt's dagegen in der Ukraine. Bei einem russischen Angriff auf Kiew ist in der Nacht auch die Hauptkirche des dortigen Höhlenklosters in Brand geraten. Es zählt zum Weltkulturerbe. Nach Angaben des Militärgouverneurs gibt es ernsthafte Schäden. Bundespräsident Steinmeier wird heute in Indonesien erwartet. Es ist die erste Station einer Asienreise, die bis Donnerstag dauern soll. Steinmeier will insgesamt 3 Länder besuchen. An allen 4 Unikliniken in Baden-Württemberg gibt es heute und morgen wieder Warnstreiks. Notfälle werden nach Angaben der Kliniken behandelt. Für die übrigen Patienten könne es aber zu längeren Wartezeiten kommen.
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21: Das war ein Start für die deutsche Nationalmannschaft, der viel Licht und Schatten hatte. Bei der Fußball-Weltmeisterschaft der Männer hat das Team gegen Curaçao 7:1 gewonnen. Schlotterbeck, Havertz, Musiala, Brown und Undav schossen die Tore. Aber so dominant und souverän, wie das klingt, war das Spiel der Deutschen zumindest am Anfang nicht.
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21: Wie es tatsächlich genau gestern war, dieses Spiel, das hat unsere Sportreporterin Desiree Krause in Houston beobachtet.
4: Auch vom vorübergehenden Ausgleich hat sich die deutsche Mannschaft nicht stoppen lassen. Das 7:1 ist der höchste Sieg der bisherigen WM. Spieler des Spiels wurde Kai Havertz, der zweimal für das DFB-Team traf. Deutschland hat jetzt insgesamt 239 WM-Tore erzielt und ist damit am bisherigen Bestwert von Brasilien vorbeigezogen. Historisch wurde der Abend auch für Curaçao. Das Tor von Livano Comenencia in der 21. Minute war der erste WM-Treffer des Landes überhaupt.
7: Vor dem Anpfiff, da herrschte auf Curaçao noch große Zuversicht. Das kleinste Land der WM-Geschichte träumte vom großen Coup gegen Deutschland. Bei Public Viewings feierten die Fans die blaue Welle, wie die Nationalmannschaft heißt. Und 10 Minuten lang sah es ja auch danach aus, wie wir gerade gehört haben. Doch statt danach angesichts des 7:1 Trübsal zu blasen, überwog auf der Karibikinsel der Stolz, hat unsere Korrespondentin Marie-Christine Böse festgestellt.
8: Man denkt kurz, Curaçao habe gegen Deutschland gewonnen. Autokorso, Fans schwenken die blaue Nationalflagge. Aber es sind nur 2 Fahrzeuge, die da durchs Zentrum der Hauptstadt Willemstad fahren. 1:7 geht das Spiel aus Sicht der Karibikinsel aus. Eine Niederlage, die Fans wie Adelina sportlich nehmen. Deutschland hatte es nicht einfach, gar nicht einfach. Für eine Insel, die niemand kennt, haben wir es den Deutschen schwer gemacht. Anpfiff bei 30 Grad. In einer Strandbar unter Palmen, mit Blick aufs kristallblaue Meer, hoffen Fans und Touristen gemeinsam auf den Außenseiter. Curaçao war früher niederländische Kolonie, ist aber längst autonom und zum ersten Mal bei einer WM dabei. Alle hier halten zur blauen Welle, wie die Nationalmannschaft heißt. Arlene und Wörden sind überzeugt, sie haben den Überraschungseffekt auf ihrer Seite. Wir müssen vertrauen und positiv sein. Wir müssen zu unserem Land halten. Realistisch gesagt, wenn wir unentschieden spielen, wären wir glücklich. Schweigen beim frühen Rückstand, dann aber nach ungefähr 20 Minuten Ausgleich. Das Zentrum von Willemstad steht Kopf. Hier haben sich Einheimische vor einem Riesenbildschirm auf Campingstühlen eingerichtet. Ex-Nationaltrainer Remco Bisentini weiß, was diese Mannschaft auszeichnet. Sie spielen mit dem Herzen, wie eine Familie. Das ist ihre Stärke. Obwohl die Deutschen ein Tor nach dem anderen schießen, feiern die Fans jeden gelungenen Spielzug ihrer Mannschaft. Am Ende steht ein 1:7. Für Maria ist schon die WM-Teilnahme ein Sieg und Werbung. Jeder weiß jetzt, wo Curaçao ist. Wir müssen es überhaupt nicht erklären. Curaçao ist hier, um zu bleiben. Zumindest für einen Sommer ist Curaçao Teil der großen Fußballwelt.
7: Auch wenn die FIFA stets betont, die Fußballweltmeisterschaft sei ein unpolitisches, rein sportliches Großereignis, ganz so isoliert existiert das Turnier nicht. Das zeigt sich spätestens beim Blick auf die Teilnehmerliste, auf der auch das iranische Team steht. Heute Abend Ortszeit, das ist bei uns dann schon um 3 Uhr am frühen Dienstagmorgen, gibt es das Auftaktspiel für die iranische Mannschaft in Los Angeles. Gerade erst wurde ein Abkommen zwischen den Kriegsparteien USA und Iran verkündet, aber Visaprobleme und schließlich eine Verlegung des Mannschaftsquartiers hatten schon vorab für Chaos bei der Vorbereitung gesorgt. Unsere Los Angeles-Korrespondentin Antje Sieb berichtet über Stimmung und Sicherheitsvorkehrungen in der Stadt.
11: Die Spiele des Iran in der Stadt werde man besonders im Auge haben, sagte Los Angeles County Sheriff Robert Luna bereits vorab bei einer Pressekonferenz.
12: But Iran does bring a different dynamic because of the current world events.
14: Iran bringt wegen der Weltlage eine besondere Dynamik mit sich. Wir werden mehr Personal vor Ort haben und planen für alle Eventualitäten, damit wir bei diesen Spielen auf alles vorbereitet sind.
12: In and around those stadium or any of the fan zones related to the games with Iran.
11: Für den Spieltag sind Demonstrationen am Stadion angekündigt. Erste Proteste hat es auch schon an den Tagen davor gegeben.
26: FIFA must choose. Stand with athletes or stand with those
11: who... In Kalifornien leben Hunderttausende Exil-Iraner, mehr als irgendwo sonst außerhalb des Iran. Sie sehen das Spiel der iranischen Mannschaft mit gemischten Gefühlen. Arsalan sitzt vor einem persischen Restaurant in dem Teil von Los Angeles, der sogar den Spitznamen Teherangeles trägt. Dass die WM so politisch sei, finde er traurig.
27: You know, something sad about these games, the political part of it.
11: Er möchte die ehemalige iranische Flagge mit Löwe und Sonne mit ins Stadion nehmen dürfen. Die Flagge gilt als Symbol von Oppositionellen. Die FIFA wolle solche Fahnen nicht dulden, schreibt die New York Times.
27: The fact that they doesn't allow the free Iranian in America to express their opinion is unheard of.
11: Dass man als freier Iraner in den USA seine Meinung nicht äußern dürfe, sei unerhört. Eine kalifornische Organisation hat deshalb auch schon gegen die FIFA geklagt. Als begeisterter Fußballfan will Arsalan das Spiel trotzdem gucken, zu Hause im Fernsehen. Javid Hakakian sitzt ihm gegenüber und widerspricht. Er hat ein Ticket fürs Stadion. Weil er jahrzehntelang in Hamburg gelebt hat, spricht er Deutsch.
9: Obwohl ich mit Regierung total dagegen bin. Das hat nichts mit Politik zu tun. Das ist ein Spiel.
11: Die WM habe das Zeug dazu, Nationen zu verbinden, hofft er. Nasir Sharif sieht das anders. Der Widerstand gegen die Regierung im Iran sei wichtiger als Fußball. Er ist in der kalifornischen Gesellschaft für Demokratie im Iran aktiv und sagt, die FIFA müsse den Iran rauswerfen. Das habe man bei Südafrika zu Apartheid-Zeiten schließlich auch getan.
13: We ask FIFA to, if they believe in their own principles, they need to give a red card to Iran's Football Federation for atrocity.
11: Auch Fußballer und andere Sportler seien im Iran hingerichtet oder festgenommen worden wegen ihrer Überzeugung. Daher müsse man sich engagieren.
13: Many athletes right now they're waiting for executions. And it's not right. We need to speak out.
11: Für den Fall von Protesten im Stadion hat die iranische Fußballföderation einen Spielabbruch angedroht. Die Mannschaft des Iran wollte ursprünglich in Tucson, Arizona wohnen und trainieren. Aber nicht alle Mitglieder des Begleitteams haben Visa für die USA bekommen. Am Ende verlegte der Iran sein Quartier kurzfristig ins mexikanische Tijuana, gleich an der Grenze zu Kalifornien. Am Sonntag sind Spieler und Betreuer bereits nach Los Angeles geflogen.
21: Die WM, sie ist selbstverständlich das Sportgroßereignis dieses Sommers, aber nicht das einzige. In Saarbrücken finden vom 15. bis zum 20. Juni die Special Olympics statt. Mit dabei ist auch das Bowlingteam der Lebenshilfe Trier. Unser Reporter Sebastian Grauer hat das Team während der Vorbereitung besucht.
15: Dominik holt Anlauf. Dann wirft er eine Bowlingkugel auf das Parkett der Bahn. Die Kugel rollt und räumt am Ende mehrere Pins aus dem Weg. Kein Strike, aber ein gelungener Wurf für Dominik. Der 30-Jährige leidet an einer geistigen Beeinträchtigung. Er arbeitet bei der Lebenshilfe Trier in der Schreinerei.
16: Ich versuche es ja schon zu treffen, aber manchmal geht er daneben. Weiter trainieren, bis das klappt. Ruhig atmen, vorher gucken.
15: Dominik und seine Freunde trainieren einmal in der Woche eine Stunde.
16: Wir haben auch Freunde, da ist halt Teamwork.
15: Dass Dominik und seine Freunde fleißig trainieren, hat einen Grund. Das Team von der Lebenshilfe Trier nimmt dieses Jahr an den Special Olympics im saarländischen Saarbrücken teil. Sie gehören zu etwa 4.300 Athletinnen und Athleten, die in 27 Sportarten gegeneinander antreten. Der Fokus bei den Special Olympics liegt bei Menschen mit geistigen Beeinträchtigungen. Das unterscheidet die Spiele grundlegend von den Paralympics, bei denen Athletinnen und Athleten überwiegend mit körperlichen Einschränkungen antreten. Trainiert wird das Team der Lebenshilfe Trier von Naomi. Bowling ist auch ihr Hobby. Sie unterstützt Dominik und seine 8 Teamkameraden bereits seit 2 Jahren. Die Arbeit macht ihr Spaß. Es gibt aber auch Besonderheiten.
17: Man muss ja schon gucken, dass man bestimmte Personen mehr begleitet, dass man auch einfach die Nervosität sieht auch manchmal anders aus, dass man da ein bisschen mehr ist.
15: Das Team aus Trier ist in diesem Jahr bereits das 2. Mal bei den Special Olympics dabei. Die Trainerin ist stolz auf den Ehrgeiz im Team.
17: Die feuern sich auch gegenseitig an, hier im Training. Die sind sich gegenseitig nur am Pushen, nur am Anfeuern. Das macht richtig Spaß mit denen.
15: Dominik fühlt sich für den bevorstehenden Wettkampf gut vorbereitet. Es geht ihm bei der Veranstaltung in Saarbrücken aber auch darum, weiter zu lernen.
16: Andere Teams mal kennenlernen, gucken, wie die spielen. Die spielen ja ganz anders, wie wir spielen würden. Jeder hat seine eigene Technik.
15: Neue Leute kennenlernen und Spaß haben. Das steht für den 30-jährigen Dominik in Saarbrücken im Vordergrund. Die Platzierung ist ihm gar nicht so wichtig.
16: Ist eigentlich egal. Ist eigentlich dabei sein, ist am besten.
21: So sprechen echte Athleten. Dabei sein ist alles gilt auch für die Special Olympics ab heute bis zum 20. Juni in Saarbrücken.
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21: In der Schweiz ist die rechte Volkspartei SVP mit ihrem Projekt gescheitert, die Einwohnerzahl des Landes zu begrenzen. Bei einer Volksabstimmung, keine 10 Millionen Schweiz, stimmten laut offiziellem Ergebnis 54,8% mit Nein. Das kommentieren heute zahlreiche deutsche Tageszeitungen. Eine Auswahl mit Alfred Schmidt.
18: Schweizerinnen und Schweizer haben in einem Referendum abgelehnt, die Zuwanderung und die Einwohnerzahl des Landes auf 10 Millionen zu begrenzen. Die Frankfurter Rundschau sieht darin eine gute Nachricht. Purzelbäume sollte deshalb trotzdem niemand schlagen, so das Blatt, Und weiter, die Zustimmung fiel bemerkenswert hoch aus, obwohl Regierung, Wirtschaftsverbände, Gewerkschaften und fast alle Parteien dagegen mobil machten. Dabei hätte diese Vorlage eigentlich krachend scheitern müssen. Es gab nämlich 10 Millionen Gründe, Nein zu sagen. Und doch stimmten Hunderttausende SchweizerInnen für eine Verfassungsänderung, die die Bevölkerung deckeln und im Zweifel die Personenfreizügigkeit mit der Europäischen Union aufs Spiel setzen wollte. Soweit die Frankfurter Rundschau. Die Frankfurter Allgemeine Zeitung kommentiert es so: Man mag einem Bevölkerungsdeckel, den die Schweizer nun mehrheitlich abgelehnt haben, tatsächlich einiges entgegenhalten, etwa dass eine numerische Obergrenze nicht allzu viel über Überlastung und Integration aussagt. Es kommt darauf an, wer ins Land kommt. Wer die EU bloß als nützliche Melkkuh sieht, der legt die Axt an die Rechtsgemeinschaft. Umso wichtiger, dass die EU sich an ihre eigenen Regeln hält. Und darüber müssen auch die Mitgliedstaaten wachen. Die Meinung der FAZ. Der Weser-Kurier aus Bremen schreibt dazu, das Scheitern des

0: Voilà, c'est avec ce titre de Tatiana Jane que se referme RFI Matin. Merci beaucoup à vous de nous avoir suivis. On revient demain, bien sûr, dès 5h temps universel. Jean-Pierre Pellon sera là aussi à la technique. Merci à lui d'avoir réalisé cette matinée d'information. Grégory Lesca, Céline Pellerin étaient à la rédaction en chef. Ils seront là aussi demain. Je vous souhaite à toutes et à tous une très belle journée sur RFI. Dans 2 minutes, le journal international. Et ensuite, appel sur l'actualité. Bonjour Juan Gomez.
1: Bonjour Andréane Mellard. Bonjour à toutes et à tous.
0: Le débat aujourd'hui, Juan, de l'émission. Vous revenez sur les violences du vendredi à Kinshasa.
1: Oui, la manifestation organisée par une partie de l'opposition contre le projet de révision constitutionnelle a tourné à l'affrontement. Des violences ont éclaté entre manifestants et partisans du pouvoir, puis avec les forces de l'ordre. Plusieurs responsables politiques ont été blessés. Le bras de fer entre l'opposition et le pouvoir risque-t-il de se durcir dans les prochaines semaines? On en parle ce matin. Vous nous appelez 33 9 693 693 70 et on vous attend également sur les réseaux sociaux. À demain, Andréane.
0: À demain, bonne
1: Dans
0: journée.
1: Tout juste une minute, le journal.
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5: Um 10 Uhr mit Markus Westhoff. Die USA und der Iran haben sich auf ein Abkommen geeinigt. Während führende Politiker diese Nachricht begrüßen, sieht die grünen EU-Außenpolitikerin Hanna Neumann das Ergebnis kritisch. Im Deutschlandfunk sagte sie:
6: Die wirklich komplizierten Fragen, um die es in diesem Konflikt ging, die sind ja alle noch offen. Also die Nuklearfrage ist offen, die Frage der Proxy-Unterstützung Hezbollah, Houthi, Hamas ist offen, das Raketenprogramm ist offen. Das soll angeblich gar nicht mehr verhandelt werden, genauso wie die Situation der Menschen im Land. Das ist ehrlicherweise wirklich, wirklich bitter.
5: Europa und die USA hätten bisher die Erfahrung gemacht, so Neumann, dass der Iran viel verspreche und alle hinhalte, im Hintergrund aber weiter an der Atomrakete baue. Das könnte jetzt wieder der Fall sein, befürchtet Neumann. Die Ölpreise sind nach der Einigung zwischen den USA und Iran deutlich gefallen. Der Preis für die weltweite Referenzsorte Brent fiel um 4% auf $84 pro Barrel. Die USA und Iran haben sich unter anderem darauf geeinigt, die Blockade der Straße von Hormus aufzuheben. Die Meerenge ist von entscheidender Bedeutung für den Transport von Öl und Flüssiggas aus dem Persischen Golf. Auf das Rahmenabkommen zwischen den USA und dem Iran reagiert Israel ablehnend. Laut Verteidigungsminister Katz sollen sich israelische Truppen auch nach dem Ende des Irankrieges nicht aus dem Süden des Libanon zurückziehen. Sie würden zudem auf unbestimmte Zeit Stellungen in Syrien und im Gazastreifen halten. In den vergangenen 2,5 Jahren hat Israel Gebiete im Gazastreifen, im Libanon und Syrien unter seine Kontrolle gebracht. Das Abkommen zwischen dem Iran und den USA soll am Freitag unterzeichnet werden. Der Bildungserfolg eines Kindes ist in Deutschland nach wie vor abhängig von seiner sozialen Herkunft. Zu diesem Ergebnis kommt der nationale Bildungsbericht, der am Mittag in Berlin vorgestellt wird. Im ARD-Morgenmagazin kündigte Bildungsministerin Prien an, stärker als bisher die frühkindliche Bildung in den Blick zu nehmen. Entscheidend sei, was Kinder zwischen 0 und 6 im Elternhaus und in der Kita an Bildung vermittelt bekommen. Der Sohn der norwegischen Kronprinzessin Mette Marit, Marius Borg Høiby, ist zu 4 Jahren Haft verurteilt worden. Der 29-Jährige war in insgesamt 40 Punkten angeklagt. ARD-Norwegen-Korrespondentin Jana Sinram berichtet.
7: Das Osloer Bezirksgericht sprach Marius Borg-Høiby unter anderem wegen Vergewaltigung in zwei Fällen und Gewalt gegen eine Ex-Freundin schuldig. Von zwei weiteren Vergewaltigungsvorwürfen wurde der 29-Jährige freigesprochen. Die Staatsanwaltschaft hatte mehr als 7 Jahre Haft gefordert, Høibys Verteidiger einen Freispruch von den schwersten Vorwürfen. Sie hatten auf 1,5 Jahre Haft plädiert für die weniger schwerwiegenden Delikte, die der Sohn der norwegischen Kronprinzessin zugegeben hat, darunter Drogenbesitz und Vandalismus. Das Urteil ist noch nicht rechtskräftig, beide Seiten können Berufung einlegen.
5: Die EU beginnt am Rande des Außenministertreffens in Luxemburg die Beitrittsverhandlungen mit der Ukraine und der Republik Moldau. Der Schritt gilt als wichtiges Zeichen an die beiden Länder, dass sich ihre Reformanstrengungen lohnen. Ungarn hatte Verhandlungen zuvor 2 Jahre lang blockiert. Zum Auftakt der EU-Beitrittsverhandlungen stehen die Themen Justiz, Schutz der Grundwerte und Sicherheit im Mittelpunkt. Bei einem russischen Angriff auf Kiew ist in der Nacht die Hauptkirche des dortigen Höhlenklosters in Brand geraten. Es zählt zum Weltkulturerbe. Nach Angaben des Militärgouverneurs gibt es ernsthafte Schäden. Landesweit gab es ukrainischen Behördenangaben zufolge bei russischen Raketenangriffen mehrere Tote und Dutzende Verletzte. In deutschen Gefängnissen wird der Platz knapp. Nach einem Zeitungsbericht gibt es so wenig Plätze wie seit 7 Jahren nicht mehr. Seit 2019 sind demnach bundesweit mehr als 1.700 Haftplätze abgebaut worden, sodass derzeit noch etwa 70.000 zur Verfügung stehen. Und das, obwohl die Zahl der Inhaftierten nach Daten der Justizbehörden kontinuierlich ansteigt. Das führe zu einem historischen Engpass, heißt es. SWR Nachrichten, Redaktion Wiebke Huss.
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8: Mit Petra Waldvogel und einem Schwarm Waldrappen von Radolfzell am Bodensee quer über ganz Europa bis nach Spanien. Fliegen. Das hat ein deutsch-österreichisches Forscherteam gemacht. Das Waldrapp-Team hat nämlich ein ehrgeiziges Ziel. Es will die vor Jahrhunderten in freier Wildbahn ausgestorbenen Vögel wieder ansiedeln. Die Küken werden von Mitarbeitenden von Hand aufgezogen und müssen deshalb auch den Weg in den Süden von diesen Menschen gezeigt bekommen. Ein Foto, das zwei Wissenschaftlerinnen des Waldrapp-Teams mit einem Motorschirm auf diesem Weg zeigt, hat jetzt den Wettbewerb Scientist at Work, Wissenschaftler bei der Arbeit, der renommierten Zeitschrift Nature gewonnen. Geschossen hat das Foto Gunnar Hartmann. Er ist Student an der Universität Koblenz. Pia Nicolai hat mit ihm über sein Gewinnerfoto gesprochen.
9: Also ich wusste schon ein bisschen vorher, dass ich ihn gewinnen werde. Aber als ich dann tatsächlich gesehen habe, dass das öffentlich ist, war ich doch sehr gerührt von dieser Ehre.
10: Gunnar Hartmann hat genau im richtigen Moment auf den Auslöser gedrückt. Vor 2 Jahren stand er hoch oben auf einem Berg in Spanien mit Blick auf die Olivenbäume unten im Tal. Dann flog eine Gruppe junger Waldrappen auf Augenhöhe ganz dicht an ihm vorbei. Das war kein spontaner Schnappschuss, sondern ein Foto, das er vorher geplant hatte.
9: Und das hat tatsächlich auch geklappt, dass die dann vorbeigeflogen sind und sich schön formiert haben und ich dieses Bild schießen konnte. Und das habe ich versucht, in diesem Foto einzufangen. Das Fluggerät, wie es Lärm macht, das Megafon, was man auf dem Foto sieht, wo Helena Wehner ruft und die Vögel quasi motiviert mitzufliegen. Und die Vögel, wie sie an dem Fluggerät dran sind und da die Nähe zu ihrer Ziehmutter suchen und eben gemeinsam in den Süden fliegen. Das ist auf jeden Fall magisch. Und das fasst irgendwie die Herzen der Menschen an. Und ich glaube, deswegen konnte ich damit gewinnen.
10: Der 24-Jährige interessiert sich schon seit seiner Jugend für Vögel. Über eine Bekannte bekam er früh Kontakt zum Max-Planck-Institut für Verhaltensbiologie. Und dort lernte er auch Helena Wehner kennen. Sie hat lange für das Waldrapp-Projekt gearbeitet. Und 2023 fragte sie Gunnar Hartmann, ob er als Freiwilliger dabei sein wolle, wenn das Team den Jungvögeln zeigt, wie sie aus Süddeutschland ins Winterquartier nach Spanien fliegen müssen. Gunnar hatte Zeit und sagte zu.
9: Und faszinierend finde ich außerdem, dass es tatsächlich möglich ist, eine ausgestorbene Zugvogelart wieder anzusiedeln. Und das auch jetzt seit über 20 Jahren läuft und tatsächlich auch funktioniert und Erfolg zeigt.
10: Waldrappen wurden vor Jahrhunderten in Europa ausgerottet. Aber in Marokko und in Syrien gab es noch Populationen und ab Mitte des vergangenen Jahrhunderts auch wieder Nachzuchten in Zoos in Europa. Das Waldrapp-Projekt versucht wieder, so viele Vögel in freier Natur anzusiedeln, dass die Art von alleine überleben kann. Dafür werden Küken aus Zoos von Hand aufgezogen, zum Beispiel von Helena Wehner. Und wenn sie alt genug sind, dann werden sie darauf trainiert, ihrer Ziehmutter in ihrem Fluggerät hinterher zu fliegen. Doch dazu haben sie später auf dem Weg in den Süden nicht immer Lust, erzählt Gunnar Hartmann.
9: Und wenn sie dann nicht mitfliegen wollen, was durchaus mal vorkommt, dann stehen wir manchmal ja mit großen Fragezeichen da und müssen dann einen Flugversuch abbrechen und auf den nächsten Tag hoffen.
10: Das alles ist sehr aufwendig. Das Team muss unterwegs immer wieder sein Camp aufbauen und eine gut gesicherte Voliere, in der die Vögel gefüttert werden und die Nacht verbringen. Finanziert wird das alles von der EU und von verschiedenen anderen Institutionen, aber auch von privaten Geldgebern. Gunnar Hartmann liegen die seltenen Waldrappen nach seinem ehrenamtlichen Einsatz am Herzen.
9: Der Waldrapp ist ein Vogel, der vom Menschen ausgerottet wurde und jetzt in einem sehr, sehr aufwendigen Verfahren wieder angesiedelt werden muss. Und wäre es da nicht eigentlich schlauer, die Vögel jetzt hier zu schützen mit entsprechenden Maßnahmen für den Lebensraum? Das, denke ich, ist für mich ein Nutzen, den ich persönlich als Fotograf und als Mitarbeiter des Projekts irgendwie auch sehe.
10: Deshalb hofft er, dass sein preisgekröntes Foto die Betrachter dafür sensibilisieren wird, wie wichtig der Artenschutz ist.
8: Und wenn das gelinge, dann wäre es tatsächlich eine sehr besondere, nämlich nachhaltige Auszeichnung. Um ein etwas anderes, sehr besonderes Naturphänomen geht es jetzt. Sie sieht nämlich aus fast wie eine kleine grüne Bärenfalle. Kinder lieben sie, stecken den Finger rein und zack, die Venusfliegenfalle schnappt zu. Für Menschen harmlos, für Insekten tödlich. Seit Darwin rätseln Forschende darüber, wie eine Pflanze überhaupt so schnell sein kann. Eine neue Studie aus Frankreich liefert jetzt eine mögliche Antwort und könnte sogar spannend werden für Softrobotik und intelligente Materialien. Was man inzwischen weiß und was immer noch nicht über die Schnappkunst der Venusfliegenfalle, das berichtet Julia Nistlen aus der ARD-Wissenschaftsredaktion.
7: Sie schnappt zu. Unerbittlich. Wer die kleinen Fühlhaare der Venusfliegenfalle zweimal innerhalb von etwa 20 Sekunden berührt, löst eine der schnellsten Bewegungen im Pflanzenreich aus. In nur rund einer Zehntelsekunde klappt die Falle zusammen. Und die Zähne am Rand der Fangblätter greifen ineinander wie ein Käfig. Schneller, als wir blinzeln können. Die Physikerin Jong-Yun Ryu von der Universität Aix-Marseille ist Erstautorin einer neuen Studie zur Venusfliegenfalle.
11: Für mich ist die Venusfliegenfalle nicht nur eine wunderbare Pflanze, sondern auch eine faszinierende kleine Bewegung. Deshalb wollte ich verstehen, wie sie tickt.
7: Denn eigentlich dürfte die Pflanze gar nicht so schnell sein. Pflanzen bewegen sich normalerweise langsam. Manche richten morgens ihre Blätter zum Licht aus, andere klappen sie nachts zusammen, oft über Stunden hinweg. Dahinter steckt oft Wasserdruck in den Zellen. Aber die Venusfliegenfalle schnappt fast so schnell zu wie manche Tiere. Der Biologe Simon Popinga von der TU Darmstadt erforscht seit Jahren die Biomechanik der Venusfliegenfalle.
12: Und das ist tatsächlich schon verwunderlich, weil Pflanzen haben ja keine Muskeln, die haben keine echten Nerven und so Pflanzen haben keine echten Gelenke.
7: Lange glaubten Forschende, die Pflanze verschiebt im Inneren besonders schnell Wasser und erzeugt so die Bewegung. Doch das erklärte nie vollständig, wie der Klappmechanismus genau funktioniert. Frühere Forschung zeigte, die Venusfliegenfalle nutzt einen mechanischen Trick. Die gegenüberliegenden Fangblätter stehen unter Spannung und springen dann plötzlich um. Wie ein Kinderspielzeug.
12: Vielleicht kennen das ja einige, diese Plopscheiben. Das sind so Gummischeiben, die man auf links drehen kann. Dann stellt man die hin und die schnappen irgendwann um und springen so nach oben.
7: So funktioniert das Zuklappen der Pflanze selbst. Aber ein Rätsel blieb offen. Was bringt dieses gespannte System überhaupt an den Kipppunkt? Könnte dafür doch blitzschnell verschobenes Wasser verantwortlich sein? Genau das wollten die Forschenden aus Frankreich nun herausfinden. Dafür zerlegten und filmten sie die Bewegung Schritt für Schritt. Und sie maßen direkt in lebenden Pflanzenzellen, wie schnell Wasser sich dort überhaupt bewegen kann.
11: Wir haben eine winzige Zelldrucksonde in eine lebende Pflanze hineingeschoben, um zu messen, wie schnell sich Wasser bewegt.
13: Das Ergebnis überraschte auch den Mitautor der Studie, Joël Forter.
14: Denn wenn man diese Messungen hochrechnet, landet man bei Minuten.
13: Aber die Spannung in der Venus-Fliegenfalle kippt und ploppt in Sekundenbruchteilen, nicht erst Minuten, nachdem eine Fliege auf ihr gelandet ist.
12: Die Studie zeigt auf eine sehr elegante Art und Weise, dass Hydraulik, also Wasserverschübe in den Zellen und Geweben, nicht der Motor dieser Initialbewegung ist. Es wird viel zu lange dauern,
13: sagt der Biologe Popinga. Die Forschenden aus Frankreich konnten nun erstmals experimentell zeigen, was dieses schnelle Plopp überhaupt auslöst. Dabei half der Physikerin Ryu eine Art kleiner Fühlfinger, der prüft, wie weich die Oberfläche ist.
11: Wir haben die Oberfläche mit einer extrem feinen Nadel eingedrückt, dünner als ein Haar, um zu schauen, wie hart die Zellen außen waren, bevor und nach dem Auslösen der Falle.
13: Und dabei sah das Team kurz vor dem Umschnappen,
14: die Zelle wurde weicher,
13: ergänzt ihr Kollege Forter. Die Fänge der Venusfliegenfalle stehen bereits unter Druck und Spannung. Ein bisschen wie eine prall gefüllte Wasserbombe. Solange die Außenhülle stabil bleibt, bleibt alles im Gleichgewicht. Wird die Außenhülle jetzt auf einer Seite plötzlich weich, kann die gespannte Struktur kippen. Simon Popinga.
12: Und wenn diese mechanische Spannung frei wird, dann kommt es halt eben zu der Bewegung des Blattes und zum Durchploppen und zum schnellen Verschließen.
13: Das ist die entscheidende neue Erkenntnis in der Studie, die jetzt im Fachmagazin Science veröffentlicht wurde.
12: Und das ist schon, also im Bereich der Venusfliegenfallenforschung, ein echter Durchbruch.
13: Wie genau die äußere Zellwand plötzlich weich wird, ist allerdings noch offen, ergänzt Popinga.
12: Da ist natürlich im Verdacht, dass dort irgendein Enzymcocktail diese Epidermiswände im Endeffekt weich macht. Aber das ist tatsächlich Gegenstand zukünftiger Forschung.
13: Und die könnte herausfordernd bleiben. Denn vor allem die offene Venusfliegenfalle ist experimentell extrem schwierig zu untersuchen, sagt Forter.
14: Sobald du versuchst, sie zu berühren, zu untersuchen, auseinanderzunehmen oder so, geht sie zu.
13: Und öffnet sich für 12 bis 24 Stunden auch nicht wieder. Die Pflanze reagiert höchst empfindlich auf die Laborumgebung. Auch das macht deutlich, wie besonders es ist, dass die französischen Forschenden diesen Mechanismus nicht nur theoretisch beschrieben, sondern direkt an der Pflanze selbst messen konnten. Diese Grundlagenforschung an der Venusfliegenfalle könnte auch für Anwendungen interessant werden. Etwa in der Robotik, erklärt Popinga.
12: Und dann hat man zum Beispiel ganz schnell funktionierende Greifer, die irgendwas schnell greifen können. Oder die erst ab einem bestimmten Schwellenwert irgendwas greift. Die jetzige Studie, die zeigt halt, dass das Ganze auch ausgelöst werden kann durch eine mechanisch sich ändernde Hülle. Und das eröffnet nochmal ganz neue Perspektiven, weil das noch gar nicht in Betracht gezogen wurde.
13: Die Venusfliegenfalle zeigt damit, selbst Pflanzen können hochraffinierte Bewegungen steuern. Und manche Ideen daraus könnten sogar in der Technik landen.
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8: Um 10.16 Uhr.
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8: Insgesamt eigentlich sehr, sehr sonnig. In der Pfalz und in vielen Teilen Baden-Württembergs scheint nämlich überwiegend die Sonne. Nur ein paar lockere Wolken ziehen vorbei. Erst etwas nördlich von Hunsrück und Odenwald ziehen diese zeitweise dichteren Wolken eben nicht so vorüber. Aber es bleibt überall meistens trocken. Am Nachmittag dann sind es nur 17 Grad im Westerwald, 23 an der Mosel und Donau und sommerliche 26 im Breisgau. In der Nacht kühlt es wieder ab auf 14 bis 7 Grad. Anfangs ist es noch locker bewölkt. Gegen Morgen ziehen von Westen her dann mehr Wolken ran. Und diese Wolken werden dann im Verlauf des Tages auch dichter. Vor allem am Vormittag kann es ein bisschen regnen. Insgesamt ist es wärmer und schwüler bei maximal 22 bis 30 Grad.
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8: Washington und Teheran haben sich auf einen Weg zur Beendigung des Irankriegs geeinigt. Geplant ist nach Angaben beider Seiten zunächst eine zeitlich begrenzte Waffenruhe und die Wiedereröffnung der Straße von Hormus. Auf das Rahmenabkommen zwischen den USA und dem Iran reagiert Israel ablehnend. Laut Verteidigungsminister Katz sollen sich israelische Truppen auch nach dem Ende des Irankrieges nicht aus dem Süden des Libanon zurückziehen. Sie würden zudem auf unbestimmte Zeit Stellungen in Syrien und im Gazastreifen halten. Der Bildungserfolg eines Kindes ist in Deutschland nach wie vor abhängig von seiner sozialen Herkunft. Zu diesem Ergebnis kommt der nationale Bildungsbericht, der am Mittag in Berlin vorgestellt wird. Im ARD-Morgenmagazin kündigte Bundesbildungsministerin Prien an, stärker als bisher die frühkindliche Bildung in den Blick zu nehmen. Der Sohn von Norwegens Kronprinzessin Mette-Marit ist unter anderem wegen Vergewaltigung zu 4 Jahren Haft verurteilt worden. Das hat ein Gericht in Oslo mitgeteilt. Heube war in 40 Punkten angeklagt, unter anderem soll er 4 Frauen vergewaltigt haben. In 2 der 4 Fälle wurde er laut der Berichte freigesprochen.
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8: Millionen Tonnen Kohlendioxid, die werden in Deutschland jedes Jahr durch trockengelegte Moore freigesetzt. Ähnlich viel ist das wie durch den Verkehrssektor. Die Bundesregierung will diese Entwicklung stoppen, Moore wieder vernässen und dort Land- und Forstwirtschaft ermöglichen. SPD-Bundesumweltminister Carsten Schneider hat im April ein Programm zur Wiedervernässung von 90.000 Hektar Moor bis 2030 vorgestellt. Ausgestattet ist das Programm mit rund 1,75 Milliarden Euro. Wie der Moorschutz schon jetzt in Brandenburg funktioniert und was Landwirte zu den neuen Plänen der Bundesregierung sagen, eine Reportage von Thorsten Südow.
17: Dunkelgrüne Wiesen und Viehweiden, aber auch Getreidefelder, soweit das Auge reicht. Durchbrochen nur von Heckenstreifen und Baumalleen. In der Luft kreisen Bussarde und Milane. Hier, 60 Kilometer westlich von Berlin, mittendrin im havelländischen Luch, das vor etwa 300 Jahren teilweise entwässert wurde, lebt und arbeitet Landwirt Andreas Bangert. Es ist der schwarze Moorboden, auf dem Bangert einen großen Teil seiner Landwirtschaft betreibt.
18: Ich habe mir für diese Moorflächen über die Jahre das für mich passende Bewirtschaftungsmodell überlegt. Das ist einfach Mutterkuhhaltung und Rindermast in ganzjähriger Weidehaltung. Die passt halt sehr gut auf diese Grünlandstandorte mit absolutem Grünland, also mit Flächen, die nicht anders als Grünland nutzbar sind. Und die ganzjährige Weidehaltung ist sehr tiergerecht und auf der anderen Seite auch sehr wirtschaftlich.
17: Landwirt Andreas Bangert, Typ, mittelbraune, lockige Haare, Nickelbrille, immer ein Lächeln im Gesicht, stammt aus Baden-Württemberg. Seinen Landwirtschaftsbetrieb im brandenburgischen Paulinenaue hat er 1993 gegründet. Seit 2021 beteiligt er sich am Projekt Moorschonende Stauhaltung, das von der Brandenburger Landesregierung gefördert wird. Das bedeutet ein verstärktes Wirtschaften auf nassen Niedermoor-Wiesenflächen.
18: Ich gehe davon aus, dass der Klimawandel, dass der menschengemacht ist und dass deswegen der Klimawandel auch durch den Menschen beeinflusst bzw. abgebremst werden kann.
17: 7% der jährlichen Kohlendioxidemissionen in Deutschland würden aus entwässerten Mooren freigesetzt, argumentiert Bangert.
18: Und die effektivste Möglichkeit, diese CO2-Emissionen aus diesen entwässerten Mooren zu reduzieren, ist die Wiedervernässung. Und ich versuche jetzt hier auf dem Standort, versuche ich praktisch zwischen der Wiedervernässung und der Bewirtschaftung eine Vereinbarkeit zu erzielen.
17: Und wir stehen hier ganz in der Nähe von einem ganz speziellen Stauwerk, das wichtig ist für diese große Weidefläche, die Sie hier haben, die mit Weidenbäumen bestanden ist, aber auch mit Gräsern. Was hat es damit auf sich? Gehen wir mal ran, was passiert da eigentlich? Sieht aus wie 1,50 x 1,50 Breite aus Zement. Und was ist denn in diesem Schacht drin?
18: Also in dem Schacht sind Eichenbohlen, die über die Spindel angehoben oder abgesenkt werden können. Und über dieses Anheben und Absenken kann man praktisch den Wasserstand im Graben regulieren.
17: Welches ist der beste Wasserstand aus Sicht des Landwirtes Andreas Bangert?
18: Also aus Sicht des Moorschützers ist der höchstmöglich erreichbare Wasserstand der beste. Also für die Moorflächen wäre ein Wasserstand, der sich ziemlich genau auf Geländehöhe bewegt, wäre eigentlich oder ganz, ganz leicht überstaut, wäre ideal. Und das ist praktisch immer das Ziel, dass man diesen Wasserstand einstellen kann und auch über einen möglichst langen Zeitraum halten kann.
17: Ich gehe einige Schritte mit Landwirt Andreas Bangert durch seine vernässte Moorwiese. Ein Stückchen Klimaschutz quasi zum Anfassen, weil der Wasserstand knapp unter der Grasnarbe verhindert, dass sich der in Jahrhunderten entstandene Torf weiter zersetzt und klimaschädliches Kohlendioxid austreten kann. In Brandenburg ist auf nur etwa 10.000 Hektar Moor der Wasserstand derart ausreichend. Dabei könnten Moorböden zusätzlich Wasser in der oft trockenen Region Brandenburg halten.
18: Der Moorboden, der ist wie ein Schwamm. Der hat wirklich, also wenn der funktioniert, dann hat er ein sehr hohes Wasserhaltevermögen. Und wenn man da drauf tritt, dann tritt da wirklich viel Wasser aus. Also der kann unheimlich viel Wasser speichern.
17: Ich fahre 50 Kilometer weiter Richtung Westen, nach Gülpe. Das kleine Dorf mit der Backsteinkirche, umgeben von Wiesen, Feldern und Kanälen, liegt nur einige hundert Meter entfernt von der Havel. Auch hier, soweit das Auge reicht, Niedermoorgebiet und Lebensraum vieler Vogelarten.
19: Feldlerchen auf jeden Fall. Die Grauammer ist eine ganz typische Art. Braunkehlchen sind wir hier in der Gegend eines der Top 5 Gebiete in Brandenburg.
17: Schildert Clemens Herche von der Naturwacht Westhaveland, der in der Wiesenlandschaft mit dem Fernglas nach Kiebitzen Ausschau hält. Er spricht sich mit Landwirten ab, ab wann und wo Niedermoorwiesen im Juni gemäht werden.
19: Das ist enorm wichtig, dass wir hier mit den Landwirten, die in der Fläche wirtschaften, gut zusammenarbeiten, weil wir alle diese Landschaft in irgendeiner Art und Weise nutzen. Der Landwirt verdient damit Geld. Wir versuchen, die Natur zu schützen. Wir müssen gucken, dass wir zusammen einfach arbeiten und miteinander einen guten Weg finden.
17: Während Clemens Herche das sagt, lächelt wenige Schritte entfernt ein kräftiger Mann, Enrico Vogt. Er leitet seit 10 Jahren die Agrargenossenschaft Gülpe. Hier werden Gras, Heu und Rindfleisch auf hunderten Hektar Wiesen, beispielsweise in der großen Grabenniederung, produziert. Etwa bis Mitte Juni steht in dem Niedermoorgebiet Wasser in den Wiesen, dann startet schrittweise die Wiesenmaht. Mit einem nagelneuen Häcksler, der auf Gummiketten über den Moorboden rollt.
20: Genau, der ist extra dafür ausgerüstet, dass er sehr, sehr wenig Bodendruck hat. Und an diesem Häcksler fahren wir dann ein Direktschneidwerk. Also es wird direkt gemäht und gleich gehäckselt. Da hat das Ministerium des Landes Brandenburg, das nennt sich Moor Investiv, hat hier mit unterstützt und es gab 80% Förderung für den Häcksler.
17: Genossenschaftsvorstandschef Enrico Vogt aus dem brandenburgischen Gülpe steht dem im April vorgestellten Moorförderprogramm aufgeschlossen gegenüber. Allerdings beim Fördern sollten die nicht vergessen werden, die sich schon seit Jahren bemühen, Moore als Kohlendioxid- und Wasserspeicher zu erhalten.
21: Ich bin ja jetzt seit 10 Jahren geschäftsführender Vorstand hier und seit 10 Jahren versuche ich eben begreiflich zu machen, dass auch wir, die schon vernässt sind und entsprechend mit den Regeln arbeiten, dass auch wir entsprechend eine Entschädigung brauchen und das sollen sich angucken, das Gebiet. Und ich habe schon viele Moorschützer oder viele Leute, die damit betraut sind, hergeholt und habe denen gezeigt, guck doch, wir machen das schon.
17: Zurück nach Paulinenaue zu Landwirt Bangert. Etwas mehr als 30.000 Euro im Jahr bekommt Landwirt Bangert vom Land Brandenburg dafür, dass er auf etwa 150 Hektar moorschonende Stau Haltung betreibt. Mal reicht der Wasserstand bis 10 cm unter der Grasnarbe, auf anderen Flächen sind es 30 cm. Mit Holzbalken und grauen Folien dichten Andreas Bangert und seine 3 Mitarbeiter die Enden der 4 Meter breiten Wassergräben ab, die einige Wiesen eingrenzen. Alles mit dem Ziel, nur wenig Wasser versickern zu lassen.
18: Das heißt praktisch, die Gräben werden nicht gekrautet und nicht geräumt, um praktisch den Wasserabfluss zu verzögern. Dann habe ich hier Stauanlagen, um auch das Wasser zurückzuhalten. Und damit sind eigentlich meine Möglichkeiten schon weitestgehend erschöpft. Also um praktisch ein besseren Wasserrückhalt noch zu erreichen, da müsste die ganze Sache wesentlich großflächiger angelegt werden.
17: Wesentlich großflächiger den Moorschutz anlegen, das ist das Ziel eines Förderprogramms zur Wiedervernässung von Moorböden, das Bundesumweltminister Carsten Schneider von der SPD im April vorgestellt hat. Das Ziel, 90.000 Hektar trockengelegte Moorböden sollen bis zum Jahr 2030 wiedervernässt werden. Es gehe nicht um Flächenstilllegungen, sondern darum, freiwillig in Moorregionen auf nasse Landwirtschaft umzuschwenken und die Moore als Kohlendioxidspeicher sowie als natürliche Kühlanlagen zu erhalten, so Minister Schneider. Der Paulinenauer Moorbauer Andreas Bangert hat mal reingeschaut in die Förderrichtlinien des neuen Programms. Im Prinzip gut, aber...
18: Wir haben in Deutschland 1,8 Millionen Hektar entwässertes Moorland. Wir müssten eigentlich, wenn wir bis 2045 die Moore komplett vernässen wollten, dann müssten wir eigentlich in den nächsten 20 Jahren jedes Jahr 90.000 Hektar vernässen. Dieses Programm umfasst aber 90.000 Hektar mit dem Ziel bis 2030. Also ist vielleicht ein Anfang, aber im Grunde genommen viel zu wenig.
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8: Es ist kurz vor 11:30.
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8: Mit Petra Waldvogel. Eigentlich waren es ja mal 8, aber nach der völkerrechtswidrigen Annexion der Krim 2014 wurde Russland suspendiert. Und seither ist es eben nur noch ein G7-Gipfel. Der beginnt heute Abend in Evian, diesmal mit Donald Trump. Und vielleicht wirkt sich die Atmosphäre am Genfer See ja positiv aus, wenn es dort vor allem um die vielen aktuellen Krisen und Kriege geht. Wir reden darüber nach den Nachrichten 9:30.
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8: Fast schon richtig Sommer. In der Pfalz und in vielen Teilen Baden-Württembergs.

0: Besoin exact de financement du Sénégal pour honorer le remboursement de sa dette publique et de ses intérêts dans les 12 prochains mois, mais aussi le montant précis des recettes de l'État. Alors que la croissance initialement prévue à 5% a été revue à la baisse à 2% et que le contexte international avec la crise en Iran et un prix du pétrole qui flambe pèse lourdement sur le budget de l'État. Autant de chiffres et de questions techniques qui auront un impact dans un second temps sur la possibilité ou non pour le FMI de reprendre un programme avec le Sénégal. Léa Lisa Westerhoff, Dakar, RFI.
1: L'actualité en République démocratique du Congo où les autorités dénombrent désormais 782 cas confirmés d'Ebola pour 181 décès. Ces dernières 24 heures, ce sont 72 nouveaux cas qui ont été comptabilisés. L'une des plus fortes augmentations en l'espace d'une journée depuis le début de l'épidémie le mois dernier. La République démocratique du Congo aussi, avec la réponse du parti au pouvoir, l'UDPS, après la manifestation de vendredi à Kinshasa, rassemblement de l'opposition contre un projet de modification de la Constitution qui permettrait au président Félix Tshisekedi de briguer un troisième mandat. Une journée de vendredi marquée par des violences, affrontements entre manifestants et partisans du pouvoir, puis avec les forces de l'ordre. Et pour le secrétaire général de l'UDPS, donc Augustin Kabouya, la faute en revient entièrement aux opposants. Sur place, Pascal Moulégoua.
2: L'UDPS vive. Podium dressé, écran géant installé, militants mobilisés au siège de l'UDPS, Augustin Kabouya accuse les opposants d'avoir poursuivi un objectif bien différent de celui officiellement annoncé.
3: Leur objectif était d'incendier le palais du peuple afin de créer le chaos dans ce pays. Ils ont recruté des miliciens de Mombondo et des gangs de Kuluna pour accomplir de sales besognes. Cela fait 4 jours que j'attends qu'on m'identifie ces soi-disant membres de la Force du Progrès. Qu'on me cite leur nom, mais rien, cela n'a rien à voir avec nous. Vous disiez vouloir organiser un sit-in. Que venez faire des machettes dans votre sit-in ?
2: Puis il pointe des images et commente.
3: Regardez Martin Fayoulou, il s'est maquillé avec je ne sais quoi sur la tête. Il a même ajouté du sparadrap pour faire croire qu'il a été blessé. Moi, j'ai pris le temps d'examiner tout le scénario qu'ils ont monté. Ils étaient tous vêtus de blanc et se sont aspergés de tomates pour faire croire qu'ils avaient été blessés. C'est un coup de théâtre, c'est un échec, tout comme votre soi-disant journée ville morte du 3 juin dernier.
2: Tout comme les gouvernements, les chefs du parti présidentiel soutiennent qu'il n'y a eu aucun mort et défient l'opposition s'il y a eu mort, qu'il éprouve et rende visite à la famille éprouvée. Fin de citation. Pascal Moulégoua, Kinshasa, RFI.
1: Et que vous inspirent ces événements de vendredi ? C'est la question que vous pose Juan Gomez. Le débat d'appel sur l'actualité. Dans 2 minutes, avant cela, on vous parle de l'Afrique du Sud, Pretoria, qui assure avoir renvoyé plus de 2700 étrangers lors de la semaine écoulée. Un décompte qui fait suite à la promesse du président Cyril Ramaphosa de durcir la lutte contre l'immigration illégale, alors que ces derniers mois ont été marqués par des manifestations xénophobes visant notamment les autres Africains. Quelles conséquences à court, moyen et long terme de l'accord pour un protocole de paix que le médiateur pakistanais a annoncé cette nuit entre les États-Unis et l'Iran. Un accord largement salué ce matin, un peu plus de 3 mois après les hostilités lancées par les États-Unis et Israël, des mois marqués par des hausses de prix et par des difficultés d'approvisionnement. Ce matin, par exemple, la chronique des matières premières était consacrée au bitume qui est plus cher et plus long à obtenir pour les entrepreneurs africains. Autre situation, c'est en Guinée. L'Union pour la défense des consommateurs alerte les autorités sur les difficultés rencontrées en région, notamment dans le nord du pays. Les difficultés d'approvisionnement des stations-service qui entraînent des hausses de prix. Écoutez Mbani Sidibé, le président de l'Union pour la défense des consommateurs de Guinée.
4: Aujourd'hui, les consommateurs de l'intérieur de la Guinée ont des difficultés non seulement pour avoir le carburant à la pompe, mais aussi font face à une augmentation des prix sur le marché noir. Aujourd'hui, imaginez-vous, normalement en Guinée, le prix d'un litre d'essence ou de gasoil à la pompe, c'est 12 000 francs guinéens. Mais on vend jusqu'à 15 000 ou 20 000 francs guinéens par endroit. Et c'est qu'il y a une préoccupation. C'est pourquoi nous alertons non seulement le gouvernement et la Société nationale du pétrole. Et nous sommes très préoccupés. Souvent, il y a des stations où la distribution n'est pas continue. Et donc, nous pensons que c'est un manque d'anticipation. Et aujourd'hui, cela a une conséquence sur le pouvoir d'achat, sur le bien-être collectif des consommateurs de ces préfectures. Ce qui est vraiment discriminatoire et qui n'est pas normal dans un état de droit.
1: Le président de l'Union pour la défense des consommateurs de Guinée à Conakry. Il est 8h40. Juan Gomez, c'est à vous.
5: Merci Xavier Besson, très bonne journée. Prochain grand rendez-vous avec l'actualité africaine à 12h30, TU.
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5: À suivre vos réactions après les violences de vendredi à Kinshasa. La plateforme de l'opposition C64 avait appelé à un rassemblement devant le Parlement pour dénoncer le projet de modification de la Constitution qui permettrait, selon elle, au président Félix Tshisekedi de briguer un troisième mandat. La veille, donc jeudi, le sit-in devant le Palais du Peuple avait été interdit par les autorités de la capitale qui avaient proposé que le rassemblement se tienne sur un autre site. Mais l'opposition a tout de même choisi de maintenir son rassemblement à l'endroit initialement prévu. Et la manifestation a donc tourné à l'affrontement pour disperser les militants. Les forces de l'ordre ont fait usage de gaz lacrymogènes. Plusieurs responsables politiques ont été blessés. Parmi eux, Martin Fayoulou, Délice Essanga et Jean-Marc Kabound. L'opposition qui affirme d'ailleurs que des balles réelles ont également été tirées. Une accusation rejetée par la vice-ministre de l'Intérieur qui assure que la police est intervenue avec professionnalisme et dans le strict respect de la loi. Alors que vous inspirent ces événements? Quelles pourraient être les conséquences politiques? Et dites-nous si le bras de fer ne risque pas de se durcir dans les prochaines semaines entre l'opposition et le pouvoir. Vous nous appelez 33 9 693 693 70. J'ai des dizaines et des dizaines de commentaires postés sur Facebook, sur WhatsApp. J'en lirai évidemment quelques-uns. Mais la priorité est à ceux qui prennent la parole, qui s'expriment au téléphone en direct avec nous. Bonjour Élie.
8: Bonjour cher Juan, bonjour à tous les amoureux de la radio du monde.
5: Vous êtes dans la capitale congolaise, vous êtes dans un endroit un peu clos, peut-être sortez qu'on puisse bien vous entendre, ça résonnait un tout petit peu là où vous êtes. Élie, vous disiez au Standard avoir été vendredi dernier dans la manifestation et vous souhaitiez témoigner.
8: Effectivement Juan, vous savez... L'UDPS fait la honte à la mémoire de ces chrétiens qui sont au point de renier systématiquement ces anciennes idéologies démocratiques. Mais je voudrais rappeler au président de la République, Félix-Antoine Tshisekedi, que je votais aux récentes élections que la vie politique est un cycle et il ne doit l'oublier. Vous savez, cher Juan, les actes commis par une milice appelée Force du Progrès ont entraîné des pertes en vie humaine.
5: Alors, Élie, excusez-moi, vous dites qu'il y a eu des morts, c'est ce qu'affirme effectivement l'opposition. Martin Fayoulou, dès vendredi après-midi, disait qu'il y avait eu deux victimes. Il se trouve que l'une d'entre elles est réapparue, et comme le disait, vous l'avez entendu peut-être à l'instant dans le journal de Xavier Besson, le chef de l'UDPS, le parti présidentiel, hier il disait, s'il y a des morts, que les opposants se rendent chez les familles éprouvées, et visiblement, ça n'a pas encore été fait. Donc, le pouvoir met en doute ces accusations de l'opposition.
8: Cher Juan, moi, j'ai vu des corps sur le sol. Et ces corps-là ont été emportés par le ministre appelé Force du Progrès. Là, je vous rassure, parce que vous pouvez demander à tous ces Congolais qui étaient présents, ils vous diront qu'il y a eu des morts, et que les corps ont été emportés par les milices appelées Force du Progrès.
5: Les milices pointées du doigt, Force du Progrès, qui sont des milices qualifiées proches de l'UDPS de Félix Tshisekedi. Élie, je suis désolé, vraiment, le réseau téléphonique n'est pas très très bon. On se regarde avec le technicien en ce moment et on se dit effectivement qu'on aurait pu avoir une meilleure ligne. Malheureusement, en tout cas, on a entendu l'essentiel de votre témoignage. Christian, bonjour.
9: Bonjour Juan, bonjour à tous les auditeurs de la radio France Internationale.
5: Que vous inspirent les événements de vendredi à Kinshasa?
9: Donc moi je pense que Juan, contrairement à mon prédécesseur, l'opposition congolaise a organisé, on a la mémoire, le 3 juin, une journée ville morte. Donc cette journée ville morte a été, on peut dire, à moitié ici, parce que la ville était morte à moitié. Mais le récent événement, moi je pense que, vu la faible mobilisation de l'opposition, ayant convenu avec l'autorité urbaine de l'itinéraire, l'opposition a voulu juste créer cette situation en allant investir la place du palais de peuple. Ouais. C'est ce qui a créé ces fréquentations avec les forces de l'ordre, c'est ce qui a créé ces affrontements.
5: Alors, je précise que le rassemblement devant le Parlement, effectivement, avait été interdit. Les autorités ont jugé cet endroit inviolable. Les autorités ont donc délocalisé le rassemblement et l'opposition en tout cas a choisi de malgré tout essayer de se rendre devant le palais du peuple pour manifester leur mécontentement. Donc vous êtes en train de rejeter la faute, vous, sur les organisateurs de ce rassemblement.
9: Effectivement. On a pu constater cela. Ce sont les organisateurs qui devaient encadrer leurs militants. Parce qu'on a remarqué que la police a fait son travail en escortant les manifestants qui devraient normalement aller se rallier au point de pour faire leur soutien, au point qui était convenu. Oui. Mais en voulant débordant, c'est ce qui a causé à ce que les forces de l'ordre puissent intervenir pour empêcher tout débordement.
5: Alors, il y avait un important dispositif de force de l'ordre, certes, mais comme le disait Élie à l'instant, et nombreux sont les opposants, à dénoncer le rôle joué par ce qu'on appelle les forces du progrès, cette milice affiliée au parti présidentiel.
9: Bon, il faut pas tomber aussi dans ce même piège, parce qu'il y a des images. Dans les images, c'est visible. Nous voyons ceux qui tiennent des armes blanches. Moi, je ne pense pas qu'aujourd'hui, on peut identifier et dire, du coup, juste que c'était la force du progrès qui a eu, malheureusement, à faire ce que nous avons pu constater. Donc, il faut être vraiment très, très, très prudent par rapport à ces allégations.
5: Allez, chacun se renvoie la balle, hein, puisque, effectivement, l'opposition affirme que cette milice, les forces du progrès, étaient présentes aux côtés des forces de l'ordre. On l'a entendu dans le dernier journal Afrique, Augustin Kabouya, donc le président de l'UDPS, le parti présidentiel, affirmer que les organisateurs de cette marche, en tout cas de cette tentative de rassemblement, avait recruté des miliciens Mobondo et des gangs de Kaluna pour accomplir les sales besognes. Fin de citation. On repasse au standard, 33 9 693 693 70. Et on va prendre Andy qui était présent vendredi lors de ce rassemblement. Bonjour Andy.
7: Oui, bonjour.
5: Voyez, vous souhaitez témoigner, on vous écoute. Alors, décidément, excusez-moi Andy, je suis désolé, le réseau téléphonique est vraiment trop mauvais. Hors antenne, il est parfait, mais dès que vous passez la console, et c'est le cas pour de très nombreux appels, ça devient récurrent, il va falloir qu'on règle nous-mêmes peut-être en interne techniquement ce petit problème, puisque malheureusement on ne peut pas vous entendre. On essaye de régler hors antenne Andy, et on vous retrouve évidemment au plus vite. Bonjour Willy.
10: Allô, bonjour Juan Gomez, bonjour à tous les auditeurs de RSS.
5: Willy, vous souhaitez réagir 48 heures après ces violences à Kinshasa. Allô Willy, m'entendez-vous?
10: Oui, je vous entends.
5: Eh bien, allez-y, prenez la parole, vous souhaitiez vous exprimer.
10: Oui, moi, par rapport à la marche qui s'est tenue à Kinshasa le vendredi, je salue seulement le fait que les opposants ont exprimé leur liberté démocratique, mais je n'ai pas aimé en fait tout ce qui a concouru à l'organisation de cette marche, parce que déjà au début, la marche a été interdite par l'hôtel des villes. Non, interdite, mais relocalisée en fait.
5: Effectivement.
10: Donc, dans un pays où on respecte les lois et les institutions, en réalité, les opposants ne devraient pas aller là où ça a été. Ça n'a pas été autorisé.
5: Oui, mais en même temps, Willy, on peut se mettre à la place de l'opposition qui se dit on va manifester devant le Parlement en termes d'image. Symboliquement, c'est bien plus fort que d'être dans un autre endroit. Le Parlement où, mardi dernier, il y a donc un peu moins d'une semaine, les députés ont voté à une écrasante majorité une loi qui fixe les conditions d'organisation du référendum, loi qui permettrait d'organiser, de pouvoir accélérer la modification de la Constitution. Donc symboliquement, c'était bien plus fort pour l'opposition d'être devant le Parlement.
10: Mais ils défendent la Constitution, non? Ils défendent la seule Constitution, mais ils nous disent aussi que le siège de l'Assemblée nationale est inviolable. Lorsqu'on défend la Constitution, on doit aussi défendre les lois qui s'y trouvent. Le siège de l'Assemblée nationale est inviolable. Mmh. C'est-à-dire que c'est normal de respecter cette décision et de relocaliser la marche. On peut manifester pour être entendu. Et surtout, d'ailleurs, moi, je trouve que ce débat sur la loi qui a été adoptée à l'Assemblée nationale n'est pas un débat de la rue. C'est un débat parlementaire. On devrait justement suivre comment les débats se déroulent au niveau du Parlement.
5: Mais oui, mais l'opposition vous dira qu'il n'y a plus de débat au Parlement, puisque le seul groupe de l'opposition présent à l'Assemblée nationale a suspendu sa participation aux travaux depuis maintenant plusieurs semaines. Le Parti Ensemble de Moïse Katumbi a quitté l'hémicycle, donc il n'y a plus, pour dire clairement les choses, il n'y a plus de débat à l'Assemblée. Et d'où le vote à l'écrasante majorité la semaine dernière de cette proposition de loi. Ignace nous a envoyé un petit message que j'ai sous les yeux, message WhatsApp. Il se présente comme un témoin oculaire des événements. Bonjour Ignace.
7: Oui.
5: Allô, allô Ignace, bienvenue, on vous écoute. Allô Ignace. Bon, visiblement on a un petit problème avec Ignace. Peut-être Jean-Emmanuel ? Bonjour.
11: Oui, allô. Bonjour, monsieur Wan.
5: Bonjour, Jean-Emmanuel. Vous souhaitiez prendre la parole. Les conséquences politiques des violences de vendredi.
11: Ok, merci, monsieur Wan. Avant de commencer, je félicite d'abord nos léopards qui sont présentement à la Coupe du Monde. 52 ans après, oui. Vraiment, c'est.
5: On aura l'occasion. On aura l'occasion effectivement de parler de la Coupe du Monde de football et de la prestation des léopards. Le match de mémoire. Je parle sous votre contrôle, Jean-Emmanuel. C'est mercredi, hein.
11: D'accord, c'est mercredi.
5: Voilà. Le retour des léopards de la RDC en phase finale de la Coupe du Monde de football. Jean-Emmanuel, pour revenir aux événements de vendredi à Kinshasa, que souhaitez-vous nous dire?
11: En tout cas, M. Wan, j'ai sali nos autorités pour leur façon de faire concernant les manifestations. Ce qui s'était passé les vendredis, parce qu'en tout cas, je déplore la façon dont nos opposants commencent à se comporter, c'est déplorable, M. Wan. À l'époque de M. Etienne Tshisekedi, ce n'était pas ainsi. Avec nos opposants actuels, ils sont en train de jouer au jeu de l'ennemi. Alors qu'à l'est du pays, il y a la guerre, mais on n'a pas vu aucune manifestation organisée par l'opposition plutôt, concernant l'agression de l'est du pays par les Rwandais. Mais ils se mettent pour organiser les sit-ins concernant le troisième mandat. Alors que le président Tshisekedi était très clair concernant le troisième mandat. Il a clairement dit, moi je ne suis pas pour le troisième mandat, mais je donne ce point de vue au peuple congolais.
5: Voilà, je ne souhaite pas faire un troisième mandat, mais si le peuple me le demande, je le ferai. Voilà. Mais Jean-Emmanuel, c'est vrai que vous êtes plusieurs à nous dire ne pas comprendre l'attitude de l'opposition qui, jusqu'à présent, n'a jamais organisé le moindre rassemblement pour condamner justement l'agression rwandaise, les événements dans l'est du pays, et organise un sitting juste pour essayer de barrer la route à la révision constitutionnelle qui, pour certains d'entre vous, est loin d'être une priorité aujourd'hui. Jean-Emmanuel, comment voyez-vous les prochaines semaines? Est-ce que vous sentez que la crispation, la tension peut être encore plus vive?
11: Effectivement, M. Wan, moi, je demanderai à l'opposition de se calmer. Parce que le président Tshisekedi est en pleine fonction de son mandat. Il n'a pas encore terminé les 5 ans. Imaginez-vous, quand vous l'attaquez encore à l'est du pays, on l'a attaqué avec la guerre de l'Est. Et dans la capitale, vous commencez à organiser des manifestations concernant les changements de la Constitution. Nous déplorons cela, M. Wan. En tout cas, nous demandons à l'opposition de mettre de l'eau dans l'air, hein, de se calmer. S'il faut combattre M. Tshisekedi, ça sera à la fin de son mandat, pas présentement.
5: D'accord, mais l'opposition vous dira qu'elle n'attendra pas la fin du mandat et elle veut surtout barrer la route à une révision de la Constitution. Il y a Pacifique qui nous écrit de Kisangani. Les événements de vendredi illustrent une crise profonde de confiance entre le pouvoir et l'opposition. Si aucun cadre de dialogue crédible n'est mis en place, le risque est réel de voir s'intensifier le bras de fer politique à l'approche des prochaines échéances électorales. Bonjour Freddy.
12: Bonjour Wangorin.
5: Vous êtes déçu, vous, par ce que vous avez pu voir vendredi à Kinshasa?
12: Ah, exactement, parce que les images que nous avons vues défiler dans les réseaux sociaux sont réelles. Vraiment, c'est déplorable. Nous avons mis beaucoup de confiance par rapport à l'arrivée de l'UDPS comme parti démocratique, mais ce que nous revoyons, c'est vraiment désagréable. Ce que nous avons vécu à l'époque de Kabila, c'est sur les mêmes histoires qu'on commence à vivre. Mmh. Donc la police doit protéger vraiment les manifestants qui sont là pour inciter non armés.
5: Ouais, non armé, mais quand on écoute Augustin Kabouya, président de l'UDPS, le parti présidentiel, il disait pas plus tard qu'hier que les opposants ont créé leur propre milice et que les militants étaient venus au lieu dit du rassemblement avec des machettes.
12: C'est de la politique politicienne. Nous avons vu des civils qui sont accompagnés par la police et en train de commettre des bavures sous les yeux de la police. Ça, c'est vraiment décevant. En tout cas, c'est décevant. On ne pouvait pas s'attendre qu'à l'arrivée de l'UDPS qu'on commence encore à connaître ces nouvelles histoires.
5: Ouais. Merci de cette réaction, Freddy. Ignace, une nouvelle tentative avec vous. On vous écoute. Bonjour.
7: RFI, je vous reçois.
5: Ah, nous aussi, on vous reçoit 5 sur 5. On a bien fait de vous rappeler. Ignace, vous étiez sur place, c'est ça ?
7: Allô ?
5: Allô, allô ? Bon, visiblement, on a un problème avec votre numéro de téléphone. Essien, bonjour.
13: Bonjour, RFI, bonjour.
5: Vous disiez au standard être présent à la manifestation vendredi.
13: Oui, j'étais présent à la manifestation. J'ai vu tout ce qui s'est passé. C'est déplorable, vraiment. C'est
5: déplorable. Qu'avez-vous vu exactement, Essien ?
13: Les sit-ins organisés par la coalition 64, les vendredis 12 juin dernier, pour dire non au projet de la révision au changement de la Constitution, a montré à la face du monde la manière dont le régime en place est en train de faire les choses avec les jacquets.
5: Avec
13: comme vous pouvez voir les images, oui, je dis que comme vous pouvez voir les images, les éléments de la police ainsi que des militants, des forces qui progrès de l'UDPS, partis au pouvoir, ont pris assaut les paisibles citoyens qui sont venus manifester pour dire non au changement de la Constitution. Réprimé par balles réelles, du gaz lacrymogène ainsi que des bâtons.
5: Ouais, vous savez que sur tous les points que vous citez, Essien, les autorités débentent. Hein. Il n'y a pas eu de balles réelles, il n'y a pas eu de morts.
13: Il y a eu des balles,
5: les manifestants. Attendez, je finis ma phrase, après vous argumentez évidemment. Les manifestants étaient venus avec des machettes. Voilà, je ne fais que reprendre le verbatim des autorités.
13: Je suis parmi les manifestants. J'étais sur la deuxième ligne. On avançait calmement pour atteindre le palais du peuple et lire ce que nous avions préparé. Il n'y avait pas de militants qui avaient des machettes là. C'était le peuple qui était venu pour dire non au projet du changement de la Constitution. Donc c'est la police ainsi que la milice pro du pouvoir qui avait des machettes. Vous pouvez voir les vidéos, il n'y a rien qu'on est en train d'inventer. Il y a l'honorable Ados Ndombassi qui a été pris par balle, sa jambe a été cassée et il est même à l'hôpital. Il y a plusieurs de nos amis qui sont blessés. La police a même utilisé des bâtons, des pierres pour taper nos leaders de l'opposition. Voir comment le président Martin Fayulu était blessé même.
5: Oui, alors effectivement, et là aussi, puisque vous parlez de Martin Fayulu, vous avez entendu le président de l'UDPS qui met en doute justement les blessures de Martin Fayulu. Je reprends les propos d'Augustin Kabouya, hein, qui disait hier en meeting, regardez Martin Fayulu, il s'est maquillé avec je ne sais quoi sur la tête, il a même ajouté du sparadrap pour faire croire qu'il a été blessé. Ils étaient tous vêtus de blanc et se sont aspergés de tomates pour faire croire qu'ils avaient été blessés. Voilà ce qu'a déclaré hier Augustin Kabouya, chef du parti présidentiel, l'UDPS. En tout cas, c'était intéressant évidemment de vous entendre et il fallait vous entendre. On aura l'occasion de revenir sur la situation politique en RDC très rapidement. On sera de retour demain à 8h10, temps universel, 10h10, heure de Paris, avec vos questions à la rédaction et vos réactions sur l'actualité. 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
16: Um 11 Uhr mit Markus Westhoff. Die USA und der Iran haben sich auf ein Abkommen geeinigt. Während führende Politiker diese Nachricht begrüßen, sieht die grünen EU-Außenpolitikerin Hanna Neumann das Ergebnis kritisch. Im Deutschlandfunk sagte sie:
17: Die wirklich komplizierten Fragen, um die es in diesem Konflikt ging, die sind ja alle noch offen. Also die Nuklearfrage ist offen, die Frage der Proxy-Unterstützung Hezbollah, Houthi, Hamas ist offen, das Raketenprogramm ist offen. Das soll angeblich gar nicht mehr verhandelt werden, genauso wie die Situation der Menschen im Land. Das ist ehrlicherweise wirklich, wirklich bitter.
16: Europa und die USA hätten bisher die Erfahrung gemacht, so Neumann, dass der Iran viel verspreche und alle hinhalte, im Hintergrund aber weiter an der Atomrakete baue. Das könnte jetzt wieder der Fall sein, befürchtet Neumann. Die Ölpreise sind nach der Einigung zwischen den USA und Iran deutlich gefallen. Der Preis für die weltweite Referenzsorte Brent fiel um 4% auf $84 pro Barrel. Die USA und Iran haben sich unter anderem darauf geeinigt, die Blockade der Straße von Hormus aufzuheben. Die Meerenge ist von entscheidender Bedeutung für den Transport von Öl und Flüssiggas aus dem Persischen Golf. Auf das Rahmenabkommen zwischen den USA und dem Iran reagiert Israel ablehnend. Laut Verteidigungsminister Katz sollen sich israelische Truppen auch nach dem Ende des Irankriegs nicht aus dem Süden des Libanon zurückziehen. Sie würden zudem auf unbestimmte Zeit Stellungen in Syrien und im Gazastreifen halten. In den vergangenen 2,5 Jahren hat Israel Gebiete im Gazastreifen, im Libanon und Syrien unter seine Kontrolle gebracht. Das Abkommen zwischen dem Iran und den USA soll am Freitag unterzeichnet werden. Der Bildungserfolg eines Kindes ist in Deutschland nach wie vor abhängig von seiner sozialen Herkunft. Zu diesem Ergebnis kommt der nationale Bildungsbericht, der am Mittag in Berlin vorgestellt wird. Im ARD-Morgen-Magazin kündigte Bildungsministerin Prien an, stärker als bisher die frühkindliche Bildung in den Blick zu nehmen. Entscheidend sei, was Kinder zwischen 0 und 6 im Elternhaus und in der Kita an Bildung vermittelt bekommen. Der Nutzfahrzeughersteller Daimler Truck baut seine Aktivitäten im Verteidigungsbereich aus. Das Geschäft mit Verteidigung und Rüstung sei ein zentraler Bestandteil der Wachstumsstrategie, erklärte Daimler Truck-Chefin Rordström. Bis 2028 will der Konzern im Defense-Bereich einen Umsatz von 1 Milliarde Euro erzielen. Der Ausbau soll demnach maßgeblich am Standort in Wörth in Rheinland-Pfalz gestaltet werden. Mit einer neuen Dachmarke, Daimler Truck Defense, will das Unternehmen zudem seine weltweiten Aktivitäten im Verteidigungsbereich bündeln. Die EU beginnt am Rande des Außenministertreffens in Luxemburg die Beitrittsverhandlungen mit der Ukraine und der Republik Moldau. Der Schritt gilt als wichtiges Zeichen an die beiden Länder, dass sich ihre Reformanstrengungen lohnen. Ungarn hatte Verhandlungen zuvor 2 Jahre lang blockiert. Zum Auftakt der EU-Beitrittsverhandlungen stehen die Themen Justiz, Schutz der Grundwerte und Sicherheit im Mittelpunkt. Der Sohn der norwegischen Kronprinzessin Mette Marit, Marius Borg Høiby, ist zu 4 Jahren Haft verurteilt worden. Der 29-Jährige war in insgesamt 40 Punkten angeklagt. ARD-Norwegen-Korrespondentin Jana Sinram berichtet.
18: Das Osloer Bezirksgericht sprach Marius Borg Høiby unter anderem wegen Vergewaltigung in 2 Fällen und Gewalt gegen eine Ex-Freundin schuldig. Von 2 weiteren Vergewaltigungsvorwürfen wurde der 29-Jährige freigesprochen. Die Staatsanwaltschaft hatte mehr als 7 Jahre Haft gefordert, Høibys Verteidiger einen Freispruch von den schwersten Vorwürfen. Sie hatten auf 1,5 Jahre Haft plädiert für die weniger schwerwiegenden Delikte, die der Sohn der norwegischen Kronprinzessin zugegeben hat, darunter Drogenbesitz und Vandalismus. Das Urteil ist noch nicht rechtskräftig. Beide Seiten können Berufung einlegen.
16: Die US-amerikanische Schauspielerin Anne Shedeen ist tot. Sie starb im Alter von 77 Jahren, bestätigt der IA-Agent. Shedeen wurde vor allem durch ihre Rolle als Kate Tanner in der Fernsehserie Alf berühmt. Außerdem spielte sie in vielen anderen amerikanischen Serien mit. SWR Nachrichten, Redaktion Wiebke Hus.
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19: mit Petra Waldvogel. Es ist soweit. Die EU beginnt heute offiziell Beitrittsverhandlungen mit der Ukraine. Alles bis hierhin, das war sozusagen Fitness-Test, ob das Land überhaupt für einen Beitritt in Frage kommt. Nachdem diese Tests bestanden sind, gibt es jetzt Prüfungen in 6 Bereichen. Der Ausgang ist offen. Klar ist aber auch, auf beiden Seiten gibt es großes Interesse an einem Beitritt. Die Ukraine hofft auf Stabilität und Entwicklung. Europa will vom Know-how der Ukraine in der Landesverteidigung profitieren. Das berichtet unsere Brüssel-Korrespondentin Sabrina Fritz. Und entsprechend freundlich ist die EU im Tonfall.
20: Congratulations, you deserved it.
21: Herzlichen Glückwunsch, Sie haben es verdient, so EU-Erweiterungskommissarin Marta Kos vor wenigen Tagen in der Ukraine. Im Februar 22, kurz nach dem Überfall Russlands, gab die Ukraine ihre Bewerbung für eine EU-Mitgliedschaft ab. 4 Jahre später beginnen jetzt die entscheidenden Verhandlungen. Kein Land in der Geschichte der EU hat seine Mitgliedschaft unter solchen Bedingungen verfolgt, stellt die EU-Kommissarin fest.
20: No country in Europe's history has pursued EU membership under circumstances as extraordinary as those of Ukraine.
21: Die Ukraine ist mit knapp 40 Millionen Menschen der größte Flächenstaat Europas. Ein Beitritt des Landes würde viele Gewichte in der EU verschieben. Das Land bräuchte Milliarden Unterstützung für den Wiederaufbau. Es hätte Anspruch auf hohe Agrarsubventionen. Beide Themen werden Teil der Verhandlungen sein. Und die größte Hürde, wie soll die EU ein Land aufnehmen, das sich im Krieg befindet? Bundeskanzler Friedrich Merz schlägt deshalb einen Sonderstatus für die Ukraine vor.
22: Das würde eine reguläre Teilnahme der Ukraine an den Treffen des Europäischen Rates und der Fachministerräte bedeuten. Ein ukrainischer Kommissar, noch ohne Portfolio und Stimmrecht, wäre Kiews Gesicht in Brüssel. Und Abgeordnete aus der Ukraine würden, noch ohne Stimmrecht, an den Beratungen des Europäischen Parlaments teilnehmen.
21: Gleichzeitig haben sich 8 nordische Staaten, darunter Finnland, Schweden und die baltischen Länder, dafür ausgesprochen, die Ukraine so schnell wie möglich in die Gemeinschaft aufzunehmen. Auch Erweiterungskommissarin Kos beschreibt die Fähigkeiten, die die Ukraine mitbringt. Sie verfügt über viel Erfahrung in moderner Kriegsführung mit Drohnen- und KI-Einsatz. Aber auch wirtschaftlich könnte die EU von einer Erweiterung massiv profitieren. Manche sprechen schon von dem nächsten Wirtschaftswunder wie in Deutschland nach dem Zweiten Weltkrieg.
20: Some people are talking about the next Wirtschaftswunder, which happened in Germany after the Second World War.
21: Die Beitrittsverhandlungen, die heute beginnen, sind der letzte Schritt in einem sehr aufwendigen Verfahren. Man kann sich die Aufnahme in die EU wie die Bewerbung auf einen Vorstandsposten in einem internationalen Konzern vorstellen. Man gibt seine Bewerbung ab und dann beginnt ein Verfahren, in dem der Kandidat auf Herz und Nieren geprüft wird. In den letzten Jahren wurde untersucht, ob die Ukraine fit ist für die EU, ob man dort sicher ein Haus kaufen oder eine Firma gründen kann, ob Lebensmittel streng kontrolliert werden, ob Menschen aus anderen Ländern dort arbeiten können. Auf mehreren tausend Seiten wurden die Ergebnisse festgehalten und im vergangenen September hieß es dann, Fitnesstest bestanden, das Land ist bereit für die Endrunde. Diese beginnt heute mit dem ersten Cluster, das harmlos klingt, es aber in sich hat. Über wesentliche Elemente wird zum Start verhandelt. In diesem Haufen, wie Cluster übersetzt heißt, stecken Justiz, Finanzkontrolle und öffentliches Auftragswesen der Ukraine. Bei der Auftragsvergabe gab es in den vergangenen Jahren immer wieder Fälle massiver Korruption. Enge Vertraute des ukrainischen Präsidenten Selenskyj sollen sich mit Millionen bereichert haben. Im letzten Ukraine-Länder-Report der EU heißt es dazu, die Ukraine hat im Bereich der Korruptionsbekämpfung begrenzte Fortschritte gemacht. Wie lange diese Verhandlungen jetzt dauern werden, kann niemand sagen. Insgesamt 6 Cluster werden verhandelt. Für viele Ergebnisse müssen alle 27 Mitgliedsländer einstimmig ihr Okay geben. Der Beitrittsprozess ist ohnehin erst wieder in Bewegung gekommen, seit der ungarische Präsident Orbán nicht mehr an der Macht ist. Die Ukraine macht Tempo. Ich werde alle drängen, so der ukrainische Präsident Selenskyj beim letzten EU-Gipfel auf Zypern.
23: Of course we will push everybody.
19: Der ukrainische Präsident Volodymyr Selenskyj scheint erleichtert zu sein, dass es jetzt endlich losgeht mit den Beitrittsverhandlungen und er wirkt entschlossen, die Chance wahrzunehmen. Am liebsten hätte Selenskyj wohl alle 6 Verhandlungsbereiche gleichzeitig eröffnet. Da hat Brüssel aber nicht mitgemacht. Das berichtet unser Kiew-Korrespondent Frederik Rother.
24: Bei der Regierungskonferenz zwischen der EU und der Ukraine an diesem Montag wird nur einer von 6 Themenclustern geöffnet. Nämlich der, in dem es um Grundlagen geht. Dieser Cluster enthält wiederum mehrere Verhandlungskapitel, unter anderem zu den Bereichen Grundrechte, Freiheit und Sicherheit. Andreas Umland, wissenschaftlicher Fellow am Institut für Europäische Politik in Kiew, glaubt nicht, dass es in diesen Bereichen zu Meinungsverschiedenheiten und großen Problemen kommt.
0: Weil die Ukraine ja selbst diesen Weg eingeschlagen hat und eben auch schon, man könnte sagen, drei Revolutionen dafür durchgeführt hat. 1990 die Revolution zum Austritt aus dem sowjetischen System, dann 2004 die sogenannte Orange-Revolution und dann die Revolution der Würde von 2014. Aus innenpolitischen Gründen war der Schutz von Demokratie, Pluralismus und Menschenrechten ohnehin für die Ukraine auch was Wichtiges.
24: Hinzu kommt, sagt Umland, dass die Ukraine schon seit Jahren daran arbeite, sich der EU anzunähern. Grundlage dafür ist das gemeinsame Assoziierungsabkommen, das seit 2017 voll in Kraft ist. Dieses Abkommen sorgt dafür, dass die Ukraine Rechtsvorschriften und Normen schrittweise an die der EU anpasst und demokratische Grundsätze wahrt. Ivana Klimpusch-Zinsatze, Oppositionsabgeordnete im ukrainischen Parlament, kritisiert die Kommunikation des Präsidenten. Statt Jahreszahlen zu verkünden, solle die Führung lieber die bekannten Probleme, die einer Mitgliedschaft im Weg stehen, lösen. Und sie schlägt vor, über die Idee von Bundeskanzler Merz zu sprechen, die Ukraine erstmal als assoziiertes EU-Mitglied aufzunehmen. Der Vorschlag wurde in der Ukraine teils scharf kritisiert, auch von Selenskyj, weil die Sorge besteht, lange in diesem Sonderstatus zu verharren. Klimpusch-Zinsatze sieht es positiver. Ich bin der Meinung, dass der Bundeskanzler diesen Vorschlag gemacht hat, um einen Weg zu finden, um der Ukraine in Zukunft die EU-Mitgliedschaft zu ermöglichen. Ich denke, er ist da klar in seiner Absicht und er sagt ja auch, dass die Vollmitgliedschaft der Ukraine am Ende das Ziel ist. Klar ist aber auch, bis dahin ist es noch ein langer Weg.
19: Und Europa schaut selbstverständlich auch auf seine eigenen Grenzen zu Russland und Belarus beziehungsweise die EU- und NATO-Grenzen an. Deshalb übt die NATO an der Ostflanke regelmäßig. Aktuell ist die Großübung Freedom Shield im Gange. Sie umfasst auch die deutsche Litauen-Brigade mit etwa 3000 Soldatinnen und Soldaten. Die Brigade soll Ende 2027 vollständig einsatzbereit sein. Was genau trainieren die Soldaten dafür ganz nah an der belarussischen Grenze? Unser Korrespondent Benjamin Großkopf war auf dem Truppenübungsplatz in Litauen dabei.
2: Nicht mehr als ein Loch in der Erde, verdeckt von ein paar Tannenzweigen. Es öffnet sich eine Luke aus Holz.
3: Also hier vier Arbeitsplätze, was Sie links hinter sich sehen.
2: In der Erde verbirgt sich das sogenannte Drohnenversteck, eine Art Höhle, ausgestattet mit vielen Bildschirmen.
3: Zur Lage, wir haben uns orientiert natürlich an den Erfahrungen der Ukrainer.
2: Etwa 350 Drohnen sind bei der Übung Freedom Shield im Einsatz.
3: Zum Jahresende werden wir 100 Drohnen einsetzen.
2: Die meisten der kleinen sirrenden Flugobjekte sind ganz normal im Handel bestellt, von Soldaten dann gehärtet, wie sie das hier nennen, umprogrammiert, könnte man auch sagen. Die Übung Freedom Shield vereint modernen Drohnen mit traditionellem Panzer- und Waffenkampf. 2900 Soldaten aus 8 Ländern, die allermeisten davon aus Deutschland. Das Kommando hat die neue Litauen-Brigade der Bundeswehr und damit General Christoph Huber. Und
4: unser Auftrag ist ganz klar, wir sind hier zur Verteidigung, falls dies erforderlich sein sollte, des NATO-Bündnisgebiets. Unser politischer Auftrag, den wir als Militärs zu erfüllen haben, ist glasklar. Wenn es erforderlich ist, verteidigen wir jeden Zentimeter des NATO-Bündnisgebiets.
2: Nur gut 10 Kilometer ist die Grenze zu Belarus entfernt, einem Verbündeten Russlands. Der Krieg gegen die Ukraine somit ganz nah. Ist es bald mehr?
23: Die Bedrohungslage ist so, wie ich sie in meinen etwas mehr als 40 Jahren Bundeswehr noch nicht erlebt habe.
2: Sagt Carsten Breuer, Generalinspekteur und damit oberster Soldat der Bundeswehr.
23: Wir sehen auf russischer Seite verschiedene Linien, die zusammenkommen. Das ist der Personalaufwuchs der russischen Armee, das ist das Ausrichten von militärischen Strukturen gen Westen und das ist die immense Aufrüstung, die trotz des Ukraine-Krieges auch stattfindet.
2: Der Schutz von Vilnius ist der Schutz von Berlin. Diesen Satz sagte Kanzler Merz beim Aufstellungsappell der Litauen-Brigade vor gut einem Jahr. Er ist auf einer Tafel am alten Rathaus der litauischen Hauptstadt verewigt. Der bange Blick nach Russland, in Vilnius Alltag, genauso wie die deutschen Soldaten der neuen Brigade, die hierher ziehen. Und willkommen sind, sagt Margarita Schelschigite, Politikwissenschaftlerin an der Uni in Vilnius.
25: Ich
2: weiß, dass es für Deutschland sehr schwierig ist, die Entscheidung zu treffen, mehr in die Verteidigung zu investieren und Truppen in Länder wie Litauen zu entsenden. Das erfordert auch einen gewissen Mentalitätswandel. Ich denke, das wird in Litauen sehr begrüßt. Die Litauer unterstützen diese Brigade sehr. Gut 5000 Angehörige, die sich freiwillig melden, soll die Litauen-Brigade Ende 2027 haben. Der Aufbau laufe planmäßig, sagt Generalinspekteur Carsten Breuer. Drohnen, Panzer, Kampfhubschrauber und Flugzeuge. Ist diese Übung Freedom Shield nicht auch eine Provokation? So nah an Russland.
23: Diese Übung ist rein defensiv ausgerichtet und sie zeigt eins. Sie zeigt, dass wir uns verteidigen können, dass wir uns in der NATO verteidigen können, dass wir einem Gegner zeigen, es lohnt sich nicht. Wir sind so stark, dass auch jeder Versuch, den du unternehmen würdest, dass dieser Versuch dann auch scheitern würde.
2: Die Übung ist bald wieder vorbei. Die Bundeswehr und ihre Soldatinnen und Soldaten allerdings bleiben.
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19: Sehr viel Sonne, nur nördlich von Hunsrück und Odenwald ist es zeitweise etwas wolkiger, es bleibt aber überall trocken. Die Temperaturen noch recht frische, 17 Grad im Westerwald, 26 maximal im Breisgau, dazwischen liegen 23 an Mosel und Donau. Heute Nacht dann kühlt es ziemlich ab wieder, 14 bis 7 Grad. Es ist anfangs nur locker bewölkt, gegen Morgen zieht dann von Westen mehr Wolken ran und die können im Lauf des Vormittags dann auch ein bisschen Regen bringen.
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19: Washington und Teheran haben sich auf einen Weg zur Beendigung des Irankriegs geeinigt. Geplant ist nach Angaben beider Seiten zunächst eine zeitlich begrenzte Waffenruhe und die Wiederöffnung der Straße von Hormus. Während führende Politiker diese Nachricht begrüßen, sieht die Grünen-EU-Außenpolitikerin Hannah Neumann das Ergebnis kritisch. Europa und die USA hätten bisher die Erfahrung gemacht, so Neumann, dass der Iran viel verspreche und alle hinhalte, im Hintergrund aber weiter an der Atomrakete baue. Die Ölpreise sind nach der Einigung zwischen den USA und Iran deutlich gefallen. Der Preis für die weltweite Referenzsorte Brent fiel um 4% auf $84 pro Barrel. Die USA und Hormus hatten sich darauf geeinigt, die Blockade der Straße von Hormus aufzuheben. Der Nutzfahrzeughersteller Daimler Truck baut seine Aktivitäten im Verteidigungsbereich aus. Das Geschäft mit Verteidigung und Rüstung sei ein zentraler Bestandteil der Wachstumsstrategie, erklärte Daimler Truck-Chefin Radström. Bis 2028 will der Konzern im Defense-Bereich einen Umsatz von 1 Milliarde Euro erzielen. Der Ausbau soll demnach maßgeblich am Standort in Wörth in Rheinland-Pfalz gestaltet werden. Der Sohn von Norwegens Kronprinzessin Mette-Marit ist unter anderem wegen Vergewaltigung zu 4 Jahren Haft verurteilt worden. Das hat ein Gericht in Oslo mitgeteilt. Holby war in 40 Punkten angeklagt. Unter anderem soll er 4 Frauen vergewaltigt haben. In 2 der 4 Fälle wurde er laut der Berichte freigesprochen.
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19: Auf T-Shirts lassen sich viele Botschaften drucken und natürlich auch in jeder erdenklichen Sprache oder Dialekt, zum Beispiel Schwäbisch. Morgst du mir empfall i die morgen dät oder Badisch? Herrsch uff, rum zu bruttle? Ein Mann aus der Eifel hat da noch eine Marktlücke entdeckt. Eifeler Platt, es gibt immer weniger Menschen, nämlich die den Dialekt sprechen und der Unternehmer will mit seinen T-Shirts und Hoodies dagegenhalten. Unser Reporter Daniel Nowitzki war in der Vulkaneifel bei Geroldstein unterwegs.
1: Hey an der Eifel, bitte schön. Fühlen ich mich wohl.
8: So hört sich Eifeler Platt an, oder so.
9: Juden Dach, wie jedet ich, wie ist dann heget Wetter?
8: Und genau solche Sätze druckt Harald Jadin aus Esch auf T-Shirts und Pullover. Was als Hobby im heimischen Keller angefangen hat, ist inzwischen sein Nebenerwerb. Und so schickt er die bedruckten Klamotten bis nach Bayern. Genau diese Region und ihr Dialekt haben ihn inspiriert.
10: Ich bin früher immer mit so bayerischen Shirts rumgelaufen und meine Frau hat dann irgendwann mal gesagt, Harry, warum ziehst du immer bayerische Shirts an? Zieh doch mal Shirts von der Eifel an. Und dann habe ich im Internet geguckt und das hat es nicht gegeben. Und dann haben wir angefangen, T-Shirts zu drucken.
8: Harald Jadin, der in der Vulkaneifel groß geworden ist, liebt seine Heimat. Und deshalb hofft er, dass er mit den Sprüchen das Eifeler Blatt auch etwas bekannter macht.
10: Ich unterhalte mich mit meinen Freunden immer auf Eifler Platt und ich finde es unheimlich schade, dass diese Sprache immer weniger wird. Und unsere Kinder unterhalten sich praktisch, wenn die selber sprechen, nicht mehr auf Platt. Und das finde ich eigentlich total traurig. Und deswegen finde ich die Idee einfach gut, sowas zu machen. Dann wird schon mal gefragt, was bedeutet das? Oder warum ist das so? Warum hat man das früher so gesagt?
8: Dem Kleinunternehmer können die Ideen für neue Sprüche gar nicht ausgehen, denn jedes Dorf in der Eifel hat seinen eigenen Dialekt. Warum das so ist, weiß Augustin Speyer, Sprachwissenschaftler an der Universität des Saarlandes in Saarbrücken.
5: Im frühen Mittelalter war die eigentlich kaum besiedelt. Die wurde dann erst so ab dem 10. Jahrhundert aufgesiedelt, von den Moseltal herkommend, beziehungsweise von Norden herkommend, von der Kölner Gegend. Und da ist es klar, dass die Leute ihren jeweiligen Dialekt, der sich schon etwas unterschieden hat, einfach mitbrachten.
8: Dadurch hört sich das Eifeler Platt von Ort zu Ort unterschiedlich an, erklärt der Sprachwissenschaftler.
5: In manchen Orten ist das Platt eher ein bisschen ans Luxemburgische angelehnt. In manchen Orten klingt es eher ein bisschen, wie man im Moseltal sprechen würde, also irgendwie in Trier meinetwegen oder in Traben-Tarbach. Oder. Und wenn man im Norden kommt, dann klingt es schon zum Teil wie in der Gegend von Köln oder Bonn.
8: Und es ist genau diese Vielfalt des Eifeler Platts, die Harald Jadin aus Esch so begeistert. Daher will er auch in Zukunft andere Menschen für seinen Dialekt begeistern. Denn
10: ich habe ein richtiges Heimatgefühl zur Eifel. Ich liebe die Region, ja, abgöttisch.
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19: Vor dem Anpfiff, da herrschte auf Curaçao noch große Zuversicht. Das kleinste Land der WM-Geschichte träumte vom großen Coup gegen Deutschland. Bei Public Viewings feierten die Fans die blaue Welle, wie die Nationalmannschaft heißt. Und 10 Minuten lang sah es ja auch danach aus, wie wir schon öfter gehört haben. Doch statt danach angesichts des 7:1, mit dem Deutschland gewonnen hat, Trübsal zu blasen, überwog auf der Karibikinsel der Stolz, hat unsere Korrespondentin Marin-Christine Böse festgestellt.
7: Man denkt kurz, Curaçao habe gegen Deutschland gewonnen. Autokorso, Fans schwenken die blaue Nationalflagge. Aber es sind nur 2 Fahrzeuge, die da durchs Zentrum der Hauptstadt Willemstad fahren. 1:7 geht das Spiel aus Sicht der Karibikinsel aus. Eine Niederlage, die Fans wie Adelina sportlich nehmen. Deutschland hatte es nicht einfach, gar nicht einfach. Für eine Insel, die niemand kennt, haben wir es den Deutschen schwer gemacht. Anpfiff bei 30 Grad. In einer Strandbar unter Palmen, mit Blick aufs kristallblaue Meer, hoffen Fans und Touristen gemeinsam auf den Außenseiter. Curaçao war früher niederländische Kolonie, ist aber längst autonom und zum ersten Mal bei einer WM dabei. Alle hier halten zur blauen Welle, wie die Nationalmannschaft heißt. Aline und Wörden sind überzeugt, sie haben den Überraschungseffekt auf ihrer Seite. Wir müssen vertrauen und positiv sein. Wir müssen zu unserem Land halten. Realistisch gesagt, wenn wir unentschieden spielen, wären wir glücklich. Schweigen beim frühen Rückstand, dann aber nach ungefähr 20 Minuten Ausgleich. Das Zentrum von Willemstad steht Kopf. Hier haben sich Einheimische vor einem Riesenbildschirm auf Campingstühlen eingerichtet. Ex-Nationaltrainer Remco Bisentini weiß, was diese Mannschaft auszeichnet. Sie spielen mit dem Herzen, wie eine Familie. Das ist ihre Stärke. Obwohl die Deutschen ein Tor nach dem anderen schießen, feiern die Fans jeden gelungenen Spielzug ihrer Mannschaft. Am Ende steht ein 1:7. Für Maria ist schon die WM-Teilnahme ein Sieg und Werbung. Jeder weiß jetzt, wo Curaçao ist. Wir müssen es überhaupt nicht erklären. Curaçao ist hier, um zu bleiben. Zumindest für einen Sommer ist Curaçao Teil der großen Fußballwelt.
19: Auch wenn die FIFA stets betont, die Fußball-WM sei ein unpolitisches, rein sportliches Großereignis, so ganz isoliert existiert das Turnier nicht. Das zeigt spätestens der Blick auf die Teilnehmerliste, auf der auch das iranische Team steht. Heute Abend Ortszeit gibt es das, um 3 Uhr früh ist das bei uns schon, gibt es das Auftaktspiel für die iranische Mannschaft in Los Angeles. Gerade erst wurde ein Abkommen zwischen den Kriegsparteien USA und Iran verkündet, aber Visaprobleme Probleme und schließlich eine Verlegung des Mannschaftsquartiers hatten vorab für Chaos bei der Vorbereitung gesorgt. Unsere Los Angeles-Korrespondentin Antje Sieb berichtet über Stimmung und Sicherheitsvorkehrungen in der Stadt.
11: Die Spiele des Iran in der Stadt werde man besonders im Auge haben, sagte Los Angeles County Sheriff Robert Luna bereits vorab bei einer Pressekonferenz.
12: But Iran does bring a different dynamic because of the current world events.
13: Iran bringt wegen der Weltlage eine besondere Dynamik mit sich. Wir werden mehr Personal vor Ort haben und planen für alle Eventualitäten, damit wir bei diesen Spielen auf alles vorbereitet sind.
12: In and around those stadium or any of the fan zones related to the games with Iran.
11: Für den Spieltag sind Demonstrationen am Stadion angekündigt. Erste Proteste hat es auch schon an den Tagen davor gegeben.
14: FIFA must choose. Stand with athletes or stand with those who
11: are. In Kalifornien leben Hunderttausende Exil-Iraner, mehr als irgendwo sonst außerhalb des Iran. Sie sehen das Spiel der iranischen Mannschaft mit gemischten Gefühlen. Arsalan sitzt vor einem persischen Restaurant in dem Teil von Los Angeles, der sogar den Spitznamen Teherangeles trägt. Dass die WM so politisch sei, finde er traurig.
15: You know, something sad about these games, the political part of it.
11: Er möchte die ehemalige iranische Flagge mit Löwe und Sonne mit ins Stadion nehmen dürfen. Die Flagge gilt als Symbol von Oppositionellen. Die FIFA wolle solche Fahnen nicht dulden, schreibt die New York Times.
15: The fact that they doesn't allow the free Iranian in America to express their opinion.
11: Dass man als freier Iraner in den USA seine Meinung nicht äußern dürfe, sei unerhört. Eine kalifornische Organisation hat deshalb auch schon gegen die FIFA geklagt. Als begeisterter Fußballfan will Arsalan das Spiel trotzdem gucken, zu Hause im Fernsehen. Javid Hakakian sitzt ihm gegenüber und widerspricht. Er hat ein Ticket fürs Stadion. Weil er jahrzehntelang in Hamburg gelebt hat, spricht er Deutsch.
25: Obwohl ich mit Regierung total dagegen bin. Das hat nichts mit Politik zu tun. Das ist ein Spiel.
11: Die WM habe das Zeug dazu, Nationen zu verbinden, hofft er. Nasir Sharif sieht das anders. Der Widerstand gegen die Regierung im Iran sei wichtiger als Fußball. Er ist in der kalifornischen Gesellschaft für Demokratie im Iran aktiv und sagt, die FIFA müsse den Iran rauswerfen. Das habe man bei Südafrika zu Apartheid-Zeiten schließlich auch getan.
26: We ask FIFA to, if they believe in their own principles, they need to give a red card to Iran's Football Federation for atrocities.
11: Auch Fußballer und andere Sportler seien im Iran hingerichtet oder festgenommen worden wegen ihrer Überzeugung. Daher müsse man sich engagieren.
26: Many athletes right now they're waiting for executions. And it's not right. We need to speak out.
11: Für den Fall von Protesten im Stadion hat die iranische Fußballföderation einen Spielabbruch angedroht. Die Mannschaft des Iran wollte ursprünglich in Tucson, Arizona wohnen und trainieren. Aber nicht alle Mitglieder des Begleitteams haben Visa für die USA bekommen. Am Ende verlegte der Iran sein Quartier kurzfristig ins mexikanische Tijuana, gleich an der Grenze zu Kalifornien. Am Sonntag sind Spieler und Betreuer bereits nach Los Angeles geflogen.
19: Die WM, das Sportgroßereignis des Sommers, aber nicht das einzige. In Saarbrücken finden vom 15. bis zum 20. Juni die Special Olympics statt. Mit dabei ist auch das Bowlingteam der Lebenshilfe Trier. Unser Reporter Sebastian Grauer hat das Team während der Vorbereitung besucht.
27: Dominik holt Anlauf. Dann wirft er eine Bowlingkugel auf das Parkett der Bahn. Die Kugel rollt und räumt am Ende mehrere Pins aus dem Weg. Kein Strike, aber ein gelungener Wurf für Dominik. Der 30-Jährige leidet an einer geistigen Beeinträchtigung. Er arbeitet bei der Lebenshilfe Trier in der Schreinerei.
28: Ich versuche es ja schon zu treffen, aber manchmal geht er daneben. Weiter trainieren, bis das klappt. Ruhig atmen, vorher gucken.
27: Dominik und seine Freunde trainieren einmal in der Woche eine Stunde.
28: Wir haben auch Freunde, da ist halt Teamwork.
27: Dass Dominik und seine Freunde fleißig trainieren, hat einen Grund. Das Team von der Lebenshilfe Trier nimmt dieses Jahr an den Special Olympics im saarländischen Saarbrücken teil. Sie gehören zu etwa 4.300 Athletinnen und Athleten, die in 27 Sportarten gegeneinander antreten. Der Fokus bei den Special Olympics liegt bei Menschen mit geistigen Beeinträchtigungen. Das unterscheidet die Spiele grundlegend von den Paralympics, bei denen Athletinnen und Athleten überwiegend mit körperlichen Einschränkungen antreten. Trainiert wird das Team der Lebenshilfe Trier von Naomi. Bowling ist auch ihr Hobby. Sie unterstützt Dominik und seine 8 Teamkameraden bereits seit 2 Jahren. Die Arbeit macht ihr Spaß. Es gibt aber auch Besonderheiten.
0: Man muss ja schon gucken, dass man bestimmte Personen mehr begleitet, dass man auch einfach die Nervosität sieht auch manchmal anders aus, dass man da ein bisschen mehr ist.
27: Das Team aus Trier ist in diesem Jahr bereits das zweite Mal bei den Special Olympics dabei. Die Trainerin ist stolz auf den Ehrgeiz im Team.
0: Die feuern sich auch gegenseitig an. Hier im Training, die sind sich gegenseitig nur am Pushen, nur am Anfeuern. Das macht richtig Spaß mit denen.
27: Dominik fühlt sich für den bevorstehenden Wettkampf gut vorbereitet. Es geht ihm bei der Veranstaltung in Saarbrücken aber auch darum, weiter zu lernen.
28: Andere Teams mal kennenlernen, gucken, wie die spielen. Die spielen ja ganz anders, wie wir spielen würden. Jeder hat seine eigene Technik.
27: Neue Leute kennenlernen und Spaß haben. Das steht für den 30-jährigen Dominik in Saarbrücken im Vordergrund. Die Platzierung ist ihm gar nicht so wichtig.
28: Ist eigentlich egal. Ist eigentlich dabei sein, ist am besten.
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19: Mit Petra Waldvogel. Was macht ein gutes Foto aus?

0: da sie zuletzt als wichtige Unterhändler und Vermittler zwischen Iran und den USA fungiert haben. Zu den weiteren großen Themen des Gipfels gehört auch die Ukraine. Präsident Selenskyj wird am Abend anreisen. Er hat die G7 aufgerufen, mehr Druck auf den Aggressor Russland auszuüben, wirtschaftlich wie militärisch. Auf der Agenda der G7 stehen in den nächsten Tagen darüber hinaus auch der Umgang mit künstlicher Intelligenz und der Schutz von Jugendlichen im Netz.
1: Die Ölpreise sind nach der Einigung zwischen den USA und Iran deutlich gefallen. Der Preis für die weltweite Referenzsorte Brent fiel um 4% auf $84 pro Barrel. Die USA und Iran haben sich unter anderem darauf geeinigt, die Blockade der Straße von Hormus aufzuheben. Die Meerenge ist von entscheidender Bedeutung für den Transport von Öl und Flüssiggas aus dem Persischen Golf. Auf das Rahmenabkommen zwischen den USA und dem Iran reagiert Israel ablehnend. Laut Verteidigungsminister Katz sollen sich israelische Truppen auch nach dem Ende des Irankrieges nicht aus dem Süden des Libanon zurückziehen. Sie würden zudem auf unbestimmte Zeit Stellungen in Syrien und im Gazastreifen halten. In den vergangenen 2,5 Jahren hat Israel Gebiete im Gazastreifen, im Libanon und in Syrien unter seine Kontrolle gebracht. Das Abkommen zwischen dem Iran und den USA soll am Freitag unterzeichnet werden. Der Bildungserfolg eines Kindes in Deutschland ist nach wie vor abhängig von seiner sozialen Herkunft. Zu diesem Ergebnis kommt der nationale Bildungsbericht, der am Mittag in Berlin vorgestellt wird. Im ARD-Morgenmagazin kündigte Bildungsministerin Prien an, stärker als bisher die frühkindliche Bildung in den Blick zu nehmen. Entscheidend sei, was Kinder zwischen 0 und 6 im Elternhaus und in der Kita an Bildung vermittelt bekommen. Daimler Truck investiert verstärkt in sein Rüstungsgeschäft. Der Lkw-Hersteller will nach eigenen Angaben noch mehr Fahrzeuge als bisher für militärische Zwecke anbieten. Der Ausbau soll am Standort in Wörth in Rheinland-Pfalz und im Elsass gestaltet werden. SWR-Wirtschaftsredakteurin Geli Hensoldt berichtet.
2: Es sei ein zentraler Bestandteil der Wachstumsstrategie des Herstellers, erklärte Daimler-Truck-Chefin Karin Rathström. Der Hersteller investiert in den nächsten Jahren nach eigenen Angaben einen mittelhohen dreistelligen Millionenbetrag in die Erweiterung seiner Entwicklungs-, Produktions-, Vertriebs- und Servicekapazitäten. Mit einer neuen Dachmarke, Daimler Truck Defense, will das Unternehmen seine weltweiten Aktivitäten im Verteidigungsbereich bündeln. Künftig soll das Angebot nicht nur Fahrzeuge der Marke Mercedes-Benz Trucks umfassen, sondern schrittweise weitere globale Marken von Daimler Truck auf verschiedenen Kontinenten.
1: Influencer und soziale Medien treiben Online-Käufe bei Jugendlichen in die Höhe. Das hat eine Auswertung der Krankenkasse DAK und des Hamburger Uniklinikums ergeben. Laut der Studie kann algorithmusgesteuerte Werbung und die starke Präsenz von Influencern bei den 10- bis 17-Jährigen zur Gefahr werden und zum Kaufrausch führen. Der Sohn von Norwegens Kronprinzessin Mette Marit, Marius Borg Høiby, hat nach seiner Verurteilung erneut die Freilassung aus der U-Haft beantragt, das berichten norwegische Medien. Ein erster Antrag mit der Begründung, dass es seiner Mutter gesundheitlich sehr schlecht gehe, wurde abgewiesen. Høiby wurde heute früh von einem norwegischen Gericht zu 4 Jahren Haft verurteilt, unter anderem wegen Vergewaltigung. Ob gegen das Urteil Berufung eingelegt wird, ist noch offen. Die US-amerikanische Schauspielerin Ann Sheedin ist tot. Sie starb im Alter von 77 Jahren, bestätigte ihr Agent. Sheedin wurde vor allem durch ihre Rolle als Kate Tanner in der Fernsehserie Alf berühmt. Außerdem spielte sie in vielen anderen amerikanischen TV-Serien mit. SWR Nachrichten, Redaktion Wiebke Huß.
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4: Mit Petra Waldvogel. Mit einem Schwarm Waldrappen von Radolfzell am Bodensee quer über ganz Europa bis nach Spanien fliegen. Das hat ein deutsch-österreichisches Forscherteam gemacht. Das Waldrapp-Team hat nämlich ein ehrgeiziges Ziel. Es will die vor Jahrhunderten in freier Wildbahn ausgestorbenen Vögel wieder ansiedeln. Die Küken werden von Mitarbeitern von Hand aufgezogen und deshalb müssen ihnen die Menschen dann auch den Weg in den Süden zeigen. Ein Foto, das zwei Wissenschaftlerinnen des Waldrapp-Teams mit einem Motorschirm auf diesem Weg zeigt. Das hat jetzt den Wettbewerb Scientist at Work, Wissenschaftler bei der Arbeit, der renommierten Zeitschrift Nature gewonnen. Geschossen hat dieses Foto Gunnar Hartmann. Er ist Student an der Uni Koblenz. Pia Nicolai hat mit ihm über sein Gewinnerfoto gesprochen.
5: Also ich wusste schon ein bisschen vorher, dass ich ihn gewinnen werde, aber als ich dann tatsächlich gesehen habe, dass das öffentlich

0: ist, war ich doch sehr gerührt von dieser Ehre.
1: Gunnar Hartmann hat genau im richtigen Moment auf den Auslöser gedrückt. Vor 2 Jahren stand er hoch oben auf einem Berg in Spanien mit Blick auf die Olivenbäume unten im Tal. Dann flog eine Gruppe junger Waldrappen auf Augenhöhe ganz dicht an ihm vorbei. Das war kein spontaner Schnappschuss, sondern ein Foto, das er vorher geplant hatte.
0: Und das hat tatsächlich auch geklappt, dass die dann vorbeigeflogen sind und sich schön formiert haben und ich dieses Bild schießen konnte. Und das habe ich versucht, in diesem Foto einzufangen. Das Fluggerät, wie es Lärm macht, das Megafon, was man auf dem Foto sieht, wo Helena Wehner ruft und die Vögel quasi motiviert mitzufliegen. Und die Vögel, wie sie an dem Fluggerät dran sind und da die Nähe zu ihrer Ziehmutter suchen und eben gemeinsam in den Süden fliegen. Das ist auf jeden Fall magisch. Und das fasst irgendwie die Herzen der Menschen an. Und ich glaube, deswegen konnte ich damit gewinnen.
1: Der 24-Jährige interessiert sich schon seit seiner Jugend für Vögel. Über eine Bekannte bekam er früh Kontakt zum Max-Planck-Institut für Verhaltensbiologie. Und dort lernte er auch Helena Wehner kennen. Sie hat lange für das Waldrapp-Projekt gearbeitet. Und 2023 fragte sie Gunnar Hartmann, ob er als Freiwilliger dabei sein wolle, wenn das Team den Jungvögeln zeigt, wie sie aus Süddeutschland ins Winterquartier nach Spanien fliegen müssen. Gunnar hatte Zeit und sagte zu.
0: Und faszinierend finde ich außerdem, dass es tatsächlich möglich ist, eine ausgestorbene Zugvogelart wieder anzusiedeln. Und das auch jetzt seit über 20 Jahren läuft und tatsächlich auch funktioniert und Erfolg zeigt.
1: Waldrappen wurden vor Jahrhunderten in Europa ausgerottet. Aber in Marokko und in Syrien gab es noch Populationen und ab Mitte des vergangenen Jahrhunderts auch wieder Nachzuchten in Zoos in Europa. Das Waldrapp-Projekt versucht wieder so viele Vögel in freier Natur anzusiedeln, dass die Art von alleine überleben kann. Dafür werden Küken aus Zoos von Hand aufgezogen, zum Beispiel von Helena Wehner. Und wenn sie alt genug sind, dann werden sie darauf trainiert, ihrer Ziehmutter in ihrem Fluggerät hinterher zu fliegen. Doch dazu haben sie später auf dem Weg in den Süden nicht immer Lust, erzählt Gunnar Hartmann.
0: Und wenn sie dann nicht mitfliegen wollen, was durchaus mal vorkommt, dann stehen wir manchmal ja mit großen Fragezeichen da und müssen dann einen Flugversuch abbrechen und auf den nächsten Tag hoffen.
1: Das alles ist sehr aufwendig. Das Team muss unterwegs immer wieder sein Camp aufbauen und eine gut gesicherte Voliere, in der die Vögel gefüttert werden und die Nacht verbringen. Finanziert wird das alles von der EU und von verschiedenen anderen Institutionen, aber auch von privaten Geldgebern. Gunnar Hartmann liegen die seltenen Waldrappen nach seinem ehrenamtlichen Einsatz am Herzen.
0: Der Waldrapp ist ein Vogel, der vom Menschen ausgerottet wurde und jetzt in einem sehr, sehr aufwendigen Verfahren wieder angesiedelt werden muss. Und wäre es da nicht eigentlich schlauer, die Vögel jetzt hier zu schützen mit entsprechenden Maßnahmen für den Lebensraum? Das, denke ich, ist für mich ein Nutzen, den ich persönlich als Fotograf und als Mitarbeiter des Projekts irgendwie auch sehe.
1: Deshalb hofft er, dass sein preisgekröntes Foto die Betrachter dafür sensibilisieren wird, wie wichtig der Artenschutz ist.
2: Dann wäre es tatsächlich eine sehr besondere, nämlich nachhaltige Auszeichnung, wenn das klappte. Um ein etwas anderes, auch sehr besonderes Naturphänomen geht es jetzt. Sie sieht nämlich fast aus wie eine kleine grüne Bärenfalle. Kinder lieben sie, stecken den Finger rein und zack, die Venusfliegenfalle schnappt zu. Für Menschen harmlos, für Insekten tödlich. Seit Darwin rätseln Forschende darüber, wie eine Pflanze überhaupt so schnell sein kann. Eine neue Studie aus Frankreich liefert jetzt eine mögliche Antwort und könnte sogar spannend werden für Softrobotik und intelligente Materialien. Was man inzwischen weiß und was immer noch nicht über die Schnappkunst der Venusfliegenfalle, berichtet Julia Nestlen aus der ARD-Wissenschaftsredaktion.
3: Sie schnappt zu. Unerbittlich. Wer die kleinen Fühlhaare der Venusfliegenfalle zweimal innerhalb von etwa 20 Sekunden berührt, löst eine der schnellsten Bewegungen im Pflanzenreich aus. In nur rund einer Zehntelsekunde klappt die Falle zusammen. Und die Zähne am Rand der Fangblätter greifen ineinander wie ein Käfig. Schneller, als wir blinzeln können. Die Physikerin Jong-Yun Ryu von der Universität Aix-Marseille ist Erstautorin einer neuen Studie zur Venusfliegenfalle.
4: Für mich ist die Venusfliegenfalle nicht nur eine wunderbare Pflanze, sondern auch eine faszinierende kleine Bewegung. Deshalb wollte ich verstehen, wie sie tickt.
3: Denn eigentlich dürfte die Pflanze gar nicht so schnell sein. Pflanzen bewegen sich normalerweise langsam. Manche richten morgens ihre Blätter zum Licht aus, andere klappen sie nachts zusammen, oft über Stunden hinweg. Dahinter steckt oft Wasserdruck in den Zellen. Aber die Venusfliegenfalle schnappt fast so schnell zu wie manche Tiere. Der Biologe Simon Popinger von der TU Darmstadt erforscht seit Jahren die Biomechanik der Venusfliegenfalle.
5: Und das ist tatsächlich schon verwunderlich, weil Pflanzen haben ja keine Muskeln, die haben keine echten Nerven und so Pflanzen haben keine echten Gelenke.
3: Lange glaubten Forschende, die Pflanze verschiebt im Inneren besonders schnell Wasser und erzeugt so die Bewegung. Doch das erklärte nie vollständig, wie der Klappmechanismus genau funktioniert. Frühere Forschung zeigte, die Venusfliegenfalle nutzt einen mechanischen Trick. Die gegenüberliegenden Fangblätter stehen unter Spannung und springen dann plötzlich um. Wie ein Kinderspielzeug.
5: Vielleicht kennen das ja einige, diese Plopscheiben. Das sind so Gummischeiben, die man auf links drehen kann. Dann stellt man die hin und die schnappen irgendwann um und springen so nach oben.
3: So funktioniert das Zuklappen der Pflanze selbst. Aber ein Rätsel blieb offen. Was bringt dieses gespannte System überhaupt an den Kipppunkt? Könnte dafür doch blitzschnell verschobenes Wasser verantwortlich sein? Genau das wollten die Forschenden aus Frankreich nun herausfinden. Dafür zerlegten und filmten sie die Bewegung Schritt für Schritt. Und sie maßen direkt in lebenden Pflanzenzellen, wie schnell Wasser sich dort überhaupt bewegen kann.
4: Wir haben eine winzige Zelldrucksonde in eine lebende Pflanze hineingeschoben, um zu messen, wie schnell sich Wasser bewegt.
3: Das Ergebnis überraschte auch den Mitautor der Studie, Joël Forter.
6: Denn wenn man diese Messungen hochrechnet, landet man bei Minuten.
3: Aber die Spannung in der Venusfliegenfalle kippt und ploppt in Sekundenbruchteilen, nicht erst Minuten, nachdem eine Fliege auf ihr gelandet ist.
5: Die Studie zeigt auf eine sehr elegante Art und Weise, dass Hydraulik, also Wasserverschübe in den Zellen und Geweben, nicht der Motor dieser Initialbewegung ist. Es wird viel zu lange dauern,
3: sagt der Biologe Popinger. Die Forschenden aus Frankreich konnten nun erstmals experimentell zeigen, was dieses schnelle Plopp überhaupt auslöst. Dabei half der Physikerin Ryu eine Art kleiner Fühlfinger, der prüft, wie weich die Oberfläche ist.
4: Wir haben die Oberfläche mit einer extrem feinen Nadel eingedrückt, dünner als ein Haar, um zu schauen, wie hart die Zellen außen waren, bevor und nach dem Auslösen der Falle.
3: Und dabei sah das Team kurz vor dem Umschnappen,
6: die Zelle wurde weicher,
3: ergänzt ihr Kollege Forter. Die Fänge der Venusfliegenfalle stehen bereits unter Druck und Spannung, ein bisschen wie eine prall gefüllte Wasserbombe. Solange die Außenhülle stabil bleibt, bleibt alles im Gleichgewicht. Wird die Außenhülle jetzt auf einer Seite plötzlich weich, kann die gespannte Struktur kippen. Simon Popinger.
5: Und wenn diese mechanische Spannung frei wird, dann kommt es halt eben zu der Bewegung des Blattes und zum Durchploppen und zum schnellen Verschließen.
3: Das ist die entscheidende neue Erkenntnis in der Studie, die jetzt im Fachmagazin Science veröffentlicht wurde.
5: Und das ist schon, also im Bereich der Venusfliegenfallenforschung ein echter Durchbruch.
3: Wie genau die äußere Zellwand plötzlich weich wird, ist allerdings noch offen, ergänzt Popinger.
5: Da ist natürlich im Verdacht, dass dort irgendein Enzymcocktail diese Epidermiswände im Endeffekt weich macht. Aber das ist tatsächlich Gegenstand zukünftiger Forschung.
3: Und die könnte herausfordernd bleiben. Denn vor allem die offene Venusfliegenfalle ist experimentell extrem schwierig zu untersuchen, sagt Forter.
6: Sobald du versuchst, sie zu berühren, zu untersuchen, auseinanderzunehmen oder so, geht sie zu.
3: Und öffnet sich für 12 bis 24 Stunden auch nicht wieder. Die Pflanze reagiert höchst empfindlich auf die Laborumgebung. Auch das macht deutlich, wie besonders es ist, dass die französischen Forschenden diesen Mechanismus nicht nur theoretisch beschrieben, sondern direkt an der Pflanze selbst messen konnten. Diese Grundlagenforschung an der Venusfliegenfalle könnte auch für Anwendungen interessant werden, etwa in der Robotik, erklärt Popinger.
5: Und dann hat man zum Beispiel ganz schnell funktionierende Greifer, die irgendwas schnell greifen können oder die erst ab einem bestimmten Schwellenwert irgendwas greift. Die jetzige Studie, die zeigt halt, dass das Ganze auch ausgelöst werden kann durch eine mechanisch sich ändernde Hülle. Und das eröffnet nochmal ganz neue Perspektiven, weil das noch gar nicht in Betracht gezogen wurde.
3: Die Venusfliegenfalle zeigt damit, selbst Pflanzen können hochraffinierte Bewegungen steuern. Und manche Ideen daraus könnten sogar in der Technik landen.
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2: Sehr, sehr sonnig. Nur nördlich von Hunsrück und Odenwald, da sind ein paar Wolken unterwegs, die sich nicht so leicht vertreiben lassen. Die Temperaturen entsprechend unterschiedlich. Am Nachmittag immer noch nur 17 Grad im Westerwald, 23 an Mosel und Donau und sommerliche 26 im Breisgau. In der Nacht kühlt es dann insgesamt wieder ziemlich ab, 14 bis 7 Grad. Das ist anfangs noch locker bewölkt. Gegen Morgen kommen mehr Wolken von Westen her. Und da kann es auch ein bisschen regnen im Lauf des Vormittags. Insgesamt wird es aber noch wärmer und schwüler dadurch bei maximal 22 bis 30 Grad.
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2: Washington und Teheran haben sich auf einen Weg zur Beendigung des Irankriegs geeinigt. Geplant ist nach Angaben beider Seiten zunächst eine zeitlich begrenzte Waffenruhe und die Wiedereröffnung der Straße von Hormus. Während führende Politiker diese Nachricht begrüßen, sieht die Grünen-EU-Außenpolitikerin Hannah Neumann das Ergebnis kritisch. Europa und die USA hätten bisher die Erfahrung gemacht, so Neumann, dass der Iran viel verspreche und alle hinhalte, im Hintergrund aber weiter an der Atomrakete baue. Auf das Rahmenabkommen zwischen den USA und dem Iran reagiert Israel ablehnend. Laut Verteidigungsminister Katz sollen sich israelische Truppen auch nach dem Ende des Irankrieges nicht aus dem Süden des Libanon zurückziehen. Sie würden zudem auf unbestimmte Zeit Stellungen in Syrien und im Gazastreifen halten. Der Bildungserfolg eines Kindes ist in Deutschland nach wie vor abhängig von seiner sozialen Herkunft. Zu diesem Ergebnis kommt der nationale Bildungsbericht, der heute Mittag in Berlin vorgestellt wird. Im ARD-Morgenmagazin kündigte Bundesbildungsministerin Prien an, stärker als bisher die frühkindliche Bildung in den Blick zu nehmen. Entscheidend sei, was Kinder zwischen 0 und 6 im Elternhaus und in der Kita an Bildung vermittelt bekommen. Die US-amerikanische Schauspielerin Ann Sheedy ist tot. Sie starb im Alter von 77 Jahren, das hat ihr Agent bestätigt. Sheedy wurde vor allem durch ihre Rolle als Kate Tanner in der Fernsehserie ALF berühmt. Außerdem spielte sie in vielen anderen amerikanischen TV-Serien mit.
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2: Wohin steuert Deutschland? Nicht unbedingt in die richtige Richtung, findet Politikwissenschaftler Piero Raschdorf. Er hält die zunehmende Konfrontation in allen Bereichen der Gesellschaft für gefährlich. Und über seine Befürchtungen hat er in SWR1 Leute mit Jens Wolters gesprochen.
8: Piero Raschdorf sorgt sich auch um unsere Demokratie. Dabei geht es ihm weniger um das politische System an sich, sondern um kulturelle Risse, das tägliche Miteinander. Ist die neue Höflichkeit dann mehr Denken oder Handeln?
9: Also erstens würde ich schon sagen, es geht schon auch um unsere Demokratie, es geht schon um das System als solches. Und ich glaube schon, dass wir derzeit, oder ich weiß, und das sagen viele andere letztendlich auch, dass unsere Demokratie unter einem Art Stresstest derzeit steht. Und ich denke, die nächsten Jahre werden sehr entscheidend und wichtig sein, wie wir als Gesellschaft handeln, was wir letztendlich gesehen wollen. Und ich glaube, da ist es schon auch ratsam, und das ist wiederum der Punkt zur Höflichkeit, bei sich anzufangen. Es ist ja immer sehr, wir sind ja immer sehr schnell dabei, über die anderen, die da oben, zu sprechen und mit dem Finger auf andere zu zeigen. Was ich wiederum versuche, erstmal bei sich selbst anzufangen. Und ich glaube, unser ganz individuelles Handeln kann dazu beitragen, dass sich unser Zusammenleben und damit auch unsere Demokratie, unser demokratisches, freiheitliches Zusammenleben dadurch auch gestärkt wird.
8: Und das heißt, das beginnt dann schon im Kopf, logischerweise, im Denken.
9: Logischerweise,
8: in der Haltung,
9: mir geht es letztendlich um, und das ist nochmal zurückzukommen, auch auf die Eingangsfrage und den Unterschied. Mir geht es um eine Frage der Haltung. Welche Haltung habe ich eigentlich? Und wie schaue ich eigentlich auch auf die Welt? Wie differenziert schaue ich auch auf die Welt? Oder will ich eigentlich auch nur meine eigene Meinung immer wieder bestätigt bekommen? Das ist ja etwas, was wir in der heutigen Kommunikationskultur ja sehr stark haben, dass es weniger darum geht, einen Austausch miteinander zu haben, sondern eigentlich nur, umgangssprachlich gesagt, sich selber lieber hören zu wollen.
8: Jetzt könnte das Ganze recht schnell so als so eine Art Belehrungsradio rüberkommen, ne? Dass wir mehr Mitgefühl zeigen sollten, anerkennender gegenüber anderen Menschen sein. Wann hast du zuletzt bei dir im Miteinander festgestellt oder im Nachhinein, dass du gesagt hast, das hätte ich besser machen können?
9: Eigentlich permanent. Und das ist es halt eben nicht. Ich sage nicht, man soll jetzt das und das und das tun, sondern es ist eher eine Einladung, um über sich nachzudenken. Und da macht es letztendlich auch schon Punkt. Und es ist eher ein Hinweis darauf, auf diese Welt ein wenig differenzierter zu schauen und auch nochmal ein Hinweis Ja, dass wir schon ein gewisses emotionales Rüstzeug brauchen, um auch ja, mit diesen vielen schlechten Nachrichten und auch in dieser Zeit, in der wir einfach auch gerade leben, auch vernünftig mit umzugehen. Also wir kamen ja gerade ja auch auf Medienkonsum und was macht Social Media, kein neutraler Raum. Das ist alles auf der individuellen, emotionalen Ebene ja gar nicht immer so einfach. Und da braucht es schon ein gewisses Rüstzeug oder eine, wie könnte sagen, emotionale Kompetenz, um damit auch umgehen zu können, um dann halt wiederum differenziert draufzauen zu können.
8: Ist uns vielleicht auch so ein bisschen abhanden gekommen, dass wir verlernt haben, länger zuzuhören und dafür dann eben schneller zu urteilen?
9: Ob wir es verlernt haben, ich hoffe, es steckt noch in jedem drinne, aber vollkommen richtig. Wir müssen wieder mehr zuhören und nicht gleich, und das ist schon ein zentraler Punkt, nicht gleich immer in eine Trotzreaktion verfallen, wenn mein Gegenüber vielleicht eine doch andere Meinung hat. Was nicht zu verwechseln ist, dass gewisse Meinungen, die ins Extreme rutschen, die muss man natürlich nicht zwingend akzeptieren für sich.
8: Nee, aber man kann ja dem anderen zuhören und ihn dann versuchen, besser zu verstehen.
9: Absolut.
8: Du hattest eben schon Medienkonsum angesprochen. Wenn wir am Handy hängen, da haben wir es ja dann auch sozusagen gelernt, dass wir schneller wegwischen können. Das gefällt mir nicht, zack. Und da habe ich manchmal das Gefühl, dass wir das auch mehr und mehr im Miteinander machen, im Gespräch auch. Ne? Dass wir, wenn uns was nicht gefällt, einfach dazwischen peitschen mit einem Kommentar und eben nicht nochmal vielleicht einen Satz länger zuhören.
9: Ja, also ich bin ehrlicherweise jetzt auch kein Freund davon, vor allen Dingen politische Diskussionen im digitalen Raum beziehungsweise im Social-Media-Bereich zu führen. Ich habe nicht das Gefühl, dass es dort zu einem differenzierten Austausch ist, kommt. Interessant ist zu beobachten, dass das aber anscheinend relativ viele Menschen dort machen, aber im Alltäglichen, und das kennen wir ja auch, jeder kennt es von der Familienfeier und sagt, nee, auf keinen Fall sprechen wir auf der Familienfeier über Politik, dann ist ja sowieso gleich alles vorbei. Das ist ja eigentlich aber auch ja eine ganz traurige Entwicklung, dass wir beim Stammtisch nicht mehr über Politik reden können. Da wäre es schon auch schön, wenn wir, auch wenn wir unterschiedliche Auffassungen zu einem politischen Thema haben, uns darüber austauschen.
2: Der Politikwissenschaftler Piero Raschdorf in SWR1 Leute. Sein aktuelles Buch heißt Die neue Höflichkeit, über eine Tugend und wie sie uns wieder zusammenbringt. Erschienen ist es bei Klett-Cotta.
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2: Mit Stefanie Geisler.
10: Daimler Truck investiert verstärkt in Rüstung. Davon wird auch das Werk in Wörth in Rheinland-Pfalz profitieren. Das erklärte der Lkw-Hersteller heute anlässlich des Starts der größten französischen Verteidigungsmesse Eurosatory in Paris.
11: Das Wachstum im Bereich Verteidigung und Rüstung wird nach Angaben von Daimler Truck maßgeblich am Standort in Wörth gestaltet. Dort benötige das Unternehmen deshalb qualifizierte Fachkräfte. Das Team werde um mehr als 100 neue Mitarbeitende erweitert, hieß es. Mit einer neuen Dachmarke Daimler Truck Defense will das Unternehmen zudem seine weltweiten Aktivitäten im Verteidigungsbereich bündeln. Ziel sei es, Streitkräften weltweit ein noch breiteres Angebot an militärischen Mobilitäts- und Logistiklösungen bereitzustellen. Insgesamt investiert Daimler Truck in den nächsten Jahren einen mittleren dreistelligen Millionenbetrag dafür, seine Entwicklungs-, Produktions-, Vertriebs- und Servicekapazitäten auszubauen. Bis 2028 will der Konzern im Defense-Bereich einen Umsatz von einer Milliarde Euro erzielen. Geli Hensoldt, SWR Wirtschaftsredaktion.
10: Iran und die USA haben sich auf ein Abkommen zur Beendigung des Krieges geeinigt. Es soll am Freitag in der Schweizer Stadt Genf unterzeichnet werden. Benjamin Weber aus dem ARD-Studio Istanbul.
12: Auch Iran hat die Einigung mittlerweile bestätigt. Der Nationale Sicherheitsrat erklärte in der Nacht, der Krieg mit den USA und alle militärischen Operationen würden ab sofort enden. Das schließe auch Kampfhandlungen im Libanon mit ein. Ein Ende der israelischen Angriffe dort war eine iranische Bedingung für das Rahmenabkommen zu einem Frieden. Der Nationale Sicherheitsrat erklärte weiter, auch die US-amerikanische Seeblockade gegen iranische Häfen werde aufgehoben. US-Präsident Trump hatte zuvor angekündigt, Iran werde die wichtige Meerenge von Hormuz für die Schifffahrt öffnen. Irans stellvertretender Außenminister sagte, das werde erst nach Unterzeichnung am Freitag in Genf geschehen. Über den konkreten Inhalt des Abkommens ist offiziell nichts bekannt. Medienberichten zufolge soll nach der Unterzeichnung eine 60-tägige zweite Phase beginnen, in der dann Verhandlungen stattfinden sollen, unter anderem über das Atomprogramm des Iran. Diese Gespräche über ein endgültiges Abkommen würden erst beginnen, wenn die USA ihre Verpflichtungen erfüllt hätten, hieß es aus Iran. US-Präsident Trump drohte in US-amerikanischen Medien mit neuen Angriffen auf Iran für den Fall, dass die Verhandlungen für ein neues Atomabkommen scheitern.
10: Die Ölpreise sind nach der Nachricht über diese Einigung schon deutlich gefallen. Auch an den Börsen gibt es erste Bewegungen. Der DAX ist zum Beispiel mit einem Plus in den Tag gestartet. Deswegen die Frage an Tamara Land aus unserer SWR-Wirtschaftsredaktion. Was wird sich denn in Sachen Preise voraussichtlich noch tun?
13: Also man kann damit rechnen, dass sinkende Ölpreise auch irgendwann an der Tankstelle ankommen. Erfahrungsgemäß zwar nicht so schnell, aber wenn die Straße von Hormus wirklich wieder geöffnet wird, dann dürften mittelfristig Sprit, Diesel und auch Flugbenzin wieder günstiger werden. Heißt, tanken und fliegen tun dann nicht mehr ganz so weh. Auch die Industrie würde entlastet, sodass die Preise insgesamt etwas runtergehen könnten, auch für uns Verbraucher. Das würde den Konsum stärken und wäre damit auch gut für die Konjunktur insgesamt. Wirtschaftsforscher hatten ja vor allem wegen des Iran-Kriegs mit weniger Wachstum gerechnet, nur noch 0,5% in diesem Jahr. Und wenn der Krieg jetzt doch schnell endet, dann könnte die Wirtschaft eventuell doch stärker wachsen, was übrigens auch für Entspannung am Arbeitsmarkt sorgen könnte.
10: Vielen Dank für die Informationen an meine Kollegin Tamara Land. In 3 von 4 Neubauten in Baden-Württemberg ist eine Wärmepumpe eingebaut. Das hat das Statistische Bundesamt heute mitgeteilt. Insgesamt wurden demnach im vergangenen Jahr im Südwesten knapp 8000 Wohngebäude fertiggestellt. 3/4 davon mit Wärmepumpe. Der Anteil der Häuser mit Wärmepumpen ist in den vergangenen 5 Jahren um insgesamt 20% gewachsen. Gleichzeitig verlieren Gasheizungen im Neubau an Bedeutung. Letztes Jahr wurden nur noch 460 neue Wohngebäude mit einer Gasheizung ausgestattet. Das entspricht einem Anteil von knapp 6%. Was Kinder und Jugendliche im Netz kaufen, wird zum erheblichen Teil von Influencern bestimmt. Das zeigt eine Studie von der Krankenkasse DAK und dem Uniklinikum Hamburg-Eppendorf, die heute veröffentlicht worden ist. Demnach werden rund 40% der befragten Minderjährigen durch die Empfehlungen von Influencerinnen und Influencern auf Produkte aufmerksam. Fast die Hälfte der Kinder und Jugendlichen orientiert sich an Werbung auf Social-Media-Plattformen. Und damit schauen wir noch kurz auf den DAX. Der steht wie versprochen im Plus. Momentan sind es plus 1,1%, 24.915 Punkte. Und das war's von der Wirtschaft. Die Zeit, 11.58 Uhr.
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14: Mit Leon Vucimilovic einen schönen guten Tag wünsche ich Ihnen. Es ist ein großartiger Deal und er wird Frieden für die ganze Region bringen. So feiert US-Präsident Trump das Abkommen, das er mit dem Iran schließen will. Und auch der Iran hat eine Einigung bestätigt. Während Trump sich jetzt also dafür feiern lässt, einen Krieg zu beenden, den er selbst angefangen hat, schauen wir gleich darauf, was das Abkommen wirklich bewirken kann und ob der angekündigte Frieden wirklich realistisch ist. Einschätzungen dazu von einem Nahostexperten direkt nach den Nachrichten.
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14: Aktuell 12 Grad in Prüm, 13 Grad in Baumholder und Birkenfeld und 14 Grad in Wittlich und Idar-Oberstein. In Baden-Württemberg scheint heute neben ein paar harmlosen Wolken oft die Sonne. In Rheinland-Pfalz ist es insgesamt wolkiger, vor allem Richtung Nordrhein-Westfalen. In der Pfalz gibt es auch längere sonnige Phasen. Maximal erreichen die Temperaturen heute noch 17 Grad in Nürburg und bis 26 Grad werden es in Freiburg und in Kehl. Der Wind kann hier und da auch mal etwas auffrischen heute. Morgen ist es dann insgesamt dichter bewölkt. Ab und zu fällt auch leichter Regen morgen. Aber dafür wird es wärmer, und zwar 22 bis sogar bis zu 29 Grad. Das ist aber noch nicht der Spitzenwert. Am Mittwoch und Donnerstag wird es hochsommerlich heiß diese Woche. Und zwar bei Temperaturen von bis zu 30 Grad und drüber.
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15: Die Nachrichten um 12 Uhr mit Markus Westhoff. Das angekündigte Rahmenprogramm für ein Ende der Kampfhandlungen zwischen den USA und dem Iran sorgt für Optimismus bei Ökonomen. Die Bundesbank allerdings dämpft Hoffnungen auf eine schnelle Entspannung bei der Inflation und auf den Ölmärkten. Aus der SWR-Wirtschaftsredaktion Gilly Hensoldt.
11: Selbst wenn die Meerenge von Hormuz demnächst wieder befahrbar sein sollte, werde es Monate dauern, bis sich das Ölangebot wieder normalisiere, erklärte Bundesbankpräsident Joachim Nagel. Zudem könne der Preisdruck in der Wirtschaft nochmals steigen, wenn Maßnahmen wie der sogenannte Tankrabatt ausliefen. Deutlich optimistischer zeigten sich mehrere Ökonomen. Thomas Gitzel von der VP-Bank sprach von einem Befreiungsschlag, wenn der Schiffsverkehr durch die Straße von Hormuz rasch wieder aufgenommen werde. Jörg Krämer von der Commerzbank erklärte, das Abkommen begrenze zwar die Abwärtsrisiken für die Konjunktur, allerdings habe der Iran-Krieg bereits Folgen für das Wachstum. Es falle im Schnitt in Deutschland und im Euroraum um 0,4 Prozentpunkte geringer aus.
15: Eine Bewertung des Rahmenabkommens für ein Ende der Kampfhandlungen steht Beobachtern zufolge auch im Mittelpunkt beim G7-Gipfel, der heute Abend im französischen Evian beginnt. Dazu reist US-Präsident Trump an, außerdem sind Ägypten, Katar und die Vereinigten Arabischen Emirate zu einer Sitzung eingeladen. Die Vereinbarung zwischen den USA und dem Iran soll am Freitag unterschrieben werden. Vorgesehen ist ausdrücklich auch, dass Israel und die Hisbollah-Miliz im Libanon ihre Angriffe beenden. Israels Verteidigungsminister Katz sagte, israelische Truppen würden sich auch nach dem Ende des Irankriegs nicht aus dem Süden des Libanon zurückziehen. Außerdem halte man an den Stellungen in Syrien und im Gazastreifen fest. Der Nutzfahrzeughersteller Daimler Truck baut seine Aktivitäten im Verteidigungsbereich aus. Das Geschäft mit Verteidigung und Rüstung sei ein zentraler Bestandteil der Wachstumsstrategie, erklärte Daimler-Truck-Chefin Rådström. Bis 2028 will der Konzern im Defense-Bereich einen Umsatz von 1 Milliarde Euro erzielen. Der Ausbau soll demnach maßgeblich am Standort in Wörth in Rheinland-Pfalz gestaltet werden. Mit einer neuen Dachmarke Daimler-Truck Defense will das Unternehmen zudem seine weltweiten Aktivitäten im Verteidigungsbereich bündeln. Europa soll sich unabhängiger machen von US-KI-Anbietern. Das fordert der Branchenverband Bitkom. Hintergrund ist die Blockade der KI-Software Anthropic durch die US-Regierung. Ein Bitkom-Sprecher sagte, diese überraschende Anordnung zeige, wie sehr Deutschland und Europa vom Wohlwollen der USA abhängig seien. Diese jetzt verordnete Sperre beeinträchtige unsere Sicherheit, die Leistungsfähigkeit der Industrie, der Verwaltungen und die Wissenschaft. Auch in diesem Sommer wird es das deutsch-französische Jugendticket bei der Bahn geben. Im Juli und August können jungen Menschen unter 28 Jahren aus Baden-Württemberg, Rheinland-Pfalz und dem Saarland mit dem Deutschland-Ticket kostenlos in der Région Grand Est bis Paris im Nahverkehr fahren. Umgekehrt gilt der französische Pass Jeune in den drei Bundesländern. Bei einer neuen Welle russischer Luftangriffe auf die Ukraine ist auch die Hauptkirche des Höhlenklosters in Kiew in Brand geraten. Der zuständige ukrainische Militärgouverneur sagte, an der Mariä-Entschlafens-Kathedrale gebe es ernsthafte Schäden. Der ukrainische Präsident Selenskyj bewertete den Angriff als eines der bislang schwersten Verbrechen Russlands gegen die christliche Kultur. Die russischen Streitkräfte erklärten, sie hätten massive Angriffe auf ukrainische Militärstandorte geflogen, nicht aber die Kirche angegriffen. Mindestens 11 Menschen sind laut ukrainischen Behörden ums Leben gekommen. Das WM-Auftaktspiel der deutschen Fußballnationalmannschaft haben mehr als 23 Millionen Fans in der ARD gesehen. Das teilt die AGF-Videoforschung mit. Der Marktanteil für den 7:1-Sieg der DFB 11 gegen WM-Neuling Curaçao lag damit bei mehr als 70%. Für die Parallelübertragung im Streamingdienst Magenta TV wurden keine Zahlen veröffentlicht. SWR Nachrichten, Redaktion Andrea Schindler und Konstanze Schirrer. Das Wetter in Baden-Württemberg und Rheinland-Pfalz. Die Nordwestströmung wird von einer Warmfront mit heißer Luft verdrängt. Die Vorhersage: am Nachmittag teils sonnig, nördlich von Hunsrück und Odenwald wolkiger, aber trocken. Dazu 17 Grad im Westerwald, 23 Grad an Mosel und Donau und 26 Grad im Breisgau. Die Aussichten: morgen Vormittag Wolken und zeitweise Regen, am Nachmittag lockert's auf, 22 bis 30 Grad. 12.05 Uhr.
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14: mit Leon Vucimilovic und wir schauen jetzt ausführlicher auf das angekündigte Abkommen zwischen dem Iran und den USA. Unter anderem sprechen wir darüber, wie vielversprechend dieses Abkommen ist. Außerdem gucken wir darauf, wie die Wirtschaft auf das angekündigte Abkommen reagiert und was das für unsere Spritpreise bedeutet. Und wir blicken nach Norwegen, wo das Königshaus einen neuen Skandal verkraften muss. Das alles bis 12:30. Einen schönen guten Tag wünsche ich Ihnen. 3,5 Monate ist es jetzt her. Da haben die USA und Israel angefangen, den Iran zu beschießen. Am Tag des ersten Angriffs hat US-Präsident Trump dem iranischen Volk noch zugerufen: Die Stunde eurer Freiheit ist gekommen. Und wenn wir fertig sind, übernehmt ihr eure Regierung. 3,5 Monate später hört man solche Töne nicht mehr. Stattdessen freut Trump sich jetzt, dass sein, wie er sagte, großartiger Deal der Region Frieden und Sicherheit bringt. Er sei der erste Präsident, der Frieden mit dem Iran schließen konnte, schreibt er vor ein paar Stunden auf Truth Social. Marie-Agnes Strack-Zimmermann von der FDP, EU-Verteidigungspolitikerin, hat die Einigung heute im SWR so eingeschätzt.
16: Also es ist eine Absichtserklärung und es klingt erstmal gut, wenn man hört, dass Kampfhandlungen eingestellt werden sollen. Mehr wissen wir aber auch noch nicht, denn die Frage wird sein, was wird es für ein Abkommen sein? Das erste wird nämlich sein, wird es in Zukunft ein Atomabkommen geben? Aber es gibt natürlich noch mehr Fragen.
14: Und diese Fragen will ich jetzt versuchen zu beantworten mit Ali Fatollah Nejad. Er ist Politologe am Center for Middle East and Global Order. Herr Fatollah Nejad, unter anderem geht es darum, die Kampfhandlungen einzustellen und die Straße von Hormuz wieder für die internationale Schifffahrt zu öffnen. Für wie vielversprechend halten Sie es, dass das so kommt?
17: Das große Problem oder das Kuriose an der ganzen Sache ist, dass wir den Text der Absichtserklärung nicht kennen. Es gibt Leaks von oder Angaben von der iranischen und amerikanischen Seite, was denn drin stünde bei den zwei Punkten, die Sie angesprochen haben, die durchaus zentral sind. Erstens, dass dieser Waffenstillstand nicht nur zwischen Iran und den USA gelten soll, sondern auch an der Front zwischen Israel und der libanesischen Hezbollah. Das ist sehr, sehr unklar, ob das tatsächlich so kommen wird. Das ist etwas, wo das iranische Regime besonders drauf schaut, um auch in der Lage zu sein, diese Absichtserklärung oder jedweden Deal mit Trump auch an die eigenen Unterstützer zu verkaufen sozusagen.
14: Der zweite Punkt war die Freigabe der Straße von Hormuz für die internationale Schifffahrt.
17: Genau richtig, da soll diese doppelte Blockade aufgehoben werden. Einerseits die de facto Blockade durch iranische Drohungen und Angriffe auf die Schifffahrt in der Meerenge. Und auf der anderen Seite die maritime Blockade der Amerikaner gegen die iranischen Seehäfen, die auch die iranischen Erdölexporte unterminiert hat. Wir wissen nicht genau, wie das vonstatten gehen soll. Es steht auch die Frage noch offen, ob der iranische Anspruch, auch Gebühren zu nehmen für die Passage von Schiffen durch die Meerenge von Hormuz, stattgegeben wird oder nicht. Und auch die Frage, ob diese Aufhebung der beiden Blockaden sofort gelten soll.
14: Das sind ja alles Punkte, die sich jetzt erst im Laufe des Krieges entwickelt haben. Viele Punkte, die ja zum Start des Krieges geführt haben ursprünglich, wie zum Beispiel das iranische Atomprogramm, die sollen ja wohl dann separat verhandelt werden. Die sind gar nicht Teil dieses ersten Abkommens jetzt. Inwiefern sind wir da einer wirklichen Einigung also überhaupt näher gekommen?
17: Das ist die große Frage. Es geht nicht nur um das Atomprogramm, sicherheitspolitisch gesehen, sondern auch über das iranische Raketen- und Drohnenprogramm. Das soll überhaupt nicht verhandelt werden. Das, was wohl geplant ist, das ist nach Unterzeichnung dieser Absichtserklärung innerhalb von 60 Tagen es Verhandlungen geben soll. Zu den Einzelheiten, die wir teilweise besprochen haben, was die Absichtserklärung anbelangt. Da geht es auch um die Freilassung von iranischen Geldern.
14: Die iranische Seite hat gesagt, dass ein Punkt in dieser ersten Absichtserklärung jetzt auch ist, eben, dass eingefrorene iranische Vermögen freigegeben werden sollen und dass die USA Teile ihrer Sanktionen gegen iranische Ölverkäufe erstmal aussetzen. Was haben die USA denn dann überhaupt für künftige Verhandlungen, zum Beispiel über das Atomprogramm, noch anzubieten?
17: Die Amerikaner haben durchaus Druckmittel, die sie immer wieder anwenden können, sei es ökonomisch durch Sanktionen oder durch den militärischen Druck oder durch die Wiederaufnahme der maritimen Blockade gegen Iran. Aber all das ist natürlich auch mit Kosten verbunden, denn die iranische Seite wird auch darauf reagieren. Was die Freilassung von eingefrorenen iranischen Geldern anbelangt, verlangt das iranische Regime, dass sofort bei Unterzeichnung der Absichtserklärung Milliarden nach Teheran fließen, die wahrscheinlich auch für Regimebelange eingesetzt werden. Trump kann sehr, sehr schwierig eine Absichtserklärung auch innenpolitisch verkaufen, wenn er genau das macht, was er Obama vorgeworfen hatte, damals bei dem Atomdeal 2015, dass also im Zuge dieses Atomdeals von damals Milliarden Dollar an das iranische Regime gingen. Es gäbe vielleicht einen Ausweg, dass bestimmte arabische Golfstaaten diese Gelder dann freilassen oder diese Gelder zur Verfügung stellen. Aber das ist auch noch sehr unklar, wie das genau vonstatten geht und ob es auch proportional zur iranischen Konzession passieren soll.
14: Ursprünglich wollte Trump ja ein neues Regime im Iran installieren, die jetzige Führung stürzen. Jetzt also dieser Deal, der da in Aussicht steht mit den alten Machthabern. Sind da jetzt alle Ambitionen für einen Machtwechsel vom Tisch?
17: Man muss nüchtern feststellen, dass weder Israel noch die USA tatsächlich an einem Regimewechsel im Sinne der iranischen Bevölkerung interessiert waren. Dass dieses Regime gestürzt wird und dass ein Prozess der Demokratisierung dann dort beginnt. Ich glaube eher, dass man dies eher rhetorisch und propagandistisch benutzt hat, um einen Militärgang gegen die Islamische Republik zu rechtfertigen, und dass Trump ohnehin nicht Interesse hat an Demokratie, egal wo in der Welt. Das dürfte auch sehr klar sein.
14: Der Nahostexperte am Center for Middle East and Global Order, Ali Fatollah Nejad. Und inzwischen meldet die iranische Nachrichtenagentur Fars, in dem Abkommen sei jetzt auch eine Klausel über Gebühren für Schiffe, die durch die Straße von Hormus fahren wollen, hinzugefügt worden. Die amerikanische Seite hat das bisher noch nicht bestätigt. Auch wenn die Details für ein mögliches Friedensabkommen also noch nicht bekannt sind, die internationalen Finanzmärkte, die feiern schon mal. Fragen dazu an Andreas Reinhardt aus unserer Wirtschaftsredaktion. Wie drückt sich das konkret aus?
18: Na, die Hoffnung darauf, dass sich die Weltwirtschaft erholen wird, die lässt die Anleger jubeln. In Asien haben alle Börsen im Plus geschlossen, am deutlichsten in Japan. Da hat der Nikkei ein Rekordhoch erreicht, mehr als 5% im Plus. Japan ist ganz besonders abhängig vom Öl aus dem Nahen Osten. Bei uns beim DAX gab es zum Handelsstart ein Plus von 2%. Er stand wieder über der wichtigen Marke von 25.000 Punkten, aber die Gewinne schmelzen jetzt langsam so ein kleines bisschen ab. Am wichtigsten ist aber, der Ölpreis ist gefallen, und zwar um mehr als 4% auf den niedrigsten Stand seit Anfang März. Und es gibt auch schon Reaktionen von Wirtschaftsverbänden, die begrüßen ein mögliches Friedensabkommen. Beim Münchner IFO-Institut heißt es, ein Kriegsende hätte positive Auswirkungen auf die Konjunktur, denn wenn die Weltmarktpreise für Rohöl und Erdgas sinken, gehen auch die Inflationsraten wieder zurück und die Kaufkraft der Verbraucher kommt wieder. Wir müssen einfach weniger für den Sprit ausgeben. Positiv könnte sich das dann letztlich auch auf die Zinsen auswirken, denn wenn die Inflation sinkt, könnten weitere Erhöhungen der Leitzinsen ausbleiben.
14: Es war ja vor allem die Unsicherheit, die die Märkte belastet hatte. Wird denn jetzt alles wieder gut?
18: Es wird nicht mehr so wie vorher. Es wird nicht wieder alles gut, aber es wird besser. Bis jetzt ist das alles nur eine Ankündigung, nicht mehr. Hier müssen wir abwarten, ob und wann welche Taten auch wirklich folgen. Eine zentrale Frage ist dabei, wann wird die Straße von Hormus geöffnet? Passiert es am Freitag nach der Unterzeichnung des Abkommens oder innerhalb von 30 Tagen? Und auch dann ist nicht sofort wieder alles gut. Experten gehen davon aus, dass es Monate dauern wird, bis sich das Ölangebot normalisieren wird. Denn der Transport per Schiff, das ist die eine Sache, die Produktion ist die andere Sache. Jetzt muss genau geschaut werden, welche Anlagen sind beschädigt und wie stark. Also wie schnell kann die Produktion wieder hochgefahren werden, auch das ist noch ungewiss.
14: Der Tankrabatt in Deutschland, der soll ja nicht verlängert werden, das ist ja klar. Ab wann wird sich der Spritpreis dann wieder auf normal einpendeln?
18: Na, erstmal haben wir die Bewegung in die andere Richtung vor Augen. In 2 Wochen läuft der Tankrabatt aus. Das heißt, dann werden in jedem Fall die Spritpreise erstmal wieder steigen, weil dann wieder der normale Steuersatz gilt. Ob es dann wieder die 17 Cent, die wir bis jetzt sparen, nach oben geht, müssen wir abwarten. Was wir jetzt aber schon sehen ist, der Ölpreis dürfte dann weiter nachgeben, wenn die Lieferketten wieder hergestellt sind. Der ADAC geht dann davon aus, dass die Spritpreise erstmal aber nicht auf das Niveau von vor dem Krieg sinken werden.
14: Also erstmal kein billiges Tanken. Informationen waren das von Andreas Reinhardt aus der SWR Wirtschaftsredaktion. Das Thema wird die Märkte sicherlich noch lange beschäftigen und heute auch viel Gesprächsstoff liefern für die Außenminister und Ministerinnen der EU. Mehrere europäische Staaten, darunter Deutschland, hatten angekündigt, sich in einem Friedensfall an einer Sicherung der Straße von Hormus, zum Beispiel mit Minenräumschiffen, beteiligen zu wollen. Wenn das Abkommen zwischen den USA und dem Iran also wirklich so zustande kommt, dann könnte das jetzt anstehen. Sabrina Fritz berichtet.
19: Die EU-Chefdiplomatin Kaya Kallas ist erleichtert, aber auch ein bisschen skeptisch.
20: So it is much welcomed and we hope that it will last.
19: Wir begrüßen die Einigung und hoffen, dass sie hält, erklärte sie zu Beginn des Außenministertreffens in Luxemburg. Mit dem Abkommen hat sich die Agenda des Treffens verschoben. Die EU-Vertreter werden nun auch darüber beraten, wie sie die Einigung vor Ort absichern können. Schließlich war Europa von den Auswirkungen massiv betroffen. Einerseits geht es darum, die Straße von Hormus offen zu halten, damit wieder Öl nach Europa transportiert werden kann. Aber ein weiterer wichtiger Punkt ist, dass der Iran keine Atombombe entwickeln kann. Bei diesen Gesprächen kann die EU mithelfen, so die Außenbeauftragte Kallas.
20: Because we have expertise when it comes to the nuclear negotiations, for example.
19: Wir haben Erfahrung, wenn es um die Atomverhandlungen geht. Die EU hat bereits das erste Atomabkommen mit dem Iran mitverhandelt, das dann von US-Präsident Trump gekündigt wurde. Ein weiteres Angebot der Europäer war, die Straße von Hormus militärisch zu schützen, damit Schiffe ungehindert durchfahren können. Dazu erklärte der deutsche Außenminister Wadefuhl.
21: Ja, wir müssen wirklich genau die Substanz jetzt der Vereinbarung versuchen zu verstehen. Und ich gehe davon aus, dass das am Freitag erst endgültig möglich ist. Aber die Europäer haben ja zu jedem Zeitpunkt erklärt, dass sie auch bereit sind, eine Rolle zu spielen, wenn es um die Wiederherstellung der Beschiffbarkeit der Straße von Hormus herzustellen.
19: Die Versprechen bleiben also vage. Die Bedenken aber auch, ob sich alle Beteiligten, der Iran, Israel, die USA, die Hisbollah, an die Vereinbarung halten werden. Deutlich optimistischer klangen die Außenministerinnen und Minister bei der Zukunft der Ukraine. Die Beitrittsverhandlungen für eine EU-Mitgliedschaft beginnen heute. Der deutsche Außenminister sprach von einem historischen Moment. Aber bis die Ukraine wirklich das 28. EU-Mitglied werden könnte, müssen noch viele Hürden überwunden werden, so die schwedische Außenministerin Maria Stenegard.
22: There is not supposed to be any special treatment, but it is
19: in- Es darf keine Ausnahmen geben, aber es ist in unserer aller Interesse, dass die Ukraine Mitglied der EU wird.
22: That Ukraine can become part of the EU.
19: Und Beate Meinl-Reisinger aus Österreich fordert, dass der Beitrittsprozess insgesamt vereinfacht und beschleunigt wird.
23: Er ist sehr lang, er ist sehr bürokratisch und er hat unendlich viele Stellen, an denen es einstimmige Beschlüsse braucht. Das halte ich nicht für klug.
19: Die EU verhandelt also nun über Korruptionsbekämpfung und Rechtsstaatlichkeit, während gleichzeitig russische Drohnen und Raketen das Land angreifen. Es bleibt die große Frage, wie ein Land in die EU aufgenommen werden kann, das massiv von Russland angegriffen wird. Ein Ende des Krieges ist nicht in Sicht. Der Druck auf Russland soll deshalb weiter hoch bleiben, zum Beispiel durch ein weiteres Sanktionspaket. Und es besteht die Hoffnung, dass sich die Aufmerksamkeit des US-Präsidenten nach dem Iran-Deal wieder mehr in Richtung Europa wendet.
14: Zumindest schon mal setzt sich Trump in den kommenden Tagen mit europäischen Politikern in Europa an einen Tisch. Beim G7-Treffen nämlich in Frankreich, das heute startet. Die Staats- und Regierungschefs der G7-Staaten treffen sich im kleinen Ort Evian, möglichst ruhig und abgeschieden. So mögen sie das. Schon die jüngsten zwei Treffen in Kanada und Italien haben sie in kleinen Orten abgehalten. Klar, da lässt sich die Sicherheit der Politikerinnen und Politiker sicher besser schützen als in einer Großstadt. Und Proteste können leichter unterbunden werden. Ab heute dann also Evian. Ein Ort mit weniger als 10.000 Einwohnern und mehr als 200 Kilometer entfernt von der nächsten Großstadt in Frankreich, Lyon. Ganz um die Ecke ist aber die schweizerische Großstadt Genf. Und so haben sich die Anti-G7-Proteste in diesem Jahr in ein Land verlagert, das gar nicht mit am Tisch sitzt. Während sich damit jetzt also die Schweiz befassen muss, können sich die G7 auf die Weltpolitik konzentrieren. Aus Genf berichtet Katrin Schmidt.
24: Einen Tag nach seinem 80. Geburtstag schaut erstmal alles auf Donald Trump. Denn damit der trotz der bombastischen Feierlichkeiten überhaupt anreist, hatte man den gesamten Gipfel nachträglich um einen Tag verschoben. Heute werden also Geschenke überreicht, auch vom Bundeskanzler, so viel ist klar. Aber vor allem wollen alle vom US-Präsidenten wissen, wie belastbar das offenbar am Vorabend beschlossene Abkommen mit dem Iran nun ist, das in Europa unterschrieben werden soll.
25: Probably have a signing, maybe in Europe.
24: Eine Unterschrift womöglich bis Ende der Woche im gut 40 Kilometer entfernten Genf. Das würde die Debatten in Evian prägen, wo in der perfekten Idylle des Genfer Sees die neue Unordnung der Welt diskutiert wird, so Kanzler Friedrich Merz. Das mache die G7 so wertvoll.
0: Diese neue Weltunordnung, deren Teil wir sind, von der wir betroffen sind, die müssen wir gemeinsam lösen. Als Wirtschaftsstandort, als Bundesrepublik Deutschland, als Europäische Union. Geopolitisch, geoökonomisch, wir müssen versuchen, damit umzugehen.
24: In Sachen Iran schlägt allen voran Gastgeber Frankreich vor, mit weiteren Staaten die Straße von Hormus abzusichern, sollte das neue Abkommen nun nachhaltig zum Ende des Krieges führen. In Sachen Ukraine geht es vor allem darum, herauszufinden, ob der US-Präsident noch irgendwie an Bord ist, also militärisch, finanziell oder im Engagement für weitere Verhandlungen mit Russland. Eine Mahnung wollen die Europäer aussprechen, morgen dann auch im Beisein des ukrainischen Präsidenten Selenskyj, nämlich beim Druck auf Russland nicht nachzulassen, was ja zuletzt der Fall war, als US-Präsident Trump die Sanktionen auf russisches Öl lockerte.
1: The conflict in the Middle East and disruptions to global energy supply chains.
24: Der Konflikt im Nahen Osten und die Störungen der globalen Energieversorgungsketten haben den Druck auf Russland gemildert. Aber wir wollen die volle Intensität unserer Sanktionen beibehalten.
1: Remain contained.
24: Betont Ursula von der Leyen, die als Kommissionschefin die EU vertritt, die zwar kein G7-Mitglied, aber ständiger Gast ist. Was die Runde zum Kernanliegen des Gastgebers Emmanuel Macron führt.
4: And our common goal should be clear, it's to put the global economy back on a stronger growth path.
24: Die Weltwirtschaft wieder auf den Wachstumspfad führen. Es könne keinen geeigneteren Ort geben als den Gipfel der führenden Industrienationen. Ungleichgewichte sollen beseitigt werden. Dabei geht es vor allem um die Frage, wie man China überzeugen kann, seinen großen Handelsüberschuss zu reduzieren. Vor allem die Europäer werfen Peking gerade unfaire Handelspraktiken und ausufernde Staatshilfen vor und wollen ein robusteres Vorgehen vereinbaren, während US-Präsident Trump gerade eine Art Waffenstillstand im Handelskrieg mit China verabredet hat. Nur ein Beispiel, warum mit großen Gipfelbeschlüssen nicht zu rechnen ist, so Ökonom Guntram Wolf von der Uni Brüssel.
5: Der G7-Gipfel ist lange nicht mehr so bedeutend, wie er das früher einmal war. Und er ist natürlich sehr stark auch geprägt durch die sehr, sehr unterschiedlichen Ansichten der Amerikaner auf der einen Seite und der Europäer und Kanadier auch auf der anderen Seite.
24: Auch deshalb hatte US-Präsident Trump den letzten G7-Gipfel in Kanada vorzeitig verlassen. Da hieß der Gastgeber aber auch nicht Emmanuel Macron. Der nämlich konnte gerade seinen Coup verkünden. Trump habe seine Einladung zum royalen Dinner im Schloss von Versailles angenommen. Man werde also am Mittwochabend direkt nach dem Gipfel den 250. Jahrestag der amerikanischen Unabhängigkeit zusammen feiern. Schließlich sei diese ja auch 1783 im Schloss von Versailles offiziell besiegelt worden.
14: 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Stromausfall in Reutlingen und Spekulationen um einen möglichen Brandanschlag auf ein Umspannwerk. Das hat vergangene Woche sicherlich bei einigen Menschen Erinnerungen geweckt an den langen Stromausfall in Berlin im Winter. Damals hat sich die linksextremistische Vulkangruppe dazu bekannt, den Stromausfall verursacht zu haben. Es ist nicht der erste Anschlag einer Vulkangruppe in Deutschland. Cecilia Kloppmann ist der Frage nachgegangen, ob dahinter immer die gleichen Täterinnen und Täter stecken könnten und was die Menschen am linken Terror so sehr fasziniert.
6: 1 Million Euro hat Bundesinnenminister Dobrindt ausgelobt für Hinweise, die zur Ergreifung der Täter von Berlin führen. Passiert ist nichts. Den Vorsitzenden des Bundes Deutscher Kriminalbeamter Dirk Peglow wundert das wenig.
25: Natürlich will man Menschen ansprechen, möglicherweise aus dem Unterstützerumfeld, möglicherweise geläuterte Mittäter. Das halte ich aber bei der linksextremistischen Szene für sehr unwahrscheinlich. Das sind überzeugte Angehörige eines linksextremistischen Spektrums, die einen Kampf gegen das System führen. Und dann werden sie einen Teufel tun, das System bei seinem Kampf gegen sie selbst zu unterstützen, indem sie ihre Mittäter verraten.
6: Seit 15 Jahren verüben Vulkangruppen Anschläge auf die kritische Infrastruktur. Ulrike Preis ist forensische Linguistin. Sie hat sich für MDR Exactly die Bekennerschreiben der Vulkangruppen angesehen und miteinander verglichen.
26: Ich würde nicht sagen, dass es 13 komplett unterschiedliche Gruppierungen sind. Ich würde aber schon sagen, dass die Unterschiede zwischen den Texten so deutlich sind, dass man zumindest von mehreren unterschiedlichen Gruppen ausgehen kann. Zumindest den Kerngruppen, die hierfür verantwortlich sind, die sich dann zusammengefunden haben.
6: Die Schreiben unterscheiden sich deutlich. Stilistisch, aber auch in der Motivation der Täter. Früher lag der Fokus stärker auf Kriegen oder Bundeswehreinsätzen. Zuletzt spielt der Klimawandel eine immer größere Rolle. Im Bekennerschreiben vom Januar 2026 heißt es, Stimme KI generiert,
2: In der Gier nach Energie wird die Erde ausgelaugt, ausgesaugt, verbrannt, geschunden, niedergebrannt, vergewaltigt, zerstört. Jene, die uns Ökoterroristen nennen, sind selbst die wahren Ökoterroristen.
6: Anschläge, bei denen die Zivilbevölkerung zu Schaden kommt oder gefährdet wird, wie bei dem Anschlag in Berlin, sind auch in der linken Szene umstritten. Genauso wie in der Klimabewegung, sagt Tadjo Müller, Mitbegründer der Bewegung Ende Gelände, in der MDR-Exactly-Doku Linksextreme Sabotage, wie die Vulkangruppen Deutschlands Infrastruktur angreifen.
3: Die Klimabewegung war nie eine Militante. Wir wussten immer, dass wir die Guten waren. Und dass wir recht hatten mit dem, was wir gesagt haben. Und sozusagen dieser Schritt zu so, ich gehe jetzt nachts irgendwo hin und brenne da irgendwas ab, der ist zu weit. Also das heißt einfach sozusagen eine Militanz, die Menschen verletzt und massenhaft in Gefahr bringt, ist einfach nichts, womit die Linke, wie ich sie heutzutage kenne, was anfangen kann. Also die meisten von uns.
6: Die Vulkangruppen verüben Anschläge auf Kabelbrücken, Strommasten, Umspannwerke, aber auch auf Unternehmen wie Tesla in Grünheide. Der massive Stromausfall in Berlin war für einige der 100.000 Betroffenen jedoch lebensbedrohlich, denn auch Alten- und Pflegeheime waren zeitweise ohne Strom und das im tiefsten Winter.
14: Der Bericht war das von Cecilia Kloppmann. Und jetzt schauen wir nach Norwegen. Denn das Urteil in diesem Prozess war nicht nur in Norwegen mit Spannung erwartet worden. Der Sohn der norwegischen Kronprinzessin aus einer früheren Beziehung stand in Oslo unter anderem wegen Vergewaltigung vor Gericht. Und jetzt wurde Marius Borg Høiby zu einer mehrjährigen Haftstrafe verurteilt. Jana Sinram berichtet.
8: Bei der Verkündung des Urteils vor dem Osloer Bezirksgericht kommt Richter Jon Sverdrup Efjestad recht schnell zu dem Punkt, der alle am meisten interessiert. Er liest die Paragraphen im Strafrecht vor, gegen die Marius Borg Høiby nach Ansicht des Gerichts verstoßen hat, und verkündet dann das Strafmaß gegen den Sohn der norwegischen Kronprinzessin.
9: Tilfengsel i fire år.
8: 4 Jahre Gefängnis für 34 der insgesamt 40 Anklagepunkte, in denen das Gericht Marius Borg Høiby für schuldig befindet. Verurteilt wird er unter anderem wegen Gewalt gegen eine Ex-Freundin und 2 der insgesamt 4 Vergewaltigungsvorwürfe, die er in dem Prozess allesamt bestritten hatte. Darunter ist auch der prominenteste Fall, der sich 2018 auf dem Wohnsitz der Kronprinzenfamilie in Skaugum abgespielt hatte. Das Gericht hatte ein Video der sexuellen Handlungen ausgewertet, das der älteste Sohn der Kronprinzessin selbst gemacht haben soll. Richter Jon Sverdrup Efjestad.
9: Das
8: Gericht hält es für zweifelsfrei erwiesen, dass die Geschädigte während der Aufnahmen schlief. Sie hatte die Augen geschlossen, lag über einen längeren Zeitraum in derselben Position und zeigte keine Reaktion auf die Berührungen. Es gab keine Geräusche oder Bewegungen, die darauf hindeuten würden, dass sie wach war. Von 2 weiteren Vergewaltigungsvorwürfen nach norwegischem Recht spricht das Gericht Høiby dagegen frei. In beiden Fällen gäbe es keine hinreichenden Beweise, so der Richter zur Begründung. Einige weniger schwerwiegende Delikte hatte der Sohn der norwegischen Kronprinzessin in dem Verfahren zugegeben, darunter Drogenbesitz und Fahren ohne Führerschein. Die Urteilsverkündung verfolgte der 29-Jährige per Video aus dem Gefängnis. Seine Anwälte hatten dies mit seinem Gesundheitszustand begründet. Marius sei auf den Schuldspruch vorbereitet gewesen, so sein Verteidiger Peter Sekulic. Er war schließlich angeklagt und unter diesen Umständen ist es doch selbstverständlich, sich mental auf alles vorzubereiten. Er beantragte unmittelbar nach dem Urteil erneut die Freilassung seines Mandanten aus der Untersuchungshaft und verwies auf den schlechten Gesundheitszustand von dessen Mutter. Mette Marit leidet an einer schweren Lungenerkrankung und steht seit kurzem auf der Warteliste für eine Transplantation. Das Urteil gegen ihren Sohn treffe die Königsfamilie hart, ist sich die norwegische Königshausexpertin Kristi Marie Skrede sicher, auch wenn Marius nicht Teil der Thronfolge ist. Das ist natürlich sehr ernst für Marius Borg Høiby und für das ganze Königshaus. Wir haben ja Berichte gesehen. Die Zustimmung für das Königshaus in Umfragen ist zurückgegangen. Das Vertrauen hat gelitten, auch wegen anderer Sachen. Es ist eine historisch schwierige Zeit für das Königshaus. Denn kurz vor Prozessbeginn war auch bekannt geworden, dass Mette Marit früher engen Kontakt zu dem US-Sexualstraftäter Jeffrey Epstein hatte. Das Urteil gegen ihren Sohn ist noch nicht rechtskräftig. Verteidigung und Staatsanwaltschaft haben nun 2 Wochen Zeit, um Berufung einzulegen.
14: Über einen Prozess, der das norwegische Königshaus erschüttert, hat Jana Sinram aus Stockholm berichtet. Und das war SWR Kultur aktuell an diesem Montagmittag. Mein Name ist Leon Vucemilovic. Ich wünsche Ihnen noch einen schönen Tag um jetzt genau 12.30 Uhr. 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
10: Verhandlungen zwischen den USA und Iran. Was ist über das Abkommen bekannt? Was ist die Position der EU-Außenminister und der Regierungschefs der G7 dazu? Die einen tagen heute in Luxemburg, die anderen in Evian in Frankreich. Und sexualisierte Gewalt von Lehrkräften an saarländischen Schulen. Eine SR-Recherche liefert Hintergründe dazu. Das alles in der kommenden halben Stunde in der Bilanz am Mittag. Mein Name ist Aaron Klein. Schön, dass Sie zuhören. Gestern, am Sonntag, kamen schon die ersten

0: Was ist denn jetzt inhaltlich schon bekannt?
1: Naja, zumindest die rote Linie des Regimes in Teheran war immer wieder der israelische Beschuss des Libanon. Das soll dieses Abkommen beinhalten, dass eben auch auf den Libanon nicht mehr geschossen werden soll aus Israel aus. Dort sind die Proxys des Regimes, die schiitische Miliz und Partei Hisbollah, der einzige Alliierte in der Region und des Regimes in Teheran. Und das war eben die rote Linie, die Conditio sine qua non. Da müsse Ruhe herrschen, da geht's nicht ohne. Dann eben, dass die Kontrolle über die Meerenge von Hormuz nicht unter US-Kontrolle sein darf, sondern unter iranischer und omanischer Kontrolle. Die Meerenge liegt im Hoheitsgebiet beider Länder. Und dann gab es noch eine Forderung der Iraner darunter, dass die eingefrorenen Gelder freigegeben werden sollen. Darüber gibt es bislang widersprüchliche Aussagen. Es geht um Sanktionen, die aufgehoben werden sollen. Man möchte Reparationsgelder. Ob das alles so kommt, ob das Memorandum das umfasst, das ist noch nicht bekannt.
0: Jetzt haben wir Montag, am Freitag soll unterzeichnet werden. Ja, eine gewisse Tendenz zu sprunghaften Entscheidungen, die kennen wir sowohl von der amerikanischen als auch von der iranischen Seite. Wie sicher ist denn jetzt die Unterzeichnung dieses Abkommens am Freitag in Genf aus Ihrer Sicht?
1: Also das wird spannend, das ist eine spannende Frage, denn es kommt in dieser Sache auf den dritten Player in der Region an, nämlich auf Israel. Und würde man Israel ausklammern, dann sind die Chancen für eine Einhaltung des Friedensabkommens ganz gut. Aber aus Israel heißt es, man erkenne dieses Abkommen, es habe für Israel keine Auswirkung und droht auch wieder den Libanon zu beschießen. Also das bleibt interessant zu beobachten. Würde man das ausklammern, dann könnte man sagen, wird wahrscheinlich am Freitag unterschrieben, aber es ist eben alles offen.
0: Okay, dann fragen wir mal nochmal spitz drauf zu, die kriegerischen Handlungen zwischen Israel und der Hisbollah-Miliz, die ja pro-iranisch sind im Libanon, sind ja Teil dieses Abkommens. Israel sitzt aber nicht mit am Verhandlungstisch. Wie schwer wiegt denn die israelische Position in dieser ganzen Verhandlungsrunde aktuell?
1: Doch wirklich schwer, denn aus Tel Aviv, das habe ich ja eben angedeutet, gibt es sehr unversöhnliche Stimmen. Der rechtsextreme Minister Ben-Gvir hat gesagt, wir sehen uns an dieses Abkommen nicht gebunden. Iran hatte immer erklärt, Libanon ist eben die rote Linie und das Abkommen, so hören wir, beinhaltet eben auch diesen, dass dieser Beschuss des Libanon seitens Israels aufhört. Vieles könnte damit eben zusammenhängen, wie Israel fortfährt und Iran dann möglicherweise auch reagiert. Es geht eben dem Iran um den einzig verbliebenen Verbündeten in der Region, die schiitische Hisbollah, die eben von Libanon aus immer wieder den Norden Israels angreift.
0: Okay, nach der geplanten Unterzeichnung am Freitag soll ja noch weiter verhandelt werden, vor allem über das iranische Atomprogramm. Womit rechnen Sie? Wie schwierig werden diese Verhandlungen?
1: Das wird tatsächlich die härteste Nuss sein, die es zu knacken gilt. Die Verhandlungen darüber sind auch verschoben worden. Noch ist nicht klar, ob jetzt in den nächsten Tagen, 60 Tagen nach der Unterzeichnung darüber verhandelt wird oder danach erstmal ein Zeitrahmen gefunden werden soll innerhalb der 60 Tage, wann über das Atomprogramm beraten werden soll. Aber fest steht, der Iran besteht weiter auf sein Recht auf Urananreicherung, wie das Regime sagt, zu friedlichen zivilen Zwecken, der die Energieversorgung und der Forschung dienen soll, und das ist eben offizielle Staatsdoktrin und daran werden sie festhalten. Die internationale Atomenergiebehörde in Wien sieht das aber ganz anders und sagt, der Iran habe eben die Urananreicherung massiv ausgebaut bis zu einem Reinheitsgrad von 60%. Das ist nicht notwendig für die zivile Nutzung und für die Herstellung von Atomwaffen braucht es 90%. Da fehle nicht mehr viel und da hat man eben die Befürchtung, dass der Iran heimlich an der Entwicklung von Nuklearwaffen arbeitet. Also das zu lösen, das wird eine harte Nuss.
0: Also weiterhin noch viele offene Fragen. Das war unsere Korrespondentin Filiz Kürikoy live aus Istanbul über das Abkommen zwischen den USA und Iran. Das heute auch Thema ist beim Treffen der EU-Außenminister in Luxemburg. Neben weiteren Themen auf der Tagesordnung soll es auch um eine mögliche Absicherung der Straße von Hormuz gehen und wie sich die Europäer daran beteiligen könnten. Sabrina Fritz berichtet.
2: Vor allem die Maria Entschlafenskathedrale hat es stark getroffen.
0: Sabrina Fritz berichtet natürlich über das EU-Außenministertreffen jetzt.
3: Die EU-Chefdiplomatin Kaya Kallas ist erleichtert, aber auch ein bisschen skeptisch.
4: So it is much welcomed and we hope that it will last.
3: Wir begrüßen die Einigung und hoffen, dass sie hält, erklärte sie zu Beginn des Außenministertreffens in Luxemburg. Mit dem Abkommen hat sich die Agenda des Treffens verschoben. Die EU-Vertreter werden nun auch darüber beraten, wie sie die Einigung vor Ort absichern können. Schließlich war Europa von den Auswirkungen massiv betroffen. Einerseits geht es darum, die Straße von Hormuz offen zu halten, damit wieder Öl nach Europa transportiert werden kann. Aber ein weiterer wichtiger Punkt ist, dass der Iran keine Atombombe entwickeln kann.

0: Bei diesen Gesprächen kann die EU mithelfen, so die Außenbeauftragte Kallas.
1: Because we have expertise when it comes to the nuclear negotiations, for example.
0: Wir haben Erfahrung, wenn es um die Atomverhandlungen geht. Die EU hat bereits das erste Atomabkommen mit dem Iran mitverhandelt, das dann von US-Präsident Trump gekündigt wurde. Ein weiteres Angebot der Europäer war, die Straße von Hormus militärisch zu schützen, damit Schiffe ungehindert durchfahren können. Dazu erklärte der deutsche Außenminister Wadefuhl:
2: Ja, wir müssen wirklich genau die Substanz jetzt der Vereinbarung versuchen zu verstehen. Und ich gehe davon aus, dass das am Freitag erst endgültig möglich ist. Aber die Europäer haben ja zu jedem Zeitpunkt erklärt, dass sie auch bereit sind, eine Rolle zu spielen, wenn es um die Wiederherstellung der Beschiffbarkeit der Straße von Hormus herzustellen.
0: Die Versprechen bleiben also vage. Die Bedenken aber auch, ob sich alle Beteiligten, der Iran, Israel, die USA, die Hisbollah, an die Vereinbarung halten werden. Deutlich optimistischer klangen die Außenministerinnen und Minister bei der Zukunft der Ukraine. Die Beitrittsverhandlungen für eine EU-Mitgliedschaft beginnen heute. Der deutsche Außenminister sprach von einem historischen Moment. Aber bis die Ukraine wirklich das 28. EU-Mitglied werden könnte, müssen noch viele Hürden überwunden werden, so die schwedische Außenministerin Maria Stenegard.
3: There is not supposed to be any special treatment, but it is.
0: Es darf keine Ausnahmen geben, aber es ist in unserer aller Interesse, dass die Ukraine Mitglied der EU wird.
3: That Ukraine can become part of the EU.
0: Und Beate Meinl-Reisinger aus Österreich fordert, dass der Beitrittsprozess insgesamt vereinfacht und beschleunigt wird.
4: Er ist sehr lang, er ist sehr bürokratisch und er hat unendlich viele Stellen, an denen es einstimmige Beschlüsse braucht. Das halte ich nicht für klug.
0: Die EU verhandelt also nun über Korruptionsbekämpfung und Rechtsstaatlichkeit, während gleichzeitig russische Drohnen und Raketen das Land angreifen. Es bleibt die große Frage, wie ein Land in die EU aufgenommen werden kann, das massiv von Russland angegriffen wird. Ein Ende des Krieges ist nicht in Sicht. Der Druck auf Russland soll deshalb weiter hoch bleiben, zum Beispiel durch ein weiteres Sanktionspaket. Und es besteht die Hoffnung, dass sich die Aufmerksamkeit des US-Präsidenten nach dem Iran-Deal wieder mehr in Richtung Europa wendet.
5: Sabrina Fritz zum EU-Außenministertreffen in Brüssel. Großer Politikerbahnhof heute nicht nur in Brüssel, sondern auch in Evian in Frankreich, nahe der Grenze zur Schweiz, wo ja am Freitag das Abkommen unterzeichnet werden soll zwischen den USA und Iran. Emmanuel Macron ist dabei, auch der Bundeskanzler und auch US-Präsident Trump kommt zum G7-Gipfel nach Evian. Was vermieden werden soll, ist eine erneute vorzeitige Abreise Trumps, wie beim G7-Gipfel in Kanada 2025. Damit er überhaupt anreist, hatte man bereits im Vorfeld den gesamten Gipfel um einen Tag verschoben, denn Trumps 80. Geburtstag samt bombastischer Feierlichkeiten in Washington, der hatte Vorrang. Samuel Jakisch ist in Evian und erklärt, inwiefern beim G7-Gipfel vieles steht und fällt mit der Anwesenheit von Donald Trump.
6: Donald Trump steht natürlich auch diesmal hier im Mittelpunkt. Eigentlich ist G7 ja keine wirklich passende Veranstaltung für ihn. Da muss man viel zuhören, da muss man Gemeinsamkeiten finden, Interessen ausgleichen. Da fehlt ihm manchmal die Geduld für. Aber er kommt schon mal mit guter Laune angereist. Er hat gestern Geburtstag gehabt, hat sich eine große Kampfsportveranstaltung angesehen in seinem Garten auf dem Rasen vor dem Weißen Haus. Und auch in Sachen Irankrieg läuft es ja zumindest etwas aussichtsreicher als zuletzt. Frankreich gibt sich eine große Mühe als Gastgeber Donald Trump zu gefallen. Es gibt eine große Veranstaltung morgen Abend mit viel Pomp in Versailles. Die ganzen Milliardäre aus dem KI-Geschäft, die Donald Trump allesamt sehr wohlgesonnen sind, werden mit am Tisch sitzen. Man hat extra Südafrika wieder ausgeladen, weil es da Spannungen gab mit der dortigen Regierung und Washington. Es gibt Geburtstagsgeschenke nachträglich, so gefällt das Donald Trump. Und alle hoffen natürlich, insbesondere der Gastgeber Macron, dass er Trump nicht allzu schnell wieder abreisen wird, sondern möglichst viele der insgesamt 16 geplanten Erklärungen zu verschiedenen Themen hier auch unterschreiben wird.
5: Donald Trump wird also hofiert in Evian, damit er bleibt und mitredet. Die Themenliste, die scheint klar. Natürlich wird über das Abkommen zwischen USA und Iran geredet werden. Und auch sonst gibt es genügend Krisenherde und damit Klärungsbedarf. Nochmal dazu Samuel Jakisch.
6: Na, die großen Krisen bestimmen natürlich die Tagesordnung hier. Das ist der Nahe Osten, das ist die Ukraine. Der Nahe Osten ist wichtig, weil er die gesamte Weltwirtschaft betrifft und die G7-Nationen repräsentieren 30% der weltweiten Wirtschaftsleistung. Die Ukraine betrifft ganz direkt die europäische Sicherheit und da ist die Situation eine ganz andere als beim noch vergangenen Gipfel 2025 in Kanada. Inzwischen kann die Ukraine hier viel selbstbewusster auftreten. Morgen wird Volodymyr Zelensky dabei sein. Er kam mit neuer Unterstützung Unterstützung rechnen aus Europa. Aber wie sich die USA da verpflichten wird, ist natürlich sehr wichtig für die ukrainische Regierung. Es geht bei dem G7-Gipfel auch um die China-Politik der G7-Nationen, um Zölle im Welthandel, um kritische Rohstoffe, Energiepolitik, um Investitionen im globalen Süden bis hin zum Schutz der Weltmeere und der Regulierung von KI. Also diese drei Tage sind sehr voll mit Dutzenden von Arbeitstreffen und mit Gästen aus aller Welt. Heute Nachmittag kommen die Staatschefs hier zusammen in Evian am Genfersee. Der Gipfel startet dann direkt mit dem ersten Arbeitsessen, bis es morgen früh direkt weitergeht im dichten Programm dieses G7-Gipfels.
5: Worüber wir dann natürlich auch morgen weiter berichten. Und wenn der ukrainische Präsident Selenskyj morgen zum G7-Gipfel anreist, wird er wieder von schweren Luftangriffen auf die ukrainische Hauptstadt Kiew berichten. Russland hat in der Nacht massiv die Hauptstadt mit Raketen und Drohnen angegriffen. Mehrere Menschen starben, Dutzende wurden verletzt und auch das weltbekannte Höhlenkloster wurde getroffen. Frederik Roth berichtet.
7: Vor allem die Maria-Entschlafens-Kathedrale hat es stark getroffen. Das Dach der Kirche, die zum Komplex des Kiewer Höhlenklosters gehört, fing in der Nacht nach einem russischen Angriff Feuer. Am Vormittag, einige Stunden nach dem Angriff und den Löscharbeiten, stehen noch immer Einsatzfahrzeuge der Feuerwehr auf dem Gelände. Eine der Drehleitern ist ausgefahren. Auf dem Boden liegen große Trümmerteile aus Metall. Brandgeruch liegt in der Luft. Wasserlachen auf dem Boden. Petro Petrov von der Pressestelle des Kiewer Katastrophenschutzes. Insgesamt waren 30 Fahrzeuge und mehr als 100 Personen im Einsatz. Derzeit laufen die Aufräumarbeiten. Der Brand ist vollständig gelöscht, aber das Ausmaß der Schäden am Gebäude kann erst bewertet werden, wenn die Rettungskräfte ihre Arbeiten abgeschlossen haben. Mit dem Brand auf dem Gelände des Kiewer Höhlenklosters wurde eines der bedeutendsten Klöster des orthodoxen Christentums getroffen. Die Ursprünge der weiträumigen Anlage reichen bis ins 11. Jahrhundert zurück. Seit 1990 gehört sie zum UNESCO-Weltkulturerbe. Die teilweise Zerstörung hat in der Ukraine Empörung und Wut hervorgerufen. Viele Menschen sehen sich bestätigt darin, dass Russland einen Krieg gegen die ukrainische Kultur führt. Von einem russischen Verbrechen gegen die Menschlichkeit, gegen die Geschichte, gegen das Christentum sprach Metropolit Epiphanius, Oberhaupt der orthodoxen Kirche der Ukraine. Auch Präsident Volodymyr Selenskyj besichtigte die Anlage am Vormittag vor seiner Weiterreise zum G7-Gipfel. Auf Nachfrage des ARD-Studios in Kiew sagte er: Das ist zweifellos ein Angriff auf unsere Geschichte. So etwas gibt es in Russland nicht. Russland tut alles, damit wir so etwas auch nicht haben. Ja, für uns ist das eine Herausforderung. Wir werden zweifellos alles wiederherstellen. Wir werden zweifellos alles verteidigen. Bei den russischen Angriffen in der Nacht waren auch andere Kiewer Stadtteile betroffen. Mehrere Wohnhäuser wurden nach offiziellen Angaben beschädigt. Mindestens 5 Menschen starben, rund 30 wurden verletzt, hieß es weiter. Zehntausende Einwohner hatten zeitweise keinen Strom. In anderen Landesteilen schlugen ebenfalls russische Drohnen und Raketen ein. In der ostukrainischen Großstadt Charkiw, nicht weit von der russischen Grenze entfernt, wurden 5 Rettungskräfte getötet. Offenbar bei einem zweiten russischen Angriff auf dieselbe Stelle. Oleh Sinehubov, Leiter der Militärverwaltung des Gebiets Charkiw. Der Feind hat einen doppelten zynischen Schlag durchgeführt. Zuerst gab es Angriffe mit Shahed-Drohnen, danach richtete er gezielt mehrere Raketenangriffe gegen unsere Rettungskräfte, gegen die Menschen, die die Folgen der Angriffe beseitigen. Nach Angaben des ukrainischen Militärs hat Russland in der Nacht insgesamt 70 Marschflugkörper und ballistische Raketen gegen die Ukraine eingesetzt. Und mehr als 600 Drohnen.
5: Frederik Roth über die jüngsten russischen Angriffe auf die ukrainische Hauptstadt Kiew. Gleich in der SR-Infobilanz am Mittag Zahlen und Hintergründe zu sexualisierter Gewalt an saarländischen Schulen. Damit hat sich eine SR-Recherche befasst. Und wir reden drüber nach den Meldungen in Kürze mit Isabel Tentrup.
8: Millionenförderung für das Saarbrücker CEMA. Das Zentrum für Mechatronik und Automatisierungstechnik soll weiterentwickelt werden, und zwar zum Saarland Engineering Institute. Es bekommt dafür aus dem Transformationsfonds der Landesregierung zusätzlich knapp 34 Millionen Euro. Forschungsergebnisse sollen künftig schneller in der Industrie eingesetzt werden können und so die saarländische Wirtschaft stärken. Neben der Grundfinanzierung und weiteren Forschungsgeldern erwarten die Leiter des Instituts in den kommenden 10 Jahren ein Gesamtbudget von mindestens 100 Millionen Euro. Die Mehrheit an dem Institut hält das Land. Neuer Bürgermeister von Nonnweiler wird Jonas Reiter. Der CDU-Kandidat setzte sich in der Stichwahl mit 61,2% der Stimmen gegen Henning Bock durch, der von der SPD unterstützt wurde. Reiter wird zum Amtsantritt am 1. Oktober mit 30 Jahren der jüngste Bürgermeister im Saarland sein. Als Ziele nannte er im Gespräch mit dem SR unter anderem eine bürgernahe Verwaltung und eine bessere Wirtschaftsförderung. Auch Großbritannien will ein Social-Media-Verbot für Kinder und Jugendliche unter 16 Jahren einführen. Das hat Premierminister Starmer angekündigt. Demnach soll das Verbot im kommenden Frühjahr in Kraft treten und für Plattformen wie TikTok, YouTube, Instagram, Facebook und X gelten. Allerdings nicht für den Messenger-Dienst WhatsApp. Die britische Regierung stützt sich nach eigenen Angaben bei dem geplanten Social-Media-Verbot auf die Erfahrungen Australiens. Das Land hatte als erstes weltweit im Dezember ein solches Verbot in Kraft gesetzt. Die Zahl der Menschen mit Demenz wird einer Studie zufolge bis zum Jahr 2060 deutlich steigen. Und zwar von etwa 1,3 Millionen heute auf dann gut 2 Millionen Menschen. Das geht aus einer Untersuchung der Krankenkasse AOK hervor. Zugleich werde die Zahl der Personen sinken, die die Versorgung dementer Menschen gewährleisten könnten. Der deutliche Zuwachs kann allerdings der Studie zufolge durch Vorbeugungsmaßnahmen abgemildert werden. Bei der Ziehung der Glücksspirale am Wochenende ist ein Gewinn von 100.000 Euro ins Saarland gegangen. Der unbekannte Tipper kommt nach Angaben von Saartoto aus dem Landkreis St. Wendel. Der Gewinn entfällt auf die Gewinnklasse 6 der Glücksspirale.
5: Sexualisierte Gewalt von Lehrkräften gegen Schülerinnen und Schüler. Das kommt auch im Saarland vor. Wie eine aktuelle SR-Recherche zeigt, gab es 10 Fälle in den vergangenen 7 Jahren. Das hat eine SR-Anfrage beim Bildungsministerium ergeben. Jennifer Klein aus der SR-Landespolitik-Redaktion, wie schätzt du die Zahl ein? Sind das viele Fälle?
9: Das ist tatsächlich schwer zu sagen. Es gibt keine bundesweite Statistik, die explizit die Fälle zwischen Lehrern und Schülern wiedergibt. Ich habe aber mit dem saarländischen Lehrerinnen- und Lehrerverband gesprochen und da war der erste Eindruck, ja, das sind viele Fälle für das kleine Saarland. Allerdings komme es da darauf an, wie die Ermittlungen auch jeweils geendet seien, also ob es sich auch wirklich um Straftaten dann gehandelt habe. Und das, muss man sagen, wissen wir Stand jetzt nicht. Was wir aber wissen ist, dass es in den vergangenen Jahren auch noch 6 dienstrechtliche Verfahren und 6 Disziplinarverfahren gegen Lehrkräfte wegen sexualisierter Grenzüberschreitungen gegeben hat. Heißt also, dass das Ministerium selbst Maßnahmen gegen Lehrkräfte ergriffen hat. In 3 Fällen wurden sogar Lehrkräfte aus dem Beamtenverhältnis entlassen.
5: Was heißt das genau, wenn Lehrer aus dem Beamtenverhältnis da entfernt werden?
9: Das ist schon die schärfste Maßnahme, die da ergriffen werden kann und die ja dann auch in 3 Fällen tatsächlich verhängt wurde. Sie kommt zum Beispiel zum Tragen, das habe ich mir vom saarländischen Lehrerinnen- und Lehrerverband erklären lassen, wenn eine Lehrerin oder ein Lehrer zu einer Freiheitsstrafe von mehr als einem Jahr verurteilt wird. Es gibt aber auch zahlreiche andere Maßnahmen, die vom Ministerium ergriffen werden können, wie zum Beispiel die Bezüge des Lehrers oder der Lehrerin zu kürzen oder die Lehrkraft auf eine andere Stelle zu verweisen.
5: Kannst du da vielleicht ein bisschen konkreter werden? Über welche Fälle sprechen wir hier zum Beispiel?
9: Zu den 10 Fällen in den letzten 7 Jahren, die bei der Staatsanwaltschaft gelandet sind, zählt zum Beispiel ein Fall, der vor 2 Jahren vor dem Landgericht Saarbrücken verhandelt wurde. Dabei ging es um eine Lehrerin, die mit einer zu Beginn der Taten erst 12-jährigen Schülerin Nacktbilder ausgetauscht hatte und sich später auch mit ihr zum Geschlechtsverkehr getroffen und den dann auch gefilmt hatte. Sie wurde damals zu 3,5 Jahren Haft verurteilt. Für alle Ermittlungsfälle ist es uns allerdings nicht möglich, die genauen Vorwürfe zu rekonstruieren.
5: Warum?
9: Zum einen liegt das daran, dass die Staatsanwaltschaft nicht vermerkt hat, ob es sich bei den Sexualdelikten, bei denen sie ermittelt hat, um Taten von Lehrern an Schülern gehandelt hat. Deswegen ist meine Anfrage zu weiteren Details dort auch ins Leere gelaufen. Entsprechend laufen beim Landgericht diese Fälle auch unter dem Vorwurf des sexuellen Missbrauchs von Schutzbefohlenen. Und dazu zählen auch andere Fälle, wie zum Beispiel, wenn ein Fußballtrainer seine Schüler missbraucht. Und auch hier gibt es keine gesonderte Statistik zu den Fällen von Lehrern an Schülern.
5: Jennifer Klein aus der SR-Landespolitik-Redaktion mit einer Recherche zu sexualisierter Gewalt von Lehrkräften gegen Schülerinnen und Schüler im Saarland. Das Gespräch haben wir kurz vor der Sendung aufgezeichnet.
10: Ein ganz anderes Thema. Es ist ein Sportevent. Es ist das größte Sportevent, das das Saarland jemals gesehen hat. Die Special Olympics starten heute Abend in Saarbrücken mit einer großen Eröffnungsfeier im Ludwigsparkstadion. Bevor wir uns aber davon mitreißen lassen, erklärt uns Tom Klose aus der SR Sportredaktion erstmal nochmal ganz grundsätzlich. Tom, was sind die Special Olympics überhaupt?
11: Ja, die Special Olympics Nationale Spiele sind Deutschlands größte inklusive Sportveranstaltung für Menschen mit geistiger und oder Mehrfachbehinderung. Mehr als 4000 Sportlerinnen und Sportler aus Deutschland und ein paar aus dem Rest der Welt werden ab morgen im Saarland in 27 Sportarten gegeneinander antreten. Klar, am Ende als Konkurrentinnen und Konkurrenten, es ist immerhin ein Sportevent mit Wettkampfgedanken, aber nicht nur die Leistung, sondern die gemeinsame Teilhabe soll im Vordergrund stehen. Die Initiative der Special Olympics selbst wurde 1968 in den USA ins Leben gerufen. 1991 wurde dann der nationale Vertreter Special Olympics Deutschland gegründet. Die nationalen Spiele, wie eben jetzt im Saarland, finden alle 4 Jahre statt. Die Teilnehmerinnen und Teilnehmer können sich hier auch für das größte internationale Sportevent für Menschen mit geistiger Behinderung qualifizieren. Die Weltspiele 2027 in Santiago de Chile.
10: Was ist denn jetzt zum Beispiel genau der Unterschied zu den Paralympischen Spielen und was macht die Special Olympics dann ja in dieser Abgrenzung so besonders? Nochmal Tom Klose.
11: Grundlegend kann man sagen, der Fokus auf geistige Beeinträchtigungen unterscheidet die Spiele grundlegend von den Paralympics, bei denen Athletinnen und Athleten ja überwiegend mit rein körperlichen Einschränkungen antreten. Dazu sind die Athletinnen und Athleten, die jetzt bei den Special Olympics dabei sind, keine Sportprofis. Besonders machen diese Spiele dann, finde ich, aber verschiedene Dinge. Die Wettkämpfe dieser Special Olympics werden zum Beispiel an insgesamt 10 Standorten in mehr als 20 Sportstätten ausgetragen, einmal quer durch das Saarland. Es ist tatsächlich das größte Sportereignis in der Geschichte dieses Bundeslandes. Dazu wird grenzübergreifend gesportelt, bei den Schwimmwettbewerben zum Beispiel in Forbach, Frankreich. Insgesamt sollen über 13.000 Beteiligte dabei sein, darunter Trainer, tausende Helfer, Schul- und Fangruppen, Familien mit insgesamt dann auch bis zu 100.000 Zuschauern. Also das Spotlight, das scheint über dem Saarland auf jeden Fall besonders hell. Und apropos besonders, unter den angemeldeten Athletinnen und Athleten sind auch so circa 400 sogenannte Unified-Partner dabei. Also Sportlerinnen und Sportler, die keine geistige Einschränkung haben, die aber an speziellen eigenen Wettkämpfen teilnehmen und gemeinsam mit den Teilnehmenden mit geistiger Behinderung dann Sport machen.
10: Klingt jetzt schon nach einer sehr spannenden Sache, die Special Olympics. Ich habe es schon gesagt, das größte Sportevent, das das Saarland jemals gesehen hat. Du hast es auch nochmal gesagt. Was bedeuten diese Spiele für das Saarland als Ausrichter?
11: Auf jeden Fall neben einer ganz großen Sportparty sicher viele rauchende Köpfe, eine ganze Menge Organisationen und klar Geld, das auf den Tisch gelegt werden muss oder musste. Mehr als 11 Millionen Euro sollen Land und Kommunen in Sanierung und Ausbau von Sportstätten investiert haben, um die Anlagen im ganzen Land zu modernisieren. Klar, und vor allem, um barrierefreie Bedingungen gewährleisten zu können. Für viele, vor allem auch kleinere Sportstätten und die Ehrenamtlichen dort, hat das auch eine ganze Menge Aufwand bedeutet. Und Stichwort Bedeutung, die Frage, die man sich am Ende natürlich nach solchen Großveranstaltungen immer stellen muss, die ist doch hier sehr präsent, wie viel Special bleibt denn von den Olympics? Wie nachhaltig waren Umbauten? Wird die Euphorie und Teilhabe im Alltag weitergelebt und umgesetzt? Das wird sich zeigen, was jetzt schon sicher ist. Vor allem für die mehr als 4000 Sportlerinnen und Sportler bedeuten die kommenden 5 Tage eine ganze Menge.
10: Die Special Olympics starten heute Abend und Sie können sich gerne anstecken lassen von der sportlichen Euphorie. Ab 20.15 Uhr heute Abend überträgt das SR Fernsehen die Eröffnungsveranstaltung live aus dem Saarbrücker Ludwigsparkstadion. Und ob die Beteiligten vor Ort trocken dabei wegkommen, klären wir jetzt. Und ja, tatsächlich bleibt es freundlich. Heute verbreitet Sonne, hier und da ein paar Quellwolken, die sind aber überwiegend harmlos, bei 20 bis maximal 24 Grad heute. In der kommenden Nacht hin und wieder sternenklar, zum Morgen hin dann aber mehr Wolken und dann auch Regen möglich, bei heute Nacht 14 bis 10 Grad. Morgen am Dienstag am Vormittag noch örtlich nass, ab dem Mittag setzt sich dann die Sonne durch bei morgen 23 bis 29 Grad. Merken Sie sich die 29 Grad, viel kälter wird es dann nicht mehr in dieser Woche. Am Mittwoch beginnt eine Hitze. Hitzewelle, die dann mehrere Tage andauern wird. Es gibt viel Sonnenschein, am Abend wird es schwül, am Mittwoch bis 31 Grad. Genauso geht's am Donnerstag weiter, sonniges und trockenes Hochsommerwetter, aber wird weiter schwül, bis 34 Grad. Und am Freitag, Sie ahnen es, schwül, sonnig, im Tagesverlauf dann Quellwolken und am Freitagabend dann Hitzegewitter möglich. Freitag vor den Hitzegewittern bis 35 Grad. Und das war die SR-Info-Bilanz am Mittag mit sehr sonnigen, sehr schwülen, sehr heißen Aussichten. Mein Name ist Aaron Klein. Sie hören jetzt noch die internationalen Pressestimmen und wir hören uns wieder, wenn Sie mögen, zur Bilanz am Abend ab 17.30 Uhr.
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13: Es hat einige Wochen gedauert, aber jetzt haben sich die USA und der Iran auf ein Rahmenabkommen zur Beilegung des Krieges geeinigt. Für The Telegraph aus Großbritannien scheint klar zu sein, dass es sich dabei nicht um einen Vorboten für Frieden im Nahen Osten handelt. Die Region ist dazu verdammt, immer wieder von Konflikten und Gewalt heimgesucht zu werden, solange die zugrunde liegenden Ursachen fortbestehen. Die von Katar und Pakistan vermittelte Absichtserklärung ist ein Symbol für genau dieses Versagen. Sie verlängert den bestehenden Waffenstillstand und bietet US-Präsident Trump einen Ausweg aus einem Krieg, von dem er sich wohl wünscht, ihn nie begonnen zu haben, indem sie ihm die Möglichkeit gibt, einige Erfolge für sich zu verbuchen. Der Sydney Morning Herald meint, das Erzielen des Abkommens zwischen den USA und Iran wird der US-Präsident wieder als seinen persönlichen Erfolg erklären. Nachdem Trump den Krieg begonnen und einen Regimewechsel, die Beschlagnahmung von Irans Vorräten an angereichertem Uran, die Zerschlagung seiner Raketen- und Drohnenkapazitäten sowie das Ende der Unterstützung regionaler Stellvertretergruppen versprochen hatte, preist er nun die Wiedereröffnung einer Meerenge, die zuvor nie ganz geschlossen oder mit Gebühren belegt gewesen war. Zugleich feiert er die Fortsetzung der ohnehin schon langwierigen Verhandlungen über eine Begrenzung der Urananreicherung. Dabei war Uran im Iran erst zu waffenfähigem Material angereichert worden, nachdem Trump das von Obama ausgehandelte Abkommen platzen ließ. Heute beginnt im französischen Evian der G7-Gipfel. Dazu schreibt der Corriere della Sera aus Italien: Die multilaterale Grundidee der G7 besteht darin, die US-Supermacht und jene Staaten, die Donald Trump bestenfalls als Untergebene betrachtet, zumindest für einige Stunden als gleichberechtigte Partner an einen Tisch zu bringen. Das kann jemandem, der den Multilateralismus systematisch demontiert, kaum gefallen. Veraltet, anachronistisch und durch seinen wichtigsten Anteilseigner delegitimiert, sind die G7 dennoch nicht dazu bestimmt zu verschwinden. Vor allem deshalb, weil derzeit nichts in der Lage zu sein scheint, an ihre Stelle zu treten. Für den dienstältesten Staatschef beim G7-Gipfel, dem französischen Präsidenten Macron, steht viel auf dem Spiel. Zu diesem Schluss kommt La Tribune Dimanche aus Frankreich. Es gilt, den Status und die Rolle Frankreichs zu bekräftigen, sich selbst als den letzten Europäer zu positionieren, der dem US-Präsidenten auf Augenhöhe begegnen kann, und zwar mit jener direkten männlichen Offenheit, die ihre besondere Beziehung prägt. Und schließlich dazu beizutragen, die Konflikte in der Ukraine und dem Nahen Osten zu lösen. Zweifellos eine gewaltige Aufgabe. Die Ankunft des ungestümen Amtsinhabers des Weißen Hauses in Hochsavoyen ist für den Élysée-Palast an sich schon ein Erfolg. Insbesondere wenn man bedenkt, dass er seinen 80. Geburtstag zur absoluten Priorität auf seiner Agenda gemacht hat. Das waren Auszüge aus Kommentaren der internationalen Presse, zusammengestellt von Michael Hafke.
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14: Wo schauen Sie im Moment drauf? Viele schauen aufs Thermometer, weil das steigt diese Woche. Es wird sommerlich heiß. Andere schauen auf den Spielplan der Fußball-WM, wo gestern Deutschland ja doch einen relativ klaren Sieg hingelegt hat. Und wer kommt denn als nächstes beispielsweise? Andere wiederum freuen sich auf die Special Olympics in Saarbrücken und im Umfeld. Und Blossom Derry, die schaut auf ihren Typen und sagt: Mein Gott, was für ein Trottel. Möge Ihnen das ersparen.
15: Um 13 Uhr mit Frauke Vetter. Der Bildungserfolg in Deutschland hängt nach wie vor in erheblichem Maß von der sozialen Herkunft ab. Das geht aus dem Bildungsbericht hervor. Bildungsministerin Prien stellt ihn aktuell vor. Der Bericht erscheint alle 2 Jahre als Bestandsaufnahme des Bildungssystems von der Kita bis zur Hochschule. Nicole Markwald berichtet.
16: Die Autoren des Bildungsberichts sprechen von einer Blockade im Bildungssystem. Trotz zahlreicher Reformen gäbe es zu wenige Fortschritte. In einigen Bereichen verschlechterten sich sogar die Ergebnisse. So steige die Zahl von Schülerinnen und Schülern in der 9. Klasse, die den Mindeststandard in Mathematik nicht erreichen, auf 24%. 2018 waren es noch 15%. Wie erfolgreich Schulbildung und anschließende Berufsausbildung sind, hänge weiterhin stark von der sozialen Herkunft ab. Häufig bestehen schon vor Schulbeginn ungleiche Startbedingungen. Der Bildungsbericht zeigt, die Unterschiede, die schon vor der Einschulung bestehen, bleiben im Schulverlauf nahezu stabil.
17: Nach der Aussicht auf ein Rahmenabkommen für ein Ende der Kampfhandlungen zwischen den USA und dem Iran zeigt sich die deutsche Industrie vorsichtig optimistisch. Vom Bundesverband heißt es, wenn die Vereinbarung wirklich zustande käme und sich die Lage stabilisiere, könne das die Energie- und Rohstoffmärkte beruhigen und eine wichtige Entlastung für die Industrie sein. Eine Wirkung werde aber erst zeitverzögert spürbar sein. Ähnlich äußert sich der Bundesverband Großhandel, Außenhandel, Dienstleistungen. Gerade die Öffnung der Straße von Hormuz sei ein wichtiges Signal. Bundesbankchef Nagel hingegen dämpft Hoffnungen. Es werde Monate dauern, bis sich das Ölangebot wieder normalisiere. Außerdem seien Produktionsstätten in der Golfregion teils zerstört und die Ölreserven knapp. Deswegen warnt der Manager, der Preisdruck könne zunächst wieder steigen. US-Präsident Trump wird heute Abend zum G7-Gipfel im französischen Evian erwartet. Auch dort wird seine Absichtserklärung im Krieg mit dem Iran Thema sein. Beobachtern zufolge geht es um die Bewertung der abgestimmten Punkte für einen möglichen Waffenstillstand. Und die europäischen Staaten wollen bei Verhandlungen über ein Kriegsende mit am Tisch sitzen. Auch Ägypten, Katar und die Vereinigten Arabischen Emirate sind zu einer Sitzung mit dem G7-Staaten eingeladen. Die Vereinbarung zwischen den USA und dem Iran soll am Freitag unterschrieben werden. Vorgesehen ist ausdrücklich auch, dass Israel und die Hisbollah-Miliz im Libanon ihre Angriffe beenden. Israels Verteidigungsminister Katz sagte, israelische Truppen würden sich auch nach dem Ende des Iran-Krieges nicht aus dem Süden des Libanon zurückziehen. Außerdem halte man an den Stellungen in Syrien und im Gazastreifen fest. Bei einer neuen Welle russischer Luftangriffe auf die Ukraine mit mindestens 11 Toten ist auch die Hauptkirche des Höhlenklosters in Kiew in Brand geraten. Die Anlage gehört zum Weltkulturerbe und gilt als eines der bedeutendsten Zentren des orthodoxen Christentums in Osteuropa. Der zuständige ukrainische Militärgouverneur sagte, an der Marie-Entschlafens-Kathedrale gebe es ernsthafte Schäden. Der ukrainische Präsident Selenskyj bewertete den Angriff als eines der bislang schwersten Verbrechen Russlands gegen die christliche Kultur. Die russischen Streitkräfte erklärten, sie hätten massive Angriffe auf ukrainische Militärstandorte geflogen, nicht aber die Kirche angegriffen. Auch in diesem Sommer wird es das deutsch-französische Jugendticket bei der Bahn geben. Im Juli und August können junge Menschen unter 28 Jahren aus Baden-Württemberg, Rheinland-Pfalz und dem Saarland mit dem Deutschland-Ticket kostenlos in der Region Grand Est bis Paris im Nahverkehr fahren. Umgekehrt gilt der französische Passschön in den drei Bundesländern. Das WM-Auftaktspiel der deutschen Fußballnationalmannschaft haben mehr als 23 Millionen Fans in der ARD gesehen. Das teilt die AGF Videoforschung mit. Der Marktanteil für den 7:1-Sieg der DFB 11 gegen WM-Neuling Curaçao lag damit bei mehr als 70%. SWR Nachrichtenredaktion, Andrea Schindler und Konstanze Schirrer. Das Wetter in Baden-Württemberg und Rheinland-Pfalz. Die Nordwestströmung wird von einer Warmfront mit heißer Luft verdrängt. Die Vorhersage: am Nachmittag teils sonnig, nördlich von Hunsrück und Odenwald wolkiger, aber trocken. Dazu 17 Grad im Westerwald, 23 Grad an Mosel und Donau und 26 Grad im Breisgau.
18: SWR aktuell. mit Leon Vucemilovic und wir schauen jetzt ausführlicher auf das angekündigte Abkommen zwischen dem Iran und den USA. Unter anderem sprechen wir darüber, wie vielversprechend dieses Abkommen ist. Außerdem gucken wir darauf, wie die Wirtschaft auf das angekündigte Abkommen reagiert und was das für unsere Spritpreise bedeutet. Und wir blicken nach Norwegen, wo das Königshaus einen neuen Skandal verkraften muss. Das alles bis 14:30. Einen schönen guten Tag wünsche ich Ihnen. 3,5 Monate ist es jetzt her, da haben die USA und Israel angefangen, den Iran zu beschießen. Am Tag des ersten Angriffs hat US-Präsident Trump dem iranischen Volk noch zugerufen: Die Stunde eurer Freiheit ist gekommen und wenn wir fertig sind, übernehmt ihr eure Regierung. 3,5 Monate später hört man solche Töne nicht mehr. Stattdessen freut Trump sich jetzt, dass sein, wie er sagte, großartiger Deal der Region Frieden und Sicherheit bringt. Er sei der erste Präsident, der Frieden mit dem Iran schließen konnte, schreibt er vor ein paar Stunden auf Truth Social. Marie-Agnes Strack-Zimmermann von der FDP, EU-Verteidigungspolitikerin, hat die Einigung heute im SWR so eingeschätzt.
19: Also es ist eine Absichtserklärung und es klingt erstmal gut, wenn man hört, dass Kampfhandlungen eingestellt werden sollen. Mehr wissen wir aber auch noch nicht, denn die Frage wird sein, was wird es für ein Abkommen sein? Das erste wird nämlich sein, wird es in Zukunft ein Atomabkommen geben? Aber es gibt natürlich noch mehr Fragen.
18: Und diese Fragen will ich jetzt versuchen zu beantworten mit Ali Fatollah Nejad. Er ist Politologe am Center for Middle East and Global Order. Herr Fatollah Nejad, unter anderem geht es darum, die Kampfhandlungen einzustellen und die Straße von Hormuz wieder für die internationale Schifffahrt zu öffnen. Für wie vielversprechend halten Sie es, dass das so kommt?
20: Das große Problem oder das Kuriose an der ganzen Sache ist, dass wir den Text der Absichtserklärung nicht kennen. Es gibt Leaks von oder Angaben von der iranischen und amerikanischen Seite, was denn drin stünde bei den zwei Punkten, die Sie angesprochen haben, die durchaus zentral sind. Erstens, dass dieser Waffenstillstand nicht nur zwischen Iran und den USA gelten soll, sondern auch an der Front zwischen Israel und der libanesischen Hezbollah. Das ist sehr, sehr unklar, ob das tatsächlich so kommen wird. Das ist etwas, wo das iranische Regime besonders drauf schaut, um auch in der Lage zu sein, diese Absichtserklärung oder jedweden Deal mit Trump auch an die eigenen Unterstützer zu verkaufen sozusagen.
18: Der zweite Punkt war die Freigabe der Straße von Hormuz für die internationale Schifffahrt.
20: Genau, richtig. Da soll diese doppelte Blockade aufgehoben werden. Einerseits die de facto Blockade durch iranische Drohungen und Angriffe auf die Schifffahrt in der Meerenge. Und auf der anderen Seite die maritime Blockade der Amerikaner gegen die iranischen Seehäfen, die auch die iranischen Erdölexporte unterminiert hat. Wir wissen nicht genau, wie das vonstatten gehen soll. Es steht auch die Frage noch offen, ob der iranische Anspruch, auch Gebühren zu nehmen für die Passage von Schiffen durch die Meerenge von Hormuz, stattgegeben wird oder nicht. Und auch die Frage, ob diese Aufhebung der beiden Blockaden sofort gelten soll.
18: Das sind ja alles Punkte, die sich jetzt erst im Laufe des Krieges entwickelt haben. Viele Punkte, die ja zum Start des Krieges geführt haben ursprünglich, wie zum Beispiel das iranische Atomprogramm, die sollen ja wohl dann separat verhandelt werden. Die sind gar nicht Teil dieses ersten Abkommens jetzt. Inwiefern sind wir da einer wirklichen Einigung also überhaupt näher gekommen?
20: Das ist die große Frage. Es geht nicht nur um das Atomprogramm, sicherheitspolitisch gesehen, sondern auch über das iranische Raketen- und Drohnenprogramm. Das soll überhaupt nicht verhandelt werden. Das, was wohl geplant ist, das ist dass nach Unterzeichnung dieser Absichtserklärung innerhalb von 60 Tagen es Verhandlungen geben soll. Zu den Einzelheiten, die wir teilweise besprochen haben, was die Absichtserklärung anbelangt. Da geht es auch um die Freilassung von iranischen Geldern.
18: Die iranische Seite hat gesagt, dass ein Punkt in dieser ersten Absichtserklärung jetzt auch ist, eben, dass eingefrorene iranische Vermögen freigegeben werden sollen und dass die USA Teile ihrer Sanktionen gegen iranische Ölverkäufe erstmal aussetzen. Was haben die USA denn dann überhaupt für künftige Verhandlungen, zum Beispiel über das Atomprogramm, noch anzubieten?
20: Die Amerikaner haben durchaus Druckmittel, die sie immer wieder anwenden können, sei es ökonomisch durch Sanktionen oder durch den militärischen Druck oder durch die Wiederaufnahme der maritimen Blockade gegen Iran. Aber all das ist natürlich auch mit Kosten verbunden, denn die iranische Seite wird auch darauf reagieren. Was die Freilassung von eingefrorenen iranischen Geldern anbelangt, verlangt das iranische Regime, dass sofort bei Unterzeichnung der Absichtserklärung Milliarden nach Teheran fließen, die wahrscheinlich auch für Regimebelange eingesetzt werden. Trump kann sehr, sehr schwierig eine Absichtserklärung auch innenpolitisch verkaufen, wenn er genau das macht, was er Obama vorgeworfen hatte damals bei dem Atomdeal 2015, dass also im Zuge dieses Atomdeals von damals Milliarden Dollar an das iranische Regime gingen. Es gäbe vielleicht einen Ausweg, dass bestimmte arabische Golfstaaten diese Gelder dann freilassen oder diese Gelder zur Verfügung stellen. Aber das ist auch noch sehr unklar, wie das genau vonstatten geht und ob es auch proportional zu iranischen Konzessionen passieren soll.
1: Ursprünglich wollte Trump ja ein neues Regime im Iran installieren, die jetzige Führung stürzen. Jetzt also dieser Deal, der da in Aussicht steht mit den alten Machthabern. Sind da jetzt alle Ambitionen für einen Machtwechsel vom Tisch?
20: Man muss nüchtern feststellen, dass weder Israel noch die USA tatsächlich an einem Regimewechsel im Sinne der iranischen Bevölkerung interessiert waren. Dass dieses Regime gestürzt wird und dass ein Prozess der Demokratisierung dann dort beginnt. Ich glaube eher, dass man dies eher rhetorisch und propagandistisch benutzt hat, um einen Militärgang gegen die Islamische Republik zu rechtfertigen, und dass Trump ohnehin nicht Interesse hat an Demokratie, egal wo in der Welt. Das dürfte auch sehr klar sein.
1: Einschätzungen des Nahostexperten am Center for Middle East and Global Order, Ali Fatollah Nejad. Und inzwischen meldet die iranische Nachrichtenagentur Fars, in dem Abkommen sei jetzt auch eine Klausel über Gebühren für Schiffe, die durch die Straße von Hormuz fahren wollen, hinzugefügt worden. Die amerikanische Seite hat das bisher nicht bestätigt. Auch wenn die Details für ein mögliches Friedensabkommen noch nicht bekannt sind. Die internationalen Finanzmärkte feiern schon mal. Fragen dazu jetzt an Andreas Reinhardt aus unserer SWR-Wirtschaftsredaktion. Wie drückt sich das konkret aus?
21: Na, die Hoffnung darauf, dass sich die Weltwirtschaft erholen wird, die lässt die Anleger jubeln. In Asien haben alle Börsen im Plus geschlossen. Am deutlichsten in Japan, da hat der Nikkei ein Rekordhoch erreicht, mehr als 5% im Plus. Japan ist ganz besonders abhängig vom Öl aus dem Nahen Osten. Bei uns beim DAX gab es zum Handelsstart ein Plus von 2%. Er stand wieder über der wichtigen Marke von 25.000 Punkten, aber die Gewinne schmelzen jetzt langsam so ein kleines bisschen ab. Am wichtigsten ist aber, der Ölpreis ist gefallen, und zwar um mehr als 4% auf den niedrigsten Stand seit Anfang März. Und es gibt auch schon Reaktionen von Wirtschaftsverbänden, die begrüßen ein mögliches Friedensabkommen. Beim Münchner IFO-Institut heißt es, ein Kriegsende hätte positive Auswirkungen auf die Konjunktur, denn wenn die Weltmarktpreise für Rohöl und Erdgas sinken, gehen auch die Inflationsraten wieder zurück und die Kaufkraft der Verbraucher kommt wieder. Wir müssen einfach weniger für den Sprit ausgeben. Positiv könnte sich das dann letztlich auch auf die Zinsen auswirken, denn wenn die Inflation sinkt, könnten weitere Erhöhungen der Leitzinsen ausbleiben.
1: Es war ja vor allem die Unsicherheit, die die Märkte belastet hatte. Wird denn jetzt alles wieder gut?
21: Es wird nicht mehr so wie vorher. Es wird nicht wieder alles gut, aber es wird besser. Bis jetzt ist das alles nur eine Ankündigung, nicht mehr. Hier müssen wir abwarten, ob und wann welche Taten auch wirklich folgen. Eine zentrale Frage ist dabei, wann wird die Straße von Hormuz geöffnet? Passiert es am Freitag nach der Unterzeichnung des Abkommens oder innerhalb von 30 Tagen? Und auch dann ist nicht sofort wieder alles gut. Experten gehen davon aus, dass es Monate dauern wird, bis sich das Ölangebot normalisieren wird. Denn der Transport per Schiff, das ist die eine Sache. Die Produktion ist die andere Sache. Jetzt muss genau geschaut werden, welche Anlagen sind beschädigt und wie stark. Also wie schnell kann die Produktion wieder hochgefahren werden? Auch das ist noch ungewiss.
1: Der Tankrabatt in Deutschland, der soll ja nicht verlängert werden, das ist ja klar. Ab wann wird sich der Spritpreis dann wieder auf normal einpendeln?
21: Na, erstmal haben wir die Bewegung in die andere Richtung vor Augen. In 2 Wochen läuft der Tankrabatt aus. Das heißt, dann werden in jedem Fall die Spritpreise erstmal wieder steigen, weil dann wieder der normale Steuersatz gilt. Ob es dann wieder die 17 Cent, die wir bis jetzt sparen, nach oben geht, müssen wir abwarten. Was wir jetzt aber schon sehen, ist, der Ölpreis dürfte dann weiter nachgeben, wenn die Lieferketten wiederhergestellt sind. Der ADAC geht dann davon aus, dass die Spritpreise erstmal aber nicht auf das Niveau von vor dem Krieg sinken werden.
1: Informationen von Andreas Reinhardt aus der SWR Wirtschaftsredaktion. Das Thema wird die Märkte also sicherlich noch lange beschäftigen. Und heute auch viel Gesprächsstoff liefern für die Außenminister und Ministerinnen der EU. Mehrere europäische Staaten, darunter Deutschland, hatten angekündigt, sich in einem Friedensfall an einer Sicherung der Straße von Hormus, zum Beispiel mit Minenräumschiffen, beteiligen zu wollen. Wenn das Abkommen zwischen den USA und dem Iran also wirklich so zustande kommt, dann könnte das tatsächlich jetzt anstehen. Sabrina Fritz berichtet.
0: Die EU-Chefdiplomatin Kaja Kallas ist erleichtert, aber auch ein bisschen skeptisch.
2: So it is much welcomed and we hope that it will last.
0: Wir begrüßen die Einigung und hoffen, dass sie hält, erklärte sie zu Beginn des Außenministertreffens in Luxemburg. Mit dem Abkommen hat sich die Agenda des Treffens verschoben. Die EU-Vertreter werden nun auch darüber beraten, wie sie die Einigung vor Ort absichern können. Schließlich war Europa von den Auswirkungen massiv betroffen. Einerseits geht es darum, die Straße von Hormus offen zu halten, damit wieder Öl nach Europa transportiert werden kann. Aber ein weiterer wichtiger Punkt ist, dass der Iran keine Atombombe entwickeln kann. Bei diesen Gesprächen kann die EU mithelfen, so die Außenbeauftragte Kallas.
2: Because we have expertise when it comes to the nuclear negotiations, for example.
0: Wir haben Erfahrung, wenn es um die Atomverhandlungen geht. Die EU hat bereits das erste Atomabkommen mit dem Iran mitverhandelt, das dann von US-Präsident Trump gekündigt wurde. Ein weiteres Angebot der Europäer war, die Straße von Hormus militärisch zu schützen, damit Schiffe ungehindert durchfahren können. Dazu erklärte der deutsche Außenminister Wadefuhl.
3: Ja, wir müssen wirklich genau die Substanz jetzt der Vereinbarung versuchen zu verstehen. Und ich gehe davon aus, dass das am Freitag erst endgültig möglich ist. Aber die Europäer haben ja zu jedem Zeitpunkt erklärt, dass sie auch bereit sind, eine Rolle zu spielen, wenn es um die Wiederherstellung der Beschiffbarkeit der Straße von Hormus herzustellen.
0: Die Versprechen bleiben also vage. Die Bedenken aber auch, ob sich alle Beteiligten, der Iran, Israel, die USA, die Hisbollah, an die Vereinbarung halten werden. Deutlich optimistischer klangen die Außenministerinnen und Minister bei der Zukunft der Ukraine. Die Beitrittsverhandlungen für eine EU-Mitgliedschaft beginnen heute. Der deutsche Außenminister sprach von einem historischen Moment. Aber bis die Ukraine wirklich das 28. EU-Mitglied werden könnte, müssen noch viele Hürden überwunden werden, so die schwedische Außenministerin Maria Stenegard.
22: There is not supposed to be any special treatment, but it is
0: in. Es darf keine Ausnahme geben, aber es ist in unserer aller Interesse, dass die Ukraine Mitglied der EU wird.
22: That Ukraine can become part of the EU.
0: Und Beate Meinl-Reisinger aus Österreich fordert, dass der Beitrittsprozess insgesamt vereinfacht und beschleunigt wird.
4: Er ist sehr lang, er ist sehr bürokratisch und er hat unendlich viele Stellen, an denen es einstimmige Beschlüsse braucht. Das halte ich nicht für klug.
0: Die EU verhandelt also nun über Korruptionsbekämpfung und Rechtsstaatlichkeit, während gleichzeitig russische Drohnen und Raketen das Land angreifen. Es bleibt die große Frage, wie ein Land in die EU aufgenommen werden kann, das massiv von Russland angegriffen wird. Ein Ende des Krieges ist nicht in Sicht. Der Druck auf Russland soll deshalb weiter hoch bleiben, zum Beispiel durch ein weiteres Sanktionspaket. Und es besteht die Hoffnung, dass sich die Aufmerksamkeit des US-Präsidenten nach dem Iran-Deal wieder mehr in Richtung Europa wendet.
1: Und die Hoffnung wird insofern erfüllt, dass sich Trump zumindest in den kommenden Tagen mal mit europäischen Politikern in Europa an einen Tisch setzt. Beim G7-Treffen nämlich in Frankreich, das heute startet. Die Staats- und Regierungschefs der G7-Staaten treffen sich im kleinen Ort Evian, möglichst ruhig und abgeschieden. So mögen sie das. Schon die jüngsten 2 Treffen in Kanada und Italien haben sie in kleineren Orten abgehalten. Klar, da lässt sich die Sicherheit der Politikerinnen und Politiker sicher besser schützen als in einer Großstadt. Und Proteste können leichter unterbunden werden. Ab heute dann also Evian. Ein Ort mit weniger als 10.000 Einwohnern und mehr als 200 Kilometer entfernt von der nächsten Großstadt in Frankreich, Lyon. Ganz um die Ecke ist aber die schweizerische Großstadt Genf. Und so haben sich die Anti-G7-Proteste in diesem Jahr in ein Land verlagert, das gar nicht mit am Tisch sitzt. Während sich damit jetzt also die Schweiz befassen muss, können sich die G7 auf die Weltpolitik konzentrieren. Aus Genf berichtet Katrin Schmidt.
6: Einen Tag nach seinem 80. Geburtstag schaut erstmal alles auf Donald Trump. Denn damit der trotz der bombastischen Feierlichkeiten überhaupt anreist, hatte man den gesamten Gipfel nachträglich um einen Tag verschoben. Heute werden also Geschenke überreicht, auch vom Bundeskanzler, so viel ist klar. Aber vor allem wollen alle vom US-Präsidenten wissen, wie belastbar das offenbar am Vorabend beschlossene Abkommen mit dem Iran nun ist, das in Europa unterschrieben werden soll.
7: Probably have a signing, maybe in Europe. It's a great thing.
6: Eine Unterschrift, womöglich bis Ende der Woche im gut 40 Kilometer entfernten Genf. Das würde die Debatten in Evian prägen, wo in der perfekten Idylle des Genfer Sees die neue Unordnung der Welt diskutiert wird, so Kanzler Friedrich Merz. Das mache die G7 so wertvoll.
8: Diese neue Weltunordnung, deren Teil wir sind, von der wir betroffen sind, die müssen wir gemeinsam lösen. Als Wirtschaftsstandort, als Bundesrepublik Deutschland, als Europäische Union. Geopolitisch, geoökonomisch, wir müssen versuchen, damit umzugehen.
6: In Sachen Iran schlägt allen voran Gastgeber Frankreich vor, mit weiteren Staaten die Straße von Hormus abzusichern, sollte das neue Abkommen nun nachhaltig zum Ende des Krieges führen. In Sachen Ukraine geht es vor allem darum, herauszufinden, ob der US-Präsident noch irgendwie an Bord ist, also militärisch, finanziell oder im Engagement für weitere Verhandlungen mit Russland. Eine Mahnung wollen die Europäer aussprechen, morgen dann auch im Beisein des ukrainischen Präsidenten Selenskyj, nämlich beim Druck auf Russland nicht nachzulassen, was ja zuletzt der Fall war, als US-Präsident Trump die Sanktionen auf russisches Öl lockerte.
23: The conflict in the Middle East and disruptions to global energy supply chains.
6: Der Konflikt im Nahen Osten und die Störungen der globalen Energieversorgungsketten haben den Druck auf Russland gemildert. Aber wir wollen die volle Intensität unserer Sanktionen beibehalten.
23: Remain contained.
6: Betont Ursula von der Leyen, die als Kommissionschefin die EU vertritt, die zwar kein G7-Mitglied, aber ständiger Gast ist. Was die Runde zum Kernanliegen des Gastgebers Emmanuel Macron führt.
24: And our common goal should be clear, it's to put the global economy back on a stronger growth path.
6: Die Weltwirtschaft wieder auf den Wachstumspfad führen. Es könne keinen geeigneteren Ort geben als den Gipfel der führenden Industrienationen. Ungleichgewichte sollen beseitigt werden. Dabei geht es vor allem um die Frage, wie man China überzeugen kann, seinen großen Handelsüberschuss zu reduzieren. Vor allem die Europäer werfen Peking gerade unfaire Handelspraktiken und ausufernde Staatshilfen vor und wollen ein robusteres Vorgehen vereinbaren, während US-Präsident Trump gerade eine Art Waffenstillstand im Handelskrieg mit China verabredet hat. Nur ein Beispiel, warum mit großen Gipfelbeschlüssen nicht zu rechnen ist, so Ökonom Guntram Wolf von der Uni Brüssel.
25: Der G7-Gipfel ist lange nicht mehr so bedeutend, wie er das früher einmal war. Und er ist natürlich sehr stark auch geprägt durch die sehr, sehr unterschiedlichen Ansichten der Amerikaner auf der einen Seite und der Europäer und Kanadier auch auf der anderen Seite.
6: Auch deshalb hatte US-Präsident Trump den letzten G7-Gipfel in Kanada vorzeitig verlassen. Da hieß der Gastgeber aber auch nicht Emmanuel Macron. Der nämlich konnte gerade seinen Coup verkünden. Trump habe seine Einladung zum royalen Dinner im Schloss von Versailles angenommen. Man werde also am Mittwochabend direkt nach dem Gipfel den 250. Jahrestag der amerikanischen Unabhängigkeit zusammen feiern. Schließlich sei diese ja auch 1783 im Schloss von Versailles offiziell besiegelt worden.
1: Es wäre aktuell 13.22 Uhr ist es. Stromausfall in Reutlingen und Spekulationen um einen möglichen Brandanschlag auf ein Umspannwerk. Das hat vergangene Woche sicherlich bei einigen Menschen Erinnerungen geweckt an den langen Stromausfall in Berlin im Winter. Damals hat sich die linksextremistische Vulkangruppe dazu bekannt, den Stromausfall verursacht zu haben. Es ist nicht der erste Anschlag einer Vulkangruppe in Deutschland. Cecilia Kloppmann ist der Frage nachgegangen, ob dahinter immer die gleichen Täterinnen und Täter stecken könnten und was die Menschen am linken Terror so sehr fasziniert.
0: 1 Million Euro hat Bundesinnenminister Dobrindt ausgelobt für Hinweise, die zur Ergreifung der Täter von Berlin führen. Passiert ist nichts. Den Vorsitzenden des Bundesdeutscher Kriminalbeamter Dirk Peglow wundert das wenig.
26: Natürlich will man Menschen ansprechen, möglicherweise aus dem Unterstützerumfeld, möglicherweise geläuterte Mittäter. Das halte ich aber bei der linksextremistischen Szene für sehr unwahrscheinlich. Das sind überzeugte Angehörige eines linksextremistischen Spektrums, die einen Kampf gegen das System führen. Und dann werden sie einen Teufel tun, das System bei seinem Kampf gegen sie selbst zu unterstützen, indem sie ihre Mittäter verraten.
0: Seit 15 Jahren verüben Vulkangruppen Anschläge auf die kritische Infrastruktur. Ulrike Preis ist forensische Linguistin. Sie hat sich für MDR Exactly die Bekennerschreiben der Vulkangruppen angesehen und miteinander verglichen.
27: Ich würde nicht sagen, dass es 13 komplett unterschiedliche Gruppierungen sind.
5: Ich würde aber schon sagen, dass die Unterschiede zwischen den Texten so deutlich sind, dass man zumindest von mehreren unterschiedlichen Gruppen ausgehen kann. Zumindest den Kerngruppen, die hierfür verantwortlich sind, die sich dann zusammengefunden haben.
0: Die Schreiben unterscheiden sich deutlich. Stilistisch, aber auch in der Motivation der Täter. Früher lag der Fokus stärker auf Kriegen oder Bundeswehreinsätzen. Zuletzt spielt der Klimawandel eine immer größere Rolle. Im Bekennerschreiben vom Januar 2026 heißt es, Stimme KI generiert:
9: In der Gier nach Energie wird die Erde ausgelaugt, ausgesaugt, verbrannt, geschunden, niedergebrannt, vergewaltigt, zerstört. Jene, die uns Ökoterroristen nennen, sind selbst die wahren Ökoterroristen.
0: Anschläge, bei denen die Zivilbevölkerung zu Schaden kommt oder gefährdet wird, wie bei dem Anschlag in Berlin, sind auch in der linken Szene umstritten. Genauso wie in der Klimabewegung, sagt Joe Müller, Mitbegründer der Bewegung Ende Gelände, in der MDR Exactly Doku Linksextreme Sabotage, wie die Vulkangruppen Deutschlands Infrastruktur angreifen.
10: Die Klimabewegung war nie eine Militante. Wir wussten immer, dass wir die Guten waren. Und dass wir recht hatten mit dem, was wir gesagt haben. Und sozusagen dieser Schritt zu so, ich gehe jetzt nachts irgendwo hin und brenne da irgendwas ab, der ist zu weit. Also das heißt einfach sozusagen eine Militanz, die Menschen verletzt und massenhaft in Gefahr bringt, ist einfach nichts, womit die Linke, wie ich sie heutzutage kenne, was anfangen kann. Also die meisten von uns.
0: Die Vulkangruppen verüben Anschläge auf Kabelbrücken, Strommasten, Umspannwerke, aber auch auf Unternehmen wie Tesla in Grünheide. Der massive Stromausfall in Berlin war für einige der 100.000 Betroffenen jedoch lebensbedrohlich, denn auch Alten- und Pflegeheime waren zeitweise ohne Strom und das im tiefsten Winter.
1: Cecilia Kloppmann hat berichtet. Und jetzt schauen wir nach Norwegen. Das Urteil in diesem Prozess war nämlich nicht nur in Norwegen mit Spannung erwartet worden. Der Sohn der norwegischen Kronprinzessin aus einer früheren Beziehung stand in Oslo unter anderem wegen Vergewaltigung vor Gericht. Und jetzt wurde Marius Borg Høiby zu einer mehrjährigen Haftstrafe verurteilt. Jana Sinram berichtet.
11: Bei der Verkündung des Urteils vor dem Osloer Bezirksgericht kommt Richter Jon Sverdrup Efjestad recht schnell zu dem Punkt, der alle am meisten interessiert. Er liest die Paragraphen im Strafrecht vor, gegen die Marius Borg Høiby nach Ansicht des Gerichts verstoßen hat, und verkündet dann das Strafmaß gegen den Sohn der norwegischen Kronprinzessin.
12: Til fengsel i fire år.
11: 4 Jahre Gefängnis für 34 der insgesamt 40 Anklagepunkte, in denen das Gericht Marius Borg Høiby für schuldig befindet. Verurteilt wird er unter anderem wegen Gewalt gegen eine Ex-Freundin und 2 der insgesamt 4 Vergewaltigungsvorwürfe, die er in dem Prozess allesamt bestritten hatte. Darunter ist auch der prominenteste Fall, der sich 2018 auf dem Wohnsitz der Kronprinzenfamilie in Skaugum abgespielt hatte. Das Gericht hatte ein Video der sexuellen Handlungen ausgewertet, das der älteste Sohn der Kronprinzessin selbst gemacht haben soll. Richter Jon Sverdrup Efjestad. Das Gericht hält es für zweifelsfrei erwiesen, dass die Geschädigte während der Aufnahmen schlief. Sie hatte die Augen geschlossen, lag über einen längeren Zeitraum in derselben Position und zeigte keine Reaktion auf die Berührungen. Es gab keine Geräusche oder Bewegungen, die darauf hindeuten würden, dass sie wach war. Von 2 weiteren Vergewaltigungsvorwürfen nach norwegischem Recht spricht das Gericht Høiby dagegen frei. In beiden Fällen gäbe es keine hinreichenden Beweise, so der Richter zur Begründung. Einige weniger schwerwiegende Delikte hatte der Sohn der norwegischen Kronprinzessin in dem Verfahren zugegeben, darunter Drogenbesitz und Fahren ohne Führerschein. Die Urteilsverkündung verfolgte der 29-Jährige per Video aus dem Gefängnis. Seine Anwälte hatten dies mit seinem Gesundheitszustand begründet. Marius sei auf den Schuldspruch vorbereitet gewesen, so sein Verteidiger Peter Sekulic. Er war schließlich angeklagt und unter diesen Umständen ist es doch selbstverständlich, sich mental auf alles vorzubereiten. Er beantragte unmittelbar nach dem Urteil erneut die Freilassung seines Mandanten aus der Untersuchungshaft und verwies auf den schlechten Gesundheitszustand von dessen Mutter. Mette Marit leidet an einer schweren Lungenerkrankung und steht seit kurzem auf der Warteliste für eine Transplantation. Das Urteil gegen ihren Sohn treffe die Königsfamilie hart, ist sich die norwegische Königshausexpertin Kristi Marie Skrede sicher, auch wenn Marius nicht Teil der Thronfolge ist. Das ist natürlich sehr ernst für Marius Borghøby und für das ganze Königshaus. Wir haben ja Berichte gesehen. Die Zustimmung für das Königshaus in Umfragen ist zurückgegangen. Das Vertrauen hat gelitten, auch wegen anderer Sachen. Es ist eine historisch schwierige Zeit für das Königshaus. Denn kurz vor Prozessbeginn war auch bekannt geworden, dass Mette Marit früher engen Kontakt zu dem US-Sexualstraftäter Jeffrey Epstein hatte. Das Urteil gegen ihren Sohn ist noch nicht rechtskräftig. Verteidigung und Staatsanwaltschaft haben nun 2 Wochen Zeit, um Berufung einzulegen.
1: Ein Bericht war das von Jana Sinram. In ungefähr 20 Minuten schauen wir nochmal auf den Deal zwischen den USA und dem Iran und darauf, wie die internationale Presse das angekündigte Abkommen bewertet.
13: 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Juliette Pietraszewski viendra nous expliquer tout cela.
14: À tout à l'heure, Mathieu.
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14: On parlait à l'instant de la guerre en Ukraine, de ce conflit qui a poussé les pays européens à revoir considérablement leur politique militaire. D'ailleurs, l'un des hauts gradés de l'armée française le dit clairement, le continent se prépare à un combat du type de celui qui se déroule actuellement en Ukraine. Et ça se voit au salon Eurosatory qui débute aujourd'hui, le plus grand salon de l'armement où se trouve notre reporter Franck Alexandre. Bonjour.
16: Bonjour Anne.
14: Il y a des missiles, des chars, des drones un peu partout. Eurosatory, c'est un moment vraiment révélateur du réarmement qu'on observe dans le monde entier. Mais dans les allées, là, Franck, l'atmosphère est plutôt détendue pour l'instant. Il y a une ambiance assez particulière en ce premier jour.
16: Oui, vous savez, Anne, Eurosatory a tous les atours d'une réunion de famille. Les délégations de militaires du monde entier se croisent, se congratulent et à grand renfort de tape dans le dos se demandent si tout va bien depuis la précédente édition. Ça, c'est la face visible et sympathique du salon. Il y a aussi le revers, plus feutré.

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2: 14 Uhr mit Frauke Vetter. Israel reagiert zurückhaltend auf das Rahmenabkommen zwischen den USA und dem Iran. Es sei noch nichts in trockenen Tüchern, hieß es vom israelischen Verteidigungsminister Katz. Einzelheiten von Bettina Meyer.
3: Katz machte deutlich, die israelische Armee bleibe auch nach einer Unterzeichnung einer Waffenruhe zwischen dem Iran und den USA in den besetzten Gebieten im Libanon, Syrien und im Gazastreifen. Um die Grenzen des Landes zu schützen, sind wir gegen einen Rückzug der israelischen Armee aus dem Libanon, schrieb Katz auf X. Der Verteidigungsminister drohte auch dem Iran. Sollte das Regime Israel attackieren, werden wir mit voller Wucht antworten, so Katz. Netanyahu selbst hat sich noch nicht zu einem möglichen Abkommen der USA mit dem Iran geäußert. Israels rechter Minister für nationale Sicherheit Ben-Gvir schrieb auf X, Israel sei nicht an Trumps Vereinbarung gebunden.
2: Die Reaktionen aus der deutschen Politik auf die Absichtserklärung zwischen den USA und dem Iran fallen unterschiedlich aus. Der CDU-Außenpolitiker Kiesewetter bezeichnet im Nachrichtenportal T-Online das Rahmenabkommen als Desaster und sicherheitspolitische Offenbarungseid für US-Präsident Trump. Der opfere langfristige Sicherheitsinteressen für einen kurzfristigen PR-Erfolg zulasten der iranischen Bevölkerung, kritisiert Kiesewetter. Außerdem stütze die angestrebte Vereinbarung indirekt Putins Kriegsmaschinerie und lasse den Weg zur iranischen Atombombe mangels überprüfbarer Garantien offen. Ähnlich skeptisch äußerte sich die FDP-Verteidigungsexpertin Strack-Zimmermann im Deutschlandfunk. Viele wichtige Fragen blieben offen. Der Unionsaußenexperte Hart hingegen lobt einen ersten Schritt für eine mögliche diplomatische Lösung des Konflikts. Dem Iran müsse aber klar sein, dass er seine Rolle in der Region überdenken müsse. Die deutsche Handelsschifffahrt hat erleichtert auf das Rahmenabkommen zwischen den USA und dem Iran reagiert. Der Hauptgeschäftsführer des Verbands Deutscher Reeder, Kröger, sagte, die Vereinbarung mache Hoffnung. Das Abkommen sieht unter anderem vor, die Straße von Hormuz wieder zu öffnen. Nach Angaben der Reeder sitzen derzeit noch 46 deutsche Schiffe mit rund 1000 Seeleuten im Persischen Golf fest. Der Bildungserfolg in Deutschland hängt nach wie vor in erheblichem Maß von der sozialen Herkunft ab. Das geht aus dem Bildungsbericht hervor. Bildungsministerin Prien hat ihn am Mittag vorgestellt. Der Bericht erscheint alle 2 Jahre als Bestandsaufnahme des Bildungssystems von der Kita bis zur Hochschule. Nicole Markwald berichtet.
4: Die Autoren des Bildungsberichts sprechen von einer Blockade im Bildungssystem. Trotz zahlreicher Reformen gäbe es zu wenige Fortschritte. In einigen Bereichen verschlechterten sich sogar die Ergebnisse. So steige die Zahl von Schülerinnen und Schülern in der 9. Klasse, die den Mindeststandard in Mathematik nicht erreichen, auf 24%. 2018 waren es noch 15%. Wie erfolgreich Schulbildung und anschließende Berufsausbildung sind, hänge weiterhin stark von der sozialen Herkunft ab. Häufig bestehen schon vor Schulbeginn ungleiche Startbedingungen. Der Bildungsbericht zeigt, die Unterschiede, die schon vor der Einschulung bestehen, bleiben im Schulverlauf nahezu stabil.
2: Die Zahl der Demenzerkrankungen in Deutschland wird deutlich steigen. Das zeigt eine Studie der AOK, an der unter anderem die Uni Trier mitgearbeitet hat. Demnach leiden bis 2060 etwa 2,1 Millionen Menschen an Demenz. Derzeit sind es 1,3 Millionen. Gleichzeitig sinke die Zahl derer, die sich um die Versorgung der Demenzpatienten kümmern, so die AOK. Die Kasse betont, es sei deshalb wichtig, möglichst viele Neuerkrankungen zu vermeiden. Der Sohn von Norwegens Kronprinzessin Mette-Marit, Marius Borg-Høiby, will offenbar Berufung einlegen gegen seine Haftstrafe. Das berichten norwegische Medien. Ein Gericht in Oslo hatte den 29-Jährigen zu 4 Jahren Haft verurteilt, unter anderem wegen 2 Vergewaltigungen. In Norwegen gilt Sex ohne ausdrückliche Zustimmung als Vergewaltigung. Herbys Anwalt will den Berichten zufolge einen Freispruch von den Vergewaltigungsvorwürfen erreichen. Er hatte vor Gericht für 1,5 Jahre Haft plädiert. SWR Nachrichten, Redaktion Andrea Schindler und Konstanze Schirrer.
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6: Ich bin Simon Dörr. Guten Tag. Wenn die Polizei bei Einsätzen Menschen überwältigen muss, trifft sie immer wieder auf Menschen, die sich in psychischen Ausnahmesituationen befinden. Manche versuchen alles, um nicht festgenommen zu werden und schlagen wild um sich. Um sie dann ruhig zu stellen, setzen die Beamten manchmal auf die sogenannte Bauchfixierung. Dabei werden die Hände in Handschellen auf den Rücken gedreht, die Füße mit Kabelbindern gefesselt und dann wird der Festgenommene auf den Bauch gelegt. Aber diese Art der Fesselung ist äußerst umstritten, da sie sehr gefährlich, sogar lebensgefährlich sein kann. 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
7: Medard Mutombo stirbt, nachdem er von der Polizei in Berlin in Gewahrsam genommen wurde. Sein Bruder ist überzeugt, hätten die Beamten Medard nicht brutal auf den Bauch gelegt und gefesselt, könnte er heute noch leben. Alexa Höber vom NDR hat zu diesem und weiteren Fällen recherchiert. Sie erzählt uns heute, warum die Polizei Techniken anwendet, vor denen sogar die Fachstelle zur Verhütung von Folter warnt. 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Ein Thema in aller Tiefe. Mein Name ist Nadja Mitzkat. Hallo Alexa.
8: Ja, hallo Nadja. Am Rande von Berlin liegt ein Haus, das ist so sehr langgestreckt, hat eine gelbe Fassade. Und in diesem Haus wohnen wohnungslose Menschen. Und da lebte auch Medard Mutombo. Das ist ein Mann, der aus dem Kongo ursprünglich nach Deutschland gekommen ist. Und er hatte psychische Auffälligkeiten und sollte in eine geschlossene Abteilung eines psychiatrischen Krankenhauses gebracht werden. Und da wurden Polizeikräfte hinzugezogen. Nach meiner Recherche ist es so gewesen, dass sie eigentlich keine Erlaubnis hatten, diesen Raum zu betreten, außer es besteht unmittelbare Gefahr. Die Tür wurde zu diesem Raum aber aufgemacht. Der Betreuer, der auch Französisch sprach, stand draußen auf dem Flur. Das ist wichtig zu wissen, weil Medard Mutombo kein Deutsch verstand, sondern auf Französisch, nur man sich mit ihm unterhalten konnte. Der blieb dann aber draußen auf dem Flur. Und in diesem Raum ist es dann wohl zu einer tumultartigen Situation gekommen, in der die Polizisten versucht haben, Medard Mutombo auf dem Boden zu bekommen und zu fesseln.
7: Und warum haben Sie das versucht und wie genau sind Sie da vorgegangen?
8: Also es liegen mir Dokumente vor, unter anderem Zeugenvernehmungen der Berliner Polizei. Und die haben sehr viele Menschen, die bei diesem Polizeieinsatz dabei waren, quasi vernommen. Und aus diesen Aussagen kann ich die ganze Geschichte ein bisschen rekonstruieren. Ich habe mich vor allen Dingen damit beschäftigt, als Medard Mutombo aus diesem Raum rausgebracht wurde, vorne auf den Rasen. Und zwar hat eine Zeugin ausgesagt, er sei wie aus dem Haus rausgeflogen, also auf den Rasen geschmissen worden von den Polizeibeamten. Und in Bauchlage war er dann auf dem Rasen. Und dann haben mehrere auf seinem Rücken gekniet. Und es soll auch ein Knie in dem Nacken gegeben haben. Und das weiß ich, weil es eine Zeugenvernehmung gab und ein Polizeibeamter ausgesagt hat, er ist dazugekommen, hat das gesehen und hat gesehen, dass dem Medard Mutombo langsam die Luft ausgeht, so hat er es beschrieben, und hat seine Kollegen mehrfach aufgefordert, von dem Mann runterzugehen, weil ein lagebedingter Erstickungstod eintreten könnte, also dass dieser Mann verstirbt. Und er hat gesagt, er hat auch die körperliche Anspannung gesehen, der Mann hat am Anfang sehr doll gerufen und geschrien und man sah so die Adern und die Sehnen, hat er gesagt, in der Zeugenvernehmung, was dafür spricht, dass er sich sehr doll in einem Kampf gegen diese Polizeibeamten gewehrt hat, weil er auch eine Psychose hatte, ne? Eine Schizophrenie. Und es hat quasi eine Kampfhandlung gegeben. Ja, dann gab es wohl so eine Art letztes Aufbäumen. Also das ist halt typisch, dass die Menschen, die dann halt eigentlich Todesangst bekommen, sich nochmal versuchen zu wehren. Und danach war es auf einmal vorbei sozusagen. Also dann lag Medard Mutombo einfach regungslos auf dem Rasen. Und dann mussten natürlich Reanimationsmaßnahmen beginnen.
7: Und sind die geglückt? Also konnte er wiederbelebt werden?
8: Er wurde zunächst wiederbelebt, ist aber ins Koma gefallen und wurde dann ins Krankenhaus gebracht, hat auch das Bewusstsein nicht wiedererlangt. Und nach einigen Wochen wurden die Maschinen abgestellt.
7: Das heißt, er ist gestorben?
8: Er ist gestorben.
9: Du hast mit verschiedenen Menschen für deine Recherche gesprochen. Wie waren denn die Reaktionen auf diesen Vorfall, also auch aus dem persönlichen Umfeld von Medard Mutombo?
8: Ja, ich hatte die Möglichkeit, Mutombo Mansamba zu treffen. Das ist der Bruder des Verstorbenen. Im Rahmen der Recherche habe ich bemerkt, dass er sich an eine Beschwerdestelle gewandt hatte und konnte über diese Beschwerdestelle den Kontakt aufbauen zu ihm. Und er ist ein Mann, der hier zum Studium nach Deutschland gekommen ist, zwischendurch auch wieder im Kongo war und sich um seinen Bruder gekümmert hat. In den ersten Interviews hat er gesagt, das muss wohl irgendwie eine Panne gewesen sein. Das können doch unsere deutschen Polizisten jetzt nicht machen. Das ist wahrscheinlich irgendwie aus Versehen passiert. Und dann hat er sich aber mit dieser Thematik ein bisschen intensiver beschäftigt und hat festgestellt, dass es diese Fälle einfach häufiger gibt.
10: Die Polizei wirbt, wir sind eure Freund und Helfer. Aber ein Freund und ein Helfer tötet ja nicht. Ab dem Moment, dass ein Freund oder ein Helfer anfängt, andere zu töten, dann heißt hier, ist etwas nicht in Ordnung.
9: Das ist ein sehr starker Vorwurf an die Polizei, den Medard Mutombos Bruder hier macht. Verständlicherweise, aber er ist natürlich auch extrem emotional involviert. Hältst du es denn für denkbar, dass sein Bruder aufgrund des Vorgehens der Polizei bei der Fixierung gestorben ist?
8: Ja, das ist deshalb denkbar, weil es diesen Kampf gegeben hat gegen die Polizisten von Medard Mutombo. Und es ist so, das muss man sich vorstellen, wenn man so eine Kampfhandlung hinter sich hat, als hätte man irgendwie einen Sprint hingelegt, einen 100-Meter-Lauf oder so. Und dann sieht man ja immer, dass die Läufer wahnsinnig erschöpft sind und sich da hinlegen und sehr stark atmen. Das hat damit zu tun, dass die Muskeln dafür sorgen, dass sehr viel Milchsäure im Blut ist. Das nennt man auch Laktat. Und diese Milchsäure, das muss quasi durch sehr viel CO2, was man abatmet, so wie eine Art neutralisiert werden, sonst übersäuert der Körper. Und das ist einfach ein klassischer Fall für einen lagebedingten Erstickungstod, dass vorher Kampfhandlungen stattgefunden haben, die Muskeln sehr angestrengt waren, dann diese Übersäuerung des Körpers eintritt und dann die Person auf dem Bauch liegt und das CO2 nicht abatmen kann.
9: Und das alles passiert durch diese, was die Polizei Fixierung in Bauchlage nennt.
8: Ja genau, also das ist halt das Problem. Wenn man eine Person jetzt fesselt, das ist ja zulässig, wenn sie zum Beispiel sich selbst gefährden könnte oder Polizeibeamte angreift oder zu fliehen droht. Und dann kann man ja auch eine Fesselung und Fixierung kurz in Bauchlage machen und muss es ja vielleicht sogar auch. Vielleicht geht's ja nicht anders. Aber danach muss das CO2 abgeatmet werden können. Und vor allen Dingen, wenn die Person, die das nicht eingesehen hat, dass sie jetzt gefesselt wird, sich mit sehr viel Kraftaufwand dagegen gewehrt hat. Und das ist dann so wichtig, dass diese Person sofort in Seitenlage gebracht wird oder in die sitzende Position, damit halt der Brustkorb frei ist und die Bauchatmung funktioniert. Und wenn das nicht passiert, dann droht ein Herzstillstand.
9: Was sagt die Polizei dazu, wie Medard Mutombo da ums Leben gekommen ist?
8: Ja, die sagt, dass sie mir nichts dazu sagen kann. Also sie kann keine Fragen beantworten, da noch ein Strafverfahren läuft.
9: Okay. Kannst du uns noch einmal ganz allgemein erklären, wie so eine Fixierung in Bauchlage grundsätzlich funktioniert? Was wird da gemacht?
8: Es gibt halt die Möglichkeit, dass man Handfesseln benutzt. Die können aus Metall sein, die können auch aus anderen Materialien sein, mit denen man die Hände auf den Rücken fixiert und dann noch die Beine zum Beispiel mit Kabelbinder zusammenbindet. Und dann ist es halt wichtig, dann in die sitzende Position die Person zu bringen. Aber häufig passiert es, dass die Person weiterhin quasi in Bauchlage gehalten wird.
9: Und warum wendet die Polizei solche Fixierungen in Bauchlage überhaupt an? Weil du hast ja schon beschrieben, das kann ziemlich schnell ziemlich gefährlich werden.
8: Ja, das ist die Frage, die ich mir stelle nach dieser Recherche. Warum wird das so lange gemacht? Obwohl es bekannt ist, welche Gefahren damit verbunden sind.
9: Würdest du aber sagen, es gibt Situationen, wo das sinnvoll sein kann? Oder?
8: Doch, absolut. Das ist ja auch nach Bundesgesetz erlaubt, ne? Also wenn die Person versucht zu fliehen, wenn sie sich selbst gefährdet oder einen Polizisten angreift, dann ist es natürlich so, dass diese Situation erstmal geklärt werden muss und es unterbunden werden muss. Das kann ich total gut nachvollziehen. Es geht immer um die Dauer, die diese Maßnahme dauert. Also um die Zeit, in der man diese Person in dieser hilflosen Lage eigentlich lässt, in der die Atmung behindert wird.
9: Wo in Deutschland wird diese Methode überall angewandt?
8: Also es gibt ein Bundesgesetz, was das erlaubt und dann natürlich Landesgesetze. Also gefesselt in Bauchlage wird in allen Bundesländern nach meinen Informationen. Und ich habe dann zu Beginn der Recherche angefragt für die Jahre 2024 und 2025, wie häufig das denn stattgefunden hat und wie häufig es gesundheitliche Probleme der fixierten Person gab. Und in wie vielen Fällen das beim Transport ins Krankenhaus passiert ist, vor Ort schon oder auch in den Gewahrsamsräumen. Und die einzelnen Länder haben mir geantwortet, dass man halt dazu keine strukturierten Daten hat, hat Baden-Württemberg gesagt. Oder Berlin hat gesagt, ist statistisch nicht erfasst. Hessen auch, keine Statistiken. Thüringen hat gesagt, mangels Erhebung können sie keine Angaben machen. Es ist also so, dass es in allen Bundesländern erlaubt ist. Aber es gibt keinerlei Datenlage, die zeigt, wie häufig es dann zu gesundheitlichen Problemen gekommen ist nach solchen Vorfällen. Also ich habe mir jetzt ja verschiedene Fälle in unterschiedlichen Bundesländern angesehen und ein Fall besonders intensiv, und das hat sich halt in der Stadt Hamburg abgespielt. Und zwar betraf das Mohammed F., der war an einem Abend in einer Wohnung in einem psychischen Ausnahmezustand und es wurde die Polizei gerufen. Also ich habe mir die Gegend auch angesehen, wo Mohammed F. wohnt. Das ist in Hamburg-Billstedt ein Viertel und es ist ein sehr großes Wohnhaus gewesen, ein Hochhaus. Und da hat er sich dann auf dem Balkon befunden, als die Polizeikräfte eingetroffen sind. Und er soll auch eine Metallstange in der Hand gehabt haben. Da gibt es unterschiedliche Angaben, was mit dieser Metallstange passiert ist, ob er damit die Polizisten bedroht hat, ob er sie abgelegt hat. Das konnte ich nicht so richtig verifizieren.
9: Das heißt, er war eine Ausnahmesituation.
8: Ja, er hatte auch Kokain genommen, wie später sich herausgestellt hat. Er wurde auf einem Balkon schon einmal von den Polizisten überwältigt und dann in Bauchlage möglicherweise erstmal in dem Haus auch in einem Fahrstuhl abgelegt. Dann später in ein Polizeikommissariat gefahren und dann weiterhin auf eine Holzpritsche in Bauchlage gelegt. Jetzt muss man noch wissen, dass zwischendurch wohl ein Schlag gegen den Kopf stattgefunden hat. Also ein Polizist hat ohne ersichtlichen Grund wohl gegen den Kopf von Mohammed F. geschlagen. Gegen diesen Polizisten wird aktuell auch ermittelt. Und so ein Schlag gegen den Kopf ist ein Risikofaktor. Es wurde auch später festgestellt, dass er eine Hirnblutung hatte. Die hat wahrscheinlich zu einer Bewusstseinsbeeinträchtigung geführt. Und er lag dann quasi mit den Händen, also mit Metallhandschellen gefesselt und mit Kabelbindern an den Füßen fixiert auf dieser Holzpritsche in dem Gewahrsamsraum. Und in der offenen Tür sollen Polizeibeamte gestanden haben und ihn beobachtet haben. Und die haben irgendwann dann festgestellt, dass seine Atmung flacher wurde. Und dann wurde Rettungsdienst geholt und er wurde reanimiert. Und er wurde dann in ein Krankenhaus gebracht in Hamburg und ist am gleichen Abend dort verstorben.
9: Wie bist du denn an die ganzen Informationen gekommen, mit denen du dann versucht hast zu rekonstruieren, wie Mohammed F. gestorben ist?
8: Es gab zu diesem Tod von Mohammed F. schon parlamentarische Anfragen. Das habe ich dann in meiner Recherche festgestellt. Und zwar gibt es einen Abgeordneten der hamburgischen Bürgerschaft, der häufig nach solchen Fällen parlamentarische Anfragen stellt. Das ist Dennis Celik und er hatte auch in diesem Fall schon einige gestellt.
9: Von der Linkspartei ist der, ne?
8: Genau. Und ich war mit ihm dann in Kontakt und er hat dann auch weitere Anfragen gestellt. Und es ist so, dass den Abgeordneten auch sehr viel Informationen gegeben werden müssen. Und ich habe dann zusätzlich meine Detailfragen nochmal an die Staatsanwaltschaft in Hamburg geschickt. Und so konnte ich mir quasi aus diesen verschiedenen Quellen das Geschehen zusammen puzzeln.
9: Er ist gestorben im Nachgang dieser Fixierung und im Nachgang von diesem Polizeigewahrsam. Wäre es denn möglich, weil du hast auch von diesem Schlag auf den oder gegen den Kopf erzählt, dass auch diese Verletzung vielleicht zu seinem Tod geführt hat?
8: Das kann ein Risikofaktor sein, also ein Zusammenwirken sozusagen. Also die Tatsache, dass er Kokain genommen hat, dass er in diesem Ausnahmezustand war, also in großer Erregung, und dass er diesen Schlag gegen den Kopf bekommen hat, zusammen mit dieser Bauchlage. Da kann das halt ein Zusammenspiel gegeben haben, was zum Tod geführt hat. Die Staatsanwaltschaft sagt allerdings, es war allein der Kokainkonsum die Ursache möglicherweise für den Tod. Das ist aber nach meiner Recherche sehr unwahrscheinlich.
9: Warum? Was hast du da vielleicht auch noch für andere Quellen?
8: Jetzt habe ich mit Herrn Dr. Roos gesprochen, der sich mit diesem lagebedingten Erstickungstod schon sehr lange auseinandersetzt. Dr. Roos ist jemand, der früher als Notarzt gearbeitet hat und er hat gesagt, das Sterberisiko an Kokain allein sei sehr gering. Und zwar die Wahrscheinlichkeit daran zu sterben betrage 1 zu 353.000. Allerdings sagt er, dass Kokain, die Einnahme von Kokain erhöht halt das Risiko, dass man einen lagebedingten Erstickungstod erleidet.
9: Wenn man so fixiert wird. Und das heißt ja, die Staatsanwaltschaft sagt, die Drogen waren die Todesursache, der Experte Dr. Roos, mit dem du gesprochen hast, sagt, nach allem, was ich weiß, was die Studien zeigen, ist das unwahrscheinlich. Gab es denn bei Mohammed F. eine Obduktion und lässt sich aus den Obduktionsergebnissen, falls es die gab, was rauslesen?
8: Ich konnte die Obduktionsergebnisse jetzt leider nicht 1:1 mir ansehen, sondern ich habe das immer vermittelt bekommen durch die Staatsanwaltschaft, der ich Fragen stelle zu diesem Fall. Und die Staatsanwaltschaft geht halt davon aus, dass es am wahrscheinlichsten das Kokain war und sagt, dass ein lagebedingter Erstickungstod nicht nachgewiesen werden konnte. Im Rahmen so einer Recherche guckt man dann natürlich, was sind so die Experten in diesem Feld, die sich schon sehr lange damit beschäftigen. Und da bin ich auf Professor Thomas Feltes aufmerksam geworden. Der hat schon in den 90er Jahren in den USA sich mit diesem Phänomen beschäftigt. Da wurden nämlich sehr viele Todesfälle untersucht, die sich im Rahmen von polizeilichen Maßnahmen ereignet hatten. Und seitdem beschäftigt er sich damit und publiziert auch sehr viel. Und er ist auch Mitglied der Anti-Folter-Kommission des Europarates. Ich habe ja mit Professor Feltes ein sehr langes Interview geführt und er hat gesagt, das Problem ist einfach, dass dieser lagebedingte Erstickungstod nicht so einfach bei einer Obduktion festzustellen ist.
11: Weil zum einen die Obduktion teilweise sehr lange nach dem Eintritt des Todes stattfindet und man bestimmte nur kurzfristig im Körper messbare Werte dann nicht mehr feststellen kann.
9: Und du hast schon von der Staatsanwaltschaft Hamburg gesprochen. Du hast uns davon erzählt, dass Mohammed F. einen Schlag gegen den Kopf bekommen hat und er ist verstorben. Wird in dem Fall aktuell ermittelt?
8: Ja, es wird noch ermittelt, aber das ist halt das Problematische aus meiner Sicht, nur gegen den einen Polizeibeamten, der den Schlag gegen den Kopf ausgeführt haben soll.
9: Und sag mal, du hast vorhin gesagt, Hamburg sei ein Sonderfall im Vergleich mit den anderen Bundesländern. Warum?
8: Also in diesem Polizeikommissariat, in das Mohammed F. gebracht wurde, da gibt es verschiedene Gewahrsamsräume. Da gibt es einmal Sammelgewahrsamsräume, dann kleine so schlauchartige Räume, wo nur so eine Holzbank ist. Und es gibt aber auch einen Raum, der wird sicherer Raum genannt. Und da ist ein Holztisch, der sieht aus wie aus den 60er, 70er Jahren. Also ein sehr, sehr alter Tisch. Und darauf ist ein Gurtsystem, wie man es aus Psychiatrien kennt. Und mit diesem Gurtsystem können quasi beide Arme fixiert werden und beide Beine und auch noch der Bauch. Das nennt sich dann Fünf-Punkt-Fixierung.
9: Ist diese Fünf-Punkt-Fixierung eine anerkannte Methode für Fälle, wo Leute sich in Ausnahmesituationen befinden, also für die Polizei dann mit solchen Fällen umzugehen?
8: Also diese Fünf-Punkt-Fixierung, die wird in Psychiatrien gemacht, aber alle, die ich gesprochen habe, sagen niemals in Bauchlage und auch nicht mit so einem Holztisch als Unterlage, sondern das sind halt andere Standards, die da eingehalten werden. Und diese Fünf-Punkt-Fixierung, das sagt ein Gerichtsurteil des Bundesverfassungsgerichts von 2018, die soll nicht angewandt werden, sondern nur in bestimmten medizinischen Kontexten mit pflegerischem und therapeutischem Personal, was die Person die ganze Zeit überwacht. Und auch wenn irgendwelche Komplikationen auftreten, die Ausbildung dafür hat, sofort einzugreifen. Und das sei ja in Polizeikommissariaten nicht möglich, sagt die Nationale Stelle zur Verhütung von Folter, die sich dieses Kommissariat angesehen hat. Und deshalb hat sie gesagt, das ist akut gesundheitsgefährdend, so einen Tisch da zu nutzen und es soll umgehend eingestellt werden.
9: Aber Hamburg macht es trotzdem.
8: Hamburg macht es trotzdem.
9: Alexa, und sag mal, warum wendet die Hamburger Polizei diese Methode weiter an, obwohl sogar die Nationale Stelle zur Verhütung von Folter fordert, dass sie damit aufhören?
8: Ja, also die Begründung dafür ist, dass man das halt machen müsse, weil man als Staat die Schutzpflicht habe für Leib und Leben. Ich finde das nicht besonders überzeugend.
9: Kam diese Methode auch bei Mohammed F. zum Einsatz?
8: Nach meiner Recherche nicht. Nein, er war mit Handfesseln und mit Kabelbindern gefesselt auf dieser Pritsche abgelegt worden.
9: Und kannst du uns sagen, wie oft das da in Hamburg zum Einsatz kommt?
8: Ich weiß das jetzt aufgrund des Besuchs der Nationalen Stelle zur Verhütung von Folter in diesem einen Polizeikommissariat, in dem Mohammed F. gestorben ist. Und da war das so, dass es von 2024 Januar bis November 2025, als die Stelle vor Ort war, 8-mal passiert ist und in einem Fall sogar 113 Minuten. Also fast 2 Stunden hat jemand in Bauchlage fixiert mit diesen Gurten auf diesem Holztisch gelegen.
9: Und wenn eigentlich ganz klar gesagt wird, diese Art der Fixierung soll nicht angewandt werden, verstößt das, was Hamburg macht, dann gegen geltendes Recht?
8: Sie haben ein Landesgesetz und sagen, danach ist es erlaubt. Aber andere Bundesländer haben ja die Bundesverfassungsgerichtsrechtsprechung übernommen in ihr Landesrecht sozusagen oder haben eine Anordnung gemacht und das den Länderpolizeien untersagt, so eine Art von Fixierung zu machen. Das müsste Hamburg jetzt auch machen. Und das ist auch die Einschätzung von Professor Feltes, der ja auch in der Anti-Folter-Kommission des Europarates ist.
11: Dieser Tisch gehört in meinen Augen sofort abgeschafft. Er gehört verschrottet. Er ist Jahrzehnte alt. Er würde in keiner Psychiatrie zugelassen werden. Und warum die Polizei das dann machen kann, wo sie über geringere medizinische Kenntnisse verfügt, das erschließt sich mir nicht.
8: Und er sagt, es besteht unmittelbarer Handlungsbedarf hier in Hamburg für den Hamburger Innensenator, dass er diese Tische aus dem Verkehr zieht. Also er müsste aktiv werden, weil was man wissen muss, ist, dass die Innenbehörde zuständig ist für die Ausstattung der Polizeikommissariate. Und die Innenbehörde rechtfertigt das im Moment auch, dass es diese Tische in den Polizeikommissariaten gibt.
9: Und das heißt, der Innensenator, der ist ja hier Andi Grote von der SPD, der sagt, das findet er total in Ordnung, diese Methode, und rechtfertigt das.
8: Ja, ich habe mehrfach ein Interview auch mit Andi Grote angefragt, weil natürlich wollte ich ganz gerne mit ihm über diese Tische sprechen. Und das wurde immer abgelehnt.
9: Das sind ja Situationen, die Polizisten durchaus wiederkehrend begegnen. Sie haben mit Leuten zu tun oder sind mit Leuten konfrontiert, die irgendwie in Ausnahmesituationen sind, teils psychischen Ausnahmesituationen. Und ich finde es ja erstmal nachvollziehbar, dass das herausfordernd ist für Polizisten und Polizistinnen, mit solchen Situationen umzugehen. Wie werden die darauf vorbereitet? Werden die speziell geschult oder irgendwas?
12: Ja, ich habe mich ja viel mit den Fällen in Hamburg beschäftigt und dann habe ich natürlich die Hamburger Polizei mal angefragt und darum gebeten, dass sie mir mal das Lehrmaterial zeigen, mit dem sie auf die Gefahren eines Erstickungstodes bei Polizeieinsätzen aufmerksam machen. Und sie haben gesagt, es sei auch fester Bestandteil der Aus- und Fortbildung, dass man halt darüber aufklärt. Aber das Lehrmaterial, das könnten sie mir nicht zur Verfügung stellen, weil das halt einsatztaktische Inhalte enthalte und deshalb könnten sie es mir nicht geben. Und ich kann also nicht genau sagen, wie das aktuelle Lehrmaterial zum Beispiel in Hamburg aussieht.
9: Und das bedeutet ja, Polizisten und Polizistinnen wissen, dass Fixierung und Bauchlage eine Situation sein kann, die gefährlich werden kann.
8: Ja, das wurde mir sowohl aus Berlin als auch aus Hamburg und aus anderen Bundesländern bestätigt. Das ist Teil der Aus- und Fortbildung.
9: Alexa, trotzdem gibt es ja immer wieder Todesfälle, die mit der Fixierung in Bauchlage in Zusammenhang stehen. Müssten die Gefahren in der Polizeiausbildung also nicht noch viel mehr zum Thema gemacht werden?
8: Ja, also der Experte Professor Feltes sagt, man muss die Polizei einfach für diese Bauchlagenproblematik nochmal sensibilisieren, weil offensichtlich passiert es im Einsatz, auch wenn das in Aus- und Fortbildung thematisiert wird.
11: Man muss klar sagen, die Polizei in 90 und mehr Prozent aller Fälle agiert ordnungsgemäß. Es gibt keine schweren Verletzungen oder gar Todesfälle, aber es gibt sie. Und darauf hinzuweisen und dafür zu sensibilisieren, ist immer wieder notwendig.
9: Du hast von zwei Fällen erzählt, von Medat Mutombo und von Mohamed F. Das sind beides nicht weiße Männer, die in Polizeigewahrsam genommen wurden und jetzt tot sind, wo es Hinweise darauf gibt, dass die Fixierung und Bauchlage eine Rolle gespielt haben könnte. Trifft das eher Menschen mit einer Migrationsgeschichte?
8: Also ich habe mir das jetzt angesehen, wie viele Todesfälle es gab im Zusammenhang mit polizeilichen Maßnahmen in Hamburg. Und seit 2021 bis 2025 sind insgesamt 7 Personen gestorben nach freiheitsentziehenden Maßnahmen der Polizei. Und 5 davon, darunter der Mohamed F., hatten keine deutsche Staatsangehörigkeit. Und in 3 Fällen habe ich auch die Information von der Innenbehörde in Hamburg erhalten, dass die Personen auf dem Bauch abgelegt wurden. Und in einem dieser Fälle übten die Beamten auch zusätzlich Druck auf den Oberkörper aus, was ja sehr gefährlich sein kann. Und es gibt aktuell auch eine Studie zur Einstellung der Hamburger Polizei und erste Ergebnisse, die veröffentlicht wurden. Und da heißt es, dass herausgefunden wurde, dass besonders Menschen, die als arabisch oder muslimisch wahrgenommen werden, mit eher negativen Eigenschaften assoziiert werden. Und wenn man natürlich per se eine eher negative Einstellung bestimmten Menschen gegenüber hat, dann kann das natürlich sein, dass man die auch anders behandelt als andere.
9: Die Studie läuft ja aktuell noch, aber wie bewertet die Hamburger Polizei diese ersten Ergebnisse, die bereits veröffentlicht worden sind?
8: Also die Hamburger Polizei sagt, die Ergebnisse seien wenig repräsentativ. Und richtig ist auch, dass sich an der ersten Befragung nicht alle Hamburger Polizistinnen beteiligt haben, sondern das waren 18,1%. Und das waren dann gut 2000 Menschen von 11.000 Menschen, die zur Teilnahme aufgefordert waren. Und eine Polizeigewerkschaft hat auch vor Pauschalverurteilung gewarnt. Die Wissenschaftlerinnen haben dann aber betont, dass es in der Studie eben nicht um pauschale Kritik an der Polizei gehe, sondern darum, strukturelle Schwächen offenzulegen.
9: Du hast vorhin gesagt, dass die Polizei manchmal Personen in Bauchlage fixieren muss, wenn die sich nicht anders unter Kontrolle bringen lassen. Konntest du eigentlich mit Polizistinnen und Polizisten über solche Situationen sprechen und darüber, wie sie damit umgehen?
8: Ja, ich habe auch die Möglichkeit gehabt, mit einer Beamtin zu sprechen, die genau in Wohnungen auch reingegangen ist, wo zu erwarten war, dass möglicherweise die Personen auch eine Waffe haben. Und es kommt dann manchmal zu so Handgemengen und sie sagt auch, dass die Personen wahnsinnige Kraft entwickeln. Also sie hat mir das sehr plastisch geschildert, in was für eine Form von Gewaltanwendung das münden kann. Und was sie auch sehr eindrücklich erzählt hat, ist, dass wenn man eine Übung macht und sie war zum Beispiel in der Übung die Person, die überwältigt werden sollte von ihren Kolleginnen und die Kolleginnen haben mehrfach sie nach etwas gefragt, also dreimal Fragen gestellt und sie hat diese Fragen dreimal beantwortet und hat festgestellt, dass das überhaupt nicht wahrgenommen wird von ihren Kollegen und Kolleginnen. Und dann hat sie sich in dieser hilflosen Situation selber befunden und hat zu mir gesagt, es ist Wahnsinn, dass dieser Tunnel, der manchmal im Einsatz entsteht, dass man nichts mehr wahrnimmt und nichts mehr hört, dass das sogar in der Übungssituation der Fall war. Und das war für mich auch nochmal wichtig, auch diese Perspektive zu hören.
9: Und wie könnte man solche Einsätze, bei denen die Fixierung in Bauchlage angewendet wird, sicherer machen für diese Menschen?
8: Diese polizeilichen Maßnahmen und Gewaltanwendungen sind ja erstmal erlaubt. Und das macht was mit Menschen, wenn man die Erlaubnis hat, Gewalt anzuwenden. Und ich glaube, dass es sehr gut wäre, wenn es bestimmte Regelungen gäbe, damit einfach es nicht in so ein Geschehen läuft, wo diese Gewaltanwendung als zulässig erachtet wird von den Menschen, die agieren. Also die Personen, mit denen ich gesprochen habe, die sich mit diesem lagebedingten Erstickungstod beschäftigen, die sagen, es ist extrem wichtig, dass nicht alle Personen, die eine Person überwältigen, in das Geschehen involviert sind. Weil dann sind die alle unter dem Eindruck von Adrenalin. Man ist ja auch selber aufgewühlt, wenn man versucht, einen Menschen zu überwinden. Sondern es muss einen neutralen externen Beobachter geben, der außerhalb des Geschehens bleibt.
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13: Vous écoutez bien Radio France Internationale, il est midi et demi en temps universel, 14h30 ici à Paris et c'est l'heure d'Afrique Midi. Bonjour Nicolas Sûr.
14: Bonjour Anne Kantzner, bonjour à toutes et à tous. Le 15 mai dernier, l'épidémie d'Ebola a été déclarée en République démocratique du Congo. Un mois plus tard, le virus continue de se propager. Le président du Somaliland étant en Israël, l'État hébreu est le premier et le seul pays à ce jour à avoir reconnu la souveraineté du Somaliland depuis qu'il a fait sécession de la Somalie.
13: Le grand invité de RFI aujourd'hui, Ousmane Sonko, ancien premier ministre du Sénégal. Il revient sur son bilan, sa rupture avec Bassirou Diomaye Faye, mais aussi la dette colossale du Sénégal. On l'écoute dans la deuxième partie d'Afrique Midi.
14: 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Pour la première qualification de son histoire, le Cap-Vert affronte tout à l'heure l'ogre espagnol.
13: Voilà un mois que l'épidémie d'Ebola a été officiellement déclarée en République démocratique du Congo.
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15: Oui, nous n'avons pas encore de cartographie de la maladie, expliquait encore la semaine dernière les équipes de Médecins sans frontières ici à Kinshasa. Cela veut dire qu'il n'y a pas encore de projection sur la propagation de la maladie. La courbe des cas confirmés continue de monter régulièrement et

0: Les allégations n'ont pas pu être pleinement vérifiées, les victimes ou les auteurs présumés n'ayant pas pu être identifiés. Interrogée, l'organisation affirme que ces actes sont profondément contraires à ses valeurs. Elle précise que des enquêtes ont été menées depuis 2024, notamment dans les camps de réfugiés d'Adré, Aboutengué et Metché. Concernant d'éventuelles poursuites judiciaires, MSF indique respecter la volonté des victimes de saisir ou non les autorités compétentes. Nadia Ben Mahfoud, N'Djamena, RFI.
1: Le président du Somaliland en Israël,
2: Abdirahman Mohamed Abdoulahi, a été reçu hier à Jérusalem par son homologue israélien, Isaac Herzog. C'était la première visite d'État officielle d'un chef de l'exécutif somalilandais à l'étranger. Le 26 décembre dernier, Israël a décidé de reconnaître le Somaliland comme un État indépendant et souverain. Lisa Fabian, le Somaliland a unilatéralement fait sécession de la Somalie en 1991 et jusqu'ici, aucun État ne le reconnaissait.
3: Ce dimanche, le président Abdirahman Mohamed Abdoulahi a été reçu avec les honneurs officiels à Jérusalem et il a vivement remercié Israël au nom des 6 millions d'habitants du Somaliland. Cette visite ouvre un nouveau chapitre et revêt une importance particulière, s'est-il notamment félicité. Dans un communiqué publié par le bureau du président israélien Herzog, le dirigeant du Somaliland a également rappelé que son pays tente d'établir depuis 35 ans des contacts avec les dirigeants du monde entier et que seul Israël a accepté de les voir et de reconnaître son pays. Suite à cette reconnaissance, le Somaliland a nommé en février Mohamed Aghi comme chef de sa mission diplomatique en Israël. Puis en avril, Israël a annoncé la nomination d'un ambassadeur non résident pour le Somaliland. Selon la presse israélienne, l'inauguration officielle de l'ambassade du Somaliland à Jérusalem doit avoir lieu ce lundi soir comme point d'orgue de cette visite d'État de plusieurs jours. Durant laquelle Abdirahman Mohamed Abdoulahi s'entretiendra aussi, entre autres, avec le ministre des Affaires étrangères israélien et avec le Premier ministre Benjamin Netanyahou.
2: Une mission du Fonds monétaire international attendue au Sénégal à partir d'aujourd'hui pour reprendre les discussions interrompues depuis le mois de février dernier. Cette visite intervient alors que le Sénégal vient de changer de Premier ministre et de gouvernement et traverse une crise budgétaire sans précédent, Léa Lisa Westerhoff.
4: Conduite par la chef de mission du FMI pour le Sénégal, Mercedes Vera Martin, et accompagnée de plusieurs économistes, l'objectif de cette visite est surtout technique. Après plus de 4 mois sans échange entre Dakar et Washington, il s'agit de vérifier un certain nombre de chiffres. Et d'abord, le niveau réel de la dette publique, estimé à 132% du PIB, mais aussi les mesures correctrices qui ont été prises par les autorités pour éviter que le Sénégal puisse à nouveau emprunter de façon opaque. En ce sens, l'emprunt de 650 millions d'euros via des montages financiers complexes, appelés Total Swap Return, pourrait être abordé avec l'équipe technique du FMI. Autre question à l'ordre du jour, le besoin exact de financement du Sénégal pour honorer le remboursement de sa dette publique et de ses intérêts dans les 12 prochains mois, mais aussi le montant précis des recettes de l'État. Alors que la croissance initialement prévue à 5% a été revue à la baisse, à 2%, et que le contexte international avec la crise en Iran et un prix du pétrole qui flambe pèse lourdement sur le budget de l'État. Autant de chiffres et de questions techniques qui auront un impact dans un second temps sur la possibilité ou non pour le FMI de reprendre un programme avec le Sénégal. Léa Lisa Westerhoff, Dakar, RFI.
1: La suite de nos enquêtes au Mozambique en partenariat avec le consortium de presse Forbidden Stories.
2: Des enquêtes qui lèvent un coin du voile sur le climat de répression qui règne dans le pays. Fin 2024, le Mozambique avait été secoué par une crise post-électorale. La répression avait fait plus de 400 morts selon la société civile. Mais aujourd'hui, plus d'un an et demi après, cette répression se poursuit, Gaël Alex.
5: Le 9 mai, Anselmo Vicente, coordinateur du parti d'opposition Anamola à Chimoyo dans le centre du pays, est assassiné devant son domicile. 6 jours plus tard, c'est Pedro Chauque, militant dans la province de Gaza, dans le sud du pays, qui est tué chez lui. Pour Venancio Mondlane, fondateur d'Anamola, ces deux meurtres sont l'œuvre du pouvoir mozambicain. En mars 2025, le candidat déçu à la présidentielle a porté plainte contre les forces de l'ordre pour leur rôle dans les violences qui ont marqué la crise post-électorale. D'après le dossier judiciaire, Venancio Mondlane estime que 55 militants d'Anamola ont été tués et plus de 400 violentés par la police depuis la création du parti en août 2025. Diash Letela, porte-parole du groupe parlementaire du Frelimo, parti au pouvoir depuis l'indépendance, estime quant à lui que les deux assassinats du mois de mai sont des actes isolés. Mi-mai, le tribunal de Beira, dans le centre du Mozambique, a condamné deux policiers pour violation des droits de l'homme durant la crise post-électorale. Mais les officiers restent introuvables. Leur état-major affirme qu'ils ont été mutés, mais ne sait pas où. Gaëlle Lalex, de retour de Maputo, Nairobi, RFI.
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2: 14h43 à Paris, dans la deuxième partie d'Afrique Midi, le mondial de football. Le Cap-Vert entre en compétition ce soir face au géant espagnol. Et puis la Côte d'Ivoire, elle, a réussi son entrée en lice en battant l'Équateur 1-0.
1: La Coupe du monde de foot donc est un grand jour dans l'histoire du Cap-Vert. Le pays de 500 000 habitants seulement va disputer le premier match de son histoire.
2: Les Cap-Verdiens entrent en lice à Atlanta contre un poids lourd du football mondial, l'Espagne. Après leur épatante qualification qui a rendu fier tout le pays, les requins bleus Victor Misistrano s'attaquent à un défi vertigineux.
6: Il y a de quoi se sentir tout petit au moment d'entrer, comme l'ont fait hier Ryan Mendes et ses coéquipiers en repérage dans ce gigantesque stade futuriste. Là où ils vont affronter l'une des meilleures équipes de la planète dans l'arène des compétitions de football. À 36 ans, le capitaine et légende du foot capverdien va sans doute disputer le plus grand match de sa carrière.
7: Peut-être sûrement, ouais, parce que c'est pour l'histoire en fait. C'est la première fois que mon pays participe aussi à une Coupe du Monde et moi je suis là à 36 ans. J'en ai fait des matchs, j'ai fait des matchs de Ligue des Champions, de Ligue Europa, mais là, ça sent quelque chose de bien différent. Donc il va falloir profiter, quoi.
6: Profiter et tenter, bien sûr, de créer de nouveaux exploits afin de faire rêver les très nombreux supporters des requins bleus au Cap-Vert et partout dans le monde, à l'image de Kelvin qui se promène drapeau sur le dos dans la fan zone d'Atlanta.
8: Moi, j'adorerais qu'on gagne 2-1. Je sais que c'est un vœu pieux, mais nous sommes là pour ça. Soutenir notre équipe, soutenir notre pays, et on ne sait jamais ce qui peut arriver. C'est juste un autre tournoi.
6: L'objectif n'est pas uniquement sportif, selon le sélectionneur Boubista. Il est aussi culturel, musical. Les Cap-Verdiens sont venus montrer leur pays au monde entier. Victor Misistrano, Atlanta, RFI.
2: Espagne-Cap-Vert, coup d'envoi 16h, temps universel à suivre en direct et en intégralité sur nos antennes africaines. En Côte d'Ivoire, c'était cette nuit l'ambiance des grands soirs dans les maquis d'Abidjan. Les supporters ont bravé la pluie et l'heure tardive pour suivre le premier match des éléphants. La victoire 1-0 sur l'Équateur a été bruyamment célébrée. Notre correspondant à Abidjan, Moulamine Sissavane, a suivi le match dans un maquis de cocody.
9: Alors qu'on joue le temps additionnel, les supporters ivoiriens massés devant les trois écrans du maquis La Merveille réclament à corps et à cri le coup de sifflet final. Coup de sifflet final qui fait exulter tout le monde, dont Roxane.
10: Beaucoup de stress dès le début, des actions manquées. Et à la fin, vraiment, Ahmad qui nous a libérés, super heureuse. On va gagner l'Allemagne, on va gagner le Curaçao. Je suis sûre que la Côte d'Ivoire ira super, super loin.
9: Charles Zindo, autre supporter, a lui aussi retrouvé la confiance. Confiance qui a été éprouvée, mais jamais perdue en réalité.
11: Dans les premiers instants, c'est vrai, on a eu peur sur certaines actions, mais on est confiant, on sait que c'est les éléphants. On peut trébucher, mais on ne peut pas tomber. Jamais. Je suis vraiment content ce soir. J'ai dit qu'à la dernière minute, ça nous rappelle un peu le Mali.
9: Celui qui est resté serein durant toute la rencontre, malgré les hauts et les bas, et malgré la qualité de l'Équateur, c'est Aymar Rachi, triomphant parmi ses amis.
12: Jouer en première mi-temps sans Inao, sans Amad Diallo, je suis confiant qu'on va gagner. C'est le même scénario qui s'est passé contre la France. Mes amis qui étaient là étaient craintifs et je leur disais qu'on allait gagner 1-0 et Amad Diallo allait marquer.
9: En empochant ces trois points précieux, les éléphants galvanisent tout le pays derrière eux pour réaliser une sortie de poule historique. Moulamine Sissavane, Abidjan, RFI.
2: La Côte d'Ivoire où les épreuves écrites du bac commencent aujourd'hui. Un examen qui a lieu dans des conditions difficiles pour plusieurs centaines d'élèves de terminale qui vivaient dans des quartiers d'Abidjan récemment démolis dans des opérations dites de restauration de l'ordre urbain. Près du phare de Port-Boué, le reportage de Benoît Almeraz.
13: Mariam a 20 ans, elle passait les oraux de son bac de comptabilité quand les bulldozers ont rasé sa maison.
14: Tout d'un coup, j'ai vu une dame qui courait. Elle m'a dit que nous, il y a des machines qui arrivent vers nous. J'ai couru, je sais pas, j'ai trouvé mon papa. Que j'ai vu une machine sur la maison, j'ai commencé à pleurer. J'ai perdu mes cahiers, toutes mes affaires.
13: L'élève de terminale se dit paniquée. Elle a trouvé refuge chez une voisine avec 5 autres camarades de classe. Ils sont 18 au total à partager 2 chambres et un salon. Ramatou les accueille. Pour elle, les révisions sont impossibles dans ces conditions.
15: Tout le monde est traumatisé. Franchement, travail là, c'est pas trop ça. Pour moi, il y a trop de bruit. On n'arrive pas à dormir, j'arrive pas à travailler.
13: La mairie de Port-Boué a mis en place une cellule pour soutenir les candidats aux examens issus des quartiers démolis. Environ 130 se sont manifestés. Beaucoup ont préféré partir pour Manuel Danhy, l'un des membres de cette cellule.
16: Ces familles se sont retrouvées dans des communes comme Yopougon, Abobo. Ça fragilise ces enfants. Franchement, c'est vraiment pas facile.
13: La mairie de Port-Boué dit par ailleurs travailler avec la direction régionale de l'éducation pour organiser des épreuves de rattrapage pour les élèves des Guerpies. Benoît Almeras, Abidjan, RFI.
2: Il est midi 48 à Abidjan.
1: À l'essentiel de l'actualité internationale, des critiques en Israël et les remerciements du Hezbollah après l'annonce d'un accord entre les États-Unis et l'Iran. Accord qui comprend le Liban et prévoit donc la fin de l'offensive israélienne contre le pays. Le ministre israélien de la Défense assure que l'armée ne quittera pas le sud du Liban. Cet accord, il doit être signé formellement à la fin de la semaine. Et l'Iran fait savoir qu'une profonde méfiance persiste à l'égard des États-Unis. Le pays dit aussi qu'il est prévu que certains fonds gelés soient débloqués, que les États-Unis vont verser des réparations et que des frais maritimes seront imposés dans le détroit d'Ormuz après sa réouverture. Ça n'est pas le projet du vice-président américain qui parle, lui, de réouverture sans péage. Et puis la Russie dément avoir visé une célèbre cathédrale orthodoxe à Kiev. Le toit a pris feu après avoir été touché par des drones et Moscou assure qu'il s'agissait d'engins américains de défense antiaérienne. L'UNESCO craint des dégâts significatifs et le président français déclare que rien ne justifie une attaque contre un patrimoine universel.
2: Moins d'un mois après avoir été limogé de la primature et élu à la tête de l'Assemblée nationale sénégalaise, Ousmane Sonko est l'invité exceptionnel de RFI. Il répond à notre correspondante à Dakar, Léalisa Vesterhoff, et à Marc Perelman de France 24.
17: Ousmane Sonko, bonjour.
18: Bonjour madame.
17: Trois semaines après vous avoir limogé, le président Bassirou Diomaye Faye, lors de son dernier discours, a fait allusion aux différends qui vous opposent depuis des mois, assurant « Aucune querelle ne mérite que l'on déchire le pays qui nous est commun ». Qu'en pensez-vous ? Est-ce que cette querelle entre vous deux est allée trop loin ? Est-elle en train de déchirer le Sénégal ?
18: Je ne pense pas qu'il y ait querelle. Et le Sénégal est plus grand que les divergences politiques que nous pouvons avoir. Pour assurer tout le monde qu'il n'y aura pas de déchirure, il peut y avoir des divergences programmatiques, mais pas de déchirure du pays. Le peuple sénégalais est plus grand que cela.
19: Est-ce que pour vous, finalement, le fait d'avoir été limogé, alors vous avez dit que c'était aussi à votre demande, est-ce que ce n'est pas une bonne chose, étant donné les difficultés que traverse le Sénégal en vue de votre ambition, l'élection présidentielle de 2029 ?
18: Non, je ne l'apprécierai pas sous cet angle. D'abord, cette affaire appartient désormais à l'histoire politique du Sénégal. Un homme politique, c'est une trajectoire, et cette séparation sur le plan institutionnel n'est pas l'aspect le plus marquant de ma carrière politique en réalité. Et je pense qu'aujourd'hui, je dois remercier d'abord le peuple sénégalais d'avoir porté la confiance sur un candidat que moi-même j'ai désigné et ensuite d'avoir renouvelé cette confiance en nous donnant cette majorité écrasante à l'Assemblée nationale et par anticipation en me désignant à la tête de cette prestigieuse institution. Désormais, mes énergies vont être concentrées à donner à cette institution-là le rôle et la place qui est la sienne. Après, je pense que l'exécutif fera ce qu'il doit faire en vertu de ses pouvoirs constitutionnels, le législatif le fera de manière complémentaire parce que nous avons tous cette obligation de travailler à la réussite de ce mandat. Donc je ne vais pas m'en dédouaner et je souhaite pour le reste de ce mandat qu'il y ait tout le succès pour le bonheur du peuple sénégalais.
17: Vous avez dit à plusieurs reprises que Bassirou Diomaye Faye avait trahi le projet du PASTEF. Pour le moment, vous ne l'avez pas exclu. Est-ce que ça pourrait être le cas ?
18: Vous savez, les notions de trahison relèvent beaucoup plus de la morale et de l'affectif. Je préfère être sur un terrain beaucoup plus politique. C'est des engagements qui ont été pris vis-à-vis du peuple sénégalais sur 10 ans d'opposition. Et je considère aujourd'hui que les engagements que nous avons pris vis-à-vis du peuple sénégalais, pour la plupart, en tout cas certains de ces engagements, ne sont pas respectés. Il n'y a pas de volonté de les respecter. Je préfère mettre le curseur à ce niveau-là. Après, je ne suis pas sur le terrain de l'émotion, la trahison. Je laisse ça à la morale.
17: Mais au-delà de l'émotion, est-ce qu'une exclusion du parti PASTEF de Bassirou Diomaye Faye est à l'ordre du jour ?
18: Ça s'appréciera le moment venu. Je pense que le parti PASTEF est très structuré, très organisé. Il a des textes. Et ces textes sont très, très clairs sur les procédures à suivre, sur les griefs à mettre sur la table pour pouvoir parler de l'exclusion ou pas de quelqu'un. Donc nous n'en sommes pas encore là. Le parti appréciera. Le parti, ce n'est pas Ousmane Sonko. Et c'est les instances qui apprécieront le moment venu.
19: Vous dites vouloir vous placer sur le plan des institutions. Le 2 juin, vous avez affirmé, si le PASTEF veut, le gouvernement peut être censuré, mais nous ne censurerons pas. Alors, est-ce que ça vaut pour tous les cas de figure ou est-ce qu'il y a des cas où vous pourriez censurer le gouvernement, étant donné que vous avez une très large majorité. Par exemple, si le président utilise l'article 52 de la Constitution, qui lui permet de prendre des mesures exceptionnelles s'il considère que le fonctionnement des institutions est gravement menacé, ou alors, sur un point de vue plus politique, si jamais il décide que les élections locales, prévues en janvier 2027, seront repoussées.
18: Non, en réalité, je crois qu'il n'y a pas de chèque en blanc qu'on délivrerait au président de la République ou au gouvernement. J'ai dit qu'autant que possible, puisque nous ne sommes pas là pour entraver l'action de l'exécutif, autant que possible, nous ne censurerons pas. Nous ne serons pas, en tout cas, dans des logiques politiciennes de censurer pour régler des comptes ou pour affaiblir une action. Mais effectivement, si des cas nécessitent une censure, c'est une prérogative constitutionnelle de l'Assemblée nationale. Nous n'hésiterons pas à l'utiliser. Nous n'en sommes pas encore là. Un gouvernement vient d'être installé. Nous l'observons. Nous le laissons prendre ses marques. La situation du pays exige de chacun d'entre nous beaucoup de retenue, beaucoup de sagesse pour mettre en avant exclusivement les intérêts du pays. Après, nous sommes dans une démocratie. Nous n'avons pas forcément besoin d'ailleurs d'être de grands amis. Pour que ça marche, il faut que chacun respecte les règles et le reste, ça ira.
17: Parmi les priorités du nouveau gouvernement, la gestion de cette dette colossale héritée de l'administration précédente, avec un risque majeur de défaut de paiement. Vous vous êtes toujours opposé à la restructuration de cette dette. Une équipe du FMI est attendue à Dakar cette semaine. Si l'exécutif décide de restructurer la dette, que ferez-vous ?
18: Vous savez, nous ne sommes pas dans des positions dans l'absolu figé. Nous examinons avec lucidité la situation. Le plus important, c'est que ce qui sera mis sur la table corresponde aux exigences du moment. Je considère aujourd'hui que nous pouvons apprécier au fur et à mesure les développements. Entre-temps, il y a eu la crise dans le Golfe qui est venue s'ajouter à la crise de la dette que nous connaissions déjà. En tant que Premier ministre sortant, je sais que nous vivons une tension assez particulière. Nous apprécierons, comme je l'ai dit dans l'absolu, nous ne sommes pas là pour faire de l'entrave, mais si une solution devait être prise qui ne va pas dans le sens de l'intérêt du Sénégal, qui sacrifie nos options de changement systémique et structurel, nous ne l'accepterons pas. Et ce qui relève du pouvoir de l'Assemblée nationale, nous l'utiliserons pour dire non.
17: Dans votre bilan, la tête du gouvernement, il y a aussi la gestion de la crise universitaire. Est-ce que vous regrettez d'avoir autorisé l'intervention des forces de l'ordre sur le campus de l'université Charenta Diop ? Un étudiant a été tué, personne n'a été tenu responsable. Est-ce que ce n'est pas une tâche sombre sur votre mandat ?
18: Non, que nenni. Personne n'a été tenu responsable. Vous concluez vite. Il y a une enquête qui a été ouverte. Et de manière très diligente, une enquête qui est aujourd'hui sur la table du procureur. Donc vous ne pouvez pas dire que personne n'a été tenu responsable.
17: On n'en connaît pas encore les conclusions.
18: On n'en connaît pas encore les conclusions. En attendant les conclusions de l'enquête qui nous dira ce qui s'est passé réellement et qui est à la base du décès de l'étudiant, je considère, pour des images que j'ai vues moi, qu'il y a eu un usage disproportionné. Quand on prend des jeunes désarmés au milieu de forces de l'ordre et qu'on les bastonne publiquement, c'est un usage disproportionné de la force.
17: Vous n'êtes pas responsable de...
18: Non. La conduite des opérations sur le terrain, vous conviendrez avec moi que ce n'est pas un Premier ministre qui va sur le terrain pour dire à tel agent, fais ceci ou ne fais pas cela.
17: Ousmane Sonko, merci.
18: Je vous remercie.
2: Ousmane Sonko, invité de Réaliza Vesterhoff et de Marc Perelman, entretien à retrouver en intégralité sur le www.rfi.fr et sur nos applications rubrique invité, onglet grand invité international. C'est l'une des conséquences de la guerre au Moyen-Orient, la hausse des prix du bitume. Le secteur des travaux publics est directement touché, notamment en Afrique, où rares sont les fabricants, Marie-Pierre Olfant.
20: À Madagascar, comme dans beaucoup de pays du continent, on ne fabrique pas de bitume, mais on l'importe majoritairement du Golfe Persique pour des raisons de proximité géographique. Richard Ferrazzi, directeur de l'entreprise de BTP Colas sur la Grande Île.
21: On avait du Djebel Ali parce que c'est un tracé plus court, en 30 jours ça arrivait. On en faisait un peu d'Europe pour compléter, mais là, principalement ça venait de Djebel Ali. Donc ça passait par Hormuz et là ça a été bloqué. Donc là tout vient d'Europe et là effectivement c'est des transits de temps beaucoup plus longs. On est peut-être à 45 jours, 60 jours de plus.
20: Des délais qui ont eu inévitablement un impact sur le terrain.
21: C'était brutal. Hein. Donc le temps qu'on se retourne, qu'on retrouve d'autres chaînes d'approvisionnement et qu'on reboucle des bateaux, ben, effectivement ça a décalé d'environ deux mois et demi les chantiers.
20: Et deux mois plus tard, le bitume coûte 40 à 50% de plus à Madagascar. En Guinée, la tonne a augmenté d'environ 200 dollars en trois mois, soit une hausse de plus de 20%. Heureusement, certains des contrats peuvent être renégociés, explique Mori Diakakaba, le directeur adjoint de la Société guinéenne de terrassement routier.
22: Il y a des contrats dans lesquels nous avons négocié ce qu'on appelle la méthode d'actualisation. Ces contrats nous permettent quand même d'ajuster ces coûts, Mais nous avons aussi des contrats dans lesquels nous n'avons vraiment pas prévu ce système. Et ce qui veut dire que nous sommes obligés de grignoter dans notre marge et voir même ça impacte sur nous jusqu'au niveau des pertes.
20: Au Cameroun, le Code des marchés publics offre la possibilité de réviser les prix. Stéphane Edouma, directeur adjoint de MAG, un des gros acteurs du BTP, envisage de déposer un dossier pour pouvoir entrer dans ses frais et sera vigilant lors des prochains appels d'offres.
0: Au vu des retards d'approvisionnement aujourd'hui, on va pouvoir anticiper, forcément en mettant en place des stocks tampons qui pourront nous permettre de maintenir les différents plannings qu'on va mettre sur pied.
20: Il y a des leçons qui vont être tirées de cette crise soudaine.
0: Forcément.
20: En attendant la normalisation des prix, certains entrepreneurs achètent le minimum requis pour limiter les dépenses. Car en plus du prix du bitume, le BTP doit absorber la hausse de celui du carburant. Un seul engin de chantier peut en consommer plus d'une centaine de litres par jour.
2: Un dossier de Marie-Pierre Olfons. La fin de cette demi-heure africaine, réalisée et préparée avec Laurent Chaffard, Michael Gros-Calves et Cécile Périard. Merci à eux et merci à vous de nous avoir suivis.
1: À demain, Nicolas Sûr. Vous restez avec nous sur notre antenne dans un peu plus d'une minute maintenant, le rendez-vous d'Haïti et des Amériques. On va parler notamment du processus électoral en Haïti qui a bien du mal à se mettre en place avant les élections prévues en septembre. Et puis, vous le savez, il y a deux autres options. Une demi-heure d'information en full day si vous êtes en Afrique de l'Ouest ou bien en portugais si vous nous écoutez en Afrique lusophone.
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26: Um 15 Uhr mit Frauke Vetter. Deutschland, Frankreich, Großbritannien und Italien stehen in Aussicht, Sanktionen gegen den Iran aufzuheben, wenn das Regime in Teheran entsprechende nachprüfbare Schritte bei seinem Atomprogramm unternimmt. Das haben die Staatschefs in einer gemeinsamen Erklärung mitgeteilt. Außerdem müsse die Straße von Hormuz bedingungslos geöffnet und eine uneingeschränkte Schifffahrt ermöglicht werden. Die vier Staaten erklärten außerdem, sich an einer rein defensiven Militärmission beteiligen zu wollen, um die Meerenge abzusichern. Die Bundesregierung geht davon aus, dass die Bundeswehr schnell für einen solchen Einsatz bereitstünde. Zuvor müsse allerdings der Bundestag zustimmen. Mehrere iranische Nachrichtenagenturen melden, dass die Durchfahrt der Straße von Hormuz künftig Geld kosten könne. In dem Rahmenabkommen zwischen dem Iran und den USA heiße es, eine kostenlose Passage der Meerenge gelte nur für 60 Tage. Danach ist demnach möglich, dass der Iran eine Maut erhebt, wie er schon mehrfach angekündigt hat. Eine offizielle Bestätigung dafür gibt es bisher nicht. Gebühren für die Durchfahrt würden gegen das internationale Seerecht verstoßen. Nach der Einigung auf ein Rahmenabkommen zwischen den USA und dem Iran sind die Ölpreise deutlich gefallen. Bis zum Mittag haben die wichtigsten Sorten im Schnitt 5% weniger gekostet als zuvor. Der Lobbyverband der Mineralölindustrie in Deutschland, Fuels und Energie, geht nach eigenen Angaben davon aus, dass auch die Preise an den Tankstellen sinken. Bundesbankpräsident Nagel dämpfte dagegen die Hoffnung auf eine schnelle Entspannung. Selbst wenn die Meerenge von Hormuz wieder befahrbar sein sollte, werde es Monate dauern, bis sich das Ölangebot normalisiere, sagte er. Der Bildungserfolg in Deutschland hängt nach wie vor in erheblichem Maß von der sozialen Herkunft ab. Das geht aus dem Bildungsbericht hervor. Bildungsministerin Prien hat ihn am Mittag vorgestellt. Der Bericht erscheint alle 2 Jahre als Bestandsaufnahme des Bildungssystems von der Kita bis zur Hochschule. Nicole Markwald berichtet.
5: Die Autoren des Bildungsberichts sprechen von einer Blockade im Bildungssystem. Trotz zahlreicher Reformen gäbe es zu wenige Fortschritte. In einigen Bereichen verschlechterten sich sogar die Ergebnisse. So steige die Zahl von Schülerinnen und Schülern in der 9. Klasse, die den Mindeststandard in Mathematik nicht erreichen, auf 24%. 2018 waren es noch 15%. Wie erfolgreich Schulbildung und anschließende Berufsausbildung sind, hänge weiterhin stark von der sozialen Herkunft ab. Häufig bestehen schon vor Schulbeginn ungleiche Startbedingungen. Der Bildungsbericht zeigt, die Unterschiede, die schon vor der Einschulung bestehen, bleiben im Schulverlauf nahezu stabil.
26: Die britische Regierung will ein Social-Media-Verbot für Kinder unter 16 Jahren einführen. Ab Frühjahr 2027 sollen unter 16-Jährige keinen Zugang mehr zu Snapchat, TikTok, YouTube, Instagram, Facebook und X haben, kündigte Premierminister Starmer in London an. Messaging-Apps wie WhatsApp und Signal sollen erlaubt bleiben. Außerdem denkt die Regierung darüber nach, für Jugendliche unter 18 Jahren eine digitale Sperrstunde einzuführen, um nächtliche Aktivitäten im Netz zu bekämpfen. Starmer sprach von einem, Zitat, großen Moment für das Land. Soziale Medien machten Mobbing, Schikane und Missbrauch möglich und damit Kinder unglücklich. In Großbritannien wird ein solches Verbot seit Wochen diskutiert. Zuletzt hatte sich das Unterhaus dagegen ausgesprochen. Der Sohn von Norwegens Kronprinzessin Mette-Marit, Marius Borg-Høiby, will offenbar Berufung einlegen gegen seine Haftstrafe. Das berichten norwegische Medien. Ein Gericht in Oslo hatte den 29-Jährigen zu 4 Jahren Haft verurteilt, unter anderem wegen 2 Vergewaltigungen. In Norwegen gilt Sex ohne ausdrückliche Zustimmung als Vergewaltigung. Høibys Anwalt will den Berichten zufolge einen Freispruch von den Vergewaltigungsvorwürfen erreichen. Er hatte vor Gericht für 1,5 Jahre Haft plädiert. SWR Nachrichten, Redaktion Konstanze Schirrer und Andrea Schindler.
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7: Mit Ulrike Alex, schönen guten Tag. Die G7-Staaten sind ein Zusammenschluss führender Industrienationen, die sich auf liberal-demokratische Werte berufen. Heute Abend treffen sich die G7 am Genfer See, um die politische Großwetterlage einzuschätzen. Und genau diese Staaten haben in den vergangenen 2 Jahren ihre Mittel für Entwicklungszusammenarbeit gekürzt. Und zwar um 48 Milliarden US-Dollar. Das ist gut ein Drittel. Tobias Hauschild ist Leiter des Bereichs Soziale Gerechtigkeit bei der Hilfsorganisation Oxfam Deutschland. Guten Tag, Herr Hauschild.
8: Ja, guten Tag, Frau Alex.
7: Herr Hauschild, Ihre Organisation hat die Zahlen veröffentlicht. Was bedeuten diese Einsparungen konkret?
8: Ja, wir erleben die größten Einsparungen in der Entwicklungszusammenarbeit, die es hier gegeben hat. Und die haben ganz entschiedene Konsequenzen. Das heißt, es gibt Projektionen, die damit rechnen, dass aufgrund dieser Kürzung insgesamt bis zu 20 Millionen Menschen sterben könnten, weil eben Mittel nicht mehr zur Verfügung stehen. Insofern sind die Auswirkungen durchaus dramatisch.
7: Wir haben gerade einen Ebola-Ausbruch in Afrika. Ist es auch Geld, das hier hilfreich sein könnte, das wegfällt?
8: Ja, absolut. Das ist vielleicht eine der deutlichsten Auswirkungen dieser Kürzung. Denn gerade in der Demokratischen Republik Kongo sind viele Mittel weggefallen, können bestimmte Programme nicht mehr aufrechterhalten werden, sind Frühwarnsysteme, mit denen man frühzeitiger auf den Ebola-Ausbruch hätte reagieren können, nicht mehr finanziert worden. Und man sieht jetzt eben die Konsequenzen.
7: AIDS-Medikamente bezahlbar machen, das ist gerade in Afrika ein großes Thema. Sind auch solche Hilfsprogramme betroffen?
8: Ja, wir haben eigentlich in allen Bereichen mittlerweile Kürzungen, insbesondere internationale Organisationen, multilaterale Organisationen und Institutionen spielen da eine wichtige Rolle. Es gibt zum Beispiel die Internationale Impfallianz, es gibt den Globalen Fonds zur Bekämpfung von AIDS, Malaria und Tuberkulose. Es gibt viele wichtige Bildungsfonds und all diese Fonds werden in den nächsten Jahren voraussichtlich weniger Mittel zur Verfügung haben und das hat dann dementsprechend natürlich auch seine Auswirkung.
7: Gibt es denn Erfolgsgeschichten, bei denen sich zeigt, dass die Entwicklungszusammenarbeit funktioniert?
8: Ja, absolut. Wenn man sich zum Beispiel anschaut, wie sich die Einschulungsraten in den vergangenen Jahrzehnten entwickelt haben, dann kann man eben sehen, dass die rapide gestiegen sind, dass heute viel, viel mehr Kinder zur Schule gehen können, als das vielleicht noch vor 20 Jahren der Fall war. Und seitdem wurde eben auch intensiv wirklich in Entwicklungszusammenarbeit investiert. Da gab es die Global Partnership for Education, eine internationale Initiative, oder Education Cannot Wait, eine Initiative, die gerade Kindern in humanitären Notlagen geholfen hat. Und das ist einer der Erfolge, die man gesehen hat, aber eben auch, Sie hatten das eben schon mal angesprochen, in der AIDS-Bekämpfung, also dass viel, viel mehr Menschen eine Behandlung bekommen konnten, dass es viel mehr Präventionsprogramme gab. All das sind natürlich Erfolge der Entwicklungszusammenarbeit, die leider viel zu oft zu kurz kommen.
7: Jetzt findet das Zusammenstreichen der Gelder für die Entwicklungszusammenarbeit ja nicht im luftleeren Raum statt, sondern in einer Zeit, wo insgesamt gespart wird, und zwar überall. Wo ist Ihr Ansatz, um trotzdem noch Geld locker zu machen?
8: Ja, was wir nicht verstehen, ist, dass einerseits massiv bei der Entwicklungszusammenarbeit, also bei den Ärmsten, gekürzt wird, während die Reichsten eigentlich überhaupt nicht in die Verantwortung genommen werden oder nicht ausreichend in die Verantwortung genommen werden. Wir brauchen eine Superreichensteuer. Wir brauchen auch die Besteuerung von Übergewinnen, weil gerade im Moment profitieren natürlich auch bestimmte Konzerne und letztendlich auch deren Besitzer von bestimmten Notlagen, die insbesondere durch den Konflikt am Persischen Golf zustande kommen. Und das heißt, das Geld ist da. Man muss nur letztendlich auch den politischen Willen aufbringen, tatsächlich hier mehr Gelder zu akquirieren und die Einnahmen zu steigern.
7: Anlässlich des G7-Gipfels in Kanada im vergangenen Jahr, da hat Oxfam schon mal auf die damals noch geplanten Kürzungen aufmerksam gemacht. Der Aufschrei ist ausgeblieben, oder?
8: Ja, der Aufschrei ist auf jeden Fall nicht groß genug und wir beobachten das durchaus mit Sorge, weil hier geht es eben um Menschenleben, hier geht es auch um internationale Solidarität. Es ist aber auch einfach total kurzsichtig, weil immer wieder gesagt wird, dass Entwicklungszusammenarbeit auch zu Sicherheit, zu Stabilität beitragen soll. Und wenn man aber Gelder kürzt, dann kann man nicht zu stabilen Gesellschaften beitragen. Dann fehlen eben dort die Systeme im Bildungsbereich, im Gesundheitsbereich, in der sozialen Sicherung. Und das schafft eher destabile Gesellschaften. Und genau deswegen ist eine solche Politik kurzsichtig.
7: Jetzt ist die Welt ja aktuell eher für Rüstungsausgaben zu haben. Wie weitermachen mit der Entwicklungsarbeit?
8: Es gab noch vor 4 Jahren einen Konsens, wo gesagt wurde, okay, mit jedem Euro, den wir in die Rüstung stecken, in die Verteidigung stecken, stecken wir auch 1 Euro in die Entwicklungszusammenarbeit. Und das ist mittlerweile völlig entkoppelt. Von diesem Anspruch hat sich die deutsche Politik völlig entfernt. Und ich glaube, wir müssen da wieder hinkommen, dass man tatsächlich auch den Wert der Entwicklungszusammenarbeit wirklich wieder zu schätzen weiß, dass man auch die Erfolge, dass man die tatsächlich wieder stärker in den Vordergrund stellt und eben auch versteht, dass wenn man Sicherheit und Stabilität schaffen will, Entwicklungszusammenarbeit ein ganz wichtiges Element ist.
7: Sagt Tobias Hauschild, Leiter des Bereichs Soziale Gerechtigkeit bei der Hilfsorganisation Oxfam Deutschland.
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7: Sie haben es in den Nachrichten bereits gehört. Der Sohn von Norwegens Kronprinzessin Mette-Marit aus einer früheren Beziehung, Marius Borg Høiby, ist heute verurteilt worden. Der 29-Jährige muss für 4 Jahre ins Gefängnis, unter anderem wegen 2 Vergewaltigungen. Das hat ein Gericht in Oslo entschieden. Arne Bartram in Oslo, was bedeutet das Urteil denn jetzt genau?
6: Marius Borg-Heuby ist für mehrere der schwersten Vorwürfe jetzt tatsächlich verurteilt worden. Er hat laut Gericht 2 Frauen sexuell missbraucht, während die geschlafen haben. Es gibt Videos davon, die Marius Borg-Heuby selbst gemacht haben soll. Und die hat das Gericht jetzt als Beweis anerkannt und gesagt, man sieht, dass die Frauen sich darauf nicht bewegen, sich also nicht wehren konnten. Und außerdem sagt das Gericht, dass er eine Ex-Freundin über Monate hinweg psychisch und auch körperlich misshandelt hat. Insgesamt gibt es deshalb dann die Strafe von 4 Jahren Gefängnis.
9: Ist das Urteil also eine Niederlage für den Angeklagten?
6: Zum Großteil ja, würde ich sagen. Seine Verteidiger, die wollten ja, dass Marius Borg-Heuby nur wegen vergleichsweise weniger heftigen Vorwürfen wie Fahren ohne Führerschein und Drogenbesitz verurteilt wird. Aber er war ja insgesamt wegen 4 Vergewaltigungen angeklagt, ist aber nur wegen 2 davon auch tatsächlich verurteilt worden. Bei den anderen beiden hat das Gericht gesagt, da hätten die Beweise nicht ausgereicht, beziehungsweise seien nicht eindeutig genug gewesen. Deshalb ist die Strafe auch unter dem, und zwar deutlich unter dem, was die Staatsanwaltschaft gefordert hatte. Die wollte mehr als 7 Jahre Haft.
9: Welche Reaktionen gibt's denn auf das Urteil?
6: Wie Marius Borg-Heuby selbst darauf reagiert hat, das kann ich gar nicht sagen, denn er war selbst überhaupt nicht im Gerichtssaal heute dabei. Er ist krank und hat deshalb nur per Videokonferenz zugeschaut. Wir im Saal konnten ihn aber nicht sehen. Hier im Gericht ist auf jeden Fall so eine riesen Anspannung von allen abgefallen, als das Urteil dann kam. Es sind hunderte Journalisten hier in Oslo, wirklich aus vielen Ländern. Das Interesse, vor allem hier in Norwegen, ist natürlich riesig, denn es ist das erste Mal, dass ein Mitglied der königlichen Familie zu einer Gefängnisstrafe verurteilt wurde.
9: Stichwort königliche Familie. Was bedeutet denn das Urteil für Norwegens Monarchie?
6: Die entscheidende Frage ist jetzt, unterscheiden die Norweger? Also sagen sie, Marius Borg-Heuby ist aus einer früheren Beziehung der Kronprinzessin, er ist nicht Teil der Thronfolge. Oder haben sie vielleicht sogar Mitleid mit seiner Mutter Mette-Marit, die ja gerade auf eine Lungentransplantation wartet und schwer krank ist? Oder sagen sie eben ganz auf der anderen Seite, das reiht sich jetzt einfach nur ein in diese ganzen negativen Berichte rund ums Königshaus zuletzt, vor allem ja auch wegen Mette-Marits Freundschaft zum US-Sexualstraftäter Jeffrey Epstein. Klar ist auf jeden Fall, das Königshaus, das wird jetzt weiter versuchen, maximale Distanz aufzubauen zu diesem Fall und versuchen, dass die Beliebtheitswerte, die zuletzt echt ziemlich gelitten hatten, dann doch wieder nach oben gehen.
9: Aus Oslo war das unser Korrespondent Arne Bartram.
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9: Und das ist heute überwiegend sonnig bei 17 bis 26 Grad.
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9: Um 15.15 Uhr. Deutschland, Frankreich, Großbritannien und Italien stellen in Aussicht, Sanktionen gegen den Iran aufzuheben, wenn das Regime in Teheran entsprechende nachprüfbare Schritte bei seinem Atomprogramm unternimmt. Das haben die Staatschefs in einer gemeinsamen Erklärung mitgeteilt. Außerdem müsse die Straße von Hormuz bedingungslos geöffnet und eine uneingeschränkte Schifffahrt ermöglicht werden. Nach der Einigung auf ein Rahmenabkommen zwischen den USA und dem Iran sind die Ölpreise deutlich gefallen. Bis zum Mittag haben die wichtigsten Sorten im Schnitt 5% weniger gekostet als zuvor. Der Lobbyverband der Mineralölindustrie in Deutschland, Fuels und Energie, geht nach eigenen Angaben davon aus, dass auch die Preise an den Tankstellen sinken werden. Die britische Regierung will ein Social-Media-Verbot für Kinder unter 16 Jahren einführen. Sie sollen ab Frühjahr 2027 keinen Zugang mehr zu Snapchat, TikTok, YouTube, Instagram, Facebook und X haben. Das kündigte Premierminister Starmer in London an. Messaging-Apps wie WhatsApp und Signal sollen aber erlaubt bleiben. Starmer sprach von einem, Zitat, großen Moment für das Land.
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9: Den Mythos, ein Glas Rotwein am Tag, der sei gut für das Herz, haben aktuelle Studien längst widerlegt. Trotzdem gehört Alkohol für viele bei Feierlichkeiten einfach dazu. Aber woran erkennt man, ob man einen problematischen Alkoholkonsum hat, der eventuell auch eine Sucht bedeuten kann? Dazu eine Reportage von Maja Rollberg.
10: Alexandra ist mit ihrem Hund Nele unterwegs. Heute weiß die 49-Jährige, dass Bewegung und frische Luft ihr bei schlechten Gefühlen helfen. Noch vor einigen Monaten hätte sie stattdessen zur Flasche gegriffen. Aus dem einen Glas Wein wurden schleichend immer mehr.
11: Bei mir war das ein Stressbewältiger, ja. Also jede Emotion musste irgendwie bedient werden. Jeder Frust, jede Aufregung, jede Nervosität, jede Laune, auch die schönen Gefühle, wie zum Beispiel an meinem Geburtstag. Alles wurde entweder belohnt oder es wurde getröstet.
10: Wege in die Alkoholsucht sind vielfältig und schleichend. Alexandra war lange nicht klar, dass sie ein Problem hat.
11: Das war einfach total normal im Alltag integriert und habe mir nie darüber Gedanken gemacht. Also ich war eine funktionale Trinkerin, bedeutet, ich habe nur abends getrunken und abends war ich alleine. Zu Hause gemütlich im Wohnzimmer. Und wenn ich Freunde zu Besuch hatte oder Freunde getroffen habe, ja, dann haben alle getrunken. Das war ja dann der Freifahrtschein. Also insofern hat das überhaupt keiner bemerkt.
10: Doch irgendwann fällt ihr auf, dass der Alkohol immer weniger Wirkung zeigte.
11: So um die Corona-Zeit habe ich die Menge eben erhöht. Aber das war schleichend, war keine bewusste Entscheidung. Ja? Ich habe nur gemerkt, nach 3 Bier als Beispiel, dass das nicht mehr so den Effekt hat.
10: 8,6 Millionen Deutsche trinken riskante Mengen Alkohol. Suchtmediziner Jens Reimer erklärt, wie Alkohol im Gehirn wirkt und worin sein Suchtpotenzial besteht.
12: Was der Alkohol oder andere Drogen machen, die sind noch mal viel stärker wirksam an den Belohnungszentren im Gehirn und machen da eine viel stärkere Aufmerksamkeit auf die Suchtsubstanz im Vergleich zum Beispiel zu Essen, sozialen Kontakten oder attraktiven Personen. Diese Suchtstoffe, die suggerieren dem Gehirn, so das ist jetzt ultra wichtig fürs Überleben.
10: Ob sich Sucht entwickelt, ist allerdings von vielen Faktoren abhängig. Genetik, Verfügbarkeit von Alkohol und soziales Umfeld spielen eine Rolle. Oft sind auch psychische Probleme Ursprung und gleichzeitig Folge übermäßigen Alkoholkonsums.
12: Patienten, die an einer schweren Depression leiden, die haben beispielsweise ein doppelt so hohes Risiko, auch alkoholkrank zu werden. Man muss aber wissen, Alkohol als Dauerkonsum ist ein Depressivum, also macht depressiv. Und man kennt das vielleicht von sich selber, wenn man mal zu viel getrunken hat. Danach der Nachklang, der Kater, da ist man nicht guter Dinge.
10: Aber wie kann ich überprüfen, ob ich schon eine Sucht entwickelt habe? Bianca Kunze von der Suchtberatung Codrops in Hamburg empfiehlt, das eigene Trinkverhalten erstmal aufzuschreiben.
13: Dann führt man erstmal ein Konsumtagebuch, in dem man dann tatsächlich dokumentiert, wie viel trinke ich dann überhaupt. Und auch zu sehen, in welchen Situationen konsumiere ich dann. Weil das ist immer sehr wichtig. Also wenn ich konsumiere, welche Gefühle will ich dann möglicherweise auch damit unterdrücken oder nicht mehr spüren.
10: Oft soll Alkohol für Entspannung oder wohlige Gefühle sorgen. Ist dieses Muster erst einmal erkannt, kann man nach Alternativen suchen.
13: Wenn jemand den Konsum stoppen möchte oder reduzieren möchte, zu gucken, was kann ich denn stattdessen tun? Also was kickt mich sozusagen an, wo ich dann auch die Erfüllung habe? Und das ist bei jedem Menschen sehr, sehr unterschiedlich. Die einen mögen dann Entspannungstechniken lernen und die anderen gehen dann eher mehr in die Action.
10: Sie und ihre Kolleginnen und Kollegen helfen mit kostenloser Beratung. Aus der Sucht zu kommen, ist schwerer als der Weg in die Sucht. Die Gefahr eines Rückfalls bleibt, besonders am Anfang einer Abstinenz, besonders groß. Denn das Suchtgedächtnis hat Alkohol als vermeintliche Belohnung abgespeichert.
11: Nein.
10: Seit etwas über 2 Monaten ist Alexandra nun trocken. Für sie jetzt deshalb umso wichtiger, Alternativen zum Konsum zu finden. In ihrem Fall bedeutet das, viel Bewegung und offen über ihre Gefühle zu sprechen.
7: Die französisch-iranische Künstlerin Marjan Satrapi, die Schöpferin der Graphic Novel Persepolis, ist vor kurzem im Alter von 56 Jahren verstorben. Wie ihre Familie in einem Statement mitteilte, sei Satrapi an Traurigkeit gestorben, etwas über ein Jahr nach dem Tod ihres Ehemanns, der Liebe ihres Lebens. Für dieses Phänomen gibt es in der Medizin auch einen Begriff. Takotsubo nennt sich diese Herzerkrankung, vielen auch bekannt als Broken Heart Syndrom. Es kann von großem seelischen Schmerz ausgelöst werden, muss es aber nicht. Und häufig wird es erst gar nicht richtig erkannt. Nils Walker hat recherchiert.
14: Gabriele Kelch wohnt ruhig und glücklich mit ihrem Mann in einem kleinen Ort in Vorpommern. Doch eines Abends, sie war mit Sohn und Schwiegertochter im Restaurant, machte ihr Herz plötzlich nicht mehr mit.
15: Und dann ist es ja leider sehr schnell gegangen. Als ich dann gesagt habe, mir wird komisch, ich kriege hier drin keine Luft, dann war ich weg.
14: In der Uniklinik Greifswald wurde sie gründlich untersucht. Denn es lag der Verdacht nahe, sie hatte einen Herzinfarkt.
15: Und dann kam nachher der Kardiologe und hat dann gesagt, das könnte ein stummer Herzinfarkt gewesen sein. oder ein leichter Schlaganfall. Und um das auszuschließen, müssen wir jetzt einen Herzkatheter machen.
14: Bei einer Herzkatheteruntersuchung wird ein dünner Schlauch über den Arm durch die Blutgefäße bis zum Herz geschoben und dann ein Kontrastmittel gespritzt. So können die Mediziner den Blutfluss im Herzen sehen. Das ist wichtig, denn erst so lässt sich genau sagen, was denn nun wirklich los ist. Und im Fall von Gabriele Kelch wurde klar, es ist weder ein Schlaganfall noch ein Herzinfarkt, sondern eine Erkrankung, die viel seltener diagnostiziert wird, das Takotsubo-Syndrom. Der Name kommt aus dem Japanischen, denn das Herz sieht dann einer Tintenfischfalle ähnlich, die in Japan benutzt wird. Eine Art länglicher Tonkrug. Das liegt daran, dass sich die linke Herzkammer am unteren Ende aufbläht und weiter oben zusammenzieht, erklärt der Professor für Kardiologie Christian Templin von der Uniklinik Greifswald.
0: Viele Leute denken wahrscheinlich, dass das eine sehr seltene Herzerkrankung ist. Ich bin aber fest davon überzeugt, dass die Dunkelziffer sehr hoch ist. Wir haben normalerweise bei, sag ich mal, 500 bis 700 akuten Koronarsyndrom, also Herzinfarkten, ca. 4-5% Fälle dabei, wo wir doch ein Takotsubo-Syndrom diagnostizieren.
14: Und der Kardiologe Professor Thomas Stiermeier von der Uniklinik Schleswig-Holstein in Lübeck fügt hinzu:
16: Das kann auch lebensgefährlich sein. Das ist nicht immer der Fall und betrifft nur einen kleineren Prozentsatz der Patientinnen und Patienten, aber es ist keine harmlose Erkrankung.
14: Tatsächlich ging man lange davon aus, dass ein Takotsubo bzw. ein Broken Heart Syndrome, wie es bei uns auch genannt wird, meist gut ausgeht. Doch inzwischen liegen genauere Daten vor. Daraus lässt sich schlussfolgern, der Name Broken Heart Syndrome, also gebrochenes Herz, passt eigentlich nicht so gut, weil in der Mehrheit der Fälle kein Herz gebrochen wurde. So sind auch körperliche Auslöser bekannt oder, wie bei Gabriele Kelch, der Auslöser ist unklar.
15: Nein, ich habe bei mir nichts gefunden.
14: 2 Wochen ist das her. Inzwischen geht es ihr wieder besser. Läuft alles gut, ist sie in 2 Monaten wieder ganz gesund. Ungewöhnlich ist ihr Fall nicht. Tatsächlich trifft es meist Frauen nach den Wechseljahren. Aber auch Männer und sogar Kinder können betroffen sein.
0: Der jüngste Fall bei uns ist ein neugeborenes Mädchen in der 27. Schwangerschaftswoche, die zur Welt gekommen ist. Also ein frühgeborenes nach einer sehr langen und stressreichen Geburt. Es gibt auf der anderen Seite aber auch Männer, die betroffen sind. Da finden wir häufiger physische Trigger als emotionale Trigger.
14: Bisher lassen sich bei einem Takotsubo nur die Symptome, nicht aber die Ursache behandeln, räumt Thomas Stiermeier von der Uniklinik Lübeck ein. Deshalb forschen er und sein Team daran, den Mechanismus der Krankheit besser zu verstehen. Mediziner nennen das die Pathophysiologie. Dazu schauen sie sich unter anderem an, was genau im Herzen passiert, und zwar in den Entzündungszellen.
16: Es gibt ja verschiedenste Zellen, die im Immunsystem von Bedeutung sind. Und nur wenn wir wissen, welche beim Takotsubo-Syndrom entscheidend sind, können wir die gegebenenfalls gezielt mit einem Medikament behandeln. Dem sind wir auf der Spur.
14: Gezielte Behandlung heißt, verhindern, dass Menschen an einem Takotsubo versterben oder eine langfristige Herzschwäche davontragen. Nicht nur in Lübeck, auch in Greifswald und Heidelberg wird daran geforscht. Noch aber ist es eine Erkrankung, die Rätsel aufgibt.
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7: Er soll der größte Flughafen Afrikas werden und einer der größten der Welt noch dazu. Der Airport Bishoftu, nahe der äthiopischen Hauptstadt Addis Abeba. Vor kurzem haben die Bauarbeiten begonnen. Derzeit wird eine riesige Fläche freigeräumt. Der Flughafen soll, nach Angaben der staatlichen Fluggesellschaft Ethiopian Airlines, Platz für rund 110 Millionen Fluggäste pro Jahr bieten. Zum Vergleich, Deutschlands größter Flughafen Frankfurt zählt jedes Jahr gut 60 Millionen Passagiere. Eröffnet werden soll das Ganze 2030. Unsere Afrika-Korrespondentin Karin Bentsch war bereits auf der Baustelle des neuen Megaprojekts.
26: Ein riesiges Gelände, etwa so groß wie 6000 Fußballfelder. Baumaschinen ebnen den Boden, es ist heiß, Staubwolken wehen durch die Luft. Lastwagen transportieren Steine und Schotter. Hier entsteht der größte Flughafen Afrikas und einer der größten der Welt. Sein Name? Bishoftu International Airport. Der Megaflughafen wird etwa 40 Kilometer außerhalb der äthiopischen Hauptstadt Addis Abeba gebaut. In Zukunft sollen hier rund 110 Millionen Passagiere pro Jahr abgefertigt werden. Fast doppelt so viele wie am Frankfurter Flughafen. Gebaut werden sollen bis zu 4 Start- und Landebahnen. 270 Flugzeuge sollen hier Platz finden. Bishoftu soll auch das neue Drehkreuz für Luftfracht in Afrika werden. Hier auf der Baustelle arbeitet die junge Ingenieurin Fino Meskebo-Wubete.
2: Der neue Flughafen hat ein nachhaltiges Energiekonzept, erklärt sie.
17: So it's going to have four wings that's going to be in a different direction.
2: Der Flughafen wird aus vier Gebäudeflügeln bestehen, die in unterschiedlichen Richtungen zueinander stehen. Die Fassaden sind offen gestaltet, dadurch schaffen wir eine natürliche Belüftung. Wir werden mit Lamellen arbeiten, die Schatten spenden, damit wir weniger Energie zum Kühlen brauchen und stattdessen die Natur nutzen.
17: Rather than use the nature by itself.
2: Zwischen den einzelnen Terminals, die von oben X-förmig aussehen, sollen große Gärten angelegt werden, mit Bäumen und Pflanzen, die in unterschiedlichen Teilen Äthiopiens wachsen. Für bessere Luft und zur Entspannung für die Fluggäste. Geplant sind Hotels, Restaurants und Geschäfte, Fitnessstudios, Wellnessbereiche und Lounges. Umgerechnet knapp 11 Milliarden Euro soll das Megabauprojekt kosten. Die staatliche Fluggesellschaft Ethiopian Airlines trägt 30% der Kosten. Investoren aus dem Nahen Osten und den USA, aus China und Europa seien interessiert. Auch deutsche Unternehmen hätten bereits Interesse gezeigt. Im August soll klar sein, welche Investoren und Firmen an Bord sind. 2030 soll der Flughafen fertiggestellt sein. Für Äthiopien ist der neue Mega-Airport ein wichtiger Wirtschaftsfaktor, aber auch eine Notwendigkeit, um den rasant steigenden Passagierzahlen nachzukommen, sagt Mesfin Tasev, Geschäftsführer von Ethiopian Airlines.
18: We have a very fast growth strategy.
2: Wir haben eine sehr schnelle Wachstumsstrategie. Mit dem derzeitigen Flughafen können wir diese Strategie nicht einhalten. Deshalb haben wir uns entschieden, einen neuen Megaflughafen zu bauen.
18: A new mega airport.
2: Der Bishop Tour International Airport ist auch ein Prestigeobjekt für Äthiopien. Und das ist nicht das erste. Im September vergangenen Jahres wurde der neue Nilstaudamm eröffnet. Er gilt als das größte Wasserkraftwerk Afrikas und spielt eine wichtige Rolle für die Energieversorgung. Äthiopien will damit zeigen, dass das Land Megabauprojekte umsetzen kann. Doch der Flughafenbau hat auch Schattenseiten. Tausende Menschen, die auf dem riesigen Gelände gelebt haben, mussten ihr Zuhause verlassen. Die meisten von ihnen sind Landwirte, die Gemüse anbauen oder Vieh halten. Viele von ihnen haben von der Fluggesellschaft zwar neue Häuser erhalten, doch ihr Land haben sie verloren. Und Land spielt in Afrika eine große Rolle, denn es bedeutet Identität und wird von einer Generation an die nächste vererbt. Zurück auf der Baustelle. Bagger heben Boden aus für das Fundament der Startbahnen. Derzeit arbeiten hier zwei chinesische Konstruktionsfirmen. Wo jetzt noch Erde und Staub ist, wird in einigen Jahren ein riesiger Flughafen stehen. Die junge Ingenieurin ist stolz darauf, dass sie hier mitarbeitet.
17: This is a lifetime project.
2: Es ist ein Lebensprojekt für die meisten Ingenieure hier und auch für mich. Dieser Flughafen wird ein Wahrzeichen.
17: It's going to be a landmark.
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7: Leseförderung, das ist eine tolle Sache und sie kann gar nicht früh genug anfangen. In Rheinland-Pfalz geht's heute los mit dem Vorlesesommer, einem Angebot für die Kleinsten. Was genau da gefördert wird und warum künstliche Intelligenz mit im Spiel ist, darüber spreche ich mit Julie Sponholz vom Landesbibliothekszentrum Rheinland-Pfalz gleich nach den Nachrichten. Mein Name ist Ulrike Alex. Ein Blick noch aufs Wetter. Das ist überwiegend sonnig heute Nachmittag. Im Norden sind auch ein paar Wolken unterwegs, die keine Rolle spielen. Die Temperaturen 17 bis 26 Grad.
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26: Um 15.30 Uhr mit Frauke Vetter. Deutschland, Frankreich, Großbritannien und Italien stellen in Aussicht, Sanktionen gegen den Iran aufzuheben, wenn das Regime in Teheran entsprechende nachprüfbare Schritte bei seinem Atomprogramm unternimmt. Das haben die Staatschefs in einer gemeinsamen Erklärung mitgeteilt. Außerdem müsse die Straße von Hormuz bedingungslos geöffnet und eine uneingeschränkte Schifffahrt ermöglicht werden. Die vier Staaten erklärten außerdem, sich an einer rein defensiven Militärmission beteiligen zu wollen, um die Meerenge abzusichern. Die Bundesregierung geht davon aus, dass die Bundeswehr schnell für einen solchen Einsatz bereitstünde. Zuvor müsse allerdings der Bundestag zustimmen. Mehrere iranische Nachrichtenagenturen melden, dass die Durchfahrt der Straße von Hormuz künftig Geld kosten könne. In dem Rahmenabkommen zwischen dem Iran und den USA heiße es, eine kostenlose Passage der Meerenge gelte nur für 60 Tage. Danach ist demnach möglich, dass der Iran eine Maut erhebt, wie er schon mehrfach angekündigt hat. Eine offizielle Bestätigung dafür gibt es bisher nicht. Gebühren für die Durchfahrt würden gegen das internationale Seerecht verstoßen. Nach der Einigung auf ein Rahmenabkommen zwischen den USA und dem Iran sind die Ölpreise deutlich gefallen. Bis zum Mittag haben die wichtigsten Sorten im Schnitt 5% weniger gekostet als zuvor. Der Lobbyverband der Mineralölindustrie in Deutschland, Fuels und Energie, geht nach eigenen Angaben davon aus, dass auch die Preise an den Tankstellen sinken. Der Bildungserfolg in Deutschland hängt nach wie vor in erheblichem Maß von der sozialen Herkunft ab. Das geht aus dem Bericht Bildung in Deutschland 2026 hervor. Die Autoren des Berichts sprechen von einer Blockade im Bildungssystem. Trotz zahlreicher Reformen gäbe es zu wenige Fortschritte. Zum Teil hätten sich die Ergebnisse auch verschlechtert. So sei etwa die Zahl der Neuntklässler, die den Mindeststandard in Mathematik nicht erreichen, auf 24% gestiegen. Vor 8 Jahren seien es noch 15% gewesen. Der Bildungsbericht zeigt weiter, dass sich ungleiche Startbedingungen vor der Einschulung durch den gesamten Schulverlauf ziehen. Der nationale Bildungsbericht erscheint alle 2 Jahre als Bestandsaufnahme des Bildungssystems von der Kita bis zur Hochschule. Als erstes Bundesland

0: Jugendliche unter 16 Jahren. Entsprechende Pläne hat Premierminister Starmer vorgestellt. Noch im März hatte das Unterhaus ein solches Verbot abgelehnt. Aus London berichtet Christoph Prössel.
1: Premierminister Keir Starmer sagte, Social Media mache Kinder unglücklich. Inhalte seien gefährlich und darauf ausgerichtet, abhängig zu machen. Die Regierung prüft außerdem nächtliche Verbote und obligatorische Pausen beim Endlos-Scrollen für Jugendliche unter 18. Der Gesetzentwurf soll in der zweiten Jahreshälfte verabschiedet werden und könnte dann im Frühjahr 2027 in Kraft treten. Allerdings ist der Fortbestand der Regierung Starmer ungewiss. Der Premier ist derzeit massiv unter Druck und könnte abgelöst werden.
0: Der Sohn von Norwegens Kronprinzessin Mette-Marit, Marius Borg-Høby, will offenbar Berufung einlegen gegen seine Haftstrafe. Das berichten norwegische Medien. Ein Gericht in Oslo hatte den 29-Jährigen zu 4 Jahren Haft verurteilt, unter anderem wegen 2 Vergewaltigungen. In Norwegen gilt Sex ohne ausdrückliche Zustimmung als Vergewaltigung. Høbys Anwalt will den Berichten zufolge einen Freispruch von den Vergewaltigungsvorwürfen erreichen. Er hatte vor Gericht für 1,5 Jahre Haft plädiert. SWR Nachrichten, Redaktion Konstanze Schirrer und Andrea Schindler.
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3: Mit Ulrike Alex, schön, dass Sie wieder mit dabei sind. Vorlesesommer in Rheinland-Pfalz. Heute geht's los und noch bis Mitte August kann man sich speziell für Vorschulkinder ausgesuchte Bücher in den Bibliotheken ausleihen und eine kleine Challenge, die gibt's auch noch. Julie Sponholz ist Abteilungsleiterin für Leseförderung und Medienbildung im Landesbibliothekszentrum Rheinland-Pfalz. Guten Tag, Frau Sponholz.
4: Guten Tag, Frau Alex.
3: Frau Sponholz, mir fallen der Räuber Hotzenplotz und die kleine Raupe Nimmersatt als Vorlesebuch ein. Was haben Sie denn rausgesucht?
4: Ich suche das raus, was meine Kinder mir bringen, ehrlich gesagt.
3: Sie haben gesagt, die Kinder unterstützen Sie, Ihre eigenen Kinder. Das Ausleihen übernehmen ja aber erstmal die Erwachsenen. Müssen die zwingend zahlendes Mitglied bei einer der Bibliotheken sein?
4: Die Erwachsenen müssen nicht Mitglied sein. Die Kinder können mit den Erwachsenen natürlich beim Vorlesesommer vor allem in die Bibliothek kommen und einfach mitmachen. Das ist ganz kostenfrei.
3: Und man kann die Bücher dann mit nach Hause nehmen?
4: Genau, man nimmt die Bücher mit nach Hause und dort werden sie vorgelesen.
3: Was mich überrascht, ich hätte das Vorlesen quasi als Elternkernkompetenz gesehen. Denn irgendwie muss ich die Kleinen ja ins Bett bekommen. Da liege ich aber wohl falsch, oder?
4: Das wäre der Idealzustand, den wir uns alle wünschen und natürlich auch bewerben so. Das ist nicht überall in den Familien der Fall. Oft ist das Leben eben nicht nur analog, sondern auch schon lange digital, auch schon bei den Kleinen.
3: Und wo setzen Sie an? Wie hoffen Sie, dass jetzt plötzlich die Leute dann anfangen mit dem Vorlesen?
4: Wir setzen darin an, die Erwachsenen anzusprechen und zu vermitteln, was Vorlesen alles kann, dass es eine wahre Superkraft ist, direkt schon vor dem Lesen. Und ja, versuchen zu vermitteln bei Erwachsenen oder auch bei Geschwisterkindern schon, also Vorlesen kann jeder, der lesen kann natürlich schon, dass das nicht nur am Abend vor dem Schlafengehen stattfinden kann, sondern einfach auch mal zwischendurch für 5 Minuten nach der Kita, nach dem Zähneputzen oder ja auch beim Zubettgehen natürlich.
3: Jetzt gibt's ja auch viele Audioangebote für Kinder. Eine der bekanntesten ist eine Box. Da stelle ich eine Figur drauf und schon geht die Geschichte los. Was ist denn beim Vorlesen anders?
4: Ja, ganz klar, die Nähe, die Zweisamkeit, das Miteinander. Man kommt einfach auch mal ins Gespräch über Bücher. Wer Kinder hat, weiß, Kinder stellen ganz viele Fragen. Da kann man das Buch, den Text nicht in einem Rutsch durchlesen ganz oft, sondern geht darauf ein. Was sehe ich auf dem Bild? Was bedeutet dieses Wort? Also Vorlesen ist sehr viel mehr als nur etwas abzuspielen. Auch das hat seine Berechtigung, aber Vorlesen verbindet, schafft Nähe und Gespräche, erweitert den Wortschatz und das passiert natürlich nur im zwischenmenschlichen Kontakt.
3: Stichwort künstliche Intelligenz. Für den Flyer, mit dem Sie den Vorlesesommer bewerben, da haben Sie KI genutzt. Warum war das für Sie hilfreich?
4: Ja, wir haben KI genutzt, aber nicht ausschließlich. Das ist ganz wichtig zu betonen. Die Lebensrealität der Kinder ist digital und

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9: Um 17 Uhr mit Luise Wunderlich. US-Präsident Trump ist zum G7-Gipfel in Europa eingetroffen. Sein Flugzeug landete in Genf. Von dort reist Trump weiter ins französische Evian. Ein Thema dürfte das ausgehandelte Rahmenabkommen zwischen den USA und dem Iran sein, das auf dem Gipfel unterschrieben werden soll. Georg Schwarte berichtet.
10: Kanzler Merz hatte zuvor bereits Trump zum diplomatischen Durchbruch gratuliert und gesagt, das Abkommen könne den Weg zu einer Erholung der Weltwirtschaft und einer Stabilisierung der Region bahnen. Merz kündigte vor seinem Abflug aus Berlin an, sich bei der Gewährleistung freier Schifffahrt zu engagieren, sobald die Voraussetzungen dazu gegeben seien. Am späten Abend trifft dann auch der ukrainische Präsident Zelensky in Evian ein. Er wird morgen Vormittag an einer ersten Arbeitssitzung dann zur Lage in der Ukraine zum Kreis der G7 dazustoßen. Außerdem ist laut Zelensky ein Vier-Augen-Gespräch mit dem US-Präsidenten Trump und vermutlich auch mit Bundeskanzler Merz geplant.
9: Die islamistische Hisbollah im Libanon hat das Rahmenabkommen zwischen den USA und dem Iran begrüßt. Ihre Miliz habe keine Angriffe auf Israel mehr unternommen, seit die Vereinbarung bekannt geworden sei, so ein Sprecher der Hisbollah. Libanons Präsident Aoun sagte, er schätze sehr, dass die Sicherheit seines Landes in dem geplanten Abkommen berücksichtigt werde. Ein Sprecher des iranischen Außenministeriums teilte mit, der Iran betrachte die Entwicklung im Libanon als wichtigen Bestandteil der Vereinbarung mit den USA. Der Iran fordere ein Ende des Krieges an allen Fronten und die Achtung der Souveränität des Libanon. Israels Verteidigungsminister Katz hat bereits angekündigt, die israelische Armee werde in den besetzten Gebieten im Libanon, in Syrien und im Gazastreifen bleiben. Nach der Einigung auf ein Rahmenabkommen zwischen den USA und dem Iran sind die Ölpreise deutlich gefallen. Bis zum Mittag haben die wichtigsten Sorten im Schnitt 5% weniger gekostet als zuvor. Der Lobbyverband der Mineralölindustrie in Deutschland, Fuels und Energie, geht nach eigenen Angaben davon aus, dass auch die Preise an den Tankstellen sinken. Immer mehr junge Leute verfehlen grundlegende Kompetenzstandards und Bildungsabschlüsse. Das geht aus dem nationalen Bildungsbericht hervor. Die zuständige Ministerin Prien hat ihn am Mittag vorgestellt. Die Autoren des Berichts sprechen von einer Blockade im Bildungssystem. Trotz zahlreicher Reformen gäbe es zu wenige Fortschritte. Zum Teil hätten sich die Ergebnisse auch verschlechtert. Kompetenzen in Lesen, Mathematik und Naturwissenschaften würden insgesamt schwächer. Laut Bericht ist der Anteil der Schülerinnen und Schüler, die keinen Abschluss erworben haben, auf 8% der entsprechenden Altersgruppe gestiegen. Der Bildungsbericht zeigt weiter, dass die soziale Herkunft für ungleiche Startbedingungen vor der Einschulung sorgt. Diese ziehen sich durch den gesamten Schulverlauf. Der nationale Bildungsbericht erscheint alle 2 Jahre als Bestandsaufnahme des Bildungssystems von der Kita bis zur Hochschule. Als erstes Bundesland will Bremen die Arbeitszeit von Lehrkräften digital erfassen. Das bundesweite Pilotprojekt beginnt nach den Sommerferien und zwar an allen Schulformen. Damit sollen Lehrkräfte nicht nur ihre Unterrichtsstunden erfassen, sondern auch den Aufwand für zusätzliche Aufgaben wie Vorbereitungen, Elterngespräche oder Klassenfahrten. Erfasst werden damit auch mögliche Überstunden, Nacht- und Wochenendarbeit. Hintergrund sind mehrere Urteile, wonach Arbeitgeber die Arbeitszeit ihrer Beschäftigten erfassen müssen. Die britische Regierung will ein Social-Media-Verbot für Kinder unter 16 Jahren einführen. Ab Frühjahr 2027 sollen unter 16-Jährige keinen Zugang mehr zu Snapchat, TikTok, YouTube, Instagram, Facebook und X haben, kündigte Premierminister Starmer in London an. Messaging-Apps wie WhatsApp und Signal sollen erlaubt bleiben. Außerdem denkt die Regierung darüber nach, für Jugendliche unter 18 Jahren eine digitale Sperrstunde einzuführen, um nächtliche Aktivitäten im Netz zu bekämpfen. Starmer sprach von einem, Zitat, großen Moment für das Land. Soziale Medien machten Mobbing, Schikane und Missbrauch möglich und damit Kinder unglücklich. SWR-Nachrichten, Redaktion Konstanze Scherrer. Das Wetter in Baden-Württemberg und Rheinland-Pfalz. Hinter einer Warmfront mit etwas Regen kommt zunehmend heiße Luft. Die Vorhersage: heute Abend freundlich, heute Nacht wird es wolkiger bei 14 bis 7 Grad. Die weiteren Aussichten: morgen zieht von Westen her Regen auf. Nachmittags lockern die Wolken auf, gegen Abend sind kräftige Gewitter möglich. Dazu wird es schwülwarm, 22 Grad im Westerwald bis 30 Grad im Markgräfeler Land. 17.05 Uhr.
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4: Und darum geht es bis 17:30. Der aktuelle Bildungsbericht zeigt, dass seit dem PISA-Schock vor 25 Jahren viele alte Probleme weiter bestehen. Dazu gleich mehr. Beim G7-Gipfel im französischen Evian richten sich alle Augen auf eine mögliche Einigung im Iran-Krieg. Und bei einem Pilotprojekt in Pirmasens werden bestimmte Bürgergeldempfänger zu gemeinnütziger Arbeit verpflichtet. Auch das ist Thema dieser Sendung. Mein Name ist Gerhard Leitner. Einen schönen guten Abend. In Deutschland gibt es zu wenig qualifiziertes Personal, die Leistungen von Schülern sinken und vor allem, es herrscht immer noch große Ungleichheit. So könnte man die Ergebnisse des aktuellen nationalen Bildungsberichts Bildung in Deutschland 2026 zusammenfassen. Und einmal mehr wird klar, dass die Bildungschancen in Deutschland weiterhin stark mit der sozialen Herkunft zusammenhängen. Heute wurde der Bericht in Berlin vorgestellt und Sarah Beham hat für uns zugehört.
5: Bildungschancen entscheiden sich früh. Sehr früh. Schon mit 2 Jahren unterscheidet sich der Wortschatz von Kindern, je nachdem, welche Bildung die Mutter hat. Das hält der nationale Bildungsbericht fest. Für Bundesbildungsministerin Karin Prien ist klar:
6: weil die Bildungsschere sich ab der Geburt auftut. Das entsteht nicht erst in Schule, sondern in Wahrheit ist es genau andersrum. Die Bildungsschere ist zu, wenn ein Kind auf die Welt kommt, und sie öffnet sich dann bis zur Einschulung und dann wird sie nur noch unwesentlich geschlossen.
5: Und trotzdem setzt die Politik oft am falschen Ende an. Bund und Länder haben in den letzten Jahren hunderte Programme aufgelegt, um die soziale Bildungsungleichheit zu bekämpfen. Aber die meisten davon richten sich an die Schule und nur wenige Programme an die ersten entscheidenden Jahre davor in der frühen Bildung. Die CDU-Ministerin betont zwar:
6: wir haben einen drastischen Ausbau der Kitas geschafft, aber dort, wo sie besonders gebraucht werden, ist es immer noch nicht genug.
5: Dazu kommt, ausgerechnet die Kinder, die von einer Kita besonders profitieren würden, sind dort seltener. Kinder aus Familien mit niedriger Bildung oder mit Einwanderungsgeschichte. Der Bildungsbericht macht das konkret. Wenn die Eltern einen hohen Abschluss haben, gehen 40% der Kleinkinder in die Kita. Bei Eltern mit niedrigem Bildungsabschluss nur 20%. Für Kai Marz, einer der Autoren der Bildungsstudie, ist das nicht nur ein Gerechtigkeitsproblem, sondern auch ein Problem des Fachkräftemangels. Er sieht aber Hoffnung.
7: Bildungsungleichheiten sind veränderbar und das kann, glaube ich, Mut machen, letztendlich auch an diesen Stellen weiterzuarbeiten.
5: Für Bundesbildungsministerin Karin Prien geht es dabei auch um verpflichtende Sprachtests für alle 4-Jährigen. So steht es auch im Koalitionsvertrag von Schwarz-Rot.
6: Für die Kinder, die besondere Bedarfe haben, ist es sicherlich richtig, zumindest die Sprachförderung verpflichtend zu machen. Einzelne Länder wie Baden-Württemberg machen sich ja jetzt auf den Weg mit einer Kita-Pflicht fürs letzte Jahr vor der Einschulung. Das muss man sich anschauen, wie sich das entwickelt. Aber dass die Kitas hier eine größere Verantwortung übernehmen müssen, das ist für mich klar.
5: Einheitliche Standards im föderalen System kaum vorhanden. Bildung ist Ländersache. Einen Rahmen, vor allem auch für Kitas, soll ein neues Gesetz schaffen. Das sogenannte Qualitätsentwicklungsgesetz.
6: Mein Plan ist es, noch vor dem Sommer das durchs Kabinett zu bringen.
5: Konkreter wird die CDU-Ministerin nicht. Warum Testen allein nicht reicht, bringt hingegen Studienautor Marz mit einem Vergleich auf den Punkt.
7: Stellen Sie sich vor, Sie gehen zum Arzt, kriegen eine Diagnose, merken, dass der Fuß gebrochen ist, aber es passiert nichts. Würden Sie ja auch nicht machen. Da muss ja eine Therapie hinterher, aber das muss ja etwas folgen. Also jede Diagnose macht nur Sinn, wenn daraus etwas folgt.
5: Bedeutet konkrete Förderung. Bund und Länder sollen an einem Strang ziehen.
6: Gerade in Zeiten knapper Kassen ist es umso wichtiger, dass Mittel, die Bund, Länder und Kommunen einsetzen, tatsächlich im Rahmen einer gemeinsamen Strategie und einer gemeinsamen Zielorientierung auch besser wirken können.
5: Der Abbau von Bildungsungleichheit ist eine Aufgabe für viele Jahre. Für Studienautor Marz heißt das vor allem Bildung anders zu denken.
7: Bildung gehört deshalb ins Zentrum staatlicher Zukunftspolitik, nicht als Randthema, sondern als zentrale Zukunftsinvestition.
3: Aus Berlin war das der Bericht von Sarah Beham. Es stellt sich schon die Frage, wie viele Bildungsberichte brauchen wir denn noch, um unser Bildungssystem so zu gestalten, dass wenigstens die Chancengleichheit verbessert wird? Wohlgemerkt, der PISA-Schock, der auf die erste OECD-Studie zur Bildung folgte, liegt mittlerweile 25 Jahre zurück. Unsere Kommentatorin Nicole Markwald.
11: Der nationale Bildungsbericht 2026 ist da. Und er zeigt, mit welchen Herausforderungen der Bildungsbereich zu kämpfen hat. Kinder mit geringen Deutschkenntnissen, zu viele Kita-Fachkräfte in einer Region, aber zu wenige in einer anderen, eine steigende Zahl von 15-Jährigen, die Mindeststandards in Mathematik und Deutsch nicht erreichen. Auch die Zahl der Schulabbrecher steigt. Und der Bildungsbericht serviert eine bekannte Erkenntnis. Wie erfolgreich Schule, Ausbildung oder Studium sind, hängt bei uns weiterhin stark von der sozialen Herkunft ab. Je nach Bildungsgrad der Mutter lassen sich Unterschiede im Wortschatz schon bei Kindern feststellen, die gerade mal 2 Jahre alt sind. Auf dem allerersten Klassenfoto mit den gefüllten Schultüten schleppen die Kleinen also auch ungleiche Startbedingungen. Diese geöffnete Schere, beschreibt Bundesbildungsministerin Karin Prien von der CDU, schließt sich im Laufe des Bildungsweges nicht mehr. Das gilt umso mehr für Kinder von Alleinerziehenden oder aus Familien mit Einwanderungsgeschichte. Als gegeben hinnehmen müssen Bildungspolitiker das nicht. Wie nach dem PISA-Schock 2000 zu sehen war, mit gezielter Förderung ließen sich die Leistungen damals verbessern. Und hier muss angesetzt werden. Zum Beispiel mit Sprachförderung. Es gibt verpflichtende Sprachstandserhebungen, aber nicht in allen Bundesländern. Ja, Bildung ist Ländersache, aber jedes Bundesland hat auch ein Interesse daran, so früh wie möglich zu wissen, wo gezielte Hilfe nötig ist. Und hier sollten die Bundesländer mit dem Bund an einem Strang ziehen. Einheitliche Standards, gemeinsame Projekte, nicht viel Klein-Klein. Wie wäre es mit einer gesetzlichen Kita-Pflicht für das Jahr vor der Einschulung? Je früher Förderung beginnen kann, desto besser für die Kinder. Und nur darum sollte es hier gehen.
3: Ein Kommentar war das von unserer Korrespondentin in Berlin, Nicole Markwald. Ich bin heute im französischen Evian beim G7-Gipfel. Die Vertreter der führenden Industrienationen zusammenkommen. Dann geht es neben wichtigen Wirtschaftsthemen vor allem um die Folgen des Iran-Kriegs. Deswegen wird mit großer Spannung erwartet, was der amerikanische Präsident mit im Gepäck hat, wenn er auf Bundeskanzler Merz, den französischen Präsidenten Macron oder den britischen Regierungschef Starmer und andere trifft. Angela Ulrich ist für uns beim Gipfel. Frau Ulrich, wie groß sind denn die Erwartungen, dass in Evian ein Durchbruch für einen echten Deal mit dem Iran zustande kommt? Bisher gibt es ja nur eine Absichtserklärung.
12: Genau, aber ich glaube, hier sind alle vor allen Dingen froh, dass da ein US-Präsident voller Stolz anreisen wird, Donald Trump am 80. Geburtstag diesen Deal verkünden zu können. Das wird Trump gut stimmen und das ist ja inzwischen fast so ein Hauptpunkt auf diesen Gipfeln geworden, dass man den US-Präsidenten bei Laune hält. Und es haben hier schon einige was gesagt, zum Beispiel Emmanuel Macron, der Gastgeber, der französische Präsident, der war hier im französischen Fernsehen vorab und der hat nochmal ganz klar gemacht, das ist schon eine gute Sache. Sache, dass da jetzt formell zumindest mal beide Seiten sagen, sie hätten sich geeinigt. Genauso Friedrich Merz, der hat von einem diplomatischen Durchbruch vor seinem Abflug in Berlin gesprochen. Und ich denke, es hängt jetzt wirklich daran, wird die Straße von Hormus frei werden, wie Donald Trump behauptet? Wird es keine Maut geben? Frankreich, Großbritannien sind ja schon bereit, dann auch zu unterstützen mit Flugzeugen, Fregatten, Minensuchbooten, hat Macron gesagt. Und auch Deutschland, der Bundeskanzler hat gesagt, die Bundeswehr könnte dabei sein, wenn eben Voraussetzungen gegeben sind, also eine Waffenruhe. Ich denke, die Hoffnungen sind relativ hoch, aber gesichert ist das natürlich überhaupt noch nicht, dass es tatsächlich jetzt noch zu einer weiteren Unterzeichnung am Freitag möglicherweise ja auch wieder in Genf kommt.
3: Bei den vergangenen G7-Gipfeln war der Auftritt von Donald Trump, wenn er überhaupt dabei war, sagen wir mal, nicht besonders konstruktiv. Jetzt könnte es ganz anders aussehen. Womit rechnen Sie denn, Frau Ulrich? Wird Trump mit großem Applaus erwartet oder herrscht doch noch ein bisschen Skepsis bei den Teilnehmern?
12: Naja, großer Applaus, das glaube ich jetzt mal nicht, weil es hat ja schon auch für Irritationen gesorgt, dass einerseits Donald Trump herkommt und dann auch geschickterweise ja erst am Mittwochabend, also nach Abschluss des G7-Treffens von Emmanuel Macron in den Spiegelsaal vom Schloss von Versailles bei Paris zu einem Gala-Dinner geladen wurde. Macron, der natürlich weiß, dass Trump sowas super findet, wenn es glitzert und glänzt, und das hat ja Trump auch angenommen. Diese Einladung. Also das spricht schon mal dafür, dass er bleibt, was ja auch ein wichtiger Punkt ist. Beim letzten Gipfel in Kanada ist er vorzeitig abgereist. Also das ist schon mal ein Punkt. Aber dann hat eben Trump noch mal ganz kurzfristig mit Zöllen auf französischen Wein und Champagner gedroht. Das ist natürlich hier gar nicht gut angekommen. Also ich denke, ein sicherer Kandidat ist er für gar nichts. Aber erstmal hofft man, einen gut gelaunten US-Präsidenten hier vielleicht eben auch zu Zugeständnissen und zu mehr Unterstützung für die Ukraine und anderes gewinnen zu können. Das ist ja auch ein großer Punkt, der hier besprochen wird.
3: Genau, Sie sprechen es schon an. Welche weiteren wichtigen Themen stehen denn noch an in Evian?
12: Also die Ukraine ist ein ganz großes Thema, was eben die Europäer vor allem setzen wollen. Sie haben ja Volodymyr Zelensky, den ukrainischen Präsidenten, auch eingeladen. Morgen schon kommt er zu einer großen Runde mit allen G7 und dann auch nochmal ein Extratreffen mit Friedrich Merz ist geplant. Und man hofft schon, einen möglichst eben gut gelaunten US-Präsidenten wieder zu mehr Unterstützung bewegen zu können. Zuletzt hatte ja Trump sichtlich das Interesse an der Ukraine verloren. Hier hat schon Ursula von der Leyen, die EU-Kommissionspräsidentin, die hier schon gelandet ist und eine kurze Pressekonferenz gegeben hat, die hat eben schon mal die Ukraine gelobt. Sie wäre kampfstark, mit Drohnen gut in Richtung Russland unterwegs und vor allen Dingen auch hätte sie sich für die EU immer weiter qualifiziert. Da gibt es ja Bemühungen, die Ukraine auch ein bisschen näher privilegiert zu binden. Also das ist ein ganz wichtiges Thema in diesen Tagen hier in Evian. Morgen wird das kommen.
3: Vom G7-Gipfel in Evian war das Angela Ulrich. In den USA hat der Tag begonnen. Es ist früher Mittag. Wie der Blick dort auf einen möglichen Deal mit dem Iran ist, berichtet Washington-Korrespondentin Kerstin Klein.
13: Trump selbst feiert das Abkommen. Das sei ein sehr viel besserer Deal als der, den Präsident Obama 2015 ausgehandelt habe. Aber viele Beobachter hier weisen darauf hin, dass das mitnichten stimmt. Das, was da jetzt vorliegt, ist weder ein echtes Friedensabkommen noch ein neues Nuklearabkommen. Es ist erstmal nicht viel mehr als eine Verabredung, den Waffenstillstand zu verlängern und weiter zu verhandeln. Und das Einzige, was konkret scheint, ist, dass die Straße von Hormus wieder geöffnet werden soll. Aber zum einen muss man abwarten, ob das wirklich so kommt. Und zum anderen muss man auch noch mal daran erinnern, dass die Straße von Hormus vor dem Krieg auch offen war. Und wenn die Öffnung dann am Ende das Einzige sein sollte, was die USA erreicht haben, dürfte es schwer werden für Trump, das hier in den USA als großen Erfolg zu verkaufen, auch wenn er genau das gerade mit aller Kraft zu versuchen scheint.
3: Kerstin Klein war das aus Washington. Es war ja der amerikanische Präsident, der gestern eine Einigung mit dem Iran bestätigt hatte. Aus Teheran kam dann eine Bestätigung mit Bedingungen, zum Beispiel eine Transitgebühr für die Straße von Hormus. Egal wie die Vereinbarung letztlich aussieht, alleine dass die Absicht von beiden Seiten besteht, die Kämpfe beenden zu wollen, stößt auch in der Bundesregierung auf großes Wohlwollen, berichtet Gaber.
14: Ein Schritt in die richtige Richtung, so begrüßt die Bundesregierung die neueste Entwicklung. Sie sagt aber auch, es gelte jetzt, das Vereinbarte umzusetzen. Der Bundesaußenminister sieht eine Chance und spricht von einer guten Nachricht, aber Johann Wadefuhr sagt, dass es Gewissheit erst am Freitag geben werde, wenn das Abkommen unterschrieben werden soll. Er könne alle Seiten nur auffordern, die Chance nicht verstreichen zu lassen, fordert Wadefuhl.
15: Es muss klar sein, dass die Straße von Hormuz für die Schifffahrt wieder frei befahrbar ist. Und zwar ohne jede Einschränkung und auch ohne jede Möglichkeit, Zölle oder Ähnliches an Abgaben zu erheben.
14: Die Bundesregierung ist grundsätzlich bereit, auch militärisch zu helfen, um zum Beispiel den Schiffsverkehr in der Straße von Hormuz zu sichern. Nötig sei eine völkerrechtliche Grundlage, ein Bundestagsmandat und ein militärisches Gesamtkonzept. Bereits jetzt sind 2 Einheiten der Marine im Mittelmeer, die sich dort auf einen möglichen Einsatz vorbereiten und üben. Bundestagsvizepräsident Omid Nuripur von den Grünen warnt, Menschenrechte dürften nicht vergessen werden. Er sagte, wer nur über Uran spreche und über die Menschen schweige, wiederhole Fehler der Vergangenheit. Linken-Chefin Ines Schwertner kritisiert, dass der Bundeskanzler den US-Präsidenten lobt. Sie halte das für ziemlichen Wahnsinn, denn um gelobt zu werden, müsse man offensichtlich einen Krieg beginnen.
3: Kaber Hallas war das aus Berlin. Tja, und dann kam ja am späten Vormittag die Nachricht, die möglicherweise einige Hoffnungen schnell wieder beendet. Die iranische Seite spricht ja über Gebühren für die Passage der Straße von Hormuz. Inzwischen hat Teheran diese lapidare Aussage konkretisiert. Phyllis Kückrikol fasst die iranische Position zu einem möglichen Abkommen zusammen.
16: Der iranische Außenamtssprecher Baghaei stellte klar, dass für die Passage der Meerenge von Hormuz keine Transportgebühren erhoben werden sollen, sondern Gebühren für Navigationsdienste, Umweltschutzmaßnahmen und Versicherungsleistungen. Gemeinsam mit dem Nachbarn Oman wolle man eine sichere Durchfahrt von Schiffen gewährleisten und dabei im Einklang mit dem Völkerrecht handeln. Teheran bleibt bei seinem Atomprogramm selbstbewusst und fordert, dass Gespräche hierzu innerhalb von 60 Tagen beginnen. Man reiche Uran schließlich für zivile Zwecke an, im Einklang mit dem Atomwaffensperrvertrag. Zudem fordert das Regime in Teheran die Freischaltung eingefrorener Gelder sowie Reparationszahlungen. Die USA fordern hingegen die vollständige Beendigung des iranischen Atomprogramms, wie US-Vizepräsident Vance im Sender CBS erklärte. Am Freitag soll das Rahmenabkommen in Genf unterzeichnet werden, wodurch die Beschränkungen für den iranischen Roh- und Erdölverkauf aufgehoben werden sollen. Im Vorfeld plant der Iran Konsultationen mit Nachbarstaaten, um Details zu klären.
3: Informationen von Phyllis Kückrikol waren das. 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Der Krieg in der Ukraine sorgt nicht nur dafür, dass auch bei uns sehr intensiv über die Sicherheit nachgedacht wird. Er sorgt auch dafür, dass die Rüstungsindustrie einen deutlichen Schub erfährt. Und zwar nicht nur die klassischen Hersteller von Panzern und Waffensystemen. Mittlerweile investieren immer mehr Branchen ins Rüstungsgeschäft, wie zum Beispiel Daimler Truck. Der Konzern investiert verstärkt in den Bereich Verteidigung und will mehr Fahrzeuge für militärische Zwecke anbieten. Das hat der Nutzfahrzeughersteller mit Sitz in Stuttgart heute anlässlich des Starts der größten französischen Verteidigungsmesse Eurosatory in Paris mitgeteilt. Von dort berichtet unser Korrespondent Kai Rienecker.
17: Das globale Rüstungsgeschäft boomt wie lange nicht mehr. Auch Daimler Truck springt auf den Zug mit auf, indem die Aktivitäten im Verteidigungsbereich neu organisiert werden. Daimler Truck Defense heißt die neue Dachmarke. Den Chefposten übernimmt Dennis Kinzelmann. Am Rande der Rüstungsmesse Eurosatory bei Paris erläuterte Kinzelmann die Neuaufstellung seines Konzerns.
18: Kurz gesagt bündeln wir unter der neuen Marke Daimler Truck Defense alle Defense-Aktivitäten, die wir im globalen Daimler Truck-Konzern machen. Das heißt, wir werden unseren Kunden zukünftig die Möglichkeit geben, auf weitere Marken aus weiteren Regionen zugreifen, mit weiteren technologischen Fähigkeiten. Und vor allem haben wir dann auch Zugriff auf das komplette Produktionsnetzwerk, was bedeutet, dass wir unsere Kunden auch schnell beliefern können und auch kontinuierlich weiter skalieren können.
17: Daimler sieht im Verteidigungsgeschäft einen Wachstumstreiber für die kommenden Jahre. Ziel sei es, bis 2028 einen Umsatz von 1 Milliarde Euro zu erreichen. Auf der Militärmesse Eurosatory präsentieren sich die Daimler-Fahrzeuge direkt neben den Ständen der Panzerbauer KNDS und Rheinmetall. 8 sogenannte Fahrzeuglösungen von Daimler Truck werden dort gezeigt, von Trägerfahrzeugen mit Waffensystemen bis zum Ambulanz-Unimog. CEO Dennis Kinzelmann verspricht sich durch die neue Dachmarke Daimler Truck Defense eine bessere Vernetzung der bisherigen Aktivitäten.
18: Wir werden Zugriff haben auf unser nordamerikanisches Portfolio. Dort haben wir eine Gesellschaft. Wir werden weiterhin Zugriff haben auf die europäische Gesellschaft mit Mercedes-Benz. Aber neu ist zum Beispiel auch dann die indische Gesellschaft. Wir haben Daimler India Commercial Vehicles unter der Marke Bharat Benz. Auch da werden wir uns Produkte genauer anschauen. Auch da haben wir schon Kunden nachfragen, ob die Produkte nicht auch fürs Defense-Umfeld verwendet werden können.
17: Nachdem das Geschäft mit dem zivilen Fahrzeugbau branchenübergreifend kriselt, verspricht sich Daimler Truck durch die Neugründung der Verteidigungssparte einen neuen Schwung und auch einen ersten Aufbau von Arbeitsplätzen. Das gilt besonders für den Standort Wörth in Rheinland-Pfalz. Dennis Kinzelmann.
18: Ja, wir werden über 100 neue Mitarbeiterinnen und Mitarbeiter bei uns im Defense-Bereich begrüßen. Davon werden wir natürlich auch Kolleginnen und Kollegen aus dem anderen Umfeld des Konzerns akquirieren, aber es werden auch Neueinstellungen dabei sein.
17: Schon jetzt arbeiten rund 1000 Mitarbeiter im Bereich Verteidigung bei Daimler Truck.
3: Daimler Truck will mehr Fahrzeuge für militärische Zwecke anbieten. Das hat er auf der Verteidigungsmesse Eurosatory in Paris mitgeteilt. Von dort war das der Bericht von Kai Renecker. Die Stadt Pirmasens plant ein Pilotprojekt, in dem Bürgergeldempfänger gemeinnützige Arbeit leisten sollen. Das haben im letzten Jahr im Stadtrat alle Parteien einstimmig entschieden. Die CDU im Stadtrat hat das Projekt am Nachmittag vorgestellt. Für uns war SWR-Reporterin Sina Weber dabei. Frau Weber, was ist die Idee hinter dem Pilotprojekt?
19: Also grundsätzlich sollen möglichst viele junge Leute zwischen 15 und 25 Jahren aus dem SGB II, also aus dem Bürgergeld, raus. Die Maßnahme richtet sich an solche, die zum Beispiel zu verpflichtenden Terminen nie erscheinen und die sich einfach allen Maßnahmen bisher entzogen haben. Und diese Leute, die sollen wieder an einen geregelten Tagesablauf herangeführt werden und auch zum Beispiel sowas wie Pünktlichkeit lernen. Das Langfristziel ist, dass man die jungen Leute an einen Schulabschluss, eine Ausbildung oder einen Job heranführt. Und um das zu erreichen, sollen sie eben diese gemeinnützige Arbeit leisten.
3: Und wie soll das dann genau ablaufen?
19: Die jungen Leute werden verpflichtet, mindestens 6 Monate lang zu arbeiten, und zwar für jeweils 20 Stunden pro Woche. Dafür gibt es dann auch 2 Euro pro Stunde zusätzlich zum Bürgergeld. Außerdem gibt es einmal die Woche ein warmes Mittagessen und gegebenenfalls auch ein Deutschlandticket. Beschäftigt werden sie über eine Werkstatt des Pfälzischen Vereins für soziale Rechtspflege, und zwar in Bereichen wie Landschaftspflege oder Möbelaufbereitung oder auch, dass sie im Sozialkaufhaus arbeiten. Und sie werden auch von Sozialarbeitern betreut und gecoacht.
3: Also eher eine Motivationsgeschichte. Eine Frage zur Größenordnung. Wie viele Bürgergeldempfänger wären denn überhaupt betroffen?
19: Insgesamt gibt es in der Stadt Pirmasens 270 Jugendliche zwischen 15 und 25, die überhaupt Leistungen des Jobcenters beziehen. Bürgergeld bekommen davon ungefähr 170, und von diesen 170 wiederum gibt es so 60 bis 70, die sich dauerhaft allen Bemühungen bisher entzogen haben. Und genau diese 70 will die Stadt gemeinsam mit dem Jobcenter jetzt erreichen.
3: Was passiert denn, wenn sich jemand weigert, daran teilzunehmen? Gibt es denn Sanktionen?
19: Ja, dann gibt es Sanktionen. Und zwar zuerst ist es so, dass die Sozialarbeiter bei den jungen Leuten zu Hause auftauchen, wenn sie nicht zur Arbeit erscheinen, und sie sozusagen einsammeln und an ihren Arbeitsplatz bringen. Und darüber hinaus wird einfach auch Bürgergeld gekürzt, wenn die jungen Leute nicht mitmachen. Und ab 1. Juli gelten jetzt ja auch neue Regelungen, und die Sanktionierung dieser Leute eben erleichtern.
3: Die Stadt Pirmasens plant ein Pilotprojekt. Bürgergeldempfänger sollen gemeinnützige Arbeit leisten. Dazu war das SWR-Reporterin Sina Weber. Soll man die sogenannten sozialen Medien für Kinder und Jugendliche verbieten? Diese Diskussion wird natürlich auch hierzulande geführt. Die Bundesbildungsministerkonferenz hat sich vergangene Woche für eine Stärkung der Medienkompetenz von Schülerinnen und Schülern verständigt. Von einer Altersbeschränkung sind wir noch weit entfernt. Ganz anders als zum Beispiel Australien. Auch Großbritannien macht jetzt ernst. Premierminister Starmer hat angekündigt, dass die Regierung den Zugang zu Social-Media-Plattformen für unter 16-Jährige verbieten will. Jugendliche und Kinder sollen nicht mehr auf Insta, TikTok und Co. zugreifen können. Aus London der Bericht von Christoph Brössel.
20: Sophia ist 12 Jahre alt. Am Morgen wurde sie in der BBC befragt. Was sie vermissen werde, wenn das Verbot kommt, wollte die Moderatorin wissen.
21: Well, mostly like the communication apps, so like Snapchat and that.
20: Vor allem die Kommunikations-Apps wie Snapchat, sagte Sophia. Mit ihren Freunden online verbunden zu sein, ist ihr besonders wichtig. Nach der Schule ist sie eigentlich permanent online. Der britische Premier Keir Starmer hat nun angekündigt, allen Kindern unter 16 Jahren den Zugang zu Online-Netzwerken zu verbieten. Betroffen sind Snapchat, TikTok, Instagram, YouTube, Facebook und X, jedoch nicht der Messenger-Dienst WhatsApp. Premierminister Keir Starmer sagte, Social Media mache Kinder unglücklich. Eltern könnten das mit ihren eigenen Augen sehen.
22: Every parent can see it with their own eyes. Social Media
0: is making children unhappy.
1: Außerdem seien die Inhalte gefährlich, sagte Starmer. Die Regierung prüft außerdem nächtliche Verbote und obligatorische Pausen beim Endlos-Scrollen für Jugendliche unter 18. Details sollen im Juli bekannt gegeben werden. Der Gesetzentwurf soll in der zweiten Jahreshälfte verabschiedet werden und könnte dann im Frühjahr 2027 in Kraft treten. Allerdings ist der Fortbestand der Regierung Starmer ungewiss. Der Premier ist derzeit massiv unter Druck und könnte abgelöst werden. Den Vorschlägen war ein Konsultationsverfahren mit 116.000 Rückmeldungen vorausgegangen. 91% der Eltern sprachen sich für ein Mindestalter von 16 Jahren aus. Weil das Thema im Vereinigten Königreich so brisant ist, könnte aber auch eine Nachfolgeregierung ein Interesse haben, das Verbot umzusetzen. Auch die Opposition befürwortet den Schritt. Keir Starmer geht mit der Ankündigung seiner Maßnahmen auf Konfrontationskurs mit den US-Tech-Giganten. In der Vergangenheit war er sehr darauf bedacht, sich als Mittler zwischen Europa und den USA zu etablieren. Doch mit diesem Schritt könnte er Donald Trump verärgern. Liza Canavan begrüßt die Ankündigung des Premierministers. Ihr 13-jähriger Sohn ist 2022 gestorben, mutmaßlich weil er an einem Wettbewerb teilgenommen hat, bei dem es darum ging, sich selbst zu würgen und so ohnmächtig zu werden. In den sozialen Medien gab es damals dazu zahlreiche Videos. Liza Canavan hat mit anderen Eltern, unter anderem TikTok, verklagt. Ein Urteil steht aus.
22: We're in a good place now and we're going to be learning as we go and yeah, I'm just really, really glad that he's seen the right way to actually make that decision.
1: Das sei eine gute Ausgangslage. Bei der Umsetzung gehe es darum, auch Erfahrungen zu sammeln. Sie sei einfach nur froh, dass Starmer diese Entscheidung getroffen habe, sagte Liza Canavan.
3: Zum geplanten Social-Media-Verbot für unter 16-Jährige in Großbritannien war das Christoph Brössel.
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27: Alles dreht sich um das USA-Iran-Abkommen beim G7-Gipfel im französischen Evian. Wie hängen Bildung und soziale Herkunft zusammen? Der heute vorgestellte nationale Bildungsbericht liefert Antwort. Und live aus dem Ludwigsparkstadion. Dort werden heute Abend die Special Olympics eröffnet und wir schalten dorthin. Das sind drei unserer Themen in der kommenden halben Stunde. Mein Name ist Aaron Klein. Schön, dass Sie dabei sind. Donald Trump, der G7-Gipfel und der Iran. Man könnte meinen, da gibt's einen Zusammenhang. Im vergangenen Jahr musste der US-Präsident den G7-Gipfel in Kanada frühzeitig verlassen, weil die USA in einen Krieg zwischen dem Verbündeten Israel und Iran eingegriffen hatten, beziehungsweise weil das kurz bevorstand. Iranische Atomanlagen wurden in der Folge bombardiert. Der Krieg endete nach 12 Tagen mit einer Waffenruhe. Dieses Jahr reist Trump wieder mit neuen Entwicklungen im Mittleren Osten zum G7-Gipfel. Der findet diesmal in Evian in Frankreich statt. Und die neuen Entwicklungen im Mittleren Osten bedeuten dieses Mal, Trump hat sich zu seinem 80. Geburtstag gestern einen Deal mit dem Iran geschenkt. Trump reist also, so die Hoffnung aller Beteiligten, einigermaßen gut gelaunt zum G7-Gipfel und von dort berichtet Samuel Jakisch.
28: Eine Absichtserklärung soll am Freitag im benachbarten Genf unterschrieben werden, verspricht der US-Präsident noch aus dem Flugzeug heraus auf seiner Reise zum G7-Gipfel nach Evian. Die drei wichtigsten Punkte: eine stabile Waffenruhe zwischen Iran und USA, Verhandlungen über die iranischen Atom- und Raketenprogramme und vor allem die sichere Durchfahrt für Handelsschiffe durch die Straße von Hormus. Und zwar kostenlos, ergänzt Emmanuel Macron, der französische Staatspräsident und Gipfelgastgeber am Montag.
29: C'est évidemment pas du tout ce qu'on souhaite, parce que ça créerait un précédent.
28: Eine iranische Mautgebühr, die aus Teheran immer wieder angedroht wird, komme nicht in Frage, so Macron. Würde dieses Beispiel Schule machen, hieße das sonst höhere Preise für alle.
29: vous faites monter les prix, pour la Terre entière.
28: Die großen Reedereien sind ohnehin skeptisch, ob sie dem Friedensversprechen der Ayatollahs trauen sollen. Denn auch die bisherige Waffenruhe wurde oft gebrochen. Frankreich und Großbritannien bieten an, die freie Schifffahrt vor der iranischen Küste durch eine internationale Marinemission zu garantieren. Sobald ein Abkommen unterschrieben ist, stünden Kampfflugzeuge, Fregatten und Minensuchboote bereit, erklärt Macron.
29: Je peux vous dire que dès demain, on peut avoir des chasseurs, des avions qui seront là pour des premières missions de surveillance.
28: Ein weiteres Fragezeichen an Trumps Idee für den Nahen Osten betrifft Israel. Dessen Armee müsste ihre Angriffe auf die Hisbollah im Libanon stoppen, fordern Iran und die USA. Doch Benjamin Netanyahu hat andere Pläne. Und auch die EU-Kommissionspräsidentin Ursula von der Leyen ist bei der Bewertung des Plans für Iran vorsichtig.
2: We need real change on the ground.
28: Die eigenen Sanktionen der EU gegen Iran betreffen seine Waffenprogramme und die Menschenrechtslage im Land, erinnert EU-Kommissionspräsidentin Ursula von der Leyen. Erst wenn das Verhalten des Regimes in Teheran sich tatsächlich ändert, käme eine Aufhebung der Sanktionen in Frage, aber nicht gegen ein bloßes Versprechen.
2: If behavior is changing credibly and verifiably, then you can lift sanctions.
28: Ab morgen sollen dann andere Themen den Gipfel der G7-Staaten dominieren. Unterstützung für die Ukraine, das Handelsdefizit mit China, die Regulierung künstlicher Intelligenz bis hin zum Schutz der Weltmeere. Auf insgesamt 16 Erklärungen wollen sich die Staats- und Regierungschefs und ihre zahlreichen Gäste in den kommenden Tagen einigen.
27: Samuel Jakisch vom G7-Gipfel im französischen Evian, der mit einer vollen Tagesordnung beginnt. Auch Bundeskanzlerin

0: Weitere Verhandlungen müssen in den nächsten Wochen sicherstellen, dass Iran sein militärisches Nuklearprogramm nachprüfbar und auf Dauer beendet.
1: Auch der Bundesaußenminister sieht eine Chance und spricht von einer guten Nachricht. Aber Johann Wadephul sagt, dass es Gewissheit erst am Freitag geben werde, wenn das Abkommen unterschrieben werden soll. Er könne alle Seiten nur aufrufen, die Chance nicht verstreichen zu lassen.
2: Es muss klar sein, dass die Straße von Hormuz für die Schifffahrt wieder frei befahrbar ist. Und zwar ohne jede Einschränkung und auch ohne jede Möglichkeit, Zölle oder Ähnliches an Abgaben zu erheben.
1: Und Deutschland ist bereit, seinen Beitrag zu leisten.
0: Wir wollen uns mit unseren Partnern bei der Gewährleistung freier Schifffahrt in der Straße von Hormuz auch engagieren. Das tun wir, sobald die entsprechenden Voraussetzungen gegeben sind.
1: Nötig, so die Bundesregierung, sei eine völkerrechtliche Grundlage, ein Bundestagsmandat und ein militärisches Gesamtkonzept. Bereits jetzt sind zwei Einheiten der Marine im Mittelmeer, die sich dort auf einen möglichen Einsatz vorbereiten und üben. Es sei gut, dass die Waffen schweigen, sagen die Grünen. Darüber seien alle erleichtert, so Parteichefin Franziska Brandner. Sie sagt aber auch, dass sich heute schon ein katastrophales Bild abzeichne. US-Präsident Trump habe keinen Plan gehabt. Jetzt zeichne sich eine Vereinbarung ab, die schlechter sei als vor dem Krieg. Brandner erinnerte besonders an die iranische Zivilbevölkerung.
3: Er hatte begonnen, Trump, mit den Sätzen »Help is on the way«. Aber das Gegenteil ist ja gefolgt. Zehntausende tote Zivilisten und die Lage der Menschen im Iran spielt überhaupt gar keine Rolle mehr.
1: Kritik kommt auch von den Linken. Parteichefin Ines Schwertner findet den Umgang des Bundeskanzlers mit dem US-Präsidenten befremdlich.
4: Trump fängt einen völkerrechtswidrigen Angriffskrieg an, gemeinsam mit Israel, mit Netanyahu. Dafür gibt es überhaupt gar keine Kritik aus Berlin. Man überlegt noch, wie es um das Völkerrecht steht. Und jetzt am Ende, wenn es eine Beendigung dann gibt, kriegt Trump dafür ein Lob. Also offensichtlich muss man einen Krieg beginnen, um von Merz gelobt zu werden. Das halte ich für ziemlichen Wahnsinn.
1: Wie es jetzt konkret weitergeht, im Moment kann das noch niemand sagen, denn noch ist kein Abkommen unterschrieben.
5: Krisen und Kriege auf der Welt, das bedeutet auch immer ein gut laufendes Geschäft, zum Beispiel für Rüstungsunternehmen. Das kennen wir mittlerweile auch aus dem Saarland. Autos werden hier keine mehr gebaut, dafür aber umso mehr Panzer. Und auch anderswo brummt das Rüstungsgeschäft, zum Beispiel bei Daimler Truck. Der Konzern mit Sitz in Baden-Württemberg will seine weltweiten Aktivitäten im Rüstungsbereich jetzt bündeln und noch mehr Fahrzeuge als bisher für militärische Zwecke anbieten. Das wurde auf der größten französischen Verteidigungsmesse bekannt und von dort berichtet Kai Rienecker.
6: Das globale Rüstungsgeschäft boomt wie lange nicht mehr. Auch Daimler Truck springt auf den Zug mit auf, indem die Aktivitäten im Verteidigungsbereich neu organisiert werden. Daimler Truck Defense heißt die neue Dachmarke. Den Chefposten übernimmt Dennis Kinzelmann. Am Rande der Rüstungsmesse Eurosatory bei Paris erläuterte Kinzelmann die Neuaufstellung seines Konzerns.
7: Kurz gesagt bündeln wir unter der neuen Marke Daimler Truck Defense alle Defense-Aktivitäten, die wir im globalen Daimler Truck-Konzern machen. Das heißt, wir werden unseren Kunden zukünftig die Möglichkeit geben, auf weitere Marken aus weiteren Regionen zugreifen, mit weiteren technologischen Fähigkeiten. Und vor allem haben wir dann auch Zugriff auf das komplette Produktionsnetzwerk, was bedeutet, dass wir unsere Kunden auch schnell beliefern können und auch kontinuierlich weiter skalieren können.
6: Daimler sieht im Verteidigungsgeschäft einen Wachstumstreiber für die kommenden Jahre. Ziel sei es, bis 2028 einen Umsatz von 1 Milliarde Euro zu erreichen. Auf der Militärmesse Eurosatory präsentieren sich die Daimler-Fahrzeuge direkt neben den Ständen der Panzerbauer KNDS und Rheinmetall. 8 sogenannte Fahrzeuglösungen von Daimler Truck werden dort gezeigt, von Trägerfahrzeugen mit Waffensystemen bis zum Ambulanz-Unimog. CEO Dennis Kinzelmann verspricht sich durch die neue Dachmarke Daimler Truck Defense eine bessere Vernetzung der bisherigen Aktivitäten.
7: Wir werden Zugriff haben auf unser nordamerikanisches Portfolio. Dort haben wir eine Gesellschaft. Wir werden weiterhin Zugriff haben auf die europäische Gesellschaft mit Mercedes-Benz. Aber neu ist zum Beispiel auch dann die indische Gesellschaft. Wir haben Daimler India Commercial Vehicles unter der Marke Bharat Benz. Auch da werden wir uns Produkte genau anschauen. Auch da haben wir schon Kunden nachfragen, ob die Produkte nicht auch fürs Defense-Umfeld verwendet werden können.
6: Nachdem das Geschäft mit dem zivilen Fahrzeugbau branchenübergreifend kriselt, verspricht sich Daimler Truck durch die Neugründung der Verteidigungssparte einen neuen Schwung und auch einen ersten Aufbau von Arbeitsplätzen. Das gilt besonders für den Standort Wörth in Rheinland-Pfalz. Dennis Kinzelmann.
7: Ja, wir werden über 100 neue Mitarbeiterinnen und Mitarbeiter bei uns im Defense-Bereich begrüßen. Davon werden wir natürlich auch Kolleginnen und

0: Kollegen aus dem anderen Umfeld des Konzerns akquirieren, aber es werden auch Neueinstellungen dabei sein.
1: Schon jetzt arbeiten rund 1000 Mitarbeiter im Bereich Verteidigung bei Daimler Truck.
2: Der nationale Bildungsbericht. Der erscheint alle 2 Jahre und ist jetzt unser Thema. Er befasst sich in diesem Jahr mit Bildungsungleichheiten aufgrund sozialer Herkunft. Der Bericht von unabhängigen Forschern betrachtet das gesamte deutsche Bildungssystem. Er beginnt also bei der frühkindlichen Bildung über Schulen, über Hochschulen bis hin zur Erwachsenenbildung. Und in der Vergangenheit haben Bildungsberichte oft Mängel im System aufgezeigt. Und Sarah Beham aus dem ARD Hauptstadtstudio war bei der Vorstellung des aktuellen Bildungsberichts heute dabei.
3: Bildungschancen entscheiden sich früh, sehr früh. Schon mit 2 Jahren unterscheidet sich der Wortschatz von Kindern, je nachdem, welche Bildung die Mutter hat. Das hält der nationale Bildungsbericht fest. Für Bundesbildungsministerin Karin Prien ist klar,
4: weil die Bildungsschere sich ab der Geburt auftut. Das entsteht nicht erst in Schule, sondern in Wahrheit ist es genau andersrum. Die Bildungsschere ist zu, wenn ein Kind auf die Welt kommt, und sie öffnet sich dann bis zur Einschulung und dann wird sie nur noch unwesentlich geschlossen.
3: Und trotzdem setzt die Politik oft am falschen Ende an. Bund und Länder haben in den letzten Jahren hunderte Programme aufgelegt, um die soziale Bildungsungleichheit zu bekämpfen. Aber die meisten davon richten sich an die Schule und nur wenige Programme an die ersten entscheidenden Jahre davor in der frühen Bildung. Die CDU-Ministerin betont zwar,
4: wir haben einen drastischen Ausbau der Kitas geschafft, aber dort, wo sie besonders gebraucht werden, ist es immer noch nicht genug.
3: Dazu kommt, ausgerechnet die Kinder, die von einer Kita besonders profitieren würden, sind dort seltener. Kinder aus Familien mit niedriger Bildung oder mit Einwanderungsgeschichte. Der Bildungsbericht macht das konkret. Wenn die Eltern einen hohen Abschluss haben, gehen 40% der Kleinkinder in die Kita. Bei Eltern mit niedrigem Bildungsabschluss nur 20%. Für Kai Marz, einer der Autoren der Bildungsstudie, ist das nicht nur ein Gerechtigkeitsproblem, sondern auch ein Problem des Fachkräftemangels. Er sieht aber Hoffnung.
5: Bildungsungleichheiten sind veränderbar und das kann, glaube ich, Mut machen, letztendlich auch an diesen Stellen weiterzuarbeiten.
3: Für Bundesbildungsministerin Karin Prien geht es dabei auch um verpflichtende Sprachtests für alle 4-Jährigen. So steht es auch im Koalitionsvertrag von Schwarz-Rot.
4: Für die Kinder, die besondere Bedarfe haben, ist es sicherlich richtig, zumindest die Sprachförderung verpflichtend zu machen. Einzelne Länder wie Baden-Württemberg machen sich ja jetzt auf den Weg mit einer Kita-Pflicht fürs letzte Jahr vor der Einschulung. Das muss man sich anschauen, wie sich das entwickelt. Aber dass die Kitas hier eine größere Verantwortung übernehmen müssen, das ist für mich klar.
3: Einheitliche Standards im föderalen System kaum vorhanden. Bildung ist Ländersache. Einen Rahmen, vor allem auch für Kitas, soll ein neues Gesetz schaffen. Das sogenannte Qualitätsentwicklungsgesetz.
4: Mein Plan ist es, noch vor dem Sommer das durchs Kabinett zu bringen.
3: Konkreter wird die CDU-Ministerin nicht. Warum Testen allein nicht reicht, bringt hingegen Studienautor Marz mit einem Vergleich auf den Punkt.
5: Stellen Sie sich vor, Sie gehen zum Arzt, kriegen eine Diagnose, merken, dass der Fuß gebrochen ist, aber es passiert nichts. Würden Sie ja auch nicht machen. Da muss ja eine Therapie hinterher, aber das muss ja etwas folgen. Also jede Diagnose macht nur Sinn, wenn daraus etwas folgt.
3: Bedeutet konkrete Förderung, Bund und Länder sollen an einem Strang ziehen.
4: Gerade in Zeiten knapper Kassen ist es umso wichtiger, dass Mittel, die Bund, Länder und Kommunen einsetzen, tatsächlich im Rahmen einer gemeinsamen Strategie und einer gemeinsamen Zielorientierung auch besser wirken können.
3: Der Abbau von Bildungsungleichheit ist eine Aufgabe für viele Jahre. Für Studienautor Marz heißt das vor allem, Bildung anders zu denken.
5: Bildung gehört deshalb ins Zentrum staatlicher Zukunftspolitik, nicht als Randthema, sondern als zentrale Zukunftsinvestition.
2: Sarah Beham über den nationalen Bildungsbericht, der heute vorgestellt wurde. Jetzt um 17.43 Uhr in der SR-Infobilanz am Abend der schnelle Überblick über die Meldungen des Tages mit Isabel Tentrup.
6: Die EU hat neue Russland-Sanktionen beschlossen. Die Mitgliedstaaten haben sich nach eigenen Angaben darauf geeinigt, weitere 34 Personen und 47 Einrichtungen, die den russischen Angriffskrieg gegen die Ukraine unterstützen, auf die Sanktionsliste zu setzen. Unter den Betroffenen ist auch ein russisch-orthodoxer Bischof, der als Vertrauter von Kremlchef Putin gilt. Außerdem richten sich die Strafmaßnahmen gegen die sogenannte russische Schattenflotte von Öl- und Gastankern. Die EU hat heute mit den Beitrittsverhandlungen mit der Ukraine und Moldau begonnen. Das Verfahren dauert üblicherweise Jahre und umfasst Verhandlungen über Themen von der Landwirtschaft bis zur Rechtsstaatlichkeit. Der Beitrittsprozess der Ukraine war wegen des Widerstands der ungarischen Regierung unter Viktor Orbán zwischenzeitlich ins Stocken geraten. Nach dem Regierungswechsel gab Ungarn sein Veto auf. Für immer mehr Saarfirmen sind Bürokratie, Steuern und Abgaben die wichtigsten Geschäftsrisiken. Das geht aus einer Sonderumfrage der Industrie- und Handelskammer unter 140 saarländischen Unternehmen hervor. Danach spielen solche grundlegenden Standortfaktoren inzwischen eine wichtigere Rolle für die Firmen als die klassischen Markt- und Konjunkturrisiken. Die IHK sprach von einem Alarmsignal, wenn nicht mehr der Markt, sondern der Standort das größte Geschäftsrisiko sei. Bei der Umfrage hatten 75% der Betriebe von wachsenden Geschäftsrisiken berichtet, in Industrie- und Baugewerbe sogar mehr als 80%. Der Saarbrücker Oberbürgermeister Konrad muss nicht erneut als Zeuge im Korruptionsprozess gegen Ex-Stadionmanager Welker aussagen. Das Landgericht hat heute entsprechende Beweisanträge der Verteidigung abgelehnt. Damit sollte unter anderem die Glaubhaftigkeit von Konrads Aussagen vor dem Landgericht in Frage gestellt werden. Der CDU-Politiker hatte von einem dienstlichen und keinem freundschaftlichen Verhältnis zu Welker gesprochen. Dass es jedoch zwischen beiden ein Näheverhältnis gegeben habe, sieht das Gericht als erwiesen an. Das ergebe sich bereits aus der handschriftlichen Widmung Konrads in einem Buch, das er Welker zum Geburtstag geschenkt hatte. In Neunkirchen hat heute die Woche des Katastrophenschutzes vom Landkreis begonnen. Nach Kreisangaben soll der Bevölkerung dadurch die Angst vor Ausnahmesituationen genommen sowie zu Vorbereitungen und Bevorratung informiert werden. Neben Veranstaltungen und Erste-Hilfe-Kursen an Schulen und Kindergärten macht auch ein Infostand Station in jeder größeren Stadt und Gemeinde im Landkreis Neunkirchen.
2: Sexuelle Grenzüberschreitungen gegenüber Schülerinnen und Schülern. Das ist auch im Saarland ein Thema. Eine SR-Recherche zeigt, seit 2019 hat die Staatsanwaltschaft hierzulande in 10 Fällen gegen Lehrkräfte im Saarland ermittelt. Das war heute auch Thema bei der Landespressekonferenz. Und welche Forderungen die Fraktionen im Landtag zu dem Thema erheben, fasst Jennifer Klein aus der SR-Landespolitik-Redaktion zusammen.
7: Kinder müssen bestmöglich geschützt werden. Zumindest in diesem Punkt sind sich die Fraktionen im Saarländischen Landtag einig. Bei der Frage, welche Konsequenzen aus den Zahlen zu unangemessenen Beziehungen und sexualisierter Gewalt von Lehrkräften gegenüber Schülerinnen und Schülern im Saarland gezogen werden müssen, gehen die Meinungen aber auseinander. Der Fraktionsvorsitzende der CDU, Toscani, wiederholte eine bereits bekannte Forderung seiner Fraktion, eine Dunkelfeldanalyse. Nur so könne man einen Überblick über die tatsächlichen Fälle erhalten. Es sei unverständlich, warum die SPD-Fraktion diese Forderung nicht unterstütze. Außerdem brauche es noch weitere Maßnahmen.
8: Zum anderen muss in unseren Augen stärker Präventionsarbeit geleistet werden. Die SPD-Landesregierung hat ja das Landesinstitut für präventives Handeln aufgelöst. Seitdem fehlt es an geeigneten Präventionsstrukturen. Dritter Punkt. Ich glaube, dass Schulleitungen und Lehrer, Kolleginnen und Kollegen auch entsprechend sensibilisiert werden müssen für dieses Thema. Da gibt's schon Angebote, aber ich glaube, es ist wichtig, diese auch nochmal dahingehend zu überprüfen, ob das ausreichend ist.
7: Lehrkräfte entsprechend besser auszubilden, findet auch die AfD-Fraktion richtig. Zudem ist es laut dem AfD-Fraktionsvorsitzenden Dörr wichtig, dass die Schulen mehr Freiraum bekommen. Sie könnten individuell am besten reagieren.
9: Da gibt es ja Schulkonferenzen, es gibt die Gesamtkonferenz, es gibt Lehrerkonferenzen. Da muss man in diesen Selbstbestimmungsgremien, und wenn die Schule ja wirklich auch selbstständig ist, dann gibt es ja auch ein Gremium, wie so den Gemeinderat oder Stadtrat, die für die ganze Schule zuständig ist. Und da müssen die Themen aufkommen und dann kann man anhand von den örtlichen Gegebenheiten kann man tätig werden.
7: Der SPD-Fraktionsvorsitzende Commerson betonte, die Landesregierung habe bereits viel getan, um den Schutz von Kindern zu verbessern. Dazu zähle die Einrichtung einer Ombudsstelle für Opfer sexualisierter Gewalt in Schulen.
10: Das ist eine verbindliche und vertrauliche Anlaufstelle für betroffene Angehörige, Zeuginnen und Zeugen. Also nicht nur, wenn man selbst betroffen ist, sondern auch, wenn man was beobachten kann, kann man sich an diese Ombudsstelle wenden. Ich glaube, da ist ein wichtiger Punkt noch, was man noch besser machen kann, ist, darauf hinzuweisen. Also das müssen halt alle wissen, aber ich glaube, das ist in den letzten Jahren auch deutlich geworden.
7: Bei der Ombudsstelle gingen nach Angaben des Bildungsministeriums seit ihrer Gründung vor 3 Jahren 38 Fälle ein. Wie häufig es sich dabei um Übergriffe von Lehrkräften auf Schüler handelte, konnte das Ministerium nicht aufschlüsseln. Wegen sexualisierter Gewalt von Lehrkräften an Schülern habe es im Saarland in den vergangenen Jahren auch 6 Dienst- und 6 disziplinarrechtliche Verfahren gegen Lehrerinnen und Lehrer gegeben. Darunter bis jetzt 3 Entlassungen. 3 Verfahren laufen nach Angaben des Bildungsministeriums derzeit noch.
2: Und wir bleiben im Saarland. Das CEMA, das Zentrum für Mechatronik und Automatisierungstechnik in Saarbrücken, das versteht sich selbst als Schnittstelle zwischen Forschung und Industrie. Bisher hat das Zentrum unter anderem Auftragsforschung angeboten für die Industrie. Jetzt wird das CEMA deutlich vergrößert und auch umbenannt. Es heißt ab heute Saarland Engineering Institute, SEI, und das landeseigene SEI soll Forschung, Technologietransfer und Bildung noch enger als bisher verzahnen. Peter Sauer aus der SR Wirtschaftsredaktion. Das riecht alles erstmal nach der viel und oft beschworenen Transformation. Welche Rolle soll das neue SEI bei der Transformation der Wirtschaft denn spielen?
11: Eine sehr große. Das ist vor allem auch die Hoffnung der Landesregierung. Aus dem Transformationsfonds investieren sie dafür in den kommenden 10 Jahren auch nochmal knapp 34 Millionen Euro zusätzlich in das Institut. Und die Hauptziele, du hast das schon angedeutet, sind: Forschungsergebnisse sollen schneller in marktfähige industrielle Anwendungen überführt und neue Wertschöpfung geschaffen werden. Das erläutert Professor Paul Motzki, der wissenschaftliche Geschäftsführer des SEI.
12: Generell das Netzwerken und Bündeln im Saarland mit den beiden Hochschulen, aber auch mit den etablierten Institutionen, DFKI, INM, Fraunhofer. Ja, ich zähle jetzt nicht alle auf, aber keine Garantie auf Vollständigkeit. Damit Kräfte bündeln, stärken und nach außen gehen, um sozusagen letztendlich wieder durch Innovation die saarländische Wirtschaft dann auch in der Transformation zu unterstützen.
11: Das SEI soll also eine Art Scharnier werden zwischen der sehr guten Forschungslandschaft, die wir hier haben, und der Industrie. Und der Name, der wurde übrigens bewusst englisch gewählt, denn der Anspruch ist nicht nur national bekannt zu werden, sondern man will international auf sich aufmerksam machen.
2: Das heißt, Forschungsergebnisse sollen schneller in konkrete Industrieanlagen, Maschinen vielleicht umgewandelt werden, transferiert werden. Was genau ändert sich denn jetzt konkret? Nur der Name wird es ja nicht sein, oder?
11: Nee, also bisher lag der Schwerpunkt vor allem auf den Bereichen Robotik und Digitalisierung. In Zukunft wird das SEI um 2 Forschungsfelder erweitert. Als neuer Schwerpunkt kommt der Bereich intelligente Materialien dazu, also zum Beispiel ein Greifer, der nicht mehr per Luftdruck Materialien ansaugt, sondern indem er einen leichten Stromimpuls bekommt und so eine Art Vakuum erzeugen kann und das Teil greift. Das könnte wirklich sehr viel Energie einsparen in der Produktion. Und zum anderen kommt der Bereich Wasserstoff dazu. Hier wurde ja, haben wir auch darüber berichtet, vor ein paar Wochen bereits, dass man den Wasserstoffkreislauf von Bosch in Homburg übernommen hat. Hier soll von der Erzeugung des Wasserstoffs über einen Elektrolyseur, also Komponenten dafür, bis zu Ventilen oder Leitungen wirklich intensiv geforscht werden, um dann eben Produkte für den weltweiten Markt herzustellen.
2: Ist denn das Ziel dieses neuen SEI dann eher selbst junge Unternehmen auszugründen, wie das in der Forschung ja vielerorts üblich ist oder in vielen Bereichen üblich ist? Oder will man eher mit schon bestehenden, vielleicht größeren Unternehmen dann kooperieren?
11: Klare Antwort, beides. Startups sollen zum einen ja ein Standbein werden, aber vor allem die Kooperation mit Unternehmen vor Ort, die mittendrin stecken eben in diesem großen Umbau, die ist natürlich vorgesehen. Und das erhofft sich auch der Geldgeber und Mehrheitseigner, das Land, erklärt Wirtschaftsminister Jürgen Barke von der SPD.
13: 50 Unternehmen aus dem Saarland haben sich jetzt schon committed, in enger Zusammenarbeit an den Zukunftsthemen zu arbeiten. Und das hat uns am Ende davon überzeugt, dass es Sinn macht, dieses Institut jetzt nachhaltig zu stärken, damit wir auch in Zukunft ein prosperierender Produktions- und Industriestandort bleiben.
11: Also das zusätzliche Geld gibt es vor allem auch, weil die Nachfrage aus der Industrie sehr groß ist. Das Geld wird übrigens zu großen Teilen vor allem auch in Forscher investiert. Aktuell hat das Institut rund 90 Mitarbeitende. Die Zahl soll in den kommenden Jahren laut SEI-Geschäftsführung um etwa 30 bis 40 steigen. Und man versucht vor allem auch internationale Fachkräfte hierher zu locken.
2: Internationale Fachkräfte ins Saarland locken für die Forschung, das kennen wir jetzt nicht nur vom SEI. Vielleicht deine Einschätzung, du beobachtest die Forschungslandschaft schon länger. Ist das ein großer Wurf? Kann das was werden, dieses neue SEI?
11: Also ich glaube insgesamt schon, dass man hier auf die richtigen Aspekte Schwerpunkte legt. Also intelligente Materialien ist ein Riesenthema. Wasserstoff wird, denke ich, weiterhin ein großes Thema bleiben. Es kommt nicht so schnell, wie wir es alle gedacht haben oder auch viele es sich erhofft haben. Aber wenn man sich allein die Stahlindustrie anschaut, dann muss man sagen, ohne Wasserstoff wird es da nicht gehen. Und da ist einiges noch zu erforschen. Also insgesamt, wenn man sich das Beispiel CISPA, jetzt ganz anderer Bereich, aber Cybersicherheit und vertrauenswürdige KI anschaut, dann muss man sagen, dort ist das absolut gelungen, internationale Fachkräfte zu bekommen. Ob das jetzt hier so groß wird, kann man schwer einschätzen, aber zumindest diese Ambition halte ich grundsätzlich für richtig, weil es heutzutage nicht mehr das Nationale im engeren Sinne gibt, sondern weil im Prinzip alles internationale Konkurrenz ist und dann muss man auch auf diesem Markt auftreten.
2: Vielen Dank, Peter Sauer aus der SR Wirtschaftsredaktion, über das CEMA, das Zentrum für Mechatronik und Automatisierungstechnik in Saarbrücken, das ab heute SEI Saarland Engineering Institute heißt. Und das Gespräch haben wir kurz vor der Sendung aufgezeichnet. Und jetzt wird's sehr sportlich. Mehr als 27 Sportarten an 10 verschiedenen Standorten. Das sind die nationalen Spiele der Special Olympics, die in diesem Jahr im Saarland stattfinden. Ein inklusives Sportevent für Menschen mit geistiger Beeinträchtigung. Es ist außerdem das größte Sportevent, das es jemals gab im Saarland und es wird heute Abend feierlich eröffnet mit einer großen Eröffnungsfeier im Saarbrücker Ludwigsparkstadion. Und schon dort vor Ort ist SR-Reporter René Henken. Oh ja, man hört schon, René, das größte saarländische Sportevent jemals im Saarland. Das braucht natürlich eine standesgemäße Eröffnungsfeier, das ist klar. Du beobachtest gerade die Vorbereitungen im Stadion. René, erzähl, was siehst du gerade? Wie laufen die Vorbereitungen im Ludwigsparkstadion?
14: Ja, also hier wird auf jeden Fall noch geprobt. Gerade eben hat man noch die Band gehört, die hinten auf der Virage Est, auf der Kurve, wo ja sonst die FCS Ultras stehen, auch eine Bühne aufgebaut haben. Da ist die Band, die dann über den Abend auch spielt. Und ansonsten ist das Stadion hier aber noch leer. Ein paar Volunteers habe ich eben gesehen. Die wurden dann mal gebrieft, was sie hier heute machen müssen. Dann in der Mitte auf dem Spielfeld, da ist auch eine große Bühne aufgebaut. Und es gibt dann so eine Tatanbahn, so sieht's fast aus, mit einer Folie. Die ist von 16er zu 16er. Gelegt, also so ein langgezogener Kreis, auf der steht dann auch Special Olympics Nationale Spiele Saarland 2026 drauf. Genau solche großen Banner sind auch auf den Kuhweiden, die wir im Ludwigsparkstadion kennen. Also da wurde auch das Stadion ein bisschen geschmückt, auch in den Farben hier der Special Olympics in Rot und Blau. Das kann man hier auf jeden Fall sehen. Und ansonsten merkt man aber doch, dass es heute, glaube ich, so ein besonderer Tag hier im Ludwigsparkstadion wird auch.
2: Also das Ludwigsparkstadion heute Abend mal ausnahmsweise nicht schwarz-blau, sondern rot und blau. Heute Abend also die Eröffnungsfeier. Ist das eigentlich ein ganz großes Geheimnis oder kannst du schon ein bisschen was sagen, was uns da grob erwartet?
14: Ja, also so ein bisschen was kann ich auf jeden Fall schon erzählen. 4.300 Athletinnen und Athleten nehmen hier an den Spielen teil. Die sind auch heute hier mit vielen Helfern. Insgesamt werden hier im Saarbrücker Ludwigsparkstadion 16.000 Leute erwartet. Also das Stadion, das wird dann auch voll sein. Dann gibt's unter anderem den Einmarsch der einzelnen Landesverbände und Delegationen. Dann gibt's auch den Einlauf der Sportarten mit den Symbolen der jeweiligen Städte. Zum Beispiel wird hier in Homburg Judo gespielt und in Merzig Tennis, in Neunkirchen Hockey. Wie das genau aussieht, das weiß ich noch nicht. Da bin ich dann gleich auch mal gespannt. Und es gibt dann zum Beispiel auch ein Interview mit unserem Innenminister Reinhold Joost oder auch mit dem Athletensprecher Kevin Struss, der hier die ganzen Sportlerinnen und Sportler ja dann auch vertritt. Dann wird auch der Eid der Special Olympics gesprochen und Mr. President tritt auf. Der ist ja bekannt von Coco Jumbo. Also das Lied, der wird dann hier auch noch für Stimmung sorgen, neben der Band, die hier gerade noch am Proben ist. Insgesamt dauert das Ganze ja rund 90 Minuten. Los geht's um 20.15 Uhr. Und das Ganze gibt es ja auch live im Fernsehen zu sehen.
2: Coco Jumbo live im Ludwigsparkstadion heute Abend. Das ist mit Sicherheit auch eine Premiere. Morgen gehen die Special Olympics dann richtig los. René, noch ganz zum Schluss einen Schnellüberblick über die Sportarten oder vielleicht über die Sportstätten. Wo können wir die Special Olympics in welcher Form erleben?
14: Ja, im ganzen Saarland verteilt. Also es gibt ja 10 Spielorte, 9 im Saarland, dann ist auch Forbach noch dabei, direkt an der Grenze in Frankreich. Dort wird geschwommen. Morgen und übermorgen sind ja vor allem Klassifizierungen dran, aber auch schon die ersten Finals stehen an. Zum Beispiel Triathlon am Boostalsee, das geht um 11 Uhr morgen los, geht bis 18 Uhr abends und das kann sich jeder tatsächlich anschauen. Jeder, der möchte, man braucht kein Ticket, es kostet nichts, man kann einfach, wenn man Lust hat, dahin gehen. Das gilt natürlich auch für alle anderen Wettbewerbe. Insgesamt gibt es ja 27 Sportarten und auf sr.de haben wir auch so eine Übersicht, wo es so ein paar Highlights gibt und da kann man sich dann was anschauen und einfach vorbeigehen, wenn man Lust hat.
2: Eine tolle Sache und rundum auch inklusive Special Olympics. Heute Abend also 20.15 Uhr die große Eröffnungsfeier aus dem Ludwigsparkstadion live im SR-Fernsehen und natürlich auch im Stream. Vielen Dank, René Henken, live aus dem Ludwigspark. Und es werden, Stand jetzt, auf jeden Fall sonnige und auch heiße Special Olympics. Heute noch verbreitet Sonne. Sie merken, wir sind am Ende der Sendung und beim Wetter angekommen. Hier und da noch ein paar Quellwolken bei 20 bis 24 Grad heute. In der kommenden Nacht dann hin und wieder sternenklar. Zum Morgen hin auch Regen möglich bei 14 bis 10 Grad heute Nacht. Schauen wir noch auf den Dienstag. Morgen am Vormittag noch örtlich nass. Ab dem Mittag setzt sich dann die Sonne durch bei 23 bis 29 Grad. Und am Mittwoch beginnt dann eine Hitzewelle, die auch mehrere Tage andauern wird. Dazu gibt's natürlich viel Sonnenschein. Gegen Abend wird's dann immer wieder schwül bis 31 Grad am Mittwoch, 34 Grad am Donnerstag, 35 Grad am Freitag. Und am Freitagabend sind dann auch die ersten Hitzegewitter drin. Und das war die SR-Info-Bilanz am Abend. Mein Name ist Aaron Klein. Schön, dass Sie mit dabei waren. Chris Ignazi steht schon bereit und nimmt Sie jetzt mit durch die Abendmusik. Ciao, schönen Abend.
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16: Bonjour à toutes et à tous. RFI à Paris, il est 18h.
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16: 16h en temps universel, nous sommes le lundi 15 juin. Soyez les bienvenus dans cette nouvelle édition du journal en français facile. Le sommet du G7. Donald Trump pour les États-Unis est arrivé à Évian. Le président américain accueilli à l'heure actuelle par le président français. La guerre en Ukraine, 11 morts la nuit dernière. Des bombardements russes meurtriers et une cathédrale qui prend feu. Nous venons d'apprendre le décès, la mort du grand pianiste de jazz sud-africain Abdullah Ibrahim. Retour sur sa carrière dans un instant. Un dernier mot de sport au mondial de football. Le début de la rencontre à l'instant entre l'Espagne et le Cap-Vert. Donald Trump vient d'arriver à Évian, en France, où se déroule le sommet du G7 pendant 3 jours. La réunion de 7 grandes puissances du monde, le Canada, la France, l'Allemagne, l'Italie, le Japon, le Royaume-Uni et les États-Unis, avec de très nombreux sujets à aborder. Le président américain arrive renforcé par l'accord négocié avec les Iraniens la nuit dernière pour tenter de mettre fin à la guerre qui a débuté en février dernier. L'occasion peut-être d'en savoir davantage sur le contenu de cet accord, car pour l'instant, Muriel Paradon, nous avons très peu de détails.
19: Oui, pour l'instant, c'est un protocole d'accord, c'est-à-dire que cela donne les grandes lignes d'un accord, mais les détails seront à négocier et on a peu de détails pour l'instant. L'essentiel pour les Américains et le reste du monde, à vrai dire, c'est la réouverture du détroit d'Ormuz, ce passage maritime essentiel au transport des hydrocarbures, du pétrole et du gaz. Donald Trump a annoncé que les premiers bateaux avaient commencé à naviguer à nouveau, même si pour l'instant, ils ne sont pas très nombreux. Sur ce point, les Européens, la France en tête, ont remis sur la table leur proposition de sécuriser le détroit de manière durable en engageant leur flotte. Autre point essentiel, bien sûr, l'arrêt des hostilités, y compris au Liban. Mais force est de constater que c'est difficile. Cet après-midi, les Israéliens, qui ne sont pas du tout contents de cet accord, ont bombardé une fois de plus le sud du Liban, faisant au moins un mort.
16: C'est un protocole d'accord, vous l'avez dit Muriel. Un début donc, cela veut dire qu'il y aura encore des négociations.
19: Oui, 60 jours de négociations sur deux points essentiels. Le programme nucléaire iranien. Que va-t-il advenir, notamment des stocks d'uranium enrichi, c'est-à-dire le matériau qui peut être utilisé à un certain niveau pour fabriquer éventuellement une bombe atomique? Et puis, deuxième point, la levée des sanctions américaines contre l'Iran et notamment le déblocage d'avoirs gelés. Quel montant? On parle de dizaines de milliards de dollars. Et sur quel calendrier? Tout cela sera à négocier après la signature officielle du protocole d'accord, vendredi à Genève, si tout se passe bien d'ici là.
16: L'Iran, qui par ailleurs a fait une nouvelle annonce, l'Iran souhaite que l'accord final soit ratifié, soit approuvé, confirmé par les Nations Unies. C'était Muriel Paradon, merci Muriel. Quelques heures après l'annonce de cet accord qui n'est toujours pas signé entre les États-Unis et l'Iran, la présidente de la Commission européenne a réagi. À son arrivée au G7 à Évian aujourd'hui, Ursula von der Leyen attend la fin des combats au Liban et la réouverture totale du détroit d'Ormuz.
17: La priorité est désormais la mise en œuvre de cet accord. Le détroit d'Ormuz doit rouvrir et la liberté de navigation sans péage doit être rétablie. C'est essentiel pour la stabilité régionale et bien sûr pour l'économie mondiale. Cet accord devrait ouvrir la voie à des négociations plus larges et aboutir à la fin des programmes nucléaires et balistiques iraniens. Je tiens également à souligner qu'il ne peut y avoir de paix durable tant que le Liban reste en proie aux flammes. Nous appelons à un véritable cessez-le-feu et au respect total de la souveraineté du Liban.
16: Le Liban spectateur, les autorités libanaises n'ont pas été informées du contenu de cet accord négocié entre Washington et Téhéran. Vu d'Israël, Muriel Paradon en parlait, ce texte ne change rien pour le ministre israélien de la Défense. Il n'y aura pas de retrait de l'armée israélienne du territoire libanais. D'ailleurs, une frappe israélienne a ciblé une voiture dans le sud du Liban, près de la ville de Nabatieh, un mort. Enfin, dans ce contexte régional, nous avons aussi appris dans la journée que Mahmoud Abbas, le dirigeant de l'autorité palestinienne, annonce des élections présidentielles au début de l'année prochaine.
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16: 18h05 à Paris. Autre sujet évoqué pendant cette réunion du G7 en France, la guerre en Ukraine. La nuit dernière, au moins 11 personnes ont été tuées, victimes de bombardements russes. À Kiev, la capitale, cette nouvelle série de frappes a aussi été marquée par un incendie. Les flammes ont ravagé la cathédrale de la Dormition, édifice du XIe siècle, par ailleurs classé à l'UNESCO. Daniel Vallaud, l'Ukraine accuse aujourd'hui la Russie d'avoir volontairement visé cet édifice religieux.
18: Pour l'heure, on sait qu'une façade de la cathédrale est éventrée et que le toit est partiellement détruit. Rappelons que cette cathédrale est située sur l'un des sites religieux les plus importants du monde orthodoxe, y compris pour la Russie, la Laure des Grottes de Kiev, un monastère emblématique dont une partie est constituée de grottes. Ce lundi, les autorités ukrainiennes accusent donc la Russie d'avoir délibérément visé le site, mais de son côté, Moscou dément et assure que c'est un missile patriote utilisé par la défense antiaérienne de la capitale ukrainienne qui a touché le toit de la cathédrale. Notons cependant que d'autres sites culturels ont été visés et touchés cette nuit à Kiev, mais aussi à Dnipro et à Kharkiv. Pour le chef de la diplomatie ukrainienne, avec cette attaque sur la cathédrale de la Dormition, Vladimir Poutine a inscrit son nom pour toujours sur la liste des pires barbares de l'histoire.
16: Daniel Vallaud. Ebola en République démocratique du Congo. L'épidémie de cette maladie mortelle se diffuse plus rapidement que les capacités de réponse mises en œuvre sur le terrain, alerte aujourd'hui Médecins sans frontières. Dans l'actualité française, une des conséquences de cet accord Iran-États-Unis, le gazole, le prix de ce carburant le plus consommé par les Français est repassé sous la barre des 2 euros le litre. C'est la première fois depuis début mars. Et puis l'actualité en France aujourd'hui, c'est aussi le début du bac général pour commencer cette série d'épreuves ce matin. La philosophie, plus de 530 000 lycéennes et lycéens de terminale ont planché, disserté, réfléchi sur des sujets comme « Avons-nous la maîtrise de nos paroles ?» ou encore « Peut-on être heureux quand les autres ne le sont pas ?» Avant de refermer ce journal, la mort d'un grand pianiste, un pianiste sud-africain, il s'appelle Abdoulaye Ibrahim. Nelson Mandela, le président sud-africain, l'ancien président, le présentait comme le Mozart de son pays. Le pianiste de jazz s'est éteint aujourd'hui à 91 ans en Allemagne. Retour sur sa carrière avec Edmond Sadaka.
20: Durant le régime de l'apartheid, la musique d'Abdoulaye Ibrahim était perçue comme un symbole de liberté. L'un de ses morceaux, Meinenberg, était même devenu un hymne national officieux du pays et il avait été joué lors de l'intronisation de Nelson Mandela en 1994. La liste des collaborations d'Abdoulaye Ibrahim est impressionnante, de Duke Ellington à John Coltrane, en passant par Ornette Coleman, entre autres. Des collaborations qui, de toute évidence, n'avaient en rien entamé sa modestie, comme en témoigne cet extrait d'entretien qu'il avait accordé à RFI en 2022.
0: Je ne suis qu'un élève comparé à tous ces grands maîtres, mais vous savez, j'ai souvent été influencé par des artistes peu connus et parfois même totalement inconnus. Tous m'ont apporté énormément et m'ont permis de m'exprimer pleinement grâce à la musique.
20: Les mélodies d'Abdoulaye Ibrahim sont élégantes et souvent empreintes de spiritualité. Celui qui fut un véritable porte-voix de la culture sud-africaine a su révolutionner l'esthétique du jazz, tout comme d'autres géants de cette musique, de Don Cherry à Pharoah Sanders en passant par Archie Shepp ou John Coltrane.

0: C'est pas comme ça que c'est vu au Kremlin.
1: Ouais.
0: C'est ça qui est important, de aussi voir la situation par leurs yeux. Et dans leur tête, en fait, il y a une solution. Donc, ils pensent encore qu'ils, effectivement, ils voient qu'ils ne gagnent pas si vite que ça. Par contre, ils pensent que l'Europe, l'Occident en général et l'Ukraine vont s'effondrer avant que eux, ils s'effondrent.
1: Ça fait
0: C'est
1: 4 ans
0: ça
1: qu'ils
0: le
1: le
0: calcul.
1: pensent.
0: Oui. Mais,
1: C'est pas impossible.
0: c'est une, image qui domine beaucoup l'imaginaire russe, les élites russes politiques, la population, parce que c'était un peu une auto-indoctrination par Poutine, qui depuis déjà plusieurs années croit que dans l'Occident décadent, qui n'arrive pas à se gérer, qui est en presque faillite économique, idéologique, des valeurs, etc. Donc, même si ça dure, Poutine est quand même un personnage assez têtu et assez déterminé. Donc, il se dit, bon, effectivement, ça a duré un peu plus que j'ai prévu. Ça, il accepte. À mon avis, c'est évident. C'est juste la réalité qui est évidente pour tout le monde. Mais en même temps, il se dit qu'il y a encore des chances que je peux utiliser, que je peux saisir dans cette guerre, peut-être en 2027 en France, par exemple, avec les élections. C'est le calcul. Donc, oui, il est dans une position difficile, mais il croit qu'il y a encore des opportunités pour s'en sortir.
1: Parce que là, l'Ukraine est en position de force face à la Russie dans le conflit actuel
2: sur le terrain.
1: Sur le terrain, les Européens, par rapport aux États-Unis, prennent le dessus, prennent en charge l'essentiel de l'aide militaire à l'Ukraine. Cyril Brel, vous n'êtes pas d'accord?
3: Écoutez, bien sûr, on ne peut que saluer les succès de l'Ukraine par les armes et par la diplomatie et par la communication. Enfin, un pays occupé.
1: Il n'y a pas un pays qui. Il n'y a pas
3: non,
1: un des
3: un
1: deux
3: pays,
1: pays qui prend le dessus, selon
3: un
1: vous?
3: Pays occupé, meurtri, en récession sur 20% de son territoire, placé par son propre protecteur dans la situation de. Excusez-moi, c'est pas du tout insulter les efforts de guerre de la population ukrainienne. L'Ukraine n'est pas en position de force. Elle est en position de victime de la Russie et probablement
1: de
3: victime des États-Unis également. D'où, à mon avis, la nécessité d'écouter. Non pas les positions de principe morales des Européens, mais des autorités ukrainiennes actuellement. De quoi ont-elles besoin? Elles ont besoin d'armes, de soutien diplomatique. Très bien. C'est acquis de la part des Européens. Elles ont besoin de canaux de communication pour revenir à la table des négociations avec la Russie, pour que la Russie les traite à égalité, ce qui serait sinon la négation de la souveraineté même ukrainienne. Donc, écoutons-les, écoutons quels sont les véritables besoins et ce dont a besoin l'Ukraine aujourd'hui, c'est d'un forum avec des soutiens qui ne cherchent pas à lui extorquer la paix, mais qui proposent un plan de paix qui soit favorable aux intérêts ukrainiens, exactement comme les États-Unis ont présenté des plans de paix qui étaient favorables aux Russes. Et c'est là où il y a une fenêtre d'opportunité pour les Européens. Dans une inévitable discussion et épreuve de force avec la Russie, qui est de proposer ce qui est dans l'intérêt de l'Ukraine et plus largement ce qui est dans l'intérêt du continent. Parce que si les États-Unis peuvent brader la paix et la forcer, c'est parce qu'ils ne sont pas voisins avec la Russie, qu'ils n'ont pas, que les sanctions qu'ils ont imposées sur la Russie n'endommagent pas la Russie de la même façon que les sanctions européennes endommagent la Russie. Donc, je reviens à Adrien, à ce que.
1: C'était le projet finalement lancé par Donald Trump avec Vladimir Poutine l'été dernier. Qui était complètement l'intérêt de la Russie, qui n'a pas abouti. Donc la question est maintenant, qu'est-ce qu'on peut faire de différent et de nouveau qui permettrait de sortir de la guerre?
3: Eh bien nous avons quelque chose que les États-Unis n'ont pas. Nous avons un marché qui intéresse la Russie. Puisque le commerce entre les États-Unis et la Russie était avant la guerre, et même avant la très longue guerre, c'est-à-dire celle qui commence en 2013, le commerce était nul. Alors que la Russie était extrêmement dépendante au marché européen avant la stratégie des sanctions. Et réciproquement, c'était une. Mais justement, abordons-le en position de force, exactement comme d'autres matrices de négociation ont pu le montrer. Les Européens n'abordent pas une négociation éventuelle sans illusion avec la Russie en position de faiblesse. C'est pas eux qui dépendent de la Russie, mais c'est bien plutôt si la crise économique se confirme en Russie, si la dépendance de la Russie à l'égard de la Chine devient insupportable au cercle dirigeant eux-mêmes, alors là, une discussion avec l'Europe, une discussion négociation, on verra bien, peut être une porte de sortie des élites russes. Tenons-nous prêts, en tout cas, ne disons jamais, et chassons l'opportunité qui nous permettra d'assurer la sécurité de l'Ukraine et l'Europe.
1: Et ça peut être un levier, évidemment, de pression et donc de négociation possible avec Vladimir Poutine. Faut-il discuter avec Vladimir Poutine? C'est la question qu'on pose ce soir dans le débat du jour. Mes trois invités sont Cyril Brett, que l'on entendait, expert associé en géopolitique, défense, Europe centrale et orientale à l'Institut Montaigne, co-auteur du livre Géopolitique de l'Eurovision, la bande son de la construction européenne. Vera Grandzeva, spécialiste des relations internationales, enseignante à Sciences Po. Votre ouvrage Les Russes veulent-ils la guerre? Et Frédéric Charillon, professeur des universités en sciences politiques à l'Université Paris-Cité, co-directeur du Centre géopolitique, défense et leadership à l'ESSEC, auteur du livre Géopolitique de l'intimidation. Nous avons transmis le message que nous sommes prêts à rencontrer Vladimir Poutine au G7, car Donald Trump y est, Emmanuel Macron y est, Keir Starmer y est, Friedrich Merz y est, donc les Européens plus les Américains. C'est une très bonne opportunité de se rencontrer tous. Qui a déclaré ça? C'était Volodymyr Zelensky. C'était aujourd'hui à Evian. Au G7, Frédéric Charillon, est-ce une bonne idée de la part de Volodymyr Zelensky de renouveler ainsi son invitation à Vladimir Poutine? Qu'est-ce que ça signifie? Est-ce qu'il y croit vraiment? Parce qu'au début du mois, il y a eu une lettre ouverte qui a été envoyée par le président ukrainien à Vladimir Poutine. Il a dit pas d'intérêt, le président russe. Est-ce que, évidemment, il a à nouveau refusé? Est-ce qu'il peut acculer ainsi le président russe à force de lui faire des propositions?
2: Mais il montre... D'abord, il sait très bien que renouveler ses invitations à discuter, c'est extrêmement agaçant pour Vladimir Poutine, puisque ça ne fait que montrer qu'il a raté son coup, et que comble même de l'humiliation, c'est aujourd'hui presque en tant qu'égal que le président Zelensky dit « mais venez donc discuter, il faut qu'on se parle », ce qui est une façon de se mettre au même niveau que lui, ce qui est probablement totalement insupportable au président russe, qui a toujours considéré que l'Ukraine n'existait pas, que c'était pas un vrai pays, que M. Zelensky était un clown et un acteur comique, etc. etc. Donc évidemment, se retrouver aujourd'hui dans cette position est probablement extrêmement irritant pour lui.
1: Et surtout que la lettre a eu des mots très forts. Il a joué aussi sur les difficultés en termes de politique intérieure, enfin en tout cas de l'opinion publique des Russes. Vous n'aurez pas assez d'argent ni de capital politique pour continuer à acheter la loyauté des Russes comme vous l'avez fait ces 26 dernières années. Donc ça, c'est un ton très fort qu'il a utilisé, le président ukrainien, dans sa lettre au début du mois.
2: Il fait en sorte que ça ne soit pas acceptable, tout à fait. Ouais. Mais ça montre aussi que c'est une main tendue, ce qui permet de se montrer, lui, comme quelqu'un qui veut sortir de ce conflit, donc de faire peser davantage la responsabilité de la continuation du conflit sur la Russie. Ce qui ne fera pas changer d'avis tous les relais de la Russie et de M. Poutine en Europe occidentale, qui continuent de dire que c'est de la faute de l'Occident, c'est de la faute de l'Ukraine s'il y a une guerre, etc. Ça ne les fera pas changer d'avis, mais ça peut faire changer d'avis une autre opinion publique, et peut-être même jusqu'en Russie, parce qu'il y a une fatigue de la guerre aussi en Russie. Alors, ça ne fonctionne pas évidemment comme en Europe occidentale, il n'y a pas les mêmes mécanismes de l'opinion publique, il n'y a pas les mêmes mécanismes électoraux, on le sait bien, c'est pas du tout la même chose, mais ça n'empêche pas qu'il y a en Russie aussi peut-être une fatigue de la guerre. Donc le fait de se montrer comme celui qui dit maintenant effectivement, pour sortir de cette affaire, discutons, pour lui évidemment c'est un bénéfice, surtout qu'il sait que probablement ça n'arrivera pas.
1: Vera Grandzeva, Cyril Brett évoquait un des leviers pour interpeller Vladimir Poutine. Est-ce que le fait que Volodymyr Zelensky réinvite le président russe pour une rencontre, c'est un autre levier pour le faire réagir?
0: C'est un levier diplomatique qui peut plutôt jouer dans les rôles, dans les relations entre Zelensky et les États-Unis, Zelensky et Donald Trump, parce que c'était ça que Donald Trump voulait de Zelensky depuis plusieurs mois. Il voulait que l'Ukraine aussi montre sa volonté de négocier, ce qui, bon, c'était aussi un peu déformé comme la réalité, parce que l'Ukraine est victime quand même dans ce conflit. Néanmoins, l'Ukraine a compris aussi quelle posture elle doit prendre pour se retrouver dans ces négociations du côté des forts. Donc, les frappes qui ont été organisées à l'intérieur de la Russie, qui ont visé notamment les raffineries, qui ont amené aujourd'hui à au début de crise de l'essence en Russie. Ouais. Dans plusieurs villes, je constate qu'il y a les alertes, que les gens ne peuvent plus faire le plein dans leur voiture parce qu'il y a les problèmes de l'essence suite aux frappes qui étaient assez méthodiques et régulières sur les raffineries. Donc, l'Ukraine a aussi quand même tiré une leçon de ses relations avec Poutine. Ils ont bien compris que la seule position dans laquelle tu peux négocier avec Poutine, c'est la force. Si tu es dans les positions de faiblesse, Poutine va l'utiliser à fond. Donc, dès qu'ils se sont aussi mis dans une position plus forte, et ça, c'était évident, à mon avis, avec les images de forum économique à Saint-Pétersbourg, qui se déroulait sur une toile de fond, des fumées, des frappes sur les ports pétroliers de Saint-Pétersbourg. En ce moment-là, Zelensky a commencé à faire la pression sur Poutine et surtout montrer à ses alliés, notamment aux États-Unis, que lui, il est aussi prédisposé quand même pour les négociations. Mais il y a une personne qui freine ces négociations, c'est Vladimir Poutine. Et d'ailleurs, c'est intéressant de voir la réaction de Vladimir Poutine après le forum économique à Saint-Pétersbourg. En fait, le discours qu'il a tenu à propos de cette lettre, ça m'a beaucoup frappé. Pourquoi ? Parce que ça m'a beaucoup rappelé comment Vladimir Poutine a traité à son opposant principal, Alexei Navalny. Vous vous rappelez que chaque fois qu'on parlait de Navalny, jamais il prononçait son nom. C'est un peu même presque comme une superstition, en fait, de ne pas prononcer le nom de l'ennemi. Et ici, c'était la même chose, sauf que sur l'arène internationale, où Poutine ne contrôle pas tout comme il contrôle en Russie, ça a l'air ridicule quand même. Mais ça nous a montré quand même à quel point il s'est radicalisé, il n'est pas prêt du tout aux négociations, quoi que l'Europe lui propose, même la coopération, même peut-être, je sais pas, la levée des sanctions. Néanmoins, il est dans cette posture agressive, maximaliste, dans laquelle il veut maximum en Ukraine et peut-être en Europe.
1: Bon, après, ça, c'est la question qu'on pose depuis 4 ans. Est-ce que Vladimir Poutine peut tenir dans cette posture-là? Est-ce qu'il peut tenir avec la pression militaire qu'il impose? Et Cyril Brett, alternativement, quelle diplomatie est possible aujourd'hui avec Vladimir Poutine?
3: Alors, quelles sont les conditions de possibilité d'une discussion? Parlons même pas de négociation. Quelles sont les conditions de possibilité d'une discussion? D'abord, un État, un rapport de force qui soit favorable aux Européens. C'est-à-dire qu'il soit favorable politiquement, de ce qu'on peut savoir de la donne politique interne de la Russie, un rapport de force qui soit économiquement favorable aux Européens, c'est-à-dire que les indicateurs macroéconomiques de la Russie s'avèrent suffisamment négatifs pour qu'il y ait une incitation de la part de l'administration Poutine à négocier. Il faut des conditions favorables également en ce qui concerne le leadership. Et là, la situation est complètement différente en Europe de ce qu'elle pouvait être au moment où l'invasion a été lancée. Le président Macron n'est pas l'interlocuteur possible, puisque il est en fin de mandat. Donc il faut trouver un autre leader capable de discuter avec la Russie. Et puis, il faut un tempo, il faut un lieu qui soit favorable. C'est-à-dire, ça ne peut pas se dérouler à Moscou comme on s'en souvient au Kremlin. Il faut que ce soit nécessairement exactement. Et il nous faut sans doute un médiateur, mais un médiateur qui ne soit pas extra européen. Parce que là, encore une fois, dans toutes les négociations internationales qui se sont déroulées sur les dossiers chauds, l'Europe comme forum de négociation a été congédié. Donc c'est un certain nombre de curseurs et qui doivent être réglés. Et je pense que le seul objet à proposer, c'est un plan de paix. C'est un plan de paix favorable évidemment aux intérêts de l'Ukraine et plus largement aux intérêts de l'Europe, parce que on le voit bien dans toutes les négociations qui nous agitent, les positions d'entrée en négociation sont irréconciliables. On l'a vu sur l'Iran, on l'a vu sur le Venezuela, et donc il faut être maximaliste dans son approche des négociations et ne pas hésiter, comme le fait Donald Trump actuellement, à faire durer les négociations des mois et des mois tant que les conditions de possibilité de cette négociation ne sont pas réunies.
1: Mais pourquoi il faudrait un interlocuteur? Vous dites Emmanuel Macron est en fin de mandat. On parle du format 3, Allemagne, Royaume-Uni, France. Ça peut être ça. On parle même d'un format élargi avec la Pologne et l'Italie. Pourquoi faudrait qu'il y ait un interlocuteur?
3: Je vois mal une négociation non personnifiée.
1: Okay.
3: On n'a pas besoin que ce soit au niveau des chefs d'État.
1: Zelensky et un intermédiaire.
3: Ça, ce sera déjà une victoire pour l'Ukraine que d'être à la tête des négociations en face de Vladimir Poutine. Ouais. Mais on a besoin de l'incarner aussi au niveau technique. Ouais. C'est-à-dire qu'on le voit bien, ce ne sont pas les chefs d'État qui vont discuter les plans de paix détaillés. Mmh. D'autant plus que les discussions avec la Russie concernent un nombre de chantiers extrêmement large et nécessitent un travail en détail pour pouvoir extorquer le maximum de conseils de la part de la Russie sur les différents plans.
1: Et dernière question avant de distribuer la parole, on peut imaginer les États-Unis accepter d'être absents de cette discussion?
3: Mais ne leur demandons pas leur autorisation.
1: Ouais, mais bon, nous avons une très bonne conversation hier avec le président Zelensky et le président Poutine. Je crois que peut-être nous pouvons faire quelque chose, Donald Trump, aujourd'hui, au G7. Rapidement, Vera Grandzeva, allez-y.
0: Effectivement, ce serait bien que les Européens soient présents, mais est-ce que Vladimir Poutine accepterait d'avoir en face pas les Américains, parce que lui, il reste quand même figé dans cette image des grandes puissances, qu'il ne peut parler qu'avec Donald Trump. Comment aussi s'imposer comme une puissance internationale?
1: Et puis Donald Trump est à son avantage, encore une fois, c'est ce qui ressortait des échanges de l'an dernier. Un plan de paix, Frédéric Charillon, c'est ce qu'a dit Cyril Brett. On pose un plan de paix sur la table. Les Européens posent un plan de paix, relance.
2: Il suffira à M. Poutine de dire qu'il n'en veut pas.
1: Oui.
2: Monsieur Netanyahou fait ça tous les jours, Monsieur Poutine fait ça tous les jours, c'est un classique. Mais ce que disait Madame tout à l'heure est extrêmement juste. C'est-à-dire que les Russes pensent que la situation peut évoluer de façon extrêmement forte en Europe. Et de fait, elle peut évoluer. Déjà, la Russie a obtenu quelque chose d'extraordinaire. C'est-à-dire un président américain qui était favorable à Moscou contre ses propres alliés. Si demain vous avez l'AFD qui est associé au moins au pouvoir en Allemagne, Monsieur Farage à Londres, et l'un des deux candidats proches de, en tout cas sur le papier pour le moment, plus favorable à Moscou, c'est-à-dire soit LFI, soit le RN au pouvoir en France, ça change absolument tout. Alors c'est pas sûr non plus, parce que on sait les gens une fois au pouvoir, face aux contraintes du pouvoir, n'ont peut-être pas toujours le même discours. Souvenons-nous qu'on disait Giorgia Meloni, elle a un parti quand même très favorable à Moscou. Giorgia Meloni n'a pas du tout changé sur l'Ukraine, elle est restée extrêmement loyale, on va dire, à l'Ukraine. Donc c'est pas donné non plus, mais on peut comprendre pourquoi la Russie aujourd'hui se dit attendons que des conditions plus favorables. Moi, Monsieur Poutine se dit moi je suis là de toute façon. En plus, il espère vivre très très vieux. Il nous l'a expliqué l'autre fois avec M. Xi Jinping. Alors, il sait que de l'autre côté, ça va changer régulièrement. Il se dit, j'ai le temps et donc je ne négocierai que quand j'aurai en face de moi les interlocuteurs qui me conviennent. Tant que je n'aurai pas ça, il me suffira de repousser tous les plans de paix qu'on me présentera et d'autres le font ailleurs dans le monde.
1: Et on peut imaginer, Vera Grandzeva, que la ligne de Donald Trump sur le sujet est évoluée. Ou est-ce que, de toute façon, le plan de paix, pour parler crûment, qu'il a proposé il y a un an à Vladimir Poutine, ce sera exactement le même?
0: Oui, à mon avis, Donald Trump s'est discrédité complètement dans cette affaire. Et même aujourd'hui, la place des États-Unis, même si quand même les États-Unis continuent à soutenir l'Ukraine, ça, il ne faut pas aussi se dire qu'ils se sont complètement retirés. Ils partagent les données de renseignement. Il y a quand même Starlink qui joue un rôle très important, voire crucial sur le front. Et peut-être que c'est ça une des clés pourquoi l'Ukraine aujourd'hui avance, mais dans certaines zones aussi avance sur le front. Néanmoins, l'image des États-Unis qui était un acteur très important, impliqué dans cette affaire, et à mon avis détruite entièrement. Donc Donald Trump ne pourra pas revenir en arrière. Et la perception aussi par l'Ukraine des États-Unis de leur rôle a aussi évolué. Donc aujourd'hui, l'Ukraine se sent plus forte, et d'ailleurs ce qui est basé sur les faits. Ça veut dire que l'Ukraine produit beaucoup elle-même, elle est assez efficace, même sans les États-Unis. Donc malheureusement, dans mon avis, Donald Trump a fait perdre les États-Unis son rôle et sa valeur dans ces négociations.
1: Et pour répondre à la question, donc oui, il faut discuter avec Vladimir Poutine, mais à certaines conditions, que ce soit les Européens qui proposent un plan de paix, ce sera un bon point de départ pour enrayer la mécanique militaire, évidemment, de la Russie de Vladimir Poutine. Merci beaucoup à vous trois, Vera Grandzeva, Cyril Brett et Frédéric Charillon. Et merci à Florence Ponce à la préparation de ce débat et à Anatole Troadec-Erignac à la réalisation.
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1: Allez, coup d'œil à la pendule. Dans une minute, ce sera le grand journal du soir. Merci messieurs, dames. Et dans 30 minutes, ce sera Afrique Soir avec Zéphirin Quadio.
5: Oui,
1: bonsoir Zéphirin.
5: Bonsoir Romain.
1: Allez-y pour le programme ce soir.
5: Au programme ce soir, nous ferons le point sur l'épidémie d'Ebola déclarée le 15 mai dernier en République démocratique du Congo. Un mois après, la maladie continue sa progression avec une augmentation du nombre de victimes. Nous serons à Mangualou, localité de l'est du pays, d'où tout est parti. Et puis l'actualité de la République démocratique du Congo est également politique avec l'examen de la loi organisant le référendum constitutionnel après l'Assemblée nationale. C'est le Sénat qui planche en ce moment sur ce texte. À retenir également l'ouverture ce lundi de la 62e session du Conseil des droits de l'homme des Nations Unies à Genève, en Suisse. Dans son discours d'ouverture, le haut commissaire de l'ONU aux droits de l'homme s'est notamment dit préoccupé par la situation au Sahel central.
1: Merci Zéphirin Quadio, c'est le grand journal du soir sur RFI qui suit.
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9: Guten Abend, ich begrüße Sie zur Tagesschau. In diesem Moment beginnt in Frankreich das G7-Treffen mit einem Abendessen. Die Staats- und Regierungschefs der 7 größten demokratischen Industrienationen beraten bis Mittwoch über die Weltlage. Die Kolleginnen und Kollegen des US-Präsidenten werden dabei von Donald Trump vor allem eines wissen wollen, nämlich was genau drinsteht im sogenannten Rahmenabkommen zwischen den USA und Iran, das in der Nacht verkündet wurde. Klar ist, es soll den Weg zu einem Frieden ebnen und am Freitag unterzeichnet werden.
10: Der US-Präsident fliegt in Genf ein. Schon die Weiterreise nach Evian mit der Hubschrauberflotte. Eine Machtdemonstration. Die Botschaft, ohne ihn geht nichts bei den G7, den 7 führenden demokratischen Industrienationen. Und jetzt hat er auch noch die Absichtserklärung zu einem Ausweg aus dem Irankrieg im Gepäck. Alles sei ganz wunderbar, ruft er den Journalisten zu. Der Gipfelgastgeber, der französische Präsident Macron, beglückwünscht ihn zu der Einigung mit Iran. Trump gibt sich überzeugt. Im Nahen Osten passieren gerade viele großartige Dinge. Ganz wichtig dabei, der Ölpreis sinkt jetzt rapide und der Aktienmarkt schießt wie eine Rakete in die Höhe. Fast schon Rekordwerte. Es geht um die Öffnung der Straße von Hormuz. Die bisherige Sperrung hat massive Auswirkungen auf die Weltwirtschaft und damit auf alle G7-Partner. Laut Trump sei die Schiffspassage teilweise wieder befahrbar. Und Iran wolle auch keine Maut erheben. Aus dem Iran hört man allerdings Gegenteiliges. Die Europäer bieten Unterstützung an. Wir haben Schiffe, die die Lage in der Region observieren, die innerhalb von 48 Stunden vor Ort sein könnten, gemeinsam mit anderen europäischen Partnern. Wenn die Vereinigten Staaten und Iran das wünschen, wären wir bereit. Der Bundeskanzler unterstützt diesen Plan. Deutschland könne Minensuchboote stellen. Allerdings, einige Fragen an Donald Trump bleiben bei den G7 noch offen.
9: Ja, und in der Nähe des Konferenzortes ist Michael Strempel. Was sind denn die noch offenen Fragen an Donald Trump?
11: Tatsächlich, bei aller Erleichterung darüber, dass der US-Präsident quasi mit einem Iran-Abkommen in der Tasche ja angereist ist, bleibt auch noch Skepsis bei den G7-Partnern. Wie verlässlich sind die Zusagen, die der Iran gemacht hat? Wie ist das alles danach auch überprüfbar? Man kennt den Text ja noch nicht. Und gerade bei der Frage der Straße von Hormuz, da wird es für die G7 ganz wichtig. Die sind im Kern ja eine Wirtschaftsgemeinschaft. Und diese Schließung der Straße von Hormuz hat die Preise nach oben schießen lassen. Also wird sie wirklich so geöffnet, dass da der Schiffshandel auch wieder funktioniert? Gibt es ein Mautsystem oder nicht? Wo kommen die Widersprüche her? Und dann bleibt auch die Frage, was wird denn mit dem iranischen Atomprogramm? Das war eines der Gründe, weshalb dieser Krieg überhaupt geführt worden ist. Und bislang gibt es keinerlei Anzeichen, dass der Iran dieses Programm einstellen will, auch wenn Donald Trump verspricht, er wird nie eine Atombombe haben. Es gibt genügend Gesprächsstoff, den die G7 mit dem amerikanischen Präsidenten ab jetzt haben.
9: Dankeschön für diese Information, Michael Strempel. Und damit gleich weiter zu Katharina Willinger. Was sagt denn das Regime in Teheran zu der Vereinbarung?
12: Ja, so diese Absichtserklärung, die wird in Teheran als voller Erfolg verbucht. Mehrere iranische Medien, aber auch der Sprecher des iranischen Außenministeriums hat heute darüber berichtet, dass ja jetzt eingefrorene iranische Gelder freigegeben würden und dass auch Reparationszahlungen anstehen. Der US-Vizepräsident J.D. Vance hat das ja direkt dementiert. Da müssen erst Leistungen des Irans folgen, wurde gesagt. Die Straße von Hormuz, wir haben es gerade bei den Kollegen gehört, Trump hatte angekündigt, sie zu öffnen. Aus Teheran heißt es, man werde ab jetzt eine Servicegebühr verlangen und das wäre für den Rest der Welt natürlich ein Rückschritt zu einer Situation, die es nicht mal vor dem Krieg gab. Also da sind noch viele Punkte offen und zu klären.
9: Ja, also viele strittige Punkte wurden erstmal ausgeklammert. Wo liegen denn die größten Hürden für die kommenden Gespräche?
12: also die Lage im Libanon. Das macht der Iran immer wieder als Voraussetzung für die Verhandlungen fest, aber eben auch wichtige Knackpunkte, wieso dieser Krieg erst begonnen hat. Eben, wir haben es gehört, das iranische Atomprogramm, aber auch das Raketen-, das Drohnenprogramm, aber auch Unterstützung für die Proxys in der Region. Das sind strittige Fragen, die schwer zu lösen sein werden. Und wenn man tatsächlich Lösungen finden will, wenn man Zugeständnisse vom Regime will, dann ist das ein echtes Kunstwerk für die nächsten Wochen, für die nächsten Monate. Wir wissen es ja nicht genau, denn so wie der Stand jetzt aktuell aussieht, würde es bedeuten, dass das Regime durch diesen Krieg nicht geschwächt wurde, sondern am Ende vielleicht sogar gestärkt.
9: Dankeschön, Katharina Willinger in Istanbul. Und es klang gerade schon an, Teil des Rahmenabkommens zwischen den USA und Iran soll auch der Libanon sein. Dort kämpft die israelische Armee gegen die Hisbollah-Miliz und ist dabei inzwischen weit in den Libanon vorgerückt. Nun heißt es aus der israelischen Regierung, auch nach einem möglichen Ende des Iran-Krieges solle die Armee in sogenannten Sicherheitszonen bleiben, um Israel vor Angriffen der Hisbollah zu schützen. Dazu fragen wir jetzt nach bei Björn Dahke in Tel Aviv. Wie wird denn diese Vereinbarung jetzt in Israel diskutiert?
13: Ja, israelische Politiker sind sich einig von ganz rechts bis nach links. Das ist ein schlechtes Abkommen für Israel, denn viele Fragen sind nach wie vor offen. Wir hatten es von den Kollegen schon gehört. Was wird aus dem iranischen Atomprogramm? Was wird aus den Raketen des Iran? Was wird mit der Hisbollah im Libanon? Dieses Rahmenabkommen scheint darauf ja noch keine abschließenden Antworten zu geben. Und hier in Israel machen viele dafür Premierminister Benjamin Netanyahu verantwortlich. Er habe durch den Krieg gegen den Iran die strategischen Fragen hier nicht verändert. Was sich aber verändert hat, das Verhältnis zwischen Netanyahu und Trump ist schlechter geworden. In diesen Minuten will sich Netanyahu erklären in einer Pressekonferenz. Aber Verteidigungsminister Katz hat schon klar gemacht, die israelische Armee bleibt im Libanon, zieht nicht davon ab. Und sollte der Iran noch mehr Israel angreifen, wird zurückgeschlagen.
9: Dankeschön, Björn Dahke in Tel Aviv. In der vergangenen Nacht hat Russland einen der schwersten Luftangriffe auf Kiew seit Wochen geflogen. Dabei wurde das historische Höhlenkloster der ukrainischen Hauptstadt, die Lavra, beschädigt. Präsident Zelensky sprach von einem gezielten Angriff. Die russische Angriffswelle traf auch die östlichen Regionen Charkiw und Dnipro. Landesweit wurden mindestens 11 Menschen getötet.
14: Die Lavra in Flammen. Einer der bedeutendsten Orte für das orthodoxe Christentum, UNESCO-Weltkulturerbe. Das Höhlenkloster wurde im 11. Jahrhundert erbaut und prägt die ukrainische Hauptstadt Kiew. Zerstört durch eine russische Drohne. Religion ist einer dieser inneren Anker, der den Menschen auf dieser Welt Halt gibt. Leider haben sie jetzt sogar das Allerheiligste angegriffen. Für Russland ist es wichtig, unsere kulturelle DNA zu vernichten. Denn ein Land ohne Kultur ist nur ein Gebiet. Und ein Gebiet lässt sich sehr leicht einnehmen. Ein Verbrechen gegen die Menschlichkeit, gegen die Geschichte, gegen das Christentum, nennt es Metropolit Epiphanius, Oberhaupt der orthodoxen Kirche der Ukraine. Präsident Zelensky spricht von einem Angriff auf die Geschichte des Landes. Von 70 russischen Raketen flogen mehr als 60 auf Kiew. Die russische Armee hat die Ukraine außerdem mit mehr als 600 Drohnen angegriffen. In mehreren Teilen des Landes wurden Zivilisten getötet und verletzt. Die heutige Angriffswelle traf neben der Lavra auch das nationale Filmstudio und den Kulturkomplex Mystetsky Arsenal. Bereits gestern wurde das Kunstmuseum in Charkiw von einer russischen Drohne getroffen. Museen, Kulturzentren, Klöster. Russland greift verstärkt die Orte an, die für die historischen Wurzeln der Ukraine stehen. Viele Menschen, mit denen wir hier sprechen, empfinden einen tiefen Schmerz und große Wut. Sie werfen Russland vor, einen Krieg gegen die nationale Identität ihres Landes zu führen.
9: Und damit ins Inland. Der schulische Erfolg von Kindern in Deutschland hängt immer noch oft von Bildung, Beruf und Einkommen der Eltern ab. Das ist ein Ergebnis des neuesten nationalen Bildungsberichts. Das System steht demnach weiter vor großen Herausforderungen. Es fehlt an Personal. Die Leistungen der Schülerinnen und Schüler sinken. Die Digitalisierung birgt Hürden. Die Verfasser fordern deshalb eine stärkere Fokussierung auf die Bildung im Vorschulalter.
15: Das Sigena-Gymnasium in Nürnberg heute Vormittag. Deutschunterricht in der 8. Klasse. Ein Fach, in dem sich viele Schülerinnen und Schüler zunehmend schwer tun.
16: Dass sie keine richtigen Sätze mehr lesen können, dass es ein Gestopsel ist, dass man hin und her springt. Sie sind eigentlich KI-affin, können mit dem Handy gut arbeiten, mit dem Wischkastel. Aber sonst ist es sehr, sehr schwierig.
15: Viele Bildungsbaustellen, wenig Entwicklung. Das zeigt auch der heute vorgestellte nationale Bildungsbericht. Die Bilanz sei ernüchternd.
17: Das bedeutet konkret, dass wir heute im Prinzip die gleichen Kompetenzstände haben wie vor knapp 25 Jahren nach der ersten PISA-Studie. Wir haben die gleichen Ungleichheiten.
15: So werden Mindeststandards, zum Beispiel in Mathematik, seltener erreicht. Die Zahl der Schulabgänger ohne Abschluss steigt. Außerdem herrscht vielerorts Lehrkräftemangel. Und auch die soziale Herkunft beeinflusst noch immer Bildungserfolge. Das zeigt sich auch bei der frühkindlichen Bildung. Haben Eltern einen niedrigen Abschluss, gehen 20% der Kleinkinder in die Kita. Tendenz steigend. Bei Eltern mit hohem Bildungsabschluss sind es knapp 40. Die zuständige Ministerin spricht von einer Bildungsschere.
18: Ja, die geht im Grunde mit der Geburt auf und vergrößert sich dann bis zur Einschulung. Und dann bleibt sie nahezu gleich, was aber kein guter Befund ist.
15: Prien will deswegen nachschärfen. Ein Gesetzentwurf soll noch vor der Sommerpause ins Kabinett. Die Bildungsministerin setzt auf mehr Chancen durch bessere frühkindliche Bildung für die kommenden Schülergenerationen. Diese Achtklässler dürften die Schule dann bereits beendet haben, wenn die erhofften Effekte eintreten.
9: In Großbritannien sollen soziale Medien für unter 16-Jährige bald tabu sein. Die Regierung will damit Kinder und Jugendliche besser schützen. Konkret soll das Verbot unter anderem für Social-Media-Plattformen wie Snapchat, TikTok und Instagram gelten. Messenger-Dienste wie WhatsApp bleiben hingegen ausgenommen. Auch Gaming-Angebote sind betroffen, denn Livestreams und die Kommunikation mit Fremden sollen blockiert werden. Das Verbot soll durch die Plattformen selbst durchgesetzt werden und Anfang kommenden Jahres in Kraft treten. 4 Jahre Haft für den Sohn der norwegischen Kronprinzessin Mette Marit. Ein Gericht in Oslo hat Marius Berg Høiby unter anderem wegen Vergewaltigung in 2 Fällen und Gewalt gegen eine Ex-Freundin verurteilt. Hinzu kommen Drogen- und Verkehrsdelikte. Der 29-Jährige hatte während des monatelangen Gerichtsprozesses körperliche Übergriffe, Drohungen und den Transport von Marihuana eingeräumt. Das Königshaus äußerte sich nicht zum heutigen Urteil.
19: Kurz nach der Urteilsverkündung ist besonders er ein gefragter Mann. Staatsanwalt Sturla Hendriksbø hatte zwar eine deutlich härtere Strafe gefordert, und doch ist er mit dem Urteil zufrieden. Wir konnten zeigen, dass vor dem Gesetz Gleichheit herrscht. Niemand in Norwegen, auch nicht ein Mitglied der Königsfamilie, kann Straftaten begehen und damit davonkommen. Als der Richter das Strafmaß von 4 Jahren verließ, lässt sich Marius Borg Høiby durch seine Anwälte vertreten. Aus gesundheitlichen Gründen verfolgt er heute die Begründung nur per Videoübertragung. Der Sohn aus einer früheren Beziehung von Norwegens Kronprinzessin Mette Marit war in 40 Punkten angeklagt. In 2 Fällen, so das Gericht, habe der 29-Jährige Frauen vergewaltigt und gefilmt, während sie schliefen und sich nicht zur Wehr setzen konnten. Zudem habe er wiederholt eine Ex-Freundin bedroht. Die Verteidigung will das nicht akzeptieren. Er ist der Ansicht, dass er in Sachen der Vergewaltigungsvorwürfe nicht schuldig ist und dass er seine Ex-Freundin nicht misshandelt hat. Deshalb will er die Berufung. Erst vor wenigen Tagen hatte das Königshaus bekannt gegeben, dass sich seine Mutter Mette Marit einer Lungentransplantation unterziehen muss. Das Urteil heute dürfte die Krise der norwegischen Monarchie weiter verschärfen.
9: Die deutsche Nationalmannschaft ist mit einem Kantersieg in die diesjährige Fußball-Weltmeisterschaft gestartet. In Houston zeigte sich die DFB-Elf souverän und gewann gegen Debütant Curaçao klar mit 7:1. Nach dem Sieg dürfen die Spieler von Trainer Nagelsmann nun erst einmal 2 Tage durchatmen.
20: Regeneration ist heute das Thema im WM-Quartier. Aus Rollen und aus Radeln nach dem gelungenen Auftakt gestern.
21: Gerade in so einem Turnier ist es wichtig, dass wir, glaube ich, gut gestartet sind, dass wir die Spielfreude an den Tag gelegt haben.
20: Erstmals seit 2014 gewinnt Deutschland ein WM-Auftaktspiel. Schon in der 6. Minute die Führung durch Felix Metscher. Danach hakt es kurz. Curaçao mit dem Ausgleich, ein großer Moment für den WM-Neuling. Aus deutscher Sicht nur ein kleiner Schönheitsfehler. Der Auftritt ansonsten kraftvoll. Zur Pause steht es 3:1.
22: Klar waren wir Favorit und klar musst du am Ende das Spiel auch gewinnen. Trotzdem waren gute Dinge dabei, aber auch Dinge, die man gut analysieren kann, um weitere Schritte zu gehen.
20: In der 2. Hälfte fallen 4 weitere Tore. Das DFB-Team präsentiert sich spielfreudig und zielstrebig. Auch die Einwechselspieler wie Dennis Undav haben ihre Momente. Insgesamt 6 verschiedene Torschützen, nur Kai Havertz trifft doppelt.
0: Generell ist das ein Top-Ergebnis für uns, ein gutes Spiel, ein guter Start in der WM. Und daraus sollten wir natürlich auch einfach viel Energie und Kraft tanken.
20: Ein guter Beginn. Die Aufgabe gegen die Elfenbeinküste am Samstag wird allerdings deutlich komplexer.
9: Denn auch Deutschlands nächster Gruppengegner ist mit einem Sieg in diese WM gestartet. Kurz vor Ende der regulären Spielzeit erzielte die Elfenbeinküste das entscheidende 1:0 gegen Ecuador. In der Gruppe E trifft die DFB-Elf am Samstag nun in Toronto auf das Team aus Westafrika. Und damit nun die Wettervorhersage für morgen Dienstag, den 16. Juni.
2: Das Tief, das von Großbritannien nach Polen zieht, sorgt morgen für wechselhaftes Wetter. Gegen Morgen von Westen erste Schauer, einzelne Gewitter können dabei sein. Am Tag ziehen die teilweise kräftigen Schauer und Gewitter weiter ostwärts nach Bayern und Sachsen. Vor den Wolken ist es von Bayern bis Brandenburg sonnig, dahinter zwischen Nordsee, Rheinland und Schwarzwald. In der Nacht 15 bis 6 Grad, am Tag 16 Grad an der Ostsee, 31 Grad im Breisgau. Am Mittwoch im Süden und Südwesten viel Sonne, Richtung Norden und Nordosten Wolken, etwas Regen, schwül bis 33 Grad. Viel Sonne am Donnerstag. Im Norden und Osten sind einzelne Wärmegewitter möglich. Am Freitag erst fast überall Sonne, gegen Abend im Westen und Südwesten bis in die Mitte erste heftige Hitzegewitter bis 37 Grad.
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23: Herzlich willkommen zum gemeinsamen Gesprächsabend der ARD Infowellen. Heute aus Berlin. Mein Name ist Christoph Kober. Schön, dass Sie dabei sind. Wir wollen euch. Das war das Credo vor weniger als 2 Wochen auf dem EU-Gipfel in Montenegro. Wir wollen euch, haben die EU-Staats- und Regierungschefs Staaten des Westbalkan zugerufen, also Albanien, Bosnien und Herzegowina, Montenegro, Nordmazedonien und Serbien, die sich seit vielen Jahren um die Mitgliedschaft in der Europäischen Union bewerben. Und heute haben die offiziellen Verhandlungen zu einem EU-Beitritt der Ukraine und von Moldau begonnen. Die Europäische Union der 27 mit ihren internen Konflikten, Brüchen, Stabilitätsfragen, demnächst eine der 30 plus, inklusive dem großen Agrarland Ukraine, das sich weiter gegen den russischen Aggressor wehrt? Wir fragen heute, Ukraine, Moldau und Westbalkan, wie viele Mitglieder verträgt die EU? Und weil das ein vielschichtiges Thema ist, machen wir das heute mal ein bisschen anders als sonst. Wir reden erstmal über das Technische. Was würde ein solcher Beitritt bedeuten? Was steht dem im Weg? Was wären die Folgen? Was wären die Kosten? Und derlei technische Fragen kann uns beantworten Lynn Selle. Sie ist bei mir im Studio zu Gast. Alfred von Oppenheim, Leiterin vom Europazentrum bei der Deutschen Gesellschaft für Auswärtige Politik. Schön, dass Sie da sind.
24: Guten Abend.
23: Und wenn das Prozesstechnische geklärt ist, dann kommen wir zur Diskussion der politischen Komponenten. Und das Ganze machen wir dann ab 21 Uhr, unter anderem mit dem CDU-Politiker David McAllister, Vorsitzender des Auswärtigen Ausschusses im Europaparlament. Und dann auch dabei Amira Mohamed Ali, Vorsitzende des BSW. Bevor wir all das besprechen, hören wir mal, welche Stimmen unsere Reporterin Oda Tischewski in Berlin eingesammelt hat. Sie hat Menschen gefragt, ob sie glauben, dass die Europäische Union weitere Mitgliedsländer aufnehmen sollte.
25: Ich glaube an ein gemeinsames Europa. Ich glaube überhaupt an Gemeinsamkeit ohne verhärtende Grenzen. Und wie es politisch umzusetzen ist, da muss ich ganz offen gestehen, bin ich im Detail überfragt.
26: Vielleicht muss man die EU auch gar nicht auf Europa beschränken.
27: Also die ganzen Länder, die wir eigentlich nicht haben wollen, da wäre ich natürlich sehr dagegen. Ne? Aber im Allgemeinen sind auch ein paar dabei, wo ich sagen würde, warum nicht?
28: Moldawien, ja. Der größte Teil der Bevölkerung sind doch europäisch eher geprägt. Genauso wie die Ukraine haben wir auch nichts gegen. Ne? Die meisten sind ja eh schon bei uns.
29: Man muss natürlich auch ein irgendwie freundschaftliches Verhältnis zu den Russen gewinnen. Ne? Trotzdem, das muss auch sein. Wir sehen ja, was dabei rauskommt, wenn man es ohne Russland macht. Ne?
23: Das also Stimmen aus Berlin zur Frage, braucht die Europäische Union weitere Mitglieder, wie viele Mitglieder verträgt die EU? Das ist die Frage, die wir heute diskutieren wollen. Rufen Sie uns dazu an Unter der 08000441777 sind wir zu erreichen. Oder Sie können uns auch einen Kommentar, eine Frage hinterlassen im Chat in unseres YouTube-Kanals ARD Mitreden, ein Wort. Suchen Sie das bei YouTube, dann finden Sie das. Frau Selle, Sie sind hier von der Gesellschaft für Auswärtige Politik. Heute haben diese Beitrittsverhandlungen mit der EU, mit der Ukraine und Moldau begonnen. Heißt das, die beiden werden EU-Mitglieder?
1: Naja, das kommt auf die Verhandlungen an. Und Verhandlungen heißt nicht automatisch Mitglied am Ende. Das wird natürlich zum einen daran liegen, ob die Ukraine die Reformen, die notwendig sind, um EU-Mitglied zu werden, umsetzt und auch beibehält. Das betrifft natürlich dann die Grundsätze, also Rechtsstaatlichkeit, Korruptionsbekämpfung, aber natürlich auch die Übernahme von EU-Recht. Und das reicht dann von Agrarpolitik bis hin zu europäischen Standards. Das ist sehr umfassend. Und am Ende muss ein Vertrag mit der Ukraine geschlossen werden und muss durch alle 27 EU-Mitgliedstaaten dann auch ratifiziert, also das heißt bestätigt werden.
23: Warum sollte die Europäische Union ein Interesse daran haben, dass, bleiben wir jetzt mal bei der Ukraine, die ein Mitgliedsland wird?
1: Also grundsätzlich sehen die europäischen Verträge vor, dass jedes europäische Land Mitglied in der Europäischen Union werden kann. Also es gibt keine Vorbedingungen in dem Sinne, dass man sagt, ihr passt uns nicht. Also die Ukraine ist fraglos ein europäisches Land und wenn sie die Bedingungen erfüllt, kann sie Mitglied der Europäischen Union werden. Natürlich ist es ein besonderes Land, ein Land, das sich im Grunde seit 4 Jahren gegen die russische Aggression verteidigt, eigentlich noch viel länger, seit 2014. Und im Grunde nicht nur für europäische Werte und die europäische Demokratie kämpft, sondern mittlerweile auch ganz viele Fähigkeiten hat, die wir Europäerinnen und Europäer vielleicht nicht so haben und die eigentlich seit 20 Jahren sich Europa annähern wollen. Also da gibt es einen großen Willen zu Europa und ich glaube, die Ukraine kann ganz viel auch beitragen zu Europa.
23: Über die Hürden eines ukrainischen EU-Beitritts, glaube ich, werden wir im Laufe des Abends noch weiter sprechen. Wenn wir nochmal auf die anderen Länder schauen, also Westbalkan, Albanien zum Beispiel, Serbien, Bosnien, Herzegowina, Montenegro, die sind in Teilen schon viel länger in diesem Prozess darin, dass sie sagen, wir wollen eigentlich in die EU und mühen uns oder versuchen eben diesen Kriterien gerecht zu werden. Wie beurteilen Sie das? Also schauen die jetzt so ein bisschen auf die Ukraine und sagen, hey, was ist hier? Also auf der Überholspur kommen die jetzt die Ukrainer an uns vorbei oder wie sehen Sie das?
1: Genau, man muss sagen, dass die Länder des Westbalkans zum Teil seit 20 Jahren sozusagen darauf warten, wirklich Mitglied zu werden. Also da vor 20 Jahren den Antrag gestellt haben, EU-Mitglied zu werden. Ich glaube aber, dass man nicht so sehr auf, oh, jetzt kommt die Ukraine und zieht an uns vorbei, darauf schaut, weil einerseits auch dort in der Region, die natürlich wahrnehmen, was für eine Sonderrolle die Ukraine hat, im Grunde durch den Krieg, durch diese Ausgesetztheit, die unmittelbare gegenüber der russischen Aggression, aber gleichzeitig auch sich der Erweiterungsprozess, der im Grunde davor, also vor 2022, im Grunde dahin getröpfelt ist und es keinerlei politisches Interesse gab, da wirklich mehr Dynamik reinzubringen. Und das hat sich fundamental geändert, seit die Ukraine, seit Moldau den Beitrittsantrag gestellt hat und man auf einmal gesehen hat, auch aufgrund des Krieges in der Ukraine, so, okay, wir müssen vielleicht Europa auch noch auch geografisch neu denken und eine stärkere Schutzmacht auch werden als Europäische Union. Und insofern profitieren auch die Westbalkanstaaten davon, dass es eine neue Dynamisierung dieses Prozesses gibt.
23: Jetzt haben wir auf die Ukraine geschaut, Moldau mit eingeschlossen. Wir haben den Westbalkan erwähnt. Zu dieser ganzen Geschichte gehört ja aber auch, wie ich ja eingangs in der Moderation gesagt habe, es gibt jetzt 27 EU-Mitglieder. Wenn all die, die wir jetzt genannt haben, Mitglied dieser Gemeinschaft wären, irgendwann mal, wären es mehr als 30. So, wir sehen jetzt, wie schwer sich die Europäische Union mit Entscheidungsprozessen tut, auch weil es dieses Einstimmigkeitsprinzip gibt. Sehen Sie denn glaubhafte Bewegungen, Entwicklungen dahin, dass man zu einem flexibleren Entscheidungsmodus innerhalb der EU kommt?
1: Momentan sehe ich das noch nicht, aber es gibt gute Gründe dafür, dass bislang jede einzelne Erweiterungsrunde, die letzte große hatten wir ja 2004 mit der Osterweiterung, dass das immer verbunden war mit Änderungen, wie die Europäische Union funktioniert. Und man kann eine EU mit der Ukraine Und ich sage Ukraine, weil sie ein sehr großes Land ist, stand jetzt auch ein sehr armes Land. Das wird fundamentale Änderungen bedeuten, wie der Haushalt der Europäische funktioniert, wie Agrarhilfen berechnet werden. Das wird nicht funktionieren in dem System, was wir heute haben. Insofern ist es ein gewisser Zwang, das gemeinsam zu denken. Und das ist zum Beispiel etwas, wofür sich die deutsche Bundesregierung immer eingesetzt hat, dass man erweitert und sich reformiert. Das Reformieren ist gerade vielleicht noch etwas zaghafter.
23: Ja. Inwieweit es da womöglich Gedankenentwicklungen gibt, das werden wir, glaube ich, heute Abend auch besprechen. Wie viele Mitglieder verträgt die EU? Das ist unser Thema heute anlässlich des Beginns der Verhandlungen für einen EU-Beitritt mit der Ukraine und Moldau, der heute stattgefunden hat. Rufen Sie uns an unter der 08000 441777, und das hat getan Peter Mundschenk aus Quickborn. Schönen guten Abend.
4: Ihren Namen habe ich, weiß ich jetzt leider nicht. Ja, ich bin mir der Vorrednerin nicht ganz einig wegen russischer Aggression. Die NATO-Osterweiterung war viele Jahre eine ungeheure Provokation Russlands, und darauf hat es reagiert. Deshalb ist nicht alles richtig, was Putin macht. Aber es geht um die EU.
23: Und genau, reden wir nochmal darüber.
4: Die Ukraine hat ganz wesentliche Demokratiedefizite. Dinge, die in unseren Zeitungen, Fernsehen, Radio oft kaum rauskommt. Also zum Beispiel wurden pro-russische Parteien verboten. Ein Parteienverbot ist prinzipiell nicht unbedingt demokratisch. Früher wurde es sogar verboten, Waffenstillstandsverhandlungen zu fordern, aber das ist jetzt wohl vom Tisch, weil man zum Glück dazu bereit ist, Putin leider nicht. Es wurde auch das Recht auf Wehrdienstverweigerung abgeschafft. Nach meiner Überzeugung, ein freies, demokratisches Land muss das Recht auf Wehrdienstverweigerung gewähren. Hm. Und zwar, das ging in der Ukraine so weit, dass selbst ein Zeuge Jehovas, die das prinzipiell machen, vor dem obersten Gericht kein Recht auf Wehrdienstverweigerung zugestanden bekommen hat. Dass das wahrscheinlich auch der ukrainischen Verfassung widerspricht. Dann fragt man sich, wie unabhängig die Gerichte sind. Was wirklich geschieht und auch überhaupt nicht rechtsstaatlich ist, dass die Männer im Alter bis 60 Jahren mit Gewalt von der Straße weg in Busse gezerrt werden und an die Front geschickt werden. Das ist eine ganz üble Praxis.
23: Gut, Herr Mundschenk.
4: Ich bin noch nicht ganz fertig.
23: Ja, ich wollte kurz eine Zwischenfrage stellen. Ja? Und zwar, haben Sie denn die Hoffnung, dass derlei Missstände, wie Sie sie jetzt anprangern, dass die A behoben werden, beziehungsweise die womöglich ja dann, dass der europäische Druck dann so hoch ist, zu sagen, ja, wenn ihr Mitglied werden wollt, dann muss das aber anders sein?
4: Ja, wenn die diese Missstände alle abstellen, dann können sie meinetwegen in die EU. Aber ich bin von der Unabhängigkeit der Gerichte auch nicht überzeugt, was ich Ihnen jetzt von dem Zeugen Jehovas erzählt habe. Es gibt auch andere Wehrdienstverweigerer, manche sind geflüchtet. Dann soll man ihnen das Asylrecht gewähren. Auch die Unterdrückung der russischen Sprache in bestimmten Bereichen steht nicht für einen passenden Minderheitenschutz. Es ist, auf der Straße kann man es wohl sprechen, aber in den ukrainisch kontrollierten Gebieten darf man, ich glaube, Schule, Universität und Theater und solche, da darf nicht Russisch gesprochen werden.
23: Okay, Herr Mundschenk, schauen wir doch mal, also die Ukraine ist sicher ein Thema, aber wir reden ja auch über die Westbalkanstaaten zum Beispiel in dieser Sendung und über die Frage generell, ob die Europäische Union mehr Mitglieder verträgt und wenn ja, wie viele. Also würden Sie denn zum Beispiel sagen, dass ein Land wie Montenegro, wo alle EU-Experten sagen, ja, die haben sich da wirklich bemüht, voranzukommen, was es angeht, eben diese EU-Kriterien zu erfüllen, dass so ein Land zum Beispiel Mitglied werden kann?
4: Vielleicht. Also zu diesen Ländern habe ich jetzt nicht so meine Meinung entwickelt, weil ich mir auch mehr über die Ukraine informiert bin. Was mich nur nervt, ist, dass das Land erstmal in die NATO aufgenommen wurde, und die NATO ist im Prinzip ein Kriegsbündnis. Sie hat im Kosovo einen Angriffskrieg geführt. Das muss man ganz offen sagen. Aber in den Zeitungen, Radio wird praktisch immer nur der russische Angriffskrieg erwähnt, was ein bisschen einseitig und auch heuchlerisch ist. Aber dass Montenegro, wenn die jetzt in die EU wollen, weiß ich, ob das bringt. Bei Moldau, denke ich, wäre es nicht ökonomisch nicht so sehr sinnvoll. Die haben früher ihren Obst und Wein nach Russland geliefert, und das ist eigentlich auch sinnvoll, während es in der EU sonst eigentlich genug davon gibt, nicht? Aber das ist jetzt ein ganz anderes Thema als die mangelnde Rechtsstaatlichkeit in der Ukraine. Ich würde sagen, ein EU-Beitritt nur, wenn diese Demokratiedefizite beseitigt werden.
23: Ja.
4: einschließlich der Abschaffung des Rechts auf Friedensverweigerung und bei Frieden mit Russland.
23: Das sagt Peter Mundschenk. Er hat uns aus Quickborn angerufen. Vielen Dank für Ihre Meinung. Frau Selle, also diese Einzelbeispiele, die Herr Mundschenk jetzt gebracht hat, kann ich jetzt nicht en Detail verifizieren. Aber es geht ja auch was Großes Ganzes. Ja? Also die Rechtsstaatlichkeit, diese Justizreform zum Beispiel, die ein Thema war. Auf welchem Weg oder auf welchem Teil des Weges ist die Ukraine da?
1: Ja, genau. Und die genannten Themen, also erstmal, ich glaube, man muss anerkennen, dass die Ukraine Stand heute natürlich nicht beitrittsfähig wäre. Und auch was sozusagen Fragen der Korruptionsbekämpfung und auch des Justizsystems, dass da noch große Reformen vonnöten sind. Das ist ganz klar. Und darum führt man diese Verhandlungen. Und darum kann man schon auch sagen, dass dieser Erweiterungsprozess im Grunde das größte transformative Projekt ist, was diese Länder unternehmen, weil sie im Grunde einmal alles vom Kopf auf die Füße stellen. Und wie gesagt, das muss man auch nicht wegdiskutieren, dass es da Stand heute noch große Mängel gibt. Allerdings, was ich da auch immer gerne ins Feld führe, ist, dass aus meiner Sicht jeder hochrangige Korruptionsfall, der öffentlich wird, jeder Justizskandal, der öffentlich wird, ich das ehrlicherweise als etwas Positives sehe, weil es zeigt, dass das System funktioniert oder beginnt zu funktionieren. Also dass die Reformen, die die Ukraine trotz des Krieges, trotz der täglichen Luftalarme im ganzen Land durchführt, die sie weiter seit Beginn des Krieges durchgeführt haben, beginnen Erfolge zu zeitigen, eben dass so hochrangige Korruptionsfälle überhaupt erst publik werden, weil sonst wären sie... hätten sie eh stattgefunden.
23: Könnte ich jetzt das Teufelsadvokaten spielen und sagen, okay, für jeden großen Korruptionsfall, der publik wird, gibt es vielleicht X, die es nicht tun in diesem Fall, in diesem Land, was wirklich seit Jahrzehnten ein Korruptionsproblem hat.
1: Ja, na klar. Aber ich glaube, trotzdem sieht man, dass Reformen umgesetzt werden. Und eben dafür ist dieser Prozess da, dass man und dass auch die Europäische Union das sehr engmaschig unterstützt und das jetzt auch diskutiert wird im Rahmen auch der Reform des Beitrittsprozesses, dass man sagt, wie können wir auch Sicherheitsnetze einziehen, wenn es, und da haben natürlich alle Ungarn und Viktor Orban im Kopf, was passiert denn, wenn ein Land dann irgendwann wieder Rückschritte macht? Und wie können wir uns dagegen auch absichern? Ja. Also da ist man lernfähig und sagt, okay, erstmal müsst ihr euch jetzt reformieren. Und selbst wenn ihr dann beitretet, wollen wir schon Mechanismen, die dann auch dazu führen, dass das errungene Niveau dann auch beibehalten wird.
23: Und Reformen auf europäischer Ebene, das ist etwas, worüber sich auch Axel Jürs Gedanken gemacht hat. Er hat uns aus Berlin angerufen. Guten Tag, Herr Jürs.
5: Guten Tag. Guten Abend.
23: Guten Abend. Ja, es ist ja schon 8:30. Also noch hell draußen, dann kommt man so ein bisschen durcheinander. Also, Sie sagen, die EU verträgt mehr Mitglieder, aber sie muss sich selbst auch wandeln, ja?
5: Ich glaube, die Strukturen und die Prozesse müssen mitwachsen, genau wie früher. Und bei dieser ganzen Diskussion, also die Entscheidungsprozesse müssen sich wandeln. Das Europäische Parlament muss gestärkt werden. Und bei der ganzen Frage der EU-Tauglichkeit, Rechtsstaatlichkeit etc., da denke ich, ist es gut, wenn wir uns daran erinnern, dass Länder wie Spanien, Portugal, Griechenland wenige Jahre nachdem sie eine Diktatur waren, der EU beitreten konnten und dass sich ja auch noch nicht alle Prozesse rechtsstaatlich korrekt liefen.
23: Haben Sie denn Hoffnung, dass sich, wenn wir mal auf die EU schauen, dass sich da Prozesse wandeln? Also bisher gibt es ja dieses Einstimmigkeitsprinzip. Ja, was stimmt Sie optimistisch, dass ein Land, was bisher, also wie es Ungarn zum Beispiel getan hat oder wie es ja jedes andere Mitgliedsland der EU auch tun kann, sein Veto in außen- und sicherheitspolitischen Fragen aufgeben sollte?
5: Das stimmt mich optimistisch, dass die Prozesse mitwachsen, dass die Rolle des Europäischen Parlaments gestärkt wird und dass der Europarat keine Parallelinstitution mehr bleibt, sondern so eine Art zweite Kammer, vergleichbar zu unserem Bundesrat. Dann funktioniert es.
23: Das sagt Axel Jürs aus Berlin. Vielen Dank für Ihren Anruf und wir gehen gleich weiter nach Hamburg zu Fred Wendt. Schönen guten Abend.
6: Und vielen Dank, dass Sie mich hier in der Sendung gleich dran nehmen. Ich möchte sagen, ich bin, was die Auseinandersetzung mit Russland angeht, bin ich 100% Team Ukraine und finde es auch wichtig, dass wir Solidarität üben, was ja die Voraussetzung dafür ist, dass nicht die Kleineren von den Größeren einfach angegriffen werden können. Also nicht so wie Trump sagt, you don't have the cards, was ja bedeutet, jeder der Größere kann jedes kleinere Land einfach schlucken, because they don't have the cards.
23: Yeah.
6: Und dafür brauchen wir diese Solidarität.
23: Aber ist Solidarität gleichzusetzen mit einem Beitritt zur Europäischen Union?
6: Da komme ich jetzt gerade dazu, was das angeht. Da bin ich äußerst skeptisch, sowohl beim Beitritt der Ukraine als auch beim Beitritt von Moldau. Ich weiß schon, dass das nicht alles heute ist und dass ich bis dahin noch alles Mögliche entwickeln muss. Und das hat man ja bei jedem Beitritt immer gesagt, ja, das kommt ja noch alles. Aber Tatsache ist doch, dass wir hier in der Europäischen Union derzeit massiv darum kämpfen, überhaupt handlungsfähig zu sein. Und wenn man ganz genau guckt, sind wir ja eigentlich nicht handlungsfähig aus ganz vielen Gründen. Wir haben zudem ein Akzeptanzproblem, was natürlich auch damit zusammenhängt, dass die EU kein demokratisches Staatsgebilde ist, wo eine Regierung regiert und vom Parlament überwacht wird. Und die Medien schauen da drauf und kritisch und berichten. Das Europäische Parlament ist ja äußerst schwach. Wir haben dann ja auch bei der Wahl der letzten Kommission haben wir ja auch Spitzenkandidaten aufgestellt, den Herrn Weber von der

0: Und dazu müssen wir sie handlungsfähig machen, denn sonst hat sie keine Akzeptanz in der Bevölkerung.
1: Können Sie mir in drei Punkten sagen, was eine handlungsfähigere EU für Sie wäre?
0: Eine handlungsfähigere EU wäre für mich, also Punkt 1, das wäre mal ganz wichtig, dass Wahlen stattfinden, bei denen dann das Ergebnis der Wahlen respektiert wird und nicht die einzelnen Staaten dann nochmal miteinander besprechen können, wie macht man es denn jetzt?
1: Und Punkt 2?
0: Das wär für mich ganz wichtig. Punkt 2 wäre, dass Entscheidungen mit Mehrheit getroffen werden können. Es kann nicht sein, dass wenn in irgendeinem Land, und viele Länder sind ja längst nicht so stabil wie Deutschland, Klammer auf noch, Klammer zu.
1: Kein Einstimmigkeitsprinzip, ja?
0: Okay,
1: und der dritte Punkt?
0: Und der dritte Punkt wäre, dass sich die EU, weil wir ja im weltweiten Wettbewerb der Systeme sind, dass sich die EU ganz massiv zur Wettbewerbsfähigkeit bekennt und dass sie die Maßnahmen, also wissen Sie, dass nicht darüber debattiert wird, ob Botswana Elefanten töten darf oder man da dann deren Elfenbein mitbringen darf, sondern dass darüber debattiert wird, was man für die Leute in der EU tun kann. Und zwar auch auf der Erwirtschaftungsseite. Die EU hat doch, wenn Sie die einzelnen Länder angucken, da die Mehrzahl dieser Länder hat ein Finanzierungsproblem und hat ein Problem, das zu erwirtschaften, was die verbesserten Lebensverhältnisse finanzieren soll. Und das können wir so nicht weitermachen. Und wir können auch nicht, wissen Sie, wenn man das wird ja gar nicht offen diskutiert, wenn jemand das anspricht, dann heißt ja aber, die EU hat uns ja den längsten Friedenszeitraum in aller Zeiten gebracht. Was vollkommen richtig ist, aber nach vorne gedacht, gefährden wir diese EU, wenn wir sie nicht handlungsfähig machen.
1: Das sagt Fred Wendt aus Hamburg. Er hat uns von dort aus angerufen. Vielen Dank für Ihre Meinung. Unser Thema heute Abend bei Mitreden Deutschland diskutiert: Ukraine, Moldau und Westbalkan. Wie viele Mitglieder verträgt die EU? Die Telefonnummer, die Sie wählen müssen, um durchzukommen, hier ist die 08000441777. Oder Sie hinterlassen uns einen Kommentar in unserem YouTube-Kanal, ARD Mitreden heißt der. Wir gehen jetzt nach Grafing bei München. Von dort hat uns Alfred Meyer angerufen. Guten Abend.
2: Ja, schönen guten Abend. Hallo, ich grüße Sie. Und zwar, ich habe da mal meine Meinung zu der Ukraine als solches und möchte Folgendes mal sagen, dass diese korrupte Ukraine wird für die EU eine der größten Belastungen, weil sie grundsätzlich immer nur Forderungen stellen wird, ohne Ende und ohne jeglichen Rücklauf.
1: Was macht Sie da so sicher?
2: Die Vergangenheit und die Gegenwart.
1: Sie meinen, dass die Ukraine jetzt europäische Solidarität einfordert, finden Sie nicht richtig, oder wie, in der jetzigen Kriegssituation? Oder wie
2: meinen Sie? Nur abfordern. Da wird nur gefordert und gefordert, als wäre das alles eine Selbstverständlichkeit von Deutschland und von der EU. Und die werden immer nur fordern und nicht zurückgeben. Und jetzt darf ich mal noch kurz weiter erzählen. Es wäre angebracht, diese kurzsichtig ukrainische Euphorie und Inbrunst endlich mal vom Gas zu nehmen, zu dämpfen und diesen Korruptionen mal nachzugehen und sie zu verfolgen. Zu Punkt 2 sollte Deutschland und die EU diesen korrupten Zelensky zwingen, seinen neuen, milliardenschwer korrupt erschwindelten Reichtum offen zu legen und woher dieser kommt, bevor noch mehr finanzielles Unheil angerichtet wird und diese Gelder in dunkle Kanäle verschwinden. Ich persönlich lehne einen voreilig erzwingen schnellen EU-Beitritt der Ukraine strikt ab.
1: Ja, ich glaube, das ist klar geworden, dass Sie das ablehnen, ist, glaube ich, klar geworden. Ob Herr Zelensky reich ist oder nicht, kann ich persönlich jetzt nicht überprüfen.
2: Doch, nicht aber umsonst hat ihn Trump damals gefragt und hat ihn rausgewiesen am 28. Februar vergangenes Jahr.
1: Herr Meyer, ich glaube, Herr Trump sagt auch viel, was er womöglich nicht ganz so meint. Mich hätte noch mal interessiert, sehen Sie denn, dass die Europäische Union, weil natürlich die Korruption ein Thema ist in der Ukraine, der Druck, der da ausgeübt wird, um zu sagen, ihr müsst da was ändern, ist Ihnen nicht groß genug, ja?
2: Das ist mir nicht groß genug. Nein, das reicht mir nicht, lange nicht. Ja.
1: Das sagt Herr Meyer. Aus München hat er uns angerufen. Vielen Dank. Das Thema heute bei Mitreden Deutschland diskutiert: Ukraine.

0: Moldau und Westbalkan, wie viele Mitglieder verträgt die EU? Bei mir im Studio ist Lynn Selle von der Deutschen Gesellschaft für Auswärtige Politik. Wir hatten jetzt, glaube ich, ein ganz interessantes Potpourri von Meinungen und Haltungen, speziell was die Ukraine angeht. Was rausgeklungen ist, sind, glaube ich, zwei Dinge. Also die Korruption in dem Land ist noch ein großes Thema. Die Ukraine steht auf Platz 104. Des Transparency International Corruption Index zwischen Belize und Brasilien. Deutschland auf 10. Also das ist ein Thema auf der einen Seite. Und was ja eben auch ein Hörer gesagt hat, ist die Situation innerhalb der EU, die es quasi, will ich sagen, verhindern würde, aber die es schwieriger macht, überhaupt ein Land wieder aufzunehmen, aufgrund dieser Prozesse und des Einstimmigkeitsprinzips, was man da eben hat. Ich würde mit Ihnen noch mal gerne auf das Korruptionsthema schauen. Sie haben vorhin gesagt, jeder Korruptionsfall, große Korruptionsfall, der ans Tageslicht kommt, ist im Grunde genommen eine Bestätigung für das System der Korruptionsbekämpfung in dem Land. Aber wenn man darauf schaut und schaut, was sich da für Strukturen über Jahrzehnte gebildet haben, auch mit diesen Oligarchen, also sprich Leute, die in der Wirtschaft einfach viel Einfluss haben, hängt es nicht da auch mit dran? Also, dass man einzelne Köpfe hat, die sagen können, so und so und so, und die haben halt einfach viel Geld, um ihren Willen da durchzusetzen?
1: Also viele der Oligarchen wurden auch schon zum Teil von der Regierung entmachtet, und ich glaube schon, also es ist nicht wegzudiskutieren. Die Ukraine hat Stand heute ein immer noch sehr großes Korruptionsproblem. Ich würde in diesem Punkt aber auch ein Stück weit der Bevölkerung vertrauen. Die Ukraine hat eine sehr aktive Zivilgesellschaft. Die Reformen von Zelensky, der ja auch Änderungen an der Korruptionsstaatsanwaltschaft durchführen wollte, wurden durch massivsten öffentlichen Druck am Ende verhindert. Auch durch die Europäische Union, aber auch durch oder vor allem durch den inneren Druck. So, das ist nicht so, dass alles, was in der Ukraine passiert, unwidersprochen bleibt. Und ich glaube, gerade die Gesellschaft in der Ukraine will nach Europa. Und die sind im Grunde ein sehr, sehr starkes internes Korrektiv. Und das andere Korrektiv, haben wir eben auch schon diskutiert, ist natürlich die Europäische Union, die sehr harte Standards anlegt. Ja. Am Ende müssen alle europäischen Standards erfüllt sein.
0: Ja, Stichwort europäischer Standard. Der Bundeskanzler Friedrich Merz hat zusammen mit dem französischen Präsidenten eine sogenannte assoziierte Mitgliedschaft der Ukraine vorgeschlagen. Sprich, es gibt also Mitgliedschaft leid, dagegen hat man sich verwehrt, gegen diesen Begriff. Aber dass die Ukraine zum Beispiel an EU-Gipfeln teilnehmen kann, aber zum Beispiel kein Vetorecht hat. Jetzt hat man von anderen EU-Ländern da nur mäßige Begeisterung gehört. Wie lebendig ist diese Idee für Sie noch?
1: Ich glaube, sie ist noch relativ lebendig, weil man hat natürlich momentan die schwierige Situation. Auf der einen Seite gibt es einen sehr großen Druck von Seiten der Ukraine, sich endlich nach Jahrzehnten aus dem russischen Orbit zu lösen, für immer. Und das kann funktionieren durch einen NATO-Beitritt oder durch einen EU-Beitritt. NATO-Beitritt ist momentan nicht möglich. Und insofern ist sozusagen eine engere Anbindung an die EU das Einzige, was auch Präsident Zelensky glaubwürdig an seine sehr kritische Bevölkerung verkaufen kann. Und auf der anderen Seite sehen aber natürlich die europäischen Staats- und Regierungschefs, dass die Ukraine jetzt noch sehr weit weg ist von einer Vollmitgliedschaft. Und der Vorschlag von Kanzler Merz zu einer assoziierten Mitgliedschaft soll im Grunde so ein bisschen so eine Brücke bauen. Also einerseits die Ukraine schon in die Strukturen bringen, ohne Mitentscheidungsrecht, aber im Grunde auch mit einem Blick nach außen, also ein ukrainischer Kommissar in Brüssel, der dann auch ins Land wirken kann, um letztlich diese Annäherung zu stärken, aber ohne letztlich wirklich vollkommen im System zu sein.
0: Geht ja auch um also Erleichterung oder sagen wir mal ganz konkrete Beispiele der Bevölkerung auch vor Augen zu führen, wie es wäre, Mitglied der EU zu sein, Roaminggebühren abschaffen zum Beispiel, solche Geschichten. Nichtsdestotrotz ist die Ukraine ja nach wie vor ein Land im Krieg, den sie nicht begonnen hat, aber der seit mehr als 4 Jahren trotzdem brutale Realität ist. Und das ist ein Thema, über das sich auch Gerd Clausen Gedanken gemacht hat. Guten Abend nach Bremen.
2: Guten Abend. Ja, also Westbalkan, kann ich wenig zu sagen. Ich war noch nie in diesen Ländern. Aber man sieht am Ausstieg, dem Brexit von England schon, wie schwierig es ist, auszusteigen. Und das ist ja nun nicht gerade einfacher einzusteigen. Das sind 1000 Kleinigkeiten, die angeglichen werden müssen. Muss man sehen. Muss einigermaßen passen, sonst schwierig. So, Moldau und Ukraine. Moldau ist so ein kleines Land, wahrscheinlich eher ein bisschen arm. 2,5 Millionen Einwohner, das ist noch verdaubar. Aber die Ukraine, Riesenland mit über 40 Millionen Einwohnern, die waren schon lange vorm Krieg pleite, das korrupteste Land Europas und dann noch vom Krieg zerstört. Und dann mitten im Krieg fliegt Uschi von der Leyen dahin und sagt, hier sind die Beitrittsunterlagen. Wer kommt auf so eine Idee?
0: Außer vielleicht jemand, der auf die Zeit nach dem Krieg schaut. Der hoffentlich ja. nicht für immer laufen wird.
2: Nö, jeder Krieg ist bislang irgendwann mal zu Ende gegangen. Aber was kommt dann auf uns zu? Wenn sie vorm Krieg schon pleite sind und jetzt noch diese hunderte Milliarden Schäden, wer soll denn das alles bezahlen? Wenn wir die aufnehmen würden, dann würden die meisten finanziellen Ressourcen der EU in die Ukraine fließen, dann werden jetzige Nettoempfänger zu Nettozahlern, nehmen wir mal Polen, Ungarn, Rumänien oder wer auch immer, das werden die nicht lustig finden. Das birgt so viel Explosivkraft.
0: Ja.
2: Deutschland ist in Wirklichkeit, lassen mich eben noch sagen, pleite. Frankreich ist pleite, Italien ist pleite. Die EU rettet sich nur noch mit Gelddrucken über die Runden. Und denn so abenteuerlichen Expansionskurs, das klingt nicht nach Happy End.
0: Ja, also da war jetzt eine Menge drin, Herr Clausen. Also zum einen, der Wiederaufbau der Ukraine wird, wenn überhaupt, dann wirklich nur in Teilen aus EU-Mitteln bezahlt. Da gibt es andere Leute, die dafür aufkommen, beziehungsweise andere Staaten, die sich dann bilateral dafür verpflichten. Und ja, die Summe ist groß, von 450 Milliarden wird da gesprochen. Die EU selbst sagt, dass ein Beitritt der Ukraine, und wir reden jetzt nur über die Ukraine, das Budget im Jahr mit 19 Milliarden Euro mehr belasten würde. Und ja, also die Summe ist, glaube ich, für EU-Verhältnisse jetzt nicht so wahnsinnig groß, aber Sie haben recht, dahingehend, dass sich, und das sagt die EU selbst auch, das Verhältnis der Mittelzuweisung innerhalb der EU auch verschieben würde. Das ist richtig. Also dass tatsächlich natürlich Geberländer dann mehr geben, bisherige Nehmerländer womöglich zu Geberländern werden für das EU-Budget. Ob Rumänien dazu gehört, bin ich mir jetzt nicht so sicher, das kann ich nicht sagen. Aber sehen Sie denn gar keine Vorteile darin, dass ein Land wie die Ukraine, die sich jetzt in diesem Krieg unter anderem als sehr Pleacher Entwickler von Rüstungsgütern zum Beispiel entwickelt hat, auch ein Benefit für den Staatenbund sein könnte?
2: Nö. Gut. Ja, okay, an Militärtechnik sind die uns weit überlegen. Die haben in so einem Manöver in Litauen ja schon bewiesen, dass sie mit 50 Leuten da ein ganzes Bataillon da besiegt haben. Da sind sie fitter als die Deutschen. Ja, natürlich kann man davon lernen, von der Drohnentechnik.
0: Und dass es ein großes Agrarland ist, dass es viele Bodenschätze hat, das zählt für sie alles nichts. Die EU will sich ja, was Bodenschätze angeht, zum Beispiel seltene Erden und sowas, unabhängiger machen von anderen Lieferanten. Mit der Ukraine hätte man da womöglich jemanden.
2: Ja, ich bin gelernter Landwirt. Die ganzen Agrarsubventionen auch noch in die riesen Farmen.
0: Ja,
2: oh Gott. Mach mal gar nicht dran denken, die überflutten uns hier mit ihrem billigen Weizen. Dann sind sie hier wieder am Jammern. Seltene Erden gibt es überall auf der Welt. Also,
0: Herr Clausen, vielen Dank für den Anruf.
2: Strich ist das.
0: Alles klar. Herr Clausen, Sie sind noch drauf, aber vielen Dank für Ihren Anruf beim Mitreden Deutschland diskutiert. Das ist unser Thema heute Abend. Ukraine, Moldau und Westbalkan. Wie viele Mitglieder verträgt die EU? Wir gehen weiter nach Hamburg zu Heinrich Gräfe. Schönen guten Abend. Herr Gräfe.
3: Ich grüße Sie.
0: Ja, jetzt höre ich Sie auch. Fantastisch.
3: Ja. Ja, wunderbar. Ja, ich verfolge das immer sehr gerne, auch diese Diskussion. Was mir eigentlich fehlt, und ich habe es heute Abend nicht gehört, ich war nicht die ganze Zeit dabei, muss ich mich für entschuldigen. Es gibt ja die EU-Stabilitätskriterien. Und wenn man sich die mal anschaut, die Neuverschuldung der einzelnen Länder, die Gesamtverschuldung, Preisstabilität, Zinsniveau, das waren mal so die größten Kriterien, dann schaffen gerade mal, ich glaube, 15 der 27 EU-Staaten das Schuldenkriterium von maximal 60% des Bruttoinlandsprodukts nicht zu überschreiten. Also nur 15 von 27. Ich habe gar nichts dagegen, weitere Länder aufzunehmen. Aber diese Diskussion würde ich gern mal führen. Wer ist denn bei der Preisstabilität überhaupt noch in der Lage, das Ganze zusammenzuhalten? Ja, wie ist die Inflationsrate denn? Die darf ja nur maximal 1,5% über der Rate der drei preisstabilsten Mitgliedsländer liegen und so weiter und so weiter. Das ist lange her, als man das gemacht hat. Aus meiner Sicht immer noch gültig und ich vermisse genau das immer in der Diskussion. Ja. Es geht immer so schnell, habe ich auch heute Abend gerade gehört, in Richtung, ja, brauchen wir die Länder, brauchen wir die nicht.
0: Herr Grefe,
3: ich finde, dass man auch mal diesen Teil...
0: Das nehme ich gerne auf. Wovon Sie reden, das sind die sogenannten Maastricht-Kriterien.
3: Maastricht-Kriterien, genau.
0: Meines Erachtens gelten die für EU-Länder, die den Euro haben wollen. Weil die sich verpflichten, ja gut, aber dass der Euro in der Ukraine eingeführt wird, also bis das soweit kommt, wenn es soweit kommt, da habe ich viele graue Haare. Aber wir können, glaube ich, an dieser Stelle, vielen Dank für Ihren Beitrag, Herr Grefe. Danke, dass Sie angerufen haben. Ich rede jetzt noch mal kurz mit Frau Selle darüber. Also, die Maastricht-Kriterien, da geht es um den Euro, ja, 21 Mitgliedsländer in der Eurozone, die müssen eben ihre sollten ihre Wirtschaftspolitik abstimmen oder weil sie nun irgendwie die gemeinsame Währung haben, ob sie das tun, das sei mal dahingestellt. Allerdings gibt es ja die sogenannten Kopenhagener Kriterien, die für eine EU-Mitgliedschaft notwendig sind, diese zu erfüllen. Welche sind das?
1: Genau, da gibt es sozusagen das sind am Ende politische Kriterien, die man in den 90er Jahren aufgesetzt hat, als es darum ging, dann die Staaten Mittel- und Osteuropas in die EU aufzunehmen. Und das ist im Grunde, dass die Länder den EU-Acquis, also sozusagen alle Rechtsakte der Europäischen Union übernehmen, dass sie stabile Demokratien und Marktwirtschaften sind und am Ende auch ein politisches Kriterium, dass die EU aufnahmefähig ist. Also dass einerseits natürlich die Beitrittskandidaten demokratisch, wirtschaftlich und politisch in der Lage sind, Mitglied zu werden, aber dann auch die EU bereit sein muss.
0: Wir haben bei unserem Gesprächsabend heute Abend zum Thema, wie viele Mitglieder verträgt die EU hier beim Mitreden, jetzt noch eine ganz konkrete Frage von Justus Schwarze aus Essen. Der hat uns angerufen. Sie können das übrigens auch machen unter der 08000441777. Herr Schwarze in Essen, schönen guten Abend. Hallo, hallo nach Essen.
4: Ja, danke. Also ich wollte fragen, wie das mit den Exporten von Weizen aus der Ukraine, also was Ihre Meinung dazu halt ist, sollte die in den Schengen-Raum aufgenommen werden? Also die Ukraine exportiert so ungefähr 14 bis 15 Millionen Tonnen Weizen jedes Jahr. Also das haben die ja früher vor allen Dingen so traditionell an globalen Süden und Asien gemacht. Aber sollten die jetzt nun mal in die EU und damit halt in Freihandel aufgenommen werden, dann würde das ja für viele Bauern Probleme bereiten, auch jetzt in Deutschland und Frankreich vor allen Dingen. Da gaben wir 24, meine ich, waren die ersten Proteste mit den Straßenblockaden, als das angesprochen worden sind. Und die haben ja auch gute Argumente. Also die deutschen Bauern haben ja gesagt, diese GAP-Mittel, also diese Agrarsubventionen, die werden ja pro Hektar ausgezahlt und die Ukraine hat ja riesige Flächen zum Beackern. Genau. Das heißt, da würden ja Milliarden an EU-Geldern hinfließen für sowieso Land, was schon sehr fruchtbare Böden hat. Also die Ukraine hat, ich glaube, eine der fruchtbarsten Böden in der EU. Und ja, also was ist Ihre Meinung dazu? Wie sehen Sie das?
0: Vielen Dank, Herr Schwarze. Ich gebe die Frage direkt weiter an Frau Selle. Nochmal kurz zur Einordnung, weil die Statistik fand ich auch tatsächlich bemerkenswert. Die Ukraine hat 41 Millionen Hektar Anbaufläche, von denen im Moment kriegsbedingt nur gut 20 Millionen benutzt werden oder nutzbar sind. Aber tatsächlich, diese Frage der ukrainischen Agrarprodukte haben wir gesehen, als der Angriffskrieg der Russen losging und es dann auf einmal hieß, ja gut, wenn ihr nicht mehr in den globalen Süden verkaufen könnt, dann verkauft auch nach Polen. Und da gab es dann Stress. Also wie wäre das?
1: Genau, also in der Tat, die Ukraine hat einen hoch wettbewerbsfähigen Agrarsektor und kann man vielleicht auch sagen, sind gar nicht auf Agrarsubventionen angewiesen, weil sie im Grunde so sehr, sehr wettbewerbsfähig auf den Weltmärkten sind und im Grunde in der Vergangenheit immer vor allem für den globalen Markt produziert haben. Also der europäische Absatzmarkt war eigentlich gar kein zentraler für die Ukraine. Aber natürlich bei einem vollen Binnenmarktzugang wird dann die Frage sein, wie man das ausgestaltet. Und dann wird man das wahrscheinlich so machen, wie es auch beispielsweise bei der Osterweiterung 2004 war, dass es sehr lange Übergangsfristen gibt. Also dass sozusagen
0: das heißt
1: die Exporte, genau, dass man sagt, einerseits die Agrarhilfen werden dann erst sozusagen im Laufe von 10 Jahren langsam eingeführt, ja, und dann auch sozusagen die Exporte von Getreide können auch durchaus gesteuert werden.
0: Aber ich habe in Vorbereitung auf diese Sendung tatsächlich auch gelesen, eben bei diesem Landwirtschaftspunkt, die Frage ist gar nicht so sehr womöglich die der Subventionen, weil das Land dort so fruchtbar ist. Die genau. Frage ist vielmehr, ob nicht die Landwirtschaft in der Ukraine einfach so gut und so effizient produzieren kann, dass sie Bauern in Polen, in Frankreich, in Deutschland, in Ungarn mit ihren Produkten auf dem europäischen Markt einfach zusätzlich Konkurrenz macht.
1: Gut, ne, dafür haben wir einen europäischen Binnenmarkt, der im Idealfall, wenn wir jetzt nicht über gewisse Regeln und aufschiebende Wirkungen reden, der letztlich Wettbewerb gut heißt. Aber wir sehen gleichzeitig auch bei der Art, wie die Agrarmärkte heute strukturiert sind, dass wir sehr hohe nationale Hürden haben. Also da gibt es schon durchaus Möglichkeiten für die Nationalstaaten, das auch einzuschränken. Am Ende des Tages, wir reden auch viel über Ernährungssicherheit, ist das natürlich auch ein Asset, mit der Ukraine ein so hochleistungsfähiges Agrarland in der EU zu haben. Also ich würde da auch gerne den Vorteil etwas herauskehren.
0: Ukraine, Moldau und Westbalkan, wie viele Mitglieder verträgt die EU? Das ist unser Thema heute Abend bei Mitreden Deutschland diskutiert. Wir gehen gleich in die 21 Uhr Nachrichten. Danach können Sie uns weiter anrufen unter der 08000441777. Bevor wir das tun, noch eine Frage an Frau Selle von der Deutschen Gesellschaft für Auswärtige Politik. Ein YouTube-User fragt nämlich, und das können wir vielleicht jetzt schnell beantworten, müssen nicht alle EU-Länder früher oder später den Euro nehmen? Ich weiß nicht, ob das Ihr Fachgebiet ist oder ob man da pauschal
1: also
0: sagen kann.
1: Im Grundsatz ist das so. Also wenn die eben genannten Maastricht-Kriterien eingehalten werden, dann sollen alle EU-Mitglieder auch den Euro einführen. Es gibt einige, die sich da Sonderregeln ausbedungen haben, dass sie es nicht müssen, selbst wenn sie die Kriterien erfüllen, zum Beispiel Schweden. Aber im Grundsatz, wenn sie die Kriterien erfüllen, dann ist der Euro ein Ziel für ein EU-Mitglied.
0: Die wären aber jetzt im Falle von der Ukraine oder den Westbalkanstaaten nicht so, dass man sagen würde, also in, weiß ich nicht, 3 Jahren seid ihr EU-Mitglied und dann in 3 Jahren und 2 Tagen habt ihr den Euro.
1: Also ich glaube, ein Schuldenstand von 60% des BIP ist für die Ukraine in der derzeitigen Situation mit einem Staatshaushalt, der im Grunde nur von außen am Leben erhalten werden kann aufgrund der wirtschaftlichen und Kriegssituation, ist erstmal nicht denkbar.
0: Ukraine, Moldau und Westbalkan. Wie viele Mitglieder verträgt die EU? Ist unser Thema heute Abend bei Mitreden Deutschland diskutiert. Lynn Selle ist hier, gehört von der Deutschen Gesellschaft für Auswärtige Politik. Jetzt machen wir kurz eine Pause, 3 Minuten, da hören Sie die Nachrichten. Und dann sind wir um 21.03 Uhr zurück. Dann mit dem CDU-Europapolitiker David McAllister. Und Amira Mohamed Ali, Vorsitzende des BSW, diskutiert auch mit uns. Rufen Sie uns an unter der 08000 441777.

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0: Ist das jetzt der Durchbruch? Schon häufig hat Donald Trump einen Deal mit dem Iran und damit das baldige Kriegsende angekündigt. Geworden ist daraus bislang nichts. Doch die Meldungen von heute klingen anders. Nicht nur die Amerikaner verkünden das Ende des Krieges in Nahost, auch der Iran bestätigt den Stopp aller Militäreinsätze. Selbst der Kanzler hat Trump schon gratuliert. Nicht nur zum 80. Geburtstag, sondern auch zum diplomatischen Durchbruch. Doch was ist dieser Durchbruch jetzt genau wert? Noch im Februar verkündete Trump, dass es keine Einigung mit dem Iran gebe, außer einer bedingungslosen Kapitulation. Ob die sich jetzt im 14 Punkte umfassenden Abkommen zwischen den USA und dem Iran wiederfindet? Und welche Rolle spielt Israel, das dem Iran weiterhin zutiefst misstraut? Nahost. Chance auf Frieden oder ewiger Krieg? Darüber will ich diskutieren, jetzt bei Unter den Linden. Herzlich willkommen. Und das sind meine Gäste. Guido Steinberg, Islamwissenschaftler von der Stiftung Wissenschaft und Politik, und Ahmed Mansour, Psychologe und Autor. Willkommen Ihnen beiden hier im Studio.
1: Vielen Dank für die Einladung.
2: Dankeschön.
0: Herr Steinberg, Sie waren vor 14 Tagen genau das letzte Mal hier in dieser Sendung. Auch damals ging es um ein mögliches Kriegsende, das kurz bevorstehen sollte. Daraus ist, wir wissen es, nichts geworden. Jetzt einen Hubschrauberabschuss später und dem Aufkommen von neuen Kriegshandlungen soll es doch anders sein. Es ist anders. Es gibt jetzt ein Abkommen. Warum?
2: Ich glaube, dass es ein Abkommen gibt, weil beide Seiten ein Interesse daran haben. Und zwar ein Interesse an einer sehr begrenzten Fragestellung. Die Iraner möchten, dass die Straße von Hormus nicht mehr blockiert wird durch die Amerikaner, weil sie ihr Öl exportieren wollen. Die wirtschaftliche Lage im Land ist katastrophal. Die USA wollen auch ein Ende der Sperrung der Straße von Hormus durch Iran, weil die Inflation auch Donald Trump zu kämpfen gibt. Und man kann es etwa an den Zapfsäulen in den USA ablesen. Das ist ein Thema, was für die Amerikaner immer sehr, sehr schwierig ist. Er möchte vor den Zwischenwahlen einen Erfolg anbieten. Allerdings muss man eben sagen, das gemeinsame Interesse betrifft vor allem die Straße von Hormus und das Ende der Kampfhandlungen, noch nicht all die anderen Dinge. Aber da sind sich die beiden Seiten einig. Und deswegen glaube ich, konnte man auch in den letzten Wochen absehen, dass es irgendwann zu einer Übereinkunft über die Straße von Hormus kommen wird.
0: Über das, was man sich also einig ist, wurde lange gestritten. Jetzt ist man sich einig darüber. Sie haben, Herr Steinberg, davon gesprochen, dass beide Seiten eine Motivation haben jetzt für diesen Friedensschluss. Und trotzdem hatte man den Eindruck, Herr Mansour, am Ende, dass die USA es doch viel eiliger und dringender hatten, diesen Friedensschluss auf die Beine zu stellen. Oder täuscht der Eindruck?
1: Also von Frieden würde ich nicht reden. Ich meine, die Kriegsziele, die am Anfang, am 28. Februar formuliert wurden, die wurden komplett nicht erreicht. Und wir haben eine Situation, wo das iranische Mullahs-Regime noch viel, viel stärker als vorher. Natürlich waren die militärischen Operationen und Anschläge sehr erfolgreich, aber er kann sich als Gewinner inszenieren. Es gibt kein einziges Wort, wie man wirklich die Atombombe verhindern möchte. Wir reden wieder mal nicht über die Proxys, also den Terrororganisationen im Libanon und in Jemen. Wir reden nicht über die palästinensischen Raketen. Wir reden nicht darüber, dass die Menschen, die mit so großer Hoffnung auch Trump vertraut haben, auf der Straße gegangen sind. Man redet von 30.000 Toten. Sie spielen überhaupt keine Rolle. Im Gegenteil. Die USA verpflichtet sich nicht in internen Angelegenheiten des Irans irgendwie mit einzumischen. Und das ist katastrophal. Für mich ist das eine Art von Kapitulation. Ich schäme mich, dass ich hier sitze und solche Worte sagen muss. Aber der Nahen Osten und die Welt wird dadurch nicht besser, sondern viel, viel schlimmer.
0: Wir müssen über die einzelnen Punkte natürlich sprechen, die zu diesem harten Urteil kommen. Ich würde einen Punkt an der Stelle schon mal aufgreifen wollen. Sie haben gesagt zum Nebensatz, Trump kann sich als Sieger oder als erfolgreich darstellen. Kann er das dann aber wirklich, Herr Steinberg? Weil die Kriegsziele wurden gerade auch...
1: Den Iran meinte ich, nicht Trump.
0: Trump nicht. Also Nein. Wer kann sich jetzt als Sieger hinstellen? Was kann Trump überhaupt noch seiner Öffentlichkeit verkaufen? Es gab wechselnde Kriegsziele, die er der Öffentlichkeit immer wieder präsentiert hat. Jetzt wird gesagt, man habe die erreicht. Was soll das Kriegsziel sein, das er erreicht hat?
2: Er hat seine Kriegsziele natürlich nicht erreicht. Das, was wir hier sehen, ist eine Rückkehr zum Status quo ante. Am 27. Februar, also einen Tag vor Beginn der Kampfhandlungen, war die Straße von Hormus offen. Und das einzige Problem, das mit diesem Abkommen, wenn es denn am Freitag geschlossen wird oder veröffentlicht wird, gelöst ist, ist das der Schließung der Straße von Hormus. Und alle anderen Ziele, ganz unabhängig davon, welche davon jetzt vielleicht prioritär oder wichtig waren, die sind nicht erreicht. Also Atomprogramm, Raketenprogramm, Proxys, Stellvertreter in der Region. Ich würde trotzdem sagen,
1: das war sehr deutlich.
2: Das glaube ich allerdings, nee, das glaube ich nicht. Wir wissen so ungefähr, was da intern diskutiert wurde. Da die Israelis haben damit in einem Gespräch am 11. Februar viel Werbung gemacht. Aber da gibt es doch einige Indizien, dass Donald Trump und seine Leute etwas skeptischer waren. Aber klar hat er das Ziel natürlich auch nach außen vorgegeben. Da gibt es eine Menge Verwirrung. Wir wissen ja nie, welche Aussagen wir ernst nehmen müssen oder können. Aber ich wäre trotzdem etwas vorsichtiger mit dem Begriff der Kapitulation, weil wir eben doch zwei Seiten sehen, die enorm eingesteckt haben. Zunächst einmal die Iraner militärisch. Die waren hilflos amerikanischen und israelischen Schlägen ausgesetzt. Sie sahen nur noch die Möglichkeit, die Straße von Hormus zu sperren und die arabischen Golfstaaten anzugreifen. Staaten, die der Iran benötigen wird. Das wird noch ein großes Problem in der Zukunft werden. Also die iranische Seite hat einstecken müssen. Und die USA haben verstehen müssen, dass man sich auf eine Eventualität wie die Schließung der Straße von Hormus, die in der Fachdebatte seit Jahren eine wichtige Rolle spielt, bei den Militärs eine wichtige Rolle spielt, dass man sich darauf vorbereiten muss und dass man eine militärische Antwort gleich zu Beginn des Krieges haben muss. Das hatten sie nicht und dafür bezahlen sie.
0: Da waren sie offenbar ein bisschen blauäugig, aber der Punkt des militärischen Einstückenmüssens, den sie genannt haben, das ist ja auch etwas, was Trump jetzt versucht, ins Schaufenster zu stellen, dass er sagt, dass der Iran militärisch quasi vernichtet sei. Was ist denn zumindest daran? Also was ist jetzt in den nächsten Jahren zu erwarten, was militärisch noch aus dem Iran kommen kann?
2: Ja, der Iran ist militärisch nicht vernichtet. Die große Niederlage hat Iran einstecken müssen im Juni 2025 im Zwölftagekrieg. Damals wurde sein Atomprogramm so weit zerstört, wie das mit militärischen Mitteln alleine in kurzer Zeit möglich ist. Bei diesem jetzigen Krieg vom 28. Februar, dann 50 Tage waren es etwa,
1: 40.
2: Da sind keine wirklich entscheidenden Erfolge dazugekommen. Das Atomprogramm ist ein bisschen weiter zurückgeworfen. Das Raketenprogramm, das hat überlebt mit ordentlichen Verlusten. Die reguläre Armee des Iran ist weiterhin intakt. Die hat kaum eingegriffen in die Kämpfe. Und die Revolutionsgarden sind zwar personell geschwächt, haben viele Kommandeure verloren, aber all das, was sie können müssen, Atomprogramm, Raketenprogramm und so Marine-Guerilla im Persischen Golf, das machen sie weiter, das können sie weiter. Und es wird nur ein paar Jahre dauern, bis die Iraner wieder auf dem Stand von 2025 sind. Jetzt allerdings sehr viel besser geschützt. Sie haben ein neues Instrument der Abschreckung. Jeder, der angreift, wird jetzt wissen, die Iraner können die Straße von Hormus sperren.
1: Wissen Sie, im Nahen Osten ist der Definition von Gewinnen oder Verlieren ist eine ganz andere. Vor allem, wenn es um Autokraten geht. Das konnten wir bei Hamas, bei Hezbollah, bei Saddam Hussein sehen. Sie müssen nur überleben. Und das macht diese asymmetrische Kriegsführung. Es geht nicht darum, wie viel sie gegen den USA überhaupt an militärischen Erfolgen erreicht haben. Sondern es geht darum, dass sie nach diesen 40 Tagen, nach diesen paar Monaten Verhandlungen hin und her, sie an die Macht geblieben sind, dass man sie nicht einschränkt in ihre Terrorfinanzierung. Übrigens, der 7. Oktober spielt auch in diesem Krieg eine riesengroße Rolle. Das ist die Motivation der Israelis gewesen, zu sagen, wir können nicht akzeptieren, dass ein Land, ein Regime seine Unheil in den Nahen Osten verbreitet. Die Golfstaaten waren damit nicht einverstanden, haben auch teilweise diesen Krieg heimlich oder bewusst auch unterstützt. Und jetzt sind sie da und sie bleiben da. Und das ist ein fatales Signal überall in der Welt. Die Tyrannen müssen nur durchhalten. Egal wie viele Leute sterben, solange sie an die Macht bleiben, haben sie gewonnen. Und das wird auch so vermarktet jetzt überall in den arabischen, muslimischen Welt, vor allem die dschihadistische, nicht mal die schiitische, sondern die sunnitische Welt feiert das als großer Erfolg. Die USA hat ihre Einflussmöglichkeiten in den Nahen Osten damit massiv verspielt. Und die Zukunft ist mehr Destabilität und mehr freier Plätze genau für solche Autokraten und autoritären Systeme. Ich möchte gerne wissen, was Peking, die das alles beobachtet, sagt, was Putin sagt, wenn sie sehen, dass man auch gegen den USA einen Krieg überleben kann und noch erfolgreich verhandeln kann.
0: Und doch verkauft Trump das natürlich als einen großen Sieg, als einen großen Erfolg für ihn selbst. Lassen Sie uns mal wirklich in diese einzelnen Punkte reinschauen, Herr Mansour, um zu gucken, warum Sie zu dem Ergebnis kommen, das Sie gerade ja schon genannt haben, dass Sie gesagt haben, das ist sozusagen eine Katastrophe. Vielleicht sprechen wir direkt mal den wichtigsten Punkt an für die USA und auch natürlich für Israel. Ging es immer um das Atomprogramm, dass der Iran auf ewig im Prinzip die Fähigkeit verliert, auch die Bombe zu bauen. Jetzt in dem Abkommen wird das nur insofern erwähnt, als dass jetzt in den nächsten 60 Tagen genau darüber verhandelt werden soll, über das Atomprogramm. Und die Konkretisierung, die man erfahren kann, ist, dass, wenn es ein Abkommen gibt, dass sämtliche Sanktionen der USA wegfallen sollen. Wenn Sie das jetzt mal heranziehen, wie hört sich das für Sie an?
1: Übrigens, genau diese Punkte hat man auch mit Obama damals verhandelt. Und das hat nicht dazu geführt, dass sie auch nicht heimlich genau diese Entwicklung der Atombombe weiterverfolgt haben. Sie lügen. Das sind großartige Verhandler. Sie wissen ganz genau, was auch die Gegenseite irgendwie hören möchte. Und sie spielen das. Ich verstehe nicht, warum jetzt in 60 Tagen das klappen sollte, was seit einem Jahr nicht klappt. Die wissen ganz genau, dass, wie wichtig die Atombombe ist. Sie wissen, dass sie damit eigentlich überleben werden, auch auf Dauer, wenn sie das haben. Sie sehen auch das in Nordkorea. Und ich verstehe nicht, wie die Amerikaner das überhaupt durchsetzen wollen. Gegen jemanden, der schon oft da bewiesen hat, also ein Mullah-Regime, der oft da bewiesen hat, dass die Abkommen und dass die Entscheidungen eigentlich für sie wenig wert ist.
0: Kann sich Herr Steinberg da an der Stelle Trump doch noch durchsetzen in den nächsten 60 Tagen, der große Dealmaker, als den er sich ja sieht, dass man dann doch ein für die USA zufriedenstellendes Ergebnis verhandeln kann. Er hat ja heute nach dem Deal oder nach diesem Abkommen schon verkündet, dass es neue Militärschläge geben sollte, wenn dieses Ergebnis nach den 60 Tagen nicht im Sinne der Amerikaner ist. Kann man dem Glauben schenken?
2: Ja, das ist natürlich möglich. Also erstens wissen wir ja noch nicht, was in diesem Abkommen vom Sonntag steht. Oder in dem Abkommen, das am Freitag nun öffentlich werden soll. Möglicherweise ist da ja auch irgendwas zum Atomprogramm mit dabei. Ansonsten widerspricht es aber bisheriger Erfahrung, dass innerhalb von 60 Tagen mit den Iranern erfolgreich über ein solches Thema verhandelt werden kann. Vor allem, weil die Positionen so weit auseinander liegen. Die USA möchten ja idealerweise einen Verzicht Irans auf jegliche Anreicherung. Plus eine ganze Menge andere Detailfragen. Die Iraner beharren auf ihrem angeblichen Recht auf Urananreicherung. Das wird sehr schwierig, da eine Lösung zu finden. Also, da bin ich sehr skeptisch. Ich persönlich, ich glaube da überhaupt nicht dran. Bei den Militärschlägen muss man sagen, dass Donald Trump die in den letzten Wochen mehrfach angekündigt hat, teils mit sehr drastischen Worten, bis hin zur impliziten Drohung mit einem Nuklearschlag. So habe ich das zumindest verstanden.
0: Er wollte auslöschen, den Iran.
2: Ja, eine ganze Zivilisation auslöschen. Das konnte man meines Erachtens nicht anders verstehen. Da wird ihm wohl irgendjemand gesagt haben, dass das vielleicht keine gute Idee ist. Aber ich glaube, dass sich solche Drohungen abnutzen. Wenn nun die Amerikaner während der Verhandlungen gesagt hätten, okay, wir sind in einer schlechten Situation, wir haben nicht gut geplant, die Straße von Hormuz ist gesperrt, das ist Mist. Aber wir fliegen jetzt jeden Tag ein, zwei oder drei Angriffe. So lange, bis ihr ernsthaft verhandelt und euch ja ein bisschen flexibel zeigt. Dann hätten solche Drohungen vielleicht etwas bewirkt. Vielleicht auch so ein Szenario, am ersten Tag ein Angriff, am zweiten zwei, am dritten drei und so weiter. Das haben einige konservative, aber eben auch vernünftige Autoren in den USA vorgeschlagen. Das ist aber nicht geschehen, sondern es gab so einen, ja, so einen Schaukelkurs. Und ich glaube nicht, dass die Drohung verfängt.
0: Wer ist überhaupt der Adressat dieser Drohung? Ist das überhaupt der Iran? Ist das die amerikanische Öffentlichkeit? Ist es möglicherweise Israel? Also, dass man sich dort vielleicht ein bisschen beruhigt fühlt, dass man dieses Abkommen vielleicht doch noch ein bisschen besser macht als das, was man jetzt hört?
2: Ja, ich glaube, dass jede dieser Aussagen ganz unterschiedliche Adressaten hat. Da ist natürlich einmal die eigene Basis. Und die Drohung mit Militärschlägen, die geht eher in die traditionell republikanische Basis, nicht in die eigene Machtbasis von Präsident Trump in der MAGA-Bewegung. Es ist zweitens eine Versicherung in Richtung Israel, um damit zu erreichen, dass Israel eben nicht querschießt während des laufenden Prozesses. Und es ist sicherlich auch an die Golfstaaten gerichtet, die ja auch große Sorge haben, dass hier jetzt mal wieder über ihre Köpfe hinweg verhandelt wird und vielleicht dann Zugeständnisse gemacht werden, die ihnen wiederum nicht passen. Das war ja schon 2015 bei Obama mit dem Nuklearabkommen ein Problem. Wir wissen es letzten Endes nicht, vor allem auch, weil dieser Präsident so unberechenbar ist. Er sagt ja tatsächlich etwas und ein paar Stunden später widerspricht er sich. Aber ich glaube, dass diese Drohung mit Militärschlägen an ganz viele Parteien gerichtet ist.
1: Aber wir können es ja sehen. Ich meine, was viele hier in Deutschland nicht mitbekommen haben, die Angriffe Israel auf Beirut, der Mullahs-Regime wollten eine Art von Gleichung herstellen. Wer Beirut angreift, wird angegriffen. Also die Mullahs haben Israel mit Raketen angegriffen. Da gab es 17 Stunden Krieg hin und her. Und man sieht ja, wie der amerikanische Präsident sich verhält. Und er verhält sich nicht pro Israelis. Er eigentlich zwingt Israel, Flugzeuge, die auf dem Weg sind, zurückzukehren und sagt, jetzt agiert mir nicht, jetzt entscheide ich. Und Netanyahu und die israelische Regierung muss das hinnehmen, was ich dann entscheide. Die Mehrheit der Israelis sind komplett schockiert von dieser Antwort. Das ist auch ein Fehler von Netanyahu gewesen. Er hat seine ganze Zukunft, die Zukunft Israel auf Trump gesetzt und Trump verlässt gerade Israel, lässt sie komplett alleine. Und Israel kann vor allem nach dem 7. Oktober mit so einem Abkommen nicht zufrieden sein. Vor allem, weil im Libanon immer weiter gekämpft und gekämpft werden muss, wenn man Hezbollah stoppen möchte. Und vor allem, weil Israel nicht akzeptieren kann, dass ein Mullah, der weiterhin an der Atombombe arbeitet, überhaupt da in der Nähe bleiben darf.
0: Wie liest man in Israel dieses Abkommen und wie liest man jetzt die nachgeschobene Ankündigung von Trump, dass man dann doch wieder Richtung Militär Schläge gehen will?
1: Die meisten Israelis sind, wie gesagt, schockiert. Sie sind enttäuscht. Sie reden übrigens genauso auch von Kapitulation. Und sie müssen jetzt nach dieser Schockstarre überlegen, wie sie vielleicht diesen Kampf auch alleine führen können, wenn sie überhaupt führen dürfen alleine. Ich meine, sie sind abhängig von den USA. Man spricht von Israel als sozusagen ein Bundesland von USA geworden. Trump entscheidet viel mehr als Netanyahu. Netanyahu ist meiner Meinung nach damit politisch komplett erledigt. Er hat kein einziges Ziel von das, was er groß angekündigt hat.
0: Der
1: nach
0: steht
1: dem 7.
0: kurz
1: Oktober.
0: Vor Wahlen. Ne?
1: Wahrscheinlich am 20. Oktober wird wiedergewählt. Alle Umfragen zeigen, er wird es nicht werden. Und sein bester Freund Trump lässt ihn komplett alleine. Und das sagt schon was.
0: Wie offen kann der Widerstand in Israel gegen dieses Abkommen sein? Wie offen kann man in Israel sagen, man geht jetzt einen eigenen, auch militärischen Weg?
1: Ich weiß nicht, ob sie das dürfen und können. Solange sie auch von militärisch auch von den USA abhängig sind, solange sie auch Trump folgen müssen, dann müssen sie eigentlich jetzt eine strategische Entscheidung treffen. Wollen sie jetzt diese Partnerschaft mit Trump beenden und ihren eigenen Weg gehen. Und dann ist die Frage, wird das überhaupt möglich sein? Wie reagiert Trump drauf? Wir haben ja gesehen, wie er Netanyahu beschimpft hat, auch in beiden Telefonaten, nachdem Israel in Beirut angegriffen hat. Und die zweite Entscheidung ist, ob man vielleicht noch eine kleine Hoffnung noch hat, dass in den nächsten 60 Tagen Trump irgendwie sich umentscheiden wird.
0: Ist das, Herr Steinmeier, vielleicht die größte Schwäche dieses Abkommens, dass jetzt dieser Riss zwischen den USA und Israel am deutlichsten wird?
2: Ja, also ich würde sagen, es gibt eine Menge Schwächen, aber das ist wahrscheinlich zunächst einmal die größte Gefahr für dieses Abkommen. Man muss sich das nur vorstellen, wenn jetzt die Israelis weiter im Libanon so vorgehen, wie sie das in den letzten Wochen getan haben oder auch weiter vorgehabt haben, dann kann es durchaus sein, dass die iranische Seite wieder abspringt. Ja, Iran hat es geschafft, die USA dazu zu zwingen, die Verbindungen zu machen und damit

0: größte Schwäche dieses Abkommens für die Israelis ist, dass möglicherweise ihnen die Möglichkeit genommen wird, auch künftig das Atomprogramm zu bekämpfen. Die israelische Seite ist ganz klar davon ausgegangen, dass auch nach diesem Krieg, vielleicht in einem Jahr, vielleicht in zwei oder in drei Jahren, die Iraner wieder versucht haben werden, die Urananreicherung hochzufahren, wieder die Möglichkeit haben, in relativ kurzer Zeit in Richtung Bombe zu gehen. Und dann wollten sie erneut angreifen. Jetzt stelle man sich das vor, die Israelis versuchen, das Atomprogramm anzugreifen. Werden sie noch einmal eine US-Regierung, welche auch immer, dafür gewinnen können für eine solche Aktion, wenn die Amerikaner dann mit einer Sperrung der Straße von Hormus rechnen müssen? Ich glaube eher nicht. Und das ist aus israelischer Sicht das größte strategische Problem. Und dann kommt an zweiter Stelle auch noch die Hisbollah, was auch, würde ich zustimmen, ein existenzielles Problem ist.
1: Und das größte strategische Problem für die USA haben Sie auch angesprochen, direkt mit, nämlich die Straße von Hormus. Die Blaupause, wie Iran aus dem Abkommen aussteigen kann, ohne das direkt aufzukündigen, ist ja wahrscheinlich die Straße von Hormus. Jetzt ist die Blaupause sozusagen gegeben, wie man den Amerikanern wehtun kann. Nichtsdestotrotz versucht natürlich Trump, das jetzt als großen Erfolg zu verkaufen. Aber vielleicht doch nicht. Was auch heute zu lesen war, kurz vor der Sendung, ist, dass die Iraner reinverhandelt haben sollen, dass sie Gebühren kassieren dürfen für die Durchfahrt. Wie konnte das passieren? Gerade auch für die Amerikaner, kann doch nicht in deren Interesse sein.
0: Ich muss gestehen, ich habe das auch gehört von iranischer Seite. Wir haben nun das Problem heute, dass wir von iranischer Seite offizielle und halboffizielle Äußerungen zu dem Abkommen haben, von amerikanischer Seite nur Hintergründe. Also eine Zeitung berichtet, dass irgendeine Quelle innerhalb der Regierung ihnen etwas berichtet hat. Diese Angaben widersprechen sich. Ich denke, wir können nur hoffen, dass die Amerikaner eine solche Klausel nicht mit rein verhandelt haben, weil das natürlich erstens für die Straße von Hormus gravierende Konsequenzen hätte. Und das wäre so etwas, was gegen den Interessen aller Golfstaaten widerspricht. Das können die Amerikaner kaum ohne deren Zustimmung machen, machen sie aber. Und das hat natürlich auch Auswirkungen auf andere Meerengen. Also ich hoffe, dass es nicht stimmt. Wir werden das wahrscheinlich am Freitag erfahren.
1: Sie haben es jetzt zum zweiten Mal angesprochen. Selbst wenn man mal die Gebühren abziehen würde, was ja von den Amerikanern zumindest unwidersprochen ist, dass es unter iranischer Regelung passieren soll, diese Durchfahrt. Wie können sich jetzt die Golfstaaten verhalten?
0: Die Golfstaaten haben kaum Handlungsoptionen. Sie haben ja innerhalb dieser Krise ihre ganze Schwäche gezeigt. Sie waren zunächst einmal vollkommen unvorbereitet. Sie hatten überhaupt keine Ahnung, dass die iranische Führung plant, im Falle eines amerikanisch-israelischen Angriffs auf die Islamische Republik gegen einen Dritten, nämlich Saudi-Arabien und Co., zurückzuschlagen, erstens. Zweitens, sie waren nicht in der Lage, ganz wichtige Teile ihrer Infrastruktur, lebenswichtige Teile zu schützen. Das wichtigste Beispiel dafür ist die große Gasanlage in Ras Laffan in Katar. Die soll so etwa zu 17-18% zerstört sein. Das wird die Weltgasversorgung auch noch lange beeinträchtigen. Drittens, sie haben überhaupt keine Antwort gefunden. Saudis und Emiratis scheinen auch sich an den Angriffen beteiligt zu haben, aber sie haben keine militärische Antwort gefunden. Und viertens schaffen sie es nicht, die beteiligten Parteien davon zu überzeugen, auch nur mit ihnen darüber zu reden, was denn jetzt eine Regelung ist. Eigentlich müssten alle diese Regierungen einpacken, aber es sind nun einmal autokratische Staaten, die allerdings jetzt die natürlich jetzt versuchen werden, Antworten zu finden, damit sie in einer neuen Krise, die ja sehr wahrscheinlich ist, dann nicht mehr so vollkommen nackt dastehen.
2: Also übrigens, können Antworten sein? Die Antwort, die langfristig kommen wird, die Straße von Hormus wird in der Zukunft für diese Golfstaaten keine Rolle spielen.
1: Also Pipelines.
2: Das heißt, eine Alternativmöglichkeiten aufbauen. Zweitens, da fragen sich ganz viele Menschen in den Golfstaaten. Er sagt uns seit Jahren, er investiert Milliarden in Militär. Und wo ist dieser Militär? Der hat uns ja gar nicht geholfen. Das heißt, sie müssen sich auch neu orientieren, auch in der Art und Weise, wie sie zukünftig sich schützen werden. Und drittens, und das ist das Allergefährlichste, sie werden sich fragen,

0: ob man sich auf den USA noch verlassen kann. Das heißt, sie werden auch diplomatisch andere Wege gehen müssen, um Garantien für sich irgendwie zu schaffen. Wir haben seit paar Tage eine gewisse Annäherung zwischen den Emirat und den Iran. Das ist noch keine strategische Änderung, aber das zeigt vielleicht, in welche Richtung das gehen könnte in der Zukunft. Das wird die gesamte Nahen Osten verändern. Solange dieses Mullahs-Regime da ist, können wir nicht von Entspannung sprechen, sondern von Zeiten, wo wahrscheinlich ganz viele Unsicherheit noch entstehen wird.
1: Wenn man jetzt dann zu dem Schluss kommt, dass sich das Machtgefüge im Nahen Osten eben verändert, weil es mehr als nur ein Prestigesieg ist, was den die Iraner da erreicht haben.
0: Wohin, die Mullahs.
1: Die Mullahs. Ja. Wohin können sich denn die anderen Staaten aus der Region hin orientieren? Was sind Alternativen? Richtung China?
0: Man weiß es nicht. Vielleicht kann Guido besser das einordnen. Wir haben ja gesehen, dass so manche Golfstaaten sich an Israel orientiert haben, andere ein bisschen weniger. Sie haben damit gehofft, irgendwie eine Art von Sicherheit zu schaffen. Wir haben ja Aerodromes, die in den Emirat mit israelischen Soldaten wahrscheinlich vor Ort versucht haben, ballistische Raketen aus dem Iran abzufangen. Also da gab es schon eine gewisse Veränderung, historische Ausmaß, die haben wir in Deutschland kaum irgendwie mitgekriegt. Aber jetzt sind die Israelis und die USA diejenigen, die diesen Krieg in der Wahrnehmung viele Golfstaaten verloren haben. Ihre Garantien haben nicht funktioniert und sie werden sich neu orientieren. Welchen Weg das geht, weiß ich nicht. Es soll aber eine ganz große Botschaft an uns allen hier in Europa, an den freier Welt, wir haben hier versagt, Menschen, die an uns orientiert haben, überhaupt zu schützen.
1: Dann müssen wir den Islamwissenschaftler fragen. Also was sind die Alternativen, die jetzt die Staaten rund um Saudi-Arabien und inklusive Saudi-Arabien haben? Wohin sollen sie sich orientieren? Die Amerikaner sind, das ist auch eine Frage gleich mit, sind sie wirklich jetzt für immer sozusagen bei diesen Staaten außen vor? Oder wird sich das dann mit der nächsten Administration möglicherweise ändern?
2: Das wird sich selbst bei der jetzigen Administration nicht ändern. Und zwar ganz einfach deshalb, weil die Golfstaaten bei allem Willen, sich neu zu orientieren, ganz einfach bestimmte Abhängigkeiten haben. Sie wissen natürlich erstens, dass die USA militärisch, sicherheitspolitisch nicht zu ersetzen sind. Es gibt niemanden, der sie schützen kann. Die VAE, die Vereinigten Arabischen Emirate, suchen engere Beziehungen zu Israel, wohl wissend, dass das natürlich nicht ausreicht. Also auf Jahre, vielleicht auch auf Jahrzehnte hinweg, wird diese pro-amerikanische Ausrichtung weiter fortbestehen. Allerdings, die wird etwas kühler werden. Die wird auch geprägt sein von der Suche nach Alternativen. Wir können das auch jetzt schon sehen. Die werden zweitens dann versuchen, ja, nach den Ursachen ihrer eigenen Schwäche zu suchen und natürlich an der Luftabwehr arbeiten. Vor allem am Schutz ihrer kritischen Infrastruktur, vor allem Ölpipelines und Ölanlagen. Da werden sie ganz, ganz viel investieren. Wir sehen das auch schon. Sie suchen da nach Möglichkeiten, das zu modernisieren, indem sie sich nicht an die USA wenden oder nur teilweise, sondern auch an die Ukraine oder wie die VAE an Israel. Und drittens werden sie, das ist jetzt allerdings eine Arbeitshypothese, werden sie militärisch enorm aufrüsten. Und zumindest Länder wie Saudi-Arabien werden auch über eine nukleare Bewaffnung nachdenken, weil sie so ungeheuer schwach sind. Und insgesamt wird man dann doch auf längere Sicht sehen, dass diese Staaten versuchen werden, verbesserte Beziehungen zu China zu pflegen. Das haben wir in den letzten Jahren schon erlebt, bei Saudi-Arabien beispielsweise, verbesserte Beziehungen nach Russland. Und wenn Europa dann vielleicht irgendwann einmal ein sicherheitspolitischer Akteur sein wird, dann werden die auch nach Europa schauen. Aber im Moment fehlen denen die Alternative. Die Alternativen. Ich würde trotzdem noch gerne einen Punkt machen, nämlich das mit dem Öl, das nicht mehr aus dem Persischen Golf kommt. Da bin ich mir nicht so ganz sicher. Wir sehen das im Moment. Saudi-Arabien hat eine Ölpipeline, die läuft vom Osten aus den Förderregionen bis ans Rote Meer nach Yanbu'a. Da werden jetzt die Öltanker befüllt. Da werden 5 Millionen Barrel pro Tag exportiert. So etwa die Hälfte dessen, was die Saudis maximal exportieren können. Das Problem ist, dass dieses Öl alles durch das Rote Meer nach Süden geht und am Südausgang des Roten Meers
1: das nächste Problem ist.
2: die Houthi-Rebellen den Jemen beherrschen und schon gezeigt haben, dass sie in der Lage sind, diese Meerenge zumindest zu stören. Deswegen auch da glaube ich, dass die Saudis jetzt mal jenseits dieser ölpolitischen Fragen versuchen, sich überlegen werden, wie werden wir stärker. Nicht nur, damit wir das Iran, uns irgendwann gegen Iran selbst verteidigen können, sondern auch, um das Jemen-Problem in den Griff zu bekommen.
1: Dass die Saudis und die anderen Staaten in der Region möglicherweise genau das machen müssen, scheint ja auch in diesem Abkommen angelegt sein. Zumindest wenn stimmt, was man hört, wo ich finde, man sich besonders die Augen reihen muss, dass sich nämlich die USA verpflichten, ihre Streitkräfte aus den Gebieten rund um den Iran abzuziehen. Das heißt doch, wenn das wirklich so kommen würde, wären die Staaten dann ja auch schutzlos quasi.
2: Das hört sich allerdings sehr nach iranischer Propaganda an. Das ist die Wunschvorstellung der Iraner. Das große Ziel der Islamischen Republik, ein Rückzug der USA aus dem Nahen Osten. Das ist ein Ziel, das sie seit 1987, seit der Ankunft der Amerikaner im Persischen Golf, mit aller Macht verfolgen. Ich kann mir nur schwer vorstellen, dass das in einem Abkommen mit den USA steht. Wie gesagt, ich lasse mich gerne überraschen am Freitag. Aber das Problem ist aus meiner Sicht, dass diese Wunschvorstellung ja in gewisser Weise der Verwirklichung schon näher kommt. Wir sollten uns ja nicht täuschen lassen durch diese kurzfristige Präsenz von ganz viel amerikanischem Militär in der Region. Die Amerikaner werden ihre Flugzeugträger wieder abziehen. Und es gibt bereits seit Jahrzehnten, so etwa seit 2008, 2009 in der amerikanischen Politik eine Tendenz zum Rückzug aus der Region. Obama wollte den, ja, mit dem Ergebnis Rückzug aus dem Irak. Trump wollte den, Biden wollte den. Und nur im Moment haben wir jetzt einen Präsidenten, der seinem anti-iranischen Impuls nachgibt und dort Kriege führt. Aber die große Tendenz der letzten Jahre ist es, den Nahen Osten hinter sich zu lassen, die Kriege im Irak, in Afghanistan, die Staaten dort mal machen zu lassen, bestenfalls vielleicht Verbündete machen zu lassen und sich neu zu orientieren. Entweder nach China oder vielleicht sogar auf die westliche Hemisphäre, so wie wir das in den letzten Monaten erlebt haben. Und das scheint mir die wichtigste Gefahr für die Golfstaaten zu sein, weil sie sich ganz einfach ohne die USA nicht werden verteidigen können. Nicht in 5 Jahren, nicht in 10 und wahrscheinlich auch nicht in 20.
0: Das ist eine Tendenz, den wir auch langfristig schon sehen. Aber an allen Anti-Amerikaner und Antisemiten da draußen, die natürlich die Hoffnung haben, dass die USA nicht mehr im Nahen Osten ist und hoffen, damit irgendwie Frieden zu bekommen. Wir konnten das sehr gut deutlich in Syrien sehen. Die Abwesenheit der USA führt nicht zu mehr Stabilität, sondern zu Destabilität. Dieses Vakuum, der da entstand, hat dazu geführt, dass russische Kräfte, Mullahs Anhänger, in Syrien fast 500.000 Menschen ermordet haben. Das heißt, wir brauchen die USA als Weltpolizist. Und da kommt die Grundsatzfrage, die wir als freie Welt stellen sollen. Wenn wir diese Arbeit nicht zu Ende führen, wenn der Westen und der freie Welt immer wieder vermittelt, wir sind müde, der Spritpreis ist uns viel wichtiger als die Freiheit der einzelnen Menschen, als unsere Interessen in der Region zu verfolgen. Wenn wir ungeduldig sind, wenn wir unentschlossen, wenn wir nach innen wie nach außen komplett gespalten sind, dann ist das die beste Botschaft, die wir an Islamisten vermitteln können. Ihr konntet machen, was ihr wollt. Wir sind nicht mehr in der Lage, diese Weltpolizeirolle zu spielen. Und die Konsequenzen, die bleiben nicht im Nahen Osten. Das wird nicht nur Israel tragen. Das werden wir auch hier in Europa tragen. Die IS damals, sie haben nicht nur in Syrien und in Irak gemordet, sondern sie haben auch ihre Zellen mit nach Europa gebracht haben. Und das machen die Mullahs ja schon jetzt. Und wer wird sie verhindern, das auch zukünftig zu tun?
1: Herr Mansour, ist dieses Szenario, das wir gerade bauen, dass sozusagen sich die Amerikaner zurückziehen aus dieser Region, die extremen Kräfte, die Mullahs im Iran beispielsweise, sunnitische extreme Kräfte,
0: Taliban,
1: die Region übernehmen, die Taliban übernehmen, nicht immer an einem Punkt sozusagen sehr theoretisch, nämlich weil es ja den Urkonflikt gibt, also den zwischen den extremen Kräften im Iran, in sunnitischen Staaten und Israel. Also wird man nicht immer wieder trotzdem dazu gezwungen, als USA am Ende Israel beistehen zu müssen, weil diese Staaten, sie sagen selber, gar keine Ruhe geben gegenüber Israel?
0: Ja, aber was soll Israel machen? Die Ruhe wird nur erst geben, wenn Israel nicht mehr existiert. Das ist ja der ganz klar formulierte Ziel der Hamas, genauso wie die Mullahs, wie Hezbollah und wie Houthis. Sie dürfen da nicht existieren. Es gibt kaum einen Konflikt zwischen der sunnitischen Welt, wenn man die Golfstaaten sieht, auch Ägypten und Jordanien, mit allen auch legitimen Kritik an die israelische Regierung. Das sind keine Kräfte, die daran arbeiten, das Existenzrecht Israels zu zerstören, sondern wir brauchen ein Werkzeug, um diese Länder klarzumachen, das wird nicht funktionieren. Ihr konntet noch 3-4 Generationen irgendwie opfern, um diesen Ziel zu erreichen. Das wird nicht funktionieren. Israel ist in dieser Region da, um zu bleiben. Und jetzt suchen wir einen Weg, wie wir damit leben werden. Aber nicht, indem wir uns zurückziehen und sagen, naja, solange Israel gibt, wird es ja Konflikte geben. Lass sie irgendwie alleine das meistern.
1: Herr Steinbeck, ist es insofern nicht wirklich nur ein Abkommen auf Zeit, das jetzt schon im Prinzip man als aufgekündigt ansehen muss, weil es immer wieder zu diesem Konflikt zwischen dem Iran, den Proxys und Israel kommen muss?
2: Also ich glaube tatsächlich, dass die Halbwertszeit dieses Abkommens nicht sehr lang sein wird. Ich hatte das eben schon angedeutet. Ich bin mir noch gar nicht so sicher, ob das denn am Freitag wirklich abgeschlossen wird.
0: Übrigens, am Freitag wird mit allen Ländern unterschrieben, ohne Israel. Israel ist gar nicht eingeladen und das sagt schon was.
2: Ja. Und anschließend kommen dann die großen Probleme. Ich halte es für sehr unwahrscheinlich, dass die Trump-Regierung in der Lage ist, ein umfassendes Abkommen mit Iran über das Atomabkommen, Raketen und die Verbündeten zu verhandeln. Ich halte es auch für unwahrscheinlich, dass die US-Regierung irgendetwas, am Ende ein substanzielles Abkommen erreichen kann, das über das hinausgeht, was Barack Obama 2015 abgeschlossen hat. Wenn diese These denn stimmt, dann müssen wir uns darauf einstellen, dass dieser Schwebezustand zwischen Krieg und Frieden, den wir jetzt seit dem 7. April erlebt haben, dass der uns noch einige Zeit weiter begleiten wird. Plus, also ein solcher Schwebezustand, die USA, die an Interesse verlieren, wir mögen das beklagen oder nicht, die USA verlieren Interesse am Nahen Osten. Und dieser Krieg wird weiter dazu beitragen. Sie haben aus Ihrer Sicht wichtigere Themen, vor allem im Pazifik. Und wir werden sehen, dass Regionalstaaten wieder vermehrt Themen unter sich ausmachen. Wer sind diese Regionalstaaten? Das sind vor allem Israel und Iran. Ich denke, der nächste Krieg, den kann man schon am Horizont beobachten. Dazu kommt noch die Türkei als großer Regionalstaat. Und dann gibt es Länder wie Saudi-Arabien oder die Vereinigten Arabischen Emirate, die erst einmal um Anschluss kämpfen werden. Spricht aber alles für eine sehr unruhige Region auf Monate, Jahre, vielleicht auf das nächste Jahrzehnt hinweg.
1: Die große Hoffnung, die sich auch in der deutschen Öffentlichkeit, aber Sie haben es angesprochen, auch weltweit eigentlich jetzt mit diesem Abkommen verbindet, ist natürlich, dass die Energiepreise wieder runtergehen.
0: Herzlichen Glückwunsch an allen Zuschauer, die denken, dass damit irgendwie die Welt besser wird. Das ist so kurzfristig, das ist so kurzsichtig, dass damit es wirklich keine Weltpolitik zu machen.
1: Und selbst wenn man diese Hoffnung hätte, Herr Mansour, Herr Steinbeck, wie real kann sie überhaupt sein? Weil wir haben ja gelernt, auch in dieser Sendung, dass das schärfste Schwert bei den Iranern ja nach wie vor die Straße von Hormus ist. Also inwiefern darf man sich da überhaupt die vielleicht sogar zynischen Hoffnungen machen, dass die Energiepreise wieder runtergehen?
2: Ja, wir dürfen uns schon die Hoffnung machen. Ich würde auch sagen, das ist ja kein so zu vernachlässigendes Element. Ich meine, hier sind Existenzen gefährdet. Und zwar hier in Deutschland, in den USA, aber vor allem in Asien, wo die Krise ja im Moment schon mit großer Wucht sich niederschlägt. Ansonsten muss man eben sagen, es gibt jetzt auch für uns ein Damoklesschwert. Sie haben von einem Schwert gesprochen. Die Straße von Hormus ist ein Damoklesschwert, das über uns schweben wird in den nächsten Jahren, wenn wir darauf hoffen, dass es in Europa zu einer wirtschaftlichen Erholung kommt, wenn wir darauf hoffen, dass vielleicht die ganz großen Versorgungsprobleme in Ostafrika enden, wenn asiatische Gesellschaften hoffen, vielleicht aufholen zu können. All diejenigen sind davon abhängig, dass die Straße von Hormus zumindest nicht noch einmal allzu lange geschlossen bleibt. Aber ja, das wird
0: sehr schade, dass die Europäer da nicht geholfen, ganz am Anfang, als Trump angerufen hat, die auch zu eröffnen. Und ich sage noch mal, 1973 waren die Europäer viel entschlossener und die Krise damals war viel, viel heftiger als die jetzige Krise.
1: Herr Mansour, geben Sie mir die Chance auf eine letzte Frage. Sie haben ja einen wichtigen Punkt angesprochen. Die Israelis sind nicht nur alleingelassen mit diesem Abkommen oder sie fühlen sich nicht nur alleingelassen, sie sind gewisserweise alleingelassen. Was kann Europa tun, damit sich zumindest an dem Gefühl etwas ändert?
0: Schauen Sie mal, nur eine theoretische Beschreibung. Jetzt wird diese Woche unterschrieben, dann gibt es ein paar Monate Ruhe, die Spritpreise gehen nach unten. Es gibt irgendwo in Libanon eine gewisse Unruhe. Israel greift dann in Beirut an. Die Mullahs sagen, wir machen jetzt die Straße von Hormuz zu. Und dann ist der Kampf gegen Israel nicht nur militärisch, es ist auch eine Art von Delegitimation, Verteufeln, Dämonisieren. Dann wird irgendwann diesen Eindruck entstehen, Israel ist verantwortlich dafür, weil sie ja zurückgeschlagen haben, dass wir jetzt ganz viel bezahlen müssen. Und das ist eine Art von Antisemitismus, der sich verbreiten kann, auch in westlicher Gesellschaft. In den USA ist es schon so weit. Und ich glaube, dass Europa eine Führungsrolle spielen sollte, mit weniger Naivität im Nahen Osten, auch Interessen verfolgen. Und Israel ist einer dieser Interessen. Und zweitens, dass wir in Europa vor allem gegen diese Narrative, diese einseitiger Betrachtung etwas dagegen steuern müssen.
1: Ein Plädoyer sozusagen, nicht blauäugig zu sein, dass dieses Abkommen etwas ändern wird. Ich glaube, wir werden in diesem Jahr noch sehr häufig über das Thema sprechen, auch inwiefern sich dieses Abkommen hält über die Fußball-WM hinaus. Möglicherweise wird es nicht so lange dauern. Herr Mansour, Herr Steinberg, vielen Dank für Ihr Kommen ins Studio, für die Diskussion hier im Studio. Das Thema wird uns vermutlich auch noch durch den Sommer begleiten und über den Sommer hinaus. Herr Mansour, herzlichen Dank fürs Kommen. Herr Steinberg, danke fürs Kommen. Und Ihnen zu Hause, vielen Dank für das Interesse an dieser Sendung. Bleiben Sie jetzt bei Phoenix. Es folgt das Aktuellste zum Tag. Bleiben Sie gesund. Bis dahin. Tschüss.

0: Um 23 Uhr mit Martin Wilhelmi. In Evian in Frankreich hat am Abend der G7-Gipfel begonnen. Zum Auftakt ging es um das Rahmenabkommen zwischen den USA und dem Iran zu einem Ausweg aus dem Krieg. Aus der Nachrichtenredaktion Karin Busche.
1: Los ging es mit einem Arbeitsessen und damit, dass US-Präsident Trump die Gipfelteilnehmer über Details des Abkommens mit dem Iran informiert hat. Denn da waren ja viele Fragen offen. Virtuell ist die Vereinbarung bereits von beiden Seiten unterzeichnet worden, sagt Trump. Der Iran hat das bestätigt. Die richtige Unterschrift soll dann am Freitag folgen, in der Schweiz. Außerdem soll die Straße von Hormuz bis spätestens Freitag komplett geöffnet sein, so Trump. Beobachter halten das aber für unrealistisch wegen der vielen Seeminen.
0: Israel will sich vorerst nicht aus dem Süden des Libanon zurückziehen. Ministerpräsident Netanyahu sagte, die Truppen blieben vorerst in der sogenannten Sicherheitszone. Israel sei vor der Vernichtung gerettet worden, doch der Kampf sei noch nicht vorbei. Man werde weiterhin Bedrohungen in der Region abwehren, so Netanyahu. Bildungschancen hängen in Deutschland nach wie vor stark von der sozialen Herkunft ab. Das steht im Nationalen Bildungsbericht, der heute in Berlin vorgestellt wurde. Große Defizite gibt es demnach vor allem bei Kindern von Alleinerziehenden oder mit Migrationshintergrund. Bundesbildungsministerin Prien verwies darauf, dass es schon beim Eintritt in die Schule sehr große Unterschiede, zum Beispiel bei Sprachkenntnissen, gibt. Deshalb müsse gerade die Förderung in Kitas weiter ausgebaut werden. Die Fußball-Weltmeisterschaft hat ihre erste Sensation. Europameister Spanien hat gegen Außenseiter Kap Verde trotz drückender Überlegenheit nur 0:0 gespielt. Aus dem ARD-WM-Team Thomas Kunze.
2: Das Team um Kapitän Rodri kontrollierte den Ball, spielte mehr als 800 Pässe und schoss 27 Mal auf das gegnerische Tor. Es fehlten aber grundlegende Zutaten für einen Treffer. Präzision, Intensität, Aggressivität und vor allen Dingen Tiefe reichten nicht aus, um stark verteidigende Westafrikaner zu bezwingen. Hinzu kam auch ein starker Torhüter Vujinha, dem in der ersten Halbzeit noch die Latte half. Auch die Einwechslung von Superstar Lamine Yamal nach ca. 70 Minuten brachte nur kurzfristige Ideen. Und am Ende hätte Borges per Kopf den Außenseiter zu einer noch größeren Sensation führen können. Unai Simon aber hielt sicher auf der Linie.
0: Und im zweiten Abendspiel haben sich Belgien und Ägypten soeben 1:1 getrennt. Das waren die Nachrichten. Das Wetter in Deutschland. In der kommenden Nacht ist es meist bewölkt und häufig trocken, bei Tiefstwerten von 15 bis 4 Grad. Morgen heiter bis wolkig, vereinzelt Schauer oder Gewitter, bei 16 Grad auf den nordfriesischen Inseln und bis zu 30 Grad am Oberrhein. Am Mittwoch gebietsweise Schauer, vereinzelt wieder Gewitter, bei dann 18 bis 32 und am Donnerstag heiter bis wolkig oft trocken, bei dann 19 bis 36 Grad. Es ist 23.03 Uhr.
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4: Die A1 Lübeck-Hamburg, vor der Norderelbbrücke staut es sich in beiden Richtungen wegen eines Schwertransports. Dann die A4 Aachen Richtung Köln, die ist zwischen Kreuz Köln-West und Klettenberg nach einem Unfall gesperrt. Die A40 Duisburg-Essen ist zwischen Mülheim an der Ruhr, Winkhausen und Heißen in beiden Richtungen bis Montag gesperrt. Die A71 Richtung Schweinfurt ist zwischen Oberhof und Suhl-Zellameles wegen Wartungsarbeiten im Tunnel Hochwald bis ca. 6 Uhr in der Früh gesperrt. Die A94 Passau Richtung München ist zwischen Forstinning und Anzing wegen Bergungsarbeiten bis ca. 1 Uhr gesperrt. Und Berlin haben wir noch die A111, die ist zwischen Schulzendorfer Straße und am Festplatz bis 5 Uhr in der Früh in beiden Richtungen gesperrt. Dort laufen nämlich Wartungsarbeiten. Gute Fahrt, kommen Sie gut an.
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4: Kommt vom Norddeutschen Rundfunk aus Hamburg, aus dem Studio von NDR Info. Im Studio für Sie, Carsten Fick, hallo. Seit 20 Jahren lassen sich die Bildungspolitiker in Deutschland alle 2 Jahre mit dem Nationalen Bildungsbericht ein Zeugnis ihrer Anstrengungen ausstellen. Die Bundesbildungsministerin ist dabei eher in einer Beobachterposition, denn Schule und auch alles, was davor Bildung ausmacht, also Kindergarten, Kita, das liegt in der Hand der Bundesländer. Mit der Bundesbildungsministerin Karin Prien hat mein Kollege Markus Schubert über die Ergebnisse gesprochen, die die Autorinnen und Autoren des Leibniz-Instituts für Bildungsforschungs- und Bildungsinformation zusammengetragen haben. Und die erste Frage an die Ministerin war, warum ist der Bildungserfolg in Deutschland immer noch so sehr davon abhängig, ob auch die Eltern schon gut gebildet und auch sprachlich versiert sind?
5: Ja, tatsächlich muss man feststellen, dass wir uns viel zu spät darauf eingestellt haben im Bildungssystem, dass wir Einwanderungsland sind. Man muss allerdings der Gerechtigkeit halber auch sagen, mit der Zuwanderung 2015/16 konnte natürlich kein Bildungssystem der Welt rechnen und darauf konnte man auch nicht vorbereitet sein und auch 2022 nochmal mit der Ukraine mit einer 250.000 zusätzlicher Schüler. Das sind schon externe Faktoren, die eine entsprechende Anpassung auch besonders erschweren.
6: Wenn wir wissen, nicht zum ersten Mal lesen, dass frühe Bildung verhindert, dass man später nachbessern muss und dann vielleicht auch schon nicht mehr kann, ziehen die Länder dann schon die richtigen Schlüsse? Also wird die Kita bildungsgeprägter und wird Bildung vor der Schule überall verpflichtend?
5: Zunächst mal sagt uns der Bericht ja sehr deutlich, dass sich die Bildungsschere im Prinzip ab der Geburt auftut und dann wächst bis zur Einschulung und ab da etwa gleich bleibt, aber eben nicht auch nicht wieder geringer wird. Und das legt natürlich sehr deutlich nahe, dass wir uns viel mehr um die ersten 6 Jahre kümmern. Und das ist einmal die Frage, was können Familien tun, um den Bildungserfolg ihrer Kinder deutlich zu erhöhen? Aber eben auch, was kann unser Kita- und Kindertagespflegesystem leisten? Und ja, meiner Auffassung nach brauchen wir dringend eine verpflichtende Sprach- und Entwicklungsdiagnostik zum Anfang des 4. Lebensjahres und dann eine Förderung vor allem von Sprache, aber auch anderen Entwicklungsrückständen verpflichtend vor der Schule bei den Kindern, die das tatsächlich auch brauchen.
6: Ist das vielleicht der nächste große Rettungseinsatz für den Bund nach den beiden Digitalpakten, sicherzustellen, dass eben vor Schuleintritt jedes Kind Deutsch als Unterrichtssprache beherrscht, weil sonst ja der Schwamm fehlt, der sich mit Wissen vollsaugen kann in allen Fächern?
5: Tatsächlich sind, Sie sagen es ja zu Recht, die Länder hauptverantwortlich für die Kita- und Bildungspolitik. Aber trotzdem teile ich die Auffassung, dass wir jetzt eine gemeinsame große Kraftanstrengung für die frühe Bildung brauchen. Da braucht es wirklich ein Kraftpaket für die Kitas, das gemeinsame Standards im Kita-Bereich für ganz Deutschland setzt und für alle Kinder, auch im Sinne einer Gleichwertigkeit der Lebensverhältnisse, die frühe Sprach- und Entwicklungsstanddiagnostik, aber eben dann auch die notwendige Förderung dann festschreibt. Dazu soll das Kita-Qualitätsentwicklungsgesetz dienen, das wir in den nächsten Wochen auf den Weg bringen werden.
6: Frau Prien, die Schülerzahlen gehen zurück. Die Demografie erlaubt diese Prognose, die auch der Bericht anstellt. Eröffnet das neue Chancen für die Integration und für gezielte Förderung, weil der Betreuungsschlüssel überall günstiger ausfällt? Oder werden die Stellen dann wohl auch zurückgeschraubt? Oder sie sind da, aber gar nicht mit Pädagogen zu besetzen?
5: Also zunächst muss man sagen, dass die Entwicklung in Deutschland da im Moment durchaus noch unterschiedlich ist, während wir in den östlichen Bundesländern und Berlin hier deutliche Rückgänge schon sehen, zum Teil auch in Hamburg und anderen westlichen Bundesländern gibt es andere wie Nordrhein-Westfalen, Baden-Württemberg, Bayern, wo nach wie vor die Kinderzahlen wachsen. Also insofern ein differenzierter Blick auf Deutschland ist erforderlich, aber ja, die sogenannte demografische Rendite, also sozusagen die Möglichkeit, mehr in die Qualität in den Bildungseinrichtungen, in den Kitas, aber auch in Grundschulen und weiterbildenden Schulen zu stecken, muss unbedingt ergriffen werden. Das ist im ureigenen Interesse unseres ganzen Landes und zwar sowohl mit Blick auf die Entwicklungsmöglichkeiten des einzelnen Kindes, aber auch vor allem mit Blick auf den gesellschaftlichen Zusammenhalt und den Fachkräftemangel. Wir können uns eben nicht mehr leisten, auch nur ein einzelnes Kind zurückzulassen. Und deshalb plädiere ich intensiv dafür, nicht nur im Bund, sondern eben auch in den Ländern und Kommunen nicht bei den Kindern und Jugendlichen zu sparen, sondern hier allerdings auch das strategisch Richtige zu tun.
6: Die Autorengruppe dieses Berichts kritisiert auch, dass immer mehr Lehrkräfte ohne anerkannte Lehramtsprüfung an Schulen unterrichten würden. Diese Seiteneinsteiger sind ja aber nun für viele Regionen die Hoffnung und werden gezielt angeworben, um die Beschulung überhaupt stemmen zu können. Ist das nun verkehrt oder nur nicht optimal?
5: Na, zum einen zeigt der Bericht sehr deutlich, wie unterschiedlich auch da die Lage in den unterschiedlichen Bundesländern sind. Man kann ja der Statistik sehr deutlich entnehmen, dass es in den östlichen Bundesländern und Berlin ein veritables Problem ist, in den anderen Bundesländern kaum. Und die Statistik, auf die Sie anspielen, da geht es ja nicht um Quer- und Seiteneinsteiger, sondern da geht es tatsächlich um Kräfte, die überhaupt keine anerkannte Lehramtsausbildung haben. Bei den Quer- und Seiteneinsteigern muss man ja sagen, die kommen zwar mit einem Hochschulstudium, aber die müssen ja dann noch eine Art Referendariat-Vorbereitungsdienst durchlaufen und sind dann vollwertige Lehrkräfte. Aber die Not ist eben gerade in den östlichen Bundesländern in den letzten Jahren groß gewesen. Das scheint sich aber jetzt langsam, aber sicher zu normalisieren. Und dann ist mir noch sehr wichtig ein anderer Punkt. Wir müssen auch zu einer anderen Form von Multiprofessionalität an den Schulen kommen. Wir brauchen eben auch die Erzieher und die Sozialpädagogen und die Sozialarbeiter an Schulen. Und da geht es nicht darum, Lehrer zu ersetzen, sondern Lehrkräfte zu ergänzen in ihrer Professionalität. Und da können wir in Deutschland wirklich noch dazulernen, auch von Ländern Skandinaviens oder etwa in Kanada kann man sehen, wie das besser funktionieren kann.
4: Sagt die Bundesbildungsministerin Karin Prehn von der CDU zum nationalen Bildungsbericht. Ja, da wäre also einiges zu tun in Sachen Bildung für eine bessere Note und am besten auch nicht nur an den kleinen, sondern an den großen Stellschrauben drehen.
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4: Und die kommt von Nicole Markwald.
7: Der nationale Bildungsbericht 2026 ist da. Und er zeigt, mit welchen Herausforderungen der Bildungsbereich zu kämpfen hat. Kinder mit geringen Deutschkenntnissen, zu viele Kita-Fachkräfte in einer Region, aber zu wenige in einer anderen, eine steigende Zahl von 15-Jährigen, die Mindeststandards in Mathematik und Deutsch nicht erreichen. Auch die Zahl der Schulabbrecher steigt. Und der Bildungsbericht serviert eine bekannte Erkenntnis. Wie erfolgreich Schule, Ausbildung oder Studium sind, hängt bei uns weiterhin stark von der sozialen Herkunft ab. Je nach Bildungsgrad der Mutter lassen sich Unterschiede im Wortschatz schon bei Kindern feststellen, die gerade mal 2 Jahre alt sind. Auf dem allerersten Klassenfoto mit den gefüllten Schultüten schleppen die Kleinen also auch ungleiche Startbedingungen. Diese geöffnete Schere, beschreibt Bundesbildungsministerin Karin Prien von der CDU, schließt sich im Laufe des Bildungsweges nicht mehr. Das gilt umso mehr für Kinder von Alleinerziehenden oder aus Familien mit Einwanderungsgeschichte. Als gegeben hinnehmen müssen Bildungspolitiker das nicht. Wie nach dem PISA-Schock 2000 zu sehen war, mit gezielter Förderung ließen sich die Leistungen damals verbessern. Und hier muss angesetzt werden. Zum Beispiel mit Sprachförderung. Es gibt verpflichtende Sprachstandserhebungen, aber nicht in allen Bundesländern. Ja, Bildung ist Ländersache, aber jedes Bundesland hat auch ein Interesse daran, so früh wie möglich zu wissen, wo gezielte Hilfe nötig ist. Und hier sollten die Bundesländer mit dem Bund an einem Strang ziehen. Einheitliche Standards, gemeinsame Projekte, nicht viel Klein-Klein. Wie wäre es mit einer gesetzlichen Kita-Pflicht für das Jahr vor der Einschulung? Je früher Förderung beginnen kann, desto besser für die Kinder. Und nur darum sollte es hier gehen.
4: Ein Kommentar von Nicole Markwald zum aktuellen nationalen Bildungsbericht.
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0: Die Zeit, 23.15 Uhr.
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0: Wir haben schon ausführlich darüber berichtet, auch hier in der ARD-Infonacht. Die USA und Iran haben sich tatsächlich auf ein Abkommen geeinigt. Dieses Abkommen ist allerdings erst der Auftakt für weitere Verhandlungen. Kernpunkt ist offenbar die sofortige und endgültige Beendigung der Militäroperationen an allen Fronten, also auch die Beendigung der Kämpfe im Libanon. Ein weiterer zentraler Punkt ist die Öffnung der Straße von Hormuz für den Schiffsverkehr. Der Iran selbst zeigte sich am Abend zufrieden. Felice Kükrekol berichtet aus unserem ARD-Studio in Istanbul.
2: Die Sicherheit der Straße von Hormuz sei von zentraler Bedeutung für den Iran, betonte der Außenamtssprecher Baghaei in Teheran. Gemeinsam mit dem Nachbarn Oman, der ebenfalls an der Straße von Hormuz liegt, werde man eine sichere Durchfahrt von Schiffen gewährleisten. Dabei bewege man sich im Einklang mit dem Völkerrecht. Es gehe nicht darum, Transitgebühren zu erheben, so der Sprecher des Außenministeriums. Vielmehr werde man Gebühren für Navigationsdienste und Maßnahmen zum Umweltschutz verlangen, erklärte Baghaei. Zudem wolle der Iran gemeinsam mit Oman Versicherungsleistungen für die Schiffe festlegen und die entsprechenden Beiträge auch einziehen. Aus Sicht des iranischen Regimes muss die USA sicherstellen, dass sich Israel an die Absichtserklärung hält. Dabei gehe es vor allem um den israelischen Beschuss libanesischer Gebiete. Die schiitische Hisbollah-Miliz ist in der Region der einzig verbliebene Verbündete des Regimes in Teheran. Aus Tel Aviv hieß es heute bereits, dass die Rahmenvereinbarung für Israel nicht bindend sei. Mit Blick auf sein Atomprogramm zeigt sich Teheran selbstbewusst und hält weiter an seinem Vorhaben fest. Die Gespräche dazu müssten innerhalb von 60 Tagen beginnen. Man reiche Uran ausschließlich für zivile Zwecke an, insbesondere zur Energiegewinnung und für Forschungsprojekte. Dies entspreche den Bestimmungen des Atomwaffensperrvertrages, so die iranische Regierung. Zudem sieht das Regime die Freischaltung eingefrorener Mittel als legitimes Recht an. Schließlich handele es sich nicht um Mittel der Vereinigten Staaten. Gleichzeitig fordert der Iran Reparationszahlungen. US-Vizepräsident Vance äußerte sich dazu im Fernsehsender CBS. Die USA seien offen dafür, dass sich die Golfstaaten am Wiederaufbau des Iran beteiligen. Dies gelte jedoch nur unter der Voraussetzung, dass der Iran sein Atomprogramm sowie die Anreicherung von Uran vollständig beendet, erklärte US-Außenminister Vance. Zeitgleich mit der Unterzeichnung des Rahmenabkommens, die für den kommenden Freitag geplant ist, sollen die Beschränkungen für den Iran zum Verkauf von Rohöl- und Erdölprodukten aufgehoben werden. In den kommenden Tagen vor der Unterzeichnung der Rahmenvereinbarung in Genf werden sich iranische Delegierte mit Nachbarstaaten beraten, um weitere Details zu klären.
0: Der Bericht von Felice Kükrekol aus Istanbul. Wir haben es eben schon gehört, eine mögliche Vereinbarung zwischen den USA und Iran würde wahrscheinlich auch eine sofortige Waffenruhe unter anderem im Libanon beinhalten. Israel müsste demnach den Kampf gegen die Iran-gestützte Terrororganisation Hisbollah einstellen. Viele Israelis sind allerdings skeptisch, ob so ein dauerhafter Frieden erreichbar wäre. Bettina Meyer berichtet aus Tel Aviv.
3: Einen Deal verkünden, bevor es ihn gibt. Darin ist US-Präsident Donald Trump Meister. Das glauben viele Israelis. Schon oft hatte er versprochen, den Krieg zu beenden. Doch immer wieder eskaliert die Situation. Die Ankündigung eines Rahmenabkommens zwischen den USA und dem Iran sorgt einerseits für Hoffnung in Israel, andererseits trauen viele dem Regime in Teheran nicht. Thomas Safrir aus Tel Aviv will abwarten, bis ein Deal tatsächlich unterzeichnet ist, sagt der junge Mann.
4: I don't think it's gonna last because the Iranian vowed to annihilate Israel.
3: Ich glaube nicht, dass eine Waffenruhe hält, weil der Iran geschworen hat, Israel auszulöschen. Wenn sie eine Vereinbarung mit dem Regime unterzeichnen, verzögert das nur alles. Der Iran wird weiter daran arbeiten, Israel und Amerika zu zerstören. Ich wünsche mir Frieden, aber er wird nicht von Dauer sein. Sorry.
4: But, it's not gonna last. Sorry.
3: Ein Traum, der zu schön wäre, um wahr zu sein, glauben auch viele Bewohner an Israels Nordgrenze. Israel hält Gebiete im Südlibanon besetzt, um die Grenzgemeinden zu schützen. Erst am Wochenende explodierten Hisbollah-Drohnen in Nordisrael. Israel antwortete mit Luftangriffen. Israels Verteidigungsminister Katz kündigte an, die Armee werde trotz Vereinbarung im Libanon bleiben. Auch in Syrien und Gaza, schrieb Katz auf Ex. Auch der Minister, der den Wiederaufbau in Israels Norden überwacht, Zeev Elkin, meldete sich im israelischen Fernsehen zu Wort. Der, der seine Hand gegen uns erhebt, muss wissen, dass seine Hand am Ende abgehackt wird. Das gilt auch für die Hisbollah. Mit allem Respekt für die Partnerschaft mit den Amerikanern. Der Premier weiß, wie er diese Situation managt. Auf der einen Seite besteht er auf den israelischen Interessen. Auf der anderen Seite gefährdet er unsere Partnerschaft nicht mit den Amerikanern. Indem sich Israels Premier Netanyahu für den Moment ruhig verhält, fügen Beobachter hinzu. Netanyahu hat sich noch nicht zu dem bevorstehenden Deal der USA mit dem Iran geäußert. Allerdings wäre eine Vereinbarung, die eine Waffenruhe im Libanon einschließt, für Israel ein Fehler und eine Niederlage, sagt Israels ehemaliger Sicherheitsberater Yaakov Amidror. Es wäre eine sehr schlechte Botschaft an die libanesische Regierung. Die Amerikaner erlauben es dem Iran, die Zukunft des Libanon mitzubestimmen. Es würde die Hisbollah im Libanon stärken und großen Schaden anrichten bei den Verhandlungen zwischen Israel und der libanesischen Regierung, die ebenfalls in Friedensverhandlungen sind. Amidror zufolge spielt das Regime in Teheran auf Zeit, sei nicht wirklich an einem dauerhaften Frieden interessiert. Der Sicherheitsexperte rät abzuwarten, was eine mögliche Vereinbarung mit den USA umfasst.
0: Bettina Meier, unsere Korrespondentin aus Tel Aviv.
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0: Und da schauen wir gerne nochmal zum Auftaktspiel der deutschen Fußballnationalmannschaft bei der Weltmeisterschaft gegen Curaçao. Bei den deutschen Fans, da dürfte nach dem 7:1-Sieg große Zufriedenheit herrschen. Das hat man ja auch schon bei den zahlreichen Public Viewings am gestrigen Abend Land auf, Land ab beobachten können. Auch in dem kleinen unterfränkischen Ort Frammersbach zwischen Würzburg und Aschaffenburg übrigens. Von dort kommt nämlich der hoffnungsvolle Jungnationalspieler Lennart Karl, der beim FC Bayern München spielt. Bei der WM, da kann er ja wegen einer Verletzung leider nicht mit dabei sein. Und deswegen war das Public Viewing in Frammersbach ein Event zwischen Enttäuschung und Siegestaumel, wie Wolfram Hanke berichtet.
5: Nur 6 Minuten hat es gedauert, bis die Deutschland-Fans zum ersten Mal jubeln durften. Beim 1:0 durch Felix Metscher. Am Ende war es ein deutlicher Sieg für den Favoriten und die knapp 200 Fans im Gasthaus zur Traube in Frammersbach waren zufrieden mit dem DFB-Team.
6: Wenn der Lenny dabei gewesen wäre, hätte man locker 10:1 gewonnen.
7: Das Ergebnis ist hervorragend, sehr gut ins Turnier gestartet. Dann stehen die Fans auch hinten dran, das sieht man ja, das hat man ja gemerkt.
8: War ein leichter Gegner, Aufbau, es kann nur noch besser werden.
5: Klar war in Frammersbach Lennart Karl Thema Nummer 1, obwohl der sich direkt vor dem Turnier verletzt hat und wieder abreisen musste. Viele hatten DFB-Trikots mit seinem Namen und seiner Nummer 25 an.
9: Für uns ist er eigentlich dabei. Er hat seine Nummer 25 gekriegt, er kann jetzt nichts dafür, dass er verletzt ist. Wir haben die 25 und wir tragen die 25 mit bis zum Schluss.
10: Ist natürlich extrem schade, ich habe morgens die Nachricht gesehen, dass er verletzt nicht mitspielen kann. Wir haben uns alle schon extrem auf ihn gefreut, aber am Ende, naja, vielleicht nächste WM wieder klappt's dann hoffentlich.
5: Aber auch wenn Lennart Karl nicht dabei ist, tut das der Stimmung keinen Abbruch. Wenn die Deutschen spielen wie gegen Curaçao, können sie es weit schaffen, das sind sich fast alle einig. Schwierig wird es allerdings, alle Spiele zu schauen.
11: Bis jetzt habe ich auch noch nicht viel gesehen, weil die Spiele ja zu einer unmöglichen Zeiten waren, nachts. Aber ja, eins habe ich auch schon mal voll angeschaut.
12: Wir schauen schon jedes Spiel an. Wenn es zeitlich geht, versuchen wir schon einzurichten. Mein Freund ist Türkei-Fan, also der ist Türke. Der war heute früh um 6 Uhr vorm Fernseher gesessen.
10: Ich denke, ich werde jedes Spiel von Deutschland gucken.
13: Und wie machst du das, wenn am nächsten Tag Schule ist?
14: Ja. Muss man mal auch zudrücken und mag Mist auf Schule sagen.
5: Es gibt aber auch kritische Stimmen zu Trump, zur FIFA und zu den hohen Preisen. Damit sind nicht alle Fußballfans in Frammersbach einverstanden.
15: Ja, generell bin ich jetzt nicht so ein Fan von der WM, speziell jetzt so von der FIFA. Das finde ich nicht so gut, was da alles so läuft. Ist mir zu kommerziell alles.
16: Ich werde mir keine Spiele anschauen, wo Deutschland nicht mitspielt. Wirklich nicht. Weil das ist politisch alles und ist kein Fußball mehr. Was da Trump und Infantino abziehen, das kann man vergessen.
5: Aber wenn Deutschland nächsten Samstag gegen die Elfenbeinküste spielt, sind auch die beiden wieder dabei.
0: Wolfram Hanke vom Public Viewing des deutschen Spiels in Framersbach. Gibt natürlich noch mehr Sport mit Mats Nicholson, bitte.
17: Und einem Ergebnis, das ziemlich sicher nur ganz wenige Fußballfans in ihren WM-Tippspielgruppen eingetragen haben.
18: 0:0 zwischen Spanien und Kap Verde, eine der größten Fußballsensationen, die es je bei Weltmeisterschaften gab.
17: WM-Neuling Kap Verde. Der Inselstaat mit etwas mehr als 500.000 Einwohnern holt tatsächlich einen Punkt gegen Spanien, einen der großen WM-Favoriten. 27 Torschüsse, mehr als 800 gespielte Pässe, aber eben kein erfolgreicher Abschluss. Spanien scheitert am krassen Außenseiter. Und in Hamburg feiern Fans aus der kapverdischen Community.
19: Das ist für uns diese Unentschieden ist ein Sieg. Und das macht uns wirklich stolz. Und dass uns so gut da vertreten haben.
17: Ganz anders die Stimmungslage in Spanien. Die größte Sporttageszeitung Marca titelte ein Desaster zum Auftakt. Dieses sensationelle Unentschieden hat auch Auswirkungen auf die deutsche Mannschaft. Dem DFB-Team reicht definitiv ein Sieg im zweiten Spiel gegen die Elfenbeinküste, um vorzeitig in die K.O.-Runde einzuziehen, weil ein Platz unter den 8 besten Gruppendritten dann sicher wäre.
0: Muss ich mal ganz kurz reingehen, der Verkehrsservice in der ARD-Infonacht. Wir haben einen Falschfahrer auf der A113, Autobahnzubringer Dresden-Schönefeld, Neukölln zwischen Schönefelder Kreuz und Waltersdorfer Dreieck. Dort kommt Ihnen ein Falschfahrer entgegen, bitte fahren Sie äußerst rechts, überholen Sie nicht. Auf der A113, Autobahnzubringer Dresden-Schönefeld, Neukölln zwischen Schönefelder Kreuz und Waltersdorfer Dreieck. Dort ein Falschfahrer unterwegs, Vorsicht bitte in beiden Richtungen. Weiter geht's mit Mats und dem Sport.
17: Ägypten ist Rekordsieger des Afrika-Cups, konnte aber noch nie ein Spiel bei einer Weltmeisterschaft gewinnen. Die Ägypter müssen weiter warten, können mit ihrem Auftaktspiel in den USA aber zufrieden sein. Das Team aus Nordafrika holte einen Punkt beim 1:1 gegen favorisierte Belgier. Ägypten führte zur Pause 1:0. Unsere Reporterin Martina Knief sah dann den belgischen Ausgleich in der zweiten Halbzeit.
20: Die Einwechslung von Lukaku war der Faktor. Wenige Sekunden später hat er dieses Eigentor von Hami erzwungen. Aber er war dann auch eine Anspielstation im Spiel der Belgier, die ohnehin etwas konzentrierter aus der Kabine auf das Spielfeld zurückgekommen sind. Aber sie hatten eben mit Lukaku auch einen Spieler, der das Spiel so an sich reißt, der so ein bisschen Angst und Schrecken verbreitet. Sie waren dann etwas konsequenter in ihrem Offensivspiel, hatten ja noch weitere Möglichkeiten. Und das hat ihnen dann am Ende wenigstens aus ihrer Sicht das 1:1 gebracht. Sie hätten sicherlich vor dem Spiel gesagt, das ist ein bisschen wenig. Aber nach 90 Minuten muss man einfach sagen, dass es ein gerechtes Resultat ist.
17: In Saarbrücken hat das größte inklusive Sportereignis in Deutschland begonnen. Die nationalen Special Olympics. So etwas wie die deutschen Meisterschaften für Menschen mit geistiger Behinderung. René Henken berichtet aus dem Saarland.
21: Direkt zu Beginn der Feier gab es das erste Highlight. 3 Fallschirmspringer sind mit den Flaggen der Special Olympics auf dem Rasen des Saarbrücker Ludwigsparkstadions gelandet. Danach folgte ein knapp 1,5 Stunden Programm, unter anderem mit einer großen Party, als die Band Mr. President ihren Hit Coco Jumbo gespielt hat, und einem Gänsehautmoment mit viel Applaus, als die Flamme der Hoffnung im Stadion entzündet wurde. Nach der Eröffnungsfeier der Special Olympics geht es nun auch mit den Wettbewerben los. Insgesamt treten über 4.300 Athleten an. Bei 27 Wettkämpfen haben sie dann die Chance, sich für die Special Olympics Weltsommerspiele im kommenden Jahr in Chile zu qualifizieren. Bis Samstag laufen die Spiele. Im Saarland werden rund 100.000 Zuschauer erwartet. Jeder, der möchte, kann sich die Wettbewerbe kostenlos und ohne Ticket in den Sportstätten im Saarland und im benachbarten Frankreich anschauen.
17: Die kommenden Paralympics werden 2028 in Los Angeles ausgetragen. Mit dabei ist das deutsche Männerteam im Goalball, einem Sport für Menschen mit Sehbehinderung. Das deutsche Team verlor das WM-Finale in China gegen das Gastgeberteam zwar deutlich, durch die Silbermedaille ist die Teilnahme an den Paralympics aber sicher.
0: Dankeschön, soweit der Sport in der ARD-Infonacht mit Mats Nicholson heute.

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1: Um 23.30 Uhr mit Ronald Lessig. Auf dem G7-Gipfel im französischen Evian hat US-Präsident Trump die anderen Staats- und Regierungschefs über Details des Abkommens mit dem Iran informiert. Virtuell sei die Vereinbarung bereits von beiden Seiten unterzeichnet, sagte Trump. Aus Evian Gudrun Engel mit den Einzelheiten.
2: Die richtige Unterschrift, die soll am Freitag folgen durch J.D. Vance, der dafür in die Schweiz reisen soll, und Araghchi, den Außenminister des Iran. Donald Trump sagt, es gehe jetzt darum, die Straße von Hormuz möglichst schnell frei zu haben. Spätestens ab Freitag soll das der Fall sein. Daran gibt es Zweifel, denn da gibt es doch wohl sehr viele Seeminen. Die Hauptstreitfrage ist, wie geht man mit dem angereicherten Uran um? Es gibt ja immer wieder Hinweise darauf, dass die USA sagen, sie könnten sich vorstellen, selbst in den Iran zu fahren. Es sind alles offene Fragen, die man noch verhandeln muss. Deswegen wird Donald Trump sicherlich eine Menge erzählt haben, aber wie belastbar das ist, muss man abwarten.
1: Die EU hat die Beitrittsverhandlungen mit der Ukraine und der Republik Moldau gestartet. EU-Erweiterungskommissarin Kos sagte in Luxemburg, Kiew und Chisinau hätten geliefert. Aus Brüssel Thomas Spickhofen.
3: Von einem Mega-Montag für die Erweiterung der Europäischen Union spricht die zuständige EU-Kommissarin Marta Kos. Im Mittelpunkt steht dabei der Start der förmlichen Beitrittsgespräche für die Ukraine und Moldau. Mega-Montag aber auch, weil Montenegro zwei große Verhandlungsblöcke abgeschlossen hat. Das Land will nach Möglichkeit schon 2028 der Union beitreten. Für die Ukraine wird es dagegen noch einige Zeit dauern. Sie hatte den Beitritt im Februar 2022 beantragt, kurz nach dem russischen Überfall. Den Beginn der Verhandlungen hatte Ungarn über lange Zeit blockiert. Das hat sich erst mit dem Machtwechsel in Budapest im vergangenen Monat geändert.
1: Bildungschancen hängen in Deutschland weiter stark von der sozialen Herkunft ab. Das zeigt der neue nationale Bildungsbericht, der heute in Berlin vorgestellt wurde. Bundesbildungsministerin Prien betonte, dass vor allem die frühkindliche Bildung bedeutend sei. Sie verwies darauf, dass es schon beim Schuleintritt sehr große Unterschiede gebe, zum Beispiel bei Sprachkenntnissen. Deshalb müsse gerade die Förderung in Kitas weiter ausgebaut werden, sagte Prien. Die Hilfsorganisation Ärzte ohne Grenzen warnt vor Verzögerungen bei der Eindämmung der Ebola-Epidemie in Afrika. Mediziner der Organisation, die in der Demokratischen Republik Kongo im Einsatz sind, beklagen Mängel bei der Diagnostik und eine fehlende Kontaktnachverfolgung. Niemand kenne das tatsächliche Ausmaß der Epidemie. Die Behörden im Kongo sprechen von 780 bestätigten Erkrankungen und mehr als 180 Todesfällen. Möglicherweise liegen die Zahlen aber noch darüber. Das Wetter in Deutschland. In der Nacht bewölkt bei 15 bis 4 Grad. Morgen heiter bis wolkig, vereinzelt Schauer oder Gewitter, bei 16 Grad auf den nordfriesischen Inseln und 30 Grad am Oberrhein. Am Mittwoch Schauer, vereinzelt Gewitter, bei 18 bis 32 Grad und am Donnerstag noch wärmer. Das waren die Nachrichten.
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4: Und da wiederhole ich gerne nochmal für Sie eine Falschfahrermeldung. Auf der A113 Autobahnzubringer Dresden-Schönefeld-Neukölln zwischen Schönefelder Kreuz und Waltersdorfer Dreieck. Dort kommt Ihnen ein Falschfahrer entgegen. Fahren Sie bitte äußerst rechts. Nicht überholen auf der A113 Autobahnzubringer Dresden-Schönefeld-Neukölln zwischen Schönefelder Kreuz und Waltersdorfer Dreieck. Dort ein Falschfahrer unterwegs. Vorsicht bitte in beiden Richtungen. Dann die A1 Lübeck-Hamburg. Vor der Norderelbbrücke staut es sich in beiden Richtungen wegen eines Schwertransportes. A2 Berlin Richtung Hannover zwischen Marienborn-Helmstedt und Helmstedt-West. 3 Kilometer Stau nach einer Sperrung. Die A4 Aachen Richtung Köln ist zwischen Kreuz Köln-West und Klettenberg nach einem Unfall gesperrt. Die A9 Nürnberg Richtung Halle-Leipzig ist zwischen Trockau und Bayreuth-Süd nach einem Unfall ebenfalls gesperrt. Die A71 Richtung Schweinfurt ist zwischen Oberhof und Suhl-Zellamelis wegen Wartungsarbeiten im Tunnel Hochwald bis 6 Uhr in der Früh gesperrt. Die A94 Passau Richtung München, die ist zwischen Forstinning und Anzing wegen Bergungsarbeiten bis ca. 1 Uhr gesperrt. Und die letzte Meldung Berlin, die A111, die ist zwischen Schulzendorfer Straße und am Festplatz bis 5 Uhr in der Früh in beiden Richtungen gesperrt. Dort laufen Wartungsarbeiten. Kommen Sie auf jeden Fall gut an.
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4: Mit Carsten Fick im Studio. Hallo. Das neue sogenannte Heizungsgesetz der Bundesregierung wurde ja vom Nationalen Normkontrollrat komplett verrissen. Es sei eines der handwerklich schwächsten und praxisfernsten Vorhaben ever. Der Text in weiten Teilen kaum verständlich. Zitat Ende. Und jetzt gibt es noch einen neuen Kritikpunkt. Die Grünen haben nämlich eine Lücke im Gesetz entdeckt und die könnte vor allem für Gewerbetreibende wie Bäcker, Friseure oder Handwerker richtig teuer werden. Marius Rudolph berichtet.
5: Im Entwurf des neuen Heizungsgesetzes ist eine Kostenbremse für Mieter verankert. Die greift, wenn der Vermieter eine neue Heizung einbaut, die mit Gas oder Öl betrieben wird. Weil das ein gewisses Kostenrisiko birgt, muss sich der Vermieter an Zusatzkosten wie CO2-Preis und Netzentgelt zu 50% beteiligen. Das Problem ist aber, die Kostenbremse gilt nur für Wohnungsmieter, nicht aber für gewerbliche Mieter wie zum Beispiel Bäcker oder Cafés, sagt Julia Verlinden, stellvertretende Fraktionsvorsitzende der Grünen im Bundestag.
6: Wenn jetzt ein Vermieter sich dafür entscheidet, wieder eine fossile Heizung einzubauen, dann sind das erhebliche Risiken, weil wir wissen, Gas und Öl sind teuer, sind eine Kostenfalle. Und die Gewerbetreibenden würden dann völlig alleine mit diesen steigenden Heizkosten konfrontiert sein, weil der Vermieter keinen Cent von diesen Heizkosten übernehmen muss.
5: Dass die Gewerbetreibenden im Entwurf schlicht vergessen wurden, glaubt Verlinden nicht. Sie ist sich aber sicher, dass es schwerwiegende Konsequenzen haben wird, wenn diese Lücke im neuen Heizungsgesetz nicht geschlossen wird.
6: Weil natürlich Gewerbetreibende auch derzeit mit steigenden Energiekosten sowieso schon konfrontiert sind. In letzter Konsequenz werden die Gewerbetreibenden ja dann die Preise für die Kunden anheben müssen. Ich befürchte, dass die Städte mehr Leerstand erleben werden und womöglich wird es auch Insolvenzen geben.
5: Die Regelung zeugt nicht von einer gut durchdachten Entscheidung, sagt Dirk Neumann, Hauptgeschäftsführer der Handwerkskammer Halle. Auch er macht deutlich, dass viele Betriebe gar nicht die notwendige wirtschaftliche Substanz haben.
7: Ich glaube, der Politik ist zum Teil gar nicht bewusst, wie eng und wie brutal die Kostenlast heute für die Betriebe ist. Ich sage jetzt mal Kosmetikbereich, Friseurbereich. Die Betriebe sind nicht in der Lage, alle Kosten so einfach mal umzulegen, weil dann wird viel in die Schwarzarbeit abgedrückt, weil dann die Kosten einfach eines legalen Unternehmers zu hoch sind. Schon deshalb sollte man das alles überdenken und eine andere Lösung finden.
5: Auch Carla Steinecke vom Bundesverband der mittelständischen Wirtschaft sieht noch Nachholbedarf beim Heizungsgesetz. Sie befürchtet, dass sich die Heizkosten vieler Betriebe sonst bis 2040 mehr als verdoppeln.

0: Wirtschaft.
1: Unterricht vorbereiten, Klassenarbeiten korrigieren, an Konferenzen teilnehmen. Lehrerinnen und Lehrer haben meist einen recht vollen Terminkalender. Gemessen wird ihre Arbeitsleistung aber in Unterrichtsstunden, dem sogenannten Deputat. Das könnte sich in Zukunft allerdings ändern. In Bremen startet jetzt nämlich ein Pilotprojekt zur Arbeitszeiterfassung von Lehrkräften. 9 Schulen machen ab dem kommenden Schuljahr mit. Britta Mersch berichtet.
2: Jonathan Dauber ist Schulleiter der Oberschule an der Lerchenstraße im Bremer Stadtteil Fegesack. Rund 1000 Schülerinnen und Schüler besuchen die Schule.
3: Es ist eine inklusive Schule, wie alle Oberschulen in Bremen. Eine Oberschule mit gymnasialer Oberstufe. Das heißt, wir bieten alle Bildungsabschlüsse ab, die das deutsche Schulsystem so hergibt. Und würde sagen, dass wir bei ausreichender personeller Ausstattung hier die optimalen Voraussetzungen für das Gelingen von Inklusion bilden.
2: Möglich werde das auch durch ein Raumkonzept, das unterschiedliche Lernmöglichkeiten biete.
3: Von Schallschutzsofa bis hin zu Gruppenarbeitsplätzen, Einzelarbeitsplätzen. Hier kann also auch mal eine Klausur nachgeschrieben werden oder ein Projekt vorbereitet werden. Ist das ganz hervorragend.
2: Die Oberschule an der Lerchenstraße ist eine von 9 Schulen in Bremen und Bremerhaven, die im kommenden Schuljahr mit der Arbeitszeiterfassung von Lehrkräften starten. Hintergrund ist, dass Arbeitgeber laut EU-Recht verpflichtet sind, die Arbeitszeit ihrer Mitarbeiterinnen und Mitarbeiter zu dokumentieren, damit zum Beispiel Ruhezeiten eingehalten werden. Das gelte auch für Lehrkräfte, deren Aufgaben in den vergangenen Jahren vielfältiger geworden sind. Das sogenannte Deputat, das die Arbeitszeit in Unterrichtsstunden misst, bilde das nicht ab. Marc Racklis ist Bildungssenator in Bremen.
4: Es sind die Elterngespräche, die deutlich intensiver geworden sind. Es sind die Kinder selber, die eine viel höhere Betreuung brauchen oder in persönliche Zuwendung auch brauchen. Zeiten, die man eben nicht ohne weiteres im Unterrichtsdeputat abgebildet hat. Also alles jenseits, das zeigen auch die Studien, alles jenseits der Unterrichtsverpflichtung hat deutlich zugenommen, die sogenannten sonstigen, nicht pädagogischen Tätigkeiten.
2: Über die neue Zeiterfassung sei in seinem Kollegium mit gemischten Gefühlen diskutiert worden. Schulleiter Jonathan Dauber.
3: Von Begeisterung, jetzt wird endlich mal gesehen, was wir hier alles leisten. Zu den Fragestellungen, oh und was ist, wenn ich zu effizient bin und zu schnell arbeite, kriege ich dann noch mehr Arbeitspakete? Wird meine Freiheit eingeschränkt, also meine Flexibilität als alleinerziehende Mutter, mich nach 8 Uhr nochmal abends oder nachts an den Schreibtisch zu setzen? Das sind dann reelle Sorgen, die man miteinander bespricht. Genau. Aber die Stimmung insgesamt ist eher so eine neugierige, aha, was wird dann eigentlich sichtbar, interessiert mich selbst mal.
2: Die Arbeitszeiterfassung soll über eine App erfolgen, die schon jetzt im Schulalltag verwendet werde. Datenschutz sei dabei wichtig. Ein Jahr lang soll die Pilotphase laufen. Dann wird das Projekt evaluiert. Ob in Bremen in Zukunft alle Schulen an der Zeiterfassung teilnehmen, ist im Moment also noch offen. Und auch, ob ein Arbeitszeitmodell das Deputat für Lehrkräfte ablösen wird.
1: Britta Mersch über Arbeitszeiterfassung für Lehrkräfte. Und wir bleiben noch ein bisschen im Schulbetrieb. Vor rund 1,5 Jahren ist der frühere Schüler Leon Pelikan Dritter geworden, und zwar beim Jugendgründet-Wettbewerb. Er hatte damals eine App entwickelt, eine App, mit der sich junge Menschen an der Kommunalpolitik beteiligen können. Political Exchange ist der Name seiner App. Und jetzt ist sie an den Start gegangen. Leon Pelikan hat seine App den Schülerinnen und Schülern in Lich in Hessen präsentiert. Und Eva-Maria Rösler war mit dabei.
5: Wenn Leon an der Dietrich-Bonhoeffer-Schule in der 9C mit den Schülerinnen und Schülern am Klassentisch sitzt, dann fällt er kaum auf. Der Start-up-Unternehmer ist nur 5 Jahre älter als die meisten Jugendlichen und hat im selben Alter wie sie mit 15 Jahren angefangen, seine App zu entwickeln.
6: Ich habe ganz, ganz lange in meiner Schulzeit Probleme gehabt zu partizipieren und gegenüber auch so der Politik mich auszudrücken. Und deswegen ist es besonders toll für mich, junge Menschen zu bestärken und sichtbar zu machen in der Kommunalpolitik, da wo sie herkommen und da wo sie am meisten bewirken können, in ihren Hobbys, in den Vereinen, in der Schule. Und das ist, glaube ich, das Wichtigste, was in einer Demokratie gelebt werden sollte, also Augenhöhe und eben der Dialog.
5: Mittlerweile ist aus Leons Idee eine digitale Plattform gewachsen, die sich Kommunen kaufen können und in Zusammenarbeit mit den Schulen nutzen. Die Schüler bekommen den Zugang, laden sich die App Political Exchange aufs Handy und können jederzeit und unkompliziert Ideen, Fragen, Kritik und Anregungen an die Kommunalpolitik schicken oder Projekte.

0: beanstoßen. Per Nachricht, Chat, Abstimmung oder Online-Runden. Auf der anderen Seite kümmert sich dann unter anderem Lies-Bürgermeister Julien Neubert darum, dass die Ideen wirklich umgesetzt werden. Bisher haben die es nämlich gar nicht bis ins Parlament geschafft.
1: Deshalb ist halt meine Hoffnung, dass es uns mal wirklich gelingt, eine Idee zu einer Beschlussvorlage zu machen und die Beschlussvorlage zu einem Beschluss, der auf eine große, eigentlich einstimmige Mehrheit stößt, auch als Zeichen für die jungen Menschen hier in unserer Stadt und der dann auch in die Umsetzung geht.
0: Die Schüler an der Dietrich-Bonhoeffer-Schule in Lich sind die ersten Jugendlichen Hessen und deutschlandweit, die Vorschläge und Projekte auf Political Exchange einbringen. Dazu finden sich die rund 120 Schüler der 9. Klassen in kleinen Projektgruppen zusammen, bekommen zwei zufällig ausgewählte Begriffe pro Gruppe und legen los. Bei Hendrik und seinen Mitschülern Mira und Mats sind es die Begriffe Fitness und Senioren.
2: Unsere Grundidee ist, ab einem bestimmten Alter so Vorsorgekurse machen, dass man halt fürs Alter dann auch fit bleibt. Wir hatten halt auch noch die Idee, zum Beispiel dann ab der 8. Klasse bekommt man dann halt Kurs, dass man so Übungen gezeigt bekommt oder so. Und ab der 9. und 10. Klasse macht man dann halt zum Beispiel in einem Seniorenheim dann halt so die Kurse mit den Senioren.
0: Und was hält App-Erfinder Leon von der Idee?
3: Also ich finde die Idee super. Ich finde es großartig und es zeigt halt auch vor allem, dass man aus so Konzepten so Selbstwirksamkeit finden kann. Gerade jetzt hier im Senioren mit dem Thema Fitness so zu verbinden, zu sagen, dass man als Jugendlicher vermittelt und man dann mit den Senioren Yoga macht zusammen, mit denen Zeit verbringt oder einfach Möglichkeiten schafft, finde ich mega.
0: Dass sich die digitale Plattform Political Exchange durchsetzen wird, davon ist Leon natürlich überzeugt. Lich hat als Vorreiterstadt ein Jahresabo abgeschlossen und zahlt dafür 15.000 Euro im Jahr, inklusive Betreuung und Moderation der App von Leon und seinen Mitarbeitern. Bis zum Ende des Jahres haben aus Mittelhessen bereits 6 weitere Kommunen die Einführung der App geplant. Weitere Anfragen hat Leon aus ganz Hessen und auch schon aus anderen Bundesländern.
4: Mit einer App an der Kommunalpolitik teilnehmen, Eva Maria Rösler berichtete. 23.45 Uhr.
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4: Social-Media-Angebote machen Kinder unglücklich, das sagt Großbritanniens Premier Keir Starmer. Und seine Labour-Regierung will Kindern unter 16 nun diese Netzwerke, ihre Algorithmen, die Inhalte und den Suchtfaktor ersparen, nämlich ein Verbot einführen. Während WhatsApp zugänglich bleiben soll, würden Snapchat, TikTok, YouTube, Instagram, Facebook und X unzugänglich werden. Einziges Problem, während die Ankündigung Starmers auf eine Umsetzung im kommenden Frühjahr zielt, könnte es gut sein, dass er und sein Kabinett schon früher vor dem Game Over stehen. Christoph Prössel berichtet aus London.
6: Sophia ist 12 Jahre alt. Am Morgen wurde sie in der BBC befragt. Was sie vermissen werde, wenn das Verbot kommt, wollte die Moderatorin wissen.
7: Well, mostly like the communication apps, so like Snapchat and that.
6: Vor allem die Kommunikations-Apps wie Snapchat, sagte Sophia. Mit ihren Freunden online verbunden zu sein, ist ihr besonders wichtig. Nach der Schule ist sie eigentlich permanent online. Der britische Premier Keir Starmer hat nun angekündigt, allen Kindern unter 16 Jahren den Zugang zu Online-Netzwerken zu verbieten. Betroffen sind Snapchat, TikTok, Instagram, YouTube, Facebook und X, jedoch nicht der Messenger-Dienst WhatsApp. Premierminister Keir Starmer sagte, Social Media mache Kinder unglücklich. Eltern könnten das mit ihren eigenen Augen sehen.
8: Every parent can see it with their own eyes. Social Media is making children unhappy.
6: Außerdem seien die Inhalte gefährlich, sagte Starmer. Die Regierung prüft außerdem nächtliche Verbote und obligatorische Pausen beim Endlos-Scrollen für Jugendliche unter 18. Details sollen im Juli bekannt gegeben werden. Der Gesetzentwurf soll in der zweiten Jahreshälfte verabschiedet werden und könnte dann im Frühjahr 2027 in Kraft treten. Allerdings ist der Fortbestand der Regierung Starmer ungewiss. Der Premier ist derzeit massiv unter Druck und könnte abgelöst werden. Den Vorschlägen war ein Konsultationsverfahren mit 116.000 Rückmeldungen vorausgegangen. 91% der Eltern sprachen sich für ein Mindestalter von 16 Jahren aus. Weil das Thema im Vereinigten Königreich so brisant ist, könnte aber auch eine Nachfolgeregierung ein Interesse haben, das Verbot umzusetzen. Auch die Opposition befürwortet den Schritt. Keir Starmer geht mit der Ankündigung seiner Maßnahmen auf Konfrontationskurs mit den US-Tech-Giganten. In der Vergangenheit war er sehr darauf bedacht, sich als Mittler zwischen Europa und den USA zu etablieren. Doch mit diesem Schritt könnte er Donald Trump verärgern. Liza Canavan begrüßt die Ankündigung des Premierministers. Ihr 13-jähriger Sohn ist 2022 gestorben, mutmaßlich weil er an einem Wettbewerb teilgenommen hat, bei dem es darum ging, sich selbst zu würgen und so ohnmächtig zu werden. In den sozialen Medien gab es damals dazu zahlreiche Videos. Liza Canavan hat mit anderen Eltern, unter anderem TikTok, verklagt. Ein Urteil steht aus.
9: We're in a good place now and we're going to be learning as we go and yeah, I'm just really, really glad that he's seen the right way to actually make that decision.
6: Das sei eine gute Ausgangslage. Bei der Umsetzung gehe es darum, auch Erfahrungen zu sammeln. Sie sei einfach nur froh, dass Starmer diese Entscheidung getroffen habe, sagte Liza Canavan.
4: Christoph Prössel aus London. Die norwegische Königsfamilie durchläuft derzeit extrem schwierige Zeiten, wenn Kronprinz Haakon aus dem Hause Schleswig-Holstein-Sonderburg-Glücksburg den Thron besteigt, dann wird seine Frau Mette-Marit Königin. Sie selbst ist schwer erkrankt, wartet auf eine Spenderlunge und sie selbst steht auch seit der Teilenthüllung der Epstein-Ermittlungsakten schlecht da. Und ihr Sohn aus erster Ehe, der auf diese Weise nicht zum Königshaus gehört, Marius Borg-Højby, der ist heute wegen Vergewaltigung verurteilt worden. Jana Senram dazu.
10: 4 Jahre Haft, so lautet das Urteil des Osloer Bezirksgerichts im Fall Marius Borg-Højby. Der 29-Jährige wurde unter anderem wegen Gewalt gegen eine Ex-Freundin und Vergewaltigung in 2 Fällen verurteilt. Von 2 weiteren Vergewaltigungsvorwürfen wurde er aus Mangel an eindeutigen Beweisen freigesprochen. Staatsanwalt Ståle Henriksbø ist trotzdem zufrieden. Es ist ein fundiertes Urteil. Die Richter haben die Beweislage gewissenhaft geprüft und sind zu einem Ergebnis gelangt, das sich in einigen Punkten von der Anklage unterscheidet. Aber er wurde in 34 der 40 Anklagepunkte für schuldig befunden und zu einer langen Haftstrafe verurteilt. Das macht die Schwere der Taten deutlich. Das Urteil zeige zudem, dass in Norwegen Gleichheit vor dem Gesetz herrsche, so der Staatsanwalt. Es zeigt, dass man ein Verfahren gegen ein Mitglied der Königsfamilie durchführen kann, wenn die Person Straftaten begeht. Der Sohn der norwegischen Kronprinzessin war bei der Urteilsverkündung nicht im Gerichtssaal. Stattdessen verfolgte er sie per Video aus der Untersuchungshaft. Seine Anwälte begründeten dies mit dem Gesundheitszustand des 29-Jährigen. Am Mittag besuchte Anwalt Peter Sekulic seinen Mandanten im Gefängnis und kündigte danach an, gegen Teile des Urteils in Berufung zu gehen. Er war natürlich sehr erfreut über die Freisprüche. Es ist jedoch auch klar, dass er sich im Fall der Vergewaltigungsvorwürfe für eindeutig unschuldig hält und seine Ex-Freundin Nora Haugland in keiner Weise misshandelt hat. Deshalb ist für ihn klar, dass wir in Berufung gehen. Einige weniger schwerwiegende Taten hatte Marius Borg-Højby in dem Mammutverfahren gestanden, darunter Drogenbesitz und Fahren ohne Führerschein. Die Meinung der Menschen in Oslo zu dem Urteil geteilt. Er ist ja in einer ganz besonderen Situation aufgewachsen. Das sollte man berücksichtigen. Und jetzt ist auch noch seine Mutter krank. Wenn ich der Richter wäre, hätte ich ihm erlaubt, sein Leben zu leben. Er verdient eine Strafe für das, was er getan hat. Man hört so viel. Ich denke, er hat das bekommen, was er verdient. Auch die Staatsanwaltschaft kann noch in Berufung gehen und hat dafür 2 Wochen Zeit. Das Urteil ist ein vorläufiges Ende unter dem Prozess gegen Marius Borg-Højby. Ein endgültiger Schlussstrich ist es noch nicht.
4: Berichtet Jana Sindram aus Stockholm um 23.52 Uhr.
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4: Schon mehrfach hat US-Präsident Trump es angekündigt. Jetzt haben sich USA und Iran offensichtlich auf ein Abkommen für ein Ende des Krieges geeinigt. Beobachter hegen allerdings Zweifel, dass die sogenannte Rahmenvereinbarung schnell umgesetzt wird. Als Knackpunkte gelten unter anderem ein Waffenstillstand zwischen Israel und der Hisbollah-Miliz im Libanon und das iranische Atomprogramm. Unsere Gastautorin ist heute Ronja Brier, Chefredakteurin des Online-Portals Watson. Sie hat in ihrem Kommentar mit den Rahmenbedingungen des Abkommens, die von US-Präsident Trump vorgegeben werden.
11: Der Mann, der Käfigkämpfe vor dem Weißen Haus stattfinden lässt, der den Krieg ohne Rücksprache mit Europa begonnen hat, soll also jetzt den Frieden bringen. In was für einer Welt leben wir eigentlich, könnte man sich hier fragen. Die europäischen Regierungschefs sind hier glücklicherweise konstruktiver. Frankreich, Großbritannien, Italien und Deutschland wollen sich nach Beendigung des Krieges an einer rein defensiven Militärmission zur Sicherung der Straße von Hormuz beteiligen. Das hatten sie schon im April angekündigt. Vielleicht hilft ein solcher Einsatz sogar, das zuletzt ziemlich ramponierte Verhältnis zwischen Europa und den USA wieder etwas zu entkrampfen. Und wenn das nicht hilft, dann vielleicht das Gala-Dinner, das Macron im Anschluss an G7 im Schloss von Versailles geplant hat für Donald Trump, inklusive Feuerwerk im Schlossgarten. Der US-Präsident wird es lieben. So viel Pomp, so viel ist klar. Auch wenn ich mir schon wieder diese Frage stelle, in was für einer Welt leben wir eigentlich?
4: Die Meinung von Ronja Brier vom Online-Portal Watson. Ähnlich bewertet es Jörg Lau, internationaler Korrespondent der Zeit. Er beleuchtet im Podcast des Blattes auch die Rolle Israels.
12: Die israelische Regierung ist nicht zufrieden mit dem jetzigen Ergebnis. Die wollte das Regime stürzen, die wollte das Atomproblem endgültig gelöst sehen und nichts davon ist erreicht. Und die werden gelegentlich dazwischenfunken, weil ihnen das nicht passt, dass das sich jetzt auf dieser Ebene stabilisiert. In Wahrheit muss man auch einen Strich drunter ziehen und sagen, was ist jetzt eigentlich besser als vor dem Krieg?
4: Meint Jörg Lau von der Zeit. Die Frankfurter Allgemeine Zeitung schaut auf die Auswirkungen des Abkommens auf internationale Bündnisse.
13: Trump dachte, er könne diesen Krieg spielend gewinnen, und es gab in Washington offenbar niemanden, der ihm das ausreden wollte oder konnte. Am Ende zeigt sich nur wieder, dass Amerikas militärische Macht erstaunlich wenig wert sein kann. Und der Präsident hat gleich noch zwei Bündnissysteme erschüttert, auf die sich die Weltmacht früher immer verlassen konnte: ihre Allianzen am Golf und die NATO.
4: Und das waren die Standpunkte. Zusammengestellt hat sie heute Marei Beermann. 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
4: Retro Soul ist derzeit gefragt, wie lange nicht. Einer der erfolgreichsten Vertreter des Genres ist der US-amerikanische Sänger und Songwriter Jalen Goda. Mit seinem Debütalbum wurde er vor 3 Jahren zum Überraschungserfolg. Jetzt legt er mit dem Album Doctrine of Love nach. Florian Schmidt hat reingehört und auch mit Jalen Goda gesprochen.
14: Jalen Ndombe zum ersten Mal hört, fühlt man sich schnell um Jahrzehnte zurückversetzt. Die warme Stimme, die Streicher, die Bläser, die detailverliebten Arrangements. Vieles erinnert an Soul-Größen wie Marvin Gaye oder Curtis Mayfield.

0: Und genau dort knüpft auch das zweite Album Doctrine of Love an. Der Albumtitel klingt zwar bedeutungsschwer, doch auch hier bleibt Dan Gonder erstaunlich pragmatisch. Liebe sei für ihn kein außergewöhnliches Thema, sagt er. Schließlich drehten sich die meisten Songs der Popgeschichte um Liebe und Beziehung. Dass seine Musik trotzdem unverwechselbar klingt, liegt vor allem an den vielen Einflüssen, die darin zusammenfließen.
1: I love the Beatles, the Beach Boys, the Doors, I like Parliament, Booker T and the MGs, the Birds, the Barclays, and the list goes on and on.
0: Von Soul über Psychedelic Rock bis Pop reicht die Liste seiner Vorbilder. Dass ausgerechnet ein Musiker aus Maryland heute klingt, als wäre er direkt aus dieser Zeit gekommen, hat auch mit einem Ortswechsel zu tun. 2014 zog Ngonda nach Liverpool, studierte dort Musik und begann, sich auf kleinen Bühnen einen Namen zu machen.
1: Well, that's where it all began. Like in terms of my career and stuff, you know.
2: Dort hat meine Karriere ihren Anfang genommen. Ich bin 2014 nach Liverpool gezogen. Von meinen Freunden und Lehrern an der Universität habe ich viel gelernt. Das hat mein Leben verändert. Für mich als schwarzer Junge aus Maryland war der Umzug nach Liverpool eine ziemliche Umstellung. Das hat in meinem Leben eine sehr wichtige Rolle gespielt.
1: Important role in my life, not just music, just in my life in general.
0: Von dort führte der Weg schließlich zu Deptone Records, jenem Label, das den klassischen Soul in den vergangenen Jahren wieder erfolgreich auf die großen Bühnen gebracht hat. Vor allem in den ruhigeren Momenten zeigt das Album seine Stärken. Songs wie Love is Gone wirken sorgfältig arrangiert und klassisch zugleich. Gleichzeitig bewegt sich Doctrine of Love oft bewusst in vertrautem Fahrwasser. Große Überraschungen bleiben zwar aus, dafür überzeugt Ngonda erneut mit seinem Gespür für Melodien, Arrangements und Stimmungen. Mit seinem zweiten Album liefert Jalen Ngonda keinen radikalen Neuanfang, aber eine weitere Sammlung sorgfältig produzierter Soul-Songs. Für alle, die sich auch heute noch gern in den Sound der 60er fallen lassen.
3: Und das ist sein neues Album, Doctrine of Love, vorgestellt von Florian Schmidt.

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1: Um 0 Uhr mit Ronald Lessig. In Evian in Frankreich hat am Abend der G7-Gipfel begonnen. Zum Auftakt ging es um das Rahmenabkommen zwischen den USA und dem Iran zu einem Ausweg aus dem Krieg. Aus der Nachrichtenredaktion Karen Busche.
2: Los ging es mit einem Arbeitsessen und damit, dass US-Präsident Trump die Gipfelteilnehmer über Details des Abkommens mit dem Iran informiert hat. Denn da waren ja viele Fragen offen. Virtuell ist die Vereinbarung bereits von beiden Seiten unterzeichnet worden, sagt Trump. Der Iran hat das bestätigt. Die richtige Unterschrift soll dann am Freitag folgen in der Schweiz. Außerdem soll die Straße von Hormuz bis spätestens Freitag komplett geöffnet sein, so Trump. Beobachter halten das aber für unrealistisch wegen der vielen Seeminen.
1: Israel will sich vorerst nicht aus dem Süden des Libanon zurückziehen. Ministerpräsident Netanyahu sagte, die Truppen blieben vorerst in der sogenannten Sicherheitszone. Israel sei vor der Vernichtung gerettet worden, doch der Kampf sei noch nicht vorbei. Man werde weiterhin Bedrohungen in der Region abwehren, so Netanyahu. Bildungschancen hängen in Deutschland nach wie vor stark von der sozialen Herkunft ab. Das steht im nationalen Bildungsbericht, der heute in Berlin vorgestellt wurde. Große Defizite gibt es demnach vor allem bei Kindern von Alleinerziehenden oder mit Migrationshintergrund. Bundesbildungsministerin Prien verwies darauf, dass es schon beim Eintritt in die Schule sehr große Unterschiede, zum Beispiel bei Sprachkenntnissen, gibt. Deshalb müsse gerade die Förderung in Kitas weiter ausgebaut werden. Bei der Fußball-WM läuft der 5. Spieltag. Dabei haben sich am späten Abend Belgien und Ägypten 1:1 getrennt. Zuvor hatte Kap Verde für eine faustdicke Überraschung gesorgt und Europameister Spanien ein 0:0 abgetrotzt. Aus dem ARD-WM-Team Silke Heine.
3: Kap Verdes Keeper Virginia avancierte nach Abpfiff der Partie binnen Minuten zum Social-Media-Star. Medial besonders im Blickpunkt steht ab 3 Uhr unserer Zeit die Partie Iran gegen Neuseeland. Ein Gericht in Los Angeles hat noch vor Anpfiff des Spiels entschieden, dass die FIFA die historische Flagge des Irans, die ein Symbol der Opposition ist, verbieten darf. Der Iran, der darauf besteht, dass die offizielle Flagge gehisst wird, hatte bei politischen Botschaften im Stadion mit Spielabbruch gedroht und die FIFA für die Sicherstellung in die Pflicht genommen.
1: Das waren die Nachrichten. Das Wetter in Deutschland. In der Nacht bewölkt und oft trocken bei Tiefstwerten zwischen 15 und 4 Grad. Tagsüber heiter bis wolkig, regional auch länger freundlich. Vereinzelt muss noch mit Schauern oder Gewittern gerechnet werden. Bei 16 Grad auf den nordfriesischen Inseln und bei bis zu 30 Grad am Oberrhein. Am Mittwoch ist es gebietsweise regnerisch, vereinzelt Gewitter, 18 bis 32 Grad. Am Donnerstag ist heiteres Wetter, wolkig, oft ist es trocken, die Höchstwerte dann 19 bis 36 Grad. Die Zeit 0:03 Uhr.
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4: Zunächst mit einer Entwarnung. Auf der A113 Autobahnzubringer Dresden-Schönefeld-Neukölln kein Falschfahrer mehr zwischen Schönefelder Kreuz und Waltersdorfer Dreieck. Dann die A1 Lübeck-Hamburg vor der Norderelbbrücke staut es sich nach wie vor in beiden Richtungen wegen eines Schwertransportes. A2 Berlin Richtung Hannover zwischen Marienborn-Helmstedt und Helmstedt-West 3 Kilometer Stau nach einer Sperrung. Die A4 Aachen Richtung Köln ist zwischen Kreuz Köln-West und Klettenberg nach einem Unfall gesperrt. Die A40 Duisburg-Essen ist zwischen Mülheim an der Ruhr, Winkhausen und Heißen in beiden Richtungen bis Montag gesperrt. Die A71 Richtung Schweinfurt ist zwischen Oberhof und Suhl-Zellamelis wegen Wartungsarbeiten im Tunnel Hochwald bis ca. 6 Uhr in der Früh gesperrt. Dann die A94 Passau Richtung München, die ist zwischen Forstinning und Anzing wegen Bergungsarbeiten bis ca. 1 Uhr noch gesperrt. Und letzte Meldung Berlin, die A111, die ist zwischen Schulzendorfer Straße und am Festplatz bis 5 Uhr in der Früh in beiden Richtungen gesperrt. Dort laufen nämlich Wartungsarbeiten. Kommen Sie auf jeden Fall gut an.
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4: Und die kommt vom Norddeutschen Rundfunk aus Hamburg. Wir haben inzwischen Dienstag, den 16. Juni. Im Studio für Sie, Carsten Fick. Hallo. Und dann schauen wir zunächst nach Frankreich, nach Evian an den Genfer See. Rahmenabkommen, Absichtserklärung. So nennt sich das, was eventuell am Freitag offiziell unterzeichnet werden soll zwischen den USA und dem Iran, was auch immer genau darunter zu verstehen ist. Möglicherweise ist es aber ein wichtiger Schritt in die richtige Richtung, um die Situation im Nahen Osten längerfristig zu befrieden. Und mit diesem Deal im Gepäck ist Donald Trump einen Tag nach seinem 80. Geburtstag beim G7-Gipfel im französischen Evian eingetroffen. Los ging es am Abend, und zwar mit einem Arbeitsessen für die Teilnehmer. Julia Borutta beobachtet all dies in Evian, und von ihr wollte ich früher in der Sendung wissen, wie entspannt waren denn die Staats- und Regierungschefs bei ihrer Ankunft?
5: Na, ich würde sagen, es war alles eher latent angespannt, auch wenn es nach außen formidabel wirkte. Trump rief erstmal den Journalisten zu, alles sei wundervoll, aber später dann beim kurzen Tête-à-tête mit Macron mussten die Fotografen regelrecht um einen Handshake zwischen den beiden bitten. Besonders warmherzig wirkte das alles nicht, muss man sagen. Kein Wunder, Trump hatte ja kurz vor der Abreise nach Frankreich noch gedroht, 100% Zölle auf Weine und Champagner zu erheben, wenn Frankreich nicht seine Digitalsteuer abschaffe. Das war also kein besonders schönes Willkommensgeschenk. Kanzler Merz kam dann auch an der Seite seiner Frau bei strahlendem blauem Himmel und glitzerndem See geschritten. Die Kulisse stimmte, aber auch da muss man sagen, hängt ja der Haussegen schief zwischen Deutschland und Frankreich, weil man jetzt gerade dieses Kampfflugzeugprojekt beerdigt hat und auch ansonsten sich nicht grün ist in Rüstungsfragen. Ja, man muss also sagen, schöne Bilder, aber an vielen Stellen rumort es doch gewaltig.
4: Kann man sagen, wie bewerten die Staats- und Regierungschefs dieses Rahmenabkommen, diesen Deal, mit dem Donald Trump da angereist ist?
5: Also ich würde sagen, sie lassen wohlwollende Vorsicht walten. Erstmal haben ja Frankreich, Großbritannien, Deutschland und Italien gemeinsam Trump und der iranischen Seite gratuliert. Sie wollen ja auch gemeinsam, zumindest London und Paris, mit Unterstützung von Deutschland eine Mission zur Sicherung der Meerenge von Hormus starten. Stichwort Minenräumung. Frankreich stünde da auch innerhalb weniger Tage mit Militärflugzeugen, Fregatten und seinem Flugzeugträgerverband Charles de Gaulle bereit. Trump hat das schon aber so mehr oder weniger lapidar abgetan. Er hat gesagt, auch mehr als ein, zwei Boote brauche er da wohl kaum als Unterstützung. Er habe ja schließlich einen Deal. Aber nun, das haben wir auch schon in den Nachrichten gehört, tun sich Widersprüche auf. Also ob die Meerenge tatsächlich wieder völlig mautfrei geöffnet wird, ist ja die große Frage. Trump hat da mit seinem Angriffskrieg dem iranischen Regime vielleicht sogar eine neue Einnahmequelle beschert. Also hier lässt man wohlwollende Vorsicht walten mit einer gewissen Portion Skepsis und auch Sorge gewürzt.
4: Diese Absichtserklärung, dieses Rahmenabkommen, also zunächst einmal großes Thema. Welche anderen Themen stehen denn sonst noch auf der Agenda bei diesem Gipfel? Worum sollte es eigentlich gehen?
5: Ja, eigentlich sollte es um das globale Wirtschaftsungleichgewicht gehen. Das hat Macron in den Mittelpunkt gestellt. Also China mit seinem großen Handelsüberschuss, Europa mit zu wenig Investitionen, die USA mit zu hohen Schulden. Macron will da mehr Einvernehmlichkeit, wie es hier heißt, bewirken, sodass die Welt insgesamt eben auf einen stärkeren Wirtschaftswachstumspfad wiederkommt. Dazu zählt auch ein Abkommen über seltene Erden. Da hat Macron im französischen Fernsehen gesagt, er sei zuversichtlich, dass das zumindest gelingen könne beim G7-Gipfel, ein Abkommen über den Zugang zu seltenen Erden. Da spielt natürlich vor allem China eine Rolle, zu schließen. Und außerdem sind auch Richtlinien zum Umgang mit künstlicher Intelligenz und dem Schutz von Kindern im digitalen Raum geplant.
4: Und dann sind auf diesem Gipfel ja auch noch zahlreiche Gäste geladen. Was hat es damit auf sich?
5: Nun, da wird ein wichtiges Treffen stattfinden mit Vertretern von Ägypten, Katar und den Vereinigten Arabischen Emiraten. Da geht es natürlich nochmal um den Iran, aber dann auch der Gast aus der Ukraine, Präsident Zelensky, den holt man hier an einen Tisch. Man weiß noch nicht, ob es zu einem Treffen mit ihm und Trump kommen wird. Die Europäer hoffen, die USA dazu zu bewegen, wieder Verhandlungen mit Russland aufzunehmen, ohne aber zu große Gebietszugeständnisse wiederum von den Ukrainern zu verlangen. Das sind nochmal zwei große Themen hier, die anstehen.
4: Und was erhoffen sich die Europäer ganz generell von diesem Gipfel?
5: Na schon, dass die beiden großen Krisen ein Stück weit gelöst werden. Natürlich ist das Abkommen über seltene Erden wichtig, aber sie erhoffen sich, dass man im Iran jetzt wirklich den entscheidenden Schritt weitergekommen ist, dass man weiter mit Unterstützung der USA an der Seite der Ukraine stehen kann. Ich kann mir nicht vorstellen, dass es jetzt gute Aussichten auf ein Abschlusskommuniqué gibt. Das gab es ja auch schon letztes Jahr nicht. Aber wenn man sieht, dass Trump im letzten Jahr in Kanada einfach Hals über Kopf abgereist ist, wäre es hier schon fast ein Erfolg, wenn er bis zum Schluss bliebe. Und dafür hat Macron ja vorgebaut. Er hat ihn ja für Mittwochabend zu einem Diner im Schloss von Versailles eingeladen. Und dieses Glamour-Diner wird sich der Präsident wohl kaum nehmen lassen. Er hat zumindest zugesagt. Und das heißt, er bleibt bis mindestens Mittwoch.
4: Sie haben es eben schon mal angedeutet. Häufig bei solchen Gipfeln am Ende Absichtserklärung. Was würden Sie sagen, wie stehen die Chancen, dass es vielleicht doch konkrete Ergebnisse gibt?
5: Na, das Konkreteste, wie gesagt, könnte sein, dieses Abkommen zu den seltenen Erden. Zum Iran kann ich mir nicht vorstellen, dass jetzt in den nächsten Tagen die neuralgischen Punkte schon aufgeworfen oder geklärt werden können. Das heißt ja, dass das Ganze am Freitag schon in Genf zu einem tatsächlichen Abschluss kommen soll. Aber selbst wenn dann die physische Unterschrift von J.D. Vance und dem iranischen Außenminister unter diesem Papier stehen, sind ja die ganzen Fragen zum Thema Atomabkommen und der Straße von Hormus noch nicht geklärt. Also das ist wirklich jetzt Orakeln und ich kann mir nicht vorstellen, dass es so schnell gehen kann.
4: Soweit Julia Borutta vom G7-Gipfel im französischen Evian. Natürlich ist es gut, dass Macron, Merz und die anderen bei diesem G7-Gipfel, wie eben gehört, direkt mit Donald Trump sprechen und verhandeln können. Gerade jetzt, wo es doch offenbar Bewegung gibt im Nahen Osten und ganz speziell auch für die Straße von Hormus. Trotzdem muss man bei solchen Ereignissen jetzt wie in Evian auch schon mal die Frage stellen, ob das Format G7 heutzutage überhaupt noch das Richtige ist. Und meine Kollegin Liane Kost Man hat darüber mit Axel Berger gesprochen. Er ist der stellvertretende Direktor des German Institute of Development and Sustainability, früher das Deutsche Institut für Entwicklungspolitik. Und sie hat ihn zunächst gefragt, was er denn meint. Ist G7 gerade so nötig wie nie oder welche Rolle kann die G7 spielen?
6: Ja, die G7 bringt ja die 7 Industriestaaten zusammen, die marktwirtschaftlich orientiert sind und demokratisch regiert werden. Von daher hat sie natürlich eine Rolle, diese Länder, die sich oftmals als gleichgesinnt bezeichnen, zusammenzubringen und zu koordinieren. Das macht sie seit 1975, auch nach einer Wirtschafts- und Ölkrise hat sie das gebracht. Aber die Rolle der G7 nimmt natürlich ab über die Jahre. Aktuell vertreten die G7 noch 45% der globalen Wirtschaftsleistung. Aber die Rolle der G7 in diesem Jahr ist nicht zu unterschätzen, insbesondere auch, weil in einem anderen Gremium, den G20, eine größere Runde, die USA aktuell die Präsidentschaft haben und eine sehr America First orientierte Agenda haben. Und von daher richten sich viele Augen auf den Gipfel in Evian und hoffen, dass dort einige Themen vorangebracht werden können.
7: Ja, jetzt sind die G7 ja eigentlich auch mal, Sie haben es ja auch schon angedeutet, als informelles Treffen zur Lösung wirtschaftlicher Fragen ins Leben gerufen worden. Und man würde ja meinen, das ist bei der aktuellen Politik auch der USA und von Donald Trump und den Problemen, die es ja mit nicht nur bei der Straße von Hormus gibt, sondern auch bei Zöllen und überhaupt die Folgen des Iran-Krieges, das Misstrauen gegen multilaterale Organisationen, wie gemacht für Konfliktlösungen. Warum erscheint sie Ihnen dennoch anachronistisch?
6: Anachronistisch erscheint mir die G7, weil sie natürlich nicht mehr alle Akteure an den Verhandlungstisch bringt, die notwendig sind, um globale grenzüberschreitende Problematiken zu lösen. In der globalen Finanzkrise 2007, 2008, weil sie eine transatlantische Krise war, die in den USA ausgelöst wurde und sehr stark auf Europa zurückwirkte, entschied man sich, das größere Format, die G20, zu nutzen, um diese Krise zu beheben, eben weil dort China oder Akteure wie Indien, Brasilien, Indonesien am Verhandlungstisch sitzen und nicht nur als Gäste eingeladen werden. Von daher, das ist ganz deutlich, dass da die G7 nur noch eine eingeschränkte Rolle hat. Die BRICS, also die großen aufstrebenden Schwellenländer, spielen seitdem auch eine große Rolle. Mittlerweile spricht man von BRICS Plus, weil mehr Länder diesem Format beitreten wollen. Aber man muss natürlich trotzdem sagen, an allen diesen Tischen gibt es starke Konfliktlinien, auch wenn die USA nicht mit am Tisch sitzen wie in den BRICS. Von daher, das scheint das Charakteristikum unserer Zeit zu sein, dass eben die Polarisierung sehr stark ist. Aber umso wichtiger sind solche Formate, wo man auch offen diese Themen ansprechen kann.
8: Sagt Axel Berger, der stellvertretende Direktor des German Institute of Development and Sustainability. So genau heißt das. Der Iran und die USA haben sich also auf ein Rahmenabkommen zur Beendigung des Irankrieges geeinigt. Wir haben eben ausführlich darüber gesprochen. Die Staats- und Regierungschefs, die haben sich zum Teil erleichtert geäußert, aber tun sie das wirklich zu Recht? Das ist die Frage.
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8: Tja, das Ergebnis der Verhandlungen ist unterm Strich ein schlechtes und auch fragiles Abkommen, das höchstens die Führung in Teheran stärkt. Das meint jedenfalls unser Iran-Korrespondent Benjamin Weber in seinem Kommentar.
9: Wenn am Freitag wie geplant das Rahmenabkommen zwischen Iran und den USA unterzeichnet wird, ist das eine gute Nachricht. Es beendet einen Krieg, der bis zum Schluss massiv hätte eskalieren können. Erleichterung über das Ende ist verständlich. Aber sonst? Die Wiedereröffnung der Straße von Hormus ist die einzige Errungenschaft der USA in dem Abkommen mit Iran. Und es ist eine zweifelhafte, denn vor dem Krieg war die Meerenge geöffnet. Iran hatte immer gesagt, wenn wir angegriffen werden, machen wir sie dicht, im Wissen um die Folgen für die Weltwirtschaft. Das hat man in Washington nicht kommen sehen oder nicht kommen sehen wollen. Es ist nur ein Beispiel für diese Mischung aus Überheblichkeit gegenüber und keinem Plan von Iran, die diesen Krieg auszeichnet. Das zeigt sich auch im Abkommen. Was davon bisher bekannt ist, sieht nach einem Verhandlungserfolg für das Regime in Teheran aus. Denn auch Iran wird wieder Öl exportieren können. Wirtschaftliche Sanktionen sollen gelockert werden. Die USA dementieren zwar noch hektisch, dass sie eingefrorene Vermögenswerte freigeben, aber Reparationszahlungen für die Schäden im Krieg stehen im Raum. Es geht um hunderte Milliarden US-Dollar. Im Gegenzug hat Iran erklärt, niemals eine Atomwaffe bauen zu wollen. Wie viel ist so eine Erklärung wert? Inhaltlich ist sie nicht neu. Iran hat den Wunsch nach der Bombe offiziell immer bestritten und heimlich Uran auf 60% angereichert, fast waffenfähig. Dass Verhandlungen über das iranische Atomprogramm, darüber, wie man es reglementieren und überwachen kann, jetzt erst irgendwann später stattfinden sollen, ist ein weiteres Zeichen der US-amerikanischen Schwäche. Präsident Trump hat wieder Militärschläge angedroht für den Fall, dass diese Verhandlungen zu nichts führen. Es wirkt hilflos. Und es ist zugleich eine echte Sollbruchstelle, an der dieser Krieg wieder ausbrechen kann. Genau wie die Lage im Libanon. Die USA haben der iranischen Forderung nachgegeben, dass mit dem Abkommen am Freitag auch der israelische Krieg im Libanon endet. Israel war nicht aktiv an den Verhandlungen beteiligt und sieht einen Deal kritisch. Es ist denkbar, dass die Regierung Netanyahu über den Libanon jetzt versucht, das Abkommen noch zu torpedieren. Auch hier könnte alles wieder aufflammen. Zuletzt muss gesagt werden, dass die USA und Israel der Weltgemeinschaft weismachen wollten, es ginge beim Iran-Krieg um die Menschen, ist am Ende das Zynischste an der ganzen Sache. Das Massaker im Januar mit tausenden Toten im Iran war immer nur ein gern genutzter Vorwand, um diesem katastrophal geplanten Krieg eine moralische Rechtfertigung zu geben. Jetzt werden die Menschen im Iran wieder alleine gelassen, mit einem Regime, das sie unterdrückt, festnimmt und hinrichtet. Und das jetzt durch dieses Abkommen in seiner Macht noch gestärkt wird.
8: Und das war die Meinung von Benjamin Weber. Der Kommentar hier in der ARD-Infonacht um 0 Uhr und 18. Mal was ganz anderes. Plattdeutsch oder Niederdeutsch ist eine von 5 offiziellen Minderheitensprachen in Deutschland. Das heißt, Platt ist kein Dialekt, sondern eine eigene Sprache. Obwohl die Gruppe der Plattdeutschsprecher eigentlich noch recht groß ist, besonders im Vergleich zu anderen Minderheitensprachen, gibt es immer weniger Kinder, die die Sprache fließend sprechen. In der Kindersendung Mikado vom NDR ging es ums Plattdeutsche. Hier waren Kinder zu Gast, die Platt sprechen können und unter anderem auch erzählt haben, welche Rolle Plattdeutsch in ihrem Leben spielt.
10: Jem hört Mikado, das Hörspiel von den Norddeutschen Rundfunk.
11: Ah, okay. Jem hört Mikado?
10: Ja.
12: Also zu Hause reden wir eigentlich immer bloß Plattdeutsch, alle auch zusammen. Aber wenn es dann ernst zu Hause wird, sag ich mal, ernster, dann glaube ich, fangen wir schon an, Hochdeutsch zu reden.
13: So wie für die 14-jährige Ida ist Plattdeutsch auch für Jette und Lutz Muttersprache. Jette ist 11, Lutz 12 Jahre alt.
14: Ursprünglich kommt das von meiner Mutter. Ich weiß nicht, ob mein Vater das vielleicht auch schon vorher gesprochen hat. Aber ich bin damit einfach aufgewachsen. Meine Eltern haben mich damit so angesprochen.
10: Also bei meiner Oma, bei mir, egal bei wem, es wird immer Plattdeutsch geredet, auch wenn es ernst wird.
13: Jette und Ida kommen aus Nordfriesland, Lutz aus der Nähe von Plön in Ostholstein. In Norddeutschland leben etwa 2,5 Millionen Menschen, die Plattdeutsch sprechen. Die meisten in Schleswig-Holstein. Allerdings, die Sprache zu verstehen, ist viel stärker verbreitet, als die Sprache wirklich zu sprechen.
12: Meine Freunde, die können eigentlich alle Plattdeutsch verstehen, aber sprechen tun das vielleicht bloß zwei aus meiner Klasse.
13: Dass Kinder fließend Plattdeutsch lernen und so zweisprachig aufwachsen, wird immer seltener. Das zeigt die letzte große Umfrage des Instituts für Niederdeutsche Sprache aus dem Jahr 2016. Eine aktuelle Studie ist gerade in Arbeit. Auch bei Ida, Lutz und Jette spielt die Sprache außerhalb der engen Familie kaum eine Rolle.
14: Also mit meinen Freunden, die können das nicht?
10: Ein paar von meinen Freunden können auch Plattdeutsch, aber wir sprechen das nicht, weil wir uns auch Hochdeutsch kennengelernt haben und das ist dann komisch irgendwie.
12: Je nachdem, wie man die Person kennengelernt hat, glaube ich, entweder auf Plattdeutsch oder auch Hochdeutsch. Auch wenn die Plattdeutsch können, irgendwie rede ich dann trotzdem Hochdeutsch mit denen, wenn ich die auf Hochdeutsch irgendwie kennengelernt habe.
10: Ja.
13: Die drei sind auf dem besten Weg, mehr Kinder für Platt zu begeistern. Sie alle drei haben in einem plattdeutschen Hörspiel mitgespielt.
14: Das oben dürende Innerwelt.
15: Verrückt. Kick mal auf den Clock.
12: Ja, sorry. Das ist aber echt super wichtig.
15: Was ist denn so wichtig, dass du mir um 9:30 nachts zeigen musst?
12: Ja,
15: Kann das nicht mit morgen früh hören?
12: Nee, ich will einfach nicht, weil ich morgen schall.
13: Wenn man gut hinhört, kann man das Hörspiel auch ohne große Plattkenntnisse verstehen. Aber in der Mikado-Sendung hatten die Kinder auch noch Tipps, wie man Plattdeutsch besser lernen kann.
14: Sich jemanden suchen, der das kann und denen dann sagen so, sprich du mal Plattdeutsch mit mir, ich will das lernen.
10: Fragst vielleicht, also so wie im Englischunterricht in der Grundschule zum Beispiel. Und dann fragst du so diese typischen Sachen, wie du dir irgendwie einen Burger oder ein Getränk bestellst oder so.
4: Kinder und Plattdeutsch, ein Bericht war das von Johanna Hausmann.
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4: Und da steht die iranische Mannschaft sehr kurz vor ihrem ersten WM-Spiel in Los Angeles. 3 Uhr deutscher Zeit geht's los. Gerade erst wurde ja ein Abkommen zwischen den Kriegsparteien USA und Iran verkündet. Aber Visaprobleme und schließlich eine Verlegung des Mannschaftsquartiers hatten vorab für reichlich Chaos bei der Vorbereitung gesorgt. Und die Sicherheitsvorkehrungen, die wurden auch extrem verstärkt. Antje Sieb berichtet.
16: Die Spiele des Iran in der Stadt werde man besonders im Auge haben, sagte Los Angeles County Sheriff Robert Luna bereits vorab bei einer Pressekonferenz.
17: But Iran does bring a different dynamic because of the current world events.
18: Iran bringt wegen der Weltlage eine besondere Dynamik mit sich. Wir werden mehr Personal vor Ort haben und planen für alle Eventualitäten, damit wir bei diesen Spielen auf alles vorbereitet sind.
16: Für den Spieltag sind Demonstrationen am Stadion angekündigt. Erste Proteste hat es auch schon an den Tagen davor gegeben.
19: FIFA must choose. Stand with athletes or stand with those who
16: In Kalifornien leben Hunderttausende Exil-Iraner, mehr als irgendwo sonst außerhalb des Iran. Sie sehen das Spiel der iranischen Mannschaft mit gemischten Gefühlen. Arsalan sitzt vor einem persischen Restaurant in dem Teil von Los Angeles, der sogar den Spitznamen Teherangeles trägt. Dass die WM so politisch sei, finde er traurig.
20: You know, something sad about these games, the political part of it.
16: Er möchte die ehemalige iranische Flagge mit Löwe und Sonne mit ins Stadion nehmen dürfen. Die Flagge gilt als Symbol von Oppositionellen. Die FIFA wolle solche Fahnen nicht dulden, schreibt die New York Times.
20: The fact that they doesn't allow the free Iranian in America to express their opinion. Is unheard of.
16: Dass man als freier Iraner in den USA seine Meinung nicht äußern dürfe, sei unerhört. Eine kalifornische Organisation hat deshalb auch schon gegen die FIFA geklagt. Als begeisterter Fußballfan will Arsalan das Spiel trotzdem gucken, zu Hause im Fernsehen. Javid Hakakian sitzt ihm gegenüber und widerspricht. Weil er jahrzehntelang in Hamburg gelebt hat, spricht er Deutsch.
21: Obwohl ich mit Regierung total dagegen bin. Das hat nichts mit Politik zu tun. Das ist ein Spiel.
16: Die WM habe das Zeug dazu, Nationen zu verbinden, hofft er. Nasir Sharif sieht das anders. Der Widerstand gegen die Regierung im Iran sei wichtiger als Fußball. Er ist in der kalifornischen Gesellschaft für Demokratie im Iran aktiv und sagt, die FIFA müsse den Iran rauswerfen. Das habe man bei Südafrika zu Apartheid-Zeiten schließlich auch getan.
2: We ask FIFA to, if they believe in their own principles, they need to give a red card to Iran's Football Federation for atrocity.
16: Auch Fußballer und andere Sportler seien im Iran hingerichtet oder festgenommen worden wegen ihrer Überzeugung. Daher müsse man sich engagieren. Für den Fall von Protesten im Stadion hat die iranische Fußballföderation einen Spielabbruch angedroht.
8: Antje Sieb berichtete, und über das Spiel des Iran werden wir natürlich ab 3 Uhr hier auch berichten in der ARD-Infonacht. Ja, und nach dem deutschen Sieg gestern gegen Curaçao, dem 7:1, sind nun auch die Gruppen G und H ins WM-Turnier gestartet. Spanien, immerhin Mitfavorit am Abend, nur mit einem 0:0 gegen Kap Verde. Schon eine dicke Überraschung. Und in dieser Spanien-Gruppe läuft nun gerade das zweite Spiel, Saudi-Arabien gegen Uruguay. Jan Wochner beobachtet dieses Spiel für uns, und das Wetter, Jan, derzeit in Miami spielt vermutlich eine entscheidende Rolle, oder?
3: Ja, auf jeden Fall. Es sind 30 Grad, dazu extrem hohe Luftfeuchte, Gewittergefahr. Aktuell ist es noch trocken, aber schweißtreibend. Und ja, das hat große Auswirkungen auf dieses Spiel. 21 Minuten sind rum. Es steht noch 0:0 zwischen Saudi-Arabien und Uruguay. Und das Tempo im Spiel ist überschaubar. Uruguay in den himmelblauen Trikots. Die bessere Mannschaft mit zwei brauchbaren Möglichkeiten, beide Male nach Standards aus dem laufenden Spiel. Passiert wenig. Saudi-Arabien noch ohne eine echte Torchance. Also aktuell ein Spiel im Zeichen der Saunatemperaturen 0:0.
8: Und da bleiben wir dran und kommen nochmal zurück, sicherlich zum Spiel in Miami. Gab aber natürlich noch mehr Spiele heute bei der Fußball-Weltmeisterschaft. Moritz Kühn.
22: Und wir bleiben noch bei der Fußball-Weltmeisterschaft, denn da haben sich beim Blick auf das Ergebnis zwischen Spanien und Kap Verde wohl alle die Augen gerieben und gedacht, nee, das kann nicht sein. Doch, es kann sein. 0:0 zwischen Rekord-Europameister Spanien und WM-Debütant Kap Verde. Nicht zu glauben. Unser Reporter Thomas Kunze war vor Ort in Atlanta mit dabei. An ihn ging die Frage, wie es dazu kam.
23: Also erstmal war das wirklich so schön und so verrückt, und es zeigt mal wieder, warum Fußball so ein emotionales Spiel ist. Spanien hat 27 Mal aufs Tor geschossen, mehr als 800 Pässe gespielt, eigentlich alles kontrolliert, aber alles irgendwie halbgar, langsam, verwaltend, wenig inspiriert. Da half dann auch die Einwechslung von Lamine Yamal nach 70 Minuten wenig. Am Ende hat sich Kap Verde diesen einen Punkt mit so viel Energie und Emotionen auch verdient, und für Spanien heißt das jetzt, na klar, der Favoritenstatus wankt, das muss ganz schnell deutlich besser werden mit mehr Tempo, mehr Tiefe im eigenen Spiel. Aus der Gruppe mit Uruguay und Saudi-Arabien werden die Spanier natürlich rauskommen, und trotzdem hat jeder jetzt in Atlanta gesehen, wie man gegen diese Mannschaft verteidigen kann. Naja, und für den 500.000 Einwohner starken Inselstaat Kap Verde heißt das nun eine Riesenparty, ein Riesenerfolg und sogar jetzt die Chance, länger im Turnier zu bleiben. Und für den Fußball insgesamt, und das ist die Botschaft, die aus Atlanta kommt, heißt das, alles ist möglich.
22: Das sieht jetzt auch die kapverdische Gemeinde in Hamburg so, die dieses Märchen von weit weg miterlebt hat. Die Euphorie riesengroß, unter anderem bei ihm hier.
24: Wir haben einen Punkt gegen Spanien geholt! Unglaublich! Unglaublich! Wir haben Herz, Leidenschaft! Wir schaffen es, wir werden weit kommen!
22: Ja, man hört es, ein Punkt für Kap Verde, der sich wie ein Sieg anfühlt. Und dieses torlose Unentschieden hat auch Auswirkungen auf die deutsche Mannschaft. Die kann jetzt nämlich am kommenden Samstag mit einem Sieg gegen die Elfenbeinküste vorzeitig das Ticket für die K.O.-Runde lösen. Der Grund, erstmals überstehen ja auch die 8 besten Gruppendritten die Vorrunde. Dazu würde dann die DFB-Elf bei einem Sieg gegen die Elfenbeinküste auf jeden Fall schon mal zählen. Keinen Sieger gab es zum Auftakt der Gruppe G, 1:1 zwischen Belgien und Ägypten. Das Gefühl zu gewinnen kennt Tennisprofi Alexander Zverev sehr gut. Nach seinem ersten Grand-Slam-Sieg in Paris stand die deutsche Nummer 1 nun wieder bei einem Turnier auf dem Platz, und zwar in Halle Westfalen. Und auch da durfte er am Ende jubeln, Anke Feller.
25: In seinem ersten Spiel nach dem Sieg bei den French Open ist Alexander Zverev beim Rasenturnier in Halle Westfalen im Doppel mit dem Brasilianer Marcelo Melo ins Viertelfinale eingezogen. Im Achtelfinale besiegte das Duo das belgisch-kasachische Doppel Bergs-Publik mit 6:4, 6:7 und 10:5. Im Einzel hat Daniel Altmaier als erster deutscher Spieler das Achtelfinale erreicht. Er besiegte den Georgier Nikolaos Basilashvili in 2 Sätzen mit 7:5 und 6:4. Nachwuchsspieler Max Schönhaus hat dagegen eine Überraschung verpasst. Der 18-Jährige aus Soest unterlag in der ersten Runde dem Weltranglisten 19., dem US-Amerikaner Lerner Tien, mit 2:6 und 4:6.
22: Und heute Nachmittag steigt auch Alexander Zverev in den Einzelwettbewerb ein. Der Olympiasieger von 2021 trifft auf den Tschechen Kopriva. Das ist die Nummer 64 der Welt.
1: Und das war Moritz Kühn mit dem Sport. Und gleich bei uns nach den Nachrichten, da blicken wir mal in die Ukraine. Heftige Angriffe erneut auf die Hauptstadt Kiew. Thema bei uns in gut 5 Minuten.

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1: Um 0.30 Uhr mit Ronald Lessig. Auf dem G7-Gipfel im französischen Avignon hat US-Präsident Trump die anderen Staats- und Regierungschefs über Details des Abkommens mit dem Iran informiert. Virtuell sei die Vereinbarung bereits von beiden Seiten unterschrieben, sagte Trump. Aus Avignon Gudrun Engel.
2: Die richtige Unterschrift, die soll am Freitag folgen durch J.D. Vance, der dafür in die Schweiz reisen soll, und Araghchi, den Außenminister des Iran. Donald Trump sagt, es gehe jetzt darum, die Straße von Hormuz möglichst schnell frei zu haben. Spätestens ab Freitag soll das der Fall sein. Daran gibt es Zweifel, denn da gibt es doch wohl sehr viele Seeminen. Die Hauptstreitfrage ist, wie geht man mit dem angereicherten Uran um? Es gibt ja immer wieder Hinweise darauf, dass die USA sagen, sie könnten sich vorstellen, selbst in den Iran zu fahren. Das sind alles offene Fragen, die man noch verhandeln muss. Deswegen wird Donald Trump sicherlich eine Menge erzählt haben, aber wie belastbar das ist, muss man abwarten.
1: Die EU hat die Beitrittsverhandlungen mit der Ukraine und der Republik Moldau gestartet. EU-Erweiterungskommissarin Kos sagte in Luxemburg, Kiew und Chisinau hätten geliefert. Aus Brüssel Thomas Spickhofen.
3: Von einem Mega-Montag für die Erweiterung der Europäischen Union spricht die zuständige EU-Kommissarin Marta Kos. Im Mittelpunkt steht dabei der Start der förmlichen Beitrittsgespräche für die Ukraine und Moldau. Mega-Montag aber auch, weil Montenegro zwei große Verhandlungsblöcke abgeschlossen hat. Das Land will nach Möglichkeit schon 2028 der Union beitreten. Für die Ukraine wird es dagegen noch einige Zeit dauern. Sie hatte den Beitritt im Februar 2022 beantragt, kurz nach dem russischen Überfall. Den Beginn der Verhandlungen hatte Ungarn über lange Zeit blockiert. Das hat sich erst mit dem Machtwechsel in Budapest im vergangenen Monat geändert.
1: Bildungschancen hängen in Deutschland weiter stark von der sozialen Herkunft ab. Das zeigt der neue nationale Bildungsbericht, der in Berlin vorgestellt wurde. Bundesbildungsministerin Prien betonte, dass vor allem die frühkindliche Bildung bedeutend sei. Sie verwies darauf, dass es schon beim Schuleintritt sehr große Unterschiede gebe, zum Beispiel bei Sprachkenntnissen. Deshalb müsse gerade die Förderung in Kitas weiter ausgebaut werden, sagte Prien. Nach jahrelangen Verhandlungen hat das Europaparlament einem Vorschlag der EU-Mitgliedstaaten zu den Rechten von Fluggästen zugestimmt. Danach soll etwa die geltende 3-Stunden-Grenze für Entschädigungen bei Verspätungen in den künftigen Fluggastrechten beibehalten werden. Zu den weiteren Maßnahmen gehört etwa, dass Familien im Flugzeug kostenlos Sitzplätze nebeneinander reservieren können und dass die Ticketpreise übersichtlicher dargestellt werden. Das Wetter in Deutschland. In der Nacht bewölkt und trocken bei 15 bis 4 Grad. Tagsüber heiter bis wolkig, regional auch länger freundlich. Vereinzelt noch Schauer oder Gewitter. 16 Grad auf den nordfriesischen Inseln und bis 30 Grad am Oberrhein. Am Mittwoch gebietsweise Schauer bei 18 bis 32 Grad. Am Donnerstag heiter bis wolkig und trocken bis 36 Grad. Das waren die Nachrichten.
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4: Zunächst mit der A1. Lübeck-Hamburg vor der Norderelbbrücke staut es sich in beiden Richtungen nach wie vor wegen eines Schwertransportes. Die A4 Aachen Richtung Köln ist zwischen Kreuz Köln-West und Klettenberg nach einem Unfall gesperrt. Die A40 Duisburg-Essen ist zwischen Mülheim an der Ruhr, Winkhausen und Heißen in beiden Richtungen bis nächsten Montag gesperrt. Die A71 Richtung Schweinfurt ist zwischen Oberhof und Suhl, Zellameles wegen Wartungsarbeiten im Tunnel Hochwald bis ca. 6 Uhr gesperrt. Dann die A94 Passau Richtung München, die ist zwischen Forstinning und Anzing wegen Bergungsarbeiten noch bis ca. 1 Uhr gesperrt. Und die letzte Meldung Berlin, die A111 ist zwischen Schulzendorfer Straße und am Festplatz bis 5 Uhr früh in beiden Richtungen gesperrt. Dort laufen nämlich Wartungsarbeiten. Gute Fahrt, kommt's gut an.
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4: Mit Carsten Fick im Studio. Hallo. Blicken wir in die Ukraine. Die Ukraine setzt ja durchaus Treffer Tag für Tag auf kriegswichtige Industrie, Öl, Infrastruktur und militärische Logistik. Das erkennbare Ziel dabei ist es, die Krim zu isolieren und für die russische Armee unhaltbar zu machen. Also den Teil der Ukraine, den sich Russland schon 2014 griff. Wütender werden aber auch die Antworten der russischen Führung. Mehr ballistische Raketen auf die Ukraine und ihre Städte und und gestern mit dem in Brand schießen des Kiewer Höhlenklosters aus dem 11. Jahrhundert auch ein neues kapitales Kriegsverbrechen. Frederik Rother berichtet aus Kiew.
5: Mit dem Brand auf dem Gelände des Kiewer Höhlenklosters wurde eines der bedeutendsten Klöster des orthodoxen Christentums getroffen. Die Ursprünge der weiträumigen Anlage reichen bis ins 11. Jahrhundert zurück. Seit 1990 gehört sie zum UNESCO-Weltkulturerbe. Die teilweise Zerstörung hat in der Ukraine Empörung und Wut hervorgerufen. Viele Menschen sehen sich bestätigt darin, dass Russland einen Krieg gegen die ukrainische Kultur führt. Auch Metropolit Epiphanius, Oberhaupt der orthodoxen Kirche der Ukraine, kritisiert den russischen Angriff deutlich. Gegenüber dem ARD-Studio Kiew sagt er: Wir sehen, dass für die Russen nichts heilig ist. Um ihr russisches Imperium des Bösen wiederherzustellen, sind sie bereit, alles auf ihrem Weg zu zerstören, sogar Heiligtümer, obwohl sie sich selbst als orthodoxe Christen bezeichnen. Präsident Volodymyr Zelensky besichtigt die Anlage am Vormittag ebenfalls. Er nennt den Angriff einen Angriff auf die ukrainische Geschichte und sagt, dass eine Drohne die Kirche in Brand gesetzt habe. Dabei berichtet er auch, dass es gelungen sei, viele der ballistischen Geschosse aus Russland, die noch schlimmeren Schaden hätten anrichten können, abzufangen. Und zwar dank des Einsatzes von US-amerikanischen Patriot-Raketen, deren Bestände zuletzt als äußerst knapp galten. Wir hatten ein Paket mit Patriot-Raketen. Vor kurzem wurde es in die Ukraine geliefert. Gott sei Dank gab es dieses Paket. Jetzt, nachdem wir die entsprechenden Raketen eingesetzt haben, kann man darüber sprechen. Bei den russischen Angriffen in der Nacht waren auch andere Kiewer Stadtteile betroffen. Mehrere Wohnhäuser wurden nach offiziellen Angaben beschädigt. Mindestens 5 Menschen starben, rund 30 wurden verletzt, hieß es weiter. Zehntausende Einwohner hatten zeitweise keinen Strom. In anderen Landesteilen kam es ebenfalls zu Angriffen. So etwa in Dnipro in der Zentralukraine. In Charkiw, ganz im Osten des Landes, wurden 5 Rettungskräfte getötet. Offenbar bei einem zweiten russischen Angriff auf dieselbe Stelle. Oleg Sinehubov, Leiter der Militärverwaltung des Gebiets Charkiw. Der Feind hat einen doppelten zynischen Schlag durchgeführt. Zuerst gab es Angriffe mit Shahed-Drohnen, danach richtete er gezielt mehrere Raketenangriffe gegen unsere Rettungskräfte, gegen die Menschen, die die Folgen der Angriffe beseitigen. Nach Angaben des ukrainischen Militärs hat Russland insgesamt 70 Marschflugkörper und ballistische Raketen gegen die Ukraine eingesetzt und mehr als 600 Drohnen. Volodymyr Zelensky möchte die Angriffe deswegen auch beim G7-Gipfel in Frankreich zum Thema machen. Er fordert eine entschiedene und bedeutsame Antwort der Staats- und Regierungschefs.
4: Ein Bericht war das von Frederik Rother aus Kiew um 0.38 Uhr genau.
0: Wirtschaft.
4: Roboter für die Industrie, aber auch für den Alltag.

0: Er und seine Artgenossen werden Baden-Württemberg wieder als Wirtschaftsland nach vorne bringen. Im schwäbischen Metzingen, in einem eher unscheinbaren Gewerbegebiet, entwickelt und trainiert das Unternehmen Roboter, die in der Industrie und in der Pflege oder auch im Haushalt zum Einsatz kommen sollen. Der Geschäftsführer David Reger hat das Unternehmen aufgebaut.
1: Im Grunde genommen ist es ein Multipurpose-Device, also das heißt ein Allzweckgerät. In diesem Fall kann es im Haushalt, aber genauso auch in jeder Industrie eingesetzt werden, da wo Menschen heute eingesetzt werden.
0: Dabei macht das Unternehmen alles aus eigener Hand. Sie entwickeln die Software, bauen die Roboter und erstellen eine Infrastruktur, in der die Roboter lernen können. Dass sie damit den deutschen und auch den internationalen Markt überzeugen, zeigt die Milliardensumme, die sie jetzt nach eigenen Angaben gesichert haben. Bis zu 1,4 Milliarden Euro. Neurer sagt selbst, kein anderes vergleichbares deutsches Unternehmen habe bisher so eine große Investition bekommen. CEO Reger freut sich.
2: Also ich bin sehr glücklich darüber, dass wir es jetzt auch kommunizieren dürfen. Wir haben das geschafft, was so noch nie erreicht wurde in Deutschland. Man hat halt damit natürlich auch jetzt diesen gewissen Druck, das gelingt.
0: Mit dem Geld will er jetzt serienmäßig Roboter produzieren und mehrere Millionen davon bis 2030 auf den Markt bringen. Während andere deutsche Unternehmen Stellen abbauen und ihre Produktionen reduzieren müssen, schwimmt Neurer Robotics mit dieser Erfolgsmeldung klar gegen den Strom. Für David Reger ist das aber kein Wunder.
2: Wir arbeiten an der Zukunft. Also ich glaube, heute können wir noch nicht das ganze Land ernähren mit dem, was wir tun. Aber wir arbeiten daran, den größten Wirtschaftspfeiler Europas zu bauen. Da gibt es noch ein bisschen Weg bis dahin. Jetzt haben wir erstmal das Kapital natürlich, müssen sehr smart investieren.
0: Für seine Roboter braucht das Unternehmen künstliche Intelligenz. Die will das Unternehmen auf ein anderes Level heben. Weg vom Bildschirm in die Häuser und die Arbeitswelt. Die KI werde einen neuen Schritt machen. David Reger will mit seinen Produkten dem Fachkräftemangel und der alternden Gesellschaft begegnen.
1: Das heißt, wir brauchen mittlerweile Roboter, die nicht nur programmiert werden müssen, sondern wirklich mit denen einfach gesprochen werden kann, wie mit einem Menschen auch.
0: Die sollen aber nicht nur kommunizieren können, sondern richtig mit anpacken. Dabei wurden erst vor wenigen Tagen kritische Stimmen laut, die Menschheit stehe kurz davor, die Kontrolle über künstliche Intelligenz zu verlieren. Neurer Robotics aus Metzingen jedenfalls will den Rückstand Deutschlands zu den internationalen Vorreitern mit dem neuen Kapital verkürzen.
3: Lisa Marie Haas-Baum über Neurer Robotics. Und wir bleiben noch ein bisschen bei den Robotern. Roboter in der Automobilproduktion sind ja seit Jahrzehnten eigentlich Standard. In nahezu jedem modernen Werk große Roboterarme, die schwere Teile bewegen und zusammensetzen. Neu aber sind Roboter, die wie Menschen aussehen und sich frei im Raum bewegen. In Leipzig probiert BMW das gerade aus und testet den Einsatz humanoider Roboter in der Produktion. Ralf Geißler hat sich genau das angesehen.
4: So wünscht sich ein Chef seiner Arbeiter, stets einsatzbereit und nie krank. Fast lautlos rollt E.ON durchs BMW-Werk Leipzig, ein humanoider Roboter, knapp 1,70 Meter groß, Kopf, Körper, Arme, Beine, in der rechten ein Messgerät, mit dem er Karosserien prüft. Derzeit arbeiten bei BMW Leipzig zwei solcher Roboter in einem Pilotprojekt. Digitalisierungschef Michael Ströbel kann sich mehr vorstellen.
5: Wir sehen hier eine große Chance, unsere Produktivität weiter zu steigern. Humanoide Roboter sind eine Art universale Automatisierungslösung, wie ein Schweizer Messer für die Automatisierung. Und Leipzig ist eines unserer Pionierwerke, hat immer eine sehr innovative Kultur gezeigt, ist offen, sowas auch mal auszuprobieren.
4: Hinter Ströbel trägt Roboter Nummer 2 ein Bauteil aus Kunststoff in den Armen. In der Pilotphase wird getestet, was die neuen Kollegen können. Werksleiterin Petra Peterhensel betont, es gehe nicht darum, Arbeitsplätze abzubauen.
6: Was wir wollen, ist zu schauen, Arbeitsplätze, die schwere Arbeitsplätze sind für Mitarbeiter, wo Teile bewegt werden müssen, oder auch monotone Arbeitsplätze, dass wir die durch humanoide Roboter ersetzen können.
4: Wie schnell die Humanoiden in den Regelbetrieb gehen, kann Peter Hensel noch nicht sagen. Norbert Elkmann forscht am Fraunhofer-Institut in Magdeburg zu Fabrikbetrieb und Automatisierung. Er warnt vor übertriebenen Erwartungen.
7: Die humanoiden Roboter, da wird ein Riesenhype drum gemacht. Ist ja auch super interessant. Ja. Allerdings, wie das oft bei so einem Hype ist, schwingen die Bedenken mit, dass das, was so von manchen propagiert wird, dann doch in der Realität, in der Praxis dann doch nicht so einfach umsetzbar ist.
4: Elkmann sagt, humanoide Roboter könnten viel, sich wie ein Mensch im Raum bewegen, Dinge tragen, aber sie

0: könnten zum Beispiel keinen Fließbandarbeiter mit verschiedenen Aufgaben ersetzen. Die Probleme beginnen bei der Hand, ein menschliches Wunder, das tastet, fühlt, Temperaturen spürt und Kraft dosiert ausübt.
1: Wir haben das sehr intensiv gerade recherchiert im Rahmen eines Projektes, welche Roboterhände es gibt weltweit, China, Korea, Deutschland, England, USA. Und da ist keine Hand dabei, die nur annähernd so leistungsfähig ist wie die menschliche Hand.
0: Mit künstlicher Intelligenz können Roboter allerdings dazulernen. Das passiert auch im Leipziger BMW-Werk. In der sogenannten Inno-Garage zeigt eine Mitarbeiterin einem humanoiden Roboter, wie Teile verbunden werden. Der Mensch macht es vor, der Roboter speichert es ab, sagt Darius Wilke vom Roboterhersteller Hexagon.
2: Das Modell abstrahiert dahinter und wird in die Lage versetzt, im Endeffekt selbstständig zu erkennen, das ist ein Bauteil, da greife ich es und da hebe ich es hoch etc. Das ist der intelligente Teil.
0: Der humanoide Roboter muss dafür üben, üben, üben. Wenn sein Akku leer ist, tauscht er ihn aus, selbstständig.
2: Sie sehen hier vorne diese beiden Blöcke. Er kann selbstständig eine Batterie rausnehmen, die in ein Ladegerät einlegen, eine andere volle Batterie rausholen. Der Prozess, eine Batterie zu wechseln, dauert ungefähr 25 Sekunden. Wenn der durch ist, ist er wieder für 3 bis 4 Stunden einsatzbereit.
0: Pause machen die humanoiden Roboter im BMW-Werk trotzdem mal. Wenn eine Aufgabe erledigt ist, knien sie nieder. Das sieht ein bisschen unterwürfig aus, aber vielleicht ist das nur Tarnung.
3: Humanoide Roboter in der Automobilproduktion. Ralf Geißler war das aus Leipzig um 0.45 Uhr.
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3: Es ist keine Wehrpflicht, sondern ein Wehrdienst. Trotzdem ändert das einiges gerade für junge Menschen. Jeder junge Mann bekommt jetzt zum 18. Geburtstag nämlich einen Fragebogen zugeschickt, den er ausfüllen muss. Junge Frauen können sich freiwillig melden. Deutschland soll wehrfähiger werden. Wie und warum, darüber informieren Jugendoffiziere der Bundeswehr an Schulen. In Brandenburg werden sie jetzt vom Bildungsministerium dabei unterstützt. Das berichtet unsere Reporterin Amelie Ernst.
5: Jugendliche bei der Meinungsbildung unterstützen, das möchte Brandenburgs Bildungsminister Gordon Hoffmann von der CDU. Deshalb kooperiert sein Ministerium ab sofort mit der Bundeswehr und ermöglicht ihr Kontakte zu weiterführenden Schulen.
6: Gerade in Zeiten, wo es eben auch darum geht, Resilienz zu entwickeln, Verteidigungsfähigkeit zu stärken, ist es aus meiner Sicht wichtig, dass man mit jungen Menschen über die Fragen redet, die sie umtreiben. Und da braucht es eben auch Partner, die das aus dem eigenen Erleben vielleicht auch nochmal mit einem anderen Blick glaubhafter erzählen können.
5: Jugendoffiziere halten Vorträge vor Schulklassen oder kommen für ein- oder mehrtägige Seminare an die Schulen. Das gab es auch bisher schon, allerdings nur dort, wo Schulleitungen und Lehrkräfte das bei der Bundeswehr anfragten.
3: Muss ich leider einmal ganz kurz rübergehen. 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Achtung, Falschfahrer. Auf der A7 Hannover-Flensburg zwischen Hamburg-Waltershof und Quickborn. Dort kommt Ihnen ein Falschfahrer entgegen. Fahren Sie bitte äußerst rechts und überholen Sie nicht. Auf der A7 Hannover-Flensburg zwischen Hamburg-Waltershof und Quickborn. Dort ein Falschfahrer unterwegs. Vorsicht bitte in beiden Richtungen. Weiter geht es mit dem Bericht von Amelie Ernst.
5: Nun kann auch die Bundeswehr ihrerseits aktiv werden, aber
6: wichtig ist, dass es ein freiwilliges Angebot ist. Keine Schule ist gezwungen, es zu nutzen. Und sie haben natürlich auch die Möglichkeit, das unterschiedlich auszugestalten. Wir haben gehört von Podiumsdiskussionen, wo sowohl Jugendoffiziere dabei sind, aber auch Vertreter von Friedensinitiativen. Und wie gesagt, letzten Endes ist es immer auch ein Teil der Unterrichtsgestaltung. Es muss Anknüpfung finden an die Lehrpläne und die Lehrkräfte müssen es entsprechend begleiten und müssen dann eben auch dafür sorgen, dass andere Perspektiven mit Einfluss finden.
5: Der Bildungsminister und auch die Vertreter der Bundeswehr erkennen die Vorwürfe, einseitige Einflussnahme auf Jugendliche und Werbung für die Truppe. Doch das sei bei den
3: Muss ich leider noch einmal rüber. Noch ein Falschfahrer. Was ist denn los? Falschfahrer auf der A7 Hannover-Flensburg zwischen Waltershof und Quickborn. Dort ein Falschfahrer und ein zweiter. Achtung, Falschfahrer auf der A23 zwischen Dreieck Hamburg-Nordwest und Pinneberg-Süd. Auch dort ein Falschfahrer. Fahren Sie äußerst rechts, überholen Sie nicht. Auf der A23 zwischen Dreieck Hamburg-Nordwest und Pinneberg-Süd. Dort ein Falschfahrer unterwegs. Vorsicht in beiden Richtungen und ebenfalls Falschfahrer auf der A7 Hannover-Flensburg zwischen Hamburg-Waltershof und Quickborn.
7: wie komme ich zum Beispiel zur Bundeswehr? Was sind dort Karrieremöglichkeiten? Dann gibt es ganz klar die Antwort von uns, okay, dafür ist die Karriereberatung da. Da könnt ihr quasi diese Fragen stellen. Wir sind dafür nicht da.
5: Einige Schulen haben bereits Erfahrungen mit Jugendoffizieren gesammelt, so wie das Hannah-Arendt-Gymnasium in Potsdam. Hier werde das Thema Bundeswehr und Sicherheit meist in Klasse 10 oder 11 behandelt, berichtet der stellvertretende Schulleiter Jens Hase.
8: Wichtig ist eine gesamtgesellschaftliche Debatte über alle möglichen sicherheitspolitischen Themen. Und die Bundeswehr trägt einen Teil dazu bei. Und der ist eben wichtig, auch im Unterricht zu besprechen. Und wenn die entsprechenden Experten dazukommen können, dann würden wir sie gerne auch dabei haben.
5: Kontroverse Debatten nicht ausgeschlossen.
3: Ein Bericht von Amelie Ernst um 0.49 Uhr. Die Zahl der Hauptkrebsfälle hat in den vergangenen Jahren deutlich zugenommen. Bei hellem Hautkrebs, der durch UV-Strahlung mitverursacht wird, da gibt es pro Jahr in Deutschland ungefähr 100.000 Fälle. Die Krankheit ist heilbar, wenn sie frühzeitig erkannt wird. Viele Bergsportler allerdings unterschätzen die Gefahr, denn mit zunehmender Höhe steigt die Strahlung. Vor allem Bergführer, Skilehrer und passionierte Bergfreunde sollten deshalb auf ausreichend Schutz achten. Viele müssen da nämlich umdenken, wie Barbara Weiß aus Bayern berichtet.
9: Michael Schott ist seit Jahrzehnten Bergführer im Allgäu. Früher hätten seine Kollegen und er bei der Arbeit in den Bergen überhaupt keinen Sonnenschutz betrieben, erzählt er.
10: Sonnencreme kam so gut wie nie zum Einsatz. Selbst auf Gletschern war oft das einzige Utensil, das man sich geteilt hat, eine Tube Labiosan, deren Inhalt die Lippen schützen sollte.
9: Aus heutiger Sicht fahrlässig und unvorsichtig, meint der Bolsterlanger. Vor 10 Jahren wurde bei ihm am Ohr Hautkrebs entdeckt.
10: Selbstvermerkt hatte ich dies daran, dass ein Sonnenbrand nicht mehr wirklich verheilt ist und immer wieder die obersten Hautschichten komplett austrockneten.
9: Mit der Diagnose ist der Allgäuer nicht allein. Ein besonderes Risiko haben gerade Bergführer, Skilehrer und all die, die sich oft der prallen Sonne im Gebirge aussetzen, bestätigt Uana Perser, Leiterin des Hautkrebszentrums der Klinik der Technischen Universität München am Biederstein.
11: Es ist auf jeden Fall vermeidbar, an Hautkrebs zu erkranken. Und insbesondere in den Bergen ist es wichtig, sich zu schützen. Denn für jede 1000 Höhenmeter hat man 10% mehr UV-Strahlung. Und hier ist es auch wichtig zu wissen, dass nicht nur der Sonnenbrand zu UV-Schaden führt und zu Hautkrebs, sondern auch die Gesamtbelastung an UV, die man im Laufe des Lebens sammelt.
9: Wer in die Berge geht, sollte auf konsequenten Sonnenschutz achten und die Tour umsichtig planen, sagt Dermatologin Andrea Bauer von der Universität Dresden.
12: Am besten, wenn man es kann, das kann der Bergführer wahrscheinlich nicht, sich um die Mittagszeit 2 Stunden vorher und nachher aus der Sonne raushalten. Und am besten sind so breitkrempige Hüte, diese Fischerhüte, die jetzt nicht so ganz schick ausschauen, aber mit so einer 8 cm breiten Krempe. Natürlich wollen wir die Sonne genießen, aber die Sonne macht uns auch glücklich, wenn wir den Sonnenschein sehen. Die muss uns nicht die Haut verbrennen.
9: Der helle Hautkrebs durch UV-Strahlung ist im Vergleich zu anderen Krebsarten als Tumor auf der Haut gut sichtbar. Wird er rechtzeitig entdeckt und entfernt, bevor er streut, bestehen 100% Heilungschancen.
3: Risikobergsport, höhere Gefahr für Hautkrebs. Und wir bleiben noch ein bisschen in Bayern. Die Weißwurst gehört in Bayern ja zum Kulturgut. Die zusammen mit süßem Senf, Brezen und einem Weißbier möglichst noch vor dem 12-Uhr-Läuten genießen, so lautet die Tradition jedenfalls. Doch in Oberfranken am Campus Kulmbach wird jetzt an einer Weißwurst-Variante gearbeitet, die Traditionalisten ein wenig zerstören dürfte. Denn es entsteht dort eine Hybridwurst mit pulverisiertem Mehlwürmern als Inhaltsstoff. Und wie das schmeckt, Christina Kreuzer hat nachgefragt.
13: Ja, vom Gefühl merkt man gar keinen Unterschied, aber von der Konsistenz sind die ähnlich.
14: Erik Ronkühle steht in der Fachschule für Lebensmitteltechnik in Kulmbach vor einem Edelstahltisch. Der Student hat seinen Laborkittel gegen die weiße Hygienekleidung samt Haarnetz getauscht und formt Weißwürste aus dem Wurstbret, das aus einem Fleischwolf kommt.
13: Aber als man schon sehen kann von der Farbe, die ist das schon relativ dunkler.
14: Zugegeben, mit ihrem Grauschimmer erinnern die Würste vor ihm eher an eine Leberwurst. Aber die Farbe spielt aktuell noch keine Rolle, denn hier geht es vielmehr um die Inhaltsstoffe.
13: Wir versuchen, das Nutri-Score zu verbessern, indem wir das Fettanteil verringern und die Proteingehalt erhöhen, um eine
15: gesünderes und nachhaltigeres Produkt zu haben.
14: Und das wird durch Mehlwürmer erreicht, verarbeitet zu Pulver, das zu den üblichen Weißwurstzutaten wie Fett, Fleisch und Gewürzen gemischt wird. So entsteht eine Hybridwurst. Seit knapp einem halben Jahr tüftelt ein Team aus wissenschaftlichen Mitarbeitern der Uni Bayreuth daran, wie sie Insekten in bekannte Lebensmittel integrieren können. Der Grund?
16: Weil wir in 50 Jahren die Weltbevölkerung nicht mehr aus Nachhaltigkeitsaspekten so ernähren können, wie wir es im Moment tun.
14: Sagt Janine Henkel-Oberländer, Lehrstuhlinhaberin für Biochemie der Ernährung am Campus Kulmbach. Essbare Insekten sind eine klimafreundliche Alternative zu konventionellen Fleischprodukten aus der Massentierhaltung. Die Akzeptanz in der westeuropäischen Gesellschaft allerdings noch gering. Die Hemmschwelle ist hoch. Das will das Forscherteam gerne ändern. Zwischen 10% und 20% des Fettanteils der Weißwurst haben sie schon durch Insektenmehl ersetzt. Immer wieder werden Geruch, Geschmack, Konsistenz und Aussehen mit unbeteiligten Kollegen am Lehrstuhl getestet. Noch gibt's die Insektenweißwurst nur im Labor.
3: Christina Kreuzer über die neue Weißwurst-Variante aus Oberfranken. 0.54 Uhr.
4: Standpunkte.
3: Schon mehrfach hat US-Präsident Trump es angekündigt. Jetzt haben sich USA und Iran auf ein Abkommen für ein Ende des Krieges geeinigt. Beobachter hegen allerdings Zweifel, dass die sogenannte Rahmenvereinbarung schnell umgesetzt wird. Als Knackpunkte gelten unter anderem ein Waffenstillstand zwischen Israel und der Hisbollah-Miliz im Libanon und das iranische Atomprogramm. Unsere Gastautorin heute ist Ronja Brier, Chefredakteurin des Online-Portals Watson. Sie hadert in ihrem Kommentar mit den Rahmenbedingungen des Abkommens, die von US-Präsident Trump vorgegeben werden.
17: Der Mann, der Käfigkämpfe vor dem Weißen Haus stattfinden lässt, der den Krieg ohne Rücksprache mit Europa begonnen hat, soll also jetzt den Frieden bringen. In was für einer Welt leben wir eigentlich, könnte man sich hier fragen. Die europäischen Regierungschefs sind hier glücklicherweise konstruktiver. Frankreich, Großbritannien, Italien und Deutschland wollen sich nach Beendigung des Krieges an einer rein defensiven Militärmission zur Sicherung der Straße von Hormuz beteiligen. Das hatten sie schon im April angekündigt. Vielleicht hilft ein solcher Einsatz sogar, das zuletzt ziemlich ramponierte Verhältnis zwischen Europa und den USA wieder etwas zu entkrampfen. Und wenn das nicht hilft, dann vielleicht das Gala-Dinner, das Macron im Anschluss an G7 im Schloss von Versailles geplant hat für Donald Trump, inklusive Feuerwerk im Schlossgarten. Der US-Präsident wird es lieben. So viel Pomp, so viel ist klar. Auch wenn ich mir schon wieder diese Frage stelle, in was für einer Welt leben wir eigentlich?
3: Die Meinung von Ronja Brier vom Online-Portal Watson. Viele Medien ziehen eine Vorher-Nachher-Bilanz des Irankriegs und kommen vor allem zu dem Schluss, viel geändert hat sich nicht. Das Handelsblatt spricht von enormen Kosten und zwar in dreifacher Hinsicht.
18: Strategisch, politisch und ökonomisch war dieser Krieg ein großer Fehler. Und auch die Erleichterung über die vorläufige Einigung zwischen Washington und Teheran kann nicht darüber hinwegtäuschen, dass das Credo des Präsidenten wie folgt lautet: Ich schaffe selbst Probleme, präsentiere mich dann als den großen Krisenmanager oder gar Friedensstifter, der diese Probleme beseitigt.
3: Ähnlich bewertet es Jörg Lau, internationaler Korrespondent der Zeit. Er beleuchtet im Podcast des Blattes auch die Rolle Israels.
19: Die israelische Regierung ist nicht zufrieden mit dem jetzigen Ergebnis. Die wollte das Regime stürzen, die wollte das Atomproblem endgültig gelöst sehen und nichts davon ist erreicht. Und die werden gelegentlich dazwischenfunken, weil ihnen das nicht passt, dass das sich jetzt auf dieser Ebene stabilisiert. In Wahrheit muss man auch einen Strich drunter ziehen und sagen, was ist jetzt eigentlich besser als vor dem Krieg?
3: Meint Jörg Lau von der Zeit. Und das waren die Standpunkte. Zusammengestellt hat sie heute Marei Beermann, 0:57.
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3: Und da blicken wir nochmal in die Gruppe H, die heute ins Turnier eingestiegen ist. Das ist die Gruppe, in der am frühen Abend in Deutschland Spanien gegen Kap Verde nur 0:0 gespielt hat. Das zweite Spiel in der Gruppe Saudi-Arabien gegen Uruguay. Jan Wochner beobachtet dieses Spiel für uns und ein Gewitter lag in der Luft. Wetter immer noch entscheidend?
20: Entscheidend nicht für das Spiel, aber könnte noch eine große Rolle spielen im Laufe des Tages in Miami. Denn am Horizont sind viele Blitze zu erkennen. Eben war auch ein lauter Donnerschlag bis auf die Stadionränge zu vernehmen. Nicht ausgeschlossen, dass das Spiel in der zweiten Hälfte, aktuell ist ja Pause, vielleicht sogar unterbrochen wird. Denn da sind die Regularien der FIFA ganz klar. Bei Blitzen in der Nähe des Stadions wird das Spiel unterbrochen. Soweit sind wir nicht. Aktuell ist Pause. Und zur Pause führt tatsächlich der Außenseiter Saudi-Arabien. Ja, mit 1:0 in der 41. Minute fiel das Tor für Saudi-Arabien getroffen. Hat ein Abwehrspieler Abdelulela Alamri war per Kopf erfolgreich nach einer Ecke zunächst in die Mitte auf das Tor der Ball gebracht und dann eigentlich ein klassischer Torwartfehler, aber zumindest eine Unsicherheit bei der Torwartlegende von Uruguay. Fernando Muslera ließ den Ball eben nach vorne klatschen und dann im Nachfassen war Alamri zur Stelle. Für Muslera ist das besonders bitter. Bei uns hat er schon Geburtstag. Wird heute 40, in Miami ist das in ein paar Stunden dann auch offiziell. Ob er so wirklich feiern kann, aktuell eher nicht, denn seine Mannschaft liegt hinten 0:1.
3: Dankeschön, Jan Wochner. Wir kommen in der zweiten Halbzeit nochmal wieder nach Miami, wo Saudi-Arabien 1:0 gegen Uruguay führt.

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1: Um 1 Uhr mit Ronald Lessig. In Evian in Frankreich hat am Abend der G7-Gipfel begonnen. Zum Auftakt ging es um das Rahmenabkommen zwischen den USA und dem Iran zu einem Ausweg aus dem Krieg. Aus der Nachrichtenredaktion Karen Busche.
2: Los ging es mit einem Arbeitsessen und damit, dass US-Präsident Trump die Gipfelteilnehmer über Details des Abkommens mit dem Iran informiert hat. Denn da waren ja viele Fragen offen. Virtuell ist die Vereinbarung bereits von beiden Seiten unterzeichnet worden, sagt Trump. Der Iran hat das bestätigt. Die richtige Unterschrift soll dann am Freitag folgen, in der Schweiz. Außerdem soll die Straße von Hormuz bis spätestens Freitag komplett geöffnet sein, so Trump. Beobachter halten das aber für unrealistisch wegen der vielen Seeminen.
1: Israel will sich vorerst nicht aus dem Süden des Libanon zurückziehen. Ministerpräsident Netanyahu sagte, die Truppen blieben vorerst in der sogenannten Sicherheitszone. Israel sei vor der Vernichtung gerettet worden, doch der Kampf sei noch nicht vorbei. Man werde weiterhin Bedrohungen in der Region abwehren, sagte Netanyahu. Beim Absturz eines US-Kampfflugzeuges in Kalifornien sind vermutlich alle 8 Besatzungsmitglieder ums Leben gekommen. Vom Luftwaffenstützpunkt Edwards hieß es, der Bomber vom Typ B-52 sei kurz nach dem Start von der Basis nordöstlich von Los Angeles am Boden zerschellt. Auf Fernsehaufnahmen war eine verkohlte Fläche zu sehen, von der Rauch aufstieg. Der Flugbetrieb der Air Force-Basis wurde eingestellt. Boeing B-52-Kampfflugzeuge sind seit den 1950er Jahren im Einsatz und wurden seit Ende des Kalten Krieges mehrfach modernisiert. Bei der Fußball-WM in den USA, Kanada und Mexiko ist Kap Verde eine Sensation gelungen. Der Mannschaft des afrikanischen Inselstaates erkämpfte sich gegen Europameister Spanien ein 0:0. Auch Belgien schaffte anschließend keinen Sieg gegen Ägypten. Aus dem ARD-WM-Team Silke Heine.
3: Die Roten Teufel haben eine Blamage zum Start gerade noch abgewendet. Lange Zeit war Ägypten spielbestimmend, führte auch mit 1:0. Dank eines Eigentores der Mannschaft um Geburtstagskind Mo Salah gingen die Belgier aber nicht leer aus, haben nach dem 1:1 einen Punkt auf dem Konto. Vor dem Stadion von Miami haben vor Anpfiff der Partie zwischen Iran und Neuseeland Iraner mit den historischen Flaggen des Landes demonstriert. Sollten diese auch im Stadion zu sehen sein, droht der Iran mit einem Spielabbruch. Die aktuelle Regierung des Landes hatte die FIFA aufgefordert, politische Botschaften in der Arena zu unterbinden.
1: Das waren die Nachrichten. Das Wetter in Deutschland. In der Nacht bewölkt und trocken bei 15 bis 4 Grad. Tagsüber heiter bis wolkig, vereinzelt noch Schauer oder Gewitter bei 16 Grad auf den nordfriesischen Inseln und 30 Grad am Oberrhein. Am Mittwoch gebietsweise Schauer bei 18 bis 32 Grad. Am Donnerstag heiter bis 36 Grad. Die Zeit, es ist 1:03 Uhr.
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4: Zunächst mit 2 Entwarnungen. Die erste für die A7 Hannover-Flensburg. Kein Falschfahrer mehr zwischen Hamburg-Waltershof und Quickborn. Und Entwarnung auch auf der A23. Dort auch kein Falschfahrer mehr zwischen Dreieck Hamburg-Nordwest und Pinneberg Süd. Die A1 Lübeck-Hamburg vor der Norderelbbrücke staut es sich in beiden Richtungen wegen eines Schwertransportes. Die A4 Aachen Richtung Köln ist zwischen Kreuz Köln-West und Klettenberg nach einem Unfall gesperrt. Die A40 Duisburg-Essen ist zwischen Mülheim an der Ruhr, Winkhausen und Heißen in beiden Richtungen bis nächsten Montag gesperrt. Die A71 Richtung Schweinfurt ist zwischen Oberhof und Suhl-Zellamelis wegen Wartungsarbeiten im Tunnel Hochwald bis ca. 6 Uhr gesperrt. Dann noch die A94 Passau Richtung München, die ist zwischen Forz-Inning und Anzing wegen Bergungsarbeiten bis ca. 1 Uhr gesperrt. Und Berlin, die A111, die ist zwischen Schulzendorfer Straße am Festplatz bis 5 Uhr in der Früh bis beiden Richtungen gesperrt. Dort laufen nämlich Wartungsarbeiten. Gute Fahrt.
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4: Ich komme vom Norddeutschen Rundfunk aus Hamburg. Wir haben Dienstag, den 16. Juni im Studio Carsten Fick. Hallo. Seit 20 Jahren lassen sich die Bildungspolitiker in Deutschland alle 2 Jahre mit dem Nationalen Bildungsbericht ein Zeugnis ihrer Anstrengungen ausstellen. Die Bundesbildungsministerin ist dabei eher in der Beobachterposition, denn Schule und auch alles, was davor noch Bildung ausmacht, das liegt in der Hand der Bundesländer. Mit der Bundesbildungsministerin Karin Prien hat mein Kollege Markus Schubert über die Ergebnisse gesprochen, die die Autorinnen und Autoren des Leibniz-Instituts für Bildungsforschung und Bildungsinformation zusammengetragen haben. Und die erste Frage war, warum ist der Bildungserfolg in Deutschland immer noch so sehr davon abhängig, ob auch die Eltern schon gut gebildet und auch sprachlich versiert sind?
5: Ja, tatsächlich muss man feststellen, dass wir uns viel zu spät darauf eingestellt haben im Bildungssystem, dass wir Einwanderungsland sind. Man muss allerdings der Gerechtigkeit halber auch sagen, mit der Zuwanderung 2015/16 konnte natürlich kein Bildungssystem der Welt rechnen und darauf konnte man auch nicht vorbereitet sein und auch 2022 nochmal mit der Ukraine mit 250.000 zusätzlicher Schüler. Das sind schon externe Faktoren, die eine entsprechende Anpassung auch besonders erschweren.
6: Wenn wir wissen, nicht zum ersten Mal lesen, dass frühe Bildung verhindert, dass man später nachbessern muss und dann vielleicht auch schon nicht mehr kann, ziehen die Länder dann schon die richtigen Schlüsse? Also wird die Kita bildungsgeprägter und wird Bildung vor der Schule überall verpflichtend?
5: Also zunächst mal sagt uns der Bericht ja sehr deutlich, dass sich die Bildungsschere im Prinzip ab der Geburt auftut und dann wächst bis zur Einschulung und ab da etwa gleich bleibt, aber eben nicht, auch nicht wieder geringer wird. Und das legt natürlich sehr deutlich nahe, dass wir uns viel mehr um die ersten 6 Jahre kümmern. Und das ist einmal die Frage, was können Familien tun, um den Bildungserfolg ihrer Kinder deutlich zu erhöhen? Aber eben auch, was kann unser Kita- und Kindertagespflegesystem leisten? Und ja, meiner Auffassung nach brauchen wir dringend eine verpflichtende Sprach- und Entwicklungsdiagnostik zum Anfang des 4. Lebensjahres und dann eine Förderung vor allem von Sprache, aber auch anderen Entwicklungsrückständen verpflichtend vor der Schule bei den Kindern, die das tatsächlich auch brauchen.
6: Ist das vielleicht der nächste große Rettungseinsatz für den Bund nach den beiden Digitalpakten, sicherzustellen, dass eben vor Schuleintritt jedes Kind Deutsch als Unterrichtssprache beherrscht, weil sonst ja der Schwamm fehlt, der sich mit Wissen vollsaugen kann in allen Fächern?
5: Tatsächlich sind, Sie sagen es ja zu Recht, die Länder hauptverantwortlich für die Kita- und Bildungspolitik. Aber trotzdem teile ich die Auffassung, dass wir jetzt eine gemeinsame große Kraftanstrengung für die frühe Bildung brauchen. Da braucht wirklich ein Kraftpaket für die Kitas, das gemeinsame Standards im Kita-Bereich für ganz Deutschland setzt und für alle Kinder, auch im Sinne einer Gleichwertigkeit der Lebensverhältnisse, die frühe Sprach- und Entwicklungsstanddiagnostik, aber eben dann auch die notwendige Förderung dann festschreibt. Dazu soll das Kita-Qualitätsentwicklungsgesetz dienen, das wir in den nächsten Wochen auf den Weg bringen werden.
6: Frau Prien, die Schülerzahlen gehen zurück. Die Demografie erlaubt diese Prognose, die auch der Bericht anstellt. Eröffnet das neue Chancen für die Integration und für gezielte Förderung, weil der Betreuungsschlüssel überall günstiger ausfällt? Oder werden die Stellen dann wohl auch zurückgeschraubt? Oder sie sind da, aber gar nicht mit Pädagogen zu besetzen?
5: Also zunächst muss man sagen, dass die Entwicklung in Deutschland da im Moment durchaus noch unterschiedlich ist. Während wir in den östlichen Bundesländern und Berlin hier deutliche Rückgänge schon sehen, zum Teil auch in Hamburg und anderen westlichen Bundesländern, gibt es andere wie Nordrhein-Westfalen, Baden-Württemberg, Bayern, wo nach wie vor die Kinderzahlen wachsen. Also insofern ein differenzierter Blick auf Deutschland ist erforderlich. Aber ja, die sogenannte demografische Rendite, also sozusagen die Möglichkeit, mehr in die Qualität in den Bildungseinrichtungen, in den Kitas, aber auch in Grundschulen und weiterbildenden Schulen zu stecken, muss unbedingt ergriffen werden. Das ist im ureigenen Interesse unseres ganzen Landes und zwar sowohl mit Blick auf die Entwicklungsmöglichkeiten des einzelnen Kindes, aber auch vor allem mit Blick auf den gesellschaftlichen Zusammenhalt und den Fachkräftemangel. Wir können uns eben nicht mehr leisten, auch nur ein einzelnes Kind zurückzulassen. Und deshalb plädiere ich intensiv dafür, nicht nur im Bund, sondern eben auch in den Ländern und Kommunen nicht bei den Kindern und Jugendlichen zu sparen, sondern hier allerdings auch das strategisch Richtige zu tun.
6: Die Autorengruppe dieses Berichts kritisiert auch, dass immer mehr Lehrkräfte ohne anerkannte Lehramtsprüfung an Schulen unterrichten würden. Diese Seiteneinsteiger sind ja aber nun für viele Regionen die Hoffnung und werden gezielt angeworben, um die Beschulung überhaupt stemmen zu können. Ist das nun verkehrt oder nur nicht optimal?
5: Na, zum einen zeigt der Bericht sehr deutlich, wie unterschiedlich auch da die Lage in den unterschiedlichen Bundesländern sind. Man kann ja der Statistik sehr deutlich entnehmen, dass es in den östlichen Bundesländern und Berlin ein veritables Problem ist, in den anderen Bundesländern kaum. Und die Statistik, auf die Sie anspielen, da geht es ja nicht um Quer- und Seiteneinsteiger, sondern da geht es tatsächlich um Kräfte, die überhaupt keine anerkannte Lehramtsausbildung haben. Bei den Quer- und Seiteneinsteigern muss man ja sagen, die kommen zwar mit einem Hochschulstudium, aber die müssen ja dann noch eine Art Referendariat-Vorbereitungsdienst durchlaufen und sind dann vollwertige Lehrkräfte. Aber die Not ist eben gerade in den östlichen Bundesländern in den letzten Jahren groß gewesen. Das scheint sich aber jetzt langsam, aber sicher zu normalisieren. Und dann ist mir noch sehr wichtig ein anderer Punkt. Wir müssen auch zu einer anderen Form von Multiprofessionalität an den Schulen kommen. Wir brauchen eben auch die Erzieher und die Sozialpädagogen und die Sozialarbeiter an Schulen. Und da geht es nicht darum, Lehrer zu ersetzen, sondern Lehrkräfte zu ergänzen in ihrer Professionalität. Und da können wir in Deutschland wirklich noch dazulernen, auch von Ländern Skandinaviens oder etwa in Kanada kann man sehen, wie das besser funktionieren kann.
4: Sagt die Bundesbildungsministerin Karin Prien von der CDU. Zwischendurch der Verkehrsservice in der ARD-Infonacht. Achtung, Falschfahrer auf der A72 Zwickau-Chemnitz. Zwischen Chemnitz-Süd und Kreuz-Chemnitz kommt Ihnen ein Falschfahrer entgegen. Bitte äußerst rechts fahren, nicht überholen. Auf der A72 Zwickau-Chemnitz zwischen Chemnitz-Süd und Kreuz-Chemnitz. Dort ein Falschfahrer unterwegs. Vorsicht bitte in beiden Richtungen. Viele Reformen, wenig Fortschritt. Wir haben es eben gehört, so die Bilanz im nationalen Bildungsbericht 2026. Für den Bildungserfolg muss die Förderung also früh beginnen, findet Nicole Markwald.
7: Die Meinung. Der nationale Bildungsbericht 2026 ist da. Und er zeigt, mit welchen Herausforderungen der Bildungsbereich zu kämpfen hat. Kinder mit geringen Deutschkenntnissen, zu viele Kita-Fachkräfte in einer Region, aber zu wenige in einer anderen, eine steigende Zahl von 15-Jährigen, die Mindeststandards in Mathematik und Deutsch nicht erreichen. Auch die Zahl der Schulabbrecher steigt. Und der Bildungsbericht serviert eine bekannte Erkenntnis. Wie erfolgreich Schule, Ausbildung oder Studium sind, hängt bei uns weiterhin stark von der sozialen Herkunft ab. Je nach Bildungsgrad der Mutter lassen sich Unterschiede im Wortschatz schon bei Kindern feststellen, die gerade mal 2 Jahre alt sind. Auf dem allerersten Klassenfoto mit den gefüllten Schultüten schleppen die Kleinen also auch ungleiche Startbedingungen. Diese geöffnete Schere, beschreibt Bundesbildungsministerin Karin Prien von der CDU, schließt sich im Laufe des Bildungsweges nicht mehr. Das gilt umso mehr für Kinder von Alleinerziehenden oder aus Familien mit Einwanderungsgeschichte. Als gegeben hinnehmen müssen Bildungspolitiker das nicht. Wie nach dem PISA-Schock 2000 zu sehen war, mit gezielter Förderung ließen sich die Leistungen damals verbessern. Und hier muss angesetzt werden, zum Beispiel mit Sprachförderung. Es gibt verpflichtende Sprachstandserhebungen, aber nicht in allen Bundesländern. Ja, Bildung ist Ländersache, aber jedes Bundesland hat auch ein Interesse daran, so früh wie möglich zu wissen, wo gezielte Hilfe nötig ist. Und hier sollten die Bundesländer mit dem Bund an einem Strang ziehen. Einheitliche Standards, gemeinsame Projekte, nicht viel klein-klein. Wie wäre es mit einer gesetzlichen Kita-Pflicht für das Jahr vor der Einschulung? Je früher Förderung beginnen kann, desto besser für die Kinder. Und nur darum sollte es hier gehen.
4: Der Kommentar von Nicole Markwald zur aktuellen nationalen Bildungsbericht. 1.14 Uhr.
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4: Die norwegische Königsfamilie durchläuft derzeit extrem schwierige Zeiten. Wenn Kronprinz Haakon aus dem Hause Schleswig-Holstein-Sonderburg-Glücksburg den Thron besteigt, dann wird seine Frau Mette-Marit Königin. Sie selbst ist schwer erkrankt, wartet auf eine Spenderlunge. Sie selbst steht seit den Teilerhüllungen der Epstein-Ermittlungsakten schlecht da. Und ihr Sohn aus erster Ehe, der auf diese Weise nicht zum Königshaus gehört, Marius Borg-Heuby, der ist heute wegen Vergewaltigung verurteilt worden. Jana Sinram.
8: 4 Jahre Haft, so lautet das Urteil des Osloer Bezirksgerichts im Fall Marius Borkhøiby. Der 29-Jährige wurde unter anderem wegen Gewalt gegen eine Ex-Freundin und Vergewaltigung in 2 Fällen verurteilt. Von 2 weiteren Vergewaltigungsvorwürfen wurde er aus Mangel an eindeutigen Beweisen freigesprochen. Staatsanwalt Ståle Henriksbø ist trotzdem zufrieden. Es ist ein fundiertes Urteil. Die Richter haben die Beweislage gewissenhaft geprüft und sind zu einem Ergebnis gelangt, das sich in einigen Punkten von der Anklage unterscheidet. Aber er wurde in 34 der 40 Anklagepunkte für schuldig befunden und zu einer langen Haftstrafe verurteilt. Das macht die Schwere der Taten deutlich. Das Urteil zeige zudem, dass in Norwegen Gleichheit vor dem Gesetz herrsche, so der Staatsanwalt. Es zeigt, dass man ein Verfahren gegen ein Mitglied der Königsfamilie durchführen kann, wenn die Person Straftaten begeht. Der Sohn der norwegischen Kronprinzessin war bei der Urteilsverkündung nicht im Gerichtssaal. Stattdessen verfolgte er sie per Video aus der Untersuchungshaft. Seine Anwälte begründeten dies mit dem Gesundheitszustand des 29-Jährigen. Am Mittag besuchte Anwalt Peter Sekulic seinen Mandanten im Gefängnis und kündigte danach an, gegen Teile des Urteils in Berufung zu gehen. Er war natürlich sehr erfreut über die Freisprüche. Es ist jedoch auch klar, dass er sich im Fall der Vergewaltigungsvorwürfe für eindeutig unschuldig hält und seine Ex-Freundin Nora Haugland in keiner Weise misshandelt hat. Deshalb ist für ihn klar, dass wir in Berufung gehen. Einige weniger schwerwiegende Taten hatte Marius Borkhøiby in dem Mammutverfahren gestanden, darunter Drogenbesitz und Fahren ohne Führerschein. Die Meinung der Menschen in Oslo zu dem Urteil geteilt. Er ist ja in einer ganz besonderen Situation aufgewachsen. Das sollte man berücksichtigen. Und jetzt ist auch noch seine Mutter krank. Wenn ich der Richter wäre, hätte ich ihm erlaubt, sein Leben zu leben. Er verdient eine Strafe für das, was er getan hat. Man hört so viel. Ich denke, er hat das bekommen, was er verdient. Auch die Staatsanwaltschaft kann noch in Berufung gehen und hat dafür 2 Wochen Zeit. Das Urteil ist ein vorläufiges Ende unter dem Prozess gegen Marius Borkhøiby. Ein endgültiger Schlussstrich ist es noch nicht.
4: Ein Bericht unserer Skandinavien-Reporterin Jana Sinram. Immer mehr Menschen leben allein. Bundesweit waren 2024 laut Statistischem Bundesamt fast 42% aller Haushalte Single-Haushalte. Familien finden oft keine Wohnung und andere haben zwar eine Wohnung oder ein Haus, vereinsamen aber zunehmend. In Berglen im Rems-Murr-Kreis gibt es eine Gruppe, die bewusst einen anderen Weg geht. Die Menschen dort leben in einem Mehrgenerationenhaus. Philipp Pfefflin berichtet.
9: Wir sind ziemlich unterschiedliche Leute. Wir leben einen sehr unterschiedlichen Lebensstil.
10: Die Toleranz und die Offenheit, das hat mich am ersten Tag, als ich die Gruppe getroffen hat, einfach wirklich so angesprochen und begeistert.
11: Jeder hat ja seine eigene Wohnung und jeder kann sich zurückziehen, wann er möchte und hat auch sein eigenes Leben. Aber man kann sich halt treffen, wann man möchte.
12: Als ich komme, hat zum Beispiel Johannes Amon zum Kaffeetrinken auf seinen Balkon eingeladen und alles schön hergerichtet. Eine Person fehlt noch, für Jacqueline Kürste kein Problem.
11: Gerade eben standen wir hier und haben gewartet und unser kleiner Amala war so langweilig, die wollte unbedingt Fußball spielen, da haben wir ganz spontan zu 5 Fußball gespielt und es war so lustig, das war jetzt eigentlich richtig schön.
12: Das Mehrgenerationen-Wohnprojekt befindet sich in einem früheren Seniorenheim. Noch müssen viele Wohnungen umgebaut werden, auch stehen noch Sanierungsarbeiten an. Und es gibt schon etliche Ideen und Pläne.
9: Wir wollen einen Toberaum für Kinder machen. Wir wollen eine Sauna einrichten. Wir wollen einen Musikraum haben. Es wird eine Werkstatt geben. Mehrere von uns wollen eine Buhlbahn.
12: Und die 7-jährige Amala hat noch einen ganz besonderen Wunsch.
13: Eine Rutsche vom 1. Stock. Mit Wasser.
12: Rutsche, Werkstatt oder Sauna. Ich frage mich gerade, ob das in Summe nicht viel zu teuer wird. Johannes Amon winkt ab.
9: Das wird teuer, aber wir sind ja auch viele. Wenn ich mir in meiner Eigentumswohnung eine Sauna und eine große Werkstatt und was weiß ich was alles einrichten will, dann werde ich arm dabei. Aber hier brauchen wir es halt einmal und alle profitieren davon.
12: Bis zu 40 Personen sollen in 25 Wohnungen künftig unter einem Dach wohnen. Larissa Kögel ist eine der ersten, die eingezogen ist. Vor einem Jahr zusammen mit ihrer Tochter Amala und findet es richtig gut.
10: Jeder hat ja die Möglichkeit, egal wann er jetzt dazugekommen ist, einfach seinen Teil einzubringen. das finde ich das Schöne daran, dass da so eine Offenheit besteht und dass wie alles möglich erscheint.
12: Vorausgesetzt, die Bewohner gehen weiter respektvoll und offen miteinander um. Senioren sind übrigens genauso willkommen wie Familien mit Kindern, Paare oder Alleinstehende. Interessenten können an sogenannten Gruppentagen vorbeikommen und reinfühlen in das besondere Wohnen. Jacqueline Kürste erklärt mir:
11: Ich glaube, wenn man Erwartungen hat, dann kann man enttäuscht werden. Und man sollte natürlich eigenverantwortlich handeln, wie auch sonst im Leben, und sich freuen, wenn man dann zusätzlich beschenkt wird von den Menschen.
14: Das Mehrgenerationenhaus in Berglen. 1 Uhr und 20 ist ganz genau.
0: Der Stichtag.
14: Und heute geht es um Boris Jelzin, russischer Präsident. Heute vor 30 Jahren lag der Amtsinhaber auf seinem Weg zur Wiederwahl nach dem ersten Wahlgang knapp vorn. Ariane Hoffmann erinnert an Putins Vorgänger.
15: Der Zustand der Sowjetunion und ihrer Gesellschaft lässt sich leicht in einen Satz fassen. So können wir nicht weitermachen.
16: Erkennt schon Mitte der 1980er Jahre KPdSU-Generalsekretär Michail Gorbatschow. Seine Lösung: Glasnost und Perestroika. Anfangs an seiner Seite Boris Jelzin.
17: Gorbatschow war ein klassischer Fuchs, der hat immer ausweichend geantwortet. Und Jelzin im Gegenteil war ein richtiger Bär. Der hatte keine Angst, der redete offen.
16: So der Historiker Alexei Merkitsch. Als Putschisten Gorbatschow 1991 absetzen wollen, ist es Jelzin, der Stärke beweist. Er steigt auf einen Panzer und ruft das Volk zum Widerstand auf.
18: Ich rufe auf, alle Bürger für die Demokratie über die reaktionären Kräfte, so schreien wir Hurra.
16: Der Putsch misslingt. Gorbatschow tritt bald zurück. Jelzin ist zu diesem Zeitpunkt der erste demokratisch gewählte Präsident Russlands. Er verspricht dem Volk schnellen Wohlstand und Demokratie. Gleichzeitig bricht ein Raubtierkapitalismus aus. Oligarchen übernehmen Teile der Wirtschaft. Das Volk verliert Arbeit und Unterkunft. Viele können sich kaum noch Lebensmittel leisten.
19: Ich habe 2 Hochschulabschlüsse, aber das, was ich bekomme, reicht nicht zum Leben.
16: Jelzins Popularität sinkt. Um Stärke zu demonstrieren, beginnt er einen Krieg gegen das nach Unabhängigkeit strebende Tschetschenien. Der Präsident flüchtet sich in den Alkohol. Bei öffentlichen Auftritten schwankt er, redet wirr.
20: Gestern hat sich Bill Clinton erlaubt, Druck auf Russland auszuüben. Offensichtlich hat er vergessen, dass Russland über ein vollständiges Arsenal an Atomwaffen verfügt.
16: 1996 stellt sich Jelzin zur Wiederwahl. Die schwerreichen Oligarchen profitieren von Jelzins Schwäche. Also nutzen sie ihre Medienmacht, um ihn im Amt zu halten.
21: Ich schwöre, die Rechte und Freiheiten der Menschen und Bürger zu achten und zu schützen.
16: Das gelingt dem schwer alkohol- und Herzkranken in seiner zweiten Amtszeit nicht mehr, die er in einer Stichwahl gewinnt, der erste Wahlgang am 16. Juni 1996. Im Volk verhasst, tritt Boris Jelzin 3 Jahre später zurück. Sein Nachfolger wird
22: Wladimir Wladimirovich Putin.
14: Und das war der Stichtag heute von Ariane Hoffmann.
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14: Und da läuft derzeit die 2. Halbzeit im Spiel Saudi-Arabien gegen Uruguay. Und da lag ein Gewitter in der Luft. Jan Wochner, immer noch Gefahr eines Abbruchs?
23: Ja, das ist nach wie vor gegeben. Aktuell gibt es aber keine Anzeichen dafür, dass das Gewitter so nah sein könnte, als dass ein jetzt zeitnaher Abbruch oder eine Unterbrechung hier bei diesem Spiel droht. Deswegen Blick auf das Spiel. Da liegt auch etwas in der Luft, und zwar ein Tor. Und zwar ein Tor für Uruguay. Nach wie vor 1-0 die Führung für Saudi-Arabien. Der einzige Treffer des Spiels fiel ja kurz vor der Pause. Abdullela Al-Amri mit seinem Abstauber nach unsicherer Torwartabwehr von Uruguays Schlussmann Muslera. In dieser zweiten Hälfte ist es Einbahnstraßenfußball. Es geht fast ausschließlich in Richtung des Tores von Saudi-Arabien. Und Saudi-Arabiens Schlussmann Al-Uwais, der hat einen klasse Tag erwischt, schon mehrfach in brenzligen Situationen gerettet. Jetzt gibt's den nächsten Kopfball Uruguays aus 8 Metern halbrechter Position, aber ein gutes Stück am Tor vorbei. Also Uruguay spielt sich hier mehr und mehr in den Fokus, ist immer offensiver unterwegs, aber noch hält Saudi-Arabiens Abwehr dicht. Und Saudi-Arabien und diese Eröffnungsspiele oder die Auftaktspiele bei Fußball-Weltmeisterschaften, das ist schon was, denn wenn wir uns zurückerinnern an die letzte Fußball-Weltmeisterschaft, da hat Saudi-Arabien zum Start Argentinien geschlagen, den späteren Weltmeister. Und das war letztlich die einzige Niederlage, die Argentinien im kompletten Turnierverlauf hinnehmen musste. Auch das war eine dicke Überraschung. Nicht ganz so groß wäre ein Sieg Saudi-Arabiens heute, also mit Blick auf den Überraschungsfaktor, aber eine Überraschung wäre es zweifellos. Nehmen wir vielleicht noch diesen Angriff mit, wieder Uruguay über die linke Seite, flaches Anspiel in die Mitte, misslingt. Saudi-Arabien ist erneut dazwischen und hält die 1-0-Führung nach einer Stunde in Miami.
14: Dankeschön, Jan Wochner. Und das Endergebnis gibt es dann natürlich auch hier in der ARD-Infonacht. Und nun hat Mats Nicholson noch ein paar weitere Ergebnisse des heutigen Tages. Und er hat auch noch einen Tipp für alle WM-Tippspiel-Teilnehmer.
1: Ja, wer in seinen WM-Tippspielgruppen groß rauskommen möchte, muss was riskieren. Auch mal einem Außenseiter vertrauen. Aber dieses Ergebnis hätten sich wohl nur ganz wenige Fußballfans vorstellen können.
2: 0:0. 0:0 zwischen Spanien und Kap Verde, eine der größten Fußballsensationen, die es je bei Weltmeisterschaften gab.
1: WM-Neuling Kap Verde, der Inselstaat mit etwas mehr als 500.000 Einwohnern, holt tatsächlich einen Punkt gegen Spanien, einen der großen WM-Favoriten. 27 Torschüsse, mehr als 800 gespielte Pässe, aber eben kein erfolgreicher Abschluss. Spanien scheitert am krassen Außenseiter. Und in Hamburg feiern Fans aus der kapverdischen Community.
3: Das ist für uns, diese Unentschieden ist ein Sieg. Und das macht uns wirklich stolz. Und dass sie uns so gut da vertreten haben.
1: Ganz anders die Stimmungslage in Spanien. Die größte Sporttageszeitung Marca titelte ein Desaster zum Auftakt. Dieses sensationelle Unentschieden hat auch Auswirkungen auf die deutsche Mannschaft. Dem DFB-Team reicht definitiv ein Sieg im zweiten Spiel gegen die Elfenbeinküste, um vorzeitig in die K.O.-Runde einzuziehen, weil ein Platz unter den 8 besten Gruppendritten dann sicher wäre. Ägypten ist Rekordsieger des Afrika-Cups, konnte aber noch nie ein Spiel bei einer Weltmeisterschaft gewinnen. Die Ägypter müssen weiter warten, können mit ihrem Auftaktspiel in den USA aber zufrieden sein. Das Team aus Nordafrika holte einen Punkt beim 1:1 gegen favorisierte Belgier. Ägypten führte zur Pause 1:0. Unsere Reporterin Martina Knief sah dann den belgischen Ausgleich in der zweiten Halbzeit.
6: Die Einwechslung von Lukaku war der Faktor. Wenige Sekunden später hat er dieses Eigentor von Hami erzwungen. Aber er war dann auch eine Anspielstation im Spiel der Belgier, die ohnehin etwas konzentrierter aus der Kabine auf das Spielfeld zurückgekommen sind. Aber sie hatten eben mit Lukaku auch einen Spieler, der das Spiel so an sich reißt, der so ein bisschen Angst und Schrecken verbreitet. Sie waren dann etwas konsequenter in ihrem Offensivspiel, hatten ja noch weitere Möglichkeiten. Und das hat ihnen dann am Ende wenigstens aus ihrer Sicht das 1:1 gebracht. Sie hätten sicherlich vor dem Spiel gesagt, das ist ein bisschen wenig. Aber nach 90 Minuten muss man einfach sagen, dass es ein gerechtes Resultat ist.
1: In Saarbrücken hat das größte inklusive Sportereignis in Deutschland begonnen. Die nationalen Special Olympics. So etwas wie die deutschen Meisterschaften für Menschen mit geistiger Behinderung. René Henken berichtet aus dem Saarland.
24: Direkt zu Beginn der Feier gab es das erste Highlight. 3 Fallschirmspringer sind mit den Flaggen der Special Olympics auf dem Rasen des Saarbrücker Ludwigsparkstadions gelandet. Danach folgten knapp 1,5 Stunden Programm, unter anderem mit einer großen Party, als die Band Mr. President ihren Hit Coco Jumbo gespielt hat, und einem Gänsehautmoment mit viel Applaus, als die Flamme der Hoffnung im Stadion entzündet wurde. Nach der Eröffnungsfeier der Special Olympics geht es nun auch mit den Wettbewerben los. Insgesamt treten über 4.300 Athleten an. Bei 27 Wettkämpfen haben sie dann die Chance, sich für die Special Olympics Weltsommerspiele im kommenden Jahr in Chile zu qualifizieren. Bis Samstag laufen die Spiele. Im Saarland werden rund 100.000 Zuschauer erwartet. Jeder, der möchte, kann sich die Wettbewerbe kostenlos und ohne Ticket in den Sportstätten im Saarland und im benachbarten Frankreich anschauen.
1: Die kommenden Paralympics werden 2028 in Los Angeles ausgetragen. Mit dabei ist das deutsche Männerteam im Goalball, einem Sport für Menschen mit Sehbehinderung. Das deutsche Team verlor das WM-Finale in China gegen das Gastgeberteam zwar deutlich, durch die Silbermedaille ist die Teilnahme an den Paralympics aber sicher.
14: Und soweit der Sport mit Mats Nicholson.

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1: Um 1.30 Uhr mit Ronald Lessig. Auf dem G7-Gipfel im französischen Evian hat US-Präsident Trump die anderen Staats- und Regierungschefs über Details des Abkommens mit dem Iran informiert. Virtuell sei die Vereinbarung bereits von beiden Seiten unterschrieben, sagte Trump. Aus Evian Gudrun Engel.
2: Die richtige Unterschrift, die soll am Freitag folgen durch J.D. Vance, der dafür in die Schweiz reisen soll, und Araghchi, den Außenminister des Iran. Donald Trump sagt, es gehe jetzt darum, die Straße von Hormuz möglichst schnell frei zu haben. Spätestens ab Freitag soll das der Fall sein. Daran gibt es Zweifel, denn da gibt es doch wohl sehr viele Seeminen. Die Hauptstreitfrage ist, wie geht man mit dem angereicherten Uran um? Es gibt ja immer wieder Hinweise darauf, dass die USA sagen, sie könnten sich vorstellen, selbst in den Iran zu fahren. Es sind alles offene Fragen, die man noch verhandeln muss. Deswegen wird Donald Trump sicherlich eine Menge erzählt haben, aber wie belastbar das ist, muss man abwarten.
1: Die EU hat die Beitrittsverhandlungen mit der Ukraine und der Republik Moldau gestartet. EU-Erweiterungskommissarin Kos sagte in Luxemburg, Kiew und Chisinau hätten geliefert. Aus Brüssel Thomas Spickhofen.
3: Von einem Mega-Montag für die Erweiterung der Europäischen Union spricht die zuständige EU-Kommissarin Marta Kos. Im Mittelpunkt steht dabei der Start der förmlichen Beitrittsgespräche für die Ukraine und Moldau. Mega-Montag aber auch, weil Montenegro zwei große Verhandlungsblöcke abgeschlossen hat. Das Land will nach Möglichkeit schon 2028 der Union beitreten. Für die Ukraine wird es dagegen noch einige Zeit dauern. Sie hatte den Beitritt im Februar 2022 beantragt, kurz nach dem russischen Überfall. Den Beginn der Verhandlungen hatte Ungarn über lange Zeit blockiert. Das hat sich erst mit dem Machtwechsel in Budapest im vergangenen Monat geändert.
1: Bildungschancen hängen in Deutschland weiter stark von der sozialen Herkunft ab. Das zeigt der neue nationale Bildungsbericht, der in Berlin vorgestellt wurde. Bundesbildungsministerin Prien betonte, dass vor allem die frühkindliche Bildung bedeutend sei. Sie verwies darauf, dass es schon beim Schuleintritt sehr große Unterschiede gebe, zum Beispiel bei Sprachkenntnissen. Deshalb müsse gerade die Förderung in Kitas weiter ausgebaut werden, sagte Prien. Nach jahrelangen Verhandlungen hat das Europaparlament einem Vorschlag der EU-Mitgliedstaaten zu den Rechten von Fluggästen zugestimmt. Danach soll etwa die geltende 3-Stunden-Grenze für Entschädigungen bei Verspätungen in den künftigen Fluggastrechten beibehalten werden. Zu den weiteren Maßnahmen gehört etwa, dass Familien im Flugzeug kostenlos Sitzplätze nebeneinander reservieren können und dass die Ticketpreise übersichtlicher dargestellt werden. Das Wetter in Deutschland. In der Nacht bewölkt und oft trocken bei 15 bis 4 Grad. Tagsüber heiter bis wolkig, regional auch länger freundlich, vereinzelt noch Schauer und Gewitter. Bei 16 Grad auf den nordfriesischen Inseln und 30 Grad am Oberrhein. Am Mittwoch gebietsweise Schauer, vereinzelt Gewitter bis 32 Grad und am Donnerstag heiter bis wolkig und trocken bis 36 Grad. Das waren die Nachrichten.
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4: Um 1.33 Uhr zunächst mit einer Entwarnung für die A72 Zwickau-Chemnitz. Kein Falschfahrer mehr zwischen Chemnitz Süd und Kreuz Chemnitz. Die A1 Lübeck-Hamburg vor der Norderelbbrücke staute sich in beiden Richtungen wegen eines Schwertransportes. Die A4 Aachen Richtung Köln ist zwischen Kreuz Köln-West und Klettenberg nach einem Unfall gesperrt. Die A40 Duisburg-Essen ist zwischen Mülheim an der Ruhr, Winkhausen und Heißen in beiden Richtungen bis nächsten Montag gesperrt. Dann die A71 Richtung Schweinfurt ist das. Die ist zwischen Oberhof und Suhl-Zeller-Mehlis wegen Wartungsarbeiten im Tunnel Hochwald bis 6 Uhr in der Früh gesperrt. Und letzte Meldung Berlin, die A111. Die ist zwischen Schulzendorfer Straße und am Festplatz bis 5 Uhr in beiden Richtungen gesperrt. Dort laufen Wartungsarbeiten. Kommen Sie gut an.
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4: Mit Carsten Fick im Studio. Hallo, einen schönen guten Tag, einen schönen guten Morgen, ganz wie Sie mögen. Social-Media-Angebote machen Kinder unglücklich. Das sagt Großbritanniens Premier Keir Starmer. Und seine Labour-Regierung will Kindern unter 16 nun diese Netzwerke, ihre Algorithmen, die Inhalte und den Suchtfaktor ersparen, nämlich ein Verbot einführen. Während WhatsApp zugänglich bleiben soll, würden Snapchat, TikTok, YouTube, Instagram, Facebook und X unzugänglich werden. Einziges Problem daran, während die Ankündigung Starmers auf eine Umsetzung im kommenden Frühjahr zielt, könnte es gut sein, dass er und sein Kabinett schon früher vor dem Game Over stehen. Christoph Prössel berichtet aus London.
5: Sophia ist 12 Jahre alt. Am Morgen wurde sie in der BBC befragt. Was sie vermissen werde, wenn das Verbot kommt, wollte die Moderatorin wissen.
6: Well, mostly like the communication apps, so like Snapchat and that.
5: Vor allem die Kommunikations-Apps wie Snapchat, sagte Sophia. Mit ihren Freunden online verbunden zu sein, ist ihr besonders wichtig. Nach der Schule ist sie eigentlich permanent online. Der britische Premier Keir Starmer hat nun angekündigt, allen Kindern unter 16 Jahren den Zugang zu Online-Netzwerken zu verbieten. Betroffen sind Snapchat, TikTok, Instagram, YouTube, Facebook und X, jedoch nicht der Messenger-Dienst WhatsApp. Premierminister Keir Starmer sagte, Social Media mache Kinder unglücklich. Eltern könnten das mit ihren eigenen Augen sehen.
7: Every parent can see it with their own eyes. Social Media is making children unhappy.
5: Außerdem seien die Inhalte gefährlich, sagte Starmer. Die Regierung prüft außerdem nächtliche Verbote und obligatorische Pausen beim Endlos-Scrollen für Jugendliche unter 18. Details sollen im Juli bekannt gegeben werden. Der Gesetzentwurf soll in der zweiten Jahreshälfte verabschiedet werden und könnte dann im Frühjahr 2027 in Kraft treten. Allerdings ist der Fortbestand der Regierung Starmer ungewiss. Der Premier ist derzeit massiv unter Druck und könnte abgelöst werden. Den Vorschlägen war ein Konsultationsverfahren mit 116.000 Rückmeldungen vorausgegangen. 91% der Eltern sprachen sich für ein Mindestalter von 16 Jahren aus. Weil das Thema im Vereinigten Königreich so brisant ist, könnte aber auch eine Nachfolgeregierung ein Interesse haben, das Verbot umzusetzen. Auch die Opposition befürwortet den Schritt. Keir Starmer geht mit der Ankündigung seiner Maßnahmen auf Konfrontationskurs mit den US-Tech-Giganten. In der Vergangenheit war er sehr darauf bedacht, sich als Mittler zwischen Europa und den USA zu etablieren. Doch mit diesem Schritt könnte er Donald Trump verärgern. Liza Canavan begrüßt die Ankündigung des Premierministers. Ihr 13-jähriger Sohn ist 2022 gestorben, mutmaßlich, weil er an einem Wettbewerb teilgenommen hat, bei dem es darum ging, sich selbst zu würgen und so ohnmächtig zu werden. In den sozialen Medien gab es damals dazu zahlreiche Videos. Liza Canavan hat mit anderen Eltern, unter anderem TikTok, verklagt. Ein Urteil steht aus.
8: We're in a good place now and we're going to be learning as we go and yeah, I'm just really, really glad that he's seen the right way to actually make that decision.
5: Das sei eine gute Ausgangslage. Bei der Umsetzung gehe es darum, auch Erfahrungen zu sammeln. Sie sei einfach nur froh, dass Starmer diese Entscheidung getroffen habe, sagte Liza Canavan.
4: Christoph Prössel berichtet aus London.
0: Wirtschaft.
4: Die USA und der Iran haben ein Abkommen zum Ende ihres Krieges vereinbart. Wir haben darüber berichtet. Die Straße von Hormuz soll wieder geöffnet und die Seeblockade aufgehoben werden. Experten erwarten allerdings, dass es noch Monate dauert, bis sich die Situation vor Ort wieder vollständig normalisiert hat. Till Bücker berichtet.
9: An der Börse wird das geplant.

0: für die Konjunktur. Die Aussicht auf ungehinderte Transporte hat den Ölpreis schon jetzt deutlich sinken lassen. Der Preis für ein Barrel der Nordseesorte Brent fällt heute um etwa 5% auf rund 80 Dollar. Das ist der tiefste Stand seit Anfang März. Ist damit jetzt auch die Wirtschaftsflaute beendet?
1: Naja, da muss man vorsichtig sein. Also erstmal ist jetzt die Straße von Hormuz mehr als 3 Monate gesperrt gewesen. Der Ölpreis lag im Durchschnitt dieser Zeit deutlich über 100 und der konjunkturelle Schaden, der Schaden für die Wirtschaft, der ist schon da.
0: Sagt Jörg Krämer, Chefvolkswirt der Commerzbank. Denn die hohen Kosten aus den letzten Wochen müssen Unternehmen und Verbraucher erstmal verkraften. Außerdem sind viele Punkte mit Blick auf die Lieferketten noch offen. Am Freitag sollen die USA und der Iran ein Rahmenabkommen unterzeichnen. Und erst danach soll die Straße von Hormuz wieder vollständig geöffnet werden.
2: Bleibt abzuwarten, wie schnell das auch geht, denn da müssen ja erstmal die ganzen Minen gefunden werden und beseitigt werden. Dann muss es auch wieder Versicherung geben, die Boote, die da durchfahren, versichern wollen und auch zu welchem Preis. Da muss auch wirklich gewährleistet sein, dass da nicht doch nochmal irgendwie neue Kosten kommen. Es muss gewährleistet sein, dass es nicht zu neuen militärischen Konflikten kommt. Also es gibt noch unheimlich viele Fragezeichen.
0: Sagt Carsten Pescheski, Chefvolkswirt der ING. Reedereien waren in den letzten Wochen auf Alternativrouten ausgewichen. Viele Schiffe sind daher aktuell gar nicht vor Ort. Für eine Rückkehr in die Straße von Hormuz muss außerdem die Sicherheit ihrer Crews gewährleistet sein. Noch bezeichnet der Internationale Schifffahrtsverband die Sicherheitslage als instabil. Deutschlands größte Containerreederei Hapag-Lloyd hatte letzte Woche erklärt, selbst nach einer Wiedereröffnung der Straße von Hormuz werde eine Rückkehr zur Normalität mindestens 3 Monate dauern. Dazu wurde viel Infrastruktur im Energiebereich in der Region beschädigt oder zerstört. Das kann dauern, bis das Ganze repariert ist, sagt Commerzbank-Ökonom Jörg Krämer.
1: Also selbst wenn jetzt im besten Fall die Straße von Hormuz am Freitag geöffnet würde und dauerhaft geöffnet bliebe, dann wird vermutlich noch die Ölknappheit bis sehr weit ins Jahr, vielleicht bis zur Jahreswende, reichen. Also so einfach sind wir bei dem Thema nicht durch.
0: Bis die Lieferketten wieder funktionieren und die sinkenden Preise bei Unternehmen und Verbrauchern ankommen, wird es wohl noch dauern.
3: Till Bücker berichtete darüber, was dieses Rahmenabkommen für die Wirtschaft bedeuten würde. Dieses Abkommen ist ja erst der Auftakt für weitere Verhandlungen. Kernpunkt ist offenbar ja die sofortige Beendigung und endgültige Beendigung der Militäroperation an allen Fronten, also auch die Beendigung der Kämpfe im Libanon. Ein weiterer zentraler Punkt ist, wie gehört, die Öffnung der Straße von Hormuz für den Schiffsverkehr. Der Iran selbst, der zeigt sich übrigens gestern Abend sehr zufrieden. Filiz Kükrekol berichtet aus unserem ARD-Studio in Istanbul.
4: Die Sicherheit der Straße von Hormuz sei von zentraler Bedeutung für den Iran, betonte der Außenamtssprecher Baghaei in Teheran. Gemeinsam mit dem Nachbarn Oman, der ebenfalls an der Straße von Hormuz liegt, werde man eine sichere Durchfahrt von Schiffen gewährleisten. Dabei bewege man sich im Einklang mit dem Völkerrecht. Es gehe nicht darum, Transitgebühren zu erheben, so der Sprecher des Außenministeriums. Vielmehr werde man Gebühren für Navigationsdienste und Maßnahmen zum Umweltschutz verlangen, erklärte Baghaei. Zudem wolle der Iran gemeinsam mit Oman Versicherungsleistungen für die Schiffe festlegen und die entsprechenden Beiträge auch einziehen. Aus Sicht des iranischen Regimes muss die USA sicherstellen, dass sich Israel an die Absichtserklärung hält. Dabei gehe es vor allem um den israelischen Beschuss libanesischer Gebiete. Die schiitische Hisbollah-Miliz ist in der Region der einzig verbliebene Verbündete des Regimes in Teheran. Aus Tel Aviv hieß es heute bereits, dass die Rahmenvereinbarung für Israel nicht bindend sei. Mit Blick auf sein Atomprogramm zeigt sich Teheran selbstbewusst und hält weiter an seinem Vorhaben fest. Die Gespräche dazu müssten innerhalb von 60 Tagen beginnen. Man reiche Uran ausschließlich für zivile Zwecke an, insbesondere zur Energiegewinnung und für Forschungsprojekte. Dies entspreche den Bestimmungen des Atomwaffensperrvertrages, so die iranische Regierung. Zudem sieht das Regime die Freischaltung eingefrorener Mittel als legitimes Recht an. Schließlich handele es sich nicht um Mittel der Vereinigten Staaten. Gleichzeitig fordert der Iran Reparationszahlungen. US-Vizepräsident Vance äußerte sich dazu im Fernsehsender CBS. Die USA seien offen dafür, dass sich die Golfstaaten am Wiederaufbau des Iran beteiligen. Dies gelte jedoch nur unter der Voraussetzung, dass der Iran sein Atomprogramm sowie die Anreicherung von Uran vollständig beendet, erklärte US-Außenminister Vance. Zeitgleich mit der Unterzeichnung des Rahmenabkommens, die für den kommenden Freitag geplant ist, sollen die Beschränkungen für den Iran Iran zum Verkauf von Rohöl und Erdgas

0: Erdölprodukten aufgehoben werden. In den kommenden Tagen vor der Unterzeichnung der Rahmenvereinbarung in Genf werden sich iranische Delegierte mit Nachbarstaaten beraten, um weitere Details zu klären.
1: Soweit Felice Kükrekol aus Istanbul. Wir haben es eben gehört, eine mögliche Vereinbarung zwischen den USA und Iran würde wahrscheinlich auch eine sofortige Waffenruhe unter anderem im Libanon beinhalten. Israel müsste demnach auch den Kampf gegen die Iran-gestützte Terrororganisation Hisbollah einstellen. Viele Israelis sind allerdings skeptisch, ob so ein dauerhafter Frieden überhaupt erreichbar wäre. Bettina Meyer berichtet aus Tel Aviv.
2: Einen Deal verkünden, bevor es ihn gibt. Darin ist US-Präsident Donald Trump Meister. Das glauben viele Israelis. Schon oft hatte er versprochen, den Krieg zu beenden. Doch immer wieder eskaliert die Situation. Die Ankündigung eines Rahmenabkommens zwischen den USA und dem Iran sorgt einerseits für Hoffnung in Israel, andererseits trauen viele dem Regime in Teheran nicht. Thomas Safrir aus Tel Aviv will abwarten, bis ein Deal tatsächlich unterzeichnet ist, sagt der junge Mann.
3: I don't think it's gonna last because the Iranian vowed to annihilate Israel.
2: Ich glaube nicht, dass eine Waffenruhe hält, weil der Iran geschworen hat, Israel auszulöschen. Wenn sie eine Vereinbarung mit dem Regime unterzeichnen, verzögert das nur alles. Der Iran wird weiter daran arbeiten, Israel und Amerika zu zerstören. Ich wünsche mir Frieden, aber er wird nicht von Dauer sein. Sorry. Ein Traum, der zu schön wäre, um wahr zu sein, glauben auch viele Bewohner an Israels Nordgrenze. Israel hält Gebiete im Südlibanon besetzt, um die Grenzgemeinden zu schützen. Erst am Wochenende explodierten Hisbollah-Drohnen in Nordisrael. Israel antwortete mit Luftangriffen. Israels Verteidigungsminister Katz kündigte an, die Armee werde trotz Vereinbarung im Libanon bleiben. Auch in Syrien und Gaza, schrieb Katz auf X. Auch der Minister, der den Wiederaufbau in Israels Norden überwacht, Zeev Elkin, meldete sich im israelischen Fernsehen zu Wort. Der seine Hand gegen uns erhebt, muss wissen, dass seine Hand am Ende abgehackt wird. Das gilt auch für die Hisbollah. Mit allem Respekt für die Partnerschaft mit den Amerikanern. Der Premier weiß, wie er diese Situation managt. Auf der einen Seite besteht er auf den israelischen Interessen. Auf der anderen Seite gefährdet er unsere Partnerschaft nicht mit den Amerikanern. Indem sich Israels Premier Netanyahu für den Moment ruhig verhält, fügen Beobachter hinzu. Netanyahu hat sich noch nicht zu dem bevorstehenden Deal der USA mit dem Iran geäußert. Allerdings wäre eine Vereinbarung, die eine Waffenruhe im Libanon einschließt, für Israel ein Fehler und eine Niederlage, sagt Israels ehemaliger Sicherheitsberater Yaakov Amidror. Es wäre eine sehr schlechte Botschaft an die libanesische Regierung. Die Amerikaner erlauben es dem Iran, die Zukunft des Libanon mitzubestimmen. Es würde die Hisbollah im Libanon stärken und großen Schaden anrichten bei den Verhandlungen zwischen Israel und der libanesischen Regierung, die ebenfalls in Friedensverhandlungen sind. Amidror zufolge spielt das Regime in Teheran auf Zeit, sei nicht wirklich an einem dauerhaften Frieden interessiert. Der Sicherheitsexperte rät abzuwarten, was eine mögliche Vereinbarung mit den USA umfasst.
1: Bettina Meyer berichtete aus Tel Aviv. Vor rund 1,5 Jahren ist der frühere Schüler Leon Pelikan Dritter geworden, und zwar beim Jugendgründet-Wettbewerb. Er hatte damals eine App entwickelt, eine App, mit der sich junge Menschen an der Kommunalpolitik beteiligen können. Political Exchange ist der Name seiner App, und jetzt ist sie an den Start gegangen. Leon Pelikan hat seine App den Schülerinnen und Schülern in Lich in Hessen präsentiert, und Eva-Maria Rösler war mit dabei.
4: Wenn Leon an der Dietrich-Bonhoeffer-Schule in der 9C mit den Schülerinnen und Schülern am Klassentisch sitzt, dann fällt er kaum auf. Der Start-up-Unternehmer ist nur 5 Jahre älter als die meisten Jugendlichen und hat im selben Alter wie sie mit 15 Jahren angefangen, seine App zu entwickeln.
5: Ich habe ganz, ganz lange in meiner Schulzeit Probleme gehabt zu partizipieren und gegenüber auch so der Politik mich auszudrücken, und deswegen ist es besonders toll für mich, junge Menschen zu bestärken und sichtbar zu machen in der Kommunalpolitik, da wo sie herkommen und da wo sie am meisten bewirken können, in ihren Hobbys, in den Vereinen, in der Schule. Und das ist, glaube ich, das Wichtigste, was in einer Demokratie gelebt werden sollte, also Augenhöhe und eben der Dialog.
4: Mittlerweile ist aus Leons Idee eine digitale Plattform gewachsen, die sich Kommunen kaufen können und in Zusammenarbeit mit den Schulen nutzen. Die Schüler bekommen den Zugang, laden sich die App Political Exchange aufs Handy und können jederzeit und unkompliziert Ideen, Fragen, Kritik und Anregungen an die Kommunalpolitik schicken oder Projekte anstoßen. Per Nachricht, Chat, Abstimmung oder Online-Runden. Auf der anderen Seite kümmert sich dann unter anderem Lies Bürgermeister Julien Neubert darum, dass die Ideen wirklich umgesetzt werden. Bisher haben die es nämlich gar nicht bis ins Parlament geschafft.
6: Deshalb ist halt meine Hoffnung, dass es uns mal wirklich gelingt, eine Idee zu einer Beschlussvorlage zu machen und die Beschlussvorlage zu einem Beschluss, der auf eine große, eigentlich einstimmige Mehrheit stößt, auch als Zeichen für die jungen Menschen hier in unserer Stadt und der dann auch in die Umsetzung geht.
4: Die Schüler an der Dietrich-Bonhoeffer-Schule in Lich sind die ersten Jugendlichen Hessen und deutschlandweit, die Vorschläge und Projekte auf Political Exchange einbringen. Dazu finden sich die rund 120 Schüler der 9. Klassen in kleinen Projektgruppen zusammen, bekommen zwei zufällig ausgewählte Begriffe pro Gruppe und legen los. Bei Hendrik und seinen Mitschülern Mira und Mats sind es die Begriffe Fitness und Senioren.
7: Unsere Grundidee ist, ab einem bestimmten Alter so Vorsorgekurse machen, dass man halt fürs Alter dann auch fit bleibt. Wir hatten halt auch noch die Idee, zum Beispiel dann ab der 8. Klasse bekommt man dann halt Kurs, dass man so Übungen gezeigt bekommt oder so. Und ab der 9. und 10. Klasse macht man dann halt zum Beispiel in einem Seniorenheim dann halt so die Kurse mit den Senioren.
4: Und was hält App-Erfinder Leon von der Idee?
5: Also ich finde die Idee super, ich finde es großartig und es zeigt halt auch vor allem, dass man aus so Konzepten so Selbstwirksamkeit finden kann. Gerade jetzt hier im Senioren mit dem Thema Fitness so zu verbinden, zu sagen, dass man als Jugendlicher vermittelt und man dann mit den Senioren Yoga macht zusammen, mit denen Zeit verbringt oder einfach Möglichkeiten schafft, finde ich mega.
4: Dass sich die digitale Plattform Political Exchange durchsetzen wird, davon ist Leon natürlich überzeugt. Lich hat als Vorreiterstadt ein Jahresabo abgeschlossen und zahlt dafür 15.000 Euro im Jahr, inklusive Betreuung und Moderation der App von Leon und seinen Mitarbeitern. Bis zum Ende des Jahres haben aus Mittelhessen bereits 6 weitere Kommunen die Einführung der App geplant. Weitere Anfragen hat Leon aus ganz Hessen und auch schon aus anderen Bundesländern.
1: 1.52 Uhr.
8: Kultur.
1: Das Sechswochenamt ist eine katholische Messe, die 6 Wochen nach dem Tod eines Menschen gefeiert wird. Sie markiert das Ende der ersten Trauerphase der Hinterbliebenen. Die Regisseurin Jacqueline Jansen erkundet in ihrem Film Sechswochenamt, wie eine junge Frau diese Wochen nach dem Tod ihrer Mutter erlebt. Der Film hat auf Festivals bereits mehrere Preise gewonnen und das ist umso bemerkenswerter, als er ohne jede öffentliche Förderung entstanden ist. Diese Woche startet Sechswochenamt im Kino und Julia Haungs hat den zarten Film über Abschied und Trauer bereits gesehen.
9: Eine junge Frau steht verloren im Gang des Hospizes.
10: Ich glaube, meine Mama ist tot.
11: Ich gehe mal zu ihr rein. Du wartest bitte hier draußen.
9: Lore ist die Einzige, die die krebskranke Mutter vor ihrem Tod begleitet hat. Und die Mitzwanzigerin ist jetzt auch auf sich allein gestellt, wenn es darum geht, die anstehenden Formalitäten zu erledigen, die Wohnung der Mutter auszuräumen und die Beerdigung zu organisieren. Besonders Letzteres erweist sich als schwierig. Denn die Mutter hat verfügt, dass ihre Asche im Meer verstreut werden soll, obwohl das in Deutschland verboten ist. Lore will ihr diesen letzten Wunsch dennoch erfüllen. Ihre Familie in der niederrheinischen Provinz erweist sich dabei als wenig hilfreich. Von Lores eigener Schwester Sophie ist sowieso keine Hilfe zu erwarten.
10: Wann kommst du eigentlich?
12: Ich bin in der Probezeit. Ich kann mir keinen Urlaub nehmen.
10: Mama ist tot.
12: Es geht gerade nicht.
9: Sechswochenamt ist ein dokumentarisch anmutender Film, in dem Regisseurin Jacqueline Jansen die Zeit nach dem Tod ihrer eigenen Mutter verarbeitet hat. Ihr alter Ego im Film ist die großartige Magdalena Laubisch. Innerlich aufgewühlt, aber äußerlich meist unbewegt, bringt Laubisch Lores Emotionen mit Blicken und kleinen Gesten zum Ausdruck. Wie sie sich in ihrer Trauer alleingelassen fühlt, überfordert von all den Entscheidungen, die sie treffen muss, in einem Moment, in dem sie sich eigentlich nur zurückziehen und weinen will. Für einen würdigen Abschied von ihrer Mutter kämpft Lore gleich an mehreren Fronten. Gegen die Bestattungsbürokratie, die Bedürfnisse der Familie und auch gegen gesellschaftliche Erwartungen über den vermeintlich richtigen Umgang mit dem Tod.
8: Wann soll denn die Beerdigung stattfinden?
10: Also es gibt keine klassische Beerdigung. Meine Mutter wurde verbrannt und wir machen jetzt eine Abschiedsfeier.
8: Verbrannt? Ja, also ich finde das ja menschenunwürdig. Wo wird sie beigesetzt?
10: Sie wird verstreut. Mehr verstreut.
8: Ja, aber ich mache hier jetzt nichts Illegales, ne?
9: Jansen siedelt den Tod von Lores Mutter wenige Tage vor Beginn des ersten Corona-Lockdowns im März 2020 an. So werden die Pandemie-Maßnahmen von geschlossenen Geschäften über Abstandsregeln bis zu Plastiktrennwänden zum Sinnbild für Lores zunehmende Isolierung. Trotz seiner Traurigkeit hat der Film durchaus auch bitterkomische Momente, zum Beispiel wenn der Pfarrer sich weniger dafür interessiert, Lore Trost zu spenden, als dafür, welche Möbel sie für die Gemeinde spenden könnte und bei nächster Gelegenheit auch gleich mit dem Transporter vorfährt. Sechs Wochen Amt ist ein kleiner, leiser Film, der in seiner rohen Authentizität anrührt. Realisiert hat ihn Jacqueline Jansen mit dem Mini-Budget von 96.000 Euro aus Spenden. Alle Filmförderungsstellen hatten ihren Antrag zuvor abgelehnt.
1: Julia Haungs berichtete, sechs Wochen Amt ab dieser Woche im Kino.
13: Standpunkte.
1: Schon mehrfach hat US-Präsident Trump es angekündigt und jetzt haben sich USA und Iran auf ein Abkommen für ein Ende des Krieges geeinigt. Beobachter hegen allerdings Zweifel, dass die sogenannte Rahmenvereinbarung schnell umgesetzt wird. Als Knackpunkte gelten unter anderem ein Waffenstillstand zwischen Israel und der Hisbollah-Miliz im Libanon und das iranische Atomprogramm. Unsere Gastautorin heute ist Ronja Brier, Chefredakteurin des Online-Portals Watson. Sie hadert in ihrem Kommentar mit den Rahmenbedingungen des Abkommens, die von US-Präsident Trump vorgegeben werden.
14: Der Mann, der Käfigkämpfe vor dem Weißen Haus stattfinden lässt, der den Krieg ohne Rücksprache mit Europa begonnen hat, soll also jetzt den Frieden bringen. In was für einer Welt leben wir eigentlich, könnte man sich hier fragen. Die europäischen Regierungschefs sind hier glücklicherweise konstruktiver. Frankreich, Großbritannien, Italien und Deutschland wollen sich nach Beendigung des Krieges an einer rein defensiven Militärmission zur Sicherung der Straße von Hormuz beteiligen. Das hatten sie schon im April angekündigt. Vielleicht hilft ein solcher Einsatz sogar, das zuletzt ziemlich ramponierte Verhältnis zwischen Europa und den USA wieder etwas zu entkrampfen. Und wenn das nicht hilft, dann vielleicht das Gala-Dinner, das Macron im Anschluss an G7 im Schloss von Versailles geplant hat für Donald Trump, inklusive Feuerwerk im Schlossgarten. Der US-Präsident wird es lieben. So viel Pomp, so viel ist klar. Auch wenn ich mir schon wieder diese Frage stelle, in was für einer Welt leben wir eigentlich?
1: Die Meinung von Ronja Brier vom Online-Portal Watson. Viele Medien ziehen eine Vorher-Nachher-Bilanz des Iran-Krieges und kommen vor allem zu dem Schluss, viel geändert hat sich nicht. Das Handelsblatt spricht von enormen Kosten und zwar in dreifacher Hinsicht.
15: Strategisch, politisch und ökonomisch war dieser Krieg ein großer Fehler. Und auch die Erleichterung über die vorläufige Einigung zwischen Washington und Teheran kann nicht darüber hinwegtäuschen, dass das Credo des Präsidenten wie folgt lautet: Ich schaffe selbst Probleme, präsentiere mich dann als den großen Krisenmanager oder gar Friedensstifter, der diese Probleme beseitigt.
1: Ähnlich bewertet es Jörg Lau, internationaler Korrespondent der Zeit. Er beleuchtet im Podcast des Blattes auch die Rolle Israels.
16: Die israelische Regierung ist nicht zufrieden mit dem jetzigen Ergebnis. Die wollte das Regime stürzen, die wollte das Atomproblem endgültig gelöst sehen und nichts davon ist erreicht. Und die werden gelegentlich dazwischenfunken, weil ihnen das nicht passt, dass das sich jetzt auf dieser Ebene stabilisiert. In Wahrheit muss man auch einen Strich drunter ziehen und sagen, was ist jetzt eigentlich besser als vor dem Krieg?
1: Meint Jörg Lau von der Zeit. Die Frankfurter Allgemeine Zeitung schaut auf die Auswirkungen des Abkommens auf internationale Bündnisse.
15: Trump dachte, er könne diesen Krieg spielend gewinnen. Und es gab in Washington offenbar niemanden, der ihm das ausreden wollte oder konnte. Am Ende zeigt sich nur wieder, dass Amerikas militärische Macht erstaunlich wenig wert sein kann. Und der Präsident hat gleich noch zwei Bündnissysteme erschüttert, auf die sich die Weltmacht früher immer verlassen konnte. Ihre Allianzen am Golf und die NATO.
1: Und das waren unsere Standpunkte. Zusammengestellt hat sie heute Marei Beermann. Und ein schneller Blick noch zum Fußball, zur WM, zum Spiel Saudi-Arabien gegen Uruguay. Kurz vor Schluss steht es dort jetzt 1:1. Gleich bei uns die Nachrichten und dann bringt sie Birgit Hasselbusch gut informiert in den neuen Tag. Mein Name ist Carsten Fick, ich wünsche Ihnen eine angenehme Nacht.

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1: Um 2 Uhr mit Ronald Lessig. In Evian in Frankreich hat am Abend der G7-Gipfel begonnen.
2: Mit wem dazwischen gehen? Verkehrsmeldung. Achtung, Falschfahrer auf der B36 Mannheim-Karlsruhe zwischen Rheinau und Rheinau-Süd. Kommt Ihnen ein Falschfahrer entgegen? Fahren Sie bitte äußerst rechts, überholen Sie nicht. Auf der B36 Mannheim-Karlsruhe zwischen Rheinau und Rheinau-Süd. Da ist ein Falschfahrer unterwegs. Vorsicht bitte in beiden Richtungen. Und zurück zu den Nachrichten.
3: Virtuell ist die Vereinbarung bereits von beiden Seiten unterzeichnet worden, sagt Trump. Der Iran hat das bestätigt. Die richtige Unterschrift soll dann am Freitag folgen, in der Schweiz. Außerdem soll die Straße von Hormuz bis spätestens Freitag komplett geöffnet sein, so Trump. Beobachter halten das aber für unrealistisch wegen der vielen Seeminen.
1: Die EU hat Beitrittsverhandlungen mit der Ukraine und Moldau begonnen. In Luxemburg ist hierzu der erste Verhandlungsabschnitt eröffnet worden. Zum ersten Cluster gehören Themenbereiche wie das Justizsystem, der Grundwerteschutz und die Sicherheit. Beitrittskandidaten müssen unter anderem nachweisen, dass ihre Rechtssysteme, der Grenzschutz und die Polizei EU-Standards entsprechen. Die Beitrittsverhandlungen können sich Jahre hinziehen. Dennoch wertete der ukrainische Präsident Selenskyj den Start als klares Signal, dass Europas Fortschritt nicht gestoppt werden könne. Beim Absturz eines US-Kampfflugzeuges in Kalifornien sind vermutlich alle 8 Besatzungsmitglieder ums Leben gekommen. Vom Luftwaffenstützpunkt Edwards hieß es, der Bomber vom Typ B-52 sei kurz nach dem Start von der Basis nordöstlich von Los Angeles am Boden zerschellt. Auf Fernsehaufnahmen war eine verkohlte Fläche zu sehen, von der Rauch aufstieg. Der Flugbetrieb der Air Force-Basis wurde eingestellt. Boeing B-52-Kampfflugzeuge sind seit den 1950er Jahren im Einsatz und wurden seit Ende des Kalten Krieges mehrfach modernisiert. Bei der Fußball-WM in den USA, Kanada und Mexiko ist der 5. Spieltag in vollem Gange. Gerade läuft in Miami die Nachspielzeit der Partie Saudi-Arabien gegen Uruguay. Dort steht es 1:1. Aus dem ARD-WM-Team Silke Heine.
4: Mit einer Riesenenttäuschung ist Europameister Spanien in die WM gestartet. Die Furia Roja musste sich gegen den krassen Außenseiter Kap Verde mit einem 0:0 begnügen. Der WM-Neuling erkämpfte sich damit gleich im ersten Spiel den ersten WM-Punkt. Den ersten WM-Sieg seiner Historie hat Ägypten knapp verpasst. Das Team um Superstar und Geburtstagskind Mo Salah führte lange gegen Belgien. Am Ende trennten sich beide Mannschaften 1:1.
1: Das waren die Nachrichten. Das Wetter in Deutschland. In der Nacht bewölkt und trocken bei 15 bis 4 Grad. Tagsüber heiter bis wolkig, vereinzelt noch Schauer bei 16 Grad auf den nordfriesischen Inseln und bis 30 Grad am Oberrhein. Am Mittwoch gebietsweise Schauer 18 bis 32 Grad. Es ist 2:03 Uhr.
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2: Achtung, Falschfahrer auf der B36 Mannheim-Karlsruhe. Zwischen Rheinau und Rheinau-Süd kommt Ihnen ein Falschfahrer entgegen. Fahren Sie bitte äußerst rechts und überholen Sie nicht. Auf der B36 Mannheim-Karlsruhe zwischen Rheinau und Rheinau-Süd ist ein Falschfahrer unterwegs. Vorsicht hier bitte in beiden Richtungen. Die A1 Lübeck-Hamburg vor der Norderelbbrücke staute sich in beiden Richtungen wegen eines Schwertransports. Die A4 Aachen Richtung Köln ist zwischen Kreuz Köln-West und Klettenberg nach einem Unfall gesperrt. Die A40 Duisburg-Essen ist zwischen Mülheim an der Ruhr, Winkhausen und Heißen in beiden Richtungen bis nächsten Montag noch gesperrt. Die A71 Richtung Schweinfurt ist zwischen Oberhof und Suhl-Zellermelis wegen Wartungsarbeiten im Tunnel Hochwald bis etwa 6 Uhr früh gesperrt. Und Berlin, die A111 ist zwischen Schulzendorfer Straße und am Festplatz bis 5 Uhr früh in beiden Richtungen gesperrt. Dort laufen Wartungsarbeiten.
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2: Die kommt aus dem Studio von NDR Info in Hamburg mit Birgit Hasselbusch. Schön, dass Sie da sind.